0: gleich größer als jede andere Sportveranstaltung. Und wir sehen bei uns in der Studie eben auch einen Zusammenhang zwischen der Beurteilung der wirtschaftlichen Lage und der Zustimmung zu Sportgroßveranstaltungen. Ja, also konkret, wer eben sagt, okay, die Arbeitsmarktlage ist stabil, Leipzig ist attraktiv für Investitionen, für Touristen, für ausländische Fachkräfte etc., die stimmen eben auch in der Tendenz stärker der Aussage zu, wir können und wir sollen Sportgroßveranstaltungen machen. Im Umkehrschluss, wir müssen die Sorge derjenigen, die sich da eben entsprechend nicht so abgeholt fühlen, eben auch sehr ernst nehmen.
1: Für die Leipziger Sportler wie Anne-Kathrin Thiele war die Bewerbung aber auch mit einem ganz persönlichen Traum verbunden. Die Olympiasiegerin, die ebenfalls vor wenigen Wochen beim Olympiatalk dabei war, kennt diese Hoffnung schon seit mehr als 2 Jahrzehnten.
2: Ich hatte das Glück, damals 2001 nach Leipzig zu kommen und auch die erste Bewerbung mit Leipzig 2012 mitzuerleben. Und schon damals hätte ich mir gewünscht, in Leipzig zu rudern vor dem Heimpublikum.
1: Berlin Plus ist Geschichte. Für Leipzig endet damit ein Olympia-Anlauf, in den die Stadt viel Hoffnung gesteckt hatte. Aber ganz ausgeträumt ist Olympia in der Region noch nicht. Denn auch Köln-Rhein-Ruhr plant mit dem Kanupark als möglicher Austragungsort für Kanuslalom und Kajakross. Für Marc Leber könnte der Weg nach Olympia nun ausgerechnet über den früheren Konkurrenten Köln-Rhein-Ruhr führen.
3: Ein schöner Zirkusabend sollte es werden, doch für einige Fans des Dresdner Weihnachtszirkus begann der Ärger schon beim Ticketkauf. Sie sind bei Viagogo gelandet, einer vermeintlich seriösen Ticketplattform, haben deutlich mehr bezahlt und sind damit in eine böse Falle getappt.
4: Na, wie ein Schlag in die Magengrube, möchte ich mal sagen. Also wir waren sehr baff.
5: Ticketfalle zielt auf den Dresdner Weihnachtszirkus. Immer wieder geraten Verbraucher beim Online-Kartenkauf an zweifelhafte, möglicherweise sogar betrügerische Angebote. Aktuell sorgt die Plattform Viagogo für Verzweiflung. Franziska Geisler von der Verbraucherzentrale Sachsen erklärt die Risiken.
6: Der Dresdner Weihnachtszirkus, der warnt selber auf seiner Website davor, dass man keine Tickets über Viagogo oder andere Anbieter kaufen soll, sondern ausschließlich direkt bei ihm. Und das ist auch das, was wir immer empfehlen. Denn Viagogo ist lediglich ein Ticketvermittler. Das heißt, dass man Tickets bei einem anderen Verkäufer kauft. Man weiß aber überhaupt nicht, wer dieser Verkäufer ist. Also ob es ein privater Verkäufer ist, ob es ein Unternehmen ist. Und das öffnet natürlich Tür und Tor für Missbrauch und Betrug.
5: Auch Susanne und Thomas Ziolos wollten eigentlich nur Karten für den Dresdner Weihnachtszirkus kaufen. Ihre Google-Suche führte sie zu einem Angebot von Viagogo.
7: Es ist nicht möglich, jemanden ans Telefon zu bekommen. Die Stimme sagte bloß, die Karten wären rechtzeitig eine Woche vor Veranstaltung bis spätestens diesem Tag uns zugesandt. So, und dann haben wir im Internet gegoogelt. Es ist als keine seriöse Institution deklariert worden. Und dann haben wir eine Mail hingeschrieben, dass wir diesem Vertrag nicht mehr trauen und wir möchten unser Geld zurückhaben. Wenn bis Montag, also das war am Freitag, wenn bis Montag keine Tickets vorliegen. Und am Montag kamen dann die Tickets per online. Und auf das war aber der Preis weggemacht und auch der Verkäufer weggemacht.
5: Konkret werden auf der Website Tickets für fast das Doppelte des Originalpreises angeboten. Für Käufer bleibt damit vor allem eine Frage. Wer steckt denn nun wirklich hinter einem solchen Angebot? Genau hier beginnt das Problem des Ticket-Zweitmarktes.
6: Es kann sein, dass es einmal personalisierte Tickets sind. Dann hat man das Problem, dass man ein Ticket hat, was auf einen anderen Namen personalisiert ist und man dieses Ticket dann noch irgendwie umschreiben lassen muss. In der Regel kann man das beim Veranstalter machen. Also man sollte da den Veranstalter kontaktieren. Aber es kann durchaus schwierig werden oder es können noch Zusatzkosten dazukommen. Dann hat man natürlich das größte Problem, dass es deutlich teurer ist als beim Veranstalter selber, obwohl die Tickets beim Veranstalter noch verfügbar sind. Und dann hat man auch oftmals das Problem, dass Tickets verkauft werden, die es gar nicht gibt, die nicht gültig sind, die vielleicht auch für eine Veranstaltung sind, die es überhaupt nicht gibt. Und dann hat man da viel Geld für nichts bezahlt.
5: Wo endet ein erlaubter Ticketweiterverkauf und wo wird's rechtlich schwierig? Wo beginnt Betrug? Die Verbraucherzentrale Sachsen ordnet den Fall des Paares Ziolos nochmal in einer schriftlichen Stellungnahme rechtlich ein.
8: Der Weiterverkauf von Tickets ist grundsätzlich erlaubt. Bei Viagogo wurden aber bereits bestimmte Geschäftspraktiken rechtlich überprüft. Das Landgericht München hat unter anderem kritisiert, dass die Plattform nicht ausreichend transparent macht, wer hinter den Angeboten steht und wie sich Preise zusammensetzen.
5: Der Weg zu Viagogo führte über eine Google Ads-Anzeige. Wir haben Google mit dem konkreten Fall und den Vorwürfen rund um die Tickets konfrontiert.
9: Jeder Werbetreibende kann gegen eine Sperrung von Google Ads-Konten aufgrund von Richtlinienverstößen Einspruch einlegen. Wenn wir feststellen, dass angemessene Änderungen vorgenommen wurden, kann ein Konto wieder aktiviert werden. Wir setzen unsere Richtlinien weiterhin durch und gehen gegen Anzeigen oder Konten vor, die gegen unsere Richtlinien verstoßen.
5: Auf unsere ursprünglich konkret gestellten Fragen und auch auf Nachfragen im Hinblick zu Verantwortung und möglicherweise Haftung ging der Konzern nicht ein. Unsere Recherchen haben außerdem ergeben, dass Google im Jahr 2019 die Firma Viagogo als Werbekunden einmal verbannt hatte. Wie es zur Umentscheidung kam und die Hintergründe dazu, das erläuterte uns Google auf Nachfrage ebenfalls nicht. Auch nach unserer Anfrage war die Viagogo-Anzeige weiterhin über Google auffindbar.
6: Man sollte sich immer vorher beim Veranstalter direkt informieren, was für Tickets gibt's, für wann gibt's die Tickets, wie teuer sind die Tickets und immer ganz genau auch ins Kleingedruckte schauen und halt darauf achten, dass man dann so bei diesen Plattformen einfach ein bisschen das Bauchgefühl mitspielen lässt, ins Impressum gucken, wo sitzen denn diese Anbieter. Viagogo zum Beispiel sitzt in der Schweiz, dann wird es auch sehr schwierig für die VerbraucherInnen, da die Ansprüche durchzusetzen. Im Zweifelsfall gibt es Ombudsstellen, auch in der Schweiz, an die man sich wenden kann, aber lieber vorher schauen, als wenn man dann sehr viel Geld bezahlt hat.
5: Was als Vorfreude auf einen schönen Abend im Dresdner Weihnachtszirkus begann, wurde für das Paar zu einer nervenaufreibenden Erfahrung. Möglicherweise wäre darauf niemand aufmerksam geworden, wenn sich das Paar nicht beim Dresdner Weihnachtszirkus gemeldet und dort auch Hilfe erhalten hätte. Der Fall zeigt, beim Ticketkauf im Internet lohnt sich der genaue Blick, bevor aus Vorfreude Enttäuschung wird.
3: Und wir machen jetzt eine kurze Pause und sind gleich mit spannenden Themen aus dem Freistaat für Sie zurück. Unter anderem geht es dann bei uns um den Ausbau von Windenergie in der Nähe von Leipzig. Bleiben Sie also dran.

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4: Herzlich willkommen zurück zu Sachsen aktuell am Wochenende, der Wochenrückblick aus dem Freistaat. Sachsen will beim Ausbau der Windenergie aufholen. Im Leipziger Süden

0: Südwesten zeigte sich jetzt, was moderne Anlagen leisten können. Im Windpark Knauth-Naundorf wurden ältere Windräder durch 5 deutlich leistungsstärkere ersetzt. Gleichzeitig gibt es vor Ort weiter Kritik am Ausbau. Was bringt das Repowering der Region und wie viel Windkraft trägt Knauth-Naundorf mit?
1: In anderen Bundesländern hat es ja schon sehr viel Windkraftentwicklung gegeben. In Sachsen sind wir da wirklich noch Windentwicklungsland.
2: Mehr Windkraft für Sachsen und für Leipzig. Ein Teil davon steht hier im Südwesten direkt an der Grenze zu Markranstädt. 5 moderne Anlagen ersetzen ältere Windräder und sollen auf derselben Fläche deutlich mehr Strom erzeugen. Doch was bringt das Repowering der Region und wie viel weiteren Ausbau trägt der Standort mit? 3 der neuen Windräder stehen auf Leipziger Stadtgebiet, 2 auf Markranstädter Seite. Windkraft ist an diesem Standort allerdings nicht neu. Beim sogenannten Repowering wurden bestehende Anlagen durch leistungsstärkere ersetzt. Und die fallen alleine schon durch ihre Dimensionen auf: 166 Meter hoch, 136 Meter breit. Aber wie viel Energie steckt eigentlich in einer einzigen Umdrehung? Laut dem Betreiber rechnerisch genug für rund 1000 Kilometer mit dem E-Bike, also etwa 4-mal von Leipzig nach Görlitz. Und das ist nur eine Umdrehung eines einzelnen Windrads. Was alle 5 Anlagen zusammen leisten, erklärt der Geschäftsführer des Energiebetreibers Andreas Ahrens.
3: Die eine Anlage, die hat eine Leistung von gut 4,2 MW, alle 5 zusammen über 20 Megawatt. Und die bringt zusammen mehr als 50 Millionen Kilowattstunden. Wenn man das mal vergleicht mit dem Haushaltsstrombedarf in Leipzig, dann schaffen wir jetzt mit diesem einen Windpark 10% der Leipziger Haushalte bilanziell mit Windstrom zu versorgen.
2: Ahrens und sein Unternehmen beschäftigen sich seit mehr als 30 Jahren mit Windenergie. Beim Repowering liegt für ihn der entscheidende Vorteil darin, dass aus einem bereits genutzten Standort deutlich mehr herauszuholen ist. Nach Betreiberangaben erzeugt eine moderne Anlage heute bis zu 10-mal so viel Strom wie ein Windrad der ersten Generation. Dabei hilfreich ist auch die Lage. Die offene Leipziger Tieflandsbucht bietet nach Angaben der Betreiber gute Windverhältnisse. Wälder und größere Erhebungen, die den Wind bremsen könnten, gibt es hier vergleichsweise wenig. Doch größer und leistungsstärker bedeutet nicht automatisch mehr Zustimmung. Die Bürgerinitiative Lebenswertes Knauth-Naundorf hatte im vergangenen Jahr eine Petition gegen einen weiteren Ausbau gestartet. Sie hält den Windpark für überdimensioniert und verweist darauf, dass der Ort bereits durch Verkehr, Industrie und Kiesabbau belastet sei. Der sächsische Wirtschaftsminister Dirk Panther hält dem vor allem die Folgen anderer Formen der Energiegewinnung entgegen.
1: Zum anderen sage ich natürlich auch, dass wir über viele Jahrzehnte, fast ein Jahrhundert mehr, Braunkohle abgebaut haben. Und wir haben Landschaften weggebaggert, Menschen die Heimat genommen. Da ist ein Windrad dann doch schon nochmal eine andere Geschichte. Das Windrad steht, das kann aber auch irgendwann wieder abgebaut werden. Das mag vielleicht für viele nicht schön sein, aber wir machen uns auch unabhängiger am Ende. Und deshalb versuchen wir den Menschen die Akzeptanz, mit denen zu sprechen, die Akzeptanz zu erhöhen, indem wir auch sagen, sie müssen direkt beteiligt werden an dem, was hier entsteht.
2: Trotzdem räumt auch Panther ein, mehr Windkraft dürfe nicht einfach überall entstehen.
1: Ich bin der festen Überzeugung, dass wir mehr Windkraft brauchen. Es ist aber auch nicht so, dass wir jetzt einfach wahllos ausbauen wollen. Wir wollen auch niemanden umzingeln, sondern wir wollen schauen, dass wir das mit Augenmaß machen. Wir brauchen auch mehr Windkraft, um uns unabhängiger zu machen. Aber es darf jetzt nicht ohne Sinn und Verstand passieren.
2: Für Andreas Ahrens ist mit Knauth-Naundorf trotzdem noch nicht Schluss. Sein Unternehmen will auch künftig auf erneuerbare Energien setzen.
3: Wir hören natürlich jetzt nicht auf, sondern wir wollen immer auch weitermachen, weil das einfach eine Leidenschaft von uns geworden ist. Wir haben uns den Erneuerbaren verschrieben und wir haben auch gemerkt, dass man damit viel mehr erreichen kann und dass wir auch die Örtlichkeit auch daran teilhaben lässt. Wir unterstützen Sportvereine, karitative Vereine und so weiter. Und das ist was, wo wir uns eben auch vor Ort durch unsere Verwurzelung hier auch verpflichtet fühlen. Und wir sind jetzt keine Fondsgesellschaft, die es von sonst woher kommt, sondern wir sind ein Leipziger Unternehmen und machen Strom für die Leipziger Region.
2: Was das Repowering bringt, lässt sich damit beziffern. Deutlich mehr Strom auf einem bereits genutzten Standort und zusätzliche Einnahmen für die Region. Ob diese Vorteile aber reichen, um auch die Vorbehalte gegen weiteren Windkraftausbau abzubauen, ist weniger eindeutig. Genau daran dürfte sich entscheiden, wie viel weiteren Ausbau Knauth-Naundorf am Ende mitträgt.
0: Wie geht es weiter mit den VW-Standorten in Sachsen? Diese Frage

0: Treibte die Beschäftigten in der vergangenen Woche um. Beim bundesweiten Aktionstag der IG Metall am Montag hatten Mitarbeiter des Motorenwerks Chemnitz und Beschäftigte aus der Region für sichere Arbeitsplätze und neue Produkte demonstriert. Auch im Landtag wurde diese Debatte noch einmal heiß diskutiert. Alle Einzelheiten und was bislang bekannt ist, erfahren Sie jetzt.
1: Wir haben das modernste Elektroautofabrik hier in Sachsen und das kann man nicht einfach so wegwischen.
2: Sei es BMW, sei es Porsche, sei es Volkswagen, wir sind eine Industrieregion, das gehört zusammen und wir erwarten, dass es da klare Bekenntnisse gibt.
3: Bei Volkswagen Sachsen und seinen Zulieferern blicken die Beschäftigten weiterhin mit Sorge auf die Zukunft des Standorts. Bei einer bundesweiten Protestaktion sprach auch Thomas Ehlig, Betriebsratsvorsitzender vor der Gläsernen Manufaktur in Dresden.
4: Es fängt bei der Regierung an, die hier immer aufwachen muss und die Wirtschaft wieder fördern, im Sinne von zu schauen, dass es fairen Wettbewerb geben kann. Das beste Beispiel die halbherzige Zollpolitik gegenüber China. Die Hybride sind ohne Zoll, die E-Fahrzeuge haben mittlerweile einen Zoll. Das ist nicht durchgedacht, das muss schnellstmöglich beseitigt werden, dass es dazu kommt, ein vernünftiger Energiestrompreis und das Thema Abbau Bürokratie, wenn wir Richtung Regierung gucken. Wenn wir Richtung Vorstand gucken, wäre mal endlich ein klares Bild, ein klares Konzept für die Belegschaften, für die Werke, für die Standorte, für die Arbeitsplätze und die Arbeitsbedingungen vonnöten.
3: Als erster Bevollmächtigter fordert Stefan Ehli klare Perspektiven für die Werke und ihre Beschäftigten.
2: Viele der Probleme, die wir momentan in der Automobilindustrie haben, sind deshalb zustande gekommen, weil die Transformation verschlafen wurde von den Unternehmen, weil die E-Mobilität viel zu spät erkannt wurde, dass das ein großer Faktor ist, weil in Zukunftstechnologien nicht investiert wurde und weil Schlüsseltechnologien einfach viel zu spät eingeführt werden. Und wir müssen hier ganz viel nachholen in Deutschland. Das löst man nicht dadurch, dass man die Entgelte runterschrubbt oder dass man jetzt die Arbeitszeit nach oben schraubt. Ergibt auch gar keinen Sinn, weil wenn ich zu viele Beschäftigte habe, dann brauche ich nicht mehr Arbeitsvolumen, sondern dann muss ich gucken, dass ich es klug verteile.
3: Die Zukunft der Autoindustrie war auch Thema im Sächsischen Landtag. In der vergangenen Woche brachte die CDU-Fraktion um Kai Ritter dazu einen Antrag in die Aktuelle Stunde ein.
1: Wir wollen also mit dieser Debatte ganz klar das Zeichen setzen. Wir haben das modernste Elektroautofabrik hier in Sachsen und das kann man nicht einfach so wegwischen.
3: Kritik an dem Vorstoß kam von den Grünen rund um Wolfram Günther.
5: Wenn jetzt die CDU kommt, dann ärgert mich das auch vor dem Hintergrund, weil ein Ministerpräsident jahrelang hier Elektromobilität schlecht geredet hat, sich immer wieder für Verbrenner eingesetzt, wo alle wissen, dass das ein Auslaufmodell ist auf der Welt. Deswegen reichlich spät, dass sie damit kommen. Und natürlich bin ich aber auch wütend, weil VW intern auch wirklich falsche Weichenstellungen gelegt werden. Also wir merken es ja hier ganz klar. In den 90er Jahren ging es bei ganz vielen Industrieinvestitionen in Sachsen darum, dass wir verlängerte Werkbank sind. Was anderes haben wir nicht geschafft, aber es ist nicht gelungen, in diesen über 30 Jahren in dieser Zeit wirklich eine ordentliche Eigentumsquote hier in Sachsen aufzubauen. Und das ist jetzt die Konsequenz.
3: Die Diskussion zeigt, die Herausforderungen für die Automobilindustrie in Sachsen bleiben groß. Während über Ursachen und Lösungen gestritten wird, geht es für Beschäftigte und Region vor allem um langfristige Perspektiven.
6: Es geht um die Zukunft von Sachsen, es geht um die Zukunft einer Region.
0: Das war Sachsen aktuell vom Wochenende, der Wochenrückblick aus dem Freistaat. 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Das gesamte Team wünscht Ihnen jetzt noch einen fantastischen Abend. Machen Sie es gut.

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0: Hallo und herzlich willkommen zur September-Ausgabe von Deutschland Lokal. Wir sind hier auf dem Messegelände in Berlin und berichten von der IFA. Hier haben wir auch unser Studio aufgebaut. Es wird hier einige Tage recht heiß hergehen. Wir haben so viele Themen zu spielen. Freuen Sie sich einfach darauf. Herr Lindner, Sie haben heute gestartet. Und das in einer besonderen Umgebung, denn so viele Journalisten habe ich gar nicht erwartet. Es war rappelvoll, die Welt ist hier, in Berlin, zur IFA.
1: Stimmt. Und da haben wir auch viel für getan, denn eine unserer, meiner Aufgaben ist es, unterjährig wirklich auf der Welt unterwegs zu sein und vor allem auch mit Journalisten auf Augenhöhe zu sprechen und denen klarzumachen, wenn ich hier ist, verpasst was. Und ich glaube, das hat ganz gut geklappt.
0: Das sind Multiplikatoren, aber die Leute, die zahlreich und in Mannschaftsstärke angetreten sind, sind ja die Aussteller, die Leute, die was mitbringen. Und die Leute, die was mitbringen, da ist die Vielfalt so groß, dass ich mir von ihnen Hilfe brauche.
1: Kann ich verstehen. Wir haben dieses Jahr 2000 Aussteller, nochmal 100 mehr als letztes Jahr. Und auf 190.000 Quadratmetern ist halt wirklich, da braucht man schon eine Menge Konditionen, um sich alles anzugucken. Deswegen muss man auch öfter herkommen.
0: Kommt mir ein bisschen vor wie so ein Kind, wie ein Baby, ein Kind, das einem dann langsam über den Kopf wächst. Aber so ist es nicht.
1: Nein, im Gegenteil. Wir versuchen und schaffen es auch, immer mehr zu koordinieren. Wir haben einzelne Bereiche, sodass wenn man sich zum Beispiel für das Thema Mobility interessiert, dann weiß man ganz genau, da muss ich nicht durch die ganze Messe hin und her, sondern wir haben einen Bereich, wo dieses Thema gespielt wird. Und so geben wir jedem, was er sucht.
0: So, dann ist KI in aller Munde. Wird auch hier gespielt.
1: KI ist natürlich überall zu sehen. Und sorgt auch dafür, dass die Produkte sich schneller entwickeln, mehr können und vor allem auch den Konsumenten ganz klar Nutzen bieten.
0: Die Geschwindigkeit wie die Entwicklung ist eigentlich atemberaubend.
1: Ja.
0: Beängstigend. Wie geht's?
1: Man könnte, also das ist so eine Frage. Ich glaube, unsere Aufgabe ist es auch den Leuten genau diese Angst zu nehmen und zu erklären, was es bedeutet, wo es herkommt und wo der Weg noch weiter hingeht. Also wir übersetzen quasi die Technologie für den Verbraucher.
0: Verbraucher interessiert sich für unterschiedliche Dinge. Der eine kauft sich gerade einen neuen Fernseher, der andere ganze neue Küchen. Wer ist alles hier? Wer stellt Consumer Elektronik aus?
1: Ja, also sind natürlich jetzt so viele, aber die Großen der Branche sind alle da. Also im Bereich, den Sie gerade erwähnt haben, betrifft es natürlich Miele.
2: Ja, wir sind durchaus von der Besucherzahl angetan und auch von dem Interesse für unsere Neuheiten. Wir zeigen eine Studie, wie das Waschen in Zukunft aussehen könnte, mit unserem Gerät Carry, welches wir derzeit in einigen Haushalten erproben. Das Besondere dabei ist, analog dem, was ich Ihnen über die G8000 erzählt habe, dass das Gerät erkennt, was für Wäsche beladen wird und damit das optimale Waschprogramm anwählt. Auch hier ist also die Anwenderin oder der Anwender befreit vom darüber nachdenken, was er hineingibt, welches Programm er wählen muss und ähnliches. In der Konsequenz bedeutet das, dass das mühsame Aufteilen von Kochwäsche und Buntwäsche von verschiedenen Farben entfällt, denn die Maschine erkennt das und die Maschine erkennt auch, wenn etwas gar nicht passt und würde dann ein entsprechendes Warnsignal aussenden, sodass man das dann aussortieren kann.
1: Und im klassischen Consumer-Elektronik-Bereich, da sind natürlich die Platzhirsche wie LG. LG hat den größten Stand hier auf der IFA. Die sind natürlich vorhanden, genauso aber auch jemand wie TCL oder Hisense, die gerade vor allem im Großbild-TV extrem stark sind. Panasonic ist auch hier und Sony auch. Also im Prinzip, wenn man sich für Technik interessiert, hier wird man alles bekommen, was man sucht.
0: Die Asiaten sind mit breiter Brust angetreten.
1: Das stimmt.
0: Und wo glänzen die besonders?
1: Wen meinen Sie jetzt?
0: Die Asiaten ganz allgemein.
1: Ach so, die Asiaten glänzen aus meiner Sicht darauf, dass sie relativ oder sehr schnell Produkte von dem ersten Status der Entwicklung bis zum Produkt in einem Launch bringen.

0: auch die Europäer teilweise doppelt so lang und die Chinesen sind sehr schnell. Das heißt, es gibt einen Trend und du hast relativ schnell ein Produkt dazu passend da. Und das ist auch nicht, ich sag mal, wir haben ja immer früher gesagt, tested by customer, also es ist nicht ausgereift, das ist nicht mehr so. Es ist ausgereift, zumindest zu 90-95%. Und das ist, glaube ich, eine der Stärken, schnell umzusetzen, schnell zu skalieren. Das unterscheidet oftmals die Chinesen von den Europäern.
1: Jetzt haben wir über alle Leute gesprochen, nur noch über den Zuschauer. Innovation for All ist natürlich so gemeint, dass auch der Zuschauer insbesondere hier seine Freude haben kann.
0: Hundertprozentig. Genau, damit ist gemeint, dass wir wirklich dafür sorgen, dass wir egal jung, alt, weiblich, männlich, egal.
1: Groß, klein.
0: Wir bieten für jeden Zuschauer etwas an, was ihn interessiert, was sein Leben bereichert. Und deswegen haben wir auch gesagt, the future is now ist der Claim aus diesem Jahr, weil wir gesagt haben, weil die Entwicklung so rasant ist, ist es kein Science-Fiction-Movie mehr, sondern bin mir sicher, dass jeder hier was sehen wird, wo er sagt, was, das gibt's schon? Das kann ich kaufen? Genau darum geht's. Den Leuten im Prinzip die Gardine wegzunehmen und zu zeigen, was dahinter ist.
1: Gamescom ist gerade vorbei, aber Spiele spielen ja auch eine Rolle.
0: Das stimmt. Wir haben auch ein Gaming-Segment. Die Gamescom war vor einer Woche, aber das macht nichts. Der Bereich Gaming ist für uns ein ergänzender Bereich, der aber immer wichtiger wird.
2: Ja, kommt vorbei, ne? IFA, kann man bis zum gewissen Punkt auch im Digitalen erleben, ja? Es gibt eine ganze Menge Videos, ihr macht ja hier auch ein Format. Aber IFA ist eine der wenigen Shows, nein, IFA ist die einzige Show auf diesem Level von dieser globalen Wichtigkeit, die es euch erlaubt, das, was A, jetzt kommt, was es gibt, was es vielleicht in anderen Ländern der Welt gibt und du es noch niemals gesehen hast, oder was kommen wird, persönlich und live zu erleben. Und das ist der riesengroße Unterschied. Man kann lange über Sachen diskutieren und sich durchlesen. Und wie soll ich jemanden erklären, wie sich, ich weiß es nicht, eine samtbeschlagene Laptophülle anfühlt. Ja. Und das Samt, dieser Samt wäre irgendwie aus Wurzeln von einem mexikanischen Kaktus gemacht. Ja. Das ist alles sehr, sehr schwer zu begreifen. Erleben und selber anschauen ist so wichtig. Und obendrauf, das ist ja nur die Produktebene. Die IFA war immer eine Eventveranstaltung. Das Schöne ist, dass wir jetzt hier einen Veranstalter haben, der zusammen mit der GFU ein Format entwickelt hat, das auf der einen Art und Weise diese Tradition der IFA wiederbelebt und aufrechterhält und es kombiniert mit all dem, was heute wichtig ist. Nämlich in die Zukunft zu schauen, zeigen, was geht und das vor allen Dingen aus der ganzen Welt. Berlin ist eine der bekanntesten Städte weltweit. Berlin ist eine der globalsten Städte weltweit. IFA ist die längste Messe, die längste Consumer Electronic Messe weltweit. Mit der längsten Tradition. Eine bessere Kombination kannst du dir gar nicht vorstellen. Und ich glaube, all diejenigen, die das hier zum ersten Mal erlebt haben, die werden nicht nur mir dabei pflichten, sondern die werden dann auch 2027 sagen, oh meine Güte, da weiß jetzt nicht, ob das die 3 Stunden oder die 6 Stunden, die wir da eingeplant haben, das war ein bisschen knapp bemessen. Da machen wir nächstes Jahr mal schön lecker Wochenende in Berlin, gucken uns das ganze Wochenende über die IFA an, nehmen die Konzerte mit, gucken uns auch lecker ein bisschen Berlin an und haben irgendwie, weiß ich nicht, bunte 3 Tage gehabt und dafür ist die IFA da.
1: Hier ist richtig was los, aber wir bleiben nicht hier. Wir gehen gleich weiter, wir gehen nach Güstrow. Güstrow TV hat uns einen Beitrag geschickt. Da geht es um Stimmung, gute Laune, um einen Konzertabend. Ein Konzertabend, der über 200 Leuten viel, viel Spaß gemacht hat.
3: Der AWG Sonnenhof macht am ersten Mittwochabend im August seinem Namen alle Ehre. Von oben strahlt Klärchen und unten strahlen die gut 200 Gäste, denn die Konzertreihe Musik in der Altstadt gastiert im beliebten Alterswohnsitz inmitten der Güstrower Altstadt. Die Allgemeine Wohnungsbaugenossenschaft Güstrow, Parchim und Umgebung EG feiert in diesem Jahr ihr 70-jähriges Bestehen und beschenkt mit diesem musikalischen Abend einmal mehr ihre Mitglieder.
4: Wir sind ja, wie gesagt, seit vielen Jahren dabei, einfach von Anfang an, und haben immer eng und sehr partnerschaftlich gearbeitet. Und da dieses Jahr so

0: Und ich habe mich in dem Gespräch mit Frau Böttcher vorhin noch mal so versucht zu informieren. Das ist ein so weit gefächertes Themenspektrum, was die bedienen. Da ist die Musik in der Altstadt ja nur ein ganz kleiner Teil. Und sowas brauchen wir eigentlich viel mehr. Und ich glaube, das ist so für den Zusammenhalt in der Gesellschaft und für so ein bürgerschaftliches Miteinander ein ganz wichtiger Punkt.
1: Für Musik und gute Stimmung sorgt Schlager-Ikone Frank aus Rostock. Mit seinem Programm erobert er schnell die Herzen des Publikums. Der ein oder andere Tisch schunkelt daher auch schnell munter mit. Die gute Laune ist bei Ulrich Reimer längst angekommen. Der Vorstand der AWG ist stolz, dass die Konzertreihe erstmals im Sonnenhof gastiert.
0: Na, ich freue mich, also zunächst einmal die Leute zu sehen, wie sie das Programm aufnehmen. Ich selbst kenne den Künstler bisher nicht. In meinem Alter darf man auch ein bisschen Schlager mögen. Wir schauen mal, wie er sich so an die Schlager rantraut und wie vielleicht auch Erinnerungen an die eigene Jugend wieder hochkommen, bei den Leuten und auch bei mir.
1: Das Team des Schnickschnack sorgt neben der Musik für reichlich Genuss und Gaumenfreude. Schließlich komme man ja aus der unmittelbaren Nachbarschaft. Bei einer so ausgelassenen Stimmung kann sich Ulrich Reimer eine Neuauflage im nächsten Jahr schon heute gut vorstellen.
0: Also von uns aus sehr gerne. Ich habe ja schon gesagt, eigentlich muss man das viel öfter machen. Und es ist, glaube ich, auch ein wirklich guter Standort. Wir sind mitten in der Altstadt, für viele gut zu erreichen. Im Sommer ist es auch eine gute Location. Man hat draußen eine Möglichkeit. Also von uns aus die herzliche Einladung an alle Beteiligten. Unser Haus ist wieder offen dafür.
1: Auf der Bühne gibt Frank weiter Vollgas und überrascht auch immer wieder mit altbekannten Schlagern, wie zum Beispiel Eloisa vom vor gut 3 Jahren verstorbenen Schlagerliebling Roger Whittaker. Das Publikum singt und schunkelt weiter fleißig mit und schließlich wollen die kommenden 2 Stunden auch am 10. Konzertabend gut genutzt werden.
2: Drohnen spielen hier auf der Funkausstellung auch eine große Rolle. Aber natürlich nicht nur hier in Leipzig. Waren 1200 Drohnen in der Luft und das Spektakel ist sehenswert.
3: Also ich freue mich am meisten auf die Drohnenschau, weil ich das noch nie erlebt habe und ich freue mich einfach richtig darauf.
4: Auf der Festwiese machten an diesem Abend 1200 beleuchtete Drohnen den Himmel zur Bühne.
5: Feuerwerk ist halt ein bisschen laut und so, und das mit diesen Drohnen ist dann halt schon eine coole Sache.
4: Die Inszenierung greift Motive aus Harry Potter auf. Doch warum reisen Menschen dafür teils von außerhalb nach Leipzig? Wegen der bekannten Zauberwelt oder doch wegen der Technik am Himmel? Für die Zuschauerinnen und Zuschauer wirkt es wie eine einzige große Choreografie. Tatsächlich steckt dahinter ein genau geplanter Wechsel. Das Produktionsteam arbeitet mit 2 Flotten aus jeweils 600 Fluggeräten.
6: Das heißt, es sind immer 600 Drohnen in der Luft. Wenn die runtergehen zum Laden, geht das nächste Set hoch, damit wir einfach immer Drohnen in der Luft haben.
4: Nach Angaben des Produktionsteams können dabei Bilder mit mehr als 100 Metern Ausdehnung entstehen. Geflogen wird nicht einzeln per Fernsteuerung, die Choreografien sind vorher programmiert. Bei Laura gehört aber noch etwas anderes zu diesem Abend. Sie kommt nicht einfach in Alltagskleidung auf die Festwiese. Für ihren Lieblingscharakter hat sie sich selbst in Kostüm geworfen.
3: Also mein Lieblingscharakter ist Hermine, weil ich sie sehr doll mag, auch wegen den Haaren und so. Und ich habe mich heute auch verkleidet als sie.
4: Das Spektakel ist für viele hier also mehr als eine technische Vorführung. Figuren und Geschichten, die sie schon lange kennen, werden zum Anlass für einen gemeinsamen Abend. Ob solche Bilder tatsächlich in den Himmel steigen können, entscheidet allerdings nicht allein die Programmierung.
6: Eine Drohnenshow ist immer eine ganz, ganz besondere Herausforderung. Man braucht Fluggenehmigungen, man braucht Umweltgutachten, man braucht eine hochkomplexe technische Planung dafür, mehrere Teams, man muss proben, man braucht verschiedene Piloten und natürlich muss man das alles einstudieren, programmieren, testen. Das ist gar nicht mal so einfach und das kann auch nicht jeder durchführen.
4: Eine wichtige Grenze setzt außerdem das Wetter. Vor allem zu starker Wind kann nach Angaben des Produktionsteams einen Start verhindern oder einen Abbruch notwendig machen. Die bekannte Geschichte brachte viele Menschen auf die Festwiese. Die Drohnentechnik lieferte etwas, das sie so noch nicht erlebt haben. An diesem Abend trafen damit Nostalgie, Kostüme und moderne Lichttechnik über Leipzig aufeinander.
2: Wenn man Neid sehen könnte, würden Sie das jetzt erkennen bei mir. Denn Wir haben einen Beitrag von Studio 47 in Duisburg, hat man ein Hallen.

0: Rabatt da öffnet, wenn Sie wüssten, wie warm das hier ist, dann könnten Sie meinen Neid verstehen. Ich wäre gerne mit dabei gewesen, als das neue Hallenbad, das Südbad, offiziell eröffnet wurde. Sie sind auf jeden Fall jetzt mit dabei.
1: Die ersten Bälle treiben bereits im Wasser. Doch am Beckenrand sind an diesem Tag noch vor allem Menschen in Straßenkleidung zu sehen. Ein eher ungewöhnliches Bild für ein Schwimmbad. Und das hat einen ganz bestimmten Grund. Das neue Südbad an der Großenbaumer Allee wird feierlich eröffnet. Bevor hier der reguläre Badebetrieb beginnt, können die Gäste deshalb zunächst das neue Bad erkunden. Auch Oberbürgermeister Sören Link hat sich die Eröffnung nicht entgehen lassen.
2: Ich bin aber überzeugt davon, dass Menschen in Duisburg schwimmen lernen können müssen und schwimmen können müssen. Und das geht nur, wenn Wasserfläche da ist. Und hier im Duisburger Süden ist mit diesem tollen Bad ein Bad entstanden, wo man Spaß haben kann, wo es Schul- und Vereinssport gibt, aber auch wo die Öffentlichkeit einfach ein bisschen schwimmen und relaxen kann. Und deswegen ist das ein wichtiger Meilenstein heute.
1: Der Neubau ersetzt gleich zwei in die Jahre gekommene Schwimmbäder im Duisburger Süden. Das ehemalige Hallenbad Großenbaum und das alte Südbad. Dabei setzt das neue Bad auf ein 2-in-1-Prinzip. Für die Öffentlichkeit gibt es ein 25 Meter langes Becken mit Sprunganlage und Kletterwand sowie ein Kinderplanschbecken. Schulen und Vereine bekommen wiederum ein eigenes Sportbecken mit Leerschwimmbereich. Hier ermöglicht es ein Hubboden, die Wassertiefe je nach Nutzung zu verändern. Insgesamt wurden über 30 Millionen Euro in den Neubau investiert. Doch das Geld steckt nicht nur in neuen Wasserflächen und moderner Ausstattung.
3: Die Herausforderung hier im Besonderen war halt, dass wir erstens 100% regenerative Wärmeversorgung bereitstellen wollten. Das haben wir im Grunde gemacht. Ob sich das über das Jahr halt hält, das schauen wir halt mal. Das müssen wir halt im ersten Jahr einfach mal schauen. Und das Zweite war halt einfach, dass wir hier ja mitten in einem reinen Wohngebiet halt sind und dementsprechend halt hohe Schallschutzanforderungen da sind und deshalb zum Beispiel der Wärmebetrieb flüsterleise vonstatten gehen muss. Und das ist uns auch, glaube ich, hier sehr gut gelungen.
1: Doch nicht nur im und rund ums Becken gibt es einiges zu entdecken. Auch das Dach des neuen Südbads hat viel zu bieten. Hier wartet eine große Terrasse mit Liegen, Sonnenschirmen und zwei Außenduschen auf die Besucher. Außerdem produziert eine Photovoltaikanlage einen Teil des benötigten Stroms direkt hier vor Ort. Denn neben der regenerativen Wärmeversorgung spielt auch der Stromverbrauch bei einem Schwimmbad eine wichtige Rolle. Entsprechend groß war bei der Planung der Fokus auf einen möglichst energieeffizienten Betrieb.
3: Ja, wir haben groß darauf geachtet, dass halt die Gebäudehülle einen sehr hohen Energieeffizienzgrad halt hat. Damit ging es halt los und dass wir halt dann den Wärmebedarf, den das Bad halt dann noch benötigt, regenerativ mit Wärmepumpe als Wärmeversorgung halt zur Verfügung stellen. Ein Bad halt nicht nur einen hohen Wärmebedarf, sondern auch einen hohen Strombedarf. Sie haben ja die Pumpenkreisläufe, das ganze Beckenwasser muss ja umgewälzt werden, die verbrauchen viel Strom und jetzt haben Sie halt mit der PV-Anlage quasi, können Sie ein Viertel des Strombedarfs von dem Bad halt selber versorgen.
1: Nach rund 2,5 Jahren Bauzeit kommt es jetzt aber vor allem darauf an, das neue Bad auch mit Leben zu füllen. Seit Montag steht das Südbad den Besucherinnen und Besuchern offen. Dienstags bis freitags kann hier von 6:30 bis 21 Uhr geschwommen werden und am Wochenende gelten verkürzte Öffnungszeiten. Neben dem klassischen Badebetrieb sind auch verschiedene Kurse geplant, wie beispielsweise All-Over-Workout oder Yoga und Stretch. Damit sollte einem erfolgreichen Start des Südbads wohl kaum etwas im Weg stehen.
0: Sie wissen, dass wir ein maritimes Herz haben. Immer wenn an der Küste was los ist, sind wir mit dabei. So waren wir natürlich auch in diesem Jahr wieder bei der Hansesee. In Rostock, Warnemünde.

0: Die Hanseseele hat ja eigentlich zwei Seiten. Das eine ist, die ganze Familie will ein bisschen was futtern, will ein bisschen toben, ein bisschen Spaß haben hier an Land, und die anderen wollen raus. Fangen wir mal an Land an, was ist da los? Eine Menge zu tun, eine Menge Informationen.
1: Also ganz, ganz viel ist dieses Jahr los. Wir haben wirklich dieses Jahr ein Megaprogramm. Der Stadthafen ist voll. Wir haben in der Innenstadt ganz viel zu bieten. Die Togo-Tour, regionale Meile, ein Moby-Dick-Markt, der sich mit dem Nachhaltigkeitsthema beschäftigt, mit kreativen Ideen. Also wo man mal in etwas ruhigerer Atmosphäre auch eine schöne Zeit verbringen kann. Warnemünde am Strand, die Waldstrandbar, ganze Tage, vollgepacktes Programm.

0: Wir haben den Kurhausgarten bespielt, Promenade, den Passagierquai. Also wer in diesem Jahr auf der Hansesee nichts findet, dann weiß ich auch nicht weiter.
1: Wie sieht's auf dem Wasser aus?
0: Auf dem Wasser haben wir 120 Teilnehmerschiffe, die wieder Ausfahrten anbieten an allen 4 Tagen. Unterschiedlicher Länge, also wer nicht so lange fahren möchte, 6 Stunden, sind die auch vielleicht eine ganze Zeit, findet auch Kurzfahrten. Und wir bieten auch Fahrten an, wo man Kultur an Bord hat oder auch eine Fotoausfahrt am Sonntag.
1: Wer seekrank wird, kann auf die Stefanie Hansen.
0: Genau.
1: Thomas, das gute alte Stück, was hier steht, das hat ja einiges auf dem Buckel. Erzähl mal was darüber.
2: Ja, wir sind seit 1968 im Prinzip im Dienst, bis 2005 gefahren und jetzt als kleines technisches Denkmal, voll betriebsfähig hier im Rostocker Stadthafen. Das zeigen wir gerne unseren Gästen, also das Leben, die Arbeit, ja, einfach das Bordleben und alles, was damit zu tun hat. Natürlich auch die interessante russische Technik, die man heute nicht mehr so oft sieht.
1: Es war schon ein besonderes Teil.
2: Ja, es war ein ganz besonderes Teil, der größte Eisbrecher seiner Art in der westlichen Ostsee. Und er konnte mit Eisstärken bis zu 2,40 Meter Packeis umgehen.
1: Ihr habt einfach diese Tradition am Leben erhalten und es ist eine wirkliche Herzenssache, oder?
2: Es ist wirklich eine Herzenssache, weil 65 Ehrenamtler kümmern sich um dieses Schiff und im Jahr leisten wir zwischen 13.000 und 15.000 Stunden ehrenamtliche Arbeit hier an Bord, um die Technik, die Kosmetik, wie man so schön sagt, alles so zu halten, wie das unsere Gäste sehen.
1: Hintergrund ist, dass man euch besuchen kann.
2: Und besuchen sollte. Wir sind sehr, sehr interessiert dran, das unseren Gästen zu zeigen. Wir sind rund um die Uhr, na ganz nicht rund um die Uhr, aber 7 Tage die Woche hier, von 10 bis 15, 16 Uhr und zeigen den Gästen das Schiff.
1: Die Uni Rostock hat sich wieder gut engagiert?
0: Wie immer. Also wir freuen uns seit dem dritten Jahr jetzt, im dritten Jahr sind wir, dass die Uni ihre Science Erzähl direkt im Veranstaltungsgelände macht. Und das wertet natürlich das Event total auf.
1: Und die laden auch immer schön zum Mitmachen ein.
0: Genau. Also da wird ja wirklich Wissenschaft zum Anfassen gezeigt, von groß bis klein, ob Kind, ob Mutti, alle entdecken da immer irgendwas Neues.
1: Gunnar, mein Kapitän, wir kommen gerade von der Stefanie Hansen, das war eine Reise in die Vergangenheit. Bei dir auf dem Schiff ist eine Reise in die Zukunft.
3: Ja, also hier wird zumindest versucht, über die Forschung die Zukunft für alle erträglicher zu machen. Das ist, glaube ich, das Projekt der Uni und auch der Gedanke, dass die Uni sich jetzt den Forschungskatamaran quasi angeschafft hat, um halt aktiv auch in der Meeresforschung mitmischen zu können.
1: Bei jedem zweiten ist das Wort Seegras jetzt im Mund. Was hat das für eine Ursache?
3: Es ist so ein bisschen der heiße Scheiß der Wissenschaft im Moment, wo jeder mitmischen möchte. Weil sie haben jetzt festgestellt, dass diese Seegraswiesen einmal CO2 binden, was ja auch ein heißes Thema ist, aber auch auf der anderen Seite, sag ich mal, für die Meerestiere sehr wichtig ist. Ne? Die Jungfische können sich halt im Seegras besser verstecken, als wenn sie den platten Meeresboden haben. Von daher wird im Moment eine Bestandsaufnahme durchgeführt und langfristig auch überlegt, wie können wir es dem Seegras erträglicher machen und vielleicht auch, wie können wir es wieder irgendwo ansiedeln, um halt diese Bedingungen für die anderen Meerestiere auch zu verbessern.
1: Das Forschungstauchzentrum an der Ostsee, an der Universität in Rostock. Ist denn die Ostsee überhaupt ein Tauchrevier?
4: Ja, klar. Also ich leite das Forschungstauchzentrum der Uni Rostock, bilde einmal im Jahr Forschungstauchende aus. Das ist ein Kurs, wo Studierende, aber auch andere Personen die Möglichkeit haben, Forschungstauchende zu werden. Das ist eine berufsbegleitende Ausbildung, die dann auch durch die Berufsgenossenschaft geprüft wird. Und danach ist man geprüfter Forschungstaucher, Forschungstaucherin.
1: Da haben wir Nachholbedarf, oder?
4: Kommt drauf an. Ich habe zum Beispiel jetzt ein Seegrasprojekt eingeworben. Und da haben wir wirklich Nachholbedarf im Vergleich zu Schleswig-Holstein, die schon vor über 10 Jahren angefangen haben, die Seegraswiesen unter Wasser zu kartieren, sind wir in MV noch deutlich hinterher. Also in dem Projekt geht es darum, zu gucken, wo haben wir Seegrasvorkommen. Dann gibt es auch eine Anpflanzungsphase, da wird Seegras dann angepflanzt. Das Seegras wird über die Zeit gemonitort. Und am Ende wird eine Seegrasstrategie entwickelt für das Land MV.
1: Wenn man hört, was alles so der Meeresboden auszuhalten hatte bisher, Dann ist das vielleicht eine heilsame Geschichte, sich darum zu kümmern?
4: Ja.
1: Na dann, viel Spaß, gutes Gelingen. Immer ein Handbrett Wasser unterm Kiel. Was sagt man eigentlich bei euch?
0: Das passt schon. Ein Handbrett Wasser unterm Kiel kann man immer gebrauchen.

Wie schnell eine halbe Stunde um ist. Ich verabschiede mich. Ich danke fürs Zuschauen, freue mich auf die nächste Sendung und freue mich ganz besonders, dann auch Sie wieder begrüßen zu dürfen.

0: Viele Jahrhunderte war die Kirche der Mittelpunkt des gesellschaftlichen Lebens, vor allem im ländlichen Raum. Die Zeiten haben sich geändert. Viele Kirchen haben in den letzten Jahrzehnten eine turbulente Entwicklung hinter sich und auch die Art zu feiern ist eine andere geworden. In Hartmannsdorf behält man dennoch die Tradition bei und so kann man die Kirmes umschreiben, von Andacht bis Party.
1: Von Freitag bis Montag wird hier das Kirchweihfest gefeiert mit den verschiedensten Veranstaltungen. Auch am Samstagabend zogen wieder viele Hartmannsdorfer und Gäste in Richtung Festzelt. Am Freitag hatte es Kabarett gegeben, der Samstagvormittag gehörte dem Sport und am Samstagabend wurde, wie es so schön heißt, auch mal die Sau rausgelassen.
2: Christfried Nikolaus, noch ist es relativ leer im Zelt, aber ich glaube, das wird heute Abend noch anders, ne?
3: Naja, die Kirmes läuft ja schon seit gestern und jetzt läuft sich das Festzelt so richtig warm. Wir sind in der Aufbauphase, die Band probt hinten noch, ein bisschen Musik läuft schon und jetzt füllt sich's auch langsam. Wir haben ja ein Bus-Shuttle, das die Leute hier ranbringt und ich denke, heute werden wir wieder einen sehr guten Abend haben. Das Festzelt wird voll, genauso wie morgen zum Familiennachmittag, aber genauso auch wie am Montag nochmal zum Kirmeskorbenessen.
2: Und es soll ja heute auch noch Fassbier angestochen werden.
3: Na, den Fassbieranstich, das ist Ehrensache, den gibt es natürlich dann auch ab 21:30. Keine Frage, wie jedes Jahr.
1: Die ersten Besucher begnügten sich bis dahin mit Bier aus der Schankanlage, aber auch das schmeckte offensichtlich.
2: Ich sehe, das Bier schmeckt schon.
4: Auf alle Fälle.
2: Es wird richtig was los hier in Hartmannsdorf.
4: Ja, es wird langsam voll und dann gehen wir Gas.
2: Und na, beim Fassanstich, seid ihr da mit vorne dran?
4: Ich denke schon. Wir werden schon mal ein Auge drauf schauen, ob das richtig gemacht wird.
1: Dafür musste der Bürgermeister erst einmal etwas Krafttraining absolvieren. Hauptorganisator des Festes ist wieder Blau-Weiß Hartmannsdorf. Der Verein feiert im kommenden Jahr auch schon wieder sein 30-Jähriges. Also gleich wieder ein Termin zum Feiern. 21.30 Uhr war es dann soweit, offizielle Eröffnung.
5: Seid ihr bereit für einen legendären Abend? Na, Moment, also warte mal. Seid ihr bereit für einen legendären Abend?
6: Ja!
5: Aber bevor es losgeht, denke ich, gibt's noch eine Runde Freibier.
1: Da kannst du doch nur noch den Hammer nehmen. Naja. Beim Fassbieranstich ist das durchaus positiv zu sehen.
7: Probier mal.
3: Ha!
1: Die Freunde des Freibiers warteten geduldig, denn wie beim Fassbier üblich, die ersten Becher sind immer ein Kunststück. Da ist mehr Schaum als Bier. Doch es lief sich alles ein und der Gerstensaft floss. Dann begann der heiße Teil des Abends mit der Partyband Swagger. Ach ja, da hat der gute Robby einen Begrüßungssong in die Welt gebracht. Übrigens, Swagger ist nun auch schon wieder 30 Jahre unterwegs. Zu merken ist das eigentlich nur in der Professionalität. Sie brauchten an diesem Abend nicht allzu lang, bis sich die Tanzfläche langsam füllte. Natürlich ist das wilde Feiern nicht die Hauptsache bei der Kirmes. Auch in Hartmannsdorf hält man die Traditionen in Ehren.
3: Ganz genau. Wir machen eine richtige Kirmes. Das heißt, zum Kirmessonntag gibt es natürlich einen Gottesdienst hier bei uns im Festzelt. Und da legen wir schon Wert drauf, dass wir unsere Traditionen hier pflegen. Denn davon lebt natürlich auch unsere Gemeinschaft, das ist doch klar.
1: Und so stand der Sonntagvormittag im Zeichen der Kirche. 1316 ist die Hartmannsdorfer Kirche als Filial der St. Margaretenkirche Kirchberg bezeugt. Dass das Wort Enthauptung im Namen vorkommt, ist bei einer Kirche seltsam. Laut Überlieferung geht es auf Johannes den Täufer zurück, der zu Zeiten

0: von Herodes Antipas enthauptet wurde. Nach den Verwüstungen durch die Hussitenkriege wurde die Kirche wieder aufgebaut. Baubeginn war der Gedenktag an Johannes und genau ein Jahr später wurde am gleichen Tag die Kirche geweiht. Später brauchte es keinen Krieg mehr. 40 Jahre sozialistische Kirchenpolitik hinterließen auch ihre Spuren. Aber mit Fördermitteln, der Hilfe von Stiftungen und viel Engagement der Gemeinde wurde das Gotteshaus Stück für Stück restauriert. Heute ist die Kirche wieder ein Schmuckstück im Dorf und einer Kirchweihfeier würdig. Nach viel Sport am Samstag und einem gemütlichen Kaffeetrinken mit Kinderprogramm am Sonntag gab es am Montagabend das traditionelle Kirmeskarpfenessen.
1: Meine sehr verehrten Damen und Herren, liebe Gäste, es ist schön, dass Sie so zahlreich heute erschienen sind. Es waren nämlich noch nie so viele Gäste an einem Kirmesmontag hier bei uns im Zelt. Das ist schon mal ein Erfolg.
0: Das Festzelt war wirklich bis auf den letzten Winkel gefüllt. Für das Team der Waldpension Gegengrün eine echte Herausforderung. Doch es war alles vorbereitet. Ein kleiner Topf mit Rotkraut. Daneben der Topf mit den Klößen. Alles durchgetaktet und effizient gestellt. Noch schnell die Schürze umbinden und los ging's.

0: Da war der Platz vor dem Festzelt wie leergefegt. Alle freuten sich auf lecker Karpfen. Und als die Sonne langsam unterging, tatsächlich, da war das Servierteam an den letzten Tischen angekommen. 340 Portionen, serviert in gerade einmal 47 Minuten. Da kann sich manches Lokal ein Beispiel dran nehmen.
1: Und wenn es Ihnen richtig gut geschmeckt hat, gibt es noch einen richtigen, kräftigen Applaus hinterher.
0: Diesen Beifall kann ich mich nur anschließen. Bei so viel Service macht es nichts, wenn die Arbeitszeit mal wieder etwas länger dauert.
1: Guten Appetit.
0: Gemütlicher Ausklang der Hartmannsdorfer Kirmes mit der Band La Bamba. Das Fest hat wieder gezeigt, es ist durchaus möglich, kirchliche Traditionen und ausgelassenes Feiern unter einen Hut zu bringen.
2: Goldene und bunte Knollen, regionale Spezialitäten und jede Menge gute Laune. In Rottschau drehte sich am letzten Wochenende alles um Erdäpfel. Beim diesjährigen Kartoffelfest kamen Einheimische und Gäste zusammen, um die vielseitige Knolle in den unterschiedlichsten Variationen zu genießen. Ob traditionell, herzhaft oder kreativ, für jeden Geschmack war etwas dabei. Dazu gab es Musik und Unterhaltung für die ganze Familie. Warum das Kartoffelfest längst mehr ist als nur ein kulinarisches Ereignis, das zeigen wir Ihnen jetzt. Auch heuer lockte die beliebte Veranstaltung zahlreiche Besucher an, die gemeinsam einen abwechslungsreichen Tag rund um die traditionsreiche Knolle erleben wollten. Schon am Samstagmittag war die Parkplatzsuche nicht ganz einfach. Das ist aber jedes Jahr so. Wir trafen im Hof des Kulturstalls auf den Organisator des Festes.
3: Ja, wir machen jedes Jahr am 3. September-Wochenende unser Kartoffelfest. Und das bestimmt schon so 15, 16 Jahre. Also das hat Tradition. Und da das viele wissen, kommen noch viele Leute. Es geht 2 Tage, Samstag und Sonntag, immer von 10 bis 18 Uhr. Ich biete alle meine Kartoffeln an, die ich angebaut habe, in meinem Kartoffelladen. Und natürlich haben wir hier am Hof einen wunderschönen Bauernmarkt, wo auch andere hier kommen und ihre Produkte anbieten.
2: Einer davon war Rico Schramm aus Magwitz.
4: Hier gibt es frischen Fisch. Und da können wir gerne mal einen Blick hinter die Kulissen werfen.
5: Was ist das für Fisch genau?
4: Das sind jetzt Forellen und Saiblinge.
5: Okay, die gehen auch heute gut.
4: Wenn sie fertig sind, dann ja. Jetzt sind sie noch Silber. Wir machen ja aus Silberfische Goldfische.

0: Da tut sich ja manch Wissenschaftler schwer auf der Welt, aus Silberfische oder aus Silbergold herzustellen. Und bei uns geht es ganz einfach. Legen Sie den Schrank und schon sind Sie fertig.
1: Hexerei.
0: Nach einer gewissen Zeit.
2: Zurück zu den Kartoffeln. Die sind wirklich vielseitig einsetzbar.
3: Also Kartoffeln ist eigentlich das vielfältigste Grundnahrungsmittel, was es gibt. Nicht nur Bambis, Klöße, sondern man kann Kartoffelsuppe machen, man kann sie zu verschiedenen Salaten kreieren, man kann tolle Tipps zu Kartoffeln machen, sodass man sich eigentlich jeden Tag von Kartoffeln ernähren könnte, ohne dass man es merkt, wenn man es gescheit kombiniert.
2: Kartoffeln sind nicht nur schmackhaft, sie sind auch gesund.
3: Kartoffeln sind sehr gesund. Kartoffeln haben von den Inhaltsstoffen eigentlich alles, was der menschliche Körper braucht. Viel Mineralstoffe, viel Vitamine, Vitamin C. Kartoffeln haben mehr Vitamin C als Äpfel und sie haben auch ein hochwertiges Eiweiß.
2: Mehr geht eigentlich nicht. Gesund und lecker. Die Besucher bestätigen das wortreich.
4: Mhm. Sehr gut. Sehr gut.
2: Zum Kartoffelfest wird aber nicht nur geschlemmt. Die Besucher können auch richtig zugreifen, gleich neben dem Kulturstall auf dem Feld.
3: Das ist immer so ein Spaßlesen. Das mache ich auch jedes Jahr samstags. Kartoffellese wie zu Omas Zeiten. Das heißt also, man muss es spicken. Bück dich, Ware, sage ich immer. Und das hat auch sehr lange Tradition, sodass jedes Jahr auch immer so 20, 30 Interessenten oder Freiwillige kommen, die mit mir mal ein paar Stunden Kartoffeln auflesen wollen. Es sind immer Familien auch mit Kindern dabei. Das ist natürlich sehr schön, dass die Kinder auch mal sehen, wie das auf dem Feld funktioniert mit den Kartoffeln.
2: Die Kids staunen und fragen.
3: Ja, die Kinder wollen natürlich wissen, ob es nicht nur gelbe Kartoffeln gibt. Es gibt ja auch blaue, rote, rotfleischige. Und sie sind immer erstaunt, welche Formen und Farben die Kartoffeln hier bei mir so haben. Im Supermarkt gibt es ja nur uniformierte, sage ich immer.
2: Ulrich Gündel bietet das, nennen wir es mal Informationslesung, auch Schulklassen an.
3: Es kommen zu mir oft so dritte Klassen, weil in der dritten Klasse ist immer Kartoffelprojekt oder Kartoffelthema im Unterricht. Und das wird dann immer sehr gerne von den umliegenden Schulen hier wahrgenommen, dass die hier mal ein paar Stunden mit mir Kartoffeln auflesen können, dann natürlich ein schönes Kartoffelessen kriegen und auch mit mir etwas Kartoffelkunde machen.
2: Nicht nur die Kids hatten Freude beim Lesen, auch die Großen.
5: Wir kommen aus Reichenbach.
6: Genau.
5: Wir wohnen nebeneinander. Ich habe meine Freundin heute mal mitgebracht.
7: Und ich nehme an, nicht zum ersten Mal hier, oder?
5: Ich bin Wiederholungstäter. Ich bin geständig.
7: Ja, was zieht sich her? Kartoffeln logischerweise, ne?
5: Die frische Luft, die Kartoffeln, in Uli seine Art. Ich habe ihn damals kennengelernt durch meine Chefin. Da haben wir an einem lustigen Abend teilgenommen, zur Vorstellung Kartoffeln mit Weinverkostung. Und seitdem lese ich Kartoffeln. Meine Kinder habe ich schon mitgebracht. Heute ist der Sohnemann wieder am Start. Und heute noch meine Freundin dazu.
7: Genau. Okay, und die Freundinnen sind begeistert bis jetzt?
6: Ja, es ist mein erstes Mal. Ich war am Anfang ziemlich aufgeregt, weil ich das noch nie gemacht habe. Aber es macht Spaß. Es ist halt mal wieder reinzukommen, wie es früher war.
5: Wir sind zum ersten Mal hier tatsächlich.
7: Das erste Mal?
5: Ja, okay. Genau.
7: Und jetzt haben Sie frische Kartoffeln gefangen?
5: Ja, zwei verschiedene Sorten, glaube ich. Irgendwas Spanisches und, kleiner Mann, ja, ich weiß, und noch was anderes. Er war schon mal hier zum Wandertag.
6: Ja.
5: Und weil es so schön war, wollten wir heute noch mal gucken kommen.
2: Manche kamen auch nur zum Kaufen.
8: Ja, verschiedene Sorten, die kriegt man ja nirgends.
7: Was ist Ihre Lieblingssorte?
8: Muss ich erst ausprobieren.
2: Die Selbstleser wussten schon, was sie mit ihren Kartoffeln machen werden.
9: Alles mögliche, Pampis. Manchmal eine Kartoffelsuppe.
6: Auflauf. Vielleicht auch Klöße, mal gucken. Kommt drauf an, für welche ich mich entscheide. Es gibt ja viele verschiedene. Und man muss ja auch immer die Eltern zufriedenstellen, weil die wollen ja mitessen.
7: Ah ja, Mitesser sozusagen.
6: Ja, ja.
5: Mitesser, genau.
7: Dann wünsche ich viel Spaß noch.
6: Dankeschön. Gleichfalls.
2: Das Kartoffelfest zeigte an diesem Wochenende erneut, dass die Knolle nicht nur ein Grundnahrungsmittel ist, sondern sie kann auch Menschen zusammenbringen. In Rottschau wird daraus jedes Jahr ein besonderes Fest. Das ist aber nicht das Einzige übers Jahr.
3: Wir machen Kartoffel- und Weinverkostungen. Jetzt im Herbst, im November, haben wir 12 Veranstaltungen geplant. Wir machen dazu selber Musik. Es ist eine schöne Abendveranstaltung. Wir sind jetzt im 21. Jahr mit dieser Veranstaltung und haben fast 400 solche Abende gemacht.
2: Was sagt uns das? In Rottschau versteht man was vom Feiern. Werbung.
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0: Im Fördergebiet Haselbrunn mit Dobenau-Areal stellt die Stadt Plauen die Weichen für die Zukunft. Von 2021 bis 2027 fließen dank umfangreicher Förderung insgesamt rund 15,2 Millionen Euro in die nachhaltige Stadtteilentwicklung. Allein 11,4 Millionen Euro stammen dabei im Rahmen des EFRE-Programms aus Mitteln der EU und des Freistaates Sachsen. Der Eigenanteil der Stadt Plauen beläuft sich auf etwa 2,4 Millionen Euro. Die restlichen 1,4 Millionen Euro sind Mittel aus dem WEP-Programm. Hieraus fließen außerdem bis 2035 abschnittsweise zusätzliche Mittel nach Haselbrunn. Bei einem Spatenstich findet man in der Regel ein oder zwei Transparente oder Bautafeln am Ort des Geschehens. Hier war das anders und das machte rein optisch schon auf den Umfang der künftigen Maßnahmen in diesem Stadtteil aufmerksam. Am 22. September setzten Oberbürgermeister Steffen Zenner, Bürgermeisterin Kerstin Wolf und Bürgermeister Tobias Kempf am Rückertplatz gemeinsam mit Anwohnern und Baubeteiligten den nächsten bedeutenden Meilenstein für das Quartier. Landrat Thomas Hennig war ebenfalls vor Ort. Auch das Interesse der Medien war groß an diesem Tag. Nachdem eine Katze den Weg freigemacht hatte, wurde der Bau für die umfassende Neugestaltung und Aufwertung des zentralen Platzes mit dem Spatenstich offiziell gestartet.
1: Mit dem heutigen Spatenstich geht es um weit mehr als die Neugestaltung eines einzelnen Platzes, sondern wir investieren in die Zukunft eines ganzen Stadtteils. Und das haben wir immer gesagt, Haselbrunn, ein Stadtteil, der ja schon zu DDR-Zeiten mit dem einen oder anderen Negativen behaftet ist, wobei wir aber nicht sehen, warum das so sein sollte. Trotzdem war hier auch ein Zuhause des Dritten Weges und wir haben uns auf den Weg gemacht, dieses Areal für alle Demokraten und Demokratinnen wieder erlebbar zu machen, wieder mit Baumaßnahmen zu versehen, sodass man sieht, man ist hier alles andere als abgehängt in diesem schönen Stadtteil, wo wir von der Infrastruktur alles haben. Wir haben Grundschule, wir haben Kindergärten, wir haben eine Oberschule, wir haben Sportvereine, es gibt Einkaufszentren, es gibt die Kirche, die hier als Markuskirche hervorragende Arbeit leistet. Und genau das ist für uns auch Ansporn gewesen, zu sagen, wir bemühen uns um Fördermittel und insgesamt werden wir hier 15,2 Millionen Euro verbauen. Das ist viel, viel Geld. Und wenn man das mal hochrechnet, was dann an die Stadt zukommt, 2,4 Millionen Euro Eigenanteil werden wir als Stadt Plauen stemmen. Das ist für unseren Haushalt sehr viel. Wir kämpfen gerade um einen genehmigungsfähigen Haushalt für die Jahre 27, 28. Aber 11,4 Millionen Mittel kommen aus den Mitteln der Europäischen Union und des Freistaates Sachsen. Einiges ist schon fertiggestellt, anderes noch im Bau. Wir sehen es an der Markuskirche, ne, wo eben gerade jetzt wirklich heftig gebaut wird. Heute steht hier der Rückertplatz im Mittelpunkt und jeder, der sich ein bisschen umsieht, der erkennt hier sofort das Potenzial dieses Areals.
0: Wo heute vor allem der alte Baumbestand das Bild prägt, soll künftig ein attraktiver und besser angebundener Freiraum entstehen. Die Stadt möchte den Rückertplatz stärker mit den umliegenden Einrichtungen verbinden, insbesondere mit der Friedrich-Rückert-Grundschule, der Rückert-Oberschule, dem Spielplatz und dem Schulgarten. Gleichzeitig soll das Umfeld für Kinder und Jugendliche sicherer werden. Ein wesentlicher Bestandteil der Planung ist ein neuer Parkweg, der die beiden Schulen mit dem Spielplatz und dem Schulgarten verbinden soll. Eine besondere Rolle spielt die Verkehrssicherheit. Die Rückertstraße bildet derzeit eine deutliche Barriere zwischen dem Schulgelände und dem Park. Gerade durch den Bring- und Hohlverkehr ist das Umfeld der Schulen zu bestimmten Zeiten stark von Fahrzeugen geprägt. Das soll sich ändern. Die Straße soll verkehrsberuhigt und umgestaltet werden. Künftig soll auf der Rückertstraße ganztägig Tempo 30 gelten.
1: Dafür wollen wir allein hier 835.000 Euro investieren. Und hier kommen 626.000 Euro aus dem EFRE-Programm. Und weitere rund 125.000 Euro aus dem Städteförderungsprogramm WEP. Unser Eigenanteil der Stadt Plauen hier im Areal 83.500 Euro.
0: Die Arbeiten sollen nach dem Spatenstich nun anlaufen.
2: Das Bauende ist für das vierte Quartal 2027 vorgesehen. Die Neugestaltung des Rückertplatzes steht nicht für sich allein. Sie ist Teil der Entwicklung des Fördergebiets Haselbrunn mit Dobenau-Areal. Im Stadtteil laufen bzw. liefen bereits weitere Projekte. Dazu gehören unter anderem die Sanierung der denkmalgeschützten Friedrich-Rückert-Oberschule, die Aufwertung des Markus-Kirchplatzes und die Sanierung des Markus-Kellers. Auch die Freizeitanlage Syrertal sowie weitere Maßnahmen zur Verbesserung des Stadtklimas sind Bestandteil der Entwicklung des Areals. Die Friedrich-Rückert-Oberschule wird seit April 2026 in einem ersten Bauabschnitt energetisch saniert. Vorgesehen sind unter anderem Arbeiten an Dach und Fassade, neue Fenster- und haustechnische Anlagen sowie eine Photovoltaikanlage. Die Maßnahme soll voraussichtlich im Dezember 2027 abgeschlossen sein und rund 1,73 Millionen Euro kosten. Für den Rückertplatz selbst bedeutet der Spatenstich nun den sichtbaren Beginn einer Veränderung, die vor allem den Alltag von Kindern, Jugendlichen und Anwohnern beeinflussen soll. Mehr sichere Wege, mehr Aufenthaltsmöglichkeiten und eine stärkere Verbindung zwischen Schule, Park und Wohnquartier. Aus dem bislang vor allem durch seinen alten Baumbestand geprägten Platz soll damit Schritt für Schritt ein moderner und zugleich grüner Treffpunkt für den Stadtteil werden.
0: Es war eine gute Entscheidung, den Viaduktlauf in Wilkau-Haslau aus dem Stadtfest herauszunehmen und einen eigenen Termin dafür einzurichten. Das Zentrum war wieder regelrecht dicht, denn die Veranstaltung hat sich zu einem regelrechten Mega-Event entwickelt. Mehrere hundert Läufer, von den Bambinis bis zu den Erwachsenen, nahmen die Strecken unter die Füße. Es war eine gute Entscheidung, den Viaduktlauf in Wilkau-Haslau aus dem Stadtfest herauszunehmen und einen eigenen Termin dafür einzurichten. Das Zentrum war wieder regelrecht dicht, denn die Veranstaltung hat sich zu einem regelrechten Mega-Event entwickelt. Mehrere hundert Läufer, von den Bambinis bis zu den Erwachsenen, nahmen die Strecken unter die Füße.
3: Die Brücke, die dem Lauf seinen Namen gibt, lag am Sonntagmorgen noch im Tiefschlaf. Anders sah es auf dem Marktplatz aus. Da waren alle schon wieder fleißig beim Aufbauen. Der Viaduktlauf hat sich zu einem Volksfest entwickelt. Für viele Sportler ist er ein fester Termin im Kalender. Und so konnten die Organisatoren wieder volle Anmeldelisten verzeichnen.
4: Ja, also wir sind durchaus sehr zufrieden, muss man schon sagen. Wir haben über 960 Voranmeldungen und noch einige Interessenten sind in der Warteschlange, also die sich heute noch anmelden können. Und Wetter passt, aufgebaut ist alles, es ist alles vorbereitet.

0: Es kann losgehen.
1: Und die Läufe sind ja wieder über alle Altersklassen und verschiedene Distanzen, ne?
0: Genau, also wir starten mit den ganz Kleinen, also mit den Bambinis, die noch im Kindergarten unterwegs sind, bis hin zu den ganz Großen und zu den ganz Alten. Also über 0,5 Kilometer bis 5 Kilometer ist alles und für jeden was dabei.
1: Schon bei den Kindern und Jugendlichen zeigte sich, aus wie vielen Vereinen und Schulen hier ganze Teams angereist waren. Und das sind nicht nur die Wilkauer und Haslauer. Hat doch die Stadt das gleiche, in Anführungszeichen, Problem wie viele Städte, die aus verschiedenen, früher eigenständigen Orten gebildet wurden. 1934 aus Wilkau, Nieder- und Oberhaslau zusammengeschlossen, 1939 um Teile von Bockwa erweitert, gibt es eben auch heute noch eingefleischte Wilkauer und Haslauer. Doch das nur am Rande. Inzwischen hatten sich die Bambinis, also die Kita-Kinder, mit ihren Eltern im Startbereich versammelt. Dabei wusste man oft genug nicht, wer nun aufgeregter war, die Kleinen oder die Eltern und Kita-Betreuer. Start zum Bambini-Lauf über 500 Meter. Die Begeisterung steht den Großen in nichts nach. Nach 500 Metern eine echte Überraschung. Zwei Fünfjährige dominierten das Feld. Leni Malou Spranger kam mit einer Minute 28,2 Sekunden ins Ziel, gefolgt von Oskar Spörl, der zwei Sekunden danach die Ziellinie überquerte. Riesenfreude bei Kindern und Eltern, auch bei denen, die dann mit dem Feld ins Ziel kamen. So eine Strecke ist in dem Alter eben doch eine Herausforderung. Nach dem Jugendlauf und dem Jedermannlauf über 2,5 Kilometer sammelten sich die Teilnehmer der Königsdisziplin des Tages, des Jedermannlaufes über 5 Kilometer. Traditionell eröffnet der Bürgermeister diesen Lauf, doch das ging diesmal nicht, denn Patrick Justiak lief selber mit. Aber wozu hat man einen Stellvertreter?
2: 5, 4, 3, 2, 1, Start!
1: Vom Bereich der Bushaltestellen aus lagen zweimal die Strecke über Hara bis zur Autobahnbrücke und zurück vor den Läufern. Und es waren auch bei diesem Lauf nicht gerade wenige. Da zog sich das Feld weit auseinander. Während die meisten Läufer unter dem Beifall zahlreicher Zuschauer ihre erste Runde absolvierten, ging es für die Spitzengruppe schon wieder bergauf. Der spätere Sieger Jan Perzel ist hier schon auf dem Weg zum Ziel, während viele Läufer noch eine komplette Runde vor sich haben. Aber auch hier gilt der moderne olympische Gedanke, das Dabeisein, den inneren Schweinehund zu überwinden. Es ist eben mal was ganz anderes als der Arbeitstag im Büro. Nach 5 Kilometern dann der ersehnte Zieleinlauf, die Freude, es geschafft zu haben. Finisher Medaille, was zu trinken und erst einmal ausruhen. Für die meisten sind diese 5 Kilometer schon ein ganz schöner Brocken.
3: Ja, das ist eine Hausnummer. Aber man muss ja auch fit sein und den ganzen Spaß mitmachen. Ist ja gut für Körper und Geist.
1: Aber am Ende gut durchgehalten.
3: Ja, hab ja die Tage mittwochs immer schon mal mit trainiert und das ist eine gute Sache, kann man beibehalten auf jeden Fall. Man sieht es ja auch, es wird sehr gut angenommen. Von Jahr zu Jahr mehr Leute gekommen. Super Event.
1: Und ist auch ein bisschen Training für die Amtszeit?
3: Ja, auch. Ich meine, als Bürgermeister ist man die Schnittstelle zwischen Verwaltung und Bürgern und deswegen muss man auch präsent sein.
1: Wie heißt es so schön, jeder Stand hat seine Laster. Und das gilt heute so wie früher. Doch der Viaduktlauf ist einer der schöneren Termine für einen Verwaltungschef. Vor allem, wenn sich ein solcher Lauf zu einem, man kann schon sagen, Volksfest entwickelt hat.

0: Hallo und herzlich willkommen, liebe Zuschauer, zu einer neuen Folge von Chefsache. Gesundheit spürt man erst, wenn man sie nicht mehr hat. Diese Aussage kennen Sie, aber diese Aussage ist so auch übertragbar auf das Gesundheitssystem. Mittendrin in demselbigen stehen die Kliniken vor ihrer größten Transformation der Geschichte. Mein heutiger Gast ist Chef von einem der größten Klinikverbünde Süddeutschlands.
1: Sechs Kliniken, ein Verbund, eine Aufgabe. Rund 550.000 Menschen in der Region Böblingen und Calw verlassen sich auf eine gute medizinische Versorgung. Mitten in einer der größten Umbruchsphasen, die das deutsche Gesundheitssystem je erlebt hat. Weniger Fachkräfte, mehr Bedarf, wachsender wirtschaftlicher Druck. Der Klinikverbund Südwest zählt zu den größten kommunalen Gesundheitseinrichtungen Süddeutschlands und arbeitet daran, medizinische Versorgung neu zu denken. Vernetzt statt vereinzelt, auf Qualität statt auf Nähe allein ausgerichtet.
0: Und ich begrüße ganz herzlich im Chefsache-Studio Alexander Schmidtke. Sie sind Geschäftsführer des Klinikverbundes Südwest. Schön, dass Sie hier sind.
2: Danke für die Einladung.
0: Und wir starten gleich, sage ich mal, mit Ihrer beruflichen Karriere. Sie haben ursprünglich mal als Pflegekraft begonnen, Wirtschaft studiert und sind heute Chef von einem Klinikverbund. Wie passt das zusammen? Warum sind Sie nicht Vorstand von einer Bank beispielsweise geworden?
2: Ja gut, das ist jetzt 40 Jahre fast her, wo ich eine Pflegeausbildung gemacht habe. Aber ich finde, das ist das Fundament für mich.
0: Auch warum?
2: Auch von der familiären Seite. Sehr soziale Familie, sehr bodenständig. Meine Mutter hat mal zu mir gesagt, geh in einen Beruf, der wirklich krisensicher ist. Und das ist im sozialen Bereich. Und da habe ich dann die Krankenpflegeausbildung gemacht.
0: Damit hat sie recht behalten. Trotzdem, dann haben Sie Wirtschaft studiert. Ja, Wirtschaft. Da hätte die Reise und sag ich mal, die Abbiegung hätte ja auch ein bisschen anders laufen können. Aber jetzt sind Sie eben Geschäftsführer von einem Klinikverbund.
2: Ja, was das angeht, bin ich sehr, sehr bodenständig und sehr konsequent dabei geblieben. Und habe dann auch ganz verschiedene Träger kennengelernt. Bin schon lange auch in der Managementposition. Mhm. Und profitiere da auch durch unterschiedlichste Träger, ob das jetzt ein gemeinnütziger, christlicher Träger war oder auch eine Universitätsklinik. Und bin jetzt beim Klinikverbund Südwest wieder in kommunaler Trägerschaft. Meistens waren es kommunale Träger oder auch das Land, in dem Fall das Land Bayern.
0: Sie haben über Jahre, Jahrzehnte hinweg, möchte man sagen, die Branche aus dem FF kennengelernt. Ja? Nicht nur in der Beobachtung, sondern quasi mittendrin. Wo befinden wir uns denn jetzt heute? Wenn wir uns mal die Gemengelage dessen anschauen, was da so in den Sendungen kommt, was in den Schlagzeilen drin steht, wie ist denn der Blick von einem, der sich damit auskennt?
2: Na gut, wir haben, glaube ich, jetzt stehen vor einer großen Revolution, was so die Medizinversorgung insgesamt angeht.
0: Mhm. Warum Revolution?
2: Ja, wir haben einen sehr hohen Fachkräftemangel. Die Demografie ist bekannt. Das heißt, es werden die Babyboomer jetzt in Kürze alle in Rente gehen. Die Fachkräfte kommen nicht nach.
0: Wobei die Finanzierbarkeit, das Problem kennt man ja eigentlich schon seit Jahren, weil irgendwann, also jeder kennt ja diese demografische Pyramide und so weiter. Aber das kommt ja nicht von heute auf gleich.
2: Ist nicht von heute auf gleich gekommen, das ist so, ja. Aber manchmal entstehen eben gute Lösungen unter Leidensdruck. Das ist so. Und jetzt, glaube ich, geht es letztlich darum, den Fachkräftemangel ein Stück weit wirklich sehr ernst zu nehmen. Jetzt geht es darum, die Qualität, die Versorgungssicherheit der Menschen vor allem in den Vordergrund zu stellen. Ja. Wir haben einen wahnsinnigen medizinisch-technischen Fortschritt in den letzten Jahren erlebt. Wir haben den Segen, wir werden alle deutlich älter. Mhm. Aber ich glaube, es ist sehr, sehr wichtig, dass die Lebensqualität auch stimmt. Und deswegen ist, glaube ich, Medizin etwas, gerade Gesundheit merkt man erst, wenn sie nicht mehr da ist. Und da möchte ich gerne meinen Beitrag leisten. Und das kann ich jetzt beim Klinikverbund Südwest, indem ich da die medizinische Landschaft, die Krankenhauslandschaft, aber auch den ambulanten Bereich wirklich modern, zukunftsorientiert nach vorne gut strukturiere und aufstelle. Und mich treibt letztlich, dass ich einen Beitrag leisten möchte für eine hohe Lebensqualität in der Region. Und das kann man, glaube ich, mit einer guten Medizin, Pflege und einem vernünftigen Gesamtkonzept.
0: Ich würde es mal so sagen, man hört ja Unterschiedliches. Ja. Und Sie hören auch Unterschiedliches. Das Thema Krankenhaus, Klinikum oder wie auch immer du es nennst, ist ja oft auch ein Politikum. Und wir hören immer wieder von Kliniken, die wirtschaftlich in Bedrängnis, in Notlage gekommen.

0: Menschen sind. Es wird bisweilen die Existenz von dem einen oder anderen in Frage gestellt. Es gibt Restrukturierungen, auch in Ihrem Fall. Man kommt zusammen. Aber am Ende geht es ja immer wieder darum, wie du in einer Region diese Gesundheitsversorgung sicherstellen kannst. Wenn Sie sich mal den Markt in Anführungszeichen anschauen und die Kliniken darin, was passiert da jetzt eigentlich gerade?
1: Ja gut, es geht jetzt sehr stark darum, hochkomplexe medizinische Leistungen zu konzentrieren, zu spezialisieren.
0: Warum ist das sinnvoll und notwendig?
1: Ja, aus Qualitätsgesichtspunkten. Es gibt einfach viele Studien, die nachgewiesen haben, dass die Qualität umso größer ist, je größer die Routine auch ist in der Medizin. Und wir hatten bislang natürlich flächendeckend ein sehr großes Krankenhausnetzwerk. Wir haben vergleichsweise mit anderen Ländern pro 1000 Einwohner die doppelte Anzahl an Krankenhausbetten in Deutschland. Es ist nicht unbedingt das bessere System zum Schluss. Warum? Weil viele Länder schon vor 10, 15 Jahren stärker restrukturiert haben, mehr ambulante Versorgungsangebote vorab gestellt haben und wirklich die Krankenhausbetten, den stationären Bereich sehr stark zentralisiert haben.
0: Aber wenn wir uns jetzt mal so ein Krankenhaus, sage ich mal, anschauen, ja, also ich sag mal grob, da beginnt's und da endet's. Mhm. Und zwischendrin bist du im dümmsten Fall auch ab und zu mal dort. Also du wirst geboren und manchmal stirbst du auch dort und zwischendrin hast du dann irgendwelche Behandlungen und so weiter. Also ich sag mal so, das Krankenhaus ist ja ganz eng auch mit, sag ich mal, dem Leben verbunden. Und dem Ort, wo du bist. Und das verändert sich jetzt, sagen Sie.
1: Ja, das macht's genau das, was Sie ansprechen, macht es genau auch komplex.
0: Warum?
1: Weil Menschen natürlich in ihrem Krankenhaus viel erlebt haben. Ne? Also sie sind geboren, sie haben Abschied genommen von lieben Angehörigen, ja, von Eltern, von Oma, Opa. Und das ist ein Stück identitätsstiftend, sinnstiftend, auch für Städte, für Gemeinden. Mhm. Und das macht es so schwierig, den Umstrukturierungsprozess vernünftig zu erklären. Das ist sehr emotional. Mhm. Und ich glaube, da liegt auch so ein wichtiger Schlüssel, wenn wir über die Umstrukturierung von Medizin regional nachdenken. Ich glaube, es geht zunächst mal darum, ein vernünftiges Zielbild zu entwickeln. Also wo wollen wir in 10 Jahren stehen, wo wollen wir in 20 Jahren stehen? Das Zielbild gibt natürlich den Menschen eine Perspektive. Das ist der erste Punkt. Der zweite wichtige Punkt ist aus meiner Sicht das Thema Kommunikation.
0: Lassen Sie uns aber, bevor wir auf Kommunikation gehen, erstmal kurz auf das Zielbild eingehen.
1: Ja.
0: Also wie sieht denn ganz konkret ein Zielbild aus, welches Menschen nachvollziehen können und im Zweifelfall auch gut finden?
1: Ja, wie jetzt.
0: Im dümmsten Fall musst du halt auf das Klinikum verzichten, was vorher halt bei dir vor der Haustür war, wo du innerhalb von 5 Minuten hinfahren konntest, wenn du ein Problem hattest.
1: Ja. Also der Landkreis Böblingen, der Landkreis Calw, sind knapp 600.000 Einwohner. Als ich Ende 22 gestartet bin, hatten wir 6 Krankenhäuser, die alles angeboten haben. An allen Standorten eine hohe medizinische Doppelvorhaltung. Jetzt greift der Fachkräftemangel. Wir können gar nicht mehr überall diese medizinische Doppelvorhaltung mit den Fachkräften abdecken. Das heißt, jetzt kommen wir auch an Strukturprobleme, sagen wir, die Versorgungssicherheit auch zu gewährleisten.
0: Klar.
1: Wir haben ein Zielbild entwickelt, was darauf einzahlt, dass wir ein regionales Medizinkonzept haben, wo jeder Standort eine Bedeutung hat, eine Aufgabenstellung hat innerhalb des Gesamtkonzeptes. Mhm. Aber innerhalb von 30 Kilometern erreicht jeder Patient Notfallversorgung und ein gutes medizinisches Angebot. Und so haben wir beispielsweise in Calw einen Gesundheitscampus entwickelt. Ein tolles Projekt, Krankenhaus mit sektorübergreifenden Angeboten mit weiteren Gebäuden, die eng zueinander vernetzt sind. Wir haben zum Beispiel das Krankenhaus in Herrenberg, eine Traditionsklinik. Es war eine schwierige kommunikative Aufgabe. In den letzten Jahren haben wir umgewandelt zum intersektoralen Gesundheitsversorger. Das heißt, wir haben noch 40 Betten, ja, die wohnortnah Patienten versorgen, aber eben eher leichtere Fälle und haben ein ganz breites ambulantes Angebot geschaffen mit 7 Kassenarztsitzen. Wir bauen das auch noch weiter aus und mit Pflege. Das ist beispielsweise ein Konzept, was gut zu unserem Gesamtkonzept passt. Dann wird Böblingen und Sindelfingen wird neu gebaut. Das ist das Flugfeldklinikum. Zum Maximalversorger, da werden 2 Krankenhäuser zusammengeführt. Und dann haben wir Leonberg noch und Nagold. Nagold wird ein Schwerpunktversorger, ja, mehr im Südwesten. Flugfeldklinik auf der anderen Seite. Und jetzt arbeiten die Kliniken eng zusammen. Und jetzt kommt es darauf an, wie sie die Patientensteuerung organisieren. Wie sie die Bürgerinnen und Bürger das auch klar machen, was ist unser Leistungsangebot und wo gehst du wie hin?
0: Ich kann jetzt aber auch zwischen den Zeilen vor allen Dingen Folgendes mal ableiten.

0: durchdenke und mir überlege, was braucht der Patient. Und wenn man mal selbst im Krankenhaus gearbeitet hat, Nachtdienste gemacht hat, im OP war, den Geruch noch von Desinfektionsmittel noch wirklich in der Nase hat, dann weiß man, wie die Menschen vor Ort ticken und was die Patienten vor allem brauchen und was auch die Mitarbeiter letztlich treibt. Und das ist, glaube ich, wichtig, wenn man über Versorgungskonzepte nachdenkt, weil es geht am Ende einmal über Inhalte, aber es geht auch um die Frage der Emotionen und es geht um Lebensqualität. Und da brauchen Sie das notwendige Mindset für.
1: Sie sprechen von einem Mindset. Ich spreche vielleicht vor Mindset noch über Rahmenbedingungen. Und da müssen wir einfach auch über Politik sprechen. Also bisweilen nimmt man ja dieses Gesundheitssystem hierzulande, man bekommt ja auch immer mehr mit, wie es eigentlich woanders läuft, ja, als chaotisch, unstrukturiert, ineffizient und dergleichen war. Was haben wir denn für Fehler gemacht?
0: Also erstmal würde ich sagen, die Mitarbeiter arbeiten tatsächlich in einem ineffizienten System, was sich über viele, viele Jahre entwickelt hat. Wir haben ein paar Besonderheiten in Deutschland. Wir haben beispielsweise eine doppelte Facharztschiene. Gibt es jetzt, ich sage jetzt mal ein Beispiel, in Schweden so nicht. In Schweden gibt es mehr den Allgemeinmediziner und Fachärzte. Infrastruktur ist an den Krankenhäusern zentriert, das ist ein Beispiel. Ein weiteres Beispiel wäre jetzt die Sektorentrennung, also zwischen ambulant und stationär. Ich glaube, hier muss es durchlässiger werden. Das ist noch viel zu wenig. Es wird noch, jeder denkt in seinem Sektor. Wir haben dann noch die Pflege, wir haben dann noch die Reha. Wir arbeiten in Sozialgesetzbüchern. Es ist unheimlich reguliert, die Medizin, der gesamte Gesundheitsmarkt.
1: Aber wenn Sie sagen, das ist so unglaublich reguliert, aber Sie haben jetzt, sage ich mal, einen Handlungsdruck und müssen jetzt was machen und können jetzt nicht lange warten, bis wer auch immer die Rahmenbedingungen verändert hat. Wo ist denn überhaupt dann Ihr Handlungsspielraum? Also was können Sie denn überhaupt machen?
0: Ja gut, innerhalb unseres Rahmens können wir handeln. Wir haben die Medizinkonzeption, wie wir sie jetzt entwickelt haben, haben wir nicht aufgrund von Reform umgesetzt. Wir haben den Rahmen genutzt, den wir haben, haben die Ärmel hochgekrempelt und haben mutig sind voranmarschiert. Letztlich die Treiber, die zur Reform führen, sind uns bekannt. Der Fachkräftemangel, die Finanzierbarkeit, die Frage der Qualitätskriterien etc. Was braucht der Patient? Und wenn man das dem Grunde nach in den Mittelpunkt stellt, dann leiten sich einfach Zukunftskonzepte ab. Und die haben wir sehr frühzeitig aufgestellt. Und die Zukunftskonzepte dürfen aber auch immer ein Stückchen weiter wachsen. Sie dürfen auch angepasst werden. Also wer glaubt, dass er heute ein Konzept aufstellt, was 10 Jahre so hält, das wird nicht funktionieren. Es braucht eine gewisse Anpassung immer wieder, aber der Rahmen ist klar. Und das ist auch das Zielbild, von dem ich spreche. Und wenn man das den Menschen klar macht, dann gibt es eine Orientierung für die Menschen. Dann ist es auch sinnstiftend. Und das kann man, glaube ich, auch den Bürgerinnen und Bürgern klar machen und dem potenziellen Patienten.
1: Ja, und ich sag mal, zwischendrin sind ja auch noch gewisse Interessen zwischen der Klinik und den Bürgern. Du hast ja bei den Kliniken natürlich immer auch die Frage der Trägerschaft. Also wer hängt da quasi mit drin? Ja. Sind es die Kommunen, sind es die Landkreise? Und die haben ja auch wieder ein ganz ureigenes politisches Interesse. Wie Ihnen beispielsweise gelingt, genau diese Stakeholder, wie man so schön sagt, auch mit ins Boot zu holen. Darüber möchte ich gleich unter anderem im zweiten Teil dieser Sendung sprechen, Herr Schmidtke. Liebe Zuschauer, bleiben Sie dran, gleich geht es weiter hier bei Chefsache. Und damit herzlich willkommen zurück, liebe Zuschauer bei Chefsache. Zu Gast im Studio ist Alexander Schmidtke. Er ist Geschäftsführer vom Klinikverbund Südwest, einem der größten Klinikverbünde in Baden-Württemberg. Und wir sprechen über, ich sag mal so, die Transformation der Gesundheitsstruktur, mit welcher wir tagtäglich ja auch zu tun haben und mit dem Gesundheitssystem. Die Kliniken haben dort eine zentrale Bedeutung, stehen aber zum Teil mit dem Rücken an der Wand. Haben wir schon von Ihnen gehört, lesen wir tagtäglich. Und die Kunst besteht darin, Mitarbeiter, die Politik und letztendlich die Menschen der Region mitzunehmen. Das haben Sie uns im ersten Teil schon vermittelt. Stichwort Politik. Die Kliniken hängen ganz stark auch an den Landkreisen, an den Kommunen. Und ein Politiker will nicht auf seine Klinik verzichten, weil im Zweifelsfall er dann halt nicht mehr gewählt wird. Wie gehen Sie damit um?
0: Ja, Gott sei Dank ist es so. Ich meine, es ist ein Stück Daseinsvorsorge. Gesundheitsversorgung, Medizinversorgung ist das Fundament auch unserer Gesellschaft. Und insofern, glaube ich, ist es auch gut und wichtig, dass kommunale Träger hier die Verantwortung übernehmen. Das Thema Finanzierbarkeit wird zunehmend schwieriger, weil

0: Haushaltskassen leerer werden und die Verluste ansteigen. Das hat was mit dem finanzpolitischen Rahmen zu tun.
1: Klar.
0: Auch unserem Finanzierungsrahmen, ja, der halt auch nicht auskömmlich ist, wo wir Tariflöhne teilweise nicht mehr refinanziert bekommen von Seiten des Bundes. Und die Kommunalpolitik bei uns ist mutig. Ja. Also,
1: bei Ihnen, aber
0: wir haben, wir haben mal den Spruch geprägt, wir wollen keine Privatisierung, aber wir wollen denken und handeln wie ein Privater, also wie ein Unternehmer. Und
1: das finde ich aber spannend, wenn Sie das einer Verwaltung sagen. Also verstehen die, was Sie da meinen?
0: Ja, also würde ich zu 100% für meine beiden Landkreise in Anspruch nehmen. Das ist uns gelungen, über die letzten Jahre wirklich inhaltlich ein Medizinkonzept auf den Weg zu bringen mit einem Zielbild, was wir auch öffentlich klar vertreten, was die Landräte vertreten, was der Aufsichtsrat vertritt. Wir haben eine fusionierte Gesellschaft. Also ich glaube, wir arbeiten schon sehr, sehr effizient und haben ganz klare Ziele, sowohl was die Medizin angeht, was aber auch die Qualität angeht, Versorgungssicherheit, aber auch was unsere Betriebsergebnisse angeht. Und ein zweiter wichtiger Hebel ist natürlich die Frage der Kommunikation. Wenn Sie sagen, wie nehmen wir die Kommunalpolitik mit, dann glaube ich, ist es wichtig. Ich arbeite lange in der Kommunalpolitik, also mit kommunalpolitischen Trägern. Und die sind mit echtem Herzblut auch an die Gemeinden, an ihren Krankenhäusern, aber auch an den Patienten. Man darf ja auch nicht unterscheiden. Jeder Kreisrat hat ja auch Ansprachen durch die Bürgerinnen und Bürger.
1: Ja, natürlich, ja klar. Im Zweifelsfall wirst du am Ärmel gezupft und sagst, was machst du da? Was
0: hast du vor? Ja, aber wir diskutieren intensiv. Ich versuche auch wirklich unsere Konzepte so zu erläutern, dass klar ist, die Dimensionen Versorgungsqualität, Finanzierbarkeit, ja, stehen für uns im Vordergrund. Qualität ist das Thema Nummer eins für die Patienten, für die Mitarbeiter, nicht die Frage der Wirtschaftlichkeit. Das kommt aus meiner Sicht nachher sowieso.
1: Und möglicherweise auch nicht die Frage nach der Nähe, richtig? Weil, also ich sag mal so, wenn du jetzt dich für Qualität oder Nähe entscheiden musst, du hast jetzt irgendwas mit der Nase beispielsweise oder sonst irgendwas, dann wirst du im Zweifelsfall die Qualität der Nähe vorziehen. Ist das die Maßgabe?
0: Ja, da haben Sie völlig recht. Das Thema, wir gehen in das nächstmögliche Krankenhaus, ist natürlich das emotionalste Thema. Das haben wir auch bei unserer Diskussion. Mhm. Wir haben ja Stadthallen gefüllt mit unserer Konzeption. 800.000, 1200 Menschen waren in den Stadthallen. Und wir haben jetzt nicht nur Ruhm geerntet. Ja? Aber wir waren konsequent, wir waren standhaft und wir hatten gute Argumente. Und im Nachhinein, glaube ich, zahlt sich's jetzt auch aus. Es geht nicht darum, das nächste Krankenhaus zu erreichen. Nähe ist wichtig, aber es geht darum, das bestmöglichste Krankenhaus zu erreichen. Wenn Sie heute einen Herzinfarkt haben, wenn Sie heute einen Schlaganfall haben, wenn Sie wirklich lebensbedrohlich erkrankt sind, dann geht es in erster Linie darum, Sie müssen in ein Zentrum, in dem Sie sicher sein können, Sie haben wirklich die notwendige Kompetenz, die Qualifikation, auch die Medizintechnik. Und dafür braucht es einfach auch Zentren in der Zukunft. Und der Patient hat ja heute sowieso die Möglichkeit, er ist aufgeklärt, es gibt genügend Qualitätsberichte, ist alles im Internet einlesbar. Bei Elektivoperationen, also bei Operationen beispielsweise, wo sich der Patient das aussuchen kann, wo er hingeht, Knie, Hüften, da schaut der Patient sowieso schon, wo ist die Komplikationsrate niedrig, wo gibt es gute Patientenbewertungen. Ich glaube, wir dürfen den Patienten, glaube ich, nicht unterschätzen. Aber ich glaube, in der Zwischenphase, also zwischen den Krankenhäusern, geht es sehr stark um eine sehr gute Notfallversorgung. Die Notfallversorgung bietet Sicherheit. Und die Menschen wollen Sicherheit. Das Sicherheitsgefühl ist uns immer wieder gesagt worden. Was mache ich denn, wenn ich das oder jenes habe? Dann kommt ja erstmal der Notarzt, da kommt der Rettungsdienst, die Erstversorgung. Die muss stimmen. Und dann müssen Sie in das nächste oder in das bestmöglichste Krankenhaus fahren.
1: Wollen wir mal vielleicht nochmal die Sichtweise auf das Thema Gesundheit verändern? Also wenn man jetzt, sag ich mal, die reaktive Seite verlässt, dass irgendwie was passiert ist, dann in die präventive Seite. Es gibt ja durchaus auch Länder, da bekommst du ja nicht ein neues Knie, wenn du nicht vorher Gewicht abgenommen hast. In Deutschland wird es trotzdem gemacht.
0: Ja, also Prävention ist für mich Teil der Medizin. Und
1: wird es auch so gelebt hierzulande?
0: Also in Deutschland muss man sagen, wir diskutieren seit 20, 30 Jahren über Prävention und es ist mir noch viel zu wenig. Ich glaube, der Anreiz für Eigenvorsorge, für Eigenverantwortung, der muss deutlich wachsen. Es gibt klare Studien darüber.
1: Wie zum Beispiel?
0: über Gesundheitsbildung. Ich glaube, es braucht Bildung, es braucht Formate. Das Thema zum Beispiel Bewegungsmangel, Ernährung, Übergewicht, Rauchen, es weiß ja jeder. Es weiß ja jeder, aber wir sind in Gewohnheiten. Und ich glaube, es ist wichtig, einfach zu verstehen, dass es natürlich mit unserem Körper was macht. Und das ist der präventive Ansatz. Wir können also Reparaturmedizin aus meiner Sicht, die wir in Deutschland leider schwerpunktmäßig haben, wo wir gute Vorbilder in anderen Ländern haben, die kann die Eigenverantwortung der Menschen nicht ersetzen.
1: Wer soll denn dann für diese Eigenverantwortung der Menschen zuständig sein?
0: Ja,
1: sollen das auch noch die Kliniken machen, dass die sich so ein bisschen um das Thema Gesundheitsbildung kümmern sollen? Oder wo würden Sie das aufhängen?
0: Ich glaube, es ist auch ein Auftrag, den wir haben. Ja, also den auch durchaus, sage ich mal, Menschen haben, Ärzte, Pflegekräfte, Personal von Kliniken, von ambulanten Bereichen, Gesundheitsämter, Kommunalpolitik, Landespolitik, Bundespolitik. Ich glaube, wir brauchen da wirklich deutlich mehr an Bildungsangeboten. Aber was wir brauchen auch echte Anreize. Und ich finde das Thema mit dem Knie, was Sie angesprochen haben, das finde ich insofern spannend, weil ich selbst mal abgenommen habe. Ich hatte immer Knieschmerzen und ich kann nur sagen, es ist sensationell, 20 Kilo weniger, keine Knieschmerzen, keine Schmerzmittel, keine Spritzen. Und eine mögliche Knieoperation habe ich vielleicht 10, 20 Jahre nach vorne geschoben, wenn ich es überhaupt brauche. Und ich glaube, das ist am Ende des Tages, was mich motiviert, auch meine Gewohnheiten ein Stück weit umzustellen und dafür auch ein Stück jeden Tag zu kämpfen. Es ist immer schwer, aus alten Gewohnheiten rauszukommen. Wir sind in Komfortzonen. Aber Prävention ist aus meiner Sicht ein ganz wichtiger Punkt.
1: Wenn man gesund sein möchte in der Zukunft und wenn wir über Zukunft sprechen, möchte ich auch die Gesundheit in der Zukunft in der Klinikstruktur mit Ihnen noch erörtern. Was denken Sie, wo geht denn jetzt die Reise hin? Und ganz im Speziellen für den Klinikverbund Südwest, wird das heißen, dass Sie größer werden und dass Sie noch andere Krankenhäuser und Kliniken integrieren, oder sind Sie sozusagen eine Schablone, die überall in Deutschland umgesetzt werden kann? Geben Sie mal da ein Gefühl dafür.
0: Also meine Vision, was mich auch antreibt, ist tatsächlich für die Region Böblingen und Calw dieses Medizinkonzept immer wieder ein Stück nachzujustieren, aber es so anzupassen, dass wir wirklich auch Lebensqualität sichern.
1: Für diese Region.
0: Ja. Und wenn wir über Wachstum sprechen, dann glaube ich, dann wachsen wir nicht im Bereich der stationären Versorgung, sondern wir werden im ambulanten Bereich wachsen.
1: Ja.
0: Das heißt also, die ganzen Versorgungsangebote ambulant, die enger zu verzahnen mit unseren Kliniken, bis hin, dass ich immer noch den Traum habe, wir gehen raus aus diesen verschiedenen Sektoren der Finanzierung und sagen, es gibt ein Gesundheitsbudget in Landkreisen, ein sogenanntes Regionalbudget, aus dem sich alle finanzieren. Der Krankenhausbereich, der ambulante Bereich, der Reha-Bereich, die Pflege, der Orthopädiemeister, die Apotheker und so weiter. Das glaube ich, weil dann kann man regional...
1: Spannender Gedanke, aber das ist natürlich ein Riesenfass, das Sie da aufmachen. Ja? Weil dann wirst du im Zweifelsfall Silo-Denken und Silo-Interessen verlassen müssen.
0: Ja, ich glaube aber in naher Zukunft wird man diese Gedanken aufgreifen müssen, weil ansonsten wird es nicht mehr finanzierbar bleiben. Und dann haben wir das Thema, dass wir dann vielleicht in der Medizin auch schlechter werden, auch die Qualität nachgibt. Und das möchte ich nicht. Und mein Beitrag dazu ist einfach, diese Visionen auch ein Stück weit voranzubringen und zu sagen, wir versuchen bei uns in der Region das Bestmöglichste. Und da gewinne ich auch die Kommunalpolitik, weil das ist auch das, was die wollen.
1: Abschließende Einschätzung. Was treibt Sie an?
0: Ja, mich treibt am Ende an, dass ich die Versorgung für die nächsten 10, 20 Jahre in der Medizin einfach erhalten möchte und besser machen möchte und einen Beitrag zu mehr Lebensqualität in der Region Böblingen und Calw leisten möchte. Das ist das, was mich jeden Tag antreibt, wenn ich früh aufstehe.
1: Herzlichen Dank für diese Einschätzung und für diese spannenden Einblicke in den Maschinenraum
0: unseres
1: Gesundheitssystems. Schön, dass Sie hier waren. Alexander Schmidtke, liebe Zuschauer, das war's wieder soweit hier bei Chefsache. Es würde mich freuen, wenn Sie spätestens in 2 Wochen wieder einschalten. Bis dahin, Ihnen alles Gute. Tschüss.

0: Wie oft habt ihr schon den Spruch, reiß dich doch mal zusammen, gehört? Ich bin Clara von der Jugendredaktion der ERF Sachsen und heute nehme ich euch mit durch die Straßen von Leipzig zum Thema psychische Belastungen. Haben Sie denn schon mal Belastung für Ihre mentale Gesundheit erlebt?
1: Nein.
2: Als ich noch arbeiten ging, da war ich belastet, ja.
3: Ja, habe ich. Erhebliche.
4: Die ganzen politischen Meldungen aktuell macht mich total fertig.
0: Hatten Sie denn schon mal das Gefühl, dass Sie aus psychischen Gründen in Ihrem Alltag oder in Ihren normalen Routinen eingeschränkt waren?
1: Nein.
4: Habe ich nicht gehabt.
2: Schlafprobleme ganz stark.
3: 3-mal in meinem Leben, eine depressive Phase.
0: Was ist denn Ihrer Meinung etwas, was Sie jetzt tun würden oder anderen empfehlen würden, wenn es um das Thema mentale Gesundheit geht? Was entspannt Sie vielleicht oder hilft Ihnen?
2: Naja, im Rahmen meiner Möglichkeiten würde ich versuchen, die Leute nicht zu beraten, aber vielleicht zu trösten oder ihnen vielleicht Möglichkeiten aufzuzeigen, wie sie vielleicht was besser machen könnten.
4: Eigentlich bin ich ein aktiver Typ. Mir hilft Natur, rausgehen, was tun.
3: Wenn man psychisch erkrankt, glaube ich, und wenn man das dann professionell behandelt, dann musst du einfach eine ganze Reihe deiner Lebensroutinen hinterfragen und neu einstellen. Du brauchst Pausen, also echte Pausen, also auch nicht Handy datteln oder Fernsehen gucken und lesen, sondern nichts tun, einfach wirklich die Seele baumeln lassen. Das ist die beste Heilung für die Seele.
0: Haben Sie denn das Gefühl, dass es aktuell genügend Angebote gibt für Menschen, die vielleicht gerade in einer sehr belastenden Situation sind oder psychisch beeinträchtigt?
4: Also ich finde, die Anzahl derer, die psychische Hilfe benötigen, ist so groß und also ich sehe das eigentlich in der aktuellen Situation, wie es ist. Und dass man mit seinem Leben nicht selber fertig werden kann, sondern Hilfe benötigt, erschreckt mich eigentlich. Und das Angebot ist sicher zu gering. Aber irgendwie, es muss ja einen Grund haben, warum viele so Hilfe benötigen.
2: Ja, was man hört, ist ja, dass das Angebot sehr eingeschränkt ist und dass man sehr lange auf einen Termin warten muss, wenn man jetzt Probleme in dieser Hinsicht hat.
3: Aber ich weiß von vielen, die warten ewig, ein halbes Jahr, dreiviertel Jahr und auch der im akuten Zustand, dass ein Platz, also eine Behandlung mit Psychopharmaka angeboten wird, ist, glaube ich, unterrepräsentiert. Also es gibt nicht genügend Ärzte, die dann auch schnell helfen können, weil am Anfang ist natürlich, wenn die Depression, die depressive Phase richtig eben hoch ist, da wäre eben halt Hilfe am allernotwendigsten. Und da ist sie ja auch am gefährlichsten, ne? Also ist auch eine recht tödliche Krankheit.
0: Das war's von uns mit der ersten Runde. Ich war sehr überrascht, dass viele dem Thema eigentlich sehr zugewandt waren. Und damit geht's zurück zu euch.
5: Reiß dich mal zusammen. In der heutigen Sendung geht es um unseren, um den gesellschaftlichen Umgang mit psychischen Erkrankungen und Belastungen. Dazu komme ich in der Sendung mit Dr. Sven Sperfork ins Gespräch. Er ist stellvertretender Direktor der Klinik für Psychotherapie und Psychiatrie am Universitätsklinikum Leipzig. Aber wie immer sehen wir jetzt erstmal ein paar Zahlen, Daten und Fakten, die Sie sehr viel ausführlicher auf unserer Homepage sehen können.
6: Etwa 60.000 Menschen in Sachsen sind schwer psychisch krank. Auch deren Familien sind betroffen, ca. 150.000 Angehörige. 50% der Kinder von psychisch kranken Eltern entwickeln später selbst eine psychische Erkrankung. Psychische Erkrankungen sind eine enorme Belastung für die betroffene Person und haben Auswirkungen auf das soziale und berufliche Umfeld sowie Folgen für die Teilhabe an Bildung, Arbeit und Gesellschaft. Der DAK Kinder- und Jugendreport zeigt für Sachsen, dass 2024 rund 25 von 1000 DAK-versicherten Kindern und Jugendlichen zwischen 5 bis 17 Jahren wegen einer Angststörung behandelt wurden. Rechnet man diese Zahlen auf Sachsen hoch, entspricht dies rund 12.300 Kindern und Jugendlichen im Freistaat. Fachleute werten die hohen Zahlen als Folgen der Pandemie, Zukunftsängsten und anhaltende Krisen. Hilfe und Unterstützung finden Angehörige unter anderem beim Landesverband der Angehörigen psychisch Kranker in Sachsen, beim Psychosozialen Trägerverein Sachsen als spezifische Beratungsstellen für Kinder, Jugendliche und Eltern mit psychischen Belastungen und Wege e.V. in Leipzig.
5: Dr. Sperfork, schön, dass Sie Zeit für Familienfragen haben.
7: Ich freue mich sehr über die Einladung. Es ist ja eine Ehre, hier bei Ihnen sein zu dürfen.
5: Vielen Dank. Und Was machen Sie eigentlich als stellvertretender Klinikdirektor? Wie verbringen Sie Ihren Tag? Ja,
1: Frau Brackelmann, das ist eine ganz berechtigte Frage, muss man sagen, weil man in dem Betrieb, in dem wir sind, also es ist eine Klinik, ein Krankenhaus für Menschen in psychischen Krisen. Und als stellvertretender Klinikdirektor ist man sozusagen zuständig, gemeinsam mit dem Direktor dafür, dass die Klinik funktioniert und dass wir sozusagen für möglichst viele Menschen möglichst gut da sein können. Also auch was die Qualität der

0: Versorgung betrifft. Und gleichzeitig haben wir so ein bisschen die Spezialität, dass es ein Universitätsklinikum ist. Das heißt, wir kümmern uns eben nicht nur um die Krankenversorgung und versuchen das in einem besonders guten Ausmaß zu machen, sondern auch die Lehre und die Ausbildung von Studierenden spielt bei uns eine große Rolle und auch die Forschung. Für uns interessant sind immer gerade sozusagen die Wechselstellen zwischen Gesellschaft und Psychiatrie. Und das ist sicherlich auch einer der Gründe, warum ich heute hier sein darf, Frau Brakemann.
1: Wir haben eingangs unsere Jugendredaktion gesehen, die ein wichtiger Bestandteil von unserem Familienmagazin ist. Und die haben in diesem Part ältere Menschen befragt. Und gab es da, als Sie das gesehen haben, etwas, wo Sie sagen, wow, das hat mich überrascht?
0: Ich fand das erstmal sehr, also sozusagen total gelungen, weil es ja gar nicht so leicht ist, auf der Straße auch mit einer entsprechenden Sensibilität über das Thema so ins Gespräch zu kommen. Und ich denke, wenn man diese Umfrage vor 30, 40 Jahren so gemacht hätte, wäre es vielleicht noch ein bisschen schwerer gewesen, darüber ins Gespräch zu kommen. Was mich sehr beeindruckt hat, ist einfach sozusagen die Unterschiedlichkeit der Leute. Und das ist genau das, wie wir das auch sehen. Es gibt Leute, die sagen, nee, das ist eigentlich sozusagen gar nicht mein Thema und damit komme ich auch gut klar. Und dann gibt es eben Leute, die auch eigene Erfahrungen haben. Besonders der Mann hat mich sehr beeindruckt, der von seinen depressiven Phasen auch berichtet hat. Den Mut muss man ja erstmal finden, ne? In der Öffentlichkeit, wenn man so spontan darüber gefragt wird, sich auch da so zu öffnen. Und dieser Mut ist immer etwas, was uns ein besonderes Anliegen ist, dass Leute eine Sprache finden, die auch sowas zu erzählen haben und auch von eigener Verletzlichkeit und Krisen erzählen können, weil das hilft, sozusagen Menschen Mut zu machen, die vielleicht selbst gerade eine schwere Zeit haben.
1: Nach Angaben vom sächsischen Sozialministerium sind in Sachsen circa 60.000 Menschen, die Zahlen sind von 2024, schwer psychisch erkrankt. Deckt sich das auch so mit Ihren Erfahrungen in der Arbeit?
0: Wir haben in unserer Klinik einen Versorgungsauftrag für einen bestimmten Bereich in der Stadt Leipzig und sehen tatsächlich viele Menschen mit schweren psychischen Erkrankungen, ne, weil die sozusagen auch in der Region dazugehören. 60.000 ist natürlich erstmal eine abstrakte Zahl, die sehr hoch erscheint, wenn man sie hört. Und runtergebrochen auf den Versorgungsalltag ist das tatsächlich auch eine Realität. Ne? Also wir treffen diese Menschen, es gibt sie wirklich. Und jeder Mensch braucht dann eben auch was Unterschiedliches. Ne? Von sozusagen Unterstützung in der Gemeinschaft besser organisieren, von Psychotherapie bis Psychopharmakotherapie. Um wir das sozusagen in einem breiten Portfolio den Menschen auch anzubieten. Schwere psychische Erkrankungen begreifen wir als etwas, was so die Funktionsfähigkeit und die Alltagsfunktionalität vor allem auch beeinträchtigt. Das heißt, wo Leute eben auch vielleicht längerfristig Unterstützung brauchen, einen Weg zurück in den Beruf finden müssen, weil die Beeinträchtigung eben so groß ist. Und davon sehen wir natürlich jeden Tag viele Menschen.
1: Können Sie unseren Zuschauerinnen und Zuschauern mal skizzieren, wer eigentlich zu Ihnen kommt? Kann man das nach Geschlechtern, nach Alter differenzieren oder wer kommt zu Ihnen?
0: Also insgesamt kommen Menschen quer durch die Bank zu uns natürlich. Ne? Jedes Alter, jedes Geschlecht ist da repräsentiert. Es gibt in den letzten Jahren schon eine deutliche Bewegung dazu, dass vor allem auch jüngere Menschen Hilfe suchen und Hilfe in Anspruch nehmen. Frauen immer noch mal etwas mehr als Männer, das wissen wir auch gut aus der Forschung. Es hängt auch sehr an den Krankheitsbildern. Aber gerade in einer Stadt wie Leipzig, also im urbanen Raum, haben wir das sozusagen vor allem mit jungen Menschen zu tun, auch häufig mit einem guten Bildungshintergrund, die eben auch auf Schwierigkeiten stoßen im Alltag und auch unter den aktuellen Krisen leiden. Aber darüber kommen wir bestimmt später auch nochmal ins Gespräch.
1: Sie haben im Februar in der Leipziger Volkszeitung in einem sehr ausführlichen Interview dargelegt, dass Ihre Klinik eigentlich dauerhaft belegt ist. Also sie gibt eigentlich keine Freiräume. Können Sie dazu was sagen und wie sieht es im Bereich ambulante Hilfe aus?
0: Ja, das ist tatsächlich so und das haben wir nicht exklusiv in unserer Klinik, dass es so ist, dass man muss sich das vorstellen, dass einer bestimmten Bevölkerungsanzahl Betten zugeordnet werden. Das ist sozusagen vom Sozialministerium so festgelegt. Und diese Betten hat man für die Versorgung einer Bevölkerung sozusagen zur Verfügung. Und die sind tatsächlich immer voll. Also jetzt gerade aktuell, ich komme ja gerade aus der Klinik, haben wir eine Belegung von 106%. Und das ist tatsächlich immer, also eine reguläre Überbelegung, wo wir immer an einem sozusagen Kapazitätslimit arbeiten. Und das gilt auch für Kolleginnen und Kollegen in anderen Krankenhäusern. Und das ist natürlich nur die Spitze des Eisbergs, weil wir auch in den ambulanten Angeboten gar nicht hinterherkommen, sozusagen hinter der großen Nachfrage. Weil wir auch gerade in den ambulanten Angeboten der hohen Nachfrage gar nicht hinterherkommen mit unseren Angeboten.
1: Vielen Dank für diesen ersten Teil und wir sprechen uns gleich wieder. Unsere ERF-Jugendredaktion war auch zu diesem Thema

0: mal, reiß dich mal zusammen unterwegs und hat jüngere Menschen zum Thema befragt.
1: Und damit hallo zurück zum zweiten Teil. Jetzt schauen wir uns noch mal die jüngeren Perspektiven darauf an. Hast du denn selber schon mal Belastungen erlebt, die so mental oder auf deine Psyche geschlagen sind?
2: Definitiv der Rechtsruck im Moment. Also das empfinde ich als sehr, sehr schwierig und es kommt halt immer mehr jeden Tag. Dass alles teurer wird.
3: Ja, auf jeden Fall. Ich glaube, das hat jede Person einfach, ja. Oder? Also es ist schon, sind glaube ich auch einfach Lebensumstände, die teilweise dazu führen können, dass es halt einem nicht so gut geht.
1: Hattest du das schon mal erlebt, dass du vielleicht in schwierigeren Phasen in deinem Leben Einschränkungen gemerkt hast, wo du sagen musstest, okay, jetzt muss ich mich mal zurücknehmen oder ein bisschen pausieren?
3: Ja, schon. Also erstens so, dass halt eine direkte Belastung irgendwie dazu geführt hat, dass ich halt irgendwie Sachen nicht so gut machen konnte, aber auch so, dass man sich halt aktiv zurücknimmt, weil man irgendwie merkt, so, das ist mir gerade zu viel.
4: Schon. Ich habe mir da, also meine Eltern haben mir da auch irgendwie wie so einen Ansprechpartnerin besorgt.
1: Was kann man tun, damit es einem mental besser geht?
4: Also vielleicht sich Leute suchen, die gleiche Erfahrungen gemacht haben und sich dann mit denen darüber austauschen.
3: Ich glaube, insgesamt so ein bisschen so auf sich zu hören, auch so darüber zu sprechen.
1: Findest du denn, dass es aus deiner eher jüngeren Perspektive genug Angebote auch für Menschen in solchen Lebenssituationen, wie du sie hattest, gibt?
3: Auf gar keinen Fall. Also das sehe ich jeden Tag auf der Arbeit. Wir haben eine Akutsprechstunde, die komplett überläuft und das ist wahnsinnig frustrierend, weil man die Leute sieht und die wirklich auch ein Anliegen haben. Man hat ja oft auch eine Idee, wie man der Person gut helfen kann, aber dann muss man halt einfach sagen, ich kann das aber nicht machen, weil wir einfach gerade die Kapazitäten nicht haben.
4: Also bei mir war jetzt das Angebot war da, es war dann eher so, dass ich es nicht wollte in dem Moment. Jetzt so abgesehen von mir kenne ich mich da jetzt nicht so aus, ob es da so viele Angebote gibt. Ich kenne auch manche Menschen aus meinem Umfeld, die sich dann Hilfe gesucht haben und so, deswegen würde ich denken, ja, aber es gibt natürlich auch bestimmt sehr viele Menschen, die da gar keinen Zugang dazu haben und da, wo das nicht ausreicht.
1: Thema Gesellschaft, glaubst du denn, dass dieses Thema oder die Thematik immer noch schambehaftet ist oder dass viele nicht so gerne darüber reden?
2: Also grundsätzlich auf jeden Fall. Ich komme aus einer relativ konservativen Familie, wo ich weiß, dass die Uhren auch anders schlagen. Jetzt selber bin ich so in so einer Studentenblase, sage ich mal, wo ja mehr damit gearbeitet wird oder das ist natürlich super schön, dass die Entwicklungen so sind, aber grundsätzlich ist es sehr noch mit Schamgefühl behaftet.
3: Wenn es der Person schlecht geht und die Person Sachen nicht schafft, ich glaube, das ist trotzdem schambehaftet, einfach weil wir immer noch eine sehr leistungsorientierte Gesellschaft sind und ich denke, da neigt man dann eher dazu, halt ein bisschen so die Fachbegriffe zu benutzen, halt irgendwie so Wellness oder sowas dann zu pushen oder halt irgendwie zu befürworten. Aber dass es da trotzdem wenig Verständnis gibt für Leute, die echt einfach nicht klarkommen.
1: Das war's von uns zu diesem super interessanten Thema aus Leipzig. Mir ist vor allem aufgefallen, dass viele Leute das immer noch im Kopf haben, reiß dich doch mal zusammen und gar nicht erst mit uns über dieses Thema sprechen wollten. Insbesondere jüngere Männer taten sich schwer, ihre Meinung kundzutun. Und damit zurück ins Studio.
0: Dr. Sperfork, wir haben jetzt die ERF-Jugendredaktion und die Gespräche mit jüngeren Menschen gesehen. Es war sehr intensiv und deutlich von den gesellschaftlichen Krisen, von Kriegen, die Rede, die junge Menschen auch belasten. Was hat Sie noch beeindruckt bei diesen Gesprächen?
5: Genau, also zum einen das inhaltlich, ne, das Thema, was uns in der Klinik auch beschäftigt. Ne. Man muss das sagen, dass junge Menschen natürlich jetzt unter auch anderen Vorzeichen gerade erwachsen werden. Innovationsschübe hat es immer gegeben, die Welt verändert sich ständig und gleichzeitig ist es aktuell eine ganz besondere Anhäufung von verschiedenen Krisen und technischen Entwicklungen, die gerade junge Menschen, die ja sozusagen in der Phase der Weichenstellung sind, vor enorme Herausforderungen stellen. Und da machen sich die Älteren auch manchmal ein bisschen zu einfach, wenn die immer sagen, ja, die sollen mal nicht so rumjammern und das ist alles nicht so schlimm. Da hilft es, glaube ich, manchmal, sich auch wirklich hineinzuversetzen in die jüngere Perspektive, weil es eben auch Wohlstandsversprechen gibt, die vielleicht gar nicht mehr so gelten. Und junge Menschen wissen das sehr wohl und fragen sich teilweise auch, mit welchen Ausbildungen man dann überhaupt noch sozusagen jetzt weiterkommt. Und das sind natürlich Sachen, die wir auch in der Klinik ganz konkret merken. Das wäre der inhaltliche Aspekt. Und was auffällig war an den Interviews oder was mir aufgefallen ist, sagte auch ihre Reporterin so schön zum Schluss, dass vor allem junge Frauen waren, die sich geäußert haben. Und das ist ein Phänomen, was gerade insgesamt überall eigentlich anzutreffen ist, auch wenn sie auf Social Media gucken, wer erzählt über seine Erkrankung. Wir haben gerade im Suchtbereich eine Riesenbewegung von Menschen, die auch über ihre Suchterkrankungen erzählen, eine hochstigmatisierte Krankheit. Und da sind es vor allem auch junge Frauen, die medial in Erscheinung treten. Und die Männer sind da immer eher etwas zurückhaltend, gerade junge Männer. Ne? Weil da geht es auch oft sozusagen um Kraft und Stärke und eine Form von Männlichkeit und Umgang mit Schwäche. Da hat sich ja einiges getan, aber es ist schon immer noch auffällig. Und denen geht es natürlich manchmal auch nicht gut. Nur gehen die dann oft ein bisschen anders damit um. Und das fand ich sehr eindrücklich auch an ihren Interviews.
0: Sie haben gerade den Begriff rausgesucht, Stigmatisierung. Sie sind bekannt dafür, dass Sie genau diesen Bereich psychische Erkrankungen rausholen wollen aus der Stigmatisierung. Wie kann das gelingen?
5: Wenn ich die Antwort ganz sicher wüsste, dann würde ich sozusagen einfach meinen Job an den Nagel hängen. Aber gleichzeitig ist es, also uns geht es vor allem darum, das besser verstehen zu können und zum anderen darum, auch das Stigma reduzieren zu können. Und man muss sagen, dass wir in den letzten Jahren schon eine deutliche Bewegung der Entstigmatisierung merken für bestimmte Erkrankungen. Ne? Sagte auch die eine Frau in ihrem Interview ganz treffend, dass man sagen kann, für depressive Erkrankungen oder Angsterkrankungen, da fällt es doch leichter, auch ins Gespräch zu gehen, über eigene Krisen zu erzählen. Wahrscheinlich leichter als auch noch vor 30 Jahren. Und dann gibt es andere Krankheiten, die nach wie vor hochstigmatisiert sind. Suchterkrankungen, Psychoseerkrankungen. Da messen wir eher in unseren Daten, dass die Situation vielleicht sich noch verschlechtert für Leute mit diesen Symptomen. Und was wichtig ist, wenn man darüber nachdenkt, wie das besser werden kann, ist wichtig auch anzuerkennen, dass es um verschiedene Symptome geht bei den Bemühungen der Entstigmatisierung, weil wir durchaus da eine Diskrepanz merken. Die Welt wird also nicht für Menschen unbedingt besser, die zum Beispiel unter Psychosesymptomen leiden oder der Umgang damit, weil Menschen sozusagen von ihren eigenen Krisen mit depressiven Erfahrungen erzählen. Ne? Das heißt, da geht es oft auch sozusagen um unterschiedliche Welten. Bei der Sucht geht es immer noch viel um Schuld und Scham. Und wie kann ich überhaupt, ganze Familien sind da betroffen. Das heißt, es braucht sozusagen krankheitsspezifische Ansätze. Es ist total wichtig, dass die Leute, die wissen, wovon sie reden, die Menschen mit eigener Krisenerfahrung, darüber reden, öffentlich, wenn sie den Mut finden, aber eben auch im Kleinkreis, Bekannte, dass man weiß, das sind nicht immer die anderen, sondern es gibt Menschen, die kenne ich gut oder es gibt mich, ich habe auch eigene Krisenerfahrung damit und sozusagen ihr Gesicht da zeigen und ihre Geschichte erzählen, weil es oft wirklich Heldengeschichten sind, die sich da verstecken, die aber gar nicht sichtbar werden, sondern was sichtbar wird, sind immer Fragen von Gefährlichkeit, Scheitern, Schuld und die anderen Geschichten sind auch aufgrund der Stigmatisierung immer so verborgen. Ne? Und deswegen finden wir die Rolle der Betroffenen ganz zentral, wenn es um Entstigmatisierung geht. Und auch für uns als Profis ist es total wichtig, eben diesen Menschen zu ermöglichen, eine Stimme zu finden, Ressourcen auch zur Verfügung zu stellen oder eben gerade auch den Angehörigen, die oft mit betroffen sind und auch sozusagen ganz eigenen Leidensdruck häufig haben.
0: Um die Frage, wie eine Stigmatisierung von psychischen Erkrankungen in den Griff bekommen werden kann und die Frage, was Angehörige damit zu tun haben, darüber haben wir mit Gudrun Geiler, der Vorsitzenden von WEGE e.V., dem Verein für Angehörige und Freunde psychisch Erkrankter, gesprochen.
6: Wir sind hier bei WEGE e.V., ein Verein für Angehörige psychisch Erkrankter Menschen, von Angehörigen gegründet. Ich bin Gudrun Geiler, bin 63 Jahre und schon seit vielen Jahren im Vorstand, Mitglied seit ungefähr 27 Jahren hier im Verein und jetzt bin ich Vorsitzende des Vereines. Wir haben ca. 44 festangestellte Mitarbeiter, Sozialarbeiterinnen, PsychologInnen oder SozialpädagogInnen. Und wir haben Ehrenamtliche, also Angehörige, die aus eigener Expertise Selbsthilfegruppen leiten, Peerberatung machen und Veranstaltungen hier organisieren. Teilweise werden wir empfohlen von Ärzten oder Kliniken, aber auch über das Internet, Social Media, Mund-zu-Mund-Propaganda ist ganz häufig und manchmal auch durch unsere Veranstaltungen, die wir bewerben. Also die Situation hat sich verstärkt, aber vielleicht muss ich dazu sagen, bei uns kommen meistens Angehörige mit sehr schweren Erkrankungen, also Psychosen und schwere Persönlichkeitsstörungen. Die Zahl hat sich sicher nicht wirklich erhöht. Wir haben immer mal Nachfragen zu leichteren Krankheitsbildern. Da kommen die Angehörigen danach oft nur ein-, zweimal und dann hat sich vielleicht für sie auch das Problem schon gebessert. Aber wir haben auch Angehörige, die ein Leben lang mit der Krankheit eines nahestehenden Menschen zu tun haben. Es ist ein großes Thema, das muss entstigmatisiert

0: stigmatisiert werden, weil ja das ganze System leidet. Und wenn ein Elternteil psychisch erkrankt ist, leiden insbesondere die Kinder. Und da braucht es Aufklärung in Schulen, in Kitas und unsere Beratungsstelle Aurin, die macht genau das. Sie gehen in Schulen, gehen in Kitas und klären auf, versuchen als Ansprechpartner da zu sein, um auch Kinder eben nicht zu stigmatisieren. Also die Beratungsstelle Aurin, die hat direkt eine vom Jugendamt beratende Funktion, eine Familienhilfe. Es gibt ja noch andere Formen der Familienhilfe, also auch aufsuchende Sozialarbeit, die zu Hause hilft und unterstützt. Und es gibt Selbsthilfegruppen für Jugendliche, also wir haben jetzt auch eine für junge Menschen ab 16. Und wir haben auch die Beratungsstelle Aurin macht auch Gruppenarbeit, also nicht nur Einzelberatung. Es braucht die Unterstützung von der Gesellschaft, vom Gesundheitssystem. Also es fehlt uns manchmal so ein Stück der Übergang, zum Beispiel von der Klinik in die ambulante Hilfe. Da gibt es noch nicht so das gute Netzwerk, die Übergabe erfolgt noch nicht. Das ist ein großer Punkt. Natürlich Aufklärungsarbeit überall. Und auch die zukunftssichernde Finanzierung unserer Angebote, die ja immer wieder mit jeder Entscheidung auf der Kippe steht oder fraglich wird. Ja, in Sachsen gibt es zum Beispiel seit, glaube ich, 2 Jahren das neue psychisch Krankenhilfegesetz. Dort sind zum Beispiel auch Angehörige jetzt benannt. Aber was nicht geregelt ist, ist die Finanzierung. Das wäre natürlich noch der vollendete Schritt, auch eine Finanzierung für die Angehörigenarbeit zu finden, um Angehörige mit zu unterstützen, weil sie sind ja ein großer Teil des Hilfesystems. Und nicht nur mit betroffen, sondern sie haben auch eine Expertise im Umgang mit der Erkrankung, die vielleicht das Fachpersonal gar nicht immer so hat. Wir würden uns wünschen, dass die Expertise der Angehörigen, der Familien mehr in die Entscheidungen einbezogen wird, die gefällt werden und auch in die Behandlung. Dass es vielleicht auch abrechnungsmäßig den Therapeuten vergütet wird oder Ärzten auch.
1: Wir haben jetzt das Gespräch mit Wege e.V. gesehen und gibt es da etwas, wo Sie sagen, ja, so ist es und das sind eine ganz, ist eine ganz wichtige Unterstützung für unsere Arbeit?
2: Das ist eine ganz grandiose Arbeit, was die Kolleginnen und Kollegen da seit Jahren machen. Und solche Vereine sind es natürlich, die für Betroffene, für Angehörige total wichtig sind. Und wenn Sie mich jetzt fragen, ob das sozusagen unsere Arbeit unterstützt, müssen Sie sagen, die Frage ist eigentlich schon falsch, ne? Weil das ja sozusagen nur, es geht um, unsere Arbeit ist ein Teil davon und die Arbeit der Kolleginnen und Kollegen ist für die Menschen, die es betrifft, natürlich manchmal genauso wichtig, manchmal sogar noch wichtiger. Und da geht es um das Zusammenspiel sozusagen miteinander. Und das, was Frau Geiler anspricht, ist natürlich die Vernetzung von Klinik, von diesen Vereinen, von Angeboten, die gut funktionieren muss, auch aus der betroffenen Selbsthilfe. Das sind elementar wichtige Sachen, wenn man Menschen in Krisen was anbieten möchte. Und es ist auch total wichtig, dass die Leute da ankommen. Oft ist ja das Problem, dass die Menschen sozusagen gar nicht wissen, dass es diese Angebote gibt. Und deshalb ist es besonders wichtig, dass auch in den Kliniken bei Ärzten und Ärztinnen, bei Psychotherapeutinnen und Psychotherapeuten bekannt ist, dass es diese Vereine und Anlaufstellen gibt, weil es oftmals für die Betroffenen extrem wertvoll ist.
1: Wir sind ja ein familienpolitischer Verband und deswegen natürlich auch die Frage, was braucht es denn von staatlicher, politischer Seite, um die Arbeit, die Sie leisten, und generell psychisch erkrankte Menschen auch im Freistaat Sachsen insbesondere zu unterstützen.
2: Da gibt es viele Sachen, die man jetzt sagen könnte. Ich würde gerne einen Schwerpunkt legen, gerade auf den kommunalen Bereich, weil da oft ein bisschen untergeht und man sich eher bundespolitisch orientiert. Da gibt es viele Forderungen, die uns gerade wichtig sind. Aber gerade die kommunale Ebene ist für das Binnenleben in so einer Stadtgesellschaft total entscheidend, weil kommunale Daseinsfürsorge ganz oft sozusagen Mittel bereitstellen sollte für eben solche Vereine. Die können sich ja nicht alleine finanzieren oder nur von Angehörigen finanzieren. Und das heißt, diese Angebote, eine gute Selbsthilfe, eine gute

0: Angehörigenarbeit, Selbstvertretung, all das hängt an kommunalen Fördergeldern und Mitteln und ist ein ganz wichtiger Teil der Gemeindepsychiatrie. Ein Aspekt. Der zweite Aspekt, der kommunal wichtig ist, sind die aufsuchenden Hilfen. Es gibt ja Menschen, die so wenig Ressourcen haben und so verloren sind, dass sie sich selbst gar nicht gut Hilfe suchen können oder wollen aus verschiedenen Gründen. Und ich denke, dass wir sozusagen gut daran tun, auch Mittel zu investieren, diese Leute zu erreichen, die zum Beispiel auf der Straße leben. Und das kann man machen oder das kann man lassen. Und das entscheidet sich vor allem auch kommunal im Zusammenspiel mit der Landespolitik. Und solche Sachen, für die sollte man sozusagen auch lokalpolitisch eintreten, weil man da auch wirklich was bewegen kann. Und das sind sehr wichtige Sachen. Frau Geiler sprach ja auch die Finanzierung der Angehörigenarbeit an. Das ist ein ganz wichtiger Punkt, weil auch in den Kliniken zum Beispiel Angehörigengespräche gefordert sind, aber nicht sozusagen extra entlohnt werden, also in so einem Gesamttopf verschwinden. Und das gilt natürlich für die niedergelassenen Kolleginnen und Kollegen noch mal mehr, weil wir eben mit Angehörigen keine Patientinnen behandeln, sondern Menschen aus dem Netzwerk. Und auch da gibt es Finanzierungsvorschläge, die sehr sinnvoll sind, damit das auch sozusagen noch weiter in die Praxis kommt. Denn diese Angehörigenarbeit, wir nennen das Mehr-Personen-Setting, ist total wertvoll.
1: Resilienz ist in aller Munde. Wenn Sie gefragt werden, ja, wie werden wir denn jetzt eigentlich widerstandsfähiger? Was antworten Sie?
0: Das ist eine wichtige Frage, tatsächlich. Gleichzeitig möchte ich immer davor warnen, dass man so tun muss, dass man gerade sozusagen in der Welt, in der wir leben, bestimmte Sachen einfach tun kann oder optimieren kann und dann geht es einem besser und alle Probleme sind verschwunden. Das meint dieser Begriff nicht, sondern der Begriff Resilienz hängt auch sehr an den Ressourcen, die verfügbar sind. Und so einfache Sachen wie Geld spielen zum Beispiel auch eine Rolle, ne? Oder Familienressourcen. Was wir wissen aus der Resilienzforschung, was hilfreich ist, ist, dass man sich in der Umwelt so orientiert, dass man nicht versucht, sich Sachen unbedingt schön zu reden, sondern versucht, eine Akzeptanz herzustellen, zu sagen, die Situation ist gerade unsicher. Wir wissen nicht, wie es weitergeht. Ein soziales Netzwerk ist wichtig, ne? Dass man den Austausch hat, dass man auch aktiv versucht, ein soziales Netz aufzubauen, dass man sozusagen seinen Körper, Körpersignale ernst nimmt, ne? Körperlichkeit, Sport, Bewegung, solche Sachen sind total wichtig für Resilienz und das ganz Einfache, dass man auch tut, was einem gut tut und was einem wirklich gut tut. Das sagte auch der eine Mann aus ihrem Beitrag, der sagte, Ruhezeiten, aber wirklich ohne Handy, ohne irgendwas, wo er was für sich gefunden hat. Und so hat jeder seine Sachen, die man manchmal auch erst entdecken muss, wo man sagt, das gibt mir wirklich Kraft. Natur, Ruhe, Sport, kann auch Netflix und Eiscreme sein, aber das ist sozusagen, dass man da einen maßvollen Zugang für sich findet und da braucht auch jeder ein bisschen was anderes. Aber das ist gerade für die männlichen Mitbürger manchmal gar nicht so leicht.
1: Ganz herzlichen Dank für das Gespräch und schön, dass Sie bei uns im Studio waren.
0: Sehr gerne, vielen Dank.
1: Vielen Dank, dass Sie bei Familienfragen, das crossmediale Familienmagazin für Sachsen der Evangelischen Aktionsgemeinschaft für Familienfragen, eingeschaltet haben. Bleiben Sie behütet. Tschüss, bis zum nächsten Mal.

0: Was sollen die Hörerinnen und Hörer nach dieser Folge über dich mitnehmen?
1: Ich würde mir wünschen, dass Sie erkennen, dass ich keine Schubladenberaterin bin. Ich bin Mensch mit Ecken, mit Kanten, mit Humor, mit viel Erfahrung und ich bin nahbar. Nicht perfekt. Meine To-Do-Liste ist nie leer. Ich bin eine Durchtürengeherin, mutig und das Leben hat mich dafür immer belohnt. Und ich trage mein Herz auf der Zunge. Alles, worüber ich berate, kenne ich aus meinem eigenen Leben.
0: Herzlich willkommen zur 5. Folge vom Podcast von Yvonne Petschow. Ich bin David Hanik. Yvonne, herzlich willkommen. Schön, dass du da bist. Wir machen direkt weiter. Und heute machen wir die Türen mal ganz weit auf. Yvonne, wie würdest du dich selbst beschreiben?
1: Ja, ich bin Mutter, Ehefrau, Unternehmerin, Freundin, Mensch. Und ich wäre nichts ohne meine Familie. Ich bin mit einem wunderbaren Mann verheiratet, habe einen Teenager-Sohn und seit 2009 auch zwei Beutekinder, die inzwischen 20 sind und über 20 sind und schon studieren. Ich liebe gutes und gesundes Essen. Kochen ist quasi meine Meditation. Und seit vielen Jahren faste ich zweimal im Jahr. Das ist quasi mein Reset-Knopf für Körper und Kopf. Ich mag Muskelaufbau, Dehnung, Sauna. Und ich liebe es, dass wir als Familie ein gemeinsames Hobby haben, Golf. Mein Sohn spielt schon seit er 5 Jahre alt ist und mein Mann ebenfalls. Und so sind unsere Urlaube auch oft Golfurlaube. Das bedeutet für uns gemeinsame Zeit, Natur, Gespräche, Freude, auch mal Frust und Erinnerungen, die bleiben.
0: Bevor wir tiefer einsteigen, woher kommt diese Disziplin, die ich da gerade raushöre?
1: Aus dem Sport. Ich habe von 5 bis 13 Leistungssport gemacht. Handball zu DDR-Zeiten als Linkshänderin auf Rechtsaußen. Und das prägt Teamgeist, Verantwortung, Durchhalten. Und viele Extrameilen. Heute glaube ich zutiefst, körperliche und finanzielle Gesundheit gehören zusammen. Und wer beides pflegt, lebt leichter und entscheidet klarer. Und genauso wie ich im Fitnessstudio nach einem Trainingsplan trainiere, erstelle ich meinen Kunden quasi auch einen Trainingsplan für ihre Finanzen.
0: Dein Weg in die Versicherungswelt, wie hat alles angefangen?
1: Ja, Versicherungskauffrau war mein erster Beruf. Das Fundament war da. Danach habe ich Wirtschaftsingenieurwesen studiert und war Einkäuferin in der Halbleiterindustrie. Ein System ohne Wertschätzung, starr, fremdbestimmt. Und da habe ich mir damals gesagt, das kann doch nicht alles gewesen sein. 2009 habe ich dann am See meinen Businessplan geschrieben und mich selbstständig gemacht. 2011 kam mein Sohn zur Welt. Ohne Mutterschutz, ohne Elternzeit. Mein Büro war schon immer in meinem Wohnhaus. Mein Warum war riesig. Und Freiheit statt Selbstbestimmung stand im Vordergrund. Sinn vor Struktur.
0: Du sagst, du berätst nicht nur mit Fachwissen, sondern fast immer zu Themen, von denen du selbst betroffen warst und bist. Welche Themen sind das zum Beispiel?
1: Ja, das sind ein paar sehr persönliche private Krankenversicherungen zum Beispiel. Ich habe mich 2009 bewusst privat krankenversichert. Das war keine Laune, sondern eine durchdachte Entscheidung. Und deshalb kann ich PKV auch nicht nur erklären, sondern ich lebe sie selber. Dann das Thema Pflege und Alzheimer. Bei meinem Papa wurde Alzheimer-Demenz diagnostiziert. Und ich als Kind bin unterhaltspflichtig. Ich weiß also, was Pflege bedeutet, emotional und finanziell. Und selbst wenn man nicht verpflichtet ist, Pflege kann das Erbe aufzehren. Und genau deshalb kann ich dieses Thema so klar und auch nahbar für meinen Kunden erklären. Ein drittes Thema ist das Thema Kinder und Kosten. Meine großen Bonuskinder studieren. Mein Sohn wird groß. Ich weiß, was Kinder über die Jahre kosten. Und deshalb liegt mir das lebensbegleitende Sparen, wie ich es gerne nenne, am Herzen. Von Kindergeld über Geschenke bis zu Schüler-BU und Krankenzusatz. Und ein viertes Thema sind die eigenen vier Wände. Ich habe selbst eine Immobilie. Ich weiß, worauf es bei den Themen Gebäude, Hausrat, Haftpflicht, Unfall und Rechtsschutz ankommt. Nicht aus Büchern oder Seminaren, sondern aus eigener Verantwortung. Und als letztes natürlich, wie ich es immer schön nenne, das Leben 2.0. Ich habe für mein zweites Lebenskapitel vorgesorgt. Altersvorsorge ist für mich nicht irgendwann, sondern jetzt. Und deshalb bin ich auch dort eine wirklich gute Ansprechpartnerin. Und ich begleite Gründer. Das heißt, ich begleite Menschen, die vom Angestelltsein in die Selbstständigkeit wechseln. Und wenn man die Seiten wechselt, gibt es viele sozialversicherungsrechtliche Themen, die Gründer, die Gründungsberater oft nicht kennen, die aber wirklich existenziell sind. Das Einzige, was ich nicht berate, ist das Thema Baufinanzierung. Alles andere habe ich selber erlebt, durchdacht und deshalb ist meine Beratung so praxisnah und auch verständlich.
0: Du sagst, du stehst für Klartext. Was heißt das für deine Kunden ganz konkret?
1: Ich arbeite für Unternehmen, die Mitarbeitende binden wollen, ohne Zeit- oder Kostenaufwand. Für Berufstätige, die in 20 Minuten verstehen wollen, wie Rente, Absicherung und Sparen wirklich funktionieren. Damit spreche ich auch Selbstständige an. Menschen, die ehrliche Beratung statt Versicherungsblabla suchen. Und wer mir zuhört, bekommt Klartext statt Fachchinesisch und Strategien für Vorsorge und Absicherung.
0: Du sagst, du bist auch eine Netzwerkerin mit Herz. Was genau heißt das?
1: Oh, ich liebe es, Menschen miteinander zu verbinden, die sich sonst nie begegnen würden. Oft weiß ich, der kann genau das, was der andere sucht. Und wenn die beiden sich finden, macht mich das total glücklich. Seit 2017 bin ich Mitglied im BVMW, dem Bundesverband Mittelständischer Wirtschaft. Und ja, auch beim Golf zeigt sich, wie wertvoll Netzwerken ist. Eine Golfrunde dauert 4 bis 6 Stunden. Da lernst du jemanden besser kennen als in jedem Meetingraum. Danach weiß man genau, ob man wirklich zusammenarbeiten möchte. Und für mich ist Golf deshalb nicht nur Sport, sondern auch eine ehrliche Plattform für Businessbeziehungen. Und wie heißt es so schön? Ideen entstehen beim Gehen.
0: Lass uns mal über ein Vorurteil sprechen. Viele sagen, der blöde Versicherungsfuzzi. Nervt dich das?
1: Ja, natürlich nervt mich das. Den Spruch kenne ich. Aber mein Job ist extrem wichtig. Ich trage Verantwortung, oft existenzielle. Wenn die Berufsunfähigkeitsversicherung nach einer Krankheit den Lebensunterhalt sichert, wenn die Zahnzusatzversicherung des Kunden ein teures Inlay übernimmt oder wenn die Wertermittlung für die Immobilie einfach stimmt und richtig durchgeführt wurde und eine Familie nach einem Brand nicht vor dem Nichts steht, dann zeigt sich, meine Arbeit ist existenziell und lebensbegleitend.
0: Du bist eine Frau in einer traditionell männlich geprägten Finanzwelt. Was macht das mit deiner Beratung?
1: Ja, erstmal komme ich ohne Krawatte und Rolex, dafür mit Herz, Verstand und Geduld und mit einer Erinnerungskultur, die funktioniert, ohne dass der Kunde sein Gesicht verliert. Menschen wünschen sich Beratung auf Augenhöhe, ohne Zeigefinger, ohne Druck. Und genau das biete ich. Strukturiert, verständlich und empathisch. Und ja, wenn es nötig ist, widerspreche ich dem Kunden auch mal.
0: Was sollen die Hörerinnen und Hörer nach dieser Folge über dich mitnehmen?
1: Ich würde mir wünschen, dass sie erkennen, dass ich keine Schubladenberaterin bin. Ich bin Mensch mit Ecken, mit Kanten, mit Humor, mit viel Erfahrung und ich bin nahbar. Nicht perfekt. Meine To-Do-Liste ist nie leer. Ich bin eine Durchtürengeherin, mutig und das Leben hat mich dafür immer belohnt. Und ich trage mein Herz auf der Zunge. Alles, worüber ich berate, kenne ich aus meinem eigenen Leben. Ich vermeide Fachchinesisch, halte Dinge einfach. Und ich bin da, wenn es leicht ist und auch wenn es schwer ist. Dabei kann ich intuitiv, pragmatisch und gleichzeitig detailverliebt beraten. Und ich stelle mich immer wirklich auf mein Gegenüber ein. Am Ende kaufen Menschen nicht Versicherungen, sondern Veränderung, die sie in ihr Leben bringt. Nämlich Sicherheit, Freiheit, Gelassenheit.
0: Kommen wir zum Schlusswort und vielleicht auch ein Ausblick.
1: Finanzielle Gesundheit beginnt mit einem Gespräch und Vertrauen ist die Basis für jede persönliche Beratung. Und deshalb geht es in der nächsten Folge genau darum, Beratung von Frau zu Frau.
0: Vielen Dank fürs Zuschauen an dieser Stelle. Lasst gerne ein Abo da, wenn euch die Folge gefallen hat und ihr auch nächste Woche nichts verpassen wollt. Wenn ihr uns was Gutes tun wollt, lasst gerne ein Like da und wenn ihr auch eine Meinung zu dem Thema habt, unbedingt unten in die Kommentare. Bis zum nächsten Mal. Ciao.

0: Herzlich willkommen zu einer neuen Ausgabe Evangelisch in Sachsen. Das Leben ist kostbar, aber auch endlich. Und was am Ende wichtig ist, das soll uns in der heutigen Ausgabe beschäftigen. Oft erkennen wir erst im Verlust, was uns im eigenen Leben wichtig ist und was an geliebten Personen fehlt.
1: Seit 15 Jahren bieten Katrin Treikowitz und Sigrid Herrmann in Markkleeberg einen Kreis für Trauernde an, den sie und auch die Teilnehmer nicht mehr missen wollen. Hier können sie über das sprechen, was sie umtreibt. Egal, ob man gerade jemanden verloren hat oder ein Trauerfall schon länger zurückliegt. Bis zu 3 Jahren kommen Menschen bei Bedarf zum Gesprächskreis. Anderen helfen die Gespräche auch schneller durch schwierige Zeiten. Mit einer passend gestalteten Mitte, Kerzen, Tee und Taschentüchern gewappnet, sind die Trauerbegleiterinnen bereit, die Menschen und ihre Erfahrungen und Erinnerungen zum Sprechen kommen zu lassen.
2: Und das ist auch dann so eine Runde, wo nochmal Erinnerungen Platz haben und wo oft auch gelächelt oder gelacht wird und der Verstorbene wie lebendig auch nochmal in der Gruppe steht. Und die anderen dann auch oft sagen, oh ja, so ging es uns auch. Oder ja, der hat einen Garten gemacht und ich habe zu Hause gekocht. Und also das ist immer total schön und ist auch unser Anliegen, dass die Trauernden jedes Mal mit so einer Leichtigkeit gehen.
1: Todesfälle sind ganz unterschiedlich, aber die Gefühle sind ähnlich. Es fließen Tränen, es entsteht.

0: Nähe. Oft wird auch gelacht. Man trifft auf Menschen, die ähnliche Gefühle durchleben.
1: In dem Moment, wo wir da sitzen, fühlt man sich eben nicht allein. Und man fühlt sich gehört und verstanden von dem anderen. Und das macht so viel. Das macht richtig viel aus, ja.
0: Ein Stein oder eine Feder helfen, die Worte zu finden. Was war schwer seit dem letzten Treffen? Was ist vielleicht leichter geworden? Jeder kann hier loswerden, was das Herz bedrückt, was gerade Raum braucht und seit dem letzten Treffen verarbeitet wird.
1: Das ist gut, wenn dann auch so was da ist, was man anfassen kann, ja, wo man was in der Hand hat. Und dann findet man oft besser die Worte als einfach so.
0: Und so sind es die kleinen Schritte, mit denen ein langer Weg zurückgelegt wird, Monat für Monat.
2: Es ist schon auch erstaunlich, wie Menschen selbst so ihren Weg finden. Das ist immer wieder erstaunlich. Also klar, für manche ist es viele Jahre schwer. Und dann staunt man aber doch wieder, wie wirklich schwere Schicksale überlebt werden, im Sinne von überlebt werden.
0: Da sein, zuhören, nicht unbedingt Lösungsvorschläge geben, aber Beistand sein. Auch mit Buchempfehlungen helfen die Trauerbegleiterinnen und mit kleinen Dingen, die die Teilnehmenden mit nach Hause nehmen können. Ein Sträußchen, ein Origami-Schmetterling und das Gefühl, nicht ganz so allein zu sein.
3: Wenn Menschen krank sind oder der Tod sich abzeichnet, dann führt der Weg oft ins Hospiz. Darüber spreche ich heute mit Judith Schlegel, die als ausgebildete Krankenschwester schon in vielen Hospizen gearbeitet hat und heute im Leipziger Diakoniehospiz beschäftigt ist. Hallo Judith, schön, dass wir da sein dürfen.
4: Hallo.
3: Wie muss ich mir denn deinen Alltag im Hospiz vorstellen und welche Schicksale begegnen dir hier?
4: Man muss das als ein großes Ganzes sehen. Es kommen zu uns die Betroffenen, die schwerstkranken Menschen, die ihr Leben in den allermeisten Fällen hier auch beenden werden. Aber dazu gibt es auch die An- und Zugehörigen, die ja gleichermaßen betroffen sind, weil sie diesen Menschen eben verlieren werden. Die eine Sache ist, dass wir uns darum kümmern, dass die medizinische Versorgung gesichert ist. Die Symptomkontrolle steht ganz oben, auch Seelsorge, aber eben auch, dass wir uns um die Angehörigen kümmern und dass eben aus dieser letzten Zeit noch was Positives entstehen kann.
3: Wie sieht denn so ein klassischer Alltag im Hospiz hier aus für die Bewohner und Bewohnerinnen?
4: Wir versuchen, jeden individuell zu betreuen. Also wenn jetzt jemand ausschlafen will, dann darf der ausschlafen. Sie dürfen, das ist halt nicht dieser klassische Krankenhausablauf, dass die Menschen zur Ruhe kommen. Das führt doch oft dazu, dass sie sich noch mal erholen. Oft kommen sie aus dem Krankenhaus und da war Stress und das ist gut so und wir versuchen auch, Wünsche zu erfüllen. Ja, die Wünsche am Lebensende sind oft nicht mehr so groß, aber die sind halt umso bedeutender. Halt nochmal ins Stadion fahren oder zu einem Konzert oder in den Garten, den sie so geliebt haben. Da, wenn das die Angehörigen nicht hinkriegen, dann arbeiten wir eng mit dem Wünschewagen zusammen. Das ist so eine großartige Einrichtung, die einen Angehörigen immer mitnehmen und den Betroffenen und das medizinische Personal, alles ehrenamtlich. Und die fahren dann an diesen Wunschort. Diese Gesellschaft, das tut den Menschen gut am Lebensende. Also, dass nicht jeder in seinem Zimmer verbleibt. Im Sommer haben wir unseren Garten und die Terrasse, wo alle auch zusammensitzen können. Und also wir versuchen wirklich aus der letzten Zeit noch was Besonderes zu machen. Und immer sind auch die Angehörigen dazu eingeladen.
3: Du hast jetzt gerade schon die Angehörigen erwähnt. Wie ist es denn für Angehörige, einen

0: lieben Menschen, der einem nahesteht, ins Hospiz zu geben. Es ist ja tatsächlich auch eine Entlastung, kann ich mir vorstellen.
1: Ja, es ist eine Entlastung, und aber oft müssen wir auch sagen, so, ihr könnt jetzt einfach nur hier sein. Wir kümmern uns um alles andere. Das ist für viele, wenn sie sich die ganze Zeit zu Hause gekümmert haben, ist das oft nicht leicht. Es gelingt aber, und so, dass es für alle eine gute Zeit noch wird, bis hin zum Tod. Das ist dann auch für die Angehörigen eben auch eine positive Erfahrung.
0: Das ist echt schön. Wir sind ja hier in einem christlichen Haus unterwegs, und du bist ja auch als Predikantin beispielsweise aktiv in verschiedenen Kirchgemeinden. Wenn es auf den Tod zugeht, wie sehr spielen Glaubensfragen eigentlich eine Rolle hier?
1: Naja, wir leben ja in so einer Welt ohne Gott eigentlich. Aber wenn ich mit den Menschen darüber rede, wir machen ja auch Biografiearbeit, dazu gehört auch, gehören Sie einer Kirche an? Also das ist immer meine Frage, kommt oft, na, nicht mehr, früher mal. Ich bin ausgetreten, da gibt es vielfältige Gründe, gerade im Osten von Deutschland. Aber es ist auch so, dass viele dann wieder zurückkommen. Also, und auch die Angehörigen wünschen sich hin und wieder, dass ich sie aus den Verstorbenen dann aussegne. Und es gibt Gespräche vorher über Gott und wie sie das immer verstanden haben. Also oft passiert, dass die Menschen wieder dahin zurückkommen, auch wenn sie nicht mehr dieser Institution Kirche angehören. Aber umso schöner ist es auch, wenn sie merken, hier sind Menschen, die, wenn sie in einer Kirche angehören, die das verstehen und sich darauf einlassen, und auf ihre Bedürfnisse als glaubender Mensch.
0: Und du als gläubiger Mensch, wie spiegelt sich das in deiner Arbeit wieder für dich persönlich?
1: Also für mich ist es, ich sehe in dem Nächsten immer Christus und alles, was ihr mir getan habt, das tut auch anderen Menschen. Und es ist einfach, gehört auch zu unserem Leitbild, aber für mich als Christen ist das natürlich noch bedeutender, finde ich.
0: Judith Schlegel, vielen, vielen Dank für das Gespräch.
1: Sehr gern.
0: Im folgenden Beitrag haben wir uns darüber erkundigt, was denn eine evangelische Bestattung von einer weltlichen unterscheidet.
2: Syra ist eine Gemeinde in einem Kirchspiel, in dem Pfarrstellen unbesetzt sind und die wenigen Pfarrer in vielen Dörfern predigen, Seelsorge bieten und beerdigen müssen. Einer davon ist Johannes Möller. Während wir mit ihm auf dem kleinen Friedhof am Waldrand über das Thema evangelische Beerdigungen sprechen, erreicht ihn ein weiterer Anruf aufgrund eines Todesfalls. Der Glaube ist hier traditionell verankert und gehört zu den Werten der Menschen. So kommt es vor, dass Menschen zwar nicht aktiv den Gottesdienst besuchen, aber beim Tod ihrer Angehörigen auf den Pfarrer zukommen.
3: Unser Pfarramt, was Friedhofsträger ist für viele Friedhöfe der Region, die sagen, wir haben hier die Frau XY und die Kinder wollen, dass es eine kirchliche Bestattung wird. Sie waren noch in der Kirche, die Kinder sind es nicht. Würdest du das machen? Oder auch umgekehrt, der Verstorbene war ausgetreten, aber die Kinder hätten gern einen Gottesdienst zur Bestattung. Dann wird geguckt, wie passt das. Wenn man sich kennt, ist es meistens überhaupt kein Riesending. Und ansonsten gibt es einen ersten Besuch, man beschnuppert sich. Und ich stehe für kirchliche Bestattung zur Verfügung.
2: Der Pfarrer im Talar, Gebete, Trostworte aus der Bibel, passende Lieder. Der Ablauf der Bestattung hat einen gottesdienstlichen Charakter und wird inhaltlich mit den Angehörigen abgestimmt.
3: Der Lebenslauf spielt ganz viel eine Rolle, das, was die Angehörigen wissen und was auch gut ist, den Verstorbenen, die Verstorbenen noch mal zu Ehren zu bringen, sie vor unserem inneren Auge groß werden zu lassen. als das, was sie war, ein Mensch, ein von Gott geliebter Mensch. Und die Trauer soll ihren Platz haben. Wir können miteinander trauern und weinen. Und das darf ruhig auch ein Lied sein, was die Gefühle berührt und wo die Leute emotional sein dürfen.
2: Am Grabe steht in Syra zur Bestattung ein Grabkreuz bereit.
3: Früher wurde das getragen von einem Kreuzträger. Das ist jetzt so nicht mehr möglich. Das steht aber da und ich verweise am Ende meiner Bestattungsfeier auf das Kreuz und sage, er war ein Mensch wie wir. Er ist gestorben, wie wir alle sterben, aber wir glauben als Christen ihn als den auferstandenen, lebendigen Herrn.
2: Aber die Religiosität verändert sich und auch das Bestattungswesen. Mit dem Interesse der Menschen an verschiedenen spirituellen Lebenswegen steigt auch die Nachfrage nach modernen Begräbnisformen. Auch die Suche nach dem gewünschten Ort für die letzte Ruhe wirft Fragen auf. So kritisiert Möller mangelnde Aufklärung bei manchen Angeboten.
3: Und mit den Baumbestattungen, wo man als Baum nach Hause kommt, das ist auch, ja, in meinen Augen ganz schwierig, weil das wenigste von dem Angehörigen dann in dem Baum, selbst wenn er dann nach Hause kommt, drin ist, weil das giftig ist für die Pflanze an sich. Und dann fragt man sich, wo ist denn der Rest des Verstorbenen? Und der liegt dann vielleicht auf einer Müllhalde in den Niederlanden. Das finde ich ganz, das tut mir weh im Herzen.
2: Dabei sind die Möglichkeiten auf einem traditionellen Friedhof vielfältig. Wie hier in Syra gibt es viele Friedhöfe, die sehr naturnah angelegt sind. Gerade in ländlichen Ortschaften, wo Wald und Wiese noch die Umgebung bestimmen.
3: Es ist wirklich eine Atmosphäre wie im Wald. Der Friedhof liegt am Rande des Waldes und wirkt auch wie im Wald. Es gibt also Stellen, wo man ja merkt, man ist mitten in Gottes Natur und man kann nachvollziehen, warum Leute sagen, ja, ich möchte meinen Angehörigen gerne im Friedwald bestatten. Und das ist hier quasi möglich. Wir haben Bäume gepflanzt und auch alte Bäume und dort Gräber drumherum gegeben. Und dann sind die Möglichkeit, auch eine Schale abzustellen und ein Name ist da. Das ist anders als im Friedwald, aber durchaus vergleichbar.
0: Es ist gut zu wissen, dass es Menschen gibt, die Abschiede würdig gestalten. Für heute sage ich Tschüss, alles Gute und bleiben Sie behütet.

Egal in welcher Höhe Sie wohnen, jetzt ist Bergzeit. Und am letzten Wochenende im September haben wir mit unter anderem diese Themen für Sie. Mission Bestäuber, Geld für Projekte am Tor zum Erzgebirge. Einsatz Walderhalt, Baumpflanzung bei Oberwiesenthal. Und Unterfangen Kultur, Bilder vom Kunst- und Skulpturenweg Purple Path.

0: Glück auf und herzlich willkommen bei ÄrzteTV. Heute feiern wir ein Lebensmittel, das weder besonders teuer noch sonderlich spektakulär ist und trotzdem seit Jahrhunderten zu unserem Alltag gehört. Das gute alte Butterbrot. Der letzte Freitag im September gilt seit 1999 als Tag des deutschen Butterbrotes. Je nach Region trägt es ganz unterschiedliche Namen. In Berlin heißt es Stulle, in Sachsen Bämme, anderswo Schnitte, Kniffe oder Bütterken. Gemeint ist am Ende meistens dasselbe. Eine Scheibe Brot, bestrichen oder belegt und gerne zusammengeklappt. Schon Martin Luther erwähnte 1525 eine sogenannte Butterpomme als beliebte Kindernahrung. Und das Butterbrot wurde sogar zum sprachlichen Exportschlager. Das russische Wort Butterbrot stammt aus dem Deutschen, bezeichnet dort allerdings jedes belegte Brot, selbst wenn überhaupt keine Butter drauf ist. Ein Butterbrot mit Butter ist im Russischen deshalb keineswegs doppelt gemoppelt. Mit diesem kleinen kulinarischen Wissenshappen starten wir jetzt gemeinsam in unsere Freitagsausgabe. Schön, dass Sie mit dabei sind.
1: Unser Bild der Woche zeigt in der Woche mit dem Herbstanfang ein Heißgetränk. Ganz klar, die Tage werden kürzer und frischer. In der kalten Jahreszeit gibt es viele warme Getränke, die sich für die ganze Familie eignen. Eine heiße Schokolade, klassisch mit Kakao und Milch, nach Wunsch mit Sahne oder Marshmallows, gehört auf jeden Fall dazu.
0: Bei der Polizei sind einige Anzeigen von Anwohnern aus Annaberg, Buchholz und Uelsnitz erstattet worden, bei denen Betrüger mit falschen Schreiben an deren Bankdaten gelangten. In einem Fall kam es zu Abbuchungen von insgesamt 20.000 Euro. Per Post hatten die Geschädigten ein vermeintliches Schreiben ihrer Bank erhalten, in denen ein QR-Code zum angeblichen Datenabgleich enthalten war. Folgte man diesem QR-Code, gelangten die Opfer auf eine gefälschte Internetseite, auf welcher persönliche Daten als auch Online-Banking-Daten oder EC-Kartendaten abgefragt wurden. Bei einer Frau aus Uelsnitz kam es einige Tage später dann zu einem Anruf eines angeblichen Bankmitarbeiters, der von unberechtigter Abhebung sprach. Um die Buchungen rückgängig zu machen, gab die Frau nach Aufforderung mehrerer Tanz durch. Wie sie später herausstellte, hatten Betrüger auf diese Weise diese 20.000 Euro dann abgebucht. Die Polizei warnt vor derartig gefälschten Schreiben. Scannen Sie nicht voreilig QR-Codes, denn diese können zu täuschend echt wirkenden Betrugsseiten führen. Kontaktieren Sie vorher Ihre Bank über die Ihnen bekannten offiziellen Kontaktwege und nicht über die im Schreiben vermerkten Telefonnummern. Geben Sie telefonisch keine PINs oder TANs weiter. Jahrhundertealte Weihnachtstraditionen gibt es viele im Erzgebirge. Seit einigen Jahren hat sich eine weitere etabliert. Eine regionale Job- und Karrieremesse mitten in den Zwischentagen. Wie die Wirtschaftsförderung Erzgebirge mitteilt, wird die in diesem Jahr am 29. Dezember von 10 bis 14 Uhr im Auer Erzgebirgsstadion stattfinden.
2: Im strömenden Regen wurden am Donnerstag bei einer Pflanzaktion im Revier Oberwiesenthal des Forstbezirks Neudorf Rotbuchen und Weißtannen in die Erde gebracht. Einer, der mit Hand anlegte, war Oberwiesenthals Bürgermeister Jens Benedikt, dessen Stadt bis 27. September Zentrum der Veranstaltungen Eurorando 2026 und dem 123. Deutschen Wandertag ist. Das europäische Wandertreffen findet 2026 erstmals als grenzübergreifendes Wanderfestival im deutschen und tschechischen Erzgebirge statt. Dabei werden auf mehr als 50 geführten Wanderungen die Naturgeschichte und Kultur der Region vorgestellt. Der Forstbezirk Neudorf vom Sachsenforst beteiligt sich mit zahlreichen Stationen an Wanderrouten und begleitet die Erik-Frenzel-Wanderroute. Diese Pflanzaktion war ein Gemeinschaftsprojekt des Staatsbetriebs Sachsenforst und der Stiftung Wald für Sachsen.
0: Am Erzenglerteich in Brand-Erbisdorf wird ab kommender Woche gebaut. Die Landestalsperrenverwaltung Sachsen passt die Talsperre dem allgemein anerkannten Regelwerk der Technik an. Durch eine Geländeregulierung im Bereich eines Weges wird eine zusätzliche Hochwasserentlastung des Dammes für extreme Hochwasser geschaffen. Die Bauarbeiten dauern voraussichtlich bis Mitte Mai 2027 und kosten rund 450.000 Euro, finanziert vom Freistaat Sachsen. Die neue Umflutrinne wird als rund 30 Meter breite und 100 Meter lange Mulde gebaut. Als deren Standort wird eine Geländevertiefung im Badebereich des Erzengler Naturbades genutzt. Für die Bauarbeiten bleiben der Weg über die Dammkrone und der Wanderweg vom 28. September bis voraussichtlich Ende März 2027 gesperrt.
2: In der Ortslage Raschau kommt es vom 28. September bis voraussichtlich zum 10. Oktober zu einer Vollsperrung auf der B101. Betroffen ist der Bereich zwischen Straße des Friedens und der Beethovenstraße.

0: Es wird eine Wärmeleitung verlegt. Eine Umleitung ist innerorts in Richtung Annaberg-Buchholz über die Straße des Friedens, Rudolf-Habich-Straße und Beethoven-Straße sowie in Richtung Aue über die Beethoven-Straße und die Hauptstraße ausgewiesen.
1: Im Zuge des Breitbandausbaus werden in Scheibenberg und Oberscheibe weitere Vollsperrungen erforderlich. Zunächst betrifft das in der Zeit vom 28. September bis voraussichtlich 10. Oktober die S268 in der Ortslage Oberscheibe ab der B101 bis zum Ortsausgang in Richtung Krottendorf. Danach wird die B101 in der Ortslage Scheibenberg ab der Krottendorfer Straße bis zum Schwarzbacher Weg voll gesperrt. Vom 19. bis voraussichtlich 24. Oktober ist die S268 in der Ortslage Scheibenberg ab der B101 bis einschließlich August, also der August-Bebel-Straße betroffen. Für alle drei Vollsperrungen wird je nach Abschnitt eine Umleitung über Scheibenberg oder Oberscheibe ausgewiesen. Informationen zum ÖPNV sind in Aushängen an den Haltestellen oder eben unter www.rve.de zu entnehmen.
2: In Schwarzenberg kommt es wegen des Neubaus des Feuerwehrgerätehauses Heide zu einer Vollsperrung des Ölpfannenwegs im Bereich der Einmündung zum Bockauer Weg. Im Zeitraum vom 28. September bis voraussichtlich 23. Oktober erfolgen Arbeiten zur Verlegung einer Trinkwasserleitung sowie die Herstellung der Außenanlagen am Feuerwehrgerätehaus. Der Garagenkomplex Ölpfannenweg ist ausschließlich aus Richtung Bockauer Weg erreichbar. Das heißt aus Richtung Wohngebiet Heide.
1: Der Anton Günther ab My Herz braucht Lieder von Jasmin Sarazamani und Richard Glöckner des Eduard von Winterstein Theaters ist auf DVD erhältlich. Die Aufnahme und Produktion der DVD wurde laut Theater durch die großzügige Unterstützung von Partnern und Förderern ermöglicht. Erhältlich ist die DVD im Servicebüro am Markt in Annaberg-Buchholz sowie bei allen Vorstellungen im Eduard von Winterstein Theater. In My Herz braucht Lieder begegnet Anton Günther dem Publikum in all seinen Facetten. Als Liedermacher, Erzähler und Dichter. Und damit zu einem Jubiläum. Von unserer Rubrik mit klugen Sprüchen kommt jetzt die neue und dann mit 250. Folge. Unterlegt sind die Zitate diesmal mit Bildern, die in dieser Woche bei Schwarzenberg gedreht wurden.
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4: Jedem Anfang wohnt ein Zauber inne. Hermann Hesse.

0: Der Anfang ist die Hälfte des Ganzen. Manches erfolgreiche Projekt nimmt mit einer Idee seinen Anfang. Schön, wenn die Idee andere für so gut befinden, dass das Projekt dank einer finanziellen Förderung beginnen kann. Beim LIDA Regionalmanagement Tor zum Erzgebirge konnten in diesem Jahr erneut Mikroprojekte im Rahmen des Ideenwettbewerbs Geht los eingereicht werden. Hier ist das Ergebnis.
1: Insgesamt 20.000 Euro Preisgeld. 26 eingereichte Projektideen, zahlreiche Macherinnen und Macher aus der Region. Die Ergebnisse des diesjährigen Ideenwettbewerbes Geht los, deine Heimat, dein Projekt in der LIDA-Region Tor zum Erzgebirge können sich sehen lassen. Im Rahmen einer feierlichen Preisverleihung wurden 13 Vorhaben ausgezeichnet. Dabei reicht die Bandbreite von Natur und Bildung über kreative Angebote bis hin zu Begegnungsorten. Sascha Tamm würdigte als Vorsitzender des Vereines Tor zum Erzgebirge die Preisträger für ihr Mitwirken und ihren Mut, selbst aktiv zu werden und etwas für die Gemeinschaft zu bewegen. Die achtköpfige Jury, die die Preisgelder festgelegt und zur Prämierungsfeier die Urkunden übergeben hat, setzte sich zusammen aus Vertretern der Bereiche Wirtschaft, Kultur und Tourismus. Mit jeweils 1.000 Euro prämiert wurden die Projekte Naturpfad am Schulweg, Insekten und Bäume entdecken des Fördervereins der Grundschule Neukirchen, Lugauer Kreativwerkstatt Erleben, Gestalten und Mitnehmen, die Fotoausstellungen Gesichter von Oelsnitz im Fokus Menschen, Orte und Perspektiven, sowie unter dem Schirm der Geschichte die Schirmfabrik Adorf, Heimat erleben, Seniorinnen und Senioren entdecken das Erzgebirge aus Elbach-Kirchberg, Natur erleben in Hohndorf, Spielerundweg mit Autospielen am Lemke-Gut in Beuta und Flanieren im Quartier in Stolberg. Über ein Preisgeld in Höhe von jeweils 2.000 Euro dürfen sich die Projekte Kultur und Kuchen in Adorf, Sauerkraut machen wie früher, traditionelles Mitmacherlebnis in der Erzscheune Jahnsdorf sowie die Wohlfühloase mitten in Stolberg des Restaurants Versalat freuen. Mit jeweils 3.000 Euro und damit der höchstmöglichen Prämie ausgezeichnet wurden die Projekte Schule trifft Vielfalt, jeder gehört dazu, der HeimG GmbH, die ihr Projekt im Kurzzeitladen Neukirchen durchführt, und Mission Bestäuber, das große Naturabenteuer am grünen Pfad des Imkervereins Stolberg, der entlang des grünen Pfades eine interaktive Entdeckertour für Große und Kleine etablieren möchte. Auch im kommenden Jahr heißt es wieder Geht los, kündigte die verantwortliche Tourismuskoordinatorin Anja Meyer an. Der neue Aufruf ist für das Frühjahr 2027 vorgesehen. Alle Informationen zu Teilnahmebedingungen, Fristen und Ansprechpartnern werden dann unter www.tor-zum-erzgebirge.de veröffentlicht.
0: Im November erscheint beim Kerber Verlag das Buch zum Kunst- und Skulpturenweg Purple Path, einem der großen bleibenden Projekte der Kulturhauptstadt Europas Chemnitz 2025. Der 256-seitige Band präsentiert Werke renommierter Gegenwartskünstler mit hochwertigen Fotografien, Hintergrundinformationen, Künstlergesprächen und kunstessayistischen Texten. Der Purple Path ist eine Ausstellung zeitgenössischer Kunst unter freiem Himmel. Hier Kunstwerke, die im Erzgebirgskreis zu finden sind.
2: Fünf Fakten über den Kunst- und Skulpturenweg Purple Path Chemnitz 2025. Erster Fakt. In Bad Schlema wurde am 30. August 2022 eine Bronzeplastik des in Wuppertal lebenden Bildhauers und Zeichners Toni Gregg aufgestellt und am 3. September 2022 feierlich übergeben. Zweiter Fakt: Die Arbeit Monumentale Porzellane Von Millems Items 3501 3502 von der Berliner Künstlerin Uli Aigner wurde am 19. August 2023 in Lößnitz als Teil des Kunst- und Skulpturenweges Purple Path eingeweiht. Auch die altehrwürdige Bergstadt Schneeberg gehört zu den 38 Kommunen, die Kooperationspartner der Kulturhauptstadt Chemnitz 2025 sind. Seit Juli 2024 ist auf dem Kirchplatz das Kunstwerk Coin Stuck To des irisch-US-amerikanischen Künstlers Sean Scully zu sehen. Vierter Fakt: Das Schwarzenberger Kunstwerk der deutsch-iranischen Bildhauerin Bettina Pauci auf dem Purple Path trägt den Titel 42 Tage. Genau so lange war Schwarzenberg nach dem Zweiten Weltkrieg unbesetzt. Fünfter Fakt: Das Stolberger Objekt auf dem Kunst- und Skulpturenweg Bogen der kosovarisch-deutschen Künstlerin Leonora Saliu hat am 13. Oktober 2024 seinen Platz am ehemaligen Frauengefängnis Honeck bekommen und besteht aus hunderten kreisrunder Aluminiumscheiben in Form eines Bogens.
0: Das war's für heute von uns. Eine entscheidende Frage zum Tag des Butterbrotes ist allerdings noch offen. Warum landet es beim Herunterfallen gefühlt immer ausgerechnet auf der bestrichenen Seite? Tatsächlich ist das nicht nur Pech und auch kein eingebildetes Küchenphänomen. Die Physik liefert eine ziemlich einfache Erklärung. Rutscht eine durchschnittlich große Brotscheibe über die Tischkante, beginnt sie sich zu drehen. Bei einer normalen Tischhöhe reicht die Fallzeit meist ziemlich genau für eine halbe Drehung. Und schon liegt die Butter unten. Von einem deutlich höheren Tisch könnte sich das Brot theoretisch dann um 360 Grad drehen und läge dann wieder auf der trockenen Seite. Die praktische Lösung wäre allerdings, es erst gar nicht so nah an die Kante zu legen. Falls Sie den heutigen Ehrentag noch feiern möchten, genügt also eine Scheibe frisches Brot mit Butter. Ob daraus eine Bämme, Stulle oder Schnitte wird, dürfen Sie selbst entscheiden. Nur beim Essen am besten

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Glück auf und herzlich willkommen, liebe Zuschauer, zu Glück auf Kompakt. Wir fassen in der nächsten halben Stunde wieder aktuelles Geschehen der letzten Tage aus unserer Region für Sie zusammen. Der Vater des hiesigen Lokalfernsehens war ein begeisterter Hobbyradler. Mit seinem klassischen Herrenfahrrad ohne modernen technischen Schnickschnack war er in ganz Europa unterwegs. Selbst auf ein Bier nach Prag radeln, das war für Günther Rötzer kein Problem. Das Erzgebirge passierte er mehr als oft auf sächsischer und böhmischer Seite. Ihm zu Ehren gibt es auch nach seinem Tod die Radtour Erzgebirge zweimal quer, die Günther Rötzer selbst initiierte.

0: Am Sonntag, den 20. September, starteten zum 38. Mal um 7.30 Uhr vor den Werktoren von Schertl oder wie zum 38. Mal geschrieben, am Federnwerk in Marienberg. Fahrradfahrer, um gemeinsam ins Böhmische und zurückzufahren. 50 Radler waren es in diesem Jahr, um dem verstorbenen Initiator von Erzgebirge zweimal quer Günter Rötzer zu gedenken. Keine organisierte Radtour, sondern nach einer der vielen Routen von Günter Rötzer eher zufällig in Gruppe gefahrenen Runde. Sein Rad fuhr die Strecke auch wieder ein Stück mit. Gestartet wurde über Gebirge und Gelobtland in Richtung Eisenstraße und die hinab bis Mittelschmiedeberg.
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0: dann über Steinbach und Schmalzgrube über den Grenzweg nach Christophhammer.
1: Hus wieder raus.

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1: An der Pressenstalsperre wurde kurz gerastet. Dann ging's zum großen Spitzberg. Für einen Teil auch hinauf, das geht aber nur zu Fuß.
0: Ich weite so eine Lenkstange aus Wurst, ich Kastenradler, auch noch von Durst ich fahren komm.
1: 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Von da an ging es dann stetig bergab.
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1: 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Nicht sehr steil, aber stetig. Bis Sonnenberg, Wisluni, entlang des Radweg 3115. Mit dem letzten Stopp in Nova Ves kam dann leider doch der Regen. Aber zum Glück erst kurz vor zu Hause und nicht den ganzen Tag über. Im nächsten Jahr geht's wieder Erzgebirge zweimal quer. Dann am 19. September 2027 auf einer anderen Strecke.

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0: Die Ausstellungen in der Böttcherfabrik im Marienberger Ortsteil Probershaus sind unser nächstes Ziel. Seit Jahrhunderten halten Künstler die Landschaft des Erzgebirges in eindrucksvollen Bildern fest und machen zugleich die Schätze der Region selbst zum Gegenstand ihrer Kunst. Eine große Auswahl solcher Werke sind in der Böttcherfabrik zu sehen. Seit wenigen Tagen bereichern nun weitere Kunstwerke die beeindruckende Schau.
1: Nach einer Sonderausstellung der Sammlung erzgebirgischer Kunstwerke der früheren Hoteliersfamilie Meinl sind die Werke nun ab sofort dauerhaft in den Ausstellungsräumen der Böttcherfabrik im Marienberger Ortsteil Probershaus zu sehen. Neben der Schau an Werken des Meister Max Christoph sind nun weitere Erzgebirger mit Werken, die maßgeblich das Erzgebirge in vielen Facetten, auch künstlerischer Art, abbilden, zu bewundern. Oberbürgermeister André Heinrich sowie Kultur- und Tourismusamtsleiterin Susanne Hofmann begrüßten den Leihgeber Harry Meinl.
2: Weil es eine sehr hochkarätige Ausstellung ist, von erzgebirgischer Landschaftsmalerei mit sehr vielen großen Namen, aber da möchte ich Ihnen nicht vorweggreifen, dann können Sie selber gerne nochmal dazu ausführen. Und wir freuen uns, dass wir die Sammlung jetzt hier haben. Wir möchten die Gelegenheit nutzen, nochmal Danke zu sagen.
3: Und wichtig ist natürlich, und da komme ich zurück auch auf Ihre Sammlung, die Sie jetzt hier bereitstellen, zum einen zur Ausstellung, aber auch als Dauerleihgabe, dass wir natürlich dann auch immer darauf angewiesen sind, dass wir für unsere Gäste, die wir hier in Probershaus begrüßen oder im Marienpark begrüßen, natürlich auch die eine oder andere tolle Ausstellung zeigen können. Und das, ich habe vorhin schon mal eine kleine Runde hier gedreht, dass das natürlich mit dem Erzgebirge zu tun hat, gefällt uns wunderbar. Und es sind auch einige Ortsteile berücksichtigt, was ich gesehen habe, die ja sich in der großen Stadt Marienberg ein Stückchen zusammengefunden haben. Und das regt vielleicht den einen oder anderen Besucher auch an. Sage ich jetzt mal, müssen ja nicht alle von weit her kommen, sondern auch, dass man aus dem regionalen Bestand unserer Einwohnerinnen und Einwohner hier auch Besucher mal ein Stückchen herführen können, die da vielleicht auch einen anderen Blick bekommen auf ihren Ortsteil, wo sie eigentlich wohnen.
2: Wir haben im letzten Jahr

0: ziemlich genau vor einem Jahr im September ein großes Kinderfest gemacht mit insgesamt 1000 Grundschülern aus den Marienberger Grundschulen. Wir haben 6 Grundschulen, 2 Förderschulen und mit Kindern und Jugendlichen aus der Partnerstadt Most. Und die haben unterschiedliche Stationen besucht, auch in der Stadt, haben dort etwas über Geschichte und Kultur und Tradition erfahren und haben das jeweils zeichnerisch festgehalten.
1: Dieser kennt die Werke und die Künstler recht gut, führte durch die Schau.
2: Da muss ich dazu sagen, Roland Buschmann und eine ganze Reihe anwesender oder Maler, die für Kunst verantwortlich sind, entstammen der Gruppe von Karl-Heinz Westenburger. Er war der große Mentor, hatte eine akademische Ausbildung in Berlin-Weißensee und hat zur DDR-Zeit, war man ja immer auf der Suche nach Zirkelleitern im Erzheimer, in Schobau, im Motorradmuseum, und da hat er die Zirkel geleitet. Wir hatten jetzt erst vergangenen Dienstag mit einem Aquarell- oder Malt- und Zeichenzirkel hier aus Schobau, eine ältere Dame, ich weiß nicht mehr den Namen, Konstanze, weg ist sie.
3: Frau Wetzel,
2: okay, ne? Und hatte ich eine Sonderführung gemacht. Ne? Und das Interessante ist, es ist, wie gesagt, in vielerlei Hinsicht ein expressionistischer Sicht. Unser Ziel war der Erzgebirgskamm, wozu das im weitesten Sinne ist, nicht das Vorland, nicht andere Gegenden. Und die Schönheit hier oben, die eigentlich so eindrucksvoll ist und wie sie Maler eben sehen, teilweise impressionistisch, indem sie so richtig darstellen und dann die verschiedenen Stimmungen in der Landschaft repräsentieren, aber eben auch die expressive Darstellung, das innere Auge. Und hier habe ich einfach das Bestbild nachempfunden. Und wer das kennt, das Original, dann hat man zum Beispiel bei den Häusern, das ist ja wie chronologisch, das war eine der letzten Pestepidemien im 30-jährigen Krieg, wo ein Todesfall oder mehrere Todesfälle in einem Bauernhof zu verzeichnen war, ein Engel in Schwarz mit einem Schwert. Dort, wo ein weißer Engel mit einem Palmzweig war, die sind verschont geblieben. Im Westenburger Original, das allererste Bild, das wir 1992 gekauft haben, wo wir das Panorama-Hotel fertig hatten und dann gemerkt haben, oh Gott, sind das viele Wände und alles sind so weiß. Und da, wir hatten auch kein Pfennig mehr, irgendwas zu kaufen. Und da haben wir einen großen Meister gefragt, ob er nicht mal bei uns erstmal eine Ausstellung machen kann und ein paar Bilder reinhängen kann. Das hat er auch gemacht. Ne? Das ist auch etwas, Tschechen und Böhmen haben hier immer musiziert in den Kneipen, zu Hochzeiten, eine Riesentradition.
1: Wie es zu dieser Bereitstellung der Bilder kam, berichtete Harry Meinl ebenfalls.
2: Weil wir die Frage hatten von Konstanze Ulbricht, wo wir denn unsere Bilder hätten nach dem Ausscheiden als Hoteliers. Und da habe ich gesagt, die haben wir eingepackt bei uns auf dem Boden. Und ob wir uns nicht vorstellen könnten, hier eine Ausstellung zu machen. Das haben wir dann gemacht. Das war erst schnell. Die Räumlichkeiten hatten wir ja vorher schon gesehen mit verschiedenen Ausstellungen. Wir kennen den Kolbe, den tschechischen Künstler, den Namen kenne ich jetzt nicht mehr. Und da war es eigentlich folgerichtig. Platz war da und da haben wir uns schnell geeinigt.
4: Und es hat natürlich auch Außenwirkung. Es kommen auch Leute vorbei, die sich dafür interessieren.
2: Ja gut, ich sag mal, bildende Kunst ist vielleicht nicht der große Publikumsmagnet. Ne? Wenn man heute Kunst hört, gerade in Chemnitz vom Jahr, da wird so vielen Installationen gemacht, alles ist sehr, sehr zeitlich begrenzt und dann riesengroß. Und dann. Aber ich glaube irgendwie, oder wir glauben fest daran, dass diese Zeit auch mal wieder mit Landschaftskunst der Renaissance erlebt, dass man sich zurückbesinnt, dass man die verschiedenen Malstile hier im Erzgebirge auch wieder sieht. Und vielleicht denken ja manche Städter, naja, was können die dort? Die können halt einen Baum, können sie malen und das war's dann. Nee, hier sind schon richtige Potenzen und die schlummern und die sollte man der Öffentlichkeit nicht vorenthalten.
4: Vor allem eines oder das Lieblingsbild von Ihnen, von Karl-Heinz Westenburger, gerade er ist ja einer, der das Erzgebirge ja in bildender Form ja abgebildet hat, oder?
2: Ja, da haben Sie recht. Das Bild hätte ich gerne eigentlich bei mir übers Sofa, da bin ich heute noch traurig, dass ich es hergegeben habe. Aber gut, okay. Es würdigt hier den Raum auch und wenn es eine Bedeutung hat, ist es in Ordnung. Und die Leute erfreut. Das war ja immer unser Credo. Kunst wollen wir nicht in einem Magazin haben und die nützt mir auch nichts, wenn ich sie in Noppenfolie bei mir eingepackt habe, sondern sie soll gesehen werden, sie soll da sein. Es ist auch das Konzept hier mit der Konstanze und dem Verein. Es finden Veranstaltungen statt und es sehen ja auch Leute, die nicht wegen die Bilder herkommen würden.
4: Das heißt, Sie wünschen sich auch, dass möglichst viele Leute ja quasi wieder ein Bild wieder davon kriegen, was die Erzgebirge geschaffen haben.
2: Ja, das wünschen wir uns sehr. Wir sind auch bereit, Familie Meinl, da was dazu zu tun. Wir sind jetzt dabei, einen virtuellen Rundgang haben wir in Auftrag gegeben. Der wird demnächst kommen und wird hier dann werden die Aufnahmen gemacht dann. Und vielleicht könnte ich mir das für die gesamte Böttcherfabrik auch für unten.
1: Bis auf Weiteres sind die Gemälde erzgebirgischer Künstler in der Böttcherfabrik zu deren Öffnungszeit zu sehen.

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1: Wenn man in Marienberg zu Fuß bzw. bei Menschen mit Beeinträchtigungen mit Hilfsmitteln unterwegs ist, dann klappt das im Innenstadtbereich oftmals ohne größere Schwierigkeiten. Aber wie ist es denn, wenn sich beispielsweise eine Person mit Kinderwagen und ein Rollstuhlfahrer auf dem Bürgersteig begegnen? Kommen diese aneinander vorbei oder können diese Verkehrsteilnehmer ohne Probleme die Straße überqueren? Hier fängt es an, spannend zu werden. Für solche Fachthemen gibt es aber Experten und Projektpartner von Kommunen, die die Wege genauer unter die Lupe nehmen und Handlungsempfehlungen ausarbeiten. Solche wurden für die Stadt Marienberg am 22. September vorgestellt.
2: Genau, dann gibt es eine interaktive Methode, die haben wir Marktplatz getauft. Was es damit auf sich hat, da komme ich dann zu gegebenem Zeitpunkt drauf.
3: Vor einigen Monaten haben wir auf den Auftakt und die Begehung im Rahmen des Wegechecks in Marienberg berichtet. Damals wurden interessierte Bürgerinnen und Bürger in das Thema eingeführt, ihre Beteiligung erbeten und am Ende das Ergebnis ausgewertet. Dieses wurde am Nachmittag des 22. September der Öffentlichkeit vorgestellt und damit zum Abschluss gebracht.
2: Wir waren eine schöne, bunt gemischte Gruppe, haben am Goldkindstein gestartet und sind dann in 2 Stunden durch die Stadt gelaufen. Und Sie haben oder die von Ihnen, die dabei waren, haben mit Checklisten jeweils an den Stationen ihre Meinung abgegeben und die Station bewertet. Erläutern, was das für Stationen waren und wo die Kinder langgelaufen sind. Die Kinder hatten da, das können Sie vielleicht ein bisschen erkennen, unterschiedliche Rollen. Es gab immer mal ein Kind, was einen Steckbrief geschrieben hat.
3: Einige Erkenntnisse der Begehung waren wenig überraschend.
4: Und trotzdem aber das Bild, was zurückgespiegelt wurde, sich eigentlich relativ gut auch mit dem deckt, also die Komplexität der Situation aufgreift, die wir haben durch die Enge, aber auch durch die vor- und nachgelagerten Abschnitte. Wir sehen ja im Hintergrund dann die Kurvensituation, die unmittelbar anschließt, dass es also noch mal schwieriger ist von der Sicht in dem Bereich. Das heißt, an vielen Stellen ist es gar kein böser Wille von den Autofahrenden, dort irgendwo für Konflikte zu sorgen, sondern an manchen Stellen auch der Situation geschuldet. Nichtsdestotrotz ist das ein Thema, wo wir uns intensiv mit beschäftigen müssen und gucken müssen, wie wir praktisch diese Bestandssituation in einen besseren Zustand bekommen. Weil wenn wir Thema Geld wieder uns in den Hinterkopf rufen, praktisch, wir werden dort auf absehbare Zeit nichts anderes bekommen als diesen kleinen Durchlass, den wir haben. Aber andere Themen haben wir mitgebracht. Das will ich Ihnen jetzt auch auf den Bildern nur so ein bisschen verdeutlichen. Also das Thema Beleuchtung, ja, das ist eins, was wir praktisch angehen können, in dem Tunnel Beleuchtung zu schaffen. Und ein zweiter Punkt, dann praktisch niederschwellig darauf hinzuweisen, dass dort Fußverkehr auf der Fahrbahn stattfindet. Also beispielsweise erstmal im ersten Schritt über so Piktogramme beispielsweise den Hinweis entsprechend von beiden Seiten mitzugeben. Achtung, da läuft jemand auf der Fahrbahn mit.
3: Handlungsempfehlungen wurden durch den Wegenetzplaner gegeben.
4: oder sei es nur darum, um praktisch die Aufsteller oder auch den Briefkasten dann in diesen Streifen mit einzuordnen. Das ist eher so ein Punkt in die Langfristperspektive geschaut. Das, was aus meiner Sicht kurzfristig viel wichtiger ist, um Barrierefreiheit herzustellen, ist das Thema Informationen. Also dort praktisch Abfahrtzeiten auch dynamisch anzuzeigen. Da sind wir in der Regel, was die Fahrzeuge angeht, mittlerweile auch im Ausstattungsstand, wo das relativ aufwandsarm fahrzeugseitig umsetzbar ist und auch diese Anzeigedisplays mittlerweile deutlich weniger komplex sind, als sie früher waren.
3: Im anschließenden Austausch stand das Für und Wider der leider recht wenigen Teilnehmer für die Empfehlungen. Die Stadtverwaltung muss nun für sich Schlüsse ziehen und Machbares und vor allem Finanzierbares in die Planungen aufnehmen oder hier und da nachschärfen. Wie sehen die Beteiligten nun den Wegecheck selbst?
5: Wir sind glücklich über das Ergebnis.
6: Sind da so Wünsche dabei, die vielleicht in Realität umgesetzt werden sollten?
7: Ja, das ist der Hauptsache, dass es umgesetzt werden kann. Und am schlimmsten ist es ja für die Rollstuhl und für die Gehhilfen und alles so. Das für die
5: aus der Eltern mit den Kindern
7: wäre schon gut, wenn
5: die
7: das getan würden.
6: Also die Initiative war auch schon förderlich.
7: Ganz sehr, nein. Negativ und positiv.
6: Warum negativ und positiv?
7: Es ist ja bloß die Innenstadt betrachtet worden, ja. Genau. Ja. Und die dann etwas außerhalb von der Stadt wohnen, da ist ja leider nichts gemacht worden.
6: Also eine Aufwertung oder eine Ausweitung würden Sie befürworten?
7: Ja. Auf alle Fälle, nicht bloß in der Innenstadt.
3: Verbindlich sind die Handlungsempfehlungen nicht, helfen der Verwaltung aber, den Blick auf Wege und Straßen aus Sicht der Nutzer zu schärfen.
1: Liebe Zuschauer, das war unsere Sendung Glück auf Kompakt für diese Woche. Wenn Sie Beiträge verpasst haben, dann schauen Sie in unserer Mediathek oder bei YouTube vorbei. Genießen Sie jetzt die kommende Woche und ich freue mich, wenn Sie auch das nächste Mal wieder einschalten. Auf Wiedersehen.
8: Alle sieben kommt eine Schafe und wer die Schafe hat, hat Glück.
9: Gehörst du eigentlich zu dem anderen Team, um mich komplett abzulenken, dass hier überhaupt nichts vorwärts geht?
8: Gibt's hier jemanden, der sich hier auskennt?
10: Hier der Fischrestaurant, ich brauche immer guten Koch, der Fisch braten kann.
8: Schleimer.
9: Ja, es läuft gar nicht so super gut, um ehrlich zu sein.
11: Okay.
10: Was hast du mit den Tomaten vor?
9: Mit den Tomaten? Raus jetzt, raus aus dieser Küche.
10: Nein, so, das passt schon. Ich will das so ein bisschen Saft dazu machen, dann passt das nicht ganz gut.
9: Was will ich jetzt eigentlich damit? Was wollte ich jetzt gerade damit machen? Ich hab's vergessen.
11: Ich hab mich hier schon wieder abgelenkt. Okay.
9: Ah ja.
11: Ja, grüß Sie, liebe Zuschauer, und herzlich willkommen zu einer neuen Ausgabe der Mitkochshow bei Sachsenfernsehen. Wir haben diesmal im Küchenzentrum Dresden zwei Hobbyköche aus Sachsen am Start. Der Jens und der Martin werden gleich sich das Duell am Herd hier liefern. Aber was Sie noch nicht wissen und auch Dirk und ich nicht, mit was werden Sie kochen? Gerd und Stefan sind unterwegs, kaufen gerade ein. Was hast du für ein Gefühl? Auf was hast du Lust heute?
12: Ja, Fleisch in allen Variationen ist völlig in Ordnung. Natürlich auch Gemüse, das ist auch gut. Weniger so Garnelen, Langusten, Pulpo, also alles so, was
11: zum Meer kommt.
12: Naja, Fisch esse ich schon, aber so die ganz exklusiven Sachen, ja gut, das muss ja nicht. Ich komme ja vom Dorf, also da gibt es sowas nicht.
11: Also wirklich die bekannten Dinger sozusagen.
12: Genau.
11: Erst ein bisschen Hausmannskost, das war doch auch schön mal wieder, oder?
12: Einfach mal so ein schönes Beefsteak mit Kartoffelmus, das ist schon auch mal was Feines, oder? Aber da gibt es nicht so viele Punkte, glaube ich, ne? Weil das soll alles ein bisschen besser aussehen. Und,
11: ich glaube, also aus meiner Erinnerung bewertet ihr Hausmannskost schon ganz gut.
12: Ja, weil es mir schmeckt. Und

0: die meisten Punkte von mir.
1: Da gucken wir doch mal, was da in dem Einkaufskorb landet bei Rewe Köckeritz. Wir schalten rüber zum Supermarkt und sehen uns gleich wieder. Bis gleich.
2: Es ist immer noch Sommer. Was machen wir im Sommer?
3: Ja, grillen natürlich, klar.
2: Wir haben uns was einfallen lassen. Thema Gemüsegrillen.
3: Ja, mal ein bisschen anders. Vielleicht ein bisschen Fisch dazu mal das Mal. Ne? Mhm. Mal schauen, wer sich da rantraut und wie auch immer. Wir schauen jetzt einfach mal, was wir Schönes im Super-Rewe-Markt haben hier.
2: Gehen wir also, mal schauen. Auf zum Gemüse.
3: Jawohl.
2: Große, schöne Avocados, oder?
3: Ja, sowieso. Vielleicht kommt dann auf die Idee, so ein bisschen dippmäßig Guacamole dazu zu machen.
2: Guacamole oder wie gesagt, halbiert, okay, ein bisschen Grill, Öl ja. In der Pfanne. Auch könnten wir Eier dazu noch nehmen.
3: Könnten wir machen. Aber lass uns erst mal Gemüse gucken hier.
2: Brokkoli, Gemüse. Passt immer eigentlich.
3: Brokkoli. Tomaten.
2: Schöne Tomaten, genau.
3: Tomaten.
2: So was hier, ja, super die geil. Den Rispe gleich in Olivenöl vielleicht so ganz kurz einditschen kannst.
3: Ja. Oje. Stefan.
2: Oh Gott.
3: Weißt du, was
2: jetzt
3: machen?
2: Kommt Süddeutschland durch.
3: Was
2: Achtung.
3: Also, es gibt ja Leute, die sagen Aprikosen dazu. Aber das sind ganz klar Marillen. Aprikosen steht drauf, das sind Marillen. Dann lass uns ein bisschen Blätterteig mitnehmen. Vielleicht möchte jemand, traut sich jemand sowas zu mit Blätterteig, oder?
2: Also nehmen wir jetzt noch eine schöne Zitrone mit.
3: Eine Zitrone, eine Zucchini, ja?
2: Ja, du, dann lass gleich noch ein bisschen mehr Zitrone mitnehmen. Weil eine Zitrone kannst du ja auch halbieren auf dem Grill.
3: Und dann aus drüber.
2: Oder auf, drüber, in der Pfanne drüber, und dann ja. Über den Fisch schön drüber träufeln. Also bei uns sind alle Zitronen unbehandelt an der Schale, so dass du sie verzehren
3: alle.
2: Kannst.
3: Wenn der Stefan sagt, alle, dann meint er auch
2: die
3: alle.
2: Die im Netz, die einzelnen, ja. Alle.
3: Spitzpaprika, super Sache, super zum
2: Grillen. Oder die, guck mal, die Pimentos. Das ist doch auch witzig. Pimentos de Patron mit schönem ja. Olivenöl, da bräuchten wir eigentlich noch Hagelsalz. Und wie ist das? Es gibt in jeder Packung
3: eine Schafe.
2: Nee, alle sieben kommt eine Schafe und wer die Schafe hat, hat Glück, oder?
3: Also mir ist scharf zu scharf, aber es wurscht, wir machen das jetzt einfach, okay? Dann lass uns noch ein paar Pilze machen, vielleicht traut sich noch einer, aber Pilze grillen. Lachs, mega geil. 2-2, hier 2-2. Hey, er braucht ja drei Portionen, müssen wir ja machen. Okay, super schöner Lachs.
2: Ach, zwick mich mal, Salz ist doch hier drüben. Ach Mensch.
3: Zwick mich mal.
2: Gibt's hier jemanden, der sich hier auskennt?
3: Warst du schon mal hier, Stefan? Warst du auch
2: gelegentlich,
3: schon mal hier?
2: Gelegentlich, aber guck mal.
3: Beim Zucker, jawohl. Auch gute Nummer für sowas. Ne? Eine Sahne, Blätterteig und Eier, dann passt das. Gut. Gut. Du kennst den Weg?
2: Ja.
3: Ja. Passt.
2: Einmal Frühstücksglück, zweimal Frühstücksglück. Alle sehr drin, gut. Alle ganz perfekt.
3: Wir fahren ins Küchenstudio.
2: Auf geht's.
3: Und
2: toller Korb geworden.
3: Hoffentlich wird's lecker.
2: In diesem Sinne.
3: Auf geht's. Lecker, lecker, lecker.
4: Hey Leute. Was macht ihr denn hier? Ah, ihr seid wegen dieses Videos hier. Ach Gott, Leute. Naja, ich will ganz ehrlich zu euch sein. Ich habe eigentlich noch nie gekocht. Also gut, letzte Woche habe ich zum ersten Mal gekocht. Habe ich zum ersten Mal einen Kochlöffel in der Hand gehalten. Was? Also war eine Gabel. Eine Gabel. Aber ihr seht, das Restaurant steht, sag ich mal. Ne? Nee, aber mal ernsthaft. Also worüber wollen wir eigentlich reden? Ne? Also ich bin der Jens. Ich koche eigentlich tatsächlich immer nur nach Rezept, muss ich ganz ehrlich sagen. Deswegen wird das eine crazy Nummer. Und ich bin auch so ein ADHS-Ronny. Ich bin so völlig stressed out und ich koche immer so im Hyperfokus. Wird auf jeden Fall eine Herausforderung für die Moderatorin. aber ja, schauen wir mal, was wird. Was wird?
5: Hallo, ich bin der Martin, bin 32 Jahre alt, komme aus Dresden, arbeite als Forstwirt in der Forstbaumschule. Und das hier ist meine Küche, wo ich gern altbewährtes koche und neue Sachen ausprobiere. Was ich immer da habe, sind frische Zutaten und auch Nudeln, Reis, Fleisch und verschiedene Gewürze. Und zu meinen Lieblingsgerichten zählen Hefeklöße in Vanillesoße und Hähnchencurry mit Reis.
1: So, und jetzt können wir unsere Kandidaten hier im Küchenzentrum Dresden begrüßen. Jens und Martin sind jetzt bei uns. Und die große Frage ist natürlich, mit was für Zutaten werdet ihr heute hier kochen? Und da ist natürlich meine Frage, gibt es irgendwas, Martin, wovor du regelrecht, ich sag jetzt mal, Panik hättest, wenn das jetzt im Kühlschrank liegen würde?
6: Panik denke ich nicht. Das wird schon irgendwie werden.
1: Mit was kochst du am liebsten? Also was wäre so deine Superzutat?
6: Nudeln, Reis, Fleisch.
1: Okay, also das wäre so Basics, ja. Und bei dir, Jens?
7: Also Kugelfisch

0: Habe ich nur zweimal bisher gemacht, das ist gefährlich. Das war ein Scherz.
1: Hast du schon zubereitet?
0: Niemals Kugelfisch gemacht. Ja, also das wäre meine Angstzutat.
1: Okay. Ich denke, es wird heute lustig. Ja, auf alle Fälle. Gut, deine Angstzutat Kugelfisch und mit was kochst du sonst so?
0: Alles andere.
1: Okay. Da würde ich sagen, Dirk, weite deines Amtes und öffne.
2: Ja, pass mal auf, jetzt kommt ein Kugelfisch raus.
3: Das wird lustig. Also, ich mache jetzt auf und setzen, ja. Ich bin auf eure Gesichter gespannt, wenn ihr das seht.
1: Dann bitte schaut herein und was seht ihr denn da? Kaviar, wirklich? Oh, Kaviar haben wir zum ersten. Also, das gab's noch nie.
3: Nee.
1: Ich denke, man kann was draus zaubern. Ja. Na, dann würde ich sagen, ab in die Küche.
4: So.
1: Und wieder eröffnet sich eine Frage, bevor wir anfangen, die 40 Minuten zu starten. Ja, also letzte Sendung habe ich mich gefragt, warum eine Melone? Diesmal frage ich mich, warum Aprikosen, beziehungsweise, wie du mich ja schon belehrt hast, Marillen.
4: Marillen, ja.
1: Ja.
4: Weil jetzt Marillenzeit ist.
1: Ah ja, und Marillen sind auch Aprikosen. Ja. Aber ich bin gespannt, was mit den Aprikosen, ob besser gesagt Marillen, gezaubert wird. Ich kann es mir nämlich noch nicht richtig in dem Gericht vorstellen, aber lass mich eines Besseren natürlich wie immer belehren.
4: Auf geht's. 40 Minuten, Jungs. Los geht's.
1: Ja, ich hab schon.
4: Ich hab schon.
1: Jetzt,
4: ja.
1: Es läuft. 40 Minuten, Jens.
4: Lachs im Blätterteig.
5: Oder vielleicht ganz andere Varianten.
4: Ja.
5: Man weiß es nicht.
4: Ja. Ich bin da total flexibel, du.
5: Das muss man doch sein, sonst wird das doch ja nichts.
1: Wusstest du, dass Marillen Aprikosen sind, Aprikosen gleich Marillen?
3: Ja, das ist selbstverständlich. Das lernt man doch schon im Kindergarten.
1: Ich gebe gerne auch mal zu, wenn ich was nicht weiß. Ich finde, das muss man auch mal sagen, ne? Muss man auch dazu stehen.
3: Nee, nicht so zugeben, aber einfach so tun, als hätte man es eh gewusst.
1: Das mache ich auch oft, aber diesmal habe ich es mal zugegeben.
4: Du magst Marillentart, oder? Quasi so.
5: Ich würde das jetzt die Marillen kleinschneiden,
4: ja,
5: und dann anbraten süß.
4: Du kannst da einen Strudel machen. Da brauchst du nicht mehr anbraten. Wenn du den ganzen Strudelteig hast, dann gehst du her, kannst du mit ein bisschen Zucker und Zitrone marinieren und dann in diesen Teig komplett einrollen, einpinseln und backen und dann bloß eine Scheibe runterschneiden. Auch super, das ist ein Marillenstrudel, das ist ein Klassiker.
1: So, was hast du denn vor? Ich sehe, du hast nichts aufgeschrieben, du hast im Handy deinen Plan.
3: Ich bin so dieser 2.0, einfach
1: das ist
3: so Internet,
1: völlig, ja.
3: Das ist so, das ist meine Welt.
1: Ja.
3: Ich koche ja gar nicht selber, ich gucke mir einfach immer nur Videos an, wie Leute kochen und jetzt versuche ich es einfach mal selber.
1: Ich finde gut, dass du dir mentale Unterstützung aus Leipzig mitgebracht hast, aber was hast du dir denn jetzt ausgedacht? Also ich würde sagen, du kriegst auf alle Fälle was hin. Also du siehst schon hochprofessionell ein Brokkoli-Röschen pflücken hier aus.
3: Genau. Also da nehme ich mir so ungefähr so 20, 25 Minuten Zeit und dann gucke ich, wie es weitergeht.
4: Du hast bestimmt noch nicht ganz viel Lachsstrudel gemacht, schätze ich mal, oder?
5: Einmal habe ich den gemacht, ja.
4: Dann ist es immer gut, wenn man so eine Fass dazwischen hat oder einen Spinat dazwischen hat oder sonst irgendwas. Und ist ein Avocado eigentlich nicht das richtige Gemüse dazu. Das läuft halt eher raus.
5: Wäre interessant, muss man machen.
4: Probier es dann nächstes Mal daheim aus und sagst mal Bescheid.
5: Ich werde anrufen.
4: Okay. Herr Kleiner, machen wir das so, oder? Mach dann ruf mich an und sag Susanne, erst wahrscheinlich danke.
5: Ich muss jetzt Küche putzen.
4: Genau.
1: Ja, aber erzähl mal jetzt wirklich, das ist der rote
3: also
1: Faden.
3: Wir machen Ofengemüse, Ofengemüse als Vorspeise.
1: Ja.
3: Hauptspeise ist der Lachs sozusagen. Und das Dessert, da sind wir hier bei dem Obst dabei.
1: Ach, die Marillen werden integriert.
3: Genau. Ah ja, Aprikosen sind Marillen. Das ist das, was du eben gesagt hattest. Ja. Das klingt jetzt bei mir auch.
1: Aber wie werden die denn integriert?
3: Die werden karamellisiert und...
1: Oh, das klingt gut. Das ist das, was du gerade gesagt hast vorhin. Okay, also das klingt nach einem guten Plan. Und wie heißt das Zeitmanagement, der so eingetaktet?
3: Da kümmert sich die künstliche Intelligenz drum. Da habe ich überhaupt gar nichts damit zu tun.
4: Genau, und wenn du dann den Lachs hast, den kannst du dann, ich würde den halt vorher portionieren, dann auf der Haut grillen, so lange, bis er von unten fast durch ist. Dann siehst du, dass er langsam durchgeht. Und wenn er dann so weit ist, dann drehst du ihn einmal um, zählst bis 10 und nimmst ihn raus aus der Pfanne. Dann ist er fertig.
5: Wenn ich das nachher noch weiß, werde ich das sicher umsetzen.
4: Ruf mich an.
1: Was machst du denn sonst in deinem Leben, beruflich gesehen?
3: Beruflich gesehen? Ja. Ich arbeite in der internationalen Jugendarbeit. Ich arbeite in so einer internationalen Förderstelle, die Jugendprojekte fördert.
1: Ja, das heißt,
3: da habe ich die Verwaltung mit aufgebaut.
1: Okay, in Leipzig kennt man.

0: man das?
1: Im deutsch-griechischen Jugendwerk arbeite ich.
0: Ah, okay, das kennen wir doch. So, genau. Das heißt, du machst gute Dinge jeden Tag.
1: Genau, ich versuche jeden Tag gute Dinge zu machen und sieht man ja jetzt auch.
0: Ja, und wie bist du dazu gekommen?
1: Also, zu kochen oder zu arbeiten? Ja, ich hab mehrere Monate meine Miete nicht gezahlt und dann hat mein Vermieter gesagt, da müssen wir irgendwas ändern. Und dann habe ich angefangen mit Arbeiten.
2: Ja. So, das passt schon. Ich würde das ein bisschen saft dazu machen, dann passt das ganz gut. Einmal hier drüber. Am besten schiebst du gleich in den Ofen, packst gleich los, okay? Dann passt das Ganze nämlich.
1: Das sind Halbmonde. Ja. Wenn man die Zucchini in der Hälfte schneidet und sie dann wieder, das sind Halbmonde, habe ich auch gerade eben gelernt. Das ist das Ofengemüse, das ist die Vorspeise.
0: Gut, also das heißt, du wirst nicht Pfannengemüse machen, sondern Ofengemüse?
1: Genau, das ist ein großer, wichtiger Unterschied. Wenn man die Pfanne aber in den Ofen tut, ist es Ofen-Pfannengemüse tatsächlich.
0: Und wo bist du in Leipzig aufgewachsen?
1: Hab in Gohlis gelebt, im Süden gelebt, jetzt lebe ich im Osten, also gehe ich davon aus, dass ich jetzt in ein, zwei Jahren dann auch in den Westen ziehe, damit ich dann auch alles einmal mitgenommen habe. Gehörst du eigentlich zu dem anderen Team, um mich komplett abzulenken, dass hier überhaupt nichts vorwärts geht? Weil ich habe das Gefühl, dass 10 Minuten schon um sind und hier noch nicht so viel passiert ist.
0: 32 Minuten und 40 Sekunden.
1: Es wäre ganz lieb, wenn wir, also bis zur 32-Minuten-Grenze können wir uns noch unterhalten, aber dann geht ja auch langsam die Competition los.
0: Das hat die KI gesagt. Du bist schon ganz schön weit gekommen.
1: Ah, beim Kochen, ja? Na gut, dann können wir noch mal 10 Minuten, können wir uns noch mal hinsetzen.
0: Also ich habe ja Erfahrungswerte schon sammeln können, wie es nebenbei so abläuft, wenn ich jemanden interviewe noch und Fragen stelle.
1: Interviewen nennst du das? Ablenken würde ich das eher nennen.
0: Okay, soll ich dir mal ein Gerd herschicken?
1: Ich schick's dir mal rüber. Ein Gerdi.
0: Ich wurde jetzt rübergeschickt, weil ich nicht weiter ablenken durfte.
2: Okay.
0: Und jetzt habe ich gesagt, ich schicke dich als Profi mal rüber, damit du technische Unterstützung leisten kannst.
1: Ja, völlig entspannt, aber ich habe das Gefühl, dass dann jetzt um 5 Minuten gesagt wird, dass es Schluss ist und ja noch nicht mal die Pfanne an. So, wo sind wir denn jetzt? An welchem Punkt? Ja, ich muss mich jetzt wirklich mal konzentrieren. Obwohl, am Ende haben wir doch alle gewonnen, am Ende des Abends.
0: Aber dann ist ja alles noch mal ganz anders gekommen. Also das heißt, nicht der Lachs im Blätterteig, sondern die Marillen. Und ich bin jetzt echt begeistert, dass du das so schnell in den Blätterteig reinbekommen hast.
3: Ja, ich erst.
0: Und jetzt wird quasi geschnippelt für das Pfannengemüse. Und den Lachs machst du dann im Ofen oder wo willst du
3: den öffnen? Der Lachs, der kommt dann einfach in der Pfanne. Mit. Anbraten, das ist so das Schnellste jetzt.
2: Was magst du denn da jetzt? Für was magst du das Öl für?
1: Ich hau das jetzt hier auf das Blech drauf.
2: Was haust du drauf?
1: Das Öl, das Olivenöl.
2: Ja, ich meine für was?
1: Fürs Ofengemüse.
2: Ah, sehr gut. Okay. Wir brauchen 3 Portionen.
1: Ja.
2: Wir sind keine Vegetarier, möchte ich feststellen. Na? 3 Portionen. Was hast du mit den Tomaten vor?
1: Mit den Tomaten? Raus jetzt, raus aus der Küche.
2: Nein, ich sag, Tomaten machen so ein Ofengemüse wirklich lecker.
1: Hier sind sie.
2: Die machen so ein Ofengemüse wirklich lecker, das wollte ich dir damit sagen.
1: Ja, ich hab's leider übersehen.
2: Ja, deswegen sage ich das ja.
0: Du hast ja studiert, gehe ich jetzt. Nee, in Ausbildung?
3: Ich habe eine Lehre gemacht.
0: Eine Lehre. Ach, es gibt ja unterschiedliche Wege. Ich weiß, beim Studium, glaube ich, ist es gar nicht
3: Das ist dann die gehobene Forstwirtschaft. Das macht man in dem Studium.
0: Genau.
3: Und die normale Ausbildung zum Forstwirt, das ist dann halt eine ganz normale Lehre für 3 Jahre.
0: Ja, und das heißt, du bist in Dresden dann direkt zum Sachsenforst gegangen und da kann man ja gleich, nee, auch nicht, ich tippe alles falsch jetzt hier.
3: Ich habe in Nordsachsen meine Ausbildung gemacht und habe dann mal eine Zeit lang hier in Dresden gearbeitet, ja.
2: Wenn du jetzt dann auf der Haut grillen möchtest, was durchaus nicht schlecht ist, dann legt man den quasi mit ein bisschen Öl und Butter in die Pfanne auf der Hautseite und grillt man auf der Hautseite so lange, bis dass er von unten fast durchgegart ist.
1: Ja.
2: Okay, dass er das siehst, wenn er weiß wird. Und dann dreht man zum Schluss um, zählt bis 10 und nimmt ihn raus, dann ist er in der Mitte glasig.
0: Du schnippelst jetzt alles, was Gemüse ist, zusammen. Wie ist der weitere Plan? Wir haben gleich Halbzeit.
3: Gemüse klein schneiden, anbraten, Fisch anbraten, fertig.
0: Was haben Sie sich da gedacht? Es gibt keine Kohlenhydrate zum Hauptgericht. Deswegen sind wir hier auf Diät.
3: Wegen der Strandfigur.
0: Wegen der Strandfigur, genau. Lieber Jens.
1: Ja?
0: Ich habe einen Wein mitgebracht, damit ich nicht so viel rede. Was hältst du davon?
1: Das ist super. Es läuft gar nicht so super gut, um ehrlich zu sein. Aber wir schauen mal, wie es am Ende wird.
0: Okay, was heißt, du bist jetzt nicht
1: Naja, ist immer schwierig, wenn man das gesamte Rezept gar nicht vorher so kennt.
0: Ja, und dann, das ist die Herausforderung.
1: Aber das ist natürlich die Sache, die man dann im Nachhinein gelernt hat.
0: Du hast aber das Ofengemüse.
1: Das ist zumindest, das funktioniert
0: steht
1: zumindest.
0: Schon mal. Genau. Jetzt kommt quasi der Lachs in die Pfanne, nehme ich an.
1: Genau, ja.
0: Ich könnte jetzt schon offen reden, weil die Marillen sind ja jetzt verarbeitet. Was hättest du mit denen gemacht?
4: Ich hätte die Aprikosen zu einer Marmelade verkocht, Blätterteig schön aufknuspern lassen, mit Zucker abgestäubt und dann die Marmelade sozusagen auf den Blätterteig. Ein bisschen Sahne aufgeschlagen, noch dazu. Ende. Gerd würde sagen, wie eine Marillenschnitte.
0: Ja, klingt auch gut. Ich kann ja schon mal verraten, dort im Ofen befindet sich Blätterteig mit Marillen.
4: Oh, sehr gut.
0: Ein Marillenstrudel.
4: Sehr gut.
0: Du hast das Salz schon offen. Sehr gut. Bei uns die Juroren lieben Salz. Gerne eine Prise
3: mehr. Mir wurde mehrfach gesagt, salzen.
0: Ja,
3: Gewürze.
0: Also du hast es schon, okay.
3: Ich habe es
0: gut,
3: immer
0: dass ich es jetzt auch noch mal betone, dann weißt du, wie wichtig dieser Hinweis ist. Du hast ja hier sogar schon was angerührt. Was ist denn das? Der Dip für?
1: Genau, das ist die Soße fürs Hauptgericht.
0: Ach, fürs Hauptgericht.
1: Weil, wo ein bisschen viel Salz drin ist, aber
0: das
1: finden wir noch raus.
0: Nein, Jens, das ist gut. Ich bin gerade aus der anderen Küche gekommen mit dem Hinweis, bitte mach Salz rein.
1: Ja.
0: Bei uns der Juroren war sehr viel Salz.
1: Man könnte ja praktisch mit dem nicht gesalzenen das zusammenmischen.
0: Ich würde es gar nicht erwähnen und ich wette, sie sagen dann, das ist richtig gut gewürzt.
1: Endlich hat mal einer an Salz gedacht.
2: Den Lachs müssen wir langsam in die Pfanne bringen, oder hast du 12 Minuten hier, ne?
3: Ich bin schon
2: am besten halb Öl, halb Butter, so ein bisschen. Boah, genau, ein Stück. Butter kann nie zu viel sein.
3: Der Fisch muss schwimmen.
2: Ja, sowieso. Bloß schau mal, dass du ihn langsam reinbringst, weil du hast nur noch 10 Minuten.
0: Ich sag dir, Jens, es wird am Ende gut.
1: Ja, wir schauen mal.
0: Aber siehst du, wie wenig dich ich jetzt frage? Ich bin noch unterstützend.
1: Ja. Ich bin auch mega entspannt, weil da noch eine eigentlich ganz okay Zeit steht, aber...
0: 10 Minuten und 30 Sekunden.
1: Funktioniert nur unter Druck. Also ich kann so praktisch, wenn ich nur noch 5 Minuten Zeit habe, dann fange ich an zu kochen. Was will ich jetzt eigentlich damit? Was wollte ich jetzt gerade damit machen? Ich hab's vergessen.
0: Ich habe dich schon wieder abgelenkt. Okay.
1: Ah, ja.
2: Lass für den Kameramann auch noch was über. Das soll nur ein Dessert sein. Ja, genau, gut. Ach, das schaut doch aus wie gewollt hier, du Mensch.
3: Als ob ich das schon immer so vorhatte.
2: Als ob du schon 100 Strudel vorher gemacht hättest, oder? So, also wenn es in der Forstwirtschaft nicht mehr reicht, ich hätte ein Fischrestaurant. Ich brauche immer einen guten Koch, der Fisch braten kann.
3: Schleimer.
5: Und ich würde jetzt sagen, hey Jens, mach das und das und das und das. Aber das habe ich schon von Anfang an versucht und es hat nicht so gut funktioniert. Deswegen halte ich mich
1: zurück. Ich kann auch nicht zuhören.
5: Und Luise muss einspringen. Ich würde sagen, wir wechseln uns jeweils ab, also Eva und ich, als Engelchen und Teufelchen. Was ganz gut ist in so einer Dreierkonstellation an Freundschaft. Was kannst du besser machen? Ich würde die Kruste, die so ein bisschen sehr dunkel aussieht, ein bisschen abschaben, glaube ich.
1: Die sieht nicht dunkel aus, sieht nur so, es ist nur
0: oder
1: das Licht. Das ist das Licht.
0: Rein.
5: Dreh es um, wenn du es präsentierst. Das
0: ist die Tellersprache, sagt man so schön. Das sieht
1: ich
0: ja
1: finde,
0: dann kein
1: Mensch. Das sieht goldbraun aus. Ich weiß gar nicht, was ihr habt.
5: Es wird genauso gut schmecken, wie es aussieht, aber du musst es auf jeden Fall umdrehen, damit es nicht verbrannt aussieht.
2: Du haust jetzt einfach den Fisch daneben und hörst es gut hier. Perfekt. Naja, lang. Wichtig ist, dass du ein bisschen von deiner Soße mit dran hast. Jetzt kannst du aus der Zitrone kannst du noch eine Ecke schneiden, so mit dazulegen, so als Dekoration so ein bisschen. So eine Eckspalte, so eine Spalte.
0: So, 50 Sekunden.
1: 50 Sekunden.
0: So, meine Lieben, dann setzt euch wieder in eure Position. Wir sind hier im Endsport, beziehungsweise Jens. Aber ich muss dir sagen, das sieht doch vielleicht gar nicht so schlecht. Ach, die kommen dort mit drauf, die Marillen. Was kommt noch dazwischen?
1: Das ist eine sehr gute Frage. Ich glaube, das war es sogar. Was war jetzt hier mit dem Lachs? Da wollten wir eigentlich auch noch ein bisschen was dazu.
0: 30 Sekunden.
1: Naja, so fast.
0: Am Anrichten.
1: Ja, wir machen ja ein bisschen. Warte, ich muss noch würzen. Jetzt hier nochmal einfach raufjagen.
2: Super, gratuliere. Guck mal.
3: Besten Dank.
2: Sehr gerne.
0: Jens!
1: Haben wir da irgendwie genug Salz dran? Ich weiß es nicht. Wir drücken die Daumen.
0: Es war gut. Es wird gut. Es wird alles gut.

0: So, wir sind gespannt, was ihr auf die Teller, also wir haben natürlich gesehen, was ihr auf die Teller gebracht habt, aber wir sind natürlich jetzt auf das Urteil der Juroren gespannt und was sie zu euren Marillen sagen. Wer fängt an, Jungs?
1: Erstmal jetzt zwei herzlichen Dank für zwei wunderbare Menüs in ja, fast ähnlicher Ausführung. Die Artikel wurden fast alle benutzt. Mhm. Wir haben hier bei Martin im Hauptgang einen gebratenen Lachs, schön auf der Haut gebraten, schön glasig innen drin, sehr schön gewürzt. Ein Pfannengemüse mit einer kleinen Sahnesoße, auch sehr schön abgewürzt. Da gab es auch von meiner Seite nichts zu kritteln. Was mich fast schon ein bisschen begeistert hat und wo ich dachte, Mensch, das wird so vielleicht gar nicht funktionieren, ist dieser Marillenknödel, der... Entschuldigung, es ist ein Strudel und kein Knödel. Knödel wäre rund, danke Gerd. Ja, der ist echt super geworden. Da habe ich am Anfang gedacht, Mensch, der könnte vielleicht ein bisschen unterzuckert sein. Aber nein, die Sahne ist ordentlich abgeschmeckt. Wenn man das zusammen genießt, ist das wirklich sehr, sehr schön. Jens, dein Hauptgang?
2: Jens geht.
1: Ach, der Jens hat einen Wecker an. Das war die
0: 40
1: was hast du
0: für
1: uns gesagt? Jens, damit hast du wahrscheinlich nie ganz unrecht. Hättest du deine Aprikosen länger geschmort, wären die sicherlich auch weich geworden. Die sind leider wirklich hart, die sind zu sauer, aber mit ein bisschen Zucker und ein bisschen längerer Schmorzeit hätte das können was ganz Wunderbares werden. Deshalb, Martin, von mir solide 7,5 Punkte. Jens,
0: trotz des Knödels.
1: Trotz des Nachtischs, ja. Der nie so gelungen ist, stabile 5,5. Herzlichen Dank.
3: Bestanden.
4: Also auch von mir herzlichen Dank. Ich war etwas überrascht tatsächlich, weil hier habe ich einen Teller, hier habe ich zwei Teller. Es gibt normalerweise immer Extrapunkte.
0: Naja, also grundsätzlich gehört ja erstmal ein Hauptgericht zu kochen.
4: Aber,
0: ne?
4: Richtig. Aber ich war schon überrascht, was man in 40 Minuten machen kann. Ich fange mal bei dir an, Martin. Martin, du hast zwei Teller gereicht, wirklich beides, der Lachs ist wirklich gut gewesen. Ich muss leider auch beim Stefan mich anschließen, die Marille war einfach noch ein bisschen zu, ja, nicht ganz so durch, wie ich es mir gewünscht hätte. Aber ansonsten war es ein sehr, sehr gutes Gericht. Ich würde dir hier in dem Falle 6 Punkte geben. Beim Jens, auch bei dir, es ist ein Teller.
2: Da ist auch noch was drauf.
4: Ich ziehe meinen Hut vor dir. Du hast dich echt gut ablenken lassen von Sophie.
0: Was?
4: 10 Minuten. 10 Minuten und du hast gestikuliert. Ich dachte, er wird nie fertig. Aber das, was du gemacht hast, tatsächlich besser auch auf den Punkt gebracht. Ich gebe dir hier 7,5 Punkte.
2: Ach, 7,5? Was, mehr als deins, oder was?
0: Oh, jetzt wird's aber spannend. Jetzt müssen wir rechnen.
2: Ich glaube, wir werden den Teller mal wechseln.
5: Also dir schmeckt der Teller besser wie das.
0: Ja, ist doch in Ordnung.
2: Okay. Wirklich? Ah, hier.
3: Ja, ja. Das bitte nochmal herausnehmen.
5: Ja, ja, die war bloß nochmal, ich war mir gerade nicht ganz sicher, deswegen habe ich nochmal nachgefragt. Also ich sag spektakulär, in 10 Minuten einen Strudel in den Ofen zu schieben, das ist echt gut. Das war um genau 10 Minuten, genau 30 Minuten vor Ende war der Strudel im Ofen. Also wirklich spektakulär, was ihr wirklich sagt. Beides soweit, ja, geradlinig, alles okay. Hier ist mir ein bisschen, innen ist mir gerade, also das ist, gefällt mir am Längen besser, weil es einfach mit Soße ist, mit abgeschmeckt, mit Strudel, mit Sahne, mit alles Mögliche. Hier fehlt mir halt die Marille komplett. Also das hat mit dem Ausgangsprodukt, ist immer grundsätzlich richtig, dass man was Gutes kauft. Das war ein gutes Produkt, aber das kann man auch würzen. Würzen geht auch beim Dessert, dann machen wir halt Zucker, ne? Zum Beispiel, oder Zitrone und Zucker. Ja, und halt zu kurz das Ganze, oder zu groß, kurz, oder
0: ja,
5: zu
0: ja,
5: groß
0: ja,
5: geschnitten.
0: Also
5: wenn es das Ganze kleiner geschnitten hätte, das hätte wahrscheinlich auch noch funktioniert. Von daher gibt es hier, Jens, für mich hier 5 Punkte und hier gibt es 8 Punkte. Damit ist der Martin knapper Sieger.
2: Ganz knapp.
5: Knapper Sieger. Aber bei uns gibt es ja nur Sieger, keine Verlierer,
0: eben.
5: Gar nicht. Erster Platz gibt es von mir einen Gutschein, kommst du mir zum Essen. Ist auch leichter, weil du aus Dresden kommst.
0: Dankeschön.
5: Zwei Personen mit allem, was dazugehört. Und der Jens kriegt auch was Schönes natürlich für Leipzig, praktisch.
1: Du kriegst einen 300-Euro Einkaufsgutschein für die Firma Rewe. Dann könnt ihr zu dritt dort eine Party machen. Vielleicht die eine oder andere Flasche Wein kaufen. Und ja, dann habt viel Spaß in Leipzig. Und
0: Dankeschön,
1: viel Spaß beim Kochen weiterhin.
0: Da hat sich doch gelohnt. Okay, dann danke euch für die Wertung und damit sage ich kulinarisch Grüße nach Hause. Wir freuen uns aufs nächste Mal. Ja, Stößchen.

0: Alle Jahre wieder sind wir hier bei EPDen in Leipzig-Schönefeld und schauen uns heute mal gemeinsam mit André Dehn, die zweite Generation des EPDen-Unternehmens, hier die Unterhaltungselektronik und Haushaltsgeräte an. Hi, schön, dass wir wieder bei dir sein dürfen.
1: Hallo Lilly, ja.
0: Was macht denn EPDen allgemein so besonders? Was unterscheidet euch vielleicht von so anderen Händlern?
1: Ja, prinzipiell ist es natürlich der Service, deswegen gibt es auch den Claim einfach persönlicher. Das heißt, ich kenne sehr viele meiner Kundschaft persönlich und weiß, was die Kunden vielleicht auch möchten oder was sie erwarten von uns. Und sie erwarten halt ordentliche Geräte, qualitativ hochwertige Geräte, Geräte, die wir auch selber reparieren können, wo wir einen Service machen können. Und ja, so gibt es uns schon seit, ja, ich muss rechnen, seit 1992. Ne?
0: Ja, schön. Vielleicht finden wir heute auch heraus, was ich noch brauche bei mir in der Wohnung. Ja. Ich würde sagen, wir schauen uns vielleicht ein bisschen mal hier an, was du aktuell im Sortiment hast, oder?
1: Genau, das machen wir.
0: Sehr schön.
2: Zusammenhalt besteht darin, wenn man sich aushält. Wenn man bereit ist, Kompromisse zu schließen, wenn man aufeinander achtet.
3: Nimm das schön auch mit Maria, oder?
2: Die Badner Kommunale gibt es in diesem Jahr 25 Jahre. Das heißt, biografisch betrachtet macht uns vieles aus, würde ich sagen. Wir sind die Dorfkapelle Dresdens. Also wir haben ja vor 10 Jahren das Projekt Banda Internationale begonnen. Wir haben geflüchtete MusikerInnen in die Band eingeladen und die allermeisten davon, eigentlich alle, konnten kein Deutsch, weil sie gerade nach Deutschland geflüchtet waren. Und ich würde behaupten, mit uns haben viele auch die Sprache gelernt. Aber was vor der Sprache da war, war die Sprache der Musik.
4: Die Musik ist halt nie

0: Universalsprache. Also egal, wo ich fahre, fliegen, gehen, immer hört man Musik oder kannst mit Leuten ganz sofort in Sprechen kommen, so Jam Session oder so, das ist gut. Die großen Connection und Verbindung, das mache ich oft jetzt bei diesen Workshops, dass wir gehen mal oft in die Schule. Und manchmal, es gibt einen Moment, dass die Kinder wollten nichts sagen und dann sind sie ein bisschen schüchtern. Aber ein fing so an und sagt, okay, ich spreche mal Bulgarisch, Rumänisch, spiele Englisch. Und dann plötzlich eine halbe Klasse hat diese Erfahrung auch. Und dann manchmal andere Kinder sagen, hey, warum sprichst du das? Ah, mein Opa wollte mal in Griechenland. Oder, und es gibt diese große Verbindung. Und dann ich erkläre die Kinder, guck mal, wir sind das Welt, wir sind ganz bunt. Ihr seid ganz genau wie die Banda Comunale, ganz verbindet. Und dann, wir sind alles Menschen.
1: Ich bin immer nervös, ja, vor dem Konzert. Ne? Das bringt mir, ich bin glücklich, mit der Banda zu spielen, ne, auf der Bühne.
2: Klatsch mal mit!
3: Wir hatten Jahre, in denen wir 70 Konzerte gespielt haben. Auch halt eigentlich ausnahmslos auf so Veranstaltungen spielen, irgendwie Demos oder irgendwelche demokratiefördernden Projekte. Davon gibt es ziemlich viel und die Banda ist da eigentlich nicht müde, so alles mitzunehmen, was irgendwie geht.
1: Wir wissen, dass es schwierig ist, aber wir müssen dabei sein, genau solche Initiativen machen und nicht zu denken, ah nee, das bringt nicht, nee, das bringt doch. Das ist eigentlich ein langer Prozess, langsam, Stück für Stück, dann wird das.
3: Und wir arbeiten zum Beispiel jetzt auch sehr eng zusammen mit Akteuren in Bautzen und die Idee ist jetzt, den Demokraten vor Ort eine Möglichkeit zu geben, sich einfach zu treffen, eine Gelegenheit zu schaffen, wo man sich in einem entspannten Rahmen treffen kann, einfach zusammen Musik machen kann, Musik hören kann oder sich einfach connecten und netzwerken kann.
1: Ich bin sehr froh, dabei zu sein und ein Teil dieser Band zu sein. Das bedeutet mir richtig viel, ja. Viel.
4: Musik ist ja der wesentliche Bestandteil einer Kultur, bestenfalls, die offen ist. Kultur kennt eigentlich keine Grenzen.
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0: Auf geht's zum Gottesdienst.
1: Also der Moped-Gottesdienst ist tatsächlich einfach ein Gottesdienst mit Mopeds und mit Mopedfahrern und mit interessierten Gästen. Und er ist aus der Überzeugung heraus entstanden, dass das ganze Leben von Gott begleitet ist. Und ein sehr großer Teil im Leben von jungen Menschen hier sind Mopeds. Und deswegen war eigentlich ganz schnell klar, wir müssen auch mal einen Moment schaffen, wo wir diese Mopeds, das Leben mit diesem Hobby vor Gott bringen und man einmal einen ganzen Gottesdienst mit Mopeds, ihren Fahrern und allen interessierten Zuschauern feiert. Wir hatten vor vielen, vielen Monaten die Idee, diesen Moped-Gottesdienst einmal mit den Juden, die in Sachsen leben, zusammen zu feiern. Und der Landesrabbiner hat zugesagt.
2: Wir waren unglaublich berührt, als diese wunderschöne Gemeinde hier mit dieser klasse Idee an uns gewendet hat, einen multireligiösen Andacht zu machen. Nicht nur christlich, sondern christlich und jüdisch zusammen.
1: Und wir sind jetzt hier versammelt, irgendwie um unsere Leidenschaft drumherum und um das, was irgendwie unser Leben, unseren Alltag, unsere Freizeit ausmacht und versuchen, bei allem, was uns unterscheidet, das Verbindende zu finden, bei Gott, bei unserem Glauben, bei unserer Religion.
3: Es war eine ganz besondere Atmosphäre hier auf dem Pfarrhof in Großschirma. Moped-Gottesdienste gab es ja häufiger schon mal, diesmal ein christlich-jüdischer, passend zum Jahr der jüdischen Kultur. Und es war einfach wunderbar, das hat wirklich gezeigt, was Gesellschaft zusammenhält.
4: War ausgefallen und mal was ganz anderes, was man nicht jedes Jahr erlebt.
5: Da ich selber begeisterter Mopedfahrer bin, nach wie vor über die Jahrzehnte, kann ich schon sagen, hat es mich heute hierher gezogen. Und das hat mir sehr gut getan.
6: Vor allen Dingen auch, dass die jüdische Gemeinde mit dabei sein kann, der Pfarrer und katholische. Und dass wir hier gemeinsam zusammen den Gottesdienst verbringen wollen. Das war sehr schön, hat mich sehr gefreut.
1: Das ist ein sehr, sehr erfüllendes, schönes Gefühl und ich glaube, ein echt wichtiges Zeichen für diese Region.
7: So, André, jetzt sind wir hier bei den ganzen Fernsehern, von groß bis klein, habt ihr hier wirklich alles.

0: ist. Was kannst du besonders empfehlen?
1: Also ich sag mal so, wir hören erstmal immer zu, was will der Kunde wirklich. Ne? Wir versuchen dann schon auch dem Kunden das richtige Produkt zu verkaufen. Wir gehen auch gerne mal hin zur Kundschaft, messen dort aus oder gucken uns den Abstand an oder entscheiden dann mit dem Kunden gemeinsam, was wir von Gerät nehmen. Natürlich ist unsere Favorit die Firma Metz, eine deutsche Firma, die sehr einfach von der Bedienung her ist, trotzdem absolute Top-Qualität bietet, made in Germany. Auch die Firma Löwe macht das. Und zur Abrundung haben wir noch die Panasonic-Geräte im Angebot. Aber ich sage auch jedem Kunden immer, wenn er gerne ein anderes Fabrikat möchte, ein Philips oder ein Samsung, dann bekommt er das natürlich auch. Aber Empfehlung von uns ganz klar, die Firma Metz.
0: Bei meinen Großeltern ist es ja mittlerweile so, die haben 5 verschiedene Fernbedienungen und irgendwie das dauert 30 Minuten, bis irgendwann mal der Fernseher an ist. Das ist ja hier nicht der Fall, oder?
1: Ja, das versucht man schon immer zu entkomplizieren, weil kompliziert genug sind teilweise die Geräte. Und wir versuchen das dann schon so zu erklären, dass die Kunden das auch verstehen, dass man mit einem guten Gefühl geht, wenn man das Gerät geliefert hat. Wir liefern ja eigentlich auch fast alle Geräte, stellen die auf oder hängen die an der Wand oder verkabeln die mit den anderen Geräten. Und dann muss ich halt bei dem Kunden das Gefühl haben, dass er es auch versteht. Wenn das nicht der Fall ist, dann komme ich auch gerne noch ein zweites Mal hin und erkläre da auch nochmal.
0: Und wenn ich jetzt nicht so der Fernsehtyp bin, sondern eher auf Hören aus bin, habt ihr da auch was für mich im Angebot?
1: Ja, dann haben wir natürlich die Firma Audioblog, die verschiedenste Musikanlagen im Angebot haben, von klein bis groß. Machen wir was Verrücktes, ne? Haben wir uns schon angeguckt. Das ist der Opus, der Lautsprecher, ist ein Lautsprecher. Aber es gibt auch die ganz klassische Musikanlage mit CD und dann meist in Silbern oder in Schwarz von der Farbvariante her. Auch Holzgehäuse gibt es da und das kann man sich auch wunderbar hier angucken. Wir haben fast komplettes Sortiment von Audioblog.
0: Ich bin total geflasht. Das ist ja wirklich für jeden was dabei. Nicht schlecht. Was hältst du davon, wenn wir vielleicht noch weiter schauen zu den Waschmaschinen,
1: ja,
0: was ihr da so aktuell da habt?
1: Gehen wir mal in unsere andere Abteilung. Ne?
0: Ja, ich freue mich.
2: Wir sind Zoe
3: und Paul.
2: Wir sind 20 und 19 und wir wohnen schon immer in Leipzig, aber sind jetzt ausgezogen von zu Hause beide, das erste Mal zusammen und haben hier in der Delitzscher Straße 3 unsere Traumwohnung erstmal so gefunden.
3: Also wir wollten eigentlich zuerst eher Leipzig Süd oder West gehen. Das sind die Gegenden, wo wir auch groß geworden sind, wo wir uns ein bisschen auskennen. Und dann haben wir aber da Wohnungen geguckt, gesehen und die waren aber auch echt gut teuer immer dann, weil das ist halt auch die Lage. Oder sind runtergekommen gewesen und das hat uns nicht so angesprochen.
2: Also meine Oma hatte dann mir den Tipp gegeben, dass man einen Wohnberechtigungsschein beantragen kann, wenn man halt auch Student ist und nicht so viel Geld hat vielleicht. Und wir dachten immer, dass die Wohnungen dann alle so ein bisschen vielleicht auch eher heruntergekommen sind. Also wir haben uns dann unter solchen Sozialwohnungen eigentlich nicht so was ganz Besonderes vorgestellt. Hier hat uns dann auch überzeugt irgendwie, dass es halt alles noch neu war, weil oft ist es schwierig, wenn man in eine Wohnung reinkommt, die noch bewohnt ist und man soll sich dann selber vorstellen, da drinnen irgendwann mal zu wohnen.
3: Und die Anbindung ist halt super. Mit 3 Straßenbahnen, einer S-Bahn hier, näher Hauptbahnhof. Ich glaube einmal dieser Wintergarten mit der Aussicht, der war schon sehr überzeugend. Dann aber auch, finde ich, der Tresen in der Küche ist auch ein Highlight. Und halt das große Schlafzimmer einfach.
2: Wir brauchen halt ein großes Bett, weil ein großer Mann, also und ich will ja auch meinen Platz haben. Und dann hat halt jeder von uns auch seinen eigenen Kleiderschrank. Paul hat mir von Anfang an gesagt, dass ich, also weil meine Lieblingsfarbe grün ist, darf ich ein Zimmer grün machen. Und da habe ich mich dann fürs Schlafzimmer entschieden.
3: Ja, sonst wollten wir halt noch versuchen, dass jedes Zimmer irgendwie so einheitlich aussieht. Zum Beispiel jetzt hier im Wohnzimmer halt wollten wir dieses Bronzen-Orange-mäßige und so mit diesem dunklen Holz, hat uns ja gefallen. Den Wintergarten wollten wir ein bisschen heller machen, vielleicht auch ein bisschen metallisch. Hat es jetzt noch nicht so gut geklappt.
2: Wir sind noch nicht ganz fertig, glaube ich, mit manchen Sachen. Das Wichtigste, was jetzt Tisch oder auch eine Couch angeht, das haben wir halt dann erstmal als erstes erledigt. Ja, wir haben auf jeden Fall ganz viel Unterstützung von unseren Eltern, überhaupt eine Küche zu finden oder eine Lösung für diese Küche, weil es halt eben sehr klein ist. Und da waren wir wirklich sehr, sehr drauf angewiesen, dass uns da irgendjemand sowohl finanziell als auch mit irgendwie Kontakten, die sich da auskennen, unterstützt.

0: Soll es nachher einen größeren Wohlfühlcharakter geben, natürlich für die Besucher, aber ganz wichtig ist auch, die Arbeitsbedingungen für unsere Mitarbeiter im Zoo zu verbessern.
1: Wir sind jetzt konkret im neuen Wirtschaftshof mittendrin, der aus einer Heu- und Strohscheune neu gebauten bestehen wird, aus einem großen Lager für Futtermittel mit der Futterküche gleich angrenzend und der ganzen Kühl- und Tiefkühltechnik und indem wir auch unsere neuen Sozialräume für die Tierpflege integrieren werden. Wir erweitern unser Bildungsangebot hier mit dem Wirtschaftshof. Es wird Futterzubereitungen geben, durch die der Besucher dann durch eine große Scheibe in die Futterküche reinschauen kann. Das ist aber für unsere internen Abläufe absolut wichtig. Und weil wir jetzt teilweise Teile des jetzigen neuen Wirtschaftshofs noch mitten im Zoo haben, ist es natürlich auch wieder die Voraussetzung, die hier an den Rand des Zoos zu bringen, damit wir im Zoo den Platz gewinnen, um unsere neue Asienanlage zu bauen. Uns war wichtig, dass wir eine Photovoltaikanlage auf einem Dach installieren können, um unsere Kühl- und Tiefkühltechnik zu betreiben.
0: Man hat die Tiere und dann hat man im Schloss die Möglichkeit, Kindern oder anderen auch Erwachsenen, Menschen, Bürgern etwas zu vermitteln von der Geschichte der Stadt Hoyerswerda. Wenn man das miteinander verbindet, dann hat man nach außen hin eine ganz andere Darstellung, als wenn man nur in einen Zoo hineingeht, um Tiere zu sehen.
1: Der Tourismus im Lausitzer Seenland wächst und entwickelt sich gut und wir sehen uns als eine der Touristendestinationen hier im Umkreis, bei der man zu gutem wie auch schlechtem Wetter hinfahren kann.
0: Die Verknüpfung, die wir hergestellt haben seit dem Jahr 2011 zwischen Schloss und Zoo, ist ein hervorragendes Beispiel, wie man Geschichte der Stadt spielerisch für Kinder darstellen kann, weil das ist drinnen mit vorhanden, aber auf der anderen Seite auch die Stadtgeschichte darstellen kann, wo man zieht durch einen Zoo oder auch Schlossbesucher durch das Schloss zieht, also die unterschiedliche Interessen haben, aber einfach durch dieses Kombi-Ticket nachher Besucher von beiden Städten werden. Und wenn dann wieder rausgegangen wird, hat der Mensch mehr erlebt, als er eigentlich vorhatte.

0: Ja, André, da sind wir jetzt hier bei den Waschmaschinen, Trocknern und was es ja sonst noch so gibt. Was genau habt ihr hier alles?
1: Ja, es wird genauso wie bei den Fernsehgeräten. Du hast Waschmaschinen mit einer größeren Beladung, Waschmaschinen mit einer kleineren Beladung, Waschmaschinen, die einen Deckel nach oben haben. Wir haben natürlich auch Trockner oder auch Waschtrockner, die beides in einem Gerät beinhalten. Das heißt, es gibt Wohnungen oder Waschkeller, wo man genug Platz hat. Und dann gibt es natürlich unsere platzsparenden Geräte. Es gibt auch untiefe Geräte, die sind nur 40 tief. Ne? Die kriegt man dann auch noch in so Bäder rein.
0: Ich wollte gerade fragen, ich wohne
1: Genau.
0: ja in der WG. Wir hatten auch mal eine Zeit lang überlegt, ob wir so eine Waschtrockner-Kombi kaufen. Und dann
1: Ja.
0: hat das aber irgendwie wenig Sinn ergeben. Deswegen sind wir jetzt quasi auf zwei Geräte.
1: Ja.
0: Aber es ist ja dann auch, wer bezahlt das dann? Wer kauft das? Wie teilt man sich dann da rein? Und da habt ihr
1: Genau.
0: ja eine coole
1: Ja.
0: Lösung gefunden.
1: Ja, das nennt sich Mieten statt Kaufen. Du zahlst also eine monatliche Miete im Abo-Modell, ähnlich wie bei einer Wohnung. Und da kann sich jeder reinteilen. Und soll das mal so aussehen wie das, was du in der Hand hältst, ist unser Entkalker-Heizstab, die wir sehr oft so rausholen. Dann wird er kostenfrei gewechselt.
0: Ja, das habt ihr mir ja vorhin in die Hand gedrückt. Ich wusste gar nicht, was es ist.
1: Genau.
0: Wir hatten ja mal den Fall, dass wir kein Warmwasser hatten und dann wurde ich beschuldigt von meinen Mitbewohnerinnen, dass ich ja das letzte Warmwasser genutzt hätte, um die Wäsche zu waschen. Das
1: Genau.
0: stimmt ja gar
1: Nee,
0: nicht.
1: das ist quasi ein Tauchsieder. Damit machst du das kalte Wasser, was aus der Leitung kommt, warm und gibst das dann eben auf die Waschmaschine mit einer verschiedenen Temperatur, so wie du es eingestellt hast.
0: Ja.
1: Und sollte dein Heizstab so aussehen, dann hast du nicht richtig entkalkt.
0: Ja. Und da habt ihr ja aber auch eine Lösung zum
1: Genau.
0: Entkalken.
1: Wir haben unsere Firma Clearwhite, die also für die Industrie auch die Mittel herstellt. Das sind also spezielle Entkalker, spezielle Maschinenreiniger und die reinigen dir deine Maschine dort, wo du nicht hinkommst. Ne, die tun also die Waschmittelreste rausspülen, die entkalken deinen Heizstab. Das muss aber wirklich auch gründlich jährlich gemacht werden. Wenn du so ein Abo-Modell machst, machen wir das einmal im Jahr. Wenn du das Abo-Modell nicht hast, dann musst du das selber machen.
0: Und wenn ich das mit den Dosierungen gar nicht so richtig hinkriege, habt ihr da vielleicht auch eine Lösung für mich?
1: Genau, ne? Da gibt es dann von der Firma Miele das Twindos-System. Da steckst du die Kartusche unten rein in die Waschmaschine und die Waschmaschine misst dann den Verschmutzungsgrad und wiegt auch deine Wäsche aus. Und dann hast du ein optimales Reinigungsergebnis, ohne dass du irgendwie selber dosieren musst. Das macht die Waschmaschine für dich.
0: Das ist ja der Wahnsinn. Die Waschmaschine erkennt also, wie viel da

0: drin ist, wie schmutzig das ist und was sie dann letzten Endes braucht. Das ist ja total effizient.
1: Du musst ihr bloß sagen, ist es weiße Wäsche oder dunkle Wäsche, das erkennt sie nicht.
0: Das kriege ich noch hin, würde ich sagen. Ja, vielleicht schauen wir dann auch direkt mal weiter.
2: Ich habe eigentlich immer schon gemalt. Ich kann mich nicht an den Punkt erinnern, weil es den immer gab. Ich heiße Lydia Thomas, ich bin Künstlerin bzw. Malerin. Ich habe in München Malerei studiert an der Akademie der Bildenden Künste, habe 2015 mein Diplom gemacht und arbeite seitdem ziemlich eng und oft mit der Galerie Weise in Chemnitz zusammen. Ja, es ist mein Leben absolut. Klar hat man vielleicht hin und wieder auch mal so eine Krise und wenn irgendwas nicht so richtig hinhaut, hat man auch Zweifel, aber ich komme immer wieder dahin zurück und dann erst recht. Die Welt, die man da hat, das in Bilder zu verpacken oder auf Bilder zu bringen, das, was sich da im Kopf abspielt und im besten Fall da irgendwie auch noch vielleicht den einen oder anderen Betrachter damit zu finden, das hatten wir, das war immer ein Ansporn eigentlich. Also eigentlich male ich ja schon auf Personen aus meinem nahen Umfeld. Ich nehme die oft aus ihrem natürlichen Kontext und setze sie in einen anderen. Und oft ist es mir auch schon passiert, dass ich manchmal mit dem Bild überhaupt nicht weiterkomme und dann abends damit einschlafe und früh habe ich dann die Lösung so und dann ist mir das völlig klar. Ich freue mich ganz besonders darauf, jetzt im kommenden Jahr mit meinem Kollegen Florian Merkel da das Projekt Changer umsetzen zu dürfen. Das sind zwei Umkleidekabinen, die stehen in der Stadt. Und jeder ist berechtigt mitzumachen, sein eigenes Kunstwerk gegen ein bestehendes oder eines, was im Changer gezeigt wird, einzutauschen. Das ermöglicht vielleicht dem einen oder anderen jungen Künstler eine Präsentationsfläche, die er sonst noch nicht so hat oder hatte. Unser Sinn dabei war auch, die Kunst ein bisschen mehr an die Bevölkerung heranzutragen. Da einfach ein paar Hemmschwellen weg abzubauen und einfach die Schnittstelle ein bisschen zu schaffen zwischen Kunst und Bevölkerung. Das ist schon echt eine Herzenssache, ja. Ich bin mir ganz sicher, dass es viele Umbrüche geben wird nächstes Jahr im Hinblick auf die Kulturhauptstadt, dass viel Positives kommen wird, dass vieles im Wandel ist, dass man viel draus ziehen kann, dass viel entstehen wird, dass das auch langfristig sein wird, dass das Ungesehene sichtbar gemacht wird. Und es wird auch viele auf die bestehende Kunstszene aufmerksam machen. Ich wünsche mir für die Chemnitzer aufgeschlossen der Kulturhauptstadt entgegenzugehen und bisschen vielleicht die Skepsis abzulegen an der einen oder anderen Stelle und dann glaube ich, kann das eine super Chance sein.

0: Der Berg ist für mich wirklich ein Sehnsuchtsort. Hier findet man die Ruhe, die man manchmal braucht, um einfach auch eine gewisse Gelassenheit zu finden.
1: Wir sehen es als große Chance, wenn wir hier einen barrierefreien Zugang haben, dass wirklich auch unsere Veranstaltungsreihe in naher Zukunft und in weiterer Zukunft überhaupt durchgeführt werden kann, weil natürlich auch unsere Besucher älter werden, weil auch unsere Mitglieder älter werden und gefühlt wird ja der Eubin beim Besteigen sowieso jedes Jahr höher.
0: Wer den Berg Eubin besteigen will, muss natürlich einen gewissen Rucksack auf sich nehmen. An der Bergkirche vorbei, viele, viele Stufen hinauf auf das erste Zwischenplateau, den steinigen Weg durch das Eingangstor, am Kassenbereich vorbei, nochmal der letzte Anstieg bis auf das obere Burgplateau. Das ist natürlich eine Herausforderung, die muss man meistern.

0: Wir haben hier auf dem Berg einen noch bewirtschafteten Friedhof. Der ist in Deutschland einzigartig. Und wir merken, wie schwierig es ist, dass die Leute hier hochfinden, hauptsächlich auch die Älteren. Und hier soll natürlich mit dem Projekt die Möglichkeit geschaffen werden, dass jeder in der Lage ist, diese Schönheit hier auf diesem Berg zu erleben. Die Probleme sind hauptsächlich, dass der Berggasthof polizeilich gesperrt ist und wir einen wichtigen Anziehungspunkt mit der gastronomischen Versorgung auf dem Berg so nicht mehr gewährleisten können.
1: Unser Berggasthof ist von oben bis unten hin eigentlich kaputt und nicht mehr so nutzbar, wie es eigentlich sein sollte. Denn wir erwarten ja hier über 120.000 Gäste auf dem Eubin. Und es wäre sehr schön, wenn das alles mal wieder so wäre, dass wir es nutzen könnten.
0: Der Berg Eubin hält eine ganze Reihe an Veranstaltungen für unsere Gäste bereit. Das geht über die historischen Mönchszüge, über den Kaiserzug, dann die verschiedenen Burg- und Klosterfeste.
1: Ich stelle mir vor, wenn alles wieder in Ordnung ist und alles wieder saniert ist, dann dürfen die Gäste sich hier setzen, entweder auf der Terrasse oder dann hinter den wunderschönen Panoramafenstern.
2: Ich würde mir für den Eubin wünschen, dass wir so weitermachen wie bisher, dass wir alle hier Hand in Hand arbeiten und dass wir einen ordentlichen Zugang zu dieser Burg- und Klosteranlage können, damit wir den Besuchern es wirklich ordentlich zeigen können, was hier vor über 600, 700 Jahren auf dem Eubin schon geschehen ist.

0: in Section Limits Taiwan ist es uns ganz wichtig, dass wir eine künstlerische Brücke nach Taiwan und wieder zurückschlagen. Wir zeigen dann, was ist denn die asiatische Kultur, was ist denn die sächsische Kultur, und wir vereinigen diese beiden Welten zu einer zusammen. Ich komme aus Sachsen, ich bin Dresdner, und die Mui, die ist aus Taipei, aus Taiwan, und ist aber auch schon jetzt 25 Jahre hier in Europa. Und ja, und 2009 haben wir uns dann kennengelernt, und 2015 dann hat sich Mono Productions gegründet, und ja, und Taiwan und Sachsen hat sich in dieser Hinsicht schon vereinigt.
1: Tanz, wir nennen das als Körpersprache. Das ist eigentlich eine internationale Sprache. Du kannst durch die Körper verstehen, ach, was es jetzt gerade Geschichte erzählt. Die Hälfte meines Lebens war in Sachsen, in Deutschland. Und als eine wichtige Künstlerin hier entwickelt. Und ich wünsche, ich verbinde die zwei Länder. Und dazu ich versuche, die zwei Länder Kultursformen zusammen verbinden und einander vereinen. Einerseits, ich will gern Sachsen, besonders Sachsen, Deutschland, die ganze Kultur nach Taiwan vorstellen. Auf andere Seite, ich hätte gern auch meine Kultur hier mitbringen.
2: Jetzt sind wir hier beim kleinen Krimskrams, wo andere vielleicht auch sagen würden, das brauche ich doch gar nicht, den Quatsch. Aber du hast mir vorhin schon gezeigt, hier ist auf jeden Fall ein ganz tolles Gadget. Also ja. Das finde ich ja wahnsinnig.
3: Unser Brötchenbäcker, also sinnlos ist er nicht. Da ist schon, also für Leute, die jetzt nicht gerne Brötchen immer nur auf den Toaster legen, sondern das rundherum gebräunt haben möchten, ist unser Brötchenbäcker ein super Gerät. Aber wir haben eben auch Eierkocher für ein Ei, für drei Eier, für acht Eier und all solche Geräte hier. Ja. Und da sucht man natürlich von Kunden auch immer das richtige Gerät aus oder können das auch bestellen.
4: Ja, André, also es ist ja wirklich allerhand hier von bis A bis Z, ist ja wirklich alles dabei.
2: Und ich würde sagen, wenn Sie hier was entdeckt haben, was Sie unbedingt brauchen, dann ab nach Schönefeld in Leipzig zu EPDen, zum André und den wirklich netten Kollegen. Hier ist alles dabei. Ne? Nicht nur die Geräte, auch ja, der Service, die Beratung, sogar bis nach Hause. Also Wahnsinn. Bin hin und weg.

0: 3 Tage rund um den Balaton. Und schnell wird klar, diesen See erlebt man mit wirklich allen Sinnen. Ich beginne mit dem Duft von Lavendel.
1: Ja, tiefenentspannt.
0: Probiere mich durch.
2: Oha, ich bin richtig baff.
0: Süß, deftig, regional und manchmal etwas gewöhnungsbedürftig.
3: Hier ist die wichtigste Quelle des Sauerwassers.
2: Okay, Eggeschegedre.
4: Eggeschegedre.
2: Ich pfeife mir jetzt einen rein, Aprikosenpalinka.
0: Lerne, dass im Mittelalter offenbar wenig Zeit für lange Wege bleibt.
5: Und ein bisschen schneller, bitte.
2: Noch schneller!
5: Noch schneller.
2: Weil das scheinbar echt gefährlich wird jetzt.
5: Oh.
2: Wow.
0: Spüre Wind, Wasser und ordentlich Bewegung.
2: Ja, da muss ich ja wirklich gar nichts machen.
0: Tauche ein und komm etwas zur Ruhe. Ich rieche, schmecke, höre, fühle und sehe auf dieser Reise unfassbar viel.
2: Sehr schokoladig.
0: Willkommen bei Lieblingsorte.
2: So lässt es sich doch Urlaub machen.
0: Diesmal reise ich mit allen Sinnen um den Balaton. Oder um das Ungarische Meer, wie der See auch gerne genannt wird.
5: Gefällt dir?
2: Ja.
5: Was?
2: Ja!
5: Okay.

0: Unsere Ungarnreise startet direkt duftend hier in Tihany, die Halbinsel des Balatonsees. Heute finden wir heraus, warum der Lavendel so besonders ist für Tihany. Guck mal, die Farbe.
1: Richtig schön.
0: Und was letzten Endes für Produkte daraus entstehen können.
2: Esther Bietmann und ihre Familie arbeiten seit 1991 mit Lavendel. Hier bleibt möglichst viel in einer Hand. Vom Anbau über die Destillation bis zum fertigen Produkt.
3: Lavendel hat in Tihany eine über 100-jährige Geschichte. Meine Familie arbeitet seit 1991 mit Lavendel. Uns ist es wichtig, den gesamten Prozess selbst zu begleiten. Vom Anbau über die Destillation bis hin zur Verwendung des ätherischen Öls in unseren Produkten.
0: Das riecht so fantastisch.
1: Ja, tief entspannt.
3: Tihany ist ein idealer Ort für den Lavendelanbau. Die Halbinsel ist fast vollständig vom Wasser des Balatons umgeben. Dadurch entsteht hier ein ganz besonderes Mikroklima. Wir haben eine große Auswahl an Produkten: Körperöl, Shampoo, Massageöl, Lavendel-Gin, Lavendelbier, Lavendel-Rosé und noch vieles mehr. Wir möchten also sehr kreativ sein.
0: Wow, also von bis ist hier alles dabei, ob jetzt die Creme, die Schlafmaske oder dann doch das Bier aus Lavendel. Und nur wenige Minuten entfernt findet sich hier einer der bedeutendsten Orte Ungarns, und zwar die Benediktinerabtei.
2: Von einer jüngeren Familientradition geht es für mich zu einem Ort, dessen Geschichte weit zurückreicht.
4: Dieser Kloster ist sehr bedeutend für ungarische Geschichte. Vierter König Ungarns hat uns unser Kloster gegründet und auch in unserer Kirche ist begraben. Der Gründungsbrief von diesem Kloster ist das erste Dokument der ungarischen Sprache geschrieben und was wir heute haben.
2: Die Gründungsurkunde hat für die ungarische Sprach- und Landesgeschichte eine besondere Bedeutung.
4: Tihany ist ein Ort der Tourismus auch geworden und kommen von sehr vielen Nationalitäten hier, auch wegen geistlicher Gründe. Wir Benediktiner haben eine Aufgabe, geistlich begleiten die verschiedenen Leute, die hier kommen.
0: Zwischen Lavendelfeldern und Klostermauern wird mir auf jeden Fall ganz schnell klar, warum Tihany zu einem der absoluten Lieblingsorte hier am Balaton gehört.
2: Jetzt wartet Balaton-Fürit auf mich. Die Stadt blickt auf eine lange Geschichte als Kurort zurück und verbindet diese Vergangenheit heute mit Museen, Galerien und einem lebendigen Ufer. Ich beginne mit einer Sammlung, die ich an einem Feriensee nicht unbedingt erwartet hätte.
0: Mode ist für mich mehr als Stil. Es bedeutet Identität, Zeit, Handwerk und vor allem, wie Menschen gesehen werden wollen. Hier im Modemuseum Kati Soop in Balaton-Fürit werden wir sehen, was Mode überhaupt so richtig bedeutet. Wir sind jetzt hier mit Chilla und sie verrät uns, warum Balaton-Fürit als Kulturhauptstadt des Balatons gilt.
5: Balaton-Fürit hat sehr viel mit Kultur zu tun. Das war einer der ältesten Kurorte. Wir haben wunderschön renovierte Villa-Gebäude. Heute ist Balaton-Fürit sozusagen die Hauptstadt des Plattensees. Hier finden wir sehr schöne Ausstellungen, Privatsammlungen und Museen.
0: Warum ist denn das Modemuseum für Balaton-Fürit so besonders und warum spielt Mode überhaupt eine Rolle in diesem kulturellen Kontext?
5: Mode war nicht nur heute, sondern in der Vergangenheit eine sehr große Rolle. Und diese Ausstellungen wechseln alle 3 Monate.
2: Die Exponate zeigen mir nicht nur Kleider, sondern auch gesellschaftliche Vorstellungen ihrer jeweiligen Zeit. Und sie beweisen, Stilfragen enden offenbar nicht am Strand.
0: Das ist der Wahnsinn.
5: Petit Bois ist deshalb interessant, das ist auch eine Villa mit Geschichte und wurde schon in dem Öffnungsjahr Michelin-Kategorie erreicht.
0: So lässt es sich doch Urlaub machen.
5: Wir sind hier im Esterházy-Schloss, Besucherzentrum. Das ist ein Museum, eine Ausstellung, wo man mehr über die Geschichte der Stadt erfahren kann, wie eigentlich die Stadt zum Kurort erzählt wurde.
0: Das gefällt mir.
2: Im Esterházy-Besucherzentrum kann ich nachvollziehen, wie sich Balaton Füred vom Ort am See zu einem bekannten Kur- und Treffpunkt entwickelte.
5: Hier ist die wichtigste Quelle des Sauerwassers.
0: Du willst, dass ich es noch mal trinke?
6: Nein! Freiwillig noch einmal.
0: Okay. Ecke, Schecke, Dreck.
2: Das Wasser gehört zur Geschichte der Stadt und geschmacklich definitiv zu den Erlebnissen, die ich so schnell nicht vergessen werde. Geteiltes Leid ist bekanntlich halbes Leid. Deshalb lasse ich natürlich auch meinen Kameramann probieren. Auch Literaturgeschichte gehört zu Balaton Füred. Das Jokai-Moore-Gedenkhaus erinnert an den ungarischen Schriftsteller und seine Verbindung zur Stadt. Persönliche Gegenstände und eingerichtete Räume machen für mich aus einem bekannten Namen wieder einen Menschen, der hier gelebt und gearbeitet hat. Und nur wenige Schritte später wechsle ich erneut die Perspektive. In der Vasari-Galerie treffen historische Architektur und wechselnde Kunstausstellungen aufeinander.

0: Zu einer echten Kulturreise gehört natürlich auch ein bisschen Zucker. Deswegen probiere ich jetzt eine traditionelle Führer-Torta.
1: Nach dem Sauerwasser ist die Torte für mich nicht nur Kulturprogramm.
0: Sehr schokoladig.
1: Sondern auch ein geschmacklicher Ausgleich.
0: Balatonführer zeigt mir, dass der Balaton weit mehr ist als ein Sommerziel. Hier verbindet sich das Leben am Wasser mit Geschichte, Kunst und einem ganz besonderen Lebensstil. Also ein richtiger Lieblingsort. Nach der ganzen Kultur geht's für uns jetzt endlich aufs Wasser, denn der Balaton ist weit mehr als einfach nur Landschaft. Er prägt die Menschen, die hier leben, arbeiten und auch ihre Freizeit verbringen.
1: Vom See aus wirken die Orte am Ufer plötzlich ganz klein. Der Wind wird ruhiger. Die Geräusche der Stadt verschwinden und nach einem vollen Tag bleibt für mich vor allem das Abendlicht.

0: Neuer Tag, neue Seite des Balaton. Heute sind wir in Schiofok und entdecken, was der Balaton noch so zu bieten hat, außer Wasser, Strand, Hafen und Sommerurlaub. Denn heute wird es für uns richtig aktiv.
1: Mein Tag beginnt zunächst wetterunabhängig. Denn das Galerius-Bar zeigt mir, dass Schiofok sich nicht nur auf seine Strandtage verlässt. Die Becken- und Wellnessangebote ergänzen das Erlebnis am See. Besonders dann, wenn der Balaton selbst gerade keine Badetemperatur hat.
0: Wir sind jetzt hier in Schiofok und um genau zu sein im Rosengarten mit 6000 Rosen, die hier gepflanzt wurden, und unterhalten uns mit Nora. Sie erzählt uns ein bisschen was über die Stadt und was Schiofok so zu einem Lieblingsort macht.
2: Man kann sich mit viel Aktivitäten unterhalten. Balaton friert auch zu. Man kann hier Schlittschuh laufen. Aber wenn der See nicht zufrieren würde, haben wir jedes Jahr auch eine Eislaufbahn, eine künstliche Eislaufbahn direkt am Ufer. Das zeigt auch, dass Schiofok nicht nur im Sommersaison etwas zu bieten hat, sondern auch in den Wintermonaten.
1: Schiofok wird oft auf Sommer-, Strand- und Nachtleben reduziert. Nora zeigt mir, dass die Stadt auch außerhalb der Hauptsaison funktioniert.
2: Jedes Jahr das Tal ist wert, hierher zu kommen. Also Frühling, Sommer, Herbst und Winter, Schiofok.
0: Wenn man jetzt hier in Schiofok ist, was kannst du besonders empfehlen? Was muss man auf jeden Fall machen?
2: Oh, Schiofok bietet sehr vieles. Ich arbeite in Touristinformation richtig in der Mitte der Stadt. Dort steht der Wasserturm. Auf dem Wasserturm sind zwei schöne Ausstellungen und es bietet einen herrlichen Blick auf die Stadt.
0: Der Balaton spielt hier eine sehr große Rolle. Das Wasser, das Leben mit dem Wasser. Und genau das werden wir nachher auch noch entdecken. Und zwar geht's dann aufs Kajak.
1: Doch so ruhig das Wasser auch sein mag, einfacher macht es das Kajakfahren nun wirklich nicht.
0: Fütterlich, ich pfeife mir jetzt einen rein. Aprikosenpalinka.
1: Bevor es für mich sportlich weitergeht, kommt erstmal etwas ungarische Stärkung auf den Tisch.
0: Ich bin richtig baff. So, wir haben jetzt hier Palatschinken. Das ist quasi wie ein Pfannkuchen. Der ist gefüllt mit einer Fleischsoße, Rahmen drüber und eine Art Paprikasoße noch dazu. Das lassen wir uns jetzt schmecken.
1: Leicht ist anders. Aber für den nächsten Programmpunkt können ein paar zusätzliche Reserven nicht schaden.
0: Nach dem ganzen deftigen Essen geht es jetzt weiter mit was Süßem. Aber ich bin eigentlich schon ganz schön voll. Nach Schiofok ist vor Balaton Völdfahr. Wir wechseln jetzt die Perspektive. Sportlich bleibt es trotzdem. Für uns geht es jetzt auf die Fahrräder und wir erkunden.

0: unten den Balaton mal ein bisschen anders. Normalerweise verbindet man den Balaton mit der klassischen Fahrradtour ringsherum, 210 Kilometer. Für uns geht es jetzt aber ein bisschen weg vom Wasser, rein ins Gelände. Hi István,
1: hallo.
0: Du wirst ja heute mit uns hier ein bisschen das Gelände erkunden. Kannst du uns vielleicht mal erklären, warum ist denn der Balaton so perfekt auch für Fahrradfahren geeignet?
1: Ja, Balaton ist eine der schönsten Urlaubsregionen. Jeder kennt das nur als eine Baderegion. Aber heute möchte ich euch zeigen, dass es wirklich auch als ein schönes Fahrradregion gehört. Es gibt nicht nur diese 200 Kilometer Rundweg rund ums Plattensee, was schon jeder kennt, aber außerdem haben wir mehr als 1200 Kilometer sehr schöne Radtouren. Auch für Familien und auch für Profis haben wir was hier.
0: Ja, dann lass uns doch direkt mal reinstarten und ein paar Strecken erkunden. So. Los geht's.
2: Das E-Bike hilft mir kräftig mit. Ganz von allein fährt es allerdings auch nicht.
0: Was ist denn so deine Lieblingsstrecke, die man hier am Balaton fahren kann?
1: Ich mag sehr auch diese direkte Runde rund um den See. Ja. Mit den Freunden so einfach zu fahren. Wenn ich doch etwas Sportlicheres möchte, dann mag ich sehr den Balaton Obergelände am Nordufer. Wenn du richtig was Besonderes sehen möchtest, dann sage ich immer, dann lohnt es sich etwas weiter vom See zu kommen.
2: Und genau das ist einer der wiederkehrenden Entdeckungen dieser Reise. Viele der spannendsten Orte liegen nicht direkt am Wasser.
1: Wir sagen, dass es keine sogenannte Hauptsaison für Radfahren. Wenn du im April hier bist, dann ist das schon auch perfekt für Radfahren. Und auch im November machen wir richtig geile Touren.
2: Das Fahrrad passt damit zu einer Idee, die mir schon in Skiofog begegnet ist. Denn der Balaton ist weit mehr als ein reines Sommerziel.
0: István, ich habe gehört, ihr habt noch eine Menge Projekte hier. Kannst du mir da noch was von erzählen?
1: Dieses Jahr starten wir unser Balaton Bike Hotel Projekt. Das bedeutet, wenn du mit einem solchen Fahrrad da ankommst, dann bekommst du einen richtigen Fahrradabstellplatz, was sicher ist. Da kannst du dein E-Bike laden, kannst du auch waschen. Da bekommst du wirklich alles, was du als Biker brauchst.
0: Perfekt. Also Balaton nur noch mit dem Fahrrad.
2: Geschafft. Mein zweiter Tag endet mit müden Beinen und einer neuen Perspektive. Morgen tausche ich Bewegung gegen Wellness. Zumindest zunächst.
0: Neuer Tag, neuer Ort. Trotzdem dreht sich, Überraschung, alles weiterhin um Wasser. Diesmal aber nicht um den Balaton, sondern um etwas ganz Besonderes. Und zwar das Heilwasser in Hevis. Und dafür schauen wir uns jetzt mal die Thermalquelle an. Ein natürlicher See mit warmem Wasser, das klingt irgendwie ungewöhnlich. Was den See so besonders macht, das erklärt uns jetzt Maximilian.
3: Ja, erstens muss man sagen, er ist ein einmaliges Naturphänomen, oder? Es ist der einzige biologisch aktive Thermalsee der Welt. Noch dazu wird er für verschiedene Heilungspraktiken quasi genutzt, für Badekuren und so weiter. Also das macht mit dem ganzen Ökosystem, was sich hier herausgebildet hat, macht es zu einem absoluten einmaligen Ort. Also in erster Linie wird der See für Heilung von Krankheiten des Bewegungsapparates verwendet. Aber natürlich ist die Rekreation, also quasi der Besuch in der Freizeit, natürlich auch ein sehr wichtiger Aspekt.
2: Das Wasser ist nicht nur angenehm warm. Der See bildet zugleich ein besonderes Ökosystem und prägt den gesamten Kurort.
3: Nicht nur für die Stadt, sondern auch für die Region kann man sagen, dass abgesehen vom Balaton eigentlich der größte Anziehungsfaktor wahrscheinlich der Heilsee von Hevis ist.
0: Was muss ich denn beachten, wenn ich hier im See baden gehe?
3: Man muss natürlich wissen, dass der See sehr tief ist an gewissen Stellen. Die sogenannte Trichter der Quelle ist bis zu 40 Meter tief. Also man muss, es ist empfohlen, dass man natürlich die entsprechenden Schwimmfähigkeiten hat. Abgesehen von dem gibt es eine grundlegende Empfehlung, dass man am Tag nicht mehr als anderthalb Stunden circa in dem Heilwasser verbringt.
2: Für den Besuch gelten also besondere Hinweise. Wer gesundheitliche Beschwerden hat, sollte sich vor dem Baden fachlich beraten lassen.
0: Ich habe erstmal keine weiteren Fragen, würde ich sagen. Probieren wir es doch direkt mal aus.
2: Das wohlig warme Wasser fühlt sich für mich zunächst eher

0: nach Freibad an, als nach natürlichem See. Die Seerosen und der leichte Dampf erinnern mich aber schnell daran, dass ich hier in einem besonderen Gewässer schwimme.
1: Zum Thermalsee gehört natürlich auch die Natur rundherum. Der Schutzwald ist was ganz Besonderes für Heves. Wie besonders aber tatsächlich, das erzählt uns heute Christina.
2: Der Name ist schon Schutzwald. Das schützt der See vom kalten Wind, vom Abkühlen, vom Luftverschmutzung, vom Lärm. Und natürlich, das ist Lebensraum für besondere Flora und Fauna. Und das ist ein gemischter Wald von vielen unterschiedlichen Bäumen. Wir können hier wunderschöne Spaziergänge machen. Wir haben hier einen Lehrpfad.
0: Der Schutzwald ist mehr als grüne Kulisse. Er gehört zum natürlichen Umfeld des Thermalsees und bietet zugleich einen ruhigen Gegenpol zum Badebetrieb.
1: Abseits des Thermalsees, was ist denn noch so besonders an Heves? Warum kommen die Leute so gerne hierher?
2: Wir haben sehr viele Cafés, sehr viele Geschäfte, nette Plätzchen. Das ist ein guter Ausgangspunkt für die westliche Balaton oder ganzen Balaton zu entdecken. Das ist ein internationaler, netter, freundlicher, kleiner Ortschaft mit einem Heilsee.
1: Region wirklich verstehen möchte, der muss auf den Markt. Wir sind jetzt auf dem Bauernmarkt und ich schau mal, was ich hier vielleicht alles so probieren kann.
0: Hier wird es für mich noch einmal sehr direkt. Regionale Produkte, persönliche Gespräche und vieles mehr, das sich am besten nicht erklären, sondern probieren lässt. Denn auch meine Oma sagt immer, ein Land lernt man erst so richtig kennen, wenn man auf dem Bauernmarkt war.
1: Also wir probieren jetzt auch was traditionell Ungarisches, und zwar Babos Sasuka. Ja? Ja. Wow.
0: Nach dem ruhigen Vormittag mache ich jetzt eine 180-Grad-Wendung. Denn ich verlasse den Kurort und fahre direkt ins Mittelalter. Und das Ganze auch ohne Zeitmaschine.
1: Nach Thermalwasser wechseln wir jetzt noch einmal komplett die Zeit, denn für uns geht's jetzt ins Mittelalter hier in Schümeck.
0: Bevor es für mich hinauf zur Burg geht, zeigt sich Schümeck zunächst von seiner repräsentativen Seite. Prunkvolle Räume und kunstvolle Details stehen im deutlichen Kontrast zu dem, was mich wenig später auf der Burg erwartet.

0: So, mal schauen, wer uns jetzt hier erwartet.
1: Wer ist das?
0: Lilly?
1: Hallo Lilly. Mein Name ist Thomas Turci. Ich bin der Kastellaner Schumacherburg. Kommt rein, ich zeige dir unsere Burg.
0: Ich freue mich. Soll ich es ganz zumachen?
1: Ja.
0: Das dauert doch ewig.
1: Und ein bisschen schneller, bitte.
0: Noch schneller.
1: Noch schneller.
2: Die Rollen sind damit sofort geklärt. Der Kastellan gibt das Tempo vor und ich versuche, hinterherzukommen.
0: Wir sind jetzt hier in der Burg von Schümeck und ich fühle mich tatsächlich auch schon ein bisschen wie eine kleine Prinzessin. Neben mir steht der Kastellan, das ist ein ungarisches Wort für den Burgherrn. Und Tomasz wird uns jetzt ein bisschen was über seine Arbeit hier erzählen. Hallo Tomasz, schön, dass wir hier sein dürfen. Was macht denn ein Kastellan?
1: Ich komme zu der Burg, ich trinke ein gutes Kaffee und dann die Arbeit ist beginnt. Die Burg muss leben. Dafür wir machen viele Programme in der Burg für die Kinder, für Erwachsene, für Damen, für Prinzessinnen auch. Wir haben ein schönes Kapelle. Wir machen Bogenschießen-Show hier. Wir haben viele Tiere. Die Burg ist jeden Tag offen. Die Gäste kommt hier, muss fühlen wie im Theater.
2: Die Burg soll also nicht nur besichtigt werden. Sie soll Geräusche, Bewegung und Geschichten zurück in die alten Mauern bringen.
0: Seit über 900 Jahren steht diese Burg hier also schon. Aber was macht die Burg von Schümeck so besonders? Ich frage nach bei Betty.
3: Wenn man hierher diese Burg besucht, dann kann man eine echt lebendige Burg besichtigen. Die Geschichte begann im 12. Jahrhundert und im 17. Jahrhundert erreichte die Burg ihre heutige Ausdehnung. Seit 1989 ist diese Burg im Privatbesitz und sie leben hier so. Also sie fühlen sich, wie diese Burg ihre eigene Burg ist.
2: Für Betty ist die Anlage nicht nur ein Arbeitsplatz. Sie begleitet sie schon seit ihrer Jugend.
3: Ich bin auch in diese Burg verliebt. Ich war eigentlich 14 Jahre alt, als ich das erste Mal hierher gekommen bin. Ich war Reiseleiterin und jetzt bin ich 49 und ich bin noch wieder da. Wenn du nach Schümeck ankommst, das ist egal aus welcher Straße, von hier oder von der anderen Richtung, du beobachtest zuerst immer die Burg. Also diese Burg ist die wichtigste Sehenswürdigkeit hier in Schümeck. Außerdem haben wir noch mehrere, aber das ist echt cool.
2: Damit bekommt der Begriff Lieblingsort noch eine sehr persönliche Bedeutung.
0: Okay, der Burgherr hat jetzt schon das ganze Volk verjagt, weil das scheinbar echt gefährlich wird jetzt.
1: Noch einmal bitte. Oh, sehr gut, Lilly. Oh.
0: Ist davon anzünden oder du beide?
4: Gettbeschwendige Klönigfugung.
0: Okay, das, was er sagt.
1: Na, das war gut?
0: Ja.
1: Gefällt dir?
0: Ja.
4: Was?
0: Ja.
1: Okay.
0: Und ich habe vorhin schon gehört, hier haben früher auch die Ritterturniere stattgefunden. Wir gehen ja nachher noch auf ein Ritterturnier. Aber was macht so ein Ritterturnier aus? Warum gab es sie überhaupt? Und ja, wie sieht das aus? Was passiert da?
3: Also das Ritterspiel war im Mittelalter die bekannteste Sport- und Spielart. Und es hat sich aus den Übungen entwickelt, mit denen die Ritter auf die richtigen Schlachten vorbereitet wurden. Die Waffen der Ritter waren zum Beispiel die Lanze, das Schwert, der Streitkolben und der Kampfstock. Und die Ritter haben mit ihren eigenen Waffen gekämpft.
2: Die heutige Vorführung greift historische Bilder auf, ist aber natürlich eine inszenierte Show für das Publikum.

0: Nach dem Programm gibt es die Möglichkeit, an einer mittelalterlichen Festmahl teilzunehmen. Als Aperitif wird Pogácsa und Pálinka angeboten, mittelalterliche Suppe, im Backofen gebratene Gänsekeule, Obstkuchen, Kräutersalat und den damaligen Traditionen erfolgt sich das Essen mit Händen und Füßen.
1: Und mein Highlight? Eine im Ofen gebratene Gänsekeule.

3 Tage Balaton sind jetzt für mich vorbei. Und wow, was für eine Zeit. Zwischen Lavendelfeldern, Klostermauern, Thermalwasser, Fahrradtouren, Schiofock und seine Partymeile und noch so, so viel mehr. Ich weiß gar nicht mehr, was überhaupt Ungarn vorher war. Der Balaton hat so viel mehr zu bieten als einfach nur Sommerurlaub. Und deswegen ist das für mich ein richtiger Lieblingsort.

Das Tschopautal ist landschaftlich sehr reizvoll und eine Zugfahrt von Flöha nach Annaberg-Buchholz ist sehr zu empfehlen. Es ist jedoch auch sehr verlockend, am Bahnhof Wolkenstein auszusteigen, wo sich ein Hotel befindet, das in Deutschland einzigartig ist. Überragt von der Stadt Wolkenstein auf dem namensgebenden Berg stehen auf dem Bahnhofsgelände Waggons, die nie abfahren. Darin werden Zimmer und Apartments angeboten, natürlich wahlweise in erster oder zweiter Klasse. Auch das ehemalige Bahnhofsgebäude ist umgebaut worden. Das Highlight ist aber ein Triebwagen des ehemaligen DDR-Regierungszuges, der Schlafplätze für 10 Personen und einen Salon bietet. Auch Kommunisten brauchten schließlich etwas Luxus.

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2: Hallo und herzlich willkommen zum Lautswelle-Wochenrückblick im Lautswelle-Fernsehen und bei Sachsen 1. Wie immer schauen wir zum Ende der Woche auf die wichtigsten Meldungen der vergangenen Tage in der Drehscheibe Lausitz zurück. Erschreckend kam für einige die Nachricht, dass die Kita Wichtelburg im Pulsnitz womöglich ihre Türen schließt. Aktuell finden Gespräche zwischen Stadt, dem Träger, Eltern und weiteren Verantwortlichen statt. Warum es zur Schließung kommen könnte, das erfahren Sie hier.
3: Schock für viele Eltern und Familien in Pulsnitz. Die Kita Wichtelburg steht vor dem Aus. Ersten Informationen zufolge soll die traditionsreiche Kindertagesstätte im Sommer 2027 geschlossen werden. Erst vor wenigen Monaten hatte die Einrichtung noch ihr 60-jähriges Bestehen gefeiert. Hintergrund der geplanten Schließung sei die Entwicklung der Kinderzahlen in der Stadt. Pulsnitz verfügt einschließlich des Ortsteils Oberlichtenau über insgesamt 5 Kindertagesstätten. Gleichzeitig bleiben derzeit rund 200 vorhandene Kita-Plätze unbesetzt. Damit gibt es deutlich mehr Betreuungsplätze, als aktuell benötigt werden. Die Stadtverwaltung musste deshalb prüfen, wie die Betreuungskapazitäten künftig angepasst werden können. Nach sorgfältiger Abwägung verschiedener Möglichkeiten fiel die Entscheidung am Ende auf die Kita Wichtelburg. Die Pläne wurden bereits mit den betroffenen Eltern, den Mitarbeitern der Einrichtung, dem Träger sowie den politischen Gremien besprochen. Für die Familien und insbesondere für die Beschäftigten dürfte die geplante Schließung dennoch ein schwerer Einschnitt sein. Von heute auf morgen soll die Wichtelburg allerdings nicht verschwinden. Vorgesehen ist, den Betrieb bis zum Sommer 2027 fortzuführen und die Einrichtung zum Wechsel des Kita- bzw. Schuljahres zu schließen. Damit bleibt Zeit, für die betroffenen Kinder und Familien Lösungen in den übrigen Einrichtungen der Stadt zu finden. Endgültig beschlossen ist die Schließung derzeit allerdings noch nicht. Der notwendige formelle Beschluss stehe noch aus. Nach Informationen aus der Stadtverwaltung zeichnet sich jedoch deutlich ab, dass die Kita Wichtelburg im kommenden Sommer nach mehr als 6 Jahrzehnten ihre Türen schließen wird. 3 Tage Oktoberfest, tausende Besucher und ein Festzelt, das zeitweise aus allen Nähten platzte. Das erste XXL-Oktoberfest in Gersdorf war ein voller Erfolg. Von Freitag bis Sonntag verwandelte sich der Festplatz im Haselbachtaler Ortsteil in ein großes Oktoberfestzelt. Organisiert wurde das Spektakel von Veranstalter Thomas Treber und seinem Team. Zum Auftakt am Freitag wurde vor allem kräftig gefeiert. Mit Almklausi, Rumbombe und Easy Glück standen gleich mehrere bekannte Mallorca-Stars auf der Bühne. Bis tief in die Nacht wurde getanzt, gesungen und natürlich auch angestoßen. Am Samstag dann ging die Party direkt weiter. Hier gehörten vor allem die Draufgänger zu den Höhepunkten des Abends. Und auch an diesem zweiten Veranstaltungstag war das große Festzelt gut gefüllt. Wie groß der Durst der Besucher an diesem Wochenende war, zeigt ein Blick hinter den Tresen. Fast 150 Fässer Bier gingen während des XXL-Oktoberfestes über die Theke. Am Sonntag änderte sich das Bild ein wenig. Statt großer Abendparty stand zum Abschluss vor allem das Kinder- und Familienprogramm im Mittelpunkt. Alles in allem war das Fest so erfolgreich, dass es im kommenden Jahr eine Fortsetzung geben wird. Vom 8. bis 10. Oktober 2027 laden Thomas Treber und sein Team dann erneut zum XXL-Oktoberfest nach Gersdorf ein.
4: Mitteldeutschlands größte Epilepsie-Einrichtung hat seit dem 1. Juli dieses Jahres ein neues ärztliches Leitungsteam. Klein-Wachau baut nun nicht mehr auf einen einzelnen Chefarzt, der sich alleine um die Leitung der Klinik kümmert, sondern auf ein modernes Führungsmodell, welches die Aufgaben auf mehrere Personen verteilt. So wurde die strategische Leitung an Professor Dr. Felix von Podewils übergeben, der nebenbei noch als Leiter des Epilepsiezentrums der Universitätsmedizin Greifswald tätig ist. Außerdem war der Einrichtung bei der Neubesetzung der Leitungsebene von Anfang an wichtig, dass diese von Personal besetzt wird, welches die Klinik, Patienten und Patientinnen sowie die internen Abläufe kennt. Somit teilen sich die erfahrenen Ärzte Dr. Peter Hopp und Susanne Rege die operative Leitung des ärztlichen Dienstes. Während Hopp die medizinische Leitung übernimmt, kümmert sich Rege um die ärztlichen Themen im Hinblick auf Organisation, Prozesse und Digitalisierung. Außerdem bleiben beide in der direkten Patientenversorgung tätig. Professor Dr. Podewis erklärt, dass es das oberste Ziel sei, die exzellente epileptologische Behandlung des Klinikums zu erhalten. Nach ihm steht in diesem vor allem der Patient, seine Würde, aber auch der Mitarbeiter im Fokus. Und auch Dr. Peter Hopp ist es wichtig, dass die Kontinuität der Patientenversorgung erhalten bleibt. Ein Chefwechsel würde laut ihm in manchen Kliniken für Komplikationen sorgen, wodurch der Patient am Ende auf der Strecke bleiben kann. Podewils ergänzte außerdem, dass es seit dem Leitungswechsel keine Mitarbeiter oder Mitarbeiterinnen gab, die das Unternehmen verlassen haben, was zum aktuellen Stand als positives Feedback zu lesen sei. Für die Patientinnen und Patienten selbst soll sich durch die Neubesetzung der Leitungsebene nicht viel ändern. Trotzdem können sich diese ab Dezember auf eine positive Neuerung freuen. Ab da tritt nämlich im Epilepsiezentrum Kleinwachau die ambulante spezialfachärztliche Versorgung in Kraft. Dr. Hopp erklärte, welche Erleichterungen das mit sich bringt.
5: Da ist also keine fachärztliche Überweisung notwendig, sondern der Patient muss aber eine Epilepsie halt haben, weil es eben dieser ASV-Bereich ist. Und die können aber auch eine Hausarztüberweisung mitbringen, weil es für die Patienten natürlich viel unkomplizierter macht.
4: Aktuell spricht das Leitungsteam von einem guten Austausch untereinander und blickt positiv auf die Zukunft.
6: Die GKON-Fachleute haben beim Bürgerfest in Schipkau erklärt, dass die finalen Arbeiten extrem wetterabhängig sind. Bevor aber die letzten Bauteile montiert werden können, musste der gigantische Raupenschwerlastkran noch einmal umgebaut werden. In dieser Woche sollen die Rotorblätter in rund 170 Metern Höhe angebaut werden.
7: Sicherheit geht vor und die Windgeschwindigkeiten lassen es nicht zu, dass wir das heute machen. Und nächste Woche sieht es gut aus. Wir haben 3 Tage Windfenster.
6: Als letzter Schritt wird die Narbe auf die endgültige Höhe von 300 Metern ausgefahren. Mit einer Gesamthöhe von 365 Metern ist die Windkraftanlage nur 3 Zentimeter kleiner als der Berliner Fernsehturm und damit das zweithöchste Bauwerk in Deutschland.
8: 57 Städte und Gemeinden im Landkreis Bautzen stehen hinter der Bewerbung der Lausitz als Standort für das Einstein-Teleskop. Gemeinsam mit Landrat Udo Witschers haben die Bürgermeister ihre Unterstützung mit Unterschriften bekräftigt. Die gesammelten Schreiben wurden jetzt an das Projektteam Einstein-Teleskop Lausitz der TU Dresden übergeben.
9: Es geht beim Einstein-Teleskop um eine riesige europäische Infrastruktur, um ein sehr großes Observatorium, das natürlich nur mit Hilfe von politischen Entscheidungen finanziert werden kann.
8: Das Einstein-Teleskop soll künftig Gravitationswellen erforschen und damit neue Einblicke in das Universum ermöglichen. Für die Lausitz wäre der Bau des Großforschungsprojekts nach Einschätzung der Beteiligten auch ein wichtiger Impuls für Wissenschaft und Wirtschaft.
9: Die Lausitz hat 2 große Vorteile als den möglichen Standort für IT. Das eine ist, dass die Geologie dieser Granodiorit in der Lausitz ein sehr homogenes, festes, kompaktes Gestein ist, in dem man die 30 Kilometer Tunnel, die man braucht für das Einstein-Teleskop, bauen kann. Und zwar mit einem vernünftigen Preis und einem vernünftigen Risiko. Zusätzlich sind auch die Beobachtungsbedingungen, also wie stark die Erde sich bewegt im Untergrund, sehr, sehr gering. Und das ist ausgezeichnet für das Einstein-Teleskop.
8: Mit dem gemeinsamen Schreiben soll nun auch das Bundesministerium für Forschung, Technologie und Raumfahrt die breite Unterstützung aus der Region sehen. Die Entscheidung über den künftigen Standort soll nach wissenschaftlichen, technischen und wirtschaftlichen Kriterien getroffen werden. Die Lausitz will dabei mit ihren Standortvorteilen und dem geschlossenen Rückhalt der Kommunen überzeugen.
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2: Am 21. September wurde deutschlandweit der Slow Food Tag begangen. Darauf hatte bereits im Vorfeld der Verein Slow Food Lauritz hingewiesen. Als Gastgeberin hatte Anne Ladig von der Gärtnerei Krause Spitzenköche aus der Region eingeladen. Viele von ihnen setzten bewusst schon jahrelang auf regionale Lebensmittel und auf die langsame und leckere Art des Genusses.
12: Regional, fair produziert und lecker. Im besten Fall ist unser Essen genau das. Doch im immer schneller werdenden Alltag zählen oft andere Prioritäten. Der Verein Slow Food Lausitz setzt einen Gegenpunkt zu diesem Trend und sorgt dafür, dass Menschen, die sich dem guten Essen verschrieben haben, Aufmerksamkeit bekommen.
13: Seit 20 Jahren haben wir Slow Food Lausitz. Es ist eine Bewegung, ein Ehrenamt, um Produzenten sichtbarer zu machen, Lebensmittelproduzenten, Gastronomen und auch so kleine Oasen, wie wir sie hier in der Oberlausitz vielfältig haben.
12: Ein Geheimtipp in Bischofswerda, der Gutshof L'Auberge mit französischer Küche, ist nun auch Mitglied im Verein und wird im Slowfood-Genussführer gelistet. Eine Auszeichnung, die Gäste aus ganz Deutschland zu Tina Wesolek führt. Gemeinsam präsentiert sie mit Thomas Lukasch vom sorbischen Restaurant Wielbig Bautzen, Thilo Hamann vom Gaumenkitzel Alte Wassermühle Obergurig und André Meyer vom Berggasthof Beckenberg-Baude in Kottmar, welche Gaumenfreuden die Lausitzer Köche imstande sind, ihren Gästen anzubieten, wenn diese es wünschen.
14: Das sind die Auberginen, die hier in der Gärtnerei Krause geerntet oder gewachsen und geerntet wurden. Und die haben wir jetzt, das müssen wir jetzt noch hübsch aufschneiden, eine kleine Terrine draus gemacht mit Ziegenkäse, französischem Ziegenkäse, Paprika hier aus der Gärtnerei, das ist dieser kleine Liebesapfel, den wir vorher gesehen haben, und eben die schöne Aubergine mit französischem Meersalz im Ofen geschmort.
12: Beim Anbau guter Lebensmittel geht es los. Und wenn

0: Das Konzept von Slow Food ist nicht neu und der Lausitzer Verein ein Teil eines globalen Netzwerkes.
1: Es ist eine Bewegung von unten herauf, wo Menschen sich zusammenfinden, Gleichgesinnte, die viel für regional, sauber, transparent und faire Lebensmittelwege sich einsetzen.
2: Und die gemeinsam kochen, gemeinsam essen und gemeinsam genießen wollen und auch im Gespräch gemeinsam Lebensfreude empfinden wollen.
0: Gut essen, Handwerk und Genuss wertschätzen und dabei die Region auch wirtschaftlich unterstützen. Bewusst und mit bestem Geschmack. Das soll das Netzwerk leisten und möglichst immer mehr Menschen begeistern.
3: Das Kinderhaus Pusteblume gibt es jetzt seit 6 Jahren hier in Burg im Spreewald. Wir haben letztes Jahr ein großes Jubiläum feiern dürfen. Da sind wir auch sehr stolz drauf, dass es uns jetzt schon so lange gibt. Ich glaube, man darf immer noch sagen, dass wir in dieser kombinatorischen Form, wie das Kinderhaus ist, bundesweit immer noch einzigartig sind. Denn wir haben als eine Säule das Kinderhospiz, also den Bereich, wo schwer kranke Kinder und ihre Familien zur Entlastung herkommen. Natürlich auch bis hin zu den schlimmen Tagen, wenn es mal tatsächlich ans Ende geht. Auch diese Phase begleiten wir. Und die andere Säule ist die Intensivpflege-WG, wo Kinder dauerhaft hier auch wohnen können, die diesen Bedarf haben, die rund um die Uhr Pflege brauchen, wo es die Eltern zu Hause oder die Familien vielleicht nicht mehr selber stemmen können. Diese Möglichkeit gibt es ja auch. Also es ist alles unter einem Dach, aber im Haus ist es natürlich auch so ein bisschen getrennt, damit jeder Bereich für sich so funktionieren kann.
4: Meine Tochter hat ja die Grunderkrankung und daher hat sie die Indikation, dass sie hier aufgenommen wird. Und bei uns ist es einfach so, wir können entweder mit hier sein oder sie kann auch alleine hier sein. Die Corinna, die wird, man kann sagen, rund um die Uhr betreut und versorgt. Natürlich helfen wir auch mit, ob das Medizingabe am Abend ist oder zu Bett bringen oder beim Essen. Und entlastend ist in dem Moment, dass einfach sie rund um die Uhr, dass einfach hier

0: der normale Alltag ist so, dass ich das halt alles alleine mache. Ja, dann stehen die Kinder früh circa um 6 auf. Corinna, die geht jetzt mittlerweile in die Schule. Ne? Dann wird sie, werden früh alle drei fertig gemacht für den Tag. Und ja, dann Nachmittag kommt sie nach Hause und genau, dann letztendlich hat man halt alle drei dann alleine. Also das Kinderhaus Pusteblume ist jetzt nicht so weit von uns weg. Anfahrtzeit, das ist angenehm zu machen, und Bärenherz habe ich natürlich auch bei mir in der Nähe auch schon genutzt. Hat man halt ein paar Aufenthalte im Jahr, wo man einfach mal ja, entspannen kann, wo einfach mal auch jemand dabei ist. Und hier besonders schön ist natürlich auch der große Außenbereich, der Spielplatz. Das ist nicht überall der Fall, und die Kinder, die fühlen sich hier auch sehr wohl. Was ich sehr zu schätzen weiß, ist das Ehrenamt, was hier mithilft und unterstützt. Und da kommen wirklich, jetzt erst mit einer gesprochen, die ist schon Rentnerin und war trotzdem bis abends da, einfach um zu unterstützen.
1: Der Johanniter-Gedanke ist, einer unserer Slogans ist, alles aus Liebe. Und natürlich ist da ein christlicher Grundgedanke dahinter, die Nächstenliebe, dass wir Menschen helfen, die Hilfe brauchen.

die sich nicht selbst helfen können, die Unterstützungsbedarf haben und diese schwerkranken Kinder, die auch lebensverkürzende Erkrankungen haben, sind natürlich nochmal in einer besonderen Weise hilfsbedürftig. Und deswegen finden wir es eigentlich sehr schön, dass wir diese Aufgabe übernehmen dürfen, weil das natürlich auch ein großes Privileg ist, in so einer schwierigen Situation, manchmal auch in der schwersten Situation, zur Seite stehen zu dürfen. Wir suchen immer Unterstützung. Es braucht immer Geld und freiwillig helfende, ehrenamtliche Menschen, die unterstützen wollen für zum Beispiel Freizeitgestaltung, für extra Anschaffung. Also wir brauchen hier auf dem Spielplatz besondere Ausstattung, damit ein Kind, das sonst vielleicht einen Rollstuhl benutzt, schaukeln kann, sicher. Wir brauchen besondere Fahrräder, die sehr groß gebaut sind, wo man diese Kinder unterbringen kann, damit sie sicher fahren können. Wir brauchen manchmal ganz simpel Geld, um im Sommer Eis essen zu gehen mit den Kindern und den Familien, die hier sind. Und dieses Geld gibt uns keine Pflegekasse. Da sind wir für Spenden dankbar, die sind da immer sehr herzlich willkommen. Das andere, was für uns wichtig ist, sind tatsächlich ganz viele Ehrenamtliche. Die sieht man hier auch immer rumlaufen, die gehen spazieren mit den Kindern, die helfen beim Füttern, die unterstützen die Eltern, die machen Unternehmungen, die sind auch ganz entscheidend wichtig für Geschwisterkinder, die vergisst man oft in so einer Situation, die brauchen manchmal auch Fokus, ungeteilte Aufmerksamkeit und die können manchmal die Eltern nicht leisten, obwohl sie es gerne möchten, die kann das Personal nicht leisten, das sich natürlich um die Krankenkinder kümmert in erster Linie, aber Menschen, die da mit Zeit herkommen, das ist auch total wichtig, weswegen wir immer dankbar sind für Ehrenamtliche, die uns in dieser Hinsicht unterstützen wollen.

0: Also wir sind jetzt hier auf der alten BMX-Strecke im Freizeitkomplex Ost. Manche werden das vielleicht aus den Ende der 90er Jahren kennen. Ich glaube, dass das hier entstanden war, mal als Race-Strecke gedacht und ist, denke ich mal, in den letzten 10 Jahren wahrscheinlich ganz schön ins Hintertreffen geraten. Das hat sich jetzt geändert. Wir waren irgendwie mal unterwegs in sportlicher Gesellschaft bei einer Streckeneröffnung in Coswig und wir haben dann erfahren, dass die Stadt plant, einen Pumptrack zu bauen. Der allerdings nicht hier hinten auf der BMX-Strecke, sondern neben dem Foucault-Gymnasium. Wir hatten aber immer vor, so wie man das hier vielleicht sieht und wir uns dann vielleicht noch genauer angucken, eine Dirtjump-Anlage mit zu haben. Und so ein Pumptrack ist ja aus Asphalt und es dient eigentlich gut als Einstieg für die Jugendlichen und die Kinder. Aber wenn es dann anspruchsvoller werden soll, also man wirklich springen will, Tricks machen will, dann ist es besser, dass man höhere Sprünge hat und vielleicht ein bisschen weichere Landung als Asphalt. Seit November letzten Jahres haben wir den Pachtvertrag mit der Stadt abgeschlossen zu dem Grundstück und seitdem sind wir eigentlich hier beschäftigt. Also wir haben am Anfang abgeholzt, freigeschnitten, um erstmal die Strecke wieder zu sehen und dann haben die ersten Erdarbeiten angefangen. Ja.
1: Wie sind die denn so abgelaufen? Also kamt ihr einfach so mit Schaufel und Schubkarre an und habt losgebuddelt?
0: Also am Anfang Tatsache ja. Also die ersten Sprünge sind mit einer Schubkarre, Spaten und Schaufel eben gegraben worden. Aber ich muss nicht sagen, also die Strecke hier ist wirklich sehr hart. Also hier ist auch alles in der Erde drin, sage ich mal, über größere Steine. Also das ist wirklich mühselig. Ne? Und also war dann der nächste Schritt zu gucken, ob wir irgendwie Unterstützer finden, die uns hier helfen mit Technik, sage ich mal.

0: Das Schöne ist jetzt dann natürlich halt hier, das sind jetzt dann drei Sprünge. Wir haben das oben ein bisschen abgestuft. Also wir haben gesagt, okay, wir wollen jetzt ja nie nur solche riesigen Sachen machen, dass die Kinder, also sag ich mal, dass nur eine gewisse Auswahl an Kindern dann fahren kann, die sich das zutrauen. Sondern haben wir gesagt, okay, für die Kleineren machen wir es ein bisschen flacher. An. Die rollen dann hier runter und rollen drüber, können dann die ersten Versuche machen, dass sie eben abheben. Dann haben wir den Table an sich, also das Table ist immer das, was steht, ne, dieser Tischstotte. Den haben wir ein bisschen kürzer gemacht, dass man einfach mit weniger Geschwindigkeit erstmal drauf zufahren kann, sich rantastet, dass man drüber kommt. Und wenn man dann wirklich eben keine Angst mehr hat und man sagt, ich traue mir das jetzt zu, dann fährt man halt den großen und dann braucht man auch schon so diese drei Meter ungefähr. Krass.
1: Braucht man dafür spezielle Erde jetzt?
0: Ja, genau. Also man sieht ja hier, die Originalerde ist so Muttererde. Also man sieht das hier, das ist, wenn das trocken ist, das wird halt bröselig. Ne? So und hier das andere, das hier ist diese lehmhaltige Erde, dann sieht man schon, das sind richtig Klumpen. Und wenn die immer fest sind, also das ist wie Stein.
1: Ui, ja.
0: Und wenn, deswegen müssen wir das so klopfen.
1: Ja.
0: Dann muss es mal regnen, dann sieht man so eine Wasserspuren, wie hier drauf sind. Dann muss man das wieder ausbessern und umso öfter man das tut, umso härter wird das. Also im Grunde genommen werden die Absprünge irgendwann mal wie Beton.

0: das nächste Ziel wird sein, das Gelände einzufrieden. Also hier muss ein Zaun drumherum, einfach um, ja, um das ein Stück weit kontrollieren zu können, ne? Und um auch, sage ich mal, gewisse Vorschriften eben dann zu kontrollieren. Also zum Beispiel eine Helmpflicht. Mhm. Ja? Wenn jetzt aktuell jemand kommt und fährt ohne Helm, macht er das auf eigene Verantwortung. Mhm. Es ist so, dass die Kinder schon die Möglichkeit haben, in Vereinen einzutreten. Das haben auch schon so um die 10, 12 Kinder und Jugendliche getan. Die anderen gucken noch so ein bisschen, die warten noch ab, weil die sind ja immer erstaunt, was passiert hier alles noch. Aber so soll es dann sein. Also wenn der Zaun irgendwann drumherum ist, wird es sicherlich Öffnungszeiten geben. Die Vereinsmitglieder werden Schlüssel haben und können fahren, so wie sie halt Zeit haben. Und für Publikum, was jetzt zu Besuch kommt oder was eben derjenige, der kein Mitglied ist, muss dann eine Verzichtserklärung unterschreiben, wenn was passiert, und kann dann sicherlich für einen kleinen Obolus hier auch seine Trainingseinheiten machen.
1: Ja, was macht ihr hier so?
2: Also meistens treffen wir uns hier, wir schreiben in der Gruppe, ob jemand Zeit hat oder ob allgemein wer mit buddeln möchte. Dann treffen wir uns hier, oder wir treffen uns halt allgemein, fahren ein bisschen hier rum. Wir sind eigentlich jede Woche mal da. Ab und zu mal sind welche da, so auch ohne Treffen, aber die meisten treffen sich eher hier und dann buddeln wir oder fahren einfach zusammen und das passiert halt mehrmals in der Woche.
1: Wie ist denn das, machst du jetzt die Sportart schon lange oder hast du jetzt erst angefangen, als hier was zur Verfügung stand?
2: Also ich habe schon davor ein bisschen hier gemacht, also da stand das ja alles noch nicht, aber sonst bin ich schon davor ab und zu gefahren, aber nicht so oft wie jetzt, wo hier aktiv gebaut wird und alles. Ja, ich finde es auf jeden Fall super, dass hier was gibt jetzt. Man muss jetzt nicht irgendwie eine Stunde zum Waldpark oder so fahren oder mit dem Zug irgendwo in so ein Dorf wie Laubusch fahren und da irgendwelche Trails suchen oder irgendwo bröten.
1: Und ab wann kann man sowas machen? Erstmal an dich, seit wann machst du jetzt?
3: Seitdem ich 12 Jahre alt bin. Ja. Also ein Jahr und ein paar Monate vielleicht.
1: Und was kann man jetzt in einem Jahr vielleicht schon für Tricks lernen? Was kannst du jetzt schon mittlerweile?
3: Ich kann in Norfolk, da ist sozusagen zwei, also beide Beine von den Pedalen weg. Ich kann in One Hand, eine Hand vom Lenker weg. Und dann kann ich halt noch sozusagen einen Whip mein Fahrrad so ein bisschen querstellen.
1: Jetzt mal an euch beide, wie ist das so? Gibt es Hemmschwellen am Anfang, die man sich erstmal überwinden muss, damit man sich das auch traut?
4: Auf jeden Fall, ja. Ziemlich große. Dem einen fällt es halt schwerer, dem anderen leichter. Der andere hat totale Angst vor irgendwelchen Sachen, muss sich da langsam rantasten. Der andere sagt, ja, okay, scheißegal, ich mach's einfach. Das ist ziemlich unterschiedlich.
3: Ja, man hat halt auch ein bisschen Angst, wenn man stürzt, weil laut viel passieren kann. Aber ja, sonst eigentlich. Also mich hat schon viel Überwindung gekostet.
5: Auf dem Instagram-Kanal hy-airtime kann man die aktuellen Bauschritte mitverfolgen und immer auf dem Laufenden bleiben. Und sobald die Table Line fertig ist, wird es eine Eröffnungsveranstaltung geben. Dabei kann man die Strecke auch gleich mal selbst ausprobieren.

0: Das war der Lauzwelle-Wochenrückblick. 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

0: Einen wunderschönen guten Abend hier wieder bei 04 Plus an diesem Freitagabend. Was bleibt nach dem Ende von weit über 100 Jahren Kohletagebau im mitteldeutschen Revier? Damit die für viele Menschen der Region prägende Industrie- und Wirtschaftsgeschichte erhalten bleibt, wurde in Bonner ein neues Dokumentationszentrum gebaut, das gleich drei Archive in sich vereint.
1: Gute zwei Jahre nach der Grundsteinlegung am 28. Mai 2024 wurde am 1. September dieses Jahres die Eröffnung gefeiert. Das neue Dokumentationszentrum zur Regional- und Wirtschaftsgeschichte Sachsens in Borna beherbergt nun das Kreisarchiv des Landkreises Leipzig, das Sächsische Wirtschaftsarchiv und die Sammlung des Vereins DOCMIT zur Bergbau- und Industriegeschichte Mitteldeutschlands. 2021 kamen erste Ideen zur Zusammenlegung der drei Archive auf, auch da die Suche nach einem neuen Standort für das Sächsische Wirtschaftsarchiv notwendig war. Das Konzept konnte die Fördermittelgeber des Freistaats Sachsen und des Bundes überzeugen, die 95% der Kosten des fast 18 Millionen Euro teuren Bauprojekts übernommen haben. Mit der benachbarten Volkshochschule und der Musik- und Kunstschule des Landkreises entsteht so in der Jahnstraße 24a in Borna ein umfassendes Bildungs- und Wissenszentrum quasi auf einem Gelände.
2: Das ist für die Region auch ein Wettbewerbsvorteil, weil hier Geschichte bewahrt wird, zugänglich gemacht wird für verschiedene Interessenten, weil an dieser Stelle ein Bildungscampus entsteht, der nicht nur die sächsische Wirtschaftsgeschichte und die regionale Wirtschaftsgeschichte bewahrt, sondern aus dieser Synergie der drei vorhandenen Partner vielleicht auch noch mehr entstehen kann, als wenn sie solitär an verschiedenen einzelnen Standorten untergebracht sind. Das versprechen wir uns davon und möchten uns mit dem heutigen Tag bei all denjenigen bedanken, die dazu beigetragen haben.
1: Für die sächsische Ministerin für Infrastruktur und Landesentwicklung, Regina Kraushaar, ist das Dokumentationszentrum ein Beitrag zur Bewahrung regionaler Identität und Geschichte, auch wenn die einstigen Tagebaue bereits zu Seen und Landschaften geworden sind.
3: Mit diesem Dokumentationszentrum sichern wir und machen wir sicher, dass Erinnerung nicht vergraben wird, verblasst, aufgebrochen wird, irgendwo verbleibt in irgendeinem Keller- oder Bodenarchiv, sondern tatsächlich hier gezeigt wird. Und ich glaube, eine ganz, ganz wichtige Funktion dieses Dokumentationszentrums ist es, schon für die heutige Generation, aber natürlich erst recht für die nachfolgenden Generationen, die noch sehr viel weniger, glaube ich, vielleicht 260, 280 von einem Braunkohletagebau werden.

0: sehen können oder müssen, sondern die eine Landschaft sehen, die umgestaltet worden ist, aber wo halt vieles, was wichtig ist, was den nachfolgenden Generationen übergeben werden sollte, eben auch hier nicht bloß aufbewahrt wird, sondern gezeigt wird, aufbereitet wird. Ich glaube, das ist auch ganz, ganz wichtig.
1: Ein wichtiger Vereinszweck des DOCMIT erfüllt sich mit der Eröffnung des Dokumentationszentrums. Der Vorstandsvorsitzende Peter Krümmel hob auch Zeitpunkt und Ort für die Umsetzung eines solchen Projekts hervor.
2: Es ist ein seltener und großer Moment, dass eine kulturelle Einrichtung wie das Dokumentationszentrum für Regional- und Wirtschaftsgeschichte angesichts angespannter und herausfordernder Zeiten das Licht der Welt erblickt. Und das auch noch im ländlichen Raum, der so oft unterschätzt wird mit seinen Leistungen und Angeboten, seiner Lebensqualität und seiner reichen und wechselvollen Geschichte. Mit dem Zentrum wurde ein Ort geschaffen, der nicht nur die große Geschichte beherbergt, sondern vor allem die vielen persönlichen Begebenheiten und Erinnerungen. Das Fundament von Identität und Gemeinschaft.
1: Die Musik- und Kunstschule des Landkreises Leipzig steuerte die musikalische Begleitung für den Festakt bei. Die Live-Aufführung des Steigerlieds motivierte viele der Anwesenden zum Mitsingen.

0: Mit der Übergabe neuer Archivalien fand der offizielle Teil der Eröffnungsveranstaltung seinen Höhepunkt. Fotograf Christian Bedeschinski übergab 98 Mittelformat-Diafilme mit Aufnahmen des Bergbaus und dessen Folgelandschaft aus den Jahren 2000 bis 2005. Auch das Sächsische Wirtschaftsarchiv konnte sich über einen wahren Schatz freuen. Das Bornaer Traditionsunternehmen Schröter übergab eine Innungslade mit Dokumenten aus über 140 Jahren Firmengeschichte. Wie rar solche Gegenstände sind, hob der Vorstandsvorsitzende des Sächsischen Wirtschaftsarchivs Klaus-Michael Rohrwacher hervor.
1: Ganz seltene Handwerker haben das noch. Viele sind im Krieg oder nach dem Krieg verschwunden. Leider Gottes, unsere eigenen auch, vom Steinmetz- und Bildhauerhandwerk. Aber es wird uns ein Stück weit formen hier im SWA. Weil das ist für die Nachwelt, für Jüngere immer sowas, wo die auch anfangen, darüber nachzudenken. Wo kommen wir überhaupt her und wo wollen wir hin?
0: Der Eröffnungstag gab den zahlreichen Besuchern außerdem die Möglichkeit, das neue Gebäude von innen zu erkunden. Dazu gehörten auch die fensterlosen Magazine, die bereits teilweise befüllt sind. Auf 3 Etagen sind sie mit platzsparenden Verschieberegalen ausgestattet und bieten so ausreichend Platz für die aktuellen Sammlungen und das, was noch dazukommt. In den Räumen ließen sich schon jetzt so einige interessante Fundstücke bewundern. Ein ausgeklügeltes Heizungs- und Klimasystem sorgt für die optimalen Lagerbedingungen. Das Kreisarchiv zeigte außerdem die diversen Geräte zum Betrachten, Dokumentieren und Aufbereiten von unterschiedlichem Archivgut. Im Obergeschoss befinden sich neben den Büros der Mitarbeiter ein Empfangsbereich mit gemütlichen Sitzecken. Unterschiedlich große Lese-, Arbeits- und Konferenzräume bieten die Möglichkeit zum Arbeiten mit den archivierten Dokumenten. Welche Synergien sich in diesen Räumen durch die Zusammenarbeit der 3 Partner im Dokumentationszentrum zur Regional- und Wirtschaftsgeschichte entwickeln, wird sich zeigen, wenn der Umzug abgeschlossen ist. Denn noch sind hier einige Kisten auszupacken und einige Regalmeter zu füllen.
2: Willkommen zu den Nachrichten. Liedererlebnistage starten in Sachsen. In Sachsen sind die Liedererlebnistage gestartet. Bis Anfang Oktober stellen die 30 sächsischen Liederregionen Projekte vor, die mit Unterstützung des EU-Programms zur Entwicklung des ländlichen Raums umgesetzt wurden. Geplant sind unter anderem Führungen, Wanderungen, Radtouren, Feste und Mitmachangebote. Für die aktuelle Förderperiode von 2023 bis 2027 stehen den sächsischen Liederregionen insgesamt knapp 240 Millionen Euro zur Verfügung. Seit dem Start des Programms im Jahr 1995 wurden in Sachsen mehr als 13.000 Projekte auf den Weg gebracht. Neue Gebührensatzung beschlossen. Der Stadtrat der großen Kreisstadt Eilenburg hat eine Änderung der Gebührensatzung für die Nutzung einer Notunterkunft beschlossen. Die neue Unterkunft im Gewerbegebiet Am Schanzberg sollte ursprünglich zum 1. September 2026 in Betrieb gehen. Dieser Termin konnte allerdings nicht eingehalten werden. Grund sind baurechtliche Verzögerungen. Für die Nutzerinnen und Nutzer ändert sich damit zunächst auch bei den Gebühren nichts. Die entsprechende erste Änderungssatz gilt rückwirkend ab dem 1. September 2026 und bleibt so lange in Kraft, bis die neue Notunterkunft Am Schanzberg tatsächlich in Betrieb genommen werden kann. Wann genau der Umzug erfolgen kann, hängt vom weiteren Verlauf der baurechtlichen Verfahren und den notwendigen Voraussetzungen für die Inbetriebnahme der neuen Unterkunft ab.
0: Beim diesjährigen Spendenradeln unter dem Motto Kinderaugen sollen leuchten, wurde mit 56 Startteams oder Einzelstartern und insgesamt 155 Fahrern nicht nur ein neuer Teilnehmerrekord geknackt. Mit einer Spendensumme von 64.500 Euro wurde auch mehr Geld für gefahrene Kilometer innerhalb von 24 Stunden gesammelt als je zuvor bei dieser Veranstaltung. Und das trotz Gegenwind und starkem Regen während des Events. Das Geld geht an Kinderheime in Mitteldeutschland.
2: Auftrag für Chemistry Innovation Lab in Delitzsch vergeben. Der Bau des neuen Chemistry Innovation Lab in Delitzsch nimmt konkrete Form an. Der Zweckverband CTC hat den Auftrag für Planung und Bau des Gebäudes an die Industriebau Wernigerode GmbH vergeben. In unmittelbarer Nähe zum künftigen Großforschungszentrum CTC entstehen rund 5.400 Quadratmeter Nutzfläche mit etwa 220 Arbeitsplätzen und 1.700 Quadratmetern Laborfläche. Das Projekt kostet rund 36,3 Millionen Euro und wird überwiegend mit Fördermitteln vom Bund und Land finanziert. Bis Ende 2028 soll das Chemistry Innovation Lab in Betrieb gehen. Bauarbeiten am Schloss Mühlenwehr in Frohburg abgeschlossen. Die Landestalsperrenverwaltung Sachsen hat die Bauarbeiten am Schloss Mühlenwehr an der Wührer in Frohburg abgeschlossen. Seit Ende Oktober 2025 wurden Teile der Wehranlage instand gesetzt. Unter anderem wurden zwei Schütztafeln überarbeitet, der Korrosionsschutz erneuert und Antriebsteile ausgetauscht. Während der Arbeit blieb die Regulierung des Wasserstands weiterhin möglich. Die Maßnahmen kosteten rund 150.000 Euro und wurden vom Freistaat Sachsen finanziert. Das Wehr dient dazu, den Wasserstand der Wührer zu regulieren und bei Hochwasser überschüssiges Wasser abzuleiten.
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0: 25 Jahre Espenhainer ehemaligen Treffen. Im Bergbautechnikpark Großpösna kamen erneut zahlreiche frühere Beschäftigte des Tagebaus und des Braunkohleveredlungswerks zusammen. Neben dem Wiedersehen standen historische Maschinen und die Entwicklung des Technikparks im Mittelpunkt. Dieser wird größtenteils ehrenamtlich getragen und hat bereits das nächste große Vorhaben im Blick. Künftig soll auch der Schaufelradbagger für Besucher begehbar werden.
1: Zum 25. Espenhainer ehemaligen Treffen herrschte im Bergbautechnikpark Großpösna reger Andrang. Zahlreiche ehemalige Beschäftigte des Tagebaus und des Braunkohleveredlungswerkes nutzten die Gelegenheit zum Wiedersehen und zum lebendigen Fachaustausch. Seit einem Vierteljahrhundert ist dieser Tag fester Treffpunkt für Zeitzeugen, um die Identität des mitteldeutschen Reviers wachzuhalten. Ein Rundgang über das Gelände gehört dabei genauso mit dazu wie die kleine Festveranstaltung in der Leichtbauhalle im Technikpark. Vereinsvorsitzender Gerhard Riedel, der früher selbst als Meister die elektrische Instandhaltung der Großgeräte verantwortete und einst Einwohner des verschwundenen Ortes Magdeborn war, eröffnete das Jubiläumstreffen.
2: Ja, also ich muss sagen, ich bin sehr überrascht, heute so viele Bergmänninnen und Bergmänner zu sehen. Das ist ja Wahnsinn. Freut mich, ich danke euch für eure Initiative, die ihr ergriffen habt. Und wir wollen hoffen, dass wir noch ein paar Minütchen zusammen sein können. Also es gibt nach dem Kaffee und Kuchen, wird dann hier automatisch unsere Freibier-Ecke eröffnet. Und ich denke mal, ein, zwei Schlückchen Bier kann man heute schon mal zum 25. Treffen ruhig mal zu sich.
3: Wir haben noch mal extra eingeladen für heute, weil es eben das 25-jährige Jubiläum ist. Genauso wie das unseres Vereins, auch 2002, da haben wir also angefangen. Und wir haben extra noch mal angeschrieben. Ich hatte damals seinerzeit 800 Adressen gesammelt. Und da war das natürlich ein ganz anderes, sagen wir mal, Erscheinen. Hier waren dann 200, 250 Mann. Aber trotz alledem, wir sind also heute hier, denke ich mal, 80, 100 Mann. Das ist schon Wahnsinn. Also wir sind zufrieden. Und wenn die Leute da sind, wird sofort geschnackt, geschnackt, geschnackt. Das ist halt so. Da kann man eine Anrede halten, so lang wie man will. Da wird dazwischen. Deshalb haben wir uns heute sehr kurz gefasst. Und die Leute erzählen nur wieder aus alten Zeiten, ist klar.

Das Interesse an der Veranstaltung war auch in diesem Jahr spürbar groß. Neben persönlichen Anekdoten, Musik und dem traditionellen Steigerlied standen handfeste technische Raritäten im Mittelpunkt. Dazu zählt eine Transmissionsmaschine aus der Zeit um 1900. Das Stück stammt aus der Sammlung des traditionsreichen Kraftwerks Hirschfelde in der Oberlausitz. Vereinsmitglieder übernahmen die historische Werkstatttechnik und restaurieren das Riemenantriebssystem derzeit aufwendig in Eigenleistung, um die frühe industrielle Kraftübertragung wieder vorführbereit zu machen. Für Faszination sorgte auch ein mobiles Turbolekt-Notstromaggregat. Angetrieben von einer kompakten Gasturbine aus DDR-Produktion, des VEB-Strömungsmaschinen Pirna, lieferte dieser Hochleistungsstromerzeuger einst im Ernstfall sekundenschnell netzunabhängige Energie.

Der Bergbautechnikpark ist auf einem rund 5,5 Hektar großen Areal direkt an der Autobahn 38 angesiedelt und für Besucher ganzjährig zugänglich. Neben den technischen Vorführungen gewährt die Anlage tiefe Einblicke in den früheren Tagebau.

0: Betrieb. Getragen wird das Areal weitgehend ehrenamtlich. Um die Einrichtung dauerhaft zu sichern, stehen bereits die nächsten Bauprojekte an.
1: Wir haben die Baugenehmigung und die Mittelzusage erhalten für die Begehbarmachung Bagger 1547. Ab 1. April wird die Planmaßnahme stattfinden, bis 1. November weitestgehend. Und dann soll der 1547 begehbar sein für maximal 20 Personen.
0: Bei Freibier, Kaffee, Kuchen und Bratwurst kamen die ehemaligen Bergleute auch diesmal wieder untereinander ins Gespräch. Der Bergbautechnikpark ist nach den Wirren von Wende- und Braunkohleausstieg inzwischen so etwas wie eine feste Heimat für viele geworden. Viele kommen zu den regelmäßigen Treffen, einige engagieren sich im Park regelmäßig ehrenamtlich.
2: Wir haben 2002 in Groß-Pösener den Bergbautechnikpark gegründet, mit dem Ziel, der Nachwelt sozusagen diese ganze Entstehungsgeschichte, Tagebau, aber auch dann des neuen Seenlandes mal erklären zu können. Denn alle sehen nur noch die Seen und das war's. Und da haben wir uns dann zusammengesetzt und haben Projekt nach Projekt durchgearbeitet und ein drittes Projekt dann letztlich haben wir dann befürwortet und da wurde dann 2011/12 auf 5,5 Hektar Gelände hier der Bergbautechnikpark gegründet und gebaut. Und seitdem geht es hier vorwärts. Und seit 2002 bin ich nun Vereinsvorsitzender und versuche, das Ganze nach vorn zu treiben.
0: Das Jubiläumstreffen unterstreicht, dass der Bergbautechnikpark nicht nur Museum ist, sondern ein lebendiger Treffpunkt für die Menschen und die Industriegeschichte der Region bleibt. Und das ist bei aller berechtigter Kritik am Tagebau und seiner zerstörerischen Kraft für Natur und Menschen auch gut so.
3: Nach 5 Monaten Sommerpause sind die ESA Grimma-Volleys in die neue Saison der 2. Bundesliga Pro gestartet. Zum ersten Heimspiel empfingen sie die Sparkassen Wildcats aus Stralsund vor 310 Fans in der Muldentalhalle. Nach einem gewonnenen Auftaktsatz mussten sich die Grimmerinnen jedoch 1:3 geschlagen geben. Das neu formierte Team bei seiner ersten Standortbestimmung präsentierte, zeigen wir jetzt.
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5: Die volleyballlose Zeit ist nun endlich vorbei, denn nach einer 5-monatigen Sommerpause starteten die ESA Grimma Volleys mit ihrem ersten Heimpunktspiel am 20. September in die neue Saison der Sparda 2. Liga Pro. Vor 310 Fans in der Muldentalhölle empfingen sie die Damen der Sparkassen Wildcats aus Stralsund. Für beide Teams gingen ihre Aufeinandertreffen in der letzten Saison jeweils über 5 Sätze, in denen die Gastgeber jeweils ihr Spiel gewinnen konnten. Nach einem großen Umbruch am Ende der letzten Saison ist es nun für beide Mannschaften eine erste Standortbestimmung. Erwartungsvoll standen die Fans zum Spielbeginn und warteten auf den ersten Punkt ihres Teams. Nach Aufschlag von Neuzugang Liska Treude und kurzem Schlagabtausch beider Mannschaften wird zwar der Angriffsschlag von Lauren Langley geblockt, doch springt der Ball vom Block ins Aus. Auch der nächste Punkt sollte dem Gastgeber gehören, doch setzten die Wildcats im weiteren Spielverlauf immer wieder ihre Außenangreiferin wirkungsvoll ein, sodass Grimma nicht ohne weiteres auf- und davonrennen konnte. 1 bis maximal 2 Punkte sollten es sein, denn erst nach dem 10:10 Gleichstand konnte der Gastgeber erstmals selbst die Führung übernehmen. Ausgleich Grimma, Führung Stralsund und so weiter und so weiter. Mit der Führungsübernahme zum 23:22 durch die Grimma-Volleys wurde dann das Heft nicht mehr aus der Hand gegeben. Auch wenn die Stralsunder Damen dem Gastgeber noch einen Satzball abnahmen, blieb dieser erste Satz mit 25:23 in Grimmers Muldentalhölle. Auch im zweiten Satz herrschte anfänglich ein ausgeglichenes Spiel, bei dem sich kein Team so recht vom anderen absetzen konnte. Die Wildcats legten vor und Grimmer zog nach. Ab dem 14:14 erspielten sich die Stralsunder Damen einen langsam anwachsenden Vorsprung, der trotz energischer Gegenwehr nach Hause gebracht wurde. Einen Angriffshammer von Martina Del Treppo kann Grimmers Kapitänin Sophie Dreblo nur ans Hallendach schicken und so müssen die ESA-Grimmer-Volleys den Wildcats Stralsund mit 25:18 den Vortritt lassen. Stralsund, einmal in Fahrt gekommen, sollte auch im dritten Satz die dominierende Mannschaft sein. Schnell erschmetterten sie sich einen immer weiter ansteigenden Vorsprung. Beim Stand von 9:19 aus Grimmer Sicht glaubte kaum noch ein Fan an eine Wende in diesem Satz. Dennoch gab das Team von Trainer Jorge Munari nicht auf, kämpfte sich ran und nahm den Gästen sogar noch zweimal den Satzball ab, bevor die Stralsunder Damen mit 26:24 auch diesen Satz ihr eigen nennen konnten. Zu 1 nach Sätzen für Stralsund. Nach diesem Satz war dann wohl beim Gastgeber die Luft raus. Auch wenn sie alles versuchten, vermochten sie dem Gegner nicht mehr folgen zu können. Immer größer wurde der Abstand zu diesem, sodass eine zu lang geschlagene Grimmer-Angabe den Stralsunder Wildcats einen 25:13 Satzerfolg bescherte. Mit 3:1 nach Sätzen sichern sich die Stralsunder Damen die ersten Punkte in der noch sehr jungen Saison. Als wertvollste Spielerinnen wurden Moara Santos für Stralsund und Sophie Dreblo vom Gastgeber gewählt.

0: Wir haben uns natürlich alle gutes Wetter für das Grimmer Stadtfest gewünscht. Also hier habe ich, glaube ich, gute Neuigkeiten für Sie. Das Wetter.
1: Am kommenden Wochenende zeigt sich der Herbst in den Landkreisen Leipzig und Nordsachsen noch einmal von seiner freundlichen Seite. Am Samstag startet der Tag zunächst frisch mit Temperaturen um 9 Grad. Im weiteren Verlauf setzt sich immer häufiger die Sonne durch. Bei nur wenigen Wolken steigen die Temperaturen am Nachmittag auf etwa 22 Grad. Es bleibt nach derzeitiger Prognose trocken. Der Wind weht schwach bis mäßig aus südwestlichen Richtungen. Auch der Sonntag beginnt zunächst mit einigen Wolken, bevor sich im Tagesverlauf wieder längere sonnige Abschnitte entwickeln. Gleichzeitig wird es noch etwas wärmer. Die Höchstwerte erreichen rund 24 Grad. Dazu weht ein mäßiger Wind aus südöstlichen Richtungen. Regen ist nach aktueller Vorhersage nicht zu erwarten. Insgesamt steht damit ein freundliches und trockenes Wochenende bevor. Vor allem der Samstag lädt mit viel Sonnenschein und angenehmen Temperaturen zu Aktivitäten im Freien ein. Auch der Sonntag bleibt freundlich und wird voraussichtlich der wärmere der beiden Tage. In den Nächten wird es allerdings deutlich kühler, mit Tiefstwerten von rund 9 Grad. Am Montag sehen Sie dann an dieser Stelle, wie sich der September wettertechnisch langsam verabschiedet.
0: Das war's auch schon wieder von mir. Ich wünsche Ihnen ein schönes Wochenende und wir sehen uns am Montag wieder. Tschüss!

Dänemark, genauer gesagt Kopenhagen, ist die Heimat einer bemerkenswerten Künstlerin. Kopenhagen, Dänemarks Hauptstadt, hat kosmopolitisches Flair. Eine Stadt mit einer bewegten Geschichte. Überall finden sich steinerne Zeitzeugen. In der Indreby, der historischen Altstadt, befindet sich die Frederiksstaden. Ein Rokoko-Viertel mit dem Schloss Amalienborg, der Residenz der königlichen Familie. Die dänische Hauptstadt ist unter anderem bekannt für die kleine Meerjungfrau an der Uferpromenade Lange Linie, Königspaläste, ihre bunten Häuser am Nyhavn sowie den Vergnügungspark Tivoli.

Die Menschen sind hier gelassen. Fahrräder sind das vorherrschende Verkehrsmittel. Dass Kopenhagen künstlerisch viel zu bieten hat, zeigen nicht zuletzt die vielen bunten Graffiti an den Fassaden der Szeneviertel. Ann Lund Wahlberg lebt gern in dieser schönen, pulsierenden und dennoch gemütlichen Stadt. Von ihrem Zuhause sind es nur wenige Gehminuten. Dann ist sie in ihrem kleinen Atelier, direkt am Hafengebiet. Sie liebt es, in dieser ruhigen Atmosphäre zu malen. Zurückgezogen taucht sie in ihre künstlerische Welt ein, bis sie ein neues Bild vollendet hat. Seit ihrer Geburt ist Ann Lund spastisch gelähmt. Sie musste deshalb von Anbeginn an lernen, ihre körperlichen Einschränkungen entweder zu akzeptieren oder zu kompensieren. Früh entdeckte sie daher den Mund als wichtiges Werkzeug für sich einzusetzen und verrichtete schon als Kind die verschiedenen Tätigkeiten des alltäglichen Lebens damit. Dass sie auf diese Weise auch wundervoll zeichnen und malen kann, fand Ann Lund schon bald heraus. Sie veranstaltete erste Ausstellungen, bis sie mit 27 Jahren als Stipendiantin in die Vereinigung der Mund- und Fußmalenden Künstler aufgenommen wurde. Ann Lund malt gerne Menschen, Landschaften und Blumen. Außerdem erfüllen sie abstrakte Gemälde, die viel Symbolik enthalten. Sie bevorzugt Aquarell- und Acrylfarben sowie Kohle- und Farbstifte. Engel zählen zu ihren wiederkehrenden Motiven. Ihnen fühlt sie sich verbunden. Eine weitere ihrer Leidenschaften hängt unmittelbar mit ihrem Schaffen zusammen.

Anlund genießt die Besuche von Ausstellungen, um sich für ihre eigenen Bildmotive inspirieren zu lassen. Dort verliert sie sich in Farben und Formen und bezieht dadurch Kraft für ihre Arbeit. Alleine architektonisch ist das Museum Nykarlsberg-Glyptothek ein beeindruckendes Kunstwerk für sich. Die mit herausragender Kunst unterschiedlicher Epochen gefüllten Räume sind atemberaubend. Anlund saugt die Eindrücke in sich auf. Antike Statuen, voll Anmut, begeistern die Mundmalerin. Daran kann sie sich nicht satt sehen, weshalb sie immer wieder hierher zurückkehrt. Die Schönheit der Skulpturen ist zeitlos. Obwohl sie starr verharren, strahlen sie eine ungeheure Lebendigkeit aus. Jedes Arrangement von Personen oder Ereignissen wirft Fragen auf und lädt zum Fantasieren ein. Genau dies ruft auch Anlund mit ihren Bildern beim Betrachter hervor. Jedes Bild lädt dazu ein, eigene Geschichten zu erzählen, genau wie ein gutes Buch. Im Jahr 2002 entschloss sie sich, ihre Tätigkeit als Sozialarbeiterin zu beenden und sich voll und ganz der Malerei zu widmen. 3 Jahre später wurde sie assoziiertes Mitglied der Vereinigung der Mund- und Fußmalenden Künstler. Seit 2007 ist sie Vollmitglied der Vereinigung. Und zwischenzeitlich wurde sie in den Vorstand berufen. Die Vereinigung der Mund- und Fußmalenden Künstler hat in Kopenhagen eine eigene kleine Niederlassung, in der man Bilder käuflich erwerben kann. Anlund schaut regelmäßig vorbei. Schließlich gibt es immer etwas zu besprechen und zu organisieren. Ruth Christiansen ist da. Auch sie ist eine Mundmalerin. Heute schauen sich die beiden neue Werke an und tauschen die letzten Neuigkeiten aus. In Dänemark gibt es 6 Mund- und Fußmalende Künstler, die sich in der Vereinigung organisiert haben.

Die Kunstszene Kopenhagens hat im Allgemeinen einiges zu bieten. Viele unterschiedliche künstlerische Ausdrucksformen finden sich in der Stadt verteilt wieder.

Im Szeneviertel Christiana liegt eine besondere Werkstatt. Hier fliegen regelmäßig die Funken. Das Atelier gehört befreundeten Künstlerinnen. Sie haben sich auf das Arbeiten mit Metall spezialisiert. Herauskommen ganz individuelle Möbel und kreative Skulpturen, die auch als Auszeichnungen oder Pokale Verwendung finden. Gebrauchsgegenstände werden zur Kunst. Kunst zum Anfassen und Benutzen. Die Arbeit mit Metall ist eine schweißtreibende Arbeit. Vor allem ist es laut. So ganz anders als in Anlunds kleinem Atelier nahe des Hafens. Sie liebt diesen Kontrast und kommt gern auf einen Besuch vorbei.

Kopenhagens Kunstszene ist eng verwoben. Ein Künstler inspiriert den anderen. Mögen die Kunststile noch so unterschiedlich sein. Kunst und Kreativität bestimmen große Teile in An Lunds Leben.

Sie weiß auch genau, wo sie Ablenkung und Zerstreuung finden kann. Denn mitten in der Stadt liegt der Tivoli. Der Vergnügungs- und Erholungspark ist ein beliebtes Ausflugsziel bei Familien und weltberühmt. Es gibt ihn schon fast seit 180 Jahren. 1843 gegründet, zählt er zu den ältesten noch immer existierenden Vergnügungsparks der Welt. Auch Ann Lund ist gern mit ihrer Familie hier.

Beeindruckende Bilder. Genauso beeindruckende Skulpturen. Werke, die aus der Hand eines Meisters stammen. Stimmt das wirklich? Diese Kunstwerke stammen nicht aus einer Hand. Diese Bilder sind mit dem Mund gemalt oder geformt. Von einem Mann, der früh in seiner Kindheit sein Talent für Malerei erkannte. Trotz seiner körperlichen Einschränkung ließ er sich nicht davon abhalten, schöpferisch tätig zu sein. Der Name des Künstlers ist Erich Stegmann.

Erich Stegmann hat während seiner Ausbildung ganz im Stile der alten Meister zu malen gelernt. Es ist daher nicht verwunderlich, dass er diese mit verblüffender Genauigkeit reproduzieren konnte. An ihm wäre ein Meisterfälscher verloren gegangen. Zum Glück schlug er einen anderen Weg ein und verdiente sich als ehrbarer Künstler seinen Lebensunterhalt. Malen mit dem Mund? Mundmaler? Eine durch Kinderlähmung hervorgerufene Unbeweglichkeit seiner Arme zwang ihn, eine alternative Maltechnik zu

0: Wenn wir das bildnerische Werk des Arnulf Erich Stegmann betrachten, dann entdecken wir, dass es nicht stimmt, wenn wir sagen, das Bild sagt uns nichts. Das Bild wird nie Worte haben, aber wir müssen dem Bild Worte verleihen. Und das ist bei Arnulf Erich Stegmann sehr interessant zu machen, denn man kann beobachten, dass sich verschiedene Stränge seiner Motive durch sein gesamtes, und das ist ein enormes Werk, ziehen. Und interessant dabei ist vor allem, dass er verschiedene Ebenen unseres täglichen Lebens mit einbezieht in seine Kunst, daher durchaus soziale Themen anspricht.
1: Ein eindrucksvolles Lebenswerk. Mit einer immensen künstlerischen Spannbreite und den unterschiedlichsten Maltechniken und Stilen. Mit beeindruckender künstlerischer Ausdruckskraft.
0: Zum anderen aber, wir wissen das auch aus eigener Erfahrung, ist es nicht immer interessant, schwerwiegende Themen an die Wand zu hängen und täglich ihnen zu begegnen.
1: Schöne Motive, Landschaftsbilder zumeist, aber auch imposante Gemälde mit kritischem Blick auf ungeheure Ungerechtigkeiten sowie Missstände und prägende Geschehnisse in der Welt.
0: Eines der Bilder, die für uns besonders spannend sind, weil sie weit zurückreichen in der Kunstgeschichte und auch in der Ideengeschichte, ist wohl sein Bild von Totentanz. Eine fast technisch wirkende Zentralfigur, die Gestalt des Todes, und neben ihm dann verschiedenste Bereiche des Alltagslebens, wie er es erlebt hat und wie wir es heute noch erleben können. Dargestellt sind zum Beispiel ein Bauer, der mit seinem Getreide in der Hand dem Tod begegnet, oder auch der Bürger in Krawatte, der genauso betroffen ist wie die Prostituierte, die neben dem Tod steht. Das heißt, der Totentanz ist ein Thema, das uns alle betrifft. Immer und jederzeit. Denn ihr wisset weder den Tag noch die Stunde, heißt ja das Zitat.
1: Geboren in Darmstadt, aufgewachsen in Nürnberg und lange Zeit seines Lebens in Deisenhofen bei München lebend, war Erich Stegmann zeitlebens ein von der Kunst getriebener. Als Mensch, der seine Arme nicht benutzen konnte, war stets sein Bestreben, so normal wie möglich zu leben. Niemand sollte erkennen, dass er eine Einschränkung hat. Schon früh in der Kindheit hatte er diesen Willen entwickelt. Er tat darum alles, was alle anderen tun. Er wollte zeitlebens nur eines: ein anerkannter Künstler sein. Wohlgemerkt, nur wegen der Qualität seiner Kunst wollte er bekannt werden, nicht weil er gezwungen war, mit dem Mund zu malen. Mitleid war ihm ein Greuel. Mitleid verbeten war deshalb Zeit seines Lebens sein Credo. Erich Stegmann sollte außer seinen Bildern noch ein anderes Vermächtnis hinterlassen. Ein menschlich überragendes, das seinen Namen über Generationen weiterträgt. Er hatte mit Weggefährten eine Vereinigung mit und für Künstler ins Leben gerufen, die wie er mit körperlichen Einschränkungen umgehen mussten.
0: Interessanter ist aber doch zu sehen, wie sehr er sozial engagiert war. Und da gibt es ein Bild noch aus dem Jahre 1946, das wohl zu seinen wichtigsten für mich gehört. Es ist dieses Bild Arm und Reich. Das Bild ist im Grunde genommen sehr einfach aufgebaut. Es steht im Zentrum ein Tisch, ein mächtiger Tisch, und hinter diesem Tisch sitzt ein sehr beleibter, Zigarre rauchender Mann, der verdeutlicht: Ich bin reich, ich besitze. Und das zeigt sich noch einmal besonders in seinem Blick, der nach oben gerichtet ist, weit weg von dem, was um ihn herum passiert.

0: Nämlich links und rechts von ihm stehen zwei hübsche Frauen, beziehungsweise die eine lehnt sich an ihn, die andere bläst Rauchkringel in die Luft. Auf dem Tisch ist ein verzehrtes Mahl in Resten zu sehen, ein opulentes Mahl mit Weingläsern. Umgeben aber ist diese ganze Situation, die im Zentrum steht und sehr hell herausleuchtet, von Figuren und Gestalten, die etwas ganz anderes erzählen. Vor allen Dingen, wenn man genau hinsieht, entdeckt man, dass dieser Tisch nicht normal auf einem Fußboden steht, sondern von feinen menschlichen Gestalten getragen wird. Und zudem sind links und rechts vom Bild Figuren dargestellt, die uns deutlich machen, hier geht es also nicht um einen rein kapitalistischen Mann, der hier sein Leben genießt, sondern es geht auch darum, dass wir hier einen Kriegsgewinnler haben, der dadurch gekennzeichnet ist, dass auf der einen Seite Menschen stehen, ein älterer Herr, der nicht mehr in den Krieg gehen konnte, aber doch bei seiner Familie blieb, die überlenkt ist in ihrer Figuration, mit kleinen Kindern dabei, die sehnsüchtig sozusagen aufschauen zu diesem Reichen. Vielleicht fällt etwas auch für mich ab. Und auf der anderen Seite finden sich Kriegsverzerrte, einer ohne Arm, ein anderer, der in einem selbstgebastelten Rollstuhl sitzt, mit einem Hut auf seinen Knien, um deutlich zu machen, bitte, ich brauche Almosen, um überleben zu können. Und im Hintergrund, und das ist eigentlich noch einmal spannend, der sehr dunkel ist, muss man genauer hinschauen und dann entdeckt man auch das Schreckliche der Vergangenheit, nämlich den Soldatenfriedhof und die dumpfe Masse, die hier von diesem Reichen überhaupt nicht bemerkt wird. Es ist also ein ganz eigenartiges Bild und dennoch ein sehr mahnendes Bild.
1: Erich Stegmann träumte immer davon, einmal nach Venedig zu reisen. Diesen Traum wollte er verwirklichen. Er verliebte sich sofort in die Stadt. Viele Bilder sind bei seinen Aufenthalten entstanden. Es schien, als wollte er gar nicht aufhören, die Häuser und Plätze zu malen. Er wechselte die Malstile immer wieder. Doch die Motive blieben annähernd gleich. Man fuhr mit dem Boot hinüber nach Burano, wo ihm sofort das Herz aufging. Erich war verzaubert. Beim Spaziergang entlang der Kanäle begeisterte ihn der Anblick der Frauen, die vor ihren Häusern saßen und Kissen aus zarter Spitze fertigten, und Fischer, die ihre Boote vor ihren Haustüren verteuten und ihre Netze flickten. Wo er auch hinsah, überall gab es Szenen, die er unbedingt auf Leinwand festhalten wollte und an denen er sich nie satt sehen konnte. Er spürte, dass er seine spirituelle Heimat gefunden hatte. Burano faszinierte ihn sein ganzes Leben lang und er kehrte immer wieder dorthin zurück, um im klaren, weichen Sonnenlicht einige seiner meist beachteten Werke zu malen. Menschen, die Erich Stegmann noch erlebt hatten, berichteten gerne von ihm. So auch Lutz Lamperski, der ihn in Deisenhofen, seiner Heimatgemeinde, erlebte.
2: Ich habe heute ein Bild zum Restaurieren gebracht vom Erich Stegmann, das vorher meine Mutter porträtiert hat. Und es hat mich eigentlich schon wieder hingestimmt auf den Urlaub hin. Und dort werden wir wohnen, in einem Haus, das auf Erich Stegmann zurückgeht. Das ist heuer 50 Jahre. Die Stadt Venedig ist für jeden. Also ich kenne niemanden, der nicht fasziniert ist.

in einer gewissen Einmaligkeit mit den Kanälen und so. Das gibt es kein zweites Mal auf der Welt. Aus meiner Sicht, ich bin da eigentlich fest in Meinung, das wird ihn auch fasziniert haben.

0: Italien selber ist natürlich auch nochmal eine andere Dimension, was das Licht angeht. Also zu diesen Zeiten damals hat man wirklich diese 3 Wochen Sonne und Sommer gehabt und ein Licht, das wunderbar ist. Also diese Kombination aus Licht, Menschen, ja, und architektonischen Besonderheiten, natürlich jetzt, wenn ich auf Venedig zurückkomme, das wird schon gewesen sein.
1: Mit Toto Rossi auf den Spuren Erich Stegmanns zu sein, Venedig und Burano zu erkunden, war eine Zeitreise in die 60er und 70er Jahre des 20. Jahrhunderts.
2: Sono io la morte e porto corona, io son di tutti voi.
1: Er hat alles, was Erich Stegmann betraf, Jahrzehnte aufbewahrt. Toto, der alle Orte kennt, an denen sich Erich Stegmann in und um Venedig aufhielt, wusste als Zeitzeuge zu berichten, was vielleicht ansonsten in Vergessenheit geraten würde. In Cavallino zeigte er andächtig jenes Apartmenthaus, in dem Erich Stegmann sein italienisches Atelier hatte und das von Toto Rossi geplant wurde. Die eine oder andere Anekdote fiel ihm ein. Vor allem an Orten, an denen man regelmäßig mit Erich Stegmann gemeinsam Spaß hatte. Wir Italiener lieben ein Bad im Meer. Erich ist allerdings bereits im April das erste Mal zum Schwimmen ins Meer gegangen. Im April? Im April. Höhepunkt im Jahresablauf war für Erich immer auf Burano zu malen. Man kann mit Fug und Recht sagen, dass er auf dieser Insel die glücklichsten Tage seines Lebens verbrachte. Eines Tages vollendete Erich Stegmann ein Gemälde, auf dem ein ockerfarbenes Haus zu sehen war. Neben der Tür, vor der ein Vorhang wehte, saß ein Mädchen und seine Mutter beugte sich über einen Waschzuber neben dem Kanal. Ein Bild, das später für den Einband eines Buches verwendet wurde. Erich Stegmann ging mit Hans Massberger in ihr Lieblingsrestaurant. Das Café Romano im Zentrum Buranos, das sich auf Meeresfrüchte spezialisiert hatte. Man saß, wie es zum Ritual geworden war, gemütlich bei gutem Essen und Wein beisammen und sinnierte über das Leben nach. Dabei wurde Erich Stegmann bewusst, welches Glück er im Leben hatte, wirtschaftlich unabhängig zu sein. Er dachte an die vielen anderen, die mit einer körperlichen Einschränkung leben. Jene, die ebenso wie er Talent besitzen, aber daraus nichts machen können, weil sie nicht die wirtschaftlichen Voraussetzungen besitzen. Die Idee, für diese Menschen etwas zu tun, war geboren. Das Projekt, die Gründung einer Vereinigung, ließen Erich Stegmann und Hans Massberger nicht mehr los. Aus der Idee wurde eine Vision. Aus der Vision die ersten Pläne. Aus den ersten Plänen schon bald Realität. Das entsprach Erich Stegmanns Art, Dinge konsequent umzusetzen. Aber wie sollte die Vereinigung aussehen? Man war sich rasch klar, dass die Künstler die Vereinigung eigenverantwortlich führen mussten. Es war nicht die Intention, ein karitatives Werk entstehen zu lassen, sondern ein richtiges Unternehmen zu gründen. Dabei sollte eine turnusmäßige Generalversammlung jedem Mitglied die Möglichkeit eröffnen, sich mit den Kollegen auszutauschen und einzubringen. Diese sollte an verschiedenen Orten der Welt stattfinden. Darüber hinaus sollte es weitere Gremien geben. Ein international besetztes Präsidium als zentrales Element für die Steuerung der Geschäfte. Vor allem aber sollte die Vereinigung weltumspannend sein. Mit all den logistischen Herausforderungen, die sich ergeben würden. Übersetzungen in zig Sprachen würden vonnöten. Jedes Mitglied sollte auf einem künstlerisch hohen Niveau sein. Und mit jedem anderen Künstler, ob eingeschränkt oder nicht, mithalten können. Es bedurfte daher einer unabhängigen Jury, die sich um künstlerische Belange kümmert, insbesondere Bewertungen von Werken vornimmt. Die Künstler sollten fortwährend weitergebildet werden. Am Anfang, so Hans Massberger, würde man hochprofessionelle Künstler finden müssen, bis andere Künstler ausgebildet wären und zu deren Niveau aufschließen würden. Er machte sich schon bald auf die Suche und wurde fündig. Als ersten Maler konnte Stegmann Bruno Schmidts Hochburg gewinnen. Karl Fischer war der zweite Maler, den Erich Stegmann ansprach. Er war ein Künstler, der mit seinen erfolgreichen Comics genau der Richtige für die Vereinigung war. Mehrere Bücher mit den Abenteuern und Sorgen des Katers Oscar waren bereits über 1 Million Mal verkauft worden. Und zwar an Menschen, von denen die wenigsten eine Ahnung hatten, wie die Zeichnungen entstanden. Die Struktur der Vereinigung, zunächst im Kopf der beiden Maler, wurde zu jener Zeit ausgearbeitet und ist heute noch immer gültig. Sie sorgt dafür, dass weltweit Künstler miteinander arbeiten und gemeinsam wirtschaften.

Einsatzübung im Stadtgebiet Plauen. Landkreis verleiht wieder die Sportplaketten und Tourismusregion lädt zum zweiten Tourismustag ein.

0: Am vergangenen Samstag führte der Rettungszweckverband Südwestsachsen eine umfassende und realitätsnahe Einsatzübung im Stadtgebiet von Plauen durch. Gemeinsam mit den lokalen Kräften der Feuerwehr und des Rettungsdienstes wurden komplexe Szenarien geprobt, um die Zusammenarbeit im Ernstfall weiter zu optimieren und die medizinische Versorgung der Bevölkerung auch in außergewöhnlichen Notlagen sicherzustellen.
1: Ein Martinshorn nimmt in Plauen kaum noch jemand wahr. Das Geräusch gehört inzwischen zum akustischen Stadtbild. Sind es aber mehrere, dann wächst die Aufmerksamkeit. Die Großübung am vergangenen Samstag in Plauen sorgte für einiges Aufsehen, zumal sie direkt in der Innenstadt, genauer gesagt auf dem Betriebsgelände der Plauener Straßenbahn an der Wiesenstraße angesiedelt war.
2: Wir planen heute eine Einsatzübung im Stadtgebiet Plauen. Da liegt das Hauptaugenmerk eigentlich auf der einsatztaktischen Ausübung und Bewältigung einer Einsatzlage mit mehreren Verletzten. Also wir gehen derzeit von 25 Verletzten, zum Teil schwerstverletzten Personen aus, bis hin zu leichtverletzten Personen.
1: Das Szenario sah folgendermaßen aus.
2: Es gab einen Verkehrsunfall mit einer Straßenbahn. Ein PKW ist mit einer Straßenbahn kollidiert. Die Straßenbahn ist entgleist. Und aufgrund des Unfallgeschehens her haben wir mehrere Verletzte und müssen dann dort das Einsatzstichwort MANV alarmieren. Es ist daran beteiligt die Leistungserbringer des Rettungszweckverbandes Südwestsachsen, die Berufsfeuerwehr in Plauen, die Freiwillige Feuerwehr in Plauen Stadtmitte.
1: Auch die Kameraden der Freiwilligen Feuerwehr Straßberg-Neuendorf stießen dazu.
2: Das Kriseninterventionsteam ist mit dran beteiligt, die Leitstelle ist mit dran beteiligt. Natürlich auch die Einsatzzüge des Katastrophenschutzes im Vogtlandkreis und zusätzlich auch das Klinikum in Obergölsch ist mit beteiligt, die dann auch Patienten aufnehmen.
1: Organisiert wurde die Großübung von Dr. Bernd Krämer, dem ärztlichen Leiter beim Rettungsdienst.
3: Jetzt den PKW, der mit der Straßenbahn kollidiert ist. Unter der Straßenbahn haben wir eine schwerstverletzte Person, die augenscheinlich auch nicht mehr am Leben ist. Und an dieser Übung insgesamt nehmen ca. 20 verletzten Darsteller teil. Die teilen sich wie folgt auf. Wir haben insgesamt 8 Schwer- und Schwerstverletzte. Wir haben 5 Mittelschwerverletzte und wir haben 7 Leichtverletzte, die dann am Ende ja auch noch gut betreut werden. Ziel dieser Übung ist es natürlich zum einen auch, oder oberste Priorität hat die Sichtung. Wir müssen sehen, dass nicht der am lautesten schreit, als erstes aus der Straßenbahn auch mit rausgeholt wird, sondern natürlich indikationsgerecht auch gerettet wird. Das heißt, wir werden dann den ersten Trupp sehen, der in diese Straßenbahn reingeht, die Vorsichtung übernimmt und dann auch dort der Feuerwehr zum Beispiel auch mit den Hinweis gibt, welche Patienten sind als erstes aus der Straßenbahn zu bergen. Ja.
1: In der Theorie klingt das alles recht einfach. In der Praxis sieht das dann ganz anders aus. Eine Vorstellung davon bekamen wir, als die Verletzten im Inneren der Straßenbahn schrien und um Hilfe bettelten. Obwohl gedämpft durch die

0: Scheiben ging das durch Mark und Bein. Hier den Überblick zu behalten und möglichst ohne Emotionseinfluss zu entscheiden, wer als Erster abtransportiert und behandelt werden soll, das erfordert nicht nur medizinisches Wissen, sondern auch Stehvermögen. Für alle Beteiligten ging es darum, möglichst realitätsnah zu arbeiten. Einsatzkräfte mussten Situationen beurteilen, Maßnahmen koordinieren und die verschiedenen Aufgaben innerhalb des Übungsszenarios bewältigen. Dabei wurde deutlich, wie wichtig eine gute Abstimmung zwischen den beteiligten Organisationen ist.
1: Hier gibt es einen Gesamteinsatzleiter jetzt über dieses Einsatzszenario hinweg, der natürlich dann auch verschiedene Einsatzabschnitte gebildet hat und dort diese Aufgaben den Einsatzabschnitten zugeordnet hat. Ja, wir können uns das gerne mal anschauen. Die Berufsfeuerwehr Plauen hat jetzt hier die Aufgabe bekommen, die technische Bergung vorzubereiten. Das heißt, die Straßenbahn, die muss hydraulisch angehoben werden.
0: Zeitgleich wurde sich um die im PKW eingeschlossenen Personen gekümmert.
1: Wir haben einen vollbesetzten PKW. Dort hat die Freiwillige Feuerwehr Neuendorf jetzt die Aufgabe erhalten, da die technische Rettung vorzubereiten.
0: Und dann gingen die Kameraden ans Werk. Mit Rettungsspreizern öffnete man die verklemmten Autotüren. Das verlangte den Personen, welche die Verletzten mimten, auch einiges ab, wie man sehen und hören kann. Das Szenario wirkte wirklich ziemlich echt. Auch hier galt das Gleiche wie bei der Straßenbahn.
1: Ganz wichtig auch in so einem Einsatzgeschehen mit mehreren Patienten oder mit mehreren Verletzten ist, dass man diese Behandlungsbedürftigkeit richtig einschätzt und dann auch hinten raus die Rettungskette auch bedarfsgerecht zu aktivieren.
0: So entsteht eine in sich geschlossene Kette.
1: Ja, die Rettungsdienste, die stehen schon bereit für die Erstversorgung.
0: Auch die Behandlung der Verletzten war sehr realitätsnah. Das Spektrum ging bis hin zu abgetrennten Gliedmaßen. Manche Personen waren nur leicht oder gar nicht verletzt, aber nervlich am Ende. Auch sie wurden sich nicht selbst überlassen. Für die Person unter der Straßenbahn kam jede Hilfe zu spät. Natürlich musste man sich auch um sie kümmern. Im Realfall spielt sich das Szenario vielleicht in der belebten Innenstadt ab. Hier halten sich viele Leute auf. Der Sichtschutz wurde aufgestellt, um den Menschen einen schrecklichen Anblick zu ersparen. Darauf folgende Schockzustände wären nicht ausgeschlossen. Großübungen dieser Art dienen vor allem dazu, die Einsatzbereitschaft zu überprüfen und mögliche Schwachstellen in den Abläufen zu erkennen. Die gibt es im Prinzip immer, aber daraus kann man lernen und besser werden. Eine Übung ist in jedem Fall ein Erfolg, eben auch wenn nicht alles zu 100% klappt. Das ist praktisch auch unmöglich, auch die Einsatzkräfte sind nur Menschen.
1: Die Übung ist jetzt ja fast schon beendet. Derzeit läuft noch die Evakuierung der Straßenbahn. Als kurzes Zwischenfazit muss man einfach sagen, eine derartige Übung mit so vielen ehrenamtlichen und hauptamtlichen Kräften, die hier ihre Freizeit opfern, um dieses Einsatzszenario hier zu erproben, um im Ernstfall dann auch adäquat Hilfe zu leisten, ist einfach immer ein Erfolg. Ja, wie das komplette Resümee der Übung am Ende dann ausschaut, das wird die Auswertung zeigen. Aber wir sind erstmal dankbar, dass die Einsatzkräfte hier sind und gemeinsam auch organisationsübergreifend hier an der Übung teilnehmen.
0: Übung macht den Meister. Dieses Sprichwort gilt auch hier.
2: Also wir machen diese Übungen in der Regel 2 bis 3 Mal im Jahr. Und es ist schon notwendig auch, dass die unterschiedlichen Einsatzkräfte der unterschiedlichen Organisationen hier das Zusammenarbeiten üben und auch stetig verbessern können.
0: Die Großübung in Plauen zeigte vor allem eines. Gute Vorbereitung ist ein entscheidender Bestandteil erfolgreicher Gefahrenabwehr, lange bevor der Ernstfall tatsächlich eintritt. In wirtschaftlich schwierigen Zeiten bleiben Bereiche wie der Amateursport oft genug als Erster auf der Strecke. Bei der Verleihung der Sportplaketten des Landkreises in der Sachsenlandhalle Glauchau zeigte sich, dass dies im Landkreis Zwickau nicht der Fall ist. Mehr als 160 Sportler und Mannschaften, aber auch deren Betreuer und Familien waren zu dieser Veranstaltung gekommen und es zeigte sich wieder, wie breit aufgestellt der Sport im Landkreis ist.
3: Nicht nur auf der neuen Videowand füllte sich der Saal recht schnell.

0: Jugendliche und Erwachsene bis hin zu Senioren im fortgeschrittenen Alter trafen sich, um die Sportplaketten des Landkreises entgegenzunehmen. Dass diese nicht nur im Bereich der Bronzenen in mehreren Blöcken ausgegeben wurden, zeigt, wie breit der Sport im Landkreis aufgestellt ist. Natürlich fehlen auch hier vor allem Sporthallen und bei vielen Vereinen sind die finanziellen Mittel nicht gerade üppig. Doch für den Landkreis, so Beigeordnete Angelika Hölzel, bleibt der Sport ein wichtiger Bestandteil des gesellschaftlichen Lebens, egal wie die Kassenlage ist.
1: Ja, das machen wir sehr gerne. Sie haben ja heute gesehen, was los ist im Sport. Und ich glaube, das kann man nicht genug würdigen. Und da ist es egal, ob die Zeiten gut oder schlecht sind. Die Menschen tun etwas.
0: Und genau darauf kommt es an. Dabei geht es nicht nur um die Sportler selbst. Auch die, die eher im Hintergrund wirken, sind wichtig und werden mit der Sportplakette Ehrenamt gewürdigt. Diese Urkunde wird dabei durch einen kleinen Schreibfehler zum wertvollen Unikat. Es ist natürlich Andrea Enke, die hier gewürdigt wird. Nach der eigenen sportlichen Laufbahn entschied sie sich dafür, als Sportfunktionärin und Übungsleiterin weiterzumachen. Und das nun seit mehr als 30 Jahren. Auch Jürgen Weber wurde ausgezeichnet, seit 1990 im Stadtsportbund, später im Kreissportbund Zwickau aktiv. Diese Ehrenamtler im Hintergrund sind es, die den Betrieb eigentlich erst am Laufen halten.
1: Das liegt uns sehr am Herzen, weil es muss alles organisiert werden, insbesondere die Wettkämpfe. Und ohne die vielen Ehrenamtlichen im Sport würde das alles gar nicht laufen. Und deswegen loben wir das jedes Jahr aus.
0: Und die Sportler danken es den Verantwortlichen mit einer hohen Leistungsdichte im Landkreis. Die Ausgabe der bronzenen Plaketten wurde fast zur Fließbandarbeit. 10-mal füllte sich die Bühne mit Sportlern, die die entsprechenden Kriterien erfüllt hatten. Und noch etwas wurde deutlich. Der Sport hat auch eine große Wirkung bei der Integration. Viele Jugendliche, die ausländische Wurzeln haben, sind durch den Sport hier angekommen. Besonders deutlich wird das bei den Boxern des KSSV Zwickau. Paiman Khatibi, Linus Tesch, Elham Yusofi, Rezan Boran, Yasin Gilyayev, Hamad Al-Balochi, Ben Kramer und Paiman Yusofi gehören zu den Ausgezeichneten. Im Bühneninterview gab es dann ganz selbstverständlich sächsischen Dialekt. Sport bringt eben Menschen zusammen.
1: Richtig, das haben wir heute gesehen und wir hatten ja auch aus Bereichen der Integration, also sprich Menschen mit Einschränkungen, geehrte Sportler oder diese Parkinson-Geschichte, wo sich Menschen mit Parkinson sportlich betätigen und ich finde das eine ganz tolle Sache.
0: Damit es nicht langweilig wurde, gab es zwischendurch immer wieder Show-Acts, teilweise auch durch Vereine, die zu den Ausgezeichneten gehörten. Ganz oben stehen natürlich auch hier die goldenen Plaketten, für die die Kriterien schon recht hoch sind. Zu Europa- oder Weltmeisterschaften muss man erst einmal kommen. Doch auch hier ist der Landkreis gut aufgestellt. Oft sind es dabei Sportarten, die in der allgemeinen Wahrnehmung etwas untergehen, wie die Wettkämpfe bei den Paralympics oder in sogenannten Randsportarten. Aber auch hier wurde schon so manches Talent entdeckt. Und so werden auch in Zukunft die Amateursportvereine im Landkreis unterstützt, wird noch so manche Sportplakette begutachtet werden können. Am Ende gab es noch eine kleine Überraschung. Der Glauchauer Oberbürgermeister zeigte, dass er mehr ausbalancieren kann als verschiedene politische Meinungen.
2: Achtung!
0: Mit gemütlichen Gesprächen endete der Nachmittag. Auch das ist ein Effekt einer solchen Verleihung. Man lernt immer wieder andere Sportler, andere Sportarten kennen. Denn wie breit der Sport im Landkreis aufgestellt ist, wissen sogar die Sportler selbst manchmal nicht. Auch das ist ein positiver Nebeneffekt.
3: Wie steht es um den Tourismus in unserer Region? Und was hat das Kulturhauptstadtjahr bewirkt? Mit diesen Fragen beschäftigte sich der Tourismusverband Chemnitz-Zwickau-Region beim mittlerweile zweiten Tourismustag am vergangenen Montag. Neben Vorträgen wurde auch der Tourismuspreis des Verbandes verliehen. Sehen Sie mehr dazu im folgenden Beitrag.
4: Im August-Horch-Museum trafen sich Vertreter

0: Peter der Branche zum zweiten Tourismustag. Im Mittelpunkt stand vor allem die Entwicklung des Tourismus in Chemnitz, Zwickau und der Region.
1: Ja, wir freuen uns sehr. Heute sind 160 leistungsgebende Bürgermeister, also alle touristischen Akteure aus der Destination gekommen. Wir sind heute im wunderschönen August-Hirsch-Museum und machen heute ein schönes Programm für die Gäste. Das heißt, wir haben natürlich verschiedene Fachvorträge, die ganz wichtig sind, um einfach das Thema Tourismus mal einzuordnen, um auch das Thema, was bringt der Tourismus eigentlich, einzuordnen. Denn ich sage immer, Tourismus ist natürlich nicht bloß, wir machen bunte Veranstaltungen, sondern es ist ein knallharter Wirtschaftsfaktor. Und da gibt es heute Zahlen, Daten, Fakten dazu. Das ist wichtig für alle zu wissen, dass es dort einfach, ja, dass es einfach monetär natürlich am Ende ein wichtiger Beitrag ist im Tourismus.
0: Begrüßt wurden die Gäste von Daniel Rötig, dem Bürgermeister der Gemeinde Kallenberg und Vorstandsmitglied des Tourismusverbandes.
2: Die Bedeutung des Tages ist an sich eine sehr hohe, weil es wirklich mal zeigt, welche geballte Kompetenz eigentlich in dieser Region vertreten ist. Wir haben die einzelnen Touristiker dabei, wir haben die politische Schiene dabei, wir haben die Wirtschaft dabei und von daher ist es ein guter Zusammenklang und eine gute Zusammenarbeit, die man auch mal öffentlich darstellen muss. Und dazu dient der Tourismustag. Wir müssen halt als Touristiker nicht nur in unseren engen Schienen denken, wir müssen weit über die Region hinausdenken. Letztendlich gilt es darum, Sachsen, insbesondere unsere Region Westsachsen, da in den Vordergrund zu heben.
0: Den Tourismusverband Chemnitz-Zwickau-Region gibt es noch nicht lange. Trotzdem beobachten die Akteure bereits eine positive Entwicklung, auch wenn sich der Verband noch in der Aufbauphase befindet.
2: Wir sind als letzte Tourismusdestination im Freistaat Sachsen entstanden vor 3 Jahren. Wir waren vorher immer, ich sag mal so, dieser kleine weiße, graue Fleck, den es in Sachsen noch gab, neben den anderen Destinationen, die es im Freistaat schon gibt. Und natürlich gilt es dann erstmal, den Grundstock zu schaffen. Wie arbeite ich zusammen? Wie arbeitet die große Stadt Chemnitz mit der Region Zwickau zusammen? Wie kommen die Tourismusverbände, die vorher schon existiert haben, zusammen? Wie kann man gleiche Strukturen aufbauen? Und da sind wir immer noch in der Phase, dass wir alles zusammenführen gerade, um schlagkräftig als Region auch gegenüber den anderen Destinationen, wo wir jetzt nicht in Konkurrenz stehen, aber das Miteinander muss halt funktionieren und das muss aufgebaut werden.
0: Marika Fischer verwies zu Beginn auf das Potenzial der Region. Auch das Kulturhauptstadtjahr 2025 habe gezeigt, welche Aufmerksamkeit die Region über Sachsen hinaus erreichen kann.
1: Ja, wir haben eine Bilanz gezogen, dass natürlich das Kulturhauptstadtjahr gigantisch war. Auch dazu werden wir heute noch die Zahlen hören. Es sind Bruttoumsätze erzielt worden, die wirklich sehr, sehr sehenswert sind. Und wo wir gemerkt haben, die Gäste haben uns in Chemnitz und in der Kulturhauptstadtregion im letzten Jahr regelrecht überrannt. Das war natürlich touristisch ein ganz, ganz besonderes Jahr. Und es ist natürlich wichtig, da dran zu bleiben, den Effekt weiter aufrechtzuerhalten, am Purple Path, dort die Themen, die Kunst weiter zu inszenieren. Und dafür zu sorgen, dass es weiterhin Reiseanlässe gibt, dass es tolle Veranstaltungen gibt in der Kulturhauptstadtregion, damit die Gäste weiterhin kommen und dort natürlich auch ja, der Tourismus weiter boomt. Das ist ein ganz großes Thema an der Stelle.
2: Wir haben in dem Kulturhauptstadtjahr haben wir diese Region, alles was im Chemnitz drumherum, auch letztendlich sagen wir so dieses Projekt Purple Path, wo die 38 Kommunen aus dem kompletten Raum Westsachsen vertreten waren, sehr gut in der Öffentlichkeit präsentiert. Und das gilt es sukzessive fortzuführen, die Leute weiterhin zu animieren, in unsere Region zu kommen und diese Region erlebbar zu machen. Da gilt es insbesondere, den ganzen digitalen Bereich weiterhin auszuarbeiten, dass Online-Buchungen halt wirklich auch möglich sind, dass ich online viel erledigen kann. Wie ich es erst im Grußwort schon gesagt habe, die Leute wollen nicht mehr groß Brieftauben schicken, die wollen klicken, buchen, sich freuen.
0: Ein Fazit des Tages: Das Kulturhauptstadtjahr habe gezeigt, was möglich ist, wenn die Region gemeinsam auftritt. Daran soll nun angeknüpft werden, auch wenn damit Herausforderungen verbunden sind.
1: Nun, es ist natürlich, wie gesagt, schon wichtig, dass wir da dranbleiben, dass wir einfach die Veranstaltung, dass es weiterhin große Veranstaltungen gibt. Das ist momentan in Zeiten knapper Haushalte natürlich besonders herausfordernd, das wissen wir. Aber es ist die Grundlage dafür, dass die Touristen weiterhin kommen, dass Reiseanlässe da sind, dass die sagen, Mensch, dort sind tolle Feste, dort müssen wir nach Zwickau, dort müssen wir nach Chemnitz, dort müssen wir nach Rochlitz, nach Mittweida, in die Region. Einfach, dass die Gäste sehen, da ist viel los, da wird was geboten, die Reise Reiseveranstalter brauchen natürlich auch Themen, die die umsetzen können. Wir müssen mit der Anzienbiennale nächstes Jahr, die wollen wir gerne nach außen tragen und brauchen dort hochkarätige Ausstellungen. Also es sind schon noch Themen, die hier angegangen werden müssen und wo alle gemeinsam, alle Akteure auch weiter große Projekte und Innovationen, wo da dranbleiben müssen, dass dort touristisch einfach weiterhin ganz viel passiert. Weil nur dann können wir es nach außen geben, wenn die touristischen Leuchtkugeln hier an der Stelle auch gebaut werden.
2: Was halt ganz wichtig ist, dass wir wirklich alle, die wir heute hier auf dem Tourismustag sind, ob es die Leute aus der Wirtschaft sind, aus dem Tourismus sind, aus der Politik sind, dass wir im Fokus behalten, dass wir als Region wirklich eine Region sind, die es nach außen hin gilt zu zeigen. Weil wir sind nicht mehr Understatement. Wir sind durch das Kulturhauptstadtjahr so in den Fokus gerückt. Und das muss beibehalten werden. Weil wir haben Dresden, wir haben Leipzig, aber wir haben auch Chemnitz und die Region. Und wir brauchen uns nicht verstecken hinter diesen beiden großen Kulturhauptstädten, sage ich mal. Denn wir sind die Kulturhauptstadtregion Europas.
0: Bei verschiedenen Fachvorträgen ging es unter anderem um die Außendarstellung mit Werbekampagnen und den Fahrradtourismus, der in der Region zunehmend an Bedeutung gewinnt. Ein weiterer Schwerpunkt war der Vortrag von Dr. Bernhard Harrer vom Deutschen Wirtschaftswissenschaftlichen Institut für Fremdenverkehr. Er erläuterte den Wirtschaftsfaktor Tourismus in Chemnitz, Zwickau und der Region. Demnach sorgte das Jahr 2025 mit Übernachtungsgästen, Tagesreisenden sowie dem Besuch bei Verwandten und Bekannten für einen touristischen Bruttoumsatz von rund 1 Milliarde Euro. Daraus entstand eine touristische Wertschöpfung von 492,4 Millionen Euro. Vom Gastgewerbe über den Einzelhandel bis zu zahlreichen Dienstleistungsunternehmen profitieren viele Branchen von den Gästen. Für die Teilnehmer bot der Tourismustag außerdem Gelegenheit zum Austausch, zur Information und zur Vernetzung.
3: Ich halte sehr viel von der Veranstaltung. Wir haben sehr, sehr interessante, nette Leute kennengelernt, jetzt schon. Und denken, das auch weiter zu tun. Und mal sehen, was draus wird.
4: Ja, Tourismus ist natürlich sehr, sehr wichtig, um natürlich finanziell für die Region auch Leute herzuholen, die hier Geld ausgeben. Ne? Weil die Touristen, die hier sind, die sind natürlich sehr gut für die Gastronomie, für Museen, für alles, was hier kulturell auch stattfindet. Und das ist ja das Ziel von so einem Tourismustag, dass man hier die Menschen aus nah und fern herholt in die Region, dass natürlich die Region auch davon profitieren kann.
3: Genau, was ich noch sagen wollte, wir haben ja wunderschöne, einzigartige Dinge hier zu bieten in Sachsen. Nur kennen diese Dinge vielleicht noch zu wenige. Und darum geht es, das bekannt zu machen. Ja, und dann werden wir mal sehen.
5: Ja, mein Name ist Thomas Kühn vom Mittelsächsischen Kultursommer. Wir sind ein großer Kulturakteur, gerade im Landkreis Mittelsachsen. Und für uns ist das hier sehr interessant, Partner zu treffen, mit denen wir zusammenarbeiten, die den Tourismus gestalten, auch mit uns als Kulturträger. Und natürlich auch mit vielen Gesprächen jetzt neue Ideen, Anregungen, aber auch sehr interessant mal zu sehen, was sich in den letzten 2 Jahren entwickelt hat, seit dem ersten Tourismustag, was passiert ist mit der Kulturhauptstadt, wo wir uns hinentwickeln und wie die Perspektiven sind. Es ist eigentlich sehr spannend und wir sind auf dem besten Weg, würde ich mal sagen, als Sachsen, als Mittelsachsen, als Kulturregion, Chemnitz-Zwickau-Region wirklich auch in Sachsen mitführen zu werden. Und ich hoffe das Beste und wir bleiben dabei.
2: Der Tourismustag, wie ich es schon anfangs erwähnt habe, ist für viele ein Netzwerken, dass man sich mal wieder trifft. Wir sind in der Familie. Man kann sich vorstellen, wie wenn man sich lange nie gesehen hat zu Hause, plötzlich kommt Oma, Tante, Onkel mit dazu und genauso ist auch so ein Tourismustag. Man sieht sich wieder mal, man kommt in Kontakt, man schreibt halt nicht nur die Briefe hin und her oder die Mails hin und her, sondern man sieht sich Auge in Auge, man kann miteinander reden. Und das ist, glaube ich, auch das ganz, ganz Wichtige.
0: Auch Oberbürgermeisterin Konstanze Arndt nahm an der Veranstaltung teil und betonte die Bedeutung des Tourismus, insbesondere für Zwickau. Anschließend wurden verschiedene Zertifizierungen verliehen. Touristische Betriebe der Region erhielten Auszeichnungen in den Bereichen Qualität, Fahrradurlaub und Nachhaltigkeit, unter anderem von DEHOGA, DTV, Bed & Bike und Greensign Hotel. Außerdem wurde der Tourismuspreis des Verbandes in 3 Kategorien vergeben.
1: Und der Hintergrund ist genau der, dass wir dazu animieren wollen, größer zu denken, dass wir Engagement ehren wollen, dass viele Ehrenamtler, die einfach sonst manchmal gar nicht die Resonanz bekommen, dass wir die einfach mal hervorheben wollen und sagen wollen, danke, dass ihr euch für den Tourismus einsetzt, dass wir uns bedanken wollen für großartige Ideen, für Innovationen, die den Tourismus voranbringen. Also das sind einfach Sachen, ich finde, das gehört immer

0: auch mal aufs Podest gestellt, dass man eben zeigt, was im Hintergrund alles so passiert, wie sich Teams engagieren, was da alles sich so bewegt. Und deswegen verleihen wir heute die Tourismuspreise und da freue ich mich schon sehr darauf, weil da tolle Projekte dabei sind.
1: In der Kategorie Team ging der Tourismuspreis an das Puppentheater. Der Verband begründete die Auszeichnung damit, dass das Team die Tourismusregion mit herausragendem Engagement bereichert und einem breit aufgestellten Programm für viele Generationen aufwertet. Der Preis in der Kategorie Lebenswehr ging an Dorothea Palm, die ehemalige Geschäftsführerin des Heimat- und Verkehrsvereins Rochlitzer Muldental. Sie leitete und prägte die Geschäftsstelle 27 Jahre lang. In der Kategorie Innovation wurde Feiko Scheibner für die kleine Schweiz am Chemnitz-Talradweg ausgezeichnet. Dort ist ein Kulturort entstanden, der auch als Ausflugsziel über die Region hinaus bekannt ist. Mit diesem Programmpunkt endete der offizielle Teil der Veranstaltung und es blieb Zeit zum Netzwerken und Erkunden der Stadt. Der zweite Tourismustag hat damit also vor allem eines gezeigt: Die Region hat touristisch viel zu bieten und gemeinsam soll dieses Potenzial auch in Zukunft weiter genutzt und sichtbar gemacht werden.

0: Hallo und herzlich willkommen zu Sachsen aktuell am Wochenende, der Wochenrückblick aus dem Freistaat. Aus der Traum von Olympischen und Paralympischen Spielen in Leipzig. Berlin hat die Bewerbung Berlin Plus aus dem laufenden Auswahlverfahren in der vergangenen Woche zurückgezogen. Damit wird das Konzept beim Deutschen Olympischen Sportbund nicht mehr zur Wahl stehen. Was der Rückzug für die Messestadt bedeutet und warum die politischen Machtverhältnisse in Berlin nicht die einzige Herausforderung für die Bewerbung waren, jetzt bei Sachsen aktuell.
1: Papa sagt, er will nicht, dass Olympia nach Berlin kommt.
2: Und anscheinend wollte am Ende nicht nur Papa Olympia nicht in Berlin. Die Hauptstadt zieht 2 Tage vor der Entscheidung über den deutschen Kandidaten die Reißleine und sich aus dem Rennen um die Olympischen Spiele zurück. Berlins Traum von den Spielen nach Pariser Vorbild ist damit ausgeträumt. Für Leipzig allerdings könnte zumindest ein Teil des Olympiatraums weiterleben.
3: Am Anfang waren sie viel weiter, viel besser organisiert, als wir es waren. Als ich beim ersten Mal im Mark Lebeck war bei der Veranstaltung, da habe ich gedacht, holla, die sind ja schon ein halbes Jahr mindestens weiter, als wir in Berlin es sind.
2: Berlins Olympiabeauftragter KW Niromant hatte bereits einige Wochen vor der Entscheidung im Olympia-Talk die Vorahnung, dass die gemeinsame Bewerbung ausgerechnet in Berlin ins Straucheln geraten könnte. Niromant selbst hatte vor der Entscheidung auf einen entscheidenden Nachteil hingewiesen.
3: Der Parlamentsbeschluss, den wir haben, der wird schon mit einem Faktor von 0,5 geht da rein. Das heißt also, wenn man die 66 von München das 100% nimmt und wir erreichen auch die, meinetwegen 67%, aber dann kriegen wir nur die Hälfte der Punkte, weil das ist eben halt so vorgesehen.
2: München und Köln-Rhein-Ruhr konnten auf Bürgerentscheide verweisen, Berlin nur auf einen Beschluss des Abgeordnetenhauses. Nach der Wahl verlor die Bewerbung dann zusätzlich politischen Rückhalt. Der Rückzug war die logische Konsequenz, möglicherweise auch, um ein Wahldesaster zu vermeiden. In Leipzig dagegen wurde bis zum Ende für Berlin Plus geworben, wie die Stadträtin Christina Merz vor einigen Wochen im Olympiatalk zugab.
4: Also ich glaube, Leipzig hat sehr geschoben. Wir stehen da wirklich 100% dahinter und wollten einfach auch da gemeinsam oder wollen gemeinsam auch ein gutes, geschlossenes Bild abgeben.
2: Und die Messestadt sollte im gemeinsamen Konzept weit mehr als nur der kleine Partner sein. Basketball, Parasport, Fußball und Handball sollten in Leipzig ausgetragen werden. Für Kanuslalom und Kajakcross war der Kanupark in Markleberg vorgesehen. Die Infrastruktur, die stimmte, wie der Leiter des Olympiabüros Leipzig, Stefan Schädler, erklärte.
5: Dass wir da eine super Mischung gefunden haben, um am Ende alle zu begeistern, um unseren Vorteil mit einzubringen, der da ganz klar heißt: Venues, die stehen, Venues, die erprobt sind, kurze Wege innerhalb der Stadt und mit Mark Kleberg darüber hinaus auch noch eine Kanuparkanlage, die auch seinesgleichen sucht.
2: Doch im direkten Vergleich konnte Berlin Plus diese Vorteile nicht vollständig in Punkte ummünzen. 74 von 100 Punkten, München erreichte 87, Köln rein.

0: Nur 85. Berlin Plus wurde damit als gut bewertet, die beiden Konkurrenten als sehr gut. Schwächen sah die Kommission vor allem bei der Stabilität der Unterbringung der Athleten und beim Eventpotenzial. Bei der internationalen Strahlkraft lag Berlin dagegen vorn. Das Konzept hatte also auch seine Stärken. Für die Spitze reichten sie im Gesamtpaket allerdings nicht. Und auch in Leipzig gab es neben der Euphorie auch kritische Fragen, wie von Sportökonom der Universität Leipzig Dr. Anton Behretz.
1: Olympia ist ungleich größer als jede andere Sportveranstaltung und wir sehen bei uns in der Studie eben auch einen Zusammenhang zwischen der Beurteilung der wirtschaftlichen Lage und der Zustimmung zu Sportgroßveranstaltungen. Ja, also konkret, wer eben sagt, okay, die Arbeitsmarktlage ist stabil, Leipzig ist attraktiv für Investitionen, für Touristen, für ausländische Fachkräfte etc., die stimmen eben auch in der Tendenz stärker der Aussage zu, wir können und wir sollen Sportgroßveranstaltungen machen. Im Umkehrschluss, wir müssen die Sorge derjenigen, die sich da eben entsprechend nicht so abgeholt fühlen, eben auch sehr ernst nehmen.
0: Für die Leipziger Sportler wie Anne-Kathrin Thiele war die Bewerbung aber auch mit einem ganz persönlichen Traum verbunden. Die Olympiasiegerin, die ebenfalls vor wenigen Wochen beim Olympiatalk dabei war, kennt diese Hoffnung schon seit mehr als 2 Jahrzehnten.
2: Ich hatte das Glück, damals 2001 nach Leipzig zu kommen und auch die erste Bewerbung mit Leipzig 2012 mitzuerleben. Und schon damals hätte ich mir gewünscht, in Leipzig zu rudern vor dem Heimpublikum.
0: Berlin Plus ist Geschichte. Für Leipzig endet damit ein Olympia-Anlauf, in den die Stadt viel Hoffnung gesteckt hatte. Aber ganz ausgeträumt ist Olympia in der Region noch nicht. Denn auch Köln-Rhein-Ruhr plant mit dem Kanupark als möglicher Austragungsort für Kanuslalom und Kajakross. Für Marc Kleber könnte der Weg nach Olympia nun ausgerechnet über den früheren Konkurrenten Köln-Rhein-Ruhr führen.
3: Ein schöner Zirkusabend sollte es werden, doch für einige Fans des Dresdner Weihnachtszirkus begann der Ärger schon beim Ticketkauf. Sie sind bei Viagogo gelandet, einer vermeintlich seriösen Ticketplattform, haben deutlich mehr bezahlt und sind damit in eine böse Falle getappt.
4: Na, wie ein Schlag in die Magengrube, möchte ich mal sagen. Also wir waren sehr baff.
5: Ticketfalle zielt auf den Dresdner Weihnachtszirkus. Immer wieder geraten Verbraucher beim Online-Kartenkauf an zweifelhafte, möglicherweise sogar betrügerische Angebote. Aktuell sorgt die Plattform Viagogo für Verzweiflung. Franziska Geisler von der Verbraucherzentrale Sachsen erklärt die Risiken.
6: Der Dresdner Weihnachtszirkus, der warnt selber auf seiner Website davor, dass man keine Tickets über Viagogo oder andere Anbieter kaufen soll, sondern ausschließlich direkt bei ihm. Und das ist auch das, was wir immer empfehlen. Denn Viagogo ist lediglich ein Ticketvermittler. Das heißt, dass man Tickets bei einem anderen Verkäufer kauft. Man weiß aber überhaupt nicht, wer dieser Verkäufer ist. Also ob es ein privater Verkäufer ist, ob es ein Unternehmen ist. Und das öffnet natürlich Tür und Tor für Missbrauch und Betrug.
5: Auch Susanne und Thomas Ziolos wollten eigentlich nur Karten für den Dresdner Weihnachtszirkus kaufen. Ihre Google-Suche führte sie zu einem Angebot von Viagogo.
7: Es ist nicht möglich, jemanden ans Telefon zu bekommen. Die Stimme sagte bloß, die Karten wären rechtzeitig eine Woche vor Veranstaltung bis spätestens diesem Tag uns zugesandt. So, und dann haben wir im Internet gegoogelt. Es ist als keine seriöse Institution deklariert worden und dann haben wir eine Mail hingeschrieben, dass wir diesem Vertrag nicht mehr trauen und wir möchten unser Geld zurückhaben, wenn bis Montag, also das war am Freitag, wenn bis Montag keine Tickets vorliegen. Und am Montag kamen dann die Tickets per online. Und auf das war aber der Preis weggemacht und auch der Verkäufer weggemacht.
5: Konkret werden auf der Website Tickets für fast das Doppelte des Originalpreises angeboten. Für Käufer bleibt damit vor allem eine Frage. Wer steckt denn nun wirklich hinter einem solchen Angebot? Genau hier beginnt das Problem des Ticket-Zweitmarktes.
6: Es kann sein, dass es einmal personalisierte Tickets sind. Dann hat man das Problem, dass man ein Ticket hat, was auf einen anderen Namen personalisiert ist und man dieses Ticket dann noch irgendwie umschreiben lassen muss. In der Regel kann man das beim Veranstalter machen. Also man sollte da den Veranstalter kontaktieren. Aber es kann durchaus schwierig werden oder es können noch Zusatzkosten dazukommen. Dann hat man natürlich das größte Problem, dass es deutlich teurer ist als beim Veranstalter selber, obwohl die Tickets beim Veranstalter noch verfügbar sind. Und dann hat man auch oftmals das Problem, dass Tickets verkauft werden, die es gar nicht gibt, die nicht gültig sind, die vielleicht auch für eine Veranstaltung sind, die es überhaupt nicht gibt. Und dann hat man da viel Geld für nichts bezahlt.
5: Wo endet ein erlaubter Ticketweiterverkauf?

0: Kauf und wo wird's rechtlich schwierig? Wo beginnt Betrug? Die Verbraucherzentrale Sachsen ordnet den Fall des Paares Tsiolos nochmal in einer schriftlichen Stellungnahme rechtlich ein.
1: Der Weiterverkauf von Tickets ist grundsätzlich erlaubt. Bei Viagogo wurden aber bereits bestimmte Geschäftspraktiken rechtlich überprüft. Das Landgericht München hat unter anderem kritisiert, dass die Plattform nicht ausreichend transparent macht, wer hinter den Angeboten steht und wie sich Preise zusammensetzen.
0: Der Weg zu Viagogo führte über eine Google Ads-Anzeige. Wir haben Google mit dem konkreten Fall und den Vorwürfen rund um die Tickets konfrontiert.
2: Jeder Werbetreibende kann gegen eine Sperrung von Google Ads-Konten aufgrund von Richtlinienverstößen Einspruch einlegen. Wenn wir feststellen, dass angemessene Änderungen vorgenommen wurden, kann ein Konto wieder aktiviert werden. Wir setzen unsere Richtlinien weiterhin durch und gehen gegen Anzeigen oder Konten vor, die gegen unsere Richtlinien verstoßen.
0: Auf unsere ursprünglich konkret gestellten Fragen und auch auf Nachfragen im Hinblick zu Verantwortung und möglicherweise Haftung ging der Konzern nicht ein. Unsere Recherchen haben außerdem ergeben, dass Google im Jahr 2019 die Firma Viagogo als Werbekunden einmal verbannt hatte. Wie es zur Umentscheidung kam und die Hintergründe dazu, das erläuterte uns Google auf Nachfrage ebenfalls nicht. Auch nach unserer Anfrage war die Viagogo-Anzeige weiterhin über Google auffindbar.
3: Man sollte sich immer vorher beim Veranstalter direkt informieren, was für Tickets gibt's, für wann gibt's die Tickets, wie teuer sind die Tickets und immer ganz genau auch ins Kleingedruckte schauen und halt darauf achten, dass man dann so bei diesen Plattformen einfach ein bisschen das Bauchgefühl mitspielen lässt, ins Impressum gucken, wo sitzen denn diese Anbieter. Viagogo zum Beispiel sitzt in der Schweiz, dann wird's auch sehr schwierig für die VerbraucherInnen, da die Ansprüche durchzusetzen. Im Zweifelsfall gibt es Ombudsstellen, auch in der Schweiz, an die man sich wenden kann, aber lieber vorher schauen, als wenn man dann sehr viel Geld bezahlt hat.
0: Was als Vorfreude auf einen schönen Abend im Dresdner Weihnachtszirkus begann, wurde für das Paar zu einer nervenaufreibenden Erfahrung. Möglicherweise wäre darauf niemand aufmerksam geworden, wenn sich das Paar nicht beim Dresdner Weihnachtszirkus gemeldet und dort auch Hilfe erhalten hätte. Der Fall zeigt, beim Ticketkauf im Internet lohnt sich der genaue Blick, bevor aus Vorfreude Enttäuschung wird.
4: Und wir machen jetzt eine kurze Pause und sind gleich mit spannenden Themen aus dem Freistaat für Sie zurück. Unter anderem geht es dann bei uns um den Ausbau von Windenergie in der Nähe von Leipzig. Bleiben Sie also dran.

0: Hallo du. Ja, du. Hast du Lust auf Schneegamelles Internet zu Palmkreisen? 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

0: Westen zeigte sich jetzt, was moderne Anlagen leisten können. Im Windpark Knauth-Naundorf wurden ältere Windräder durch 5 deutlich leistungsstärkere ersetzt. Gleichzeitig gibt es vor Ort weiter Kritik am Ausbau. Was bringt das Repowering der Region und wie viel Windkraft trägt Knauth-Naundorf mit?
1: In anderen Bundesländern hat es ja schon sehr viel Windkraftentwicklung gegeben. In Sachsen sind wir da wirklich noch Windentwicklungsland.
2: Mehr Windkraft für Sachsen und für Leipzig. Ein Teil davon steht hier im Südwesten direkt an der Grenze zu Markranstädt. 5 moderne Anlagen ersetzen ältere Windräder und sollen auf derselben Fläche deutlich mehr Strom erzeugen. Doch was bringt das Repowering der Region und wie viel weiteren Ausbau trägt der Standort mit? 3 der neuen Windräder stehen auf Leipziger Stadtgebiet, 2 auf Markranstädter Seite. Windkraft ist an diesem Standort allerdings nicht neu. Beim sogenannten Repowering wurden bestehende Anlagen durch leistungsstärkere ersetzt. Und die fallen alleine schon durch ihre Dimensionen auf: 166 Meter hoch, 136 Meter breit. Aber wie viel Energie steckt eigentlich in einer einzigen Umdrehung? Laut dem Betreiber rechnerisch genug für rund 1000 Kilometer mit dem E-Bike, also etwa 4-mal von Leipzig nach Görlitz. Und das ist nur eine Umdrehung eines einzelnen Windrads. Was alle 5 Anlagen zusammen leisten, erklärt der Geschäftsführer des Energiebetreibers Andreas Ahrens.
3: Die eine Anlage, die hat eine Leistung von gut 4,2 MW, alle 5 zusammen über 20 Megawatt. Und die bringt zusammen mehr als 50 Millionen Kilowattstunden. Wenn man das mal vergleicht mit dem Haushaltsstrombedarf in Leipzig, dann schaffen wir jetzt mit diesem einen Windpark 10% der Leipziger Haushalte bilanziell mit Windstrom zu versorgen.
2: Ahrens und sein Unternehmen beschäftigen sich seit mehr als 30 Jahren mit Windenergie. Beim Repowering liegt für ihn der entscheidende Vorteil darin, dass aus einem bereits genutzten Standort deutlich mehr herauszuholen ist. Nach Betreiberangaben erzeugt eine moderne Anlage heute bis zu 10-mal so viel Strom wie ein Windrad der ersten Generation. Dabei hilfreich ist auch die Lage. Die offene Leipziger Tieflandsbucht bietet nach Angaben der Betreiber gute Windverhältnisse. Wälder und größere Erhebungen, die den Wind bremsen könnten, gibt es hier vergleichsweise wenig. Doch größer und leistungsstärker bedeutet nicht automatisch mehr Zustimmung. Die Bürgerinitiative Lebenswertes Knauth-Naundorf hatte im vergangenen Jahr eine Petition gegen einen weiteren Ausbau gestartet. Sie hält den Windpark für überdimensioniert und verweist darauf, dass der Ort bereits durch Verkehr, Industrie und Kiesabbau belastet sei. Der sächsische Wirtschaftsminister Dirk Panther hält dem vor allem die Folgen anderer Formen der Energiegewinnung entgegen.
1: Zum anderen sage ich natürlich auch, dass wir über viele Jahrzehnte, fast ein Jahrhundert mehr, Braunkohle abgebaut haben. Und wir haben Landschaften weggebaggert, Menschen die Heimat genommen. Da ist ein Windrad dann doch schon nochmal eine andere Geschichte. Das Windrad steht, das kann aber auch irgendwann wieder abgebaut werden. Das mag vielleicht für viele nicht schön sein, aber wir machen uns auch unabhängiger am Ende. Und deshalb versuchen wir den Menschen die Akzeptanz, mit denen zu sprechen, die Akzeptanz zu erhöhen, indem wir auch sagen, sie müssen direkt beteiligt werden an dem, was hier entsteht.
2: Trotzdem räumt auch Panther ein, mehr Windkraft dürfe nicht einfach überall entstehen.
1: Ich bin der festen Überzeugung, dass wir mehr Windkraft brauchen. Es ist aber auch nicht so, dass wir jetzt einfach wahllos ausbauen wollen. Wir wollen auch niemanden umzingeln, sondern wir wollen schauen, dass wir das mit Augenmaß machen. Wir brauchen auch mehr Windkraft, um uns unabhängiger zu machen. Aber es darf jetzt nicht ohne Sinn und Verstand passieren.
2: Für Andreas Ahrens ist mit Knauth-Naundorf trotzdem noch nicht Schluss. Sein Unternehmen will auch künftig auf erneuerbare Energien setzen.
3: Wir hören natürlich jetzt nicht auf, sondern wir wollen immer auch weitermachen, weil das einfach eine Leidenschaft von uns geworden ist. Wir haben uns den Erneuerbaren verschrieben und wir haben auch gemerkt, dass wir damit viel mehr erreichen können, dass wir auch die Örtlichkeit auch daran teilhaben lässt. Wir unterstützen Sportvereine, karitative Vereine und so weiter. Und das ist was, wo wir uns eben auch vor Ort durch unsere Verwurzelung hier auch verpflichtet fühlen. Und wir sind jetzt keine Fondsgesellschaft, die es von sonst woher kommt, sondern wir sind ein Leipziger Unternehmen und machen Strom für die Leipziger Region.
2: Was das Repowering bringt, lässt sich damit beziffern. Deutlich mehr Strom auf einem bereits genutzten Standort und zusätzliche Einnahmen für die Region. Ob diese Vorteile aber reichen, um auch die Vorbehalte gegen weiteren Windkraftausbau abzubauen, ist weniger eindeutig. Genau daran dürfte sich entscheiden, wie viel weiteren Ausbau Knauth-Naundorf am Ende mitträgt.
0: Wie geht es weiter mit den VW-Standorten in Sachsen? Diese Frage treibt die

0: die Beschäftigten in der vergangenen Woche um. Beim bundesweiten Aktionstag der IG Metall am Montag hatten Mitarbeiter des Motorenwerks Chemnitz und Beschäftigte aus der Region für sichere Arbeitsplätze und neue Produkte demonstriert. Auch im Landtag wurde diese Debatte noch einmal heiß diskutiert. Alle Einzelheiten und was bislang bekannt ist, erfahren Sie jetzt.
1: Wir haben das modernste Elektroautofabrik hier in Sachsen und das kann man nicht einfach so wegwischen.
2: Sei es BMW, sei es Porsche, sei es Volkswagen, wir sind eine Industrieregion, das gehört zusammen und wir erwarten, dass es da klare Bekenntnisse gibt.
3: Bei Volkswagen Sachsen und seinen Zulieferern blicken die Beschäftigten weiterhin mit Sorge auf die Zukunft des Standorts. Bei einer bundesweiten Protestaktion sprach auch Thomas Ehlig, Betriebsratsvorsitzender vor der Gläsernen Manufaktur in Dresden.
4: Es fängt bei der Regierung an, die hier immer aufwachen muss und die Wirtschaft wieder fördern, im Sinne von zu schauen, dass es fairen Wettbewerb geben kann. Das beste Beispiel die halbherzige Zollpolitik gegenüber China. Die Hybride sind ohne Zoll, die E-Fahrzeuge haben mittlerweile Zoll. Das ist nicht durchgedacht, das muss schnellstmöglich beseitigt werden. Dass es dazu kommt, ein vernünftiger Energiestrompreis und das Thema Abbau Bürokratie, wenn wir Richtung Regierung gucken. Wenn wir Richtung Vorstand gucken, wäre mal endlich ein klares Bild, ein klares Konzept für die Belegschaften, für die Werke, für die Standorte, für die Arbeitsplätze und die Arbeitsbedingungen vonnöten.
3: Als erster Bevollmächtigter fordert Stefan Ehli klare Perspektiven für die Werke und ihre Beschäftigten.
2: Viele der Probleme, die wir momentan in der Automobilindustrie haben, sind deshalb zustande gekommen, weil die Transformation verschlafen wurde von den Unternehmen, weil die E-Mobilität viel zu spät erkannt wurde, dass das ein großer Faktor ist, weil in Zukunftstechnologien nicht investiert wurde und weil Schlüsseltechnologien einfach viel zu spät eingeführt werden. Und wir müssen hier ganz viel nachholen in Deutschland. Das löst man nicht dadurch, dass man die Entgelte runterschrubbt oder dass man jetzt die Arbeitszeit nach oben schraubt. Ergibt auch gar keinen Sinn, weil wenn ich zu viele Beschäftigte habe, dann brauche ich nicht mehr Arbeitsvolumen, sondern dann muss ich gucken, dass ich es klug verteile.
3: Die Zukunft der Autoindustrie war auch Thema im Sächsischen Landtag. In der vergangenen Woche brachte die CDU-Fraktion um Kai Ritter dazu einen Antrag in die Aktuelle Stunde ein.
1: Wir wollen also mit dieser Debatte ganz klar das Zeichen setzen. Wir haben das modernste Elektroautofabrik hier in Sachsen und das kann man nicht einfach so wegwischen.
3: Kritik an dem Vorstoß kam von den Grünen rund um Wolfram Günther.
5: Wenn jetzt die CDU kommt, dann ärgert mich das auch vor dem Hintergrund, weil ein Ministerpräsident jahrelang hier Elektromobilität schlecht geredet hat, sich immer wieder für Verbrenner eingesetzt, wo alle wissen, dass das ein Auslaufmodell ist auf der Welt. Deswegen reichlich später sie damit kommen. Und natürlich bin ich aber auch wütend, weil VW intern auch wirklich falsche Weichenstellungen gelegt werden. Also wir merken es ja hier ganz klar. In den 90er Jahren ging es bei ganz vielen Industrieinvestitionen in Sachsen darum, dass wir verlängerte Werkbank sind. Was anderes haben wir nicht geschafft, aber es ist nicht gelungen, in diesen über 30 Jahren in dieser Zeit wirklich eine ordentliche Eigentumsquote hier in Sachsen aufzubauen. Und das ist jetzt die Konsequenz.
3: Die Diskussion zeigt, die Herausforderungen für die Automobilindustrie in Sachsen bleiben groß. Während über Ursachen und Lösungen gestritten wird, geht es für Beschäftigte und Region vor allem um langfristige Perspektiven.
6: Es geht um die Zukunft von Sachsen, es geht um die Zukunft einer Region.
0: Das war Sachsen aktuell vom Wochenende, der Wochenrückblick aus dem Freistaat. 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Das gesamte Team wünscht Ihnen jetzt noch einen fantastischen Abend. Machen Sie es gut.

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0: Alle Jahre wieder sind wir hier bei EPDen in Leipzig-Schönefeld und schauen uns heute mal gemeinsam mit André Dehn, die zweite Generation des EPDen-Unternehmens, hier die Unterhaltungselektronik und Haushaltsgeräte an. Hi, schön, dass wir wieder bei dir sein dürfen.
1: Hallo Lilly, ja.
0: Was macht denn EPDen allgemein so besonders? Was unterscheidet euch vielleicht von so anderen Händlern?
1: Ja, prinzipiell ist es natürlich der Service, deswegen gibt es auch den Claim einfach persönlicher. Das heißt, ich kenne sehr viele meiner Kundschaft persönlich und weiß, was die Kunden vielleicht auch möchten oder was sie erwarten von uns. Und sie erwarten halt ordentliche Geräte, qualitativ hochwertige Geräte, Geräte, die wir auch selber reparieren können, wo wir einen Service machen können. Und ja, so gibt es uns schon seit, ja, ich muss rechnen, seit 1992. Ne?
0: Ja, schön. Vielleicht finden wir heute auch heraus, was ich noch brauche bei mir in der Wohnung. Ja. Ich würde sagen, wir schauen uns vielleicht ein bisschen mal hier an, was du aktuell im Sortiment hast, oder?
1: Genau, das machen wir.
0: Sehr schön.
2: Zusammenhalt besteht darin, wenn man sich aushält. Wenn man bereit ist, Kompromisse zu schließen, wenn man aufeinander achtet.
3: Nimm das schön auch mal mit Wahl, oder?
2: Die Banner Kommunale gibt es in diesem Jahr 25 Jahre. Das heißt, biografisch betrachtet macht uns vieles aus, würde ich sagen. Wir sind die Dorfkapelle Dresdens. Also wir haben ja vor 10 Jahren das Projekt Banda Internationale begonnen. Wir haben geflüchtete MusikerInnen in die Band eingeladen und die allermeisten davon, eigentlich alle, konnten kein Deutsch, weil sie gerade nach Deutschland geflüchtet waren. Und ich würde behaupten, mit uns haben viele auch die Sprache gelernt. Aber was vor der Sprache da war, war die Sprache der Musik.
4: Die Musik ist eine universelle Sprache. Also egal, wo ich fahre, fliegen, gehen, immer hört man Musik oder kannst mit Leuten ganz sofort in Sprechen kommen, so Jam Session oder so, das ist gut. Die großen Connection und Verbindung, das mache ich oft jetzt bei diesen Workshops, dass wir gehen mal oft in die Schule und manchmal es gibt einen Moment, dass die Kinder wollten nichts sagen und dann sind sie ein bisschen schüchtern, aber ein fing so an, sagt, okay, ich sprich mal Bulgarisch, Rumänisch, Englisch und dann plötzlich eine halbe Klasse hat diese Erfahrung auch und dann manchmal andere Kinder sagen, hey, warum sprichst du das? Ah, mein Opa wohnt mal in Griechenland oder und es gibt diese große Verbindung und dann ich erkläre die Kinder, guck mal, wir sind das Welt, wir sind ganz bunt, ihr seid ganz genau wie die Banda Kommunale, ganz verbindet und dann wir sind alle sind Menschen.
5: Ich bin immer nervös, ja, vor dem Konzert, ne? Das bringt mir, ich bin glücklich. Die Banda zu spielen, ne, auf der Bühne.
6: Klatsch mal mit!
7: Wir hatten Jahre, in denen wir 70 Konzerte gespielt haben. Auch halt eigentlich ausnahmslos auf so Veranstaltungen spielen, irgendwie Demos oder irgendwelche demokratiefördernden Projekte. Davon gibt es ziemlich viel und die Banda ist da eigentlich nicht müde, so alles mitzunehmen, was irgendwie geht.
5: Wir wissen, dass es schwierig ist, aber wir müssen dabei sein, genau solche Initiativen machen und nicht zu denken, ah, nee. Das bringt nicht, nee, das bringt doch. Das ist eigentlich ein langer Prozess. Langsam, Stück für Stück, dann wird es.
7: Und wir arbeiten zum Beispiel jetzt auch sehr eng zusammen mit Akteuren in Bautzen. Und die Idee ist jetzt, den Demokraten vor Ort eine Möglichkeit zu geben, sich einfach zu treffen, eine Gelegenheit zu schaffen, wo man sich in einem entspannten Rahmen treffen kann, einfach zusammen Musik machen kann, Musik hören kann oder sich einfach connecten und netzwerken kann.
5: Ich bin sehr froh, dabei zu sein und ein Teil dieser Band zu sein. Das bedeutet mir richtig viel, ja. Viel.
2: Musik ist ja der wesentliche Bestandteil einer Kultur, bestenfalls, die offen ist. Kultur kennt eigentlich keine Grenzen.
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0: Auf geht's zum Gottesdienst.
1: Also der Moped-Gottesdienst ist tatsächlich einfach ein Gottesdienst mit Mopeds und mit Mopedfahrern und mit interessierten Gästen. Und er ist aus der Überzeugung heraus entstanden, dass das ganze Leben von Gott begleitet ist. Und ein sehr großer Teil im Leben von jungen Menschen hier sind Mopeds. Und deswegen war eigentlich ganz schnell klar, wir müssen auch mal einen Moment schaffen, wo wir diese Mopeds, das Leben mit diesem Hobby vor Gott bringen und man einmal einen ganzen Gottesdienst mit Mopeds, ihren Fahrern und allen interessierten Zuschauern feiert hat. Wir hatten vor vielen, vielen Monaten die Idee, diesen Moped-Gottesdienst einmal mit den Juden, die in Sachsen leben, zusammen zu feiern. Und der Landesrabbiner hat zugesagt.
2: Wir waren unglaublich berührt, als diese wunderschöne Gemeinde hier mit dieser klasse Idee an uns gewendet hat, einen multireligiösen Andacht zu machen. Nicht nur christlich, sondern christlich und jüdisch zusammen.
1: Und wir sind jetzt hier versammelt, irgendwie um unsere Leidenschaft drumherum und um das, was irgendwie unser Leben, unseren Alltag, unsere Freizeit ausmacht und versuchen, bei allem, was uns unterscheidet, das Verbindende zu finden, bei Gott, bei unserem Glauben, bei unserer Religion.
3: Es war eine ganz besondere Atmosphäre hier auf dem Pfarrhof in Großschirma. Moped-Gottesdienste gab es ja häufiger schon mal, diesmal ein christlich-jüdischer, passend zum Jahr der jüdischen Kultur. Und es war einfach wunderbar, das hat wirklich gezeigt, was Gesellschaft zusammenhält.
4: War ausgefallen und mal was ganz anderes, was man nicht jedes Jahr erlebt.
5: Da ich selber begeisterter Mopedfahrer bin, nach wie vor über die Jahrzehnte, kann ich schon sagen, hat es mich heute hierher gezogen. Und das hat mir sehr gut getan.
6: Vor allen Dingen auch, dass die jüdische Gemeinde mit dabei sein kann, der Pfarrer und katholische. Und dass wir hier gemeinsam zusammen den Gottesdienst verbringen können. Das war sehr schön, hat mich sehr gefreut.
1: Das ist ein sehr, sehr erfüllendes, schönes Gefühl und ich glaube, ein echt wichtiges Zeichen für diese Region.
7: So, André, jetzt sind wir hier bei den ganzen Fernsehern, von groß bis klein. Habt ihr hier wirklich alles? Was kannst du besonders empfehlen?
8: Also ich sag mal so, wir hören erstmal immer zu, was will der Kunde wirklich? Ne? Wir versuchen dann schon auch dem Kunden das richtige Produkt zu verkaufen. Wir gehen auch gern mal hin zur Kundschaft, messen dort aus oder gucken uns den Abstand an oder entscheiden dann mit dem Kunden gemeinsam, was wir von Gerät nehmen. Natürlich ist unsere favorierte Firma Metz, eine deutsche Firma, die sehr einfach von der Bedienung her ist, trotzdem absolute Top-Qualität bietet, made in Germany. Auch die Firma Löwe macht das. Und zur Abrundung haben wir noch die Panasonic-Geräte im Angebot. Aber ich sage auch jedem Kunden immer, wenn er gerne ein anderes Fabrikat möchte, ein Philips oder ein Samsung, dann bekommt er das natürlich auch. Aber Empfehlung von uns ganz klar, die Firma Metz.
7: Bei meinen Großeltern ist es ja mittlerweile so, die haben 5 verschiedene Fernbedienungen und irgendwie das dauert 30 Minuten, bis irgendwann mal der Fernseher an ist. Das ist ja hier nicht der Fall, oder?
8: Ja, das versucht man schon immer zu entkomplizieren, weil kompliziert genug sind teilweise die Geräte. Und wir versuchen das dann schon so zu erklären, dass die Kunden das auch verstehen, dass man mit einem guten Gefühl geht, wenn man das Gerät geliefert hat. Wir liefern ja eigentlich auch fast alle Geräte, stellen die auf oder hängen die an der Wand oder verkabeln die mit den anderen Geräten. Und dann muss ich halt bei dem Kunden das Gefühl haben, dass er es auch versteht. Wenn das nicht der Fall ist, dann komme ich auch gerne noch ein zweites Mal hin und erkläre da auch nochmal.
7: Und wenn ich jetzt nicht so der Fernsehtyp bin, sondern eher auf Hören aus bin, habt ihr da auch was für mich im Angebot?
8: Ja, dann haben wir natürlich die Firma Audioblog, die verschiedenste Musikanlagen im Angebot haben, von klein bis groß. Machen wir was Verrücktes, ne? Haben wir uns schon angeguckt. Das ist der Opus, der Lautsprecher, ist ein Lautsprecher. Aber es gibt auch die ganz klassische Musikanlage mit CD und dann meist in Silbern oder in Schwarz, von der Farbvariante her. Auch Holzgehäuse.

0: gibt es da und das kann man sich auch wunderbar hier angucken. Wir haben fast komplettes Sortiment von Audioblog.
1: Also ich bin total geflasht. Das ist ja wirklich für jeden was dabei. Nicht schlecht. Was hältst du davon, wenn wir vielleicht noch weiterschauen zu den Waschmaschinen,
0: Ja,
1: was ihr da so aktuell da
0: gehen wir
1: habt?
0: mal in unsere andere Abteilung, ne?
1: Ja,
0: Genau.
1: ich freue mich.
2: Wir sind Zoe
3: Und
2: und
3: Paul.
2: wir sind 20 und 19 und wir wohnen schon immer in Leipzig, aber sind jetzt ausgezogen von zu Hause beide, das erste Mal zusammen und haben hier in der Delitzscher Straße 3 unsere Traumwohnung erstmal so gefunden.
3: Also wir wollten eigentlich zuerst eher in Leipzig Süd oder West gehen. Das sind die Gegenden, wo wir auch groß geworden sind, wo wir uns ein bisschen auskennen. Und dann haben wir aber da Wohnungen geguckt, gesehen und die waren aber auch halt echt gut teuer immer dann, weil das ist halt auch die Lage. Oder sind runtergekommen gewesen und das hat uns nicht so angesprochen.
2: Also meine Oma hatte dann mir den Tipp gegeben, dass man einen Wohnberechtigungsschein beantragen kann, wenn man halt auch Student ist und nicht so viel Geld hat vielleicht. Und wir dachten immer, dass die Wohnungen dann alle so ein bisschen vielleicht auch eher heruntergekommen sind. Also wir haben uns dann unter solchen Sozialwohnungen eigentlich nicht so was ganz Besonderes vorgestellt. Hier hat uns dann auch überzeugt irgendwie, dass es halt alles noch neu war, weil oft ist es schwierig, wenn man in eine Wohnung reinkommt, die noch bewohnt ist und man soll sich dann selber vorstellen, da drinnen irgendwann mal zu wohnen.
3: Und die Anbindung ist halt super. Mit drei Straßenbahnen, einer S-Bahn hier, näher Hauptbahnhof. Ich glaube, einmal dieser Wintergarten mit der Aussicht, der war schon sehr überzeugend. Dann aber auch, finde ich, der Tresen in der Küche ist auch ein Highlight. Und halt das große Schlafzimmer einfach.
2: Wir brauchen halt ein großes Bett, weil ein großer Mann, also und ich will ja auch meinen Platz haben. Und dann hat halt jeder von uns auch seinen eigenen Kleiderschrank. Paul hat mir von Anfang an gesagt, dass ich, also weil meine Lieblingsfarbe grün ist, darf ich ein Zimmer grün machen. Und da habe ich mich dann fürs Schlafzimmer entschieden.
3: Ja, sonst wollten wir halt noch versuchen, dass jedes Zimmer irgendwie so einheitlich aussieht. Zum Beispiel jetzt hier im Wohnzimmer halt wollten wir dieses Bronzen-Orange-mäßige und so mit diesem dunklen Holz, hat uns ja gefallen. Den Wintergarten wollten wir ein bisschen heller machen, vielleicht auch ein bisschen metallisch. Hat es jetzt noch nicht so gut
2: Wir sind
3: geklappt.
2: noch nicht ganz fertig, glaube ich,
3: Ja.
2: mit manchen Sachen. Das Wichtigste, was jetzt Tisch oder auch eine Couch angeht, das haben wir halt dann erstmal als erstes erledigt. Ja, wir haben auf jeden Fall ganz viel Unterstützung von unseren Eltern, überhaupt eine Küche zu finden oder eine Lösung für diese Küche, weil es halt eben sehr klein ist. Und da waren wir wirklich sehr, sehr darauf angewiesen, dass uns da irgendjemand sowohl finanziell als auch mit irgendwie Kontakten, die sich da auskennen, unterstützt.

0: mit dem neuen Wirtschaftsforum gibt es natürlich nochmal ein ganz neues Bild. Der Zoo hat einen ganz anderen Charakter dann. Also der Besucher nimmt das ja auch wahr. Und in der Zukunft kann man dort auch viel näher rangehen, muss man auch sehen, was getan wird. Die Mitarbeiter haben kurze Wege, also das ist eigentlich eine wunderschöne Sache. Also wir befinden uns mal im Zoo in Hoyerswerda. Das ist immerhin der drittgrößte Zoo von Sachsen. Und dass wir uns derzeit in den letzten Monaten auch im Rahmen des Strukturwandels damit tragen, den Zoo größer zu machen. Summa summarum soll es nachher einen größeren Wohlfühlcharakter geben, natürlich für die Besucher. Aber ganz wichtig ist auch, die Arbeitsbedingungen für unsere Mitarbeiter im Zoo zu verbessern.
1: Wir sind jetzt konkret im neuen Wirtschaftshof mittendrin, der aus einer Heu- und Strohscheune neu gebauten bestehen wird, aus einem großen Lager für Futtermittel mit der Futterküche gleich angrenzend und der ganzen Kühl- und Tiefkühltechnik und indem wir auch unsere neuen Sozialräume für die Tierpflege integrieren werden. Wir erweitern unser Bildungsangebot hier mit dem Wirtschaftshof. Es wird Futterzubereitungen geben, durch die der Besucher dann durch eine große Scheibe in die Futterküche reinschauen kann. Das ist aber für unsere internen Abläufe absolut wichtig. Und weil wir jetzt teilweise Teile des jetzigen neuen Wirtschaftshofs noch mitten im Zoo haben, ist es natürlich auch wieder die Voraussetzung, die hier an den Rand des Zoos zu bringen, damit wir im Zoo den Platz gewinnen, um unsere neue Asienanlage zu bauen. Uns war wichtig, dass wir eine Photovoltaikanlage auf einem Dach installieren können, um unsere Kühl- und Tiefkühltechnik zu betreiben.
0: Man hat die Tiere und dann hat man im Schloss die Möglichkeit, Kindern oder anderen auch Erwachsenen, Menschen, Bürgern etwas zu vermitteln von der Geschichte der Stadt Hoyerswerda. Wenn man das miteinander verbindet, dann hat man nach außen hin eine ganz andere Darstellung, als wenn man nur in ein Zoo hineingeht, um Tiere zu sehen.
1: Der Tourismus im Lausitzer Seenland wächst und entwickelt sich gut und wir sehen

0: Wir sehen uns als eine der Touristendestinationen hier im Umkreis, bei der man zu gutem wie auch schlechtem Wetter hinfahren kann.
1: Die Verknüpfung, die wir hergestellt haben seit dem Jahre 2011 zwischen Schloss und Zoo, ist ein hervorragendes Beispiel, wie man Geschichte der Stadt spielerisch für Kinder darstellen kann, weil das ist drinnen mit vorhanden, aber auf der anderen Seite auch die Stadtgeschichte darstellen kann, wo man zieht durch einen Zoo oder auch Schlossbesucher durch das Schloss zieht, also die unterschiedliche Interessen haben, aber einfach durch dieses Kombi-Ticket nachher Besucher von beiden Städten werden. Und wenn dann wieder rausgegangen wird, hat der Mensch mehr erlebt, als er eigentlich vorhatte.

0: Ja, André, da sind wir jetzt hier bei den Waschmaschinen, Trocknern und was es ja sonst noch so gibt. Was genau habt ihr hier alles?
1: Ja, es wird ja genauso wie bei den Fernsehgeräten. Du hast Waschmaschinen mit einer größeren Beladung, Waschmaschinen mit einer kleineren Beladung, Waschmaschinen, die einen Deckel nach oben haben. Wir haben natürlich auch Trockner oder auch Waschtrockner, die beides in einem Gerät beinhalten. Das heißt, es gibt Wohnungen oder Waschkeller, wo man genug Platz hat. Und dann gibt es natürlich unsere platzsparenden Geräte. Es gibt auch untiefe Geräte, die sind nur 40 tief. Ne? Die kriegt man dann auch noch in so Bäder rein.
0: Ich wollte gerade fragen, ich wohne
1: Genau.
0: ja in der WG. Wir hatten auch mal eine Zeit lang überlegt, ob wir so eine Waschtrockner-Kombi kaufen. Und dann
1: Ja.
0: hat das aber irgendwie wenig Sinn ergeben. Deswegen sind wir jetzt quasi auf zwei Geräte.
1: Ja.
0: Aber es ist ja dann auch, wer bezahlt das dann? Wer kauft das? Wie teilt man sich dann da rein? Und da habt ihr
1: Genau.
0: ja eine coole
1: Ja.
0: Lösung gefunden.
1: Ja, das nennt sich Mieten statt Kaufen. Du zahlst also eine monatliche Miete im Abo-Modell, ähnlich wie bei einer Wohnung. Und da kann sich jeder reinteilen. Und sollte es mal so aussehen wie das, was du in der Hand hältst, ist unser Entkalker-Heizstab, die wir sehr oft so rausholen, dann wird er kostenfrei gewechselt.
0: Ja, das habt ihr mir ja vorhin in die Hand gedrückt. Ich wusste gar nicht, was es ist.
1: Genau.
0: Wir hatten ja mal den Fall, dass wir kein Warmwasser hatten und dann wurde ich beschuldigt von meinen Mitbewohnerinnen, dass ich ja das letzte Warmwasser genutzt hätte, um die Wäsche zu waschen. Das
1: Genau.
0: stimmt ja gar
1: Nee,
0: nicht.
1: das ist quasi ein Tauchsieder. Damit machst du das kalte Wasser, was aus der Leitung kommt, warm und gibst das dann eben auf die Waschmaschine mit einer verschiedenen Temperatur, so wie du es eingestellt hast.
0: Ja.
1: Und sollte dein Heizstab so aussehen, dann hast du nicht richtig entkalkt.
0: Ja, und da habt ihr ja aber auch eine Lösung zum
1: Genau.
0: Entkalken.
1: Wir haben unsere Firma Clearwhite, die also für die Industrie auch die Mittel herstellt. Das sind also spezielle Entkalker, spezielle Maschinenreiniger und die reinigen dir deine Maschine dort, wo du nicht hinkommst. Ne, die tun also die Waschmittelreste rausspülen, die entkalken deinen Heizstab. Das muss aber wirklich auch gründlich jährlich gemacht werden. Wenn du so ein Abo-Modell machst, machen wir das einmal im Jahr. Wenn du das Abo-Modell nicht hast, dann musst du das selber machen.
0: Und wenn ich das mit den Dosierungen gar nicht so richtig hinkriege, habt ihr da vielleicht auch eine Lösung für mich?
1: Genau, ne? Da gibt es dann von der Firma Miele das Twinders-System. Da steckst du die Kartusche unten rein in die Waschmaschine und die Waschmaschine misst dann den Verschmutzungsgrad und wiegt auch deine Wäsche aus. Und dann hast du ein optimales Reinigungsergebnis, ohne dass du irgendwie selber dosieren musst. Das macht die Waschmaschine für dich.
0: Das ist ja der Wahnsinn. Die Waschmaschine erkennt also, wie viel da drinne ist, wie schmutzig das ist und was sie dann letzten Endes braucht. Das ist ja
1: Genau.
0: total effizient.
1: Du musst ihr bloß sagen, ist es weiße Wäsche oder dunkle Wäsche, das erkennt sie nicht.
0: Das kriege ich noch hin, würde ich
1: Ja.
0: sagen. Ja, vielleicht schauen wir dann auch direkt mal weiter.
2: Ich habe eigentlich immer schon gemalt. Ich kann mich nicht an den Punkt erinnern, weil es den immer gab. Ich heiße Lydia Thomas, ich bin Künstlerin bzw. Malerin. Ich habe in München Malerei studiert an der Akademie der Bildenden Künste, habe 2015 mein Diplom gemacht und arbeite seitdem ziemlich eng und oft mit der Galerie Weise in Chemnitz zusammen. Ja, es ist mein Leben absolut. Klar hat man vielleicht hin und wieder auch mal so eine Krise und wenn irgendwas nicht so richtig hinhaut, hat man auch Zweifel, aber ich komme immer wieder dahin zurück und dann erst recht. Die Welt, die man da hat, das in Bilder zu verpacken oder auf Bilder zu bringen, das, was sich da im Kopf abspielt und im besten Fall da irgendwie auch noch vielleicht den einen oder anderen Betrachter damit zu finden, das hatten wir, das war immer ein Ansporn eigentlich. Also eigentlich male ich ja schon auf Personen aus meinem nahen Umfeld. Ich nehme die oft aus ihrem natürlichen Kontext und setze sie in einen anderen. Und oft ist es mir auch schon passiert, dass ich manchmal mit dem Bild überhaupt nicht weiterkomme und dann abends damit einschlafe und früh habe ich dann die Lösung so und dann ist mir das völlig klar. Ich freue mich ganz besonders darauf, jetzt im kommenden Jahr mit meinem Kollegen Florian Merkel da das Projekt Changer umsetzen zu dürfen. Das sind zwei Umkleidekabinen, die stehen in der Stadt. Und Und jeder ist berechtigt mitzumachen, sein eigenes Kunstwerk gegen ein bestehendes oder eines, was im Changer gezeigt wird, einzutauschen. Das ermöglicht vielleicht dem ein oder anderen jungen Künstler eine Präsentationsfläche, die er sonst noch nicht so hat oder hatte. Unser Sinn dabei war auch, die Kunst ein bisschen mehr an die Bevölkerung ranzutragen, da einfach ein paar Hemmschwellen weg abzubauen und einfach die Schnittstelle ein bisschen zu schaffen zwischen Kunst und Bevölkerung. Das ist schon echt eine Herzenssache, ja. Ich bin mir ganz sicher, dass es viele Umbrüche geben wird nächstes Jahr im Hinblick auf die Kulturhauptstadt, dass viel Positives kommen wird, dass vieles im Wandel ist, dass man viel draus ziehen kann, dass viel entstehen wird, dass das auch langfristig sein wird, dass das Ungesehene sichtbar gemacht wird. Und es wird auch viele auf die bestehende Kunstszene aufmerksam machen. Ich wünsche mir für die Chemnitzer aufgeschlossen der Kulturhauptstadt entgegenzugehen und ein bisschen vielleicht die Skepsis abzulegen an der einen oder anderen Stelle. Und dann, glaube ich, kann das eine super Chance sein.

0: Der Berg ist für mich wirklich ein Sehnsuchtsort. Hier findet man die Ruhe, die man manchmal braucht, um einfach auch eine gewisse Gelassenheit zu finden.
1: Wir sehen es als große Chance, wenn wir hier einen barrierefreien Zugang haben, dass wirklich auch unsere Veranstaltungsreihe in naher Zukunft und in weiterer Zukunft überhaupt durchgeführt werden kann, weil natürlich auch unsere Besucher älter werden, weil auch unsere Mitglieder älter werden und gefühlt wird ja der Eubin beim Besteigen sowieso jedes Jahr höher.
0: Wer den Berg Eubin besteigen will, muss natürlich einen gewissen Rucksack auf sich nehmen. An der Bergkirche vorbei, viele, viele Stufen hinauf auf das erste Zwischenplateau, den steinigen Weg durch das Eingangstor, am Kassenbereich vorbei, nochmal der letzte Anstieg bis auf das obere Burgplateau. Das ist natürlich eine Herausforderung, die muss man meistern. Wir haben hier auf dem Berg einen noch bewirtschafteten Friedhof. Der ist in Deutschland einzigartig und wir merken, wie schwierig es ist, dass die Leute hier hochfinden, hauptsächlich auch die Älteren. Und hier soll natürlich mit dem Projekt die Möglichkeit geschaffen werden, dass jeder in der Lage ist, diese Schönheit hier auf diesem Berg zu erleben. Die Probleme sind hauptsächlich, dass der Berggasthof polizeilich gesperrt ist und wir einen wichtigen Anziehungspunkt mit der gastronomischen Versorgung auf dem Berg so nicht mehr gewährleisten können.
2: Unser Berggasthof ist von oben bis unten hin eigentlich kaputt und nicht mehr so nutzbar, wie es eigentlich sein sollte. Denn wir erwarten ja hier über 120.000 Gäste auf dem Eubin. Und es wäre sehr schön, wenn das alles mal wieder so wäre, dass wir es nutzen könnten.
0: Der Berg Eubin hält eine ganze Reihe an Veranstaltungen für unsere Gäste bereit. Das geht über die historischen Mönchszüge, über den Kaiserzug, dann die verschiedenen Burg- und Klosterfeste.
2: Ich stelle mir vor, wenn alles wieder in Ordnung ist und alles wieder saniert ist, dann dürfen die Gäste sich hier setzen, entweder auf der Terrasse oder dann hinter den wunderschönen Panoramafenstern.
1: Ich würde mir

Ich würde den Eubien wünschen, dass wir so weitermachen wie bisher, dass wir alle hier Hand in Hand arbeiten und dass wir einen ordentlichen Zugang zu dieser Burg- und Klosteranlage können, damit wir den Besuchern es wirklich ordentlich zeigen können, was hier vor über 600, 700 Jahren auf dem Eubien schon geschehen ist.

0: in Sexunimits Taiwan ist es uns ganz wichtig, dass wir eine künstlerische Brücke nach Taiwan und wieder zurückschlagen. Wir zeigen dann, was ist denn die asiatische Kultur, was ist denn die sächsische Kultur, und wir vereinigen diese beiden Welten zu einer zusammen. Ich komme aus Sachsen, ich bin Dresdner, und die Mui, die ist aus Taipei, aus Taiwan, und ist aber auch schon jetzt 25 Jahre hier in Europa. Und ja, und 2009 haben wir uns dann kennengelernt, und 2015 dann hat sich Mono Productions gegründet, und ja, und Taiwan und Sachsen hat sich in dieser Hinsicht schon vereinigt.
1: Tanz, wir nennen das als Körpersprache. Das ist eigentlich eine internationale Sprache. Du kannst durch die Körper verstehen, ach, was es jetzt gerade Geschichte erzählt. Die Hälfte meines Lebens war in Sachsen, in Deutschland. Und als eine wichtige Künstlerin hier entwickelt. Und ich wünsche, ich verbinde die zwei Länder. Und dazu ich versuche, die zwei Länder Kultursformen zusammen verbinden und einander vereinen. Einerseits, ich will gern Sachsen, besonders Sachsen, Deutschland, die ganze Kultur nach Taiwan vorstellen. Auf andere Seite, ich hätte gern auch meine Kultur hier mitbringen.
2: Jetzt sind wir hier beim kleinen Krimskrams, wo andere vielleicht auch sagen würden, das brauche ich doch gar nicht, den Quatsch. Aber du hast mir vorhin schon gezeigt, hier ist auf jeden Fall ein ganz tolles Gadget. Also ja. Das finde ich ja wahnsinnig.
3: Unser Brötchenbäcker, also sinnlos ist er nicht. Da ist schon, also für Leute, die jetzt nicht gerne Brötchen immer nur auf den Toaster legen, sondern das rundherum gebräunt haben möchten, ist unser Brötchenbäcker ein super Gerät. Aber wir haben eben auch Eierkocher für ein Ei, für drei Eier, für acht Eier und all solche Geräte hier. Ja. Und da sucht man natürlich von Kunden auch immer das richtige Gerät aus oder können das auch bestellen.
4: Ja, André, also ist ja wirklich allerhand hier von bis A bis Z, ist ja wirklich alles dabei.
2: Und ich würde sagen, wenn Sie hier was entdeckt haben, was Sie unbedingt brauchen, dann ab nach Schönefeld in Leipzig zu EPDen, zum André und den wirklich netten Kollegen. Hier ist alles dabei. Ne? Nicht nur die Geräte, auch ja, der Service, die Beratung, sogar bis nach Hause. Also Wahnsinn. Bin hin und weg.

0: 3 Tage rund um den Balaton. Und schnell wird klar, diesen See erlebt man mit wirklich allen Sinnen. Ich beginne mit dem Duft von Lavendel.
1: Ja, tiefenentspannt.
0: Probiere mich durch.
2: Oha, ich bin richtig baff.
0: Süß, deftig, regional und manchmal etwas gewöhnungsbedürftig.
3: Hier ist die wichtigste Quelle des Sauerwassers.
2: Okay, Eggeschegedre.
4: Eggeschegedre.
2: Ich pfeife mir jetzt einen rein, Aprikosenpalinka.
0: Lerne, dass im Mittelalter offenbar wenig Zeit für lange Wege bleibt.
5: Und ein bisschen schneller, bitte.
2: Noch schneller!
5: Noch schneller.
2: Weil das scheinbar echt gefährlich wird jetzt.
5: Oh.
2: Wow!
0: Spüre Wind, Wasser und ordentlich Bewegung.
2: Ja, da muss ich ja wirklich gar nichts machen.
0: Tauche ein und komm etwas zur Ruhe. Ich rieche, schmecke, höre, fühle und sehe auf dieser Reise unfassbar viel.
2: Sehr schokoladig.
0: Willkommen bei Lieblingsorte.
2: So lässt es sich doch Urlaub machen.
0: Diesmal reise ich mit allen Sinnen um den Balaton. Oder um das Ungarische Meer, wie der See auch gerne genannt wird.
5: Gefällt dir?
2: Ja.
5: Was?
2: Ja!
5: Okay.

0: Ungarnreise startet direkt duftend hier in Tihani, die Halbinsel des Balatonsees. Heute finden wir heraus, warum der Lavendel so besonders ist für Tihani. Guck mal, die Farbe.
1: Richtig schön.
0: Und was letzten Endes für Produkte daraus entstehen können.
2: Esther Bietmann und ihre Familie arbeiten seit 1991 mit Lavendel. Hier bleibt möglichst viel in einer Hand. Vom Anbau über die Destillation bis zum fertigen Produkt.
3: Lavendel hat in Tihani eine über 100-jährige Geschichte. Meine Familie arbeitet seit 1991 mit Lavendel. Uns ist es wichtig, den gesamten Prozess selbst zu begleiten. Vom Anbau über die Destillation bis hin zur Verwendung des ätherischen Öls in unseren Produkten.
0: Das riecht so fantastisch. Ja, tief entspannt.
3: Tihani ist ein idealer Ort für den Lavendelanbau. Die Halbinsel ist fast vollständig vom Wasser des Balatons umgeben. Dadurch entsteht hier ein ganz besonderes Mikroklima. Wir haben eine große Auswahl an Produkten: Körperöl, Shampoo, Massageöl, Lavendel-Gin, Lavendelbier, Lavendel-Rosé und noch vieles mehr. Wir möchten also sehr kreativ sein.
0: Wow, also von bis ist hier alles dabei, ob jetzt die Creme, die Schlafmaske oder dann doch das Bier aus Lavendel. Und nur wenige Minuten entfernt findet sich hier einer der bedeutendsten Orte Ungarns, und zwar die Benediktinerabtei.
2: Von einer jüngeren Familientradition geht es für mich zu einem Ort, dessen Geschichte weit zurückreicht.
4: Dieser Kloster ist sehr bedeutend für ungarische Geschichte. Vierter König Ungarns hat uns unser Kloster gegründet und auch in unserer Kirche ist begraben. Der Gründungsbrief von diesem Kloster ist das erste Dokument der ungarischen Sprache geschrieben und was wir heute haben.
2: Die Gründungsurkunde hat für die ungarische Sprach- und Landesgeschichte eine besondere Bedeutung.
4: Tihany ist ein Ort der Tourismus auch geworden und kommen von sehr vielen Nationalitäten hier, auch wegen geistlicher Gründe. Wir Benediktiner haben eine Aufgabe, geistlich begleiten die verschiedenen Leute, die hier kommen.
0: Zwischen Lavendelfeldern

0: Klostermauern wird mir auf jeden Fall ganz schnell klar, warum Tihani zu einem der absoluten Lieblingsorte hier am Balaton gehört.
1: Jetzt wartet Balaton Fürith auf mich. Die Stadt blickt auf eine lange Geschichte als Kurort zurück und verbindet diese Vergangenheit heute mit Museen, Galerien und einem lebendigen Ufer. Ich beginne mit einer Sammlung, die ich an einem Feriensee nicht unbedingt erwartet hätte.
0: Mode ist für mich mehr als Stil. Es bedeutet Identität, Zeit, Handwerk und vor allem, wie Menschen gesehen werden wollen. Hier im Modemuseum Kathi Soop in Balaton Fürith werden wir sehen, was Mode überhaupt so richtig bedeutet. Wir sind jetzt hier mit Chilla und sie verrät uns, warum Balaton Fürith als Kulturhauptstadt des Balatons gilt.
2: Balaton Fürith hat sehr viel mit Kultur zu tun. Das war einer der ältesten Kurorte. Wir haben wunderschön renovierte Villa-Gebäude. Heute ist Balaton Fürith sozusagen die Hauptstadt des Plattensees. Hier finden wir sehr schöne Ausstellungen, Privatsammlungen und Museen.
0: Warum ist denn das Modemuseum für Balaton Fürith so besonders und warum spielt Mode überhaupt eine Rolle in diesem kulturellen Kontext?
2: Mode war nicht nur heute, sondern in der Vergangenheit eine sehr große Rolle. Und diese Ausstellungen wechseln alle 3 Monate.
1: Die Exponate zeigen mir nicht nur Kleider, sondern auch gesellschaftliche Vorstellungen ihrer jeweiligen Zeit. Und sie beweisen, Stilfragen enden offenbar nicht am Strand.
0: Das ist der Wahnsinn.
2: Petit Bois ist deshalb interessant, das ist auch eine Villa mit Geschichte und wurde schon in dem Öffnungsjahr Michelin-Kategorie erreicht.
0: So lässt es sich doch Urlaub machen.
2: Wir sind hier im Esterházy-Schloss, Besucherzentrum. Das ist ein Museum, eine Ausstellung, wo man mehr über die Geschichte der Stadt erfahren kann, wie eigentlich die Stadt zum Kurort erzählt wurde.
0: Das gefällt mir.
1: Im Esterházy-Besucherzentrum kann ich nachvollziehen, wie sich Balaton Fürith vom Ort am See zu einem bekannten Kur- und Treffpunkt entwickelte.
2: Hier ist die wichtigste Quelle des Sauerwassers.
0: Du willst, dass ich es noch mal trinke?
3: Nein! Freiwillig noch einmal.
0: Okay. Ecke, Schecke, Dreck.
1: Das Wasser gehört zur Geschichte der Stadt und geschmacklich definitiv zu den Erlebnissen, die ich so schnell nicht vergessen werde. Geteiltes Leid ist bekanntlich halbes Leid. Deshalb lasse ich natürlich auch meinen Kameramann probieren. Auch Literaturgeschichte gehört zu Balaton Fürith. Das Jokai Moore-Gedenkhaus erinnert an den ungarischen Schriftsteller und seine Verbindung zur Stadt. Persönliche Gegenstände und eingerichtete Räume machen für mich aus einem bekannten Namen wieder einen Menschen, der hier gelebt und gearbeitet hat. Und nur wenige Schritte später wechsle ich erneut die Perspektive. In der Vasari-Galerie treffen historische Architektur und wechselnde Kunstausstellungen aufeinander.
0: Zu einer echten Kulturreise gehört natürlich auch ein bisschen Zucker. Deswegen probiere ich jetzt eine traditionelle Fürith-Torta.
1: Nach dem Sauerwasser ist die Torte für mich nicht nur Kulturprogramm.
0: Sehr schokoladig.
1: Sondern auch ein geschmacklicher Ausgleich.
0: Balaton Fürith zeigt mir, dass der Balaton weit mehr ist als ein Sommerziel. Hier verbindet sich das Leben am Wasser mit Geschichte, Kunst und einem ganz besonderen Lebensstil. Also ein richtiger Lieblingsort. Nach der ganzen Kultur geht's für uns jetzt endlich aufs Wasser, denn der Balaton ist weit mehr als einfach nur Landschaft. Er prägt die Menschen, die hier leben, arbeiten und auch ihre Freizeit verbringen.
1: Vom See aus wirken die Orte am Ufer plötzlich ganz klein. Der Wind wird ruhiger, die Geräusche der Stadt verschwinden und nach einem vollen Tag bleibt für mich vor allem das Abendlicht.

0: Neuer Tag, neue Seite des Balaton. Heute sind wir in Schiofok und entdecken, was der Balaton noch so zu bieten hat, außer Wasser, Strand, Hafen und Sommerurlaub. Denn heute wird es für uns richtig aktiv.
1: Mein Tag beginnt zunächst wetterunabhängig. Denn das Galerius Bar zeigt mir, dass Schiofok sich nicht nur auf seine Strandtage verlässt. Die Becken- und Wellnessangebote ergänzen das Erlebnis am See. Besonders dann, wenn der Balaton selbst gerade keine Badetemperatur hat.
0: Wir sind jetzt hier in Schiofok und um genau zu sein im Rosengarten mit 6000 Rosen, die hier gepflanzt wurden, und unterhalten uns mit Nora. Sie erzählt uns ein bisschen was über die Stadt und was Schiofok so zu einem Lieblingsort macht.
2: Man kann sich mit viel Aktivitäten unterhalten. Balaton friert auch zu. Man kann hier Schlittschuh laufen. Aber wenn der See nicht zufrieren würde, haben wir jedes Jahr auch eine Eislaufbahn, eine künstliche Eislaufbahn direkt am Ufer. Das zeigt auch, dass Schiofok nicht nur im Sommersaison etwas zu bieten hat, sondern auch in den Wintermonaten.
1: Schiofok wird oft auf Sommer-, Strand- und Nachtleben reduziert. Nora zeigt mir, dass die Stadt auch außerhalb der Hauptsaison funktioniert.
2: Jedes Jahr das Tal ist wert, hierher zu kommen. Also Frühling, Sommer, Herbst und Winter, Schiofok.
0: Wenn man jetzt hier in Schiofok ist, was kannst du besonders empfehlen? Was muss man auf jeden Fall machen?
2: Oh, Schiofok bietet sehr vieles. Ich arbeite in Touristinformation richtig in der Mitte der Stadt. Dort steht der Wasserturm. Auf dem Wasserturm sind zwei schöne Ausstellungen und es bietet einen herrlichen Blick auf die Stadt.
0: Der Balaton spielt hier eine sehr große Rolle. Das Wasser, das Leben mit dem Wasser. Und genau das werden wir nachher auch noch entdecken. Und zwar geht's dann aufs Kajak.
1: Doch so ruhig das Wasser auch sein mag, einfacher macht es das Kajakfahren nun wirklich nicht.
0: Fütterlich, ich pfeife mir jetzt einen rein. Aprikosenpalinka.
1: Bevor es für mich sportlich weitergeht, kommt erstmal etwas ungarische Stärkung auf den Tisch.
0: Ich bin richtig baff. So, wir haben jetzt hier Palatschinken. Das ist quasi wie ein Pfannkuchen. Der ist gefüllt mit einer Fleischsoße, Rahmen drüber und eine Art Paprikasoße noch dazu. Das lassen wir uns jetzt schmecken.
1: Leicht ist anders. Aber für den nächsten Programmpunkt können ein paar zusätzliche Reserven nicht schaden.
0: Nach dem ganzen deftigen Essen geht es jetzt weiter mit was Süßem. Ach, ich bin eigentlich schon ganz schön voll. Nach Schiofok ist vor Balaton Völdfahr. Wir wechseln jetzt die Perspektive, sportlich bleibt's trotzdem. Für uns geht's jetzt auf die Fahrräder und wir erkunden den Balaton mal ein bisschen anders. Normalerweise verbindet man den Balaton mit der klassischen Fahrradtour ringsherum, 210 Kilometer. Für uns geht's jetzt aber ein bisschen weg vom Wasser, rein ins Gelände. Hi István,
3: hallo.
0: Du wirst ja heute mit uns hier ein bisschen das Gelände erkunden. Kannst du uns vielleicht mal erklären, warum ist denn der Balaton so perfekt auch für Fahrradfahren geeignet?
3: Ja, Balaton ist eine der schönsten Urlaubsregionen. Jeder kennt das nur als eine Baderegion. Aber heute möchte ich euch zeigen, dass es wirklich auch als ein schönes Fahrradregion gehört. Es gibt nicht nur diese 200 Kilometer Rundweg rund ums Plattensee, was schon jeder kennt, aber außerdem haben wir mehr als 1200 Kilometer sehr schöne Radtouren. Auch für Familien und auch für Profis haben wir was hier.
0: Ja, dann lass uns doch direkt mal reinstarten und ein paar Strecken erkunden. So. Los geht's.
1: Das E-Bike hilft mir kräftig mit. Ganz von allein fährt es allerdings auch nicht.
0: Was ist denn so deine Lieblingsstrecke, die man hier am Balaton fahren kann?
3: Ich mag sehr auch diese direkte Runde rund um den See. Ja. Mit den Freunden so einfach zu fahren.

0: wir richtig geile Touren.
1: Das Fahrrad passt damit zu einer Idee, die mir schon in Skiofog begegnet ist. Denn der Balaton ist weit mehr als ein reines Sommerziel.
2: István, ich habe gehört, ihr habt noch eine Menge Projekte hier. Kannst du mir da noch was von erzählen?
0: Dieses Jahr starten wir unser Balaton Bike Hotel Projekt. Das bedeutet, wenn du mit einem solchen Fahrrad da ankommst, dann bekommst du einen richtigen Fahrradabstellplatz, was sicher ist. Da kannst du dein E-Bike laden, kannst du auch waschen. Da bekommst du wirklich alles, was du als Biker brauchst.
2: Perfekt. Also Balaton nur noch mit dem Fahrrad.
1: Geschafft. Mein zweiter Tag endet mit müden Beinen und einer neuen Perspektive. Morgen tausche ich Bewegung gegen Wellness. Zumindest zunächst.
2: Neuer Tag, neuer Ort. Trotzdem dreht sich, Überraschung, alles weiterhin um Wasser. Diesmal aber nicht um den Balaton, sondern um etwas ganz Besonderes. Und zwar das Heilwasser in Hevis. Und dafür schauen wir uns jetzt mal die Thermalquelle an. Ein natürlicher See mit warmem Wasser, das klingt irgendwie ungewöhnlich. Was den See so besonders macht, das erklärt uns jetzt Maximilian.
3: Ja, erstens muss man sagen, er ist ein einmaliges Naturphänomen, oder? Es ist der einzige biologisch aktive Thermalsee der Welt. Noch dazu wird er für verschiedene Heilungspraktiken quasi genutzt, für Badekuren und so weiter. Also das macht mit dem ganzen Ökosystem, was sich hier herausgebildet hat, macht es zu einem absoluten einmaligen Ort. Also in erster Linie wird der See für Heilung von Krankheiten des Bewegungsapparates verwendet. Aber natürlich ist die Rekreation, also quasi der Besuch in der Freizeit, natürlich auch ein sehr wichtiger Aspekt.
1: Das Wasser ist nicht nur angenehm warm. Der See bildet zugleich ein besonderes Ökosystem und prägt den gesamten Kurort.
3: Nicht nur für die Stadt, sondern auch für die Region kann man sagen, dass abgesehen vom Balaton eigentlich der größte Anziehungsfaktor wahrscheinlich der Heilsee von Hevis ist.
2: Was muss ich denn beachten, wenn ich hier im See baden gehe?
3: Man muss natürlich wissen, dass der See sehr tief ist an gewissen Stellen. Die sogenannte Trichter der Quelle ist bis zu 40 Meter tief. Also es ist empfohlen, dass man natürlich die entsprechenden Schwimmfähigkeiten hat. Abgesehen von dem gibt es eine grundlegende Empfehlung, dass man am Tag nicht mehr als 1,5 Stunden circa in dem Heilwasser verbringt.
1: Für den Besuch gelten also besondere Hinweise. Wer gesundheitliche Beschwerden hat, sollte sich vor dem Baden fachlich beraten lassen.
2: Ich habe erstmal keine weiteren Fragen, würde ich sagen. Probieren wir es doch direkt mal aus.
1: Das wohlig warme Wasser fühlt sich für mich zunächst eher nach Freibad an, als nach natürlichem See. Die Seerosen und der leichte Dampf erinnern mich aber schnell daran, dass ich hier in einem besonderen Gewässer schwimme.
2: Zum Thermalsee gehört natürlich auch die Natur rundherum. Der Schutzwald ist was ganz Besonderes für Hevis. Wie besonders aber tatsächlich, das erzählt uns heute Christina.
4: Der Name ist schon Schutzwald. Das schützt der See vom kalten Wind, vom Abkühlen, vom Luftverschmutzung, vom Lärm. Und natürlich, das ist Lebensraum für besondere Flora und Fauna. Und das ist ein gemischter Wald von vielen unterschiedlichen Bäumen. Wir können hier wunderschöne Spaziergänge machen. Wir haben hier einen Lehrpfad.
1: Der Schutzwald ist mehr als grüne Kulisse. Er gehört zum natürlichen Umfeld des Thermalsees und bietet zugleich einen ruhigen Gegenpol zum Badebetrieb.
2: Abseits des Thermalsees, was ist denn noch so besonders an Hevis? Warum kommen die Leute so gerne hierher?
4: Wir haben sehr viele Cafés, sehr viele Geschäfte, nette Plätzchen. Das ist ein guter Ausgangspunkt für die westliche Balaton oder ganzen Balaton zu entdecken. Das ist ein internationaler, netter, freundlicher, kleiner Ortschaft mit einem Heilsee.
2: Region wirklich verstehen möchte, der muss auf den Markt. Wir sind jetzt auf dem Bauernmarkt und ich schau mal, was ich hier vielleicht alles so probieren kann.
1: Hier wird es für mich noch einmal sehr direkt. Regionale Produkte, persönliche Gespräche und vieles mehr, das sich am besten nicht erklären, sondern probieren lässt. Denn auch meine Oma sagt immer, ein Land lernt man erst so richtig kennen, wenn man auf dem Bauernmarkt war.

0: Also wir probieren jetzt auch was traditionell Ungarisches, und zwar Babos Sasuka. Ja?
1: Ja.
0: Wow.
2: Nach dem ruhigen Vormittag mache ich jetzt eine 180-Grad-Wendung. Denn ich verlasse den Kurort und fahre direkt ins Mittelalter. Und das Ganze auch ohne Zeitmaschine.
0: Nach Thermalwasser wechseln wir jetzt noch einmal komplett die Zeit, denn für uns geht's jetzt ins Mittelalter hier in Schümeck.
2: Bevor es für mich hinauf zur Burg geht, zeigt sich Schümeck zunächst von seiner repräsentativen Seite. Prunkvolle Räume und kunstvolle Details stehen im deutlichen Kontrast zu dem, was mich wenig später auf der Burg erwartet.

0: So, mal schauen, wer uns jetzt hier erwartet.
1: Wer ist das?
0: Lilly?
1: Hallo Lilly. Mein Name ist Thomas Turci, ich bin der Kastellan der Schumägerburg. Kommt rein, ich zeige dir unsere Burg.
0: Ich freue mich. Soll ich es ganz zumachen?
1: Ja.
0: Das dauert doch ewig.
1: Und ein bisschen schneller, bitte.
0: Noch schneller.
1: Noch schneller.
2: Die Rollen sind damit sofort geklärt. Der Kastellan gibt das Tempo vor und ich versuche, hinterherzukommen.
0: Wir sind jetzt hier in der Burg von Schümeck und ich fühle mich tatsächlich auch schon ein bisschen wie eine kleine Prinzessin. Neben mir steht der Kastellan, das ist ein ungarisches Wort für den Burgherrn. Und Tomasz wird uns jetzt ein bisschen was über seine Arbeit hier erzählen. Hallo Tomasz, schön, dass wir hier sein dürfen. Was macht denn ein Kastellan?
1: Ich komme zu der Burg, ich trinke ein gutes Kaffee und dann die Arbeit ist beginnt. Die Burg muss leben. Dafür wir machen viele Programme in der Burg für die Kinder, für Erwachsene, für Damen, für Prinzessinnen auch. Wir haben ein schönes Kapelle. Wir machen Bogenschießen-Show hier. Wir haben viele Tiere. Die Burg ist jeden Tag offen. Die Gäste kommt hier, muss fühlen wie ein Literater.
2: Die Burg soll also nicht nur besichtigt werden. Sie soll Geräusche, Bewegung und Geschichten zurück in die alten Mauern bringen.
0: Seit über 900 Jahren steht diese Burg hier also schon. Aber was macht die Burg von Schümeck so besonders? Ich frage nach bei Betty.
3: Wenn man hierher diese Burg besucht, dann kann man eine echt lebendige Burg besichtigen. Die Geschichte begann im 12. Jahrhundert und im 17. Jahrhundert erreichte die Burg ihre heutige Ausdehnung. Seit 1989 ist diese Burg im Privatbesitz und sie leben hier so, also sie fühlen sich, wie diese Burg ihre eigene Burg ist.
2: Für Betty ist die Anlage nicht nur ein Arbeitsplatz. Sie begleitet sie schon seit ihrer Jugend.
3: Ich bin auch in diese Burg verliebt. Ich war eigentlich 14 Jahre alt, als ich das erste Mal hierher gekommen bin. Ich war Reiseleiterin und jetzt bin ich 49 und ich bin noch wieder da. Wenn du nach Schümeck ankommst, das ist egal aus welcher Straße, von hier oder von der anderen Richtung, du beobachtest zuerst immer die Burg. Also diese Burg ist die wichtigste Sehenswürdigkeit hier in Schümeck. Außerdem haben wir noch mehrere, aber das ist echt cool.
2: Damit bekommt der Begriff Lieblingsort noch eine sehr persönliche Bedeutung.
0: Okay, der Burgherr hat jetzt schon das ganze Volk verjagt, weil das scheinbar echt gefährlich wird jetzt.
1: Noch einmal bitte. Oh, sehr gut, Lilly.
0: Oh. Davon anzünden oder du beide?
4: Geldverschwendung, Erklärung, Vogung.
0: Okay, das, was er sagt.

0: Es war gut?
1: Ja.
0: Gefällt dir?
1: Ja.
0: Was?
1: Ja.
0: Okay.
1: Und ich habe vorhin schon gehört, hier haben früher auch die Ritterturniere stattgefunden. Wir gehen ja nachher noch auf ein Ritterturnier. Aber was macht so ein Ritterturnier aus? Warum gab es sie überhaupt? Und ja, wie sieht das aus? Was passiert da?
2: Also das Ritterspiel war im Mittelalter die bekannteste Sport- und Spielart. Und es hat sich aus den Übungen entwickelt, mit denen die Ritter auf die richtigen Schlachten vorbereitet wurden. Die Waffen der Ritter waren zum Beispiel die Lanze, das Schwert, der Streitkolben und der Kampfstock. Und die Ritter haben mit ihren eigenen Waffen gekämpft.
3: Die heutige Vorführung greift historische Bilder auf, ist aber natürlich eine inszenierte Show für das Publikum.

0: Nach dem Programm gibt es die Möglichkeit, an einer mittelalterlichen Festmahl teilzunehmen. Als Aperitif wird Pogácsa und Pálinka angeboten, mittelalterliche Suppe, im Backofen gebratene Gänsekeule, Obstkuchen, Kräutersalat und den damaligen Traditionen erfolgt sich das Essen mit Händen und Füßen.
1: Und mein Highlight? Eine im Ofen gebratene Gänsekeule.

3 Tage Balaton sind jetzt für mich vorbei. Und wow, was für eine Zeit. Zwischen Lavendelfeldern, Klostermauern, Thermalwasser, Fahrradtouren, Schiofock und seine Partymeile und noch so, so viel mehr. Ich weiß gar nicht mehr, was überhaupt Ungarn vorher war. Der Balaton hat so viel mehr zu bieten als einfach nur Sommerurlaub. Und deswegen ist das für mich ein richtiger Lieblingsort.

Das Tschopautal ist landschaftlich sehr reizvoll und eine Zugfahrt von Flöha nach Annaberg-Buchholz ist sehr zu empfehlen. Es ist jedoch auch sehr verlockend, am Bahnhof Wolkenstein auszusteigen, wo sich ein Hotel befindet, das in Deutschland einzigartig ist. Überragt von der Stadt Wolkenstein auf dem namensgebenden Berg stehen auf dem Bahnhofsgelände Waggons, die nie abfahren. Darin werden Zimmer und Apartments angeboten, natürlich wahlweise in erster oder zweiter Klasse. Auch das ehemalige Bahnhofsgebäude ist umgebaut worden. Das Highlight ist aber ein Triebwagen des ehemaligen DDR-Regierungszuges, der Schlafplätze für 10 Personen und einen Salon bietet. Auch Kommunisten brauchten schließlich etwas Luxus.

0: Einen wunderschönen guten Tag hier zum Regionalmagazin für diese Woche. Wir starten jetzt erstmal rein mit den aktuellen Nachrichten. Willkommen zu den Nachrichten. Neue Fördermittel für Projekte rund um Mutschen. Für den Raum Mutschen stehen in diesem Jahr noch einmal EU-Fördermittel aus dem LIDA-Programm zur Verfügung. Privatpersonen, Vereine, Kommunen, Kirchengemeinden und Unternehmen können ihre Projektideen bis zum 5. Oktober einreichen. Gefördert werden können Vorhaben unter anderem in den Bereichen Wirtschaft, Tourismus, Bildung, Wohnen sowie Natur und Umwelt. Informationen zu den Förderbedingungen und Antragsformularen gibt es unter www.zweistromland-ostelbien.de. Otterwisch plant Bürgermeisterwahl für Januar 2027. Nach dem plötzlichen Tod von Bürgermeister Matthias Kauer auf, soll in Otterwisch am 31. Januar 2027 ein neues Gemeindeoberhaupt gewählt werden. Der parteilose Politiker war seit 1989 im Amt und starb Ende August im Alter von 65 Jahren. Der Gemeinderat will den Wahltermin am 6. Oktober offiziell beschließen. Sollte kein Bewerber die absolute Mehrheit erreichen, ist ein zweiter Wahlgang für den 28. Februar vorgesehen. Nach Angaben des derzeit kommissarisch amtierenden stellvertretenden Bürgermeisters Detlef Keutz haben bereits 2 bis 3 Personen Interesse an einer Kandidatur bekundet.
1: Im Rahmen des Landesernte-Dankfestes packten die Bürgermeister des Wurzner Landes gemeinsam an. Am Samstagabend wurde auf dem Jakobsplatz für eine Stunde für den guten Zweck gegrillt. Unterstützt wurden die Herren vom Amtskollegen der polnischen Partnerkommune der Gemeinde Bennewitz, Prusice, der es verstand, mit dem passenden Getränk den Appetit anzuregen. Auch Landrat Henrik Reichen und Landtagsabgeordneter Kai Ritter waren zur Stelle. Alle gemeinsam sorgten dafür, dass im Gegensatz zu den knappen kommunalen Kassen die Spendenbox hier schnell voll wurde. Dank der Unterstützung der Thalwitzer Fleischerei und zahlreicher Besucher kamen 946,55 € zusammen, die auf 1.000 € aufgerundet wurden. Das Geld soll nun Projekten zugutekommen, die das Miteinander im Wurzner Land stärken oder bestehende Partnerschaften vertiefen. Gefragt sind insbesondere Ideen, die gemeinsam von Vereinen, Gewerbetreibenden, Kirchen oder weiteren Akteuren umgesetzt werden. Projektvorschläge können bis zum 4. Oktober per E-Mail an schrebler@gemeinde-bennewitz.de eingereicht werden. Anschließend werden die Ideen vorgestellt. Bis zum 30. November können Bürgerinnen und Bürger darüber abstimmen, welches Projekt unterstützt werden soll.
2: Beim diesjährigen Spendenradeln unter dem Motto Kinderaugen sollen leuchten, wurde mit 56 Startteams oder Einzelstartern und insgesamt 155 Fahrern nicht nur ein neuer Teilnehmerrekord geknackt. Mit einer Spendensumme von 64.500 € wurde auch mehr Geld für gefahrene Kilometer innerhalb von 24 Stunden gesammelt als je zuvor bei dieser Veranstaltung. Und das trotz Gegenwind und starkem Regen während des Events. Das Geld geht an Kinderheime in Mitteldeutschland.
0: Neue Bühnenrampe für barrierefreie Veranstaltungen. Die Stadt Grimmer hat eine Rollstuhlrampe für Veranstaltungen angeschafft. Damit sollen künftig auch Menschen mit Gehbeeinträchtigungen sicher und ohne improvisierte Hilfestellung auf die Bühne gelangen können. Das flexible Rampensystem besteht aus Aluminiummodulen und lässt sich an unterschiedliche Bühnenhöhen anpassen. Es kann auf bis zu 6,5 Meter verlängert werden und ist mit bis zu 400 Kilogramm belastbar. Finanziell unterstützt wurde die Anschaffung über das Förderprogramm Lieblingsplätze für alle. Ihren ersten Einsatz hat die neue Rampe beim Inklusionsfest in der Grimmer Klosterkirche. Wurzener Spielleute laden zum Schnuppertraining ein. Die Wurzener Spielleute suchen musikalischen Nachwuchs. Am Mittwoch, dem 30. September, laden sie Kinder ab der 3. Klasse zu einem kostenfreien Schnuppertraining ein. Dabei können die jungen Teilnehmer verschiedene Instrumente wie Trommel, Querflöte, Pauke und Becken selbst ausprobieren und den Verein kennenlernen. Musikalische Vorkenntnisse sind nicht erforderlich.

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0: Innehalten, Danke sagen und gemeinsam feiern. Vom 18. bis 20. September stand Wurzen ganz im Zeichen des 27. Sächsischen Landesernte-Dankfestes. Rund 20.000 Besucher erlebten ein vielseitiges Programm mit Musik, regionalen Angeboten, dem Erntekronenwettbewerb und einem großen Festumzug. Unter dem Motto Zukunft wächst hier ging es dabei nicht nur um die Ernte, sondern auch um Gemeinschaft und die Zukunft des ländlichen Raums.
1: 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Innehalten und Danke sagen. Das umschreibt das Erntedankfest. Die landesweite Ausgabe in Sachsen wurde vom 18. bis 20. September in Wurzen gebührend gefeiert. Die Sächsische Bläserphilharmonie gab am Eröffnungstag den festlichen Ton vor und markierte den musikalischen Auftakt zu 3 Tagen mit einem vollen und vielseitigen Programm auf mehreren Schauplätzen innerhalb des Stadtgebietes. Für die Stadt Wurzen war es ein Mammutakt. Ein Jahr lang liefen die Vorbereitungen auf dieses Highlight im 1065. Jubiläumsjahr der Stadt. Auch die Landwirte zeigen sich aktuell sehr nachdenklich. Die Hitzetage beeinflussten die Ernte, die Kostenentwicklungen machen zu schaffen. Dennoch galt es an diesen Tagen neben dem Innehalten, das Geleistete in diesem Jahr zu feiern. Und so eröffnete die Staatsministerin für Infrastruktur und Landesentwicklung, Regina Kraushaar, mit den noch amtierenden sächsischen Erntehoheiten das nunmehr 27. Landesernte-Dankfest in Sachsen. Gemeinsam mit Georg Ludwig von Breitenbuch, Staatsminister für Umwelt und Landwirtschaft, hisste sie die Erntekrone, die in den kommenden Tagen als sichtbares Zeichen der Dankbarkeit über dem Fest schweben sollte. Dankend verabschiedet wurden die Erntekönigin und Ernteprinzessin, die in den vergangenen 2 Jahren die Landwirtschaft und grünen Berufe repräsentierten. Ausgewählt vom Landesbauernverband kennzeichnen die Hoheiten ein sicheres Auftreten, Wortgewandtheit sowie landwirtschaftliches Wissen, was auch ihre Nachfolger

Nachfolgerinnen ausmacht. Für die neue Erntekönigin ging es zum Beispiel direkt im Anschluss der Veranstaltung zurück in die familiäre Backstube, denn das Brot bäckt sich bekanntlich nicht von allein. Das zeigten auch die hiesigen Brotsommeliers, die für das Fest drei besondere Exemplare der Erntebrote stifteten. Das Landesernte-Dankfest fungiert als lebendige Glaubenstradition. So zeigten sich die Vertreter der Kirchen sehr dankbar über den großen Zuspruch und hofften auf ein gutes Miteinander sowie einen Austausch über diese Tradition in den kommenden Tagen sowie darüber hinaus. Eine zünftige Arbeit leisteten dann die Stadt- und Gemeindeoberhäupter des Wurzener Landes, die mit dem Bierfassanstich die Stimmung noch weiter anfeuerten. Bevor es dann Heimspiel für die Wurzener Kultpiloten hieß, die das Festzelt bis in die späten Stunden des Freitages zum Beben brachten. Drumherum ging es beim Rummel und auf den anderen Bühnen der Stadt somit schwungvoll in das anstehende Wochenende. Rund 20.000 Besucher zog es am vergangenen Wochenende in die Gassen und auf die Plätze der Stadt. Weniger als zuvor erwartet, dafür mit besonders guter und friedlicher Stimmung, wie die vielen Gespräche und das Feedback zeigten. Kunst gab es im Ringelnatzhaus und angrenzendem Park sowie den Manufakturhöfen. Davor machten historische und moderne Landtechnik Halt, Händler und Vereine präsentierten sich, die Blaulichtmeile sorgte für großes Interesse. Von dort aus war es nicht weit zur Grünen Meile am Alten Friedhof, auf dem vielfältige Mitmach- und Informationsangebote rund um Landwirtschaft, Natur und ländliches Leben zum Besuch einluden. Bei den vielen Angeboten und Meilen an den unterschiedlichen Schauplätzen war es am Ende gar nicht so einfach, den Überblick zu behalten. An allen Ecken wurde etwas geboten. Gemeinschaft im Sinne des Erntedankfestes verdeutlichte auch das aktive Mitwirken der Partnerkommunen aus dem Wurzener Land, aus Ungarn und Polen. Nicht nur hier im Rosental, sondern auch aktiv auf der Bühne, die während des gesamten Wochenendes von Gruppen, Vereinen, Initiativen, Schulen und Bands von weiter her, aber vor allem auch von nah bespielt wurde und somit die Vielfältigkeit der Region präsentierte. Hier auf dem Domplatz oder auch den anderen Bühnen der Stadt. Im Festzelt wurde es beim Schaukochen kulinarisch vielfältig, bevor es beim Quiz mit dem Staatsminister um die schnellsten und richtigen Antworten unter anderem zu den Bestandteilen der Erntekronen ging. Diese standen neben den schönsten Erntekränzen und Freestyle-Objekten in der Wenzesleikirche im Zentrum der Betrachtung. Bereits innerhalb der Woche konnte für die schönsten Exponate analog und online abgestimmt werden. Rund 3.500 Stimmen wurden bis zur Auszeichnungsveranstaltung am Samstagnachmittag von den sächsischen Landfrauen ausgezählt, die nebenbei die zahlreichen Besucher hier mit liebevoll zubereiteten Kuchen und Kaffee verwöhnten. Zur Prämierung der schönsten Werke reichten die Plätze in der Wenzesleikirche dann gar nicht aus, so groß war das Interesse an einem der Herzstücke des Landesernte-Dankfestes. Neben den eingereichten Werken kam an diesem Wochenende noch ein Ausstellungsstück aus der Bennewitzer Partnergemeinde Prusitsche hinzu, das in seiner Kleinteiligkeit für ebenso viel Begeisterung sorgte. Unter großem Jubel wurden dann die Gewinnerinnen und Gewinner in den verschiedenen Kategorien ausgezeichnet. Die zur Schaustellung der Erntekronen und Kränze zeige, dass ein alter Brauch nicht zur Erinnerung wird, sondern lebendig bleibt und an die nächsten Generationen weitergegeben wird. Der schönste Erntekranz zum Beispiel stammt von einem 13-jährigen Jungen, der das Binden bei den Landfrauen erlernte. Die Erntekronen und Kränze symbolisieren die viele Arbeit, die in der Landwirtschaft steckt, was für viele doch selbstverständlich erscheint. Sie mahnen zur Demut, zum Innehalten und Hinterfragen. Wo nichts gesät wird, kann auch nichts geerntet werden, was wiederum den Blick auf das eigene Selbst richtet. Was sehe ich aus? Wo kann ich segensreich wirken? Die vier tragenden Säulen einer Erntekrone, Glaube, Hoffnung, Dank und Sorge, lassen sich, wie Landrat Henrik Reichen nahezu predigend formulierte, auch gut auf das menschliche Leben und das Miteinander übertragen. Tragende Säulen, die bei der Gewinnerkrone aus Behrendorf die Kirchjugend übernahm, die in einer anschließenden Prozession von der Wenzesleikirche aus durch die Stadt zum Dom geführt wurde.
Begleitet von zahlreichen Menschen setzte sich dieser bereits ins beste Licht und in Szene, um die Krone im feierlich geschmückten Raum gebührend zu empfangen.

0: Das Landesernte-Dankfest ist kirchlich geprägt und wurde in dieser Ausgabe im Wurzener Land durch ein gutes ökumenisches Miteinander ausgestaltet. Beide Pfarrer wünschen sich, dass dieses Fest, symbolisch mit dieser Erntekrone dargestellt, auch in der Zukunft segensreich wirken möge. Einen finanziellen Segen wird es dann bald für ein gemeinnütziges Projekt im Wurzener Land geben. Im Anschluss an die Zeremonie nahmen die kommunalen Vertreter der Region die Grillzange in die Hand und sammelten mit freundlicher Getränkeunterstützung aus Polen für einen guten Zweck. Während die einen sich kulinarisch verwöhnen ließen, wurde lautstark auf den Bühnen bis in die Nacht gefeiert. Einige verweilten vielleicht gleich bis zum nächsten Morgen, als Punkt 10 Uhr die Domglocken zum ökumenischen Erntedankgottesdienst läuteten. Hoher Besuch kündigte sich dabei hier in Wurzen an. Die leitenden kirchlichen Vertreter im evangelischen und katholischen Bereich, Landesbischof Tobias Bilz und Diözesanadministrator Andreas Kutschke, die selbst aus dem Wurzener Land stammen, gestalteten den Gottesdienst gemeinsam mit den Ortspfarrern aus. Hier wurde die Verantwortung betont, im Sinne des christlichen Glaubens zu handeln. Zukunft wächst hier, heißt es beim Landesernte-Dankfest, wobei Parallelen gezogen wurden zwischen dem Wachsen und Reifen einer Pflanze und der Gestaltung unserer Zukunft. Diese könne jeder mit seinen Begabungen, Talenten und Engagement mitgestalten. Zugleich wurde angesichts von Wetter und Klima an die Grenzen menschlicher Einflussmöglichkeiten erinnert. Entscheidend sei, den Mitmenschen nicht aus dem Blick zu verlieren. Denn durch gegenseitige Unterstützung und ein tragfähiges Miteinander könne Zukunft wachsen, auch im Wurzener Land. Welch ein tragfähiges Miteinander hier im Wurzener Land bereits vorherrscht, das wurde zum großen Festumzug deutlich. Um 13.30 Uhr startete der Tross den Luftballons hinterher. Trotz dass der Wettergott bereits wehmütig weinend das Wochenende Revue passieren ließ, taten die Regentropfen der Feststimmung keinen Abbruch. 54 Bilder von Vereinen, Institutionen, Verbänden und Gewerbetreibenden zog es unter großem Zuspruch durch die Stadt. Die Teilnehmenden präsentierten die Vielfalt, die es im Wurzener Land zu erleben gilt. Eine Vielfalt, die hier gar nicht ausreichend dargestellt werden kann. Der Festumzug wurde von Muldenthal TV komplett aufgezeichnet und ist demnächst als DVD, Stick oder Download erhältlich.
1: Es ist wieder Karneval.
0: Keineswegs müde setzten die Vereinspräsentationen im Anschluss an den Umzug im Festzelt fort, wo dann zum frühen Sonntagabend das Landesernte-Dankfest mit einem ersten Resümee, welches die vielen Begegnungen und guten Gespräche hervorhob, offiziell sein Ende fand. Wurzen übergab musikalisch vom Sächsischen Polizeiorchester begleitet den Staffelstab und konnte nach drei ereignisreichen Tagen durchatmen. Viele besondere Erinnerungen wurden an dem Wochenende geschaffen, die es festzuhalten galt und die eine gute Basis für das zuvor erwähnte tragfähige Miteinander im Wurzener Land darstellen, auf der Zukunft wachsen kann.
2: Im Kolditzer Forst herrschte am 12. September bereits am frühen Morgen reger Feuerwehrbetrieb. Rund 80 Einsatzkräfte trainierten dort gemeinsam den Ernstfall eines größeren Waldbrandes. Im Mittelpunkt stand vor allem einer der größten Herausforderungen bei solchen Einsätzen: ausreichend Löschwasser über weite Strecken bis zum Brandgebiet zu transportieren. Dafür wurden mehrere Wasserentnahmestellen eingerichtet, kilometerlange Schlauchleitungen verlegt und Tanklöschfahrzeuge eingesetzt. Auch Drohnen unterstützten die Einsatzleitung aus der Luft. So wurde vor allem das Zusammenspiel der verschiedenen Katastrophenschutz- und Feuerwehreinheiten geprobt.
0: Die Feuerwehrfahrzeuge am Morgen des 12. September im Kolditzer Forst waren kein Zufall. 7.10 Uhr löste Sachsenforst in der integrierten Leitstelle den Alarm für eine Waldbrandübung aus. Die Einsatzleitung hatte bereits Position bezogen. Der Parkplatz an der K8340 wurde bei dieser Übung zum

0: Bereitstellungsraum für die angeforderten 80 Einsatzkräfte und ihre Technik. Mit vor Ort war auch Kreisbrandmeister Nils Adam.
1: Ja, unser Hauptziel ist natürlich wieder das Zusammenspiel der Kräfte und Mittel zu üben und das am Thema Waldbrand, Vegetationsbrand, das gemeinsam zu beüben, Kommunikationsstrukturen, Organisationsstrukturen zu beüben und natürlich unter dem Aspekt des Waldbrandes systematisch mit der Thematik Waldbrand auseinanderzusetzen. Zum einen hier im Kolditzer Forst, aber zum zweiten auch die zweite Übung, die wir im Landkreis haben, im Planitzwald in der Gemeinde Bennewitz, Naunhof und Trebsen.
0: Mit Sondersignalen rollten die Einsatzfahrzeuge über die Fürstenstraße der Wettiner, besser bekannt als Bundesstraße 176. Angefordert waren die Katastrophenschutzzüge Löschwasserversorgung 1 und 2 des Landkreises Leipzig plus ergänzende Einheiten.
1: Ja, Spezialtechnik natürlich ein großes Augenmerk auf die Tanklöschfahrzeuge, die wir im Landkreis haben, speziell mit der Aufgabe Wassertransport. Neben der Führungskommunikationsstruktur unserer Führungsfahrzeuge, der Katastrophenschutzeinheiten, die zusammenspielen sollen, aber auch die Drohnen. Hier im Kolditzer Forst wird es die Drohne aus der Stadt Grimma sein, aus Hohenstedt, und die Drohne aus Frankenhain in der Stadt Frohburg. Und in Planitzwald ist das Übungsszenario ähnlich. Auch dort geht es darum, die Tanklöschfahrzeuge maßgeblich zum Einsatz zu bringen, um Wassertransport zu organisieren. Aber auch dort die Drohne der Feuerwehr Altenbach zur Beobachtung und Erkundung wird mit zum Einsatz kommen.
0: Zur Übung gehörte auch die Abstimmung zwischen den Einsatzkräften und der Forstverwaltung. Der Einsatzleiter informierte über die Lage und gab den Führungskräften der Einheiten die Einsatzbereiche, Aufgaben und die zugeteilten Einheiten und Fahrzeugzuteilung bekannt. Und dann ging es auch schon los. Die Fahrzeuge rückten ab in ihre Bereiche. Teil des Waldbrandszenarios war auch diese Baude. Um diese zu löschen, brauchte es natürlich Wasser. Die Förderung des Wassers über weite Strecken stand im Mittelpunkt der Großübung. Hierbei kam es auf die Zusammenarbeit der verschiedenen Einsatz- und Führungseinheiten an. An mehreren Wasserstellen wurde Löschwasser entnommen und über mehrere Schlauchstrecken befördert und im definierten Brandbereich bereitgestellt. Tausende Meter Schlauch wurden ausgerollt per Hand oder mittels des Schlauchwagens. Während die Wasserzuführung aufgebaut wurde, erfolgte die Einsatzvorbereitung für den Löschangriff in diesem Brandgebiet. Inzwischen hatte sich auch die Einsatzleitung neu positioniert. Auch Wasserentnahmestellen für die 5 Tanklöschfahrzeuge wurden eingerichtet. Diese kamen aus den Feuerwehren Burna, Kolditz, Großboden, Geithain und Korensales. Sie probten den Wassertransport und die gezielte Abgabe von Löschwasser im angenommenen Einsatzgebiet. Unterstützt wurden die Einheiten auch aus der Luft. Die Drohnenstaffeln aus Frankenhain und Hohenstedt trainierten ihr Zusammenwirken im gemeinsamen Luftraum, um der Einsatzleitung Live-Bilder zur Verfügung zu stellen. Ziel war es, hier Möglichkeiten einer realitätsnahen Unterstützung zur Lageerkundung der Einsatzführung zu proben. Gut 7 Stunden dauerte die Übung. Mit rund 80 teilnehmenden Einsatzkräften bot die Waldbrandübung eine wertvolle Gelegenheit, die Zusammenarbeit über Organisations- und Einheitsgrenzen hinweg zu festigen, die Leistungsfähigkeit der Katastrophenschutzeinheiten zu überprüfen und wichtige Erkenntnisse für zukünftige Waldbrandlagen zu gewinnen, zog das Amt für Brandschutz, Katastrophenschutz und Rettungsdienst Bilanz. Weiter heißt es: Ein herzliches Dankeschön gilt allen Kameradinnen und Kameraden der beteiligten Feuerwehren und Katastrophenschutzeinheiten sowie dem Sachsenforst für das große Engagement, die engagierte Zusammenarbeit und die professionelle Durchführung der Übung.
2: Seit 2 Jahrzehnten ist Schkorditz eine wichtige Anlaufstelle für den Tierschutz in Grimma. 2 Jahrzehnte, in denen sich nicht nur auf dem Gelände, sondern auch bei den Anforderungen an den Tierschutz einiges verändert hat. Zum Jubiläum öffnete das Tierheim seine Türen und lud gemeinsam mit benachbarten Tierheimen, Vereinen und weiteren Partnern zum Austausch ein. Für viele Besucher bot sich dabei auch die Gelegenheit, einen Blick hinter die Kulissen der täglichen Tierschutzarbeit zu werfen. Wir haben das Jubiläum begleitet und mit der Vorsitzenden des Tierschutzvereins Muldental, Ricarda Höfer, auf 20 Jahre Tierheim Schkorditz zurückgeblickt.
0: Seit 20 Jahren ist das Tierheim der Stadt Grimma im Ortsteil Schkorditz im Martaweg zu Hause. Der ehemalige Kindergarten wurde zum neuen Domizil. Vor Jahren dann der Schock. Teile des Gebäudes mussten neu gebaut werden, da der ehemalige Bergbau seine Nachwehen zeigte. Vieles hat sich geändert und so schaute Ricarda Höfer, erste Vorsitzende des Tierschutzvereines Muldental, auf die 20 Jahre zurück.
3: Also wo wir einen unwahrscheinlichen Zuwachs haben, ist natürlich an

0: Adoptanten. Ich erinnere mich noch an meine Anfangszeit. Da haben vielleicht vor mir so 2, 3 Hunde ein Zuhause gefunden. Das hat sich natürlich mittlerweile absolut geändert. Auch bei den Katzen gehen ja, damals waren vielleicht so 50 bis 60 Katzen im Jahr hier. Da reden wir jetzt schon über 100, 150 oder 200. Das kommt immer ganz auf die Jahre an. Im menschlichen Bereich, also wir haben eine sehr, sehr gute Unterstützung von regionalen Unternehmen. Wir arbeiten wunderbar mit den zuständigen Behörden zusammen. Es gibt überall mal ein lachendes und ein weinendes Auge. So ist es, so ist es eigentlich in allen Lebensbereichen, so ist es auch im Tierschutz. Es gibt Hochs und Tiefs und wir halten aber einfach durch, einfach weil es uns Spaß macht, was wir tun.
1: Zum 20-Jährigen waren auch benachbarte Tierheime und Vereine sowie Geschäfte, die sich rund um das Tierwohl bemühen, in Schkortitz vertreten. So unter anderem das Tierheim Ölschau vom Tierschutzverein Burna. Die wichtigsten Besucher waren aber die treuen Freunde der Tiere, die Menschen, die sich trotz vieler Veranstaltungen gerade an diesem Wochenende eingefunden hatten. Wie immer war für das leibliche Wohl gesorgt, ob mit deftigem oder Kaffee und Kuchen. Mitten unter den Besuchern Grimmers Oberbürgermeister Tino Kiesig im Gespräch mit der Chefin des Hauses und dann ganz zurückhaltend unter den anderen Gästen auf einem Rundgang durch das Tierheim. Die Rundgänge sind für viele Tierfreunde und vor allem auch für Menschen aus der Region ein willkommener Anlass, sich einmal über die Arbeit der Tierschützer zu informieren und oftmals der Einstieg in ein Ehrenamt. Sigrun Schulz aus dem Tierheim Berlin ging hier beispielsweise am Außengehege der Hunde auf die Arbeit der Ehrenamtler ein.
2: Die Ehrenamtler, die mit den Hunden spazieren gehen, kommen in der Regel zwischen 10 und 13 Uhr und dann nochmal von 17 bis 19 Uhr und sorgen eben dafür, dass die Hunde einfach mal einen ganz normalen Alltag haben können, ein Stückchen in ihrem Leben hier vor Ort im Tierheim.
1: Was es am 20. Geburtstag des Tierheimes Schkortitz und an anderen Tagen, in denen sich das Tierheim für die Öffentlichkeit präsentiert, nicht gibt, ist die spontane Abgabe von Tieren an Besuchern. Denn das sollten sich künftige Tierhalter gründlich überlegen und alle für und wieder abwägen. Natürlich waren nicht nur Zweibeiner im Tierheim willkommen. Auch ehemalige Tiere aus dem Heim wurden von ihren neuen Haltern mitgebracht und stolz gezeigt. Abschließend wollten wir noch von Ricarda Höfer erfahren, wie sich die ständigen Änderungen der Anpassung an höhere Standards in der Tierhaltung in den Heimen auf die Arbeit und des Tierheimes auswirkt.
0: Also eigentlich muss ich wirklich sagen, ich resümiere das Ganze mal aus der Arbeitszeit, die ich im Büro zubringe oder der Möglichkeit, einfach mal die praktischen Arbeiten mit abzuarbeiten. Da muss ich sagen, hat sich in den 20 Jahren unendlich viel getan. Es ist so, dass ich mit Büroarbeit, dass wir mit Dokumentation in keinster Art und Weise mehr nachkommen. Wir dokumentieren eigentlich einen Großteil unserer Arbeitszeit. Dazu kommen natürlich die Kosten. Also ich finde zwar, dass in den letzten 10 Jahren sich doch einiges getan hat bezüglich Fördermittel oder Unterstützung, aber die für uns natürlich auch steigenden Kosten in der Wirtschaft, dazu die extrem hohen Kosten, die ein Tierarzt verursacht. Das ist natürlich ein Riesenproblem, nicht nur für unseren Tierschutzverein, sondern ich denke für alle Tierschutzvereine. Und es gibt unwahrscheinlich viele, die wirklich kurz davor stehen, schließen zu müssen, weil sie die Kosten nicht mehr stemmen können. Und ich hoffe einfach, weil wir auch wir große Zukunftsangst haben, dass wir auf unsere Spender, Sponsoren, Adoptanten, Tierfreunde, dass wir hoffen einfach, dass wir auch die nächsten 1, 2 Jahre gut überstehen und vielleicht auch die nächsten 20 Jahre weiterhin Tierschutz betreiben können in der Region.
1: Wünschenswert wäre eigentlich, wenn das Tierheim in den nächsten 20 Jahren nur noch minimal mit Tieren zur Vermittlung besetzt wäre.
3: Beim Berufsfeuerwehrtag der Jugendfeuerwehr Grimma wurde aus dem Gerätehaus für einen Tag eine Feuerwache in Dauerbetrieb. Fahrzeuge übernehmen, Ausrüstung kontrollieren und anschließend auf den nächsten Alarm warten. Für die Mädchen und Jungen sollte der Alltag einer Berufsfeuerwehr so realistisch wie möglich nachgestellt werden. Verschiedene Einsatzszenarien führten die Nachwuchsbrandschützer durch Grimma und stellten ihr Können.

0: immer wieder auf die Probe. Und nach Dienstschluss hatten sie noch lange nicht frei. Die Bereitschaft dauerte bis zum nächsten Morgen.
1: 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Nein, das ist nicht das Hotel Feuerwehr Grimma, sondern ein deutliches Zeichen dafür, dass die Tage der Berufsfeuerwehr anstehen.
2: Wir zeigen heute den Kindern einsatzreich und wie so ein Tag abläuft, also bei der Berufsfeuerwehr, wie das abläuft. Wir haben heute früh begonnen mit einer Fahrzeugeinteilung. Die Kinder haben ihre Fahrzeuge übernommen, eingeteilt, geschaut, ob alles an Ausrüstungsmaterial da ist und ihre Betten aufgebaut. Und jetzt warten wir gespannt, was der Tag an Einsätzen für uns bereithält.
1: Da Dienstzeit auch Lebenszeit ist, nutzen die Gruppenführerinnen und Gruppenführer diese, um an den Fahrzeugen abzufragen, welche Ausrüstungsgegenstände und Werkzeuge wo verstaut sind. Die 17 Teilnehmerinnen und Teilnehmer ließen sich davon nicht beirren und wussten fast immer Bescheid. Nachdem die Fahrzeuge auf Vollständigkeit und Sauberkeit überprüft waren, ging es zum nächsten Tagesordnungspunkt. Fotos für die Ewigkeit am jeweiligen Dienstfahrzeug. Und welche Überraschung, ein Foto mit allen und allem, was dieser Tag braucht, inklusive gesponserter Trinkflasche. Für alle Beteiligten.
2: Also heute haben wir hier ungefähr 16 Kinder und die sind rein nur aus der Jugendfeuerwehr hier in Grimma. Und wir haben hier noch ca. 15 Betreuer, genau, aktuell. Leider haben wir heute noch ein paar Absagen bekommen. Eigentlich hat die Jugendfeuerwehr Grimma aktuell 27 Kinder.
1: Dann ging es auch schon los, aber ganz anders als gedacht. Die große Feuerwehr wurde alarmiert und musste ausrücken. Ja, auch das gehört zum Feuerwehralltag. Was die Großen können, wollen auch die Kleinen. Ölspur auf der Panzerstraße und schon rückte das erste Team aus. Kurze Zeit später kam ein Hilferuf vom Oberwerder. Katze auf dem Baum. Das TSFW, Tragkraft-Spritzenfahrzeug, traf zuerst ein. Die Drehleiter folgte nach ihrem Einsatz zur Tierrettung. Inzwischen verschafften sich Gruppenführerin einen Überblick über die Lage und gab Anweisungen. Die Katze entpuppte sich als Teddy und erschien etwas größer als geplant. Aber trotzdem musste das Tier mittels Drehleiter gerettet werden. Dabei erhielten die beiden Kameraden Unterstützung von Martin Papstdorf. Erstes Gebot, Eigensicherung durch Anlegen der Schutzausrüstung. Dann ging es in den Fahrkorb der Drehleiter und ganz nach oben. Während die beiden Jungen mit nach oben fuhren, sperrte die restliche Mannschaft den Bereich ab. Der Teddy hatte Glück. Er musste nicht in den Katzenkorb und wurde auch so gerettet. Der Halter bekam sein Tier wohlbehalten zurück. Die Technik und die Absperrung wurden zurückgebaut, Vollzug und einsatzbereit auf Fahrt gemeldet. Das wird noch wichtig. Der BF-Tag in der Feuerwehr Grimma hat schon lange Tradition. Einige der Betreuer waren einst selbst mit dabei. Das Format ist nach wie vor beliebt.
2: Das war tatsächlich der Wunsch der Kinder. Wir haben, als wir letztes Jahr die Jugendleitung übernommen haben, mal eine kleine Abfrage in der Runde der Jugend gemacht, was die sich von uns gerne wünschen würden. Und da ist ein großer Wunsch gewesen, einen BF-Tag durchzuführen. Und heute ist der Tag, wo wir das den Kindern quasi ermöglichen.
1: Die Ölspur auf der Panzerstraße ließ sich nicht unter Kontrolle bringen. Die für die Übung verwendete Lebensmittelfarbe verbreitete sich wie der süße Brei im Märchen. Und so erhöhte die Gruppenführerin die Einsatzstufe und aktivierte auch die beiden anderen einsatzbereiten Trupps auf Fahrt.
3: Leitstelle von HLF 491 kommen.
4: Leitstelle kommen.
3: Erhöhung auf ABC 2 kommen.
1: Jeder, der einen Besen bewegen konnte, beteiligte sich an der Beseitigung der Spur. Wasser, Bindemittel und Streuwagen kamen ebenfalls zum Einsatz. Das Prozedere nahm reichlich Zeit in Anspruch und dauerte bis weit über die Mittagszeit hinaus. Damit war der BF-Tag aber noch lange nicht zu Ende.
2: Es sind zahlreiche Einsätze geplant mit vielen unterschiedlichen Szenarien und Möglichkeiten, um alles Erlernte einmal auch praktisch anwenden zu können.
1: Endlich ist es geschafft. Die Mädchen und Jungen rücken ab zum Essen und wir zum nächsten Drehort.
0: Geht es nach dem Willen der Stadt Grimma, soll das Areal um den Grimmaer Bahnhof schnellstmöglich eine Neugestaltung erfahren. Konkrete Planungen laufen und erste Maßnahmen beginnen im Herbst. Andere befinden sich noch in der Abstimmung. Aber das Areal um den Bahnhof und besonders die Bad Lausiger Straße wird zukünftig ihr Schmuddelimage verlieren, sagte der Grimmaer Oberbürgermeister als Gast beim Kommunalspaziergang des CDU-Stadtverbandes.
1: Der Grimmaer Stadtverband der CDU lässt die Tradition seiner Kommunalspaziergänge wieder aufleben. Am Nachmittag des 21. August hatte sie Parteifreunde und Interessierte dazu eingeladen. Dieser widmete sich der Neugestaltung rund um den Bahnhof und dem Bahnhofsvorplatz sowie der angestrebten Umverlegung des Busbahnhofs auf die andere Seite der Eisenbahnlinie. Dafür geeignet wäre das ehemalige Wilbersgelände. Das Areal rund um den oberen Bahnhof in Grimma würde sich so stark verändern. Über aktuelle Planungsstände informierte Steffen Böttcher, der Leiter des Tiefbauamtes der Stadt Grimma. Er berichtete, dass der Bahnhofspark umgestaltet wird. Erste Maßnahmen beginnen bereits im Herbst dieses Jahres. Der Sockel des Panzerdenkmals wird abgetragen und das sowjetische Ehrenmal erneuert. Umrahmt von Fliederbäumen finden sich dann der Metallstern und die Gedenkplatten in einem zentralen Blumenbeet wieder. Eine Art Begegnungspunkt zur Mahnung soll entstehen. Dafür hat sich die Stadt mit der russischen Botschaft abgestimmt. Das ist nur ein Teil des neu entstehenden Bahnhofsparks. 90 Bäume, die weitestgehend hitzebeständig sind, werden im Zuge der Umgestaltung neu gepflanzt. Allerdings werden auch Bäume, die nicht mehr zu retten sind, gefällt. In der Gestaltung soll der Park mehr Freiraum bekommen, neue Bänke und kleine Spielelemente sind eingeplant. Die Stadt setzt auf die Erhöhung der Aufenthaltsqualität. Rund 570.000 Euro soll das Projekt kosten. Es wird über nachhaltige integrierte Stadtentwicklung, EFRE 2021 bis 2027, zu 75% gefördert. Inzwischen war auch der Oberbürgermeister zugestoßen. Er beantwortete Fragen zur Modernisierung des Bahnhofsgebäudes, des kommenden S-Bahn-Anschlusses Ende 2026 und den damit benötigten Anpassungen des öffentlichen Nahverkehrs, wie die Verlegung des Busbahnhofs als stärker frequentierter Verkehrsknotenpunkt auf die andere Seite der Bahnlinie, auf das ehemalige Wilbersareal. Ein Plan, den die Stadtverwaltung mittlerweile favorisiert, weil die Kapazitäten des bisherigen Busbahnhofs nicht ausreichen werden. Derzeit ist man in Gesprächen mit den unterschiedlichsten Behörden. Dazu gehört auch die Denkmalschutzbehörde. Diese prüft gerade die Maßnahmen zum Umbau des Bahnhofsgebäudes. Für die Nutzung legen unterschiedliche Investoren Anfragen vor. Der Oberbürgermeister ging natürlich nicht bis ins Detail. Abschließend sagte Oberbürgermeister Tino Kiesig: Wir haben von der Mehrzweckhalle bis hierher das größte Areal der Entwicklung. Selbst das Lasow plane die Lausicker Straße zeitnah zu bauen. Weiterhin gäbe es neue Eigentümer verschiedener Bestandsimmobilien im hinteren Bereich. Unter anderem würde da Wohnraum entstehen. Das Schmuddel-Image, was die Bad Lausicker Straße noch hat, würde deutlich aufgewertet, sagte er abschließend.
0: Nach 5 Monaten Sommerpause sind die ESA Grimma Volleys in die neue Saison der 2. Bundesliga Pro gestartet. Zum ersten Heimspiel empfingen sie die Sparkassen Wildcats aus Stralsund vor 310 Fans in der Muldentalhalle. Nach einem gewonnenen Auftaktsatz mussten sich die Grimmerinnen jedoch mit einem 1:3 geschlagen geben. Wie sich das neu formierte Team bei seiner ersten Standortbestimmung präsentierte, zeigen wir Ihnen jetzt.
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6: Die volleyballlose Zeit ist nun endlich vorbei, denn nach einer 5-monatigen Sommerpause starteten die ESA Grimma Volleys mit ihrem ersten Heimpunktspiel am 20. September in die neue Saison der Sparda 2. Liga Pro. Vor 310 Fans in der Muldentalhölle empfingen sie die Damen der Sparkassen Wildcats aus Stralsund. Für beide Teams gingen ihre Aufeinandertreffen in der letzten Saison jeweils über 5 Sätze, in denen die Gastgeber jeweils ihr Spiel gewinnen konnten. Nach einem großen Umbruch am Ende der letzten Saison ist es nun für beide Mannschaften eine erste Standortbestimmung.

0: Stimmung. Erwartungsvoll standen die Fans zum Spielbeginn und warteten auf den ersten Punkt ihres Teams. Nach Aufschlag von Neuzugang Liska Treude und kurzem Schlagabtausch beider Mannschaften wird zwar der Angriffsschlag von Lauren Langley geblockt, doch springt der Ball vom Block ins Aus. Auch der nächste Punkt sollte dem Gastgeber gehören, doch setzten die Wildcats im weiteren Spielverlauf immer wieder ihre Außenangreiferin wirkungsvoll ein, sodass Grimmer nicht ohne weiteres auf- und davonrennen konnte. Ein bis maximal zwei Punkte sollten es sein, denn erst nach dem 10:10 Gleichstand konnte der Gastgeber erstmals selbst die Führung übernehmen. Ausgleich Grimmer, Führung Stralsund und so weiter und so weiter. Mit der Führungsübernahme zum 23:22 durch die Grimmer Volleys wurde dann das Heft nicht mehr aus der Hand gegeben. Auch wenn die Stralsunder Damen dem Gastgeber noch einen Satzball abnahmen, blieb dieser erste Satz mit 25:23 in Grimmers Muldentalhölle. Auch im zweiten Satz herrschte anfänglich ein ausgeglichenes Spiel, bei dem sich kein Team so recht vom anderen absetzen konnte. Die Wildcats legten vor und Grimmer zog nach. Ab dem 14:14 erspielten sich die Stralsunder Damen einen langsam anwachsenden Vorsprung, der trotz energischer Gegenwehr nach Hause gebracht wurde. Einen Angriffshammer von Martina Del Treppo kann Grimmers Kapitänin Sophie Dreblo nur ans Hallendach schicken und so müssen die Eser Grimmer Volleys den Wildcats Stralsund mit 25:18 den Vortritt lassen. Stralsund, einmal in Fahrt gekommen, sollte auch im dritten Satz die dominierende Mannschaft sein. Schnell erschmetterten sie sich einen immer weiter ansteigenden Vorsprung. Beim Stand von 9:19 aus Grimmer Sicht glaubte kaum noch ein Fan an eine Wende in diesem Satz. Dennoch gab das Team von Trainer Jorge Munari nicht auf, kämpfte sich ran und nahm den Gästen sogar noch zweimal den Satzball ab, bevor die Stralsunder Damen mit 26:24 auch diesen Satz ihr eigen nennen konnten. Zwei zu eins nach Sätzen für Stralsund. Nach diesem Satz war dann wohl beim Gastgeber die Luft raus. Auch wenn sie alles versuchten, vermochten sie dem Gegner nicht mehr folgen zu können. Immer größer wurde der Abstand zu diesem, sodass eine zu lang geschlagene Grimmer-Angabe den Stralsunder Wildcats einen 25:13 Satzerfolg bescherte. Mit 3 zu 1 nach Sätzen sichern sich die Stralsunder Damen die ersten Punkte in der noch sehr jungen Saison. Als wertvollste Spielerinnen wurden Moara Santos für Stralsund und Sophie Dreblo vom Gastgeber gewählt.
1: Kinder, die im Heim leben, haben es oft nicht leicht. Um ihnen etwas Gutes zu tun, fuhren auch in diesem Jahr wieder zahlreiche Radfahrer Kilometer um Kilometer und sammelten so Spendengelder. Trotz erschwerter Bedingungen durch das Wetter wurde ein Teilnahmerekord erreicht und es kam wieder eine stattliche Summe zusammen.
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0: 6 Jahre ist es inzwischen her, dass Stephen Dornbusch 2020 zum ersten Mal aufs Rad stieg, um Kilometer und Spendengelder für Kinderheime zu sammeln. Seitdem ist die Aktion unter dem Motto Kinderaugen sollen leuchten jedes Jahr gewachsen. Mehr Fahrer beteiligten sich, mehr Geld wurde gesammelt. In diesem Jahr war es am 4. September wieder soweit.
3: Ich bin ja leidenschaftlicher Fahrradfahrer und viele von denen hier auch, aber viele sind auch über diese Aktion überhaupt erstmal zum Fahrradfahren gekommen. Und ein Hobby, eine Leidenschaft mit was gut zu verbinden, das ist, glaube ich, das, was hier alle bewegt. Und wenn man dann noch weiß, was mit dem Geld gemacht wird, wo es hingeht, weil wir ja selber wirklich das Geld auch

0: pro Team einen Sponsor, manche auch mehrere. Und die Sponsoren sind bereit, 1 Euro pro Kilometer zu versilbern, den wir in den 24 Stunden radeln.
1: 6 Künstlerinnen und Künstler haben für dieses Jahr einen Song für das Projekt aufgenommen.

0: Mit Kinderaugen sollen leuchten, bedanken sie sich einerseits bei den Spendern und helfen benachteiligten Kindern. Denn auch die Einnahmen, die der Song auf den bekannten Streaming-Portalen erzielt, gehen zu 100% ins Hilfsprojekt. Je näher es auf den Start um 18 Uhr zuging, desto mehr Wolken türmten sich über dem Flugplatz auf. Auch der Wind nahm spürbar zu. Pünktlich startete Stephen Dornbusch seine Fahrt mit einem ambitionierten Ziel.
1: Die Spendensumme ist immer ein bisschen von den Sponsoren abhängig, weil die manchmal sehr großzügig sind, wofür ich sehr dankbar bin. Letztes Jahr hatte ich 611 Kilometer. Das ist natürlich eine Marke, die ich gerne wieder erreichen würde oder verbessern würde wollen. Aber wir haben heute ganz andere Voraussetzungen. Also der Wind ist extrem, es wird die Nacht regnen. Da eine Prognose abzugeben, wäre fast schon tollkühn.
0: Eine Vorahnung, die sich bewahrheiten sollte. Im Minutentakt wurde jetzt in Oschatz gestartet. Doch bereits bei der Startnummer 7 setzte der plötzliche Platzregen ein, sodass weitere Starts zunächst verschoben wurden. Nach nicht einmal 10 Minuten wurde es wieder erträglicher und das Spendenradeln konnte fortgesetzt werden. Regnen sollte es für die Fahrerinnen und Fahrer dann noch bis spät in die Nacht. Erst ab etwa 2 Uhr wurde es trockener. Am Checkpoint in Grimma beim Küster Autohaus Muldental nutzten daher viele die Möglichkeit für eine Aufwärmung und Schutz vor Regen in der Werkstatthalle. Der Gegenwind blieb über weite Streckenteile erhalten. Wohl auch aus diesem Grund hat Stephen Dornbusch sein Ziel mit 552 gesammelten Kilometern in 24 Stunden verfehlt. Insgesamt sind in diesem Jahr aber erneut über 60.000 Euro an Spendengeldern zusammengekommen, die nun Kinderheimen in Mitteldeutschland zugutekommen.
2: Zum zweiten Mal hieß es im Bonner Rudolf-Habig-Stadion: Laufen, Werfen, Springen und die eigenen sportlichen Herausforderungen meistern. Beim Sportabzeichentag des Kreissportbundes Landkreis Leipzig waren bereits am Vormittag mehr als 1.000 Schülerinnen und Schüler aus über 50 Klassen dabei. Neben den Prüfungen für das deutsche Sportabzeichen sorgten zahlreiche Mitmachangebote und prominente Unterstützung für Abwechslung. Mit dabei war die ehemalige Siebenkämpferin und Vize-Weltmeisterin Jennifer Oeser. Ziel des Tages: Menschen jeden Alters für Bewegung und Sport begeistern.
3: Bereits zum zweiten Mal lud der Kreissportbund Landkreis Leipzig zum Sportabzeichentag ins Bonaer Rudolf-Habig-Stadion. Am 9. September konnten Sportbegeisterte unter dem Motto Deine Challenge beim Laufen, Werfen und Springen die jeweiligen Vorgaben fürs Sportabzeichen erfüllen. Das Event wurde schon am Vormittag gut angenommen.
4: Absolut zufrieden. Wir können wirklich nicht klagen. Das Wetter spielt mit. Wir haben über 120 aktive Helfer, die das alles mit aufgebaut haben heute Morgen und gestern schon. Die Stadt Borna hat uns toll unterstützt, der Landkreis und die Schulen. Wir haben über 50 Schulklassen heute da, also über 1000 Kinder, die heute alleine am Vormittag hier über unsere Aktionsfläche gerannt sind und auch natürlich das Sportabzeichen, die Prüfung für das Sportabzeichen abgelegt haben. Und da sind wir natürlich total glücklich.
3: Die sportlichen und auch die Mitmachangebote wurden gut genutzt. Auch so war der Tag mit vielen Highlights gespickt.
4: Es ging weiter mit den Kindern und Schulklassen, die hier ausgeflippt sind und alle unsere Aktionsmodule sofort in Beschlag genommen haben. Und dann hatten wir eben verschiedene Maskottchen da heute Morgen, die auch alle um die Wette gerannt sind oder eine Polonaise gemacht haben. Also wir hatten heute Morgen schon einige Highlights und die kann man gar nicht so im Einzelnen benennen, aber so ein Tag ist für uns natürlich auch jede Menge Aufwand als Kreissportbund und das Team hat da wirklich wunderbar alles vorbereitet. Deswegen können wir da wirklich stolz sein, dass wir das so über die Bühne gebracht haben.
3: Die Maskottchen waren an diesem Tag recht gut unterwegs. Selbst an der Weitsprunggrube machten sie nicht Halt. Winnie forderte Jennifer Oeser heraus. Die Siebenkämpferin und Vize-Weltmeisterin von 2011 machte den Spaß gern mit.
5: Ich glaube, ich habe knapp gewonnen, aber es war eng. Also ich habe wirklich schon lange keinen Weitsprung mehr gemacht. Ich habe es auch gemerkt. Das ging doch vor ein paar Jahren noch ein bisschen einfacher, war noch ein bisschen mehr Sprungkraft im Fuß vorhanden.

0: aber irgendwie hat es Spaß gemacht und es ist schön, mal wieder in alte Zeiten einzutauchen.
1: Jennifer Oeser ist auch nach ihrem Laufbahnende 2017 noch im Sport zu Hause.
0: Ja, ich unterstütze gerne den Kindersport, habe auch selber eine Kinderleichtathletikgruppe in Markranstädt und habe einfach Spaß daran, den Kindern den Spaß am Sport zu vermitteln und die Fertigkeiten Laufen, Springen, Werfen. Und von daher war es für mich eine schöne Sache, hier das unterstützen zu können und ich bin darum gerne gekommen.
1: Neben dem Spaß gab es für die Schülerinnen und Schüler noch den eigentlichen Ansporn. Sie konnten das deutsche Sportabzeichen absolvieren. Dieses ist die höchste Auszeichnung außerhalb des Wettkampfsportes. In der Wurfanlage flogen nicht nur die Schlagbälle und Ringe, auch Seilspringen war hier angesagt. Der ganze Tag drehte sich ums Sportabzeichen.
2: Ab nachmittags, ab 13 Uhr, kann jedermann kommen und die Sportabzeichenprüfungen ablegen. Bis 18 Uhr ist die Fläche heute geöffnet, das Stadion und unsere Veranstaltung. Und jeder, der also eine sportliche Herausforderung sucht, jeder, der, egal welches Alter oder egal, ob auch Beeinträchtigungen vorhanden sind oder nicht, kann an ihn angepasste Disziplinen durchführen und am Ende das Sportabzeichen entweder in Bronze, Silber oder Gold holen.
1: Während die Kinder ihre Challenge um Bronze, Silber und Gold absolvierten, schaute der Chef vom Kreissportbund schon auf die dritte Ausgabe des Tages ins nächste Jahr.
2: Wir wollen das verstetigen, wir wollen weiterhin auch Kinder, Jugendliche, Erwachsene für das Sportabzeichen begeistern und natürlich nicht nur dafür, sich einmal im Jahr vielleicht im Sportabzeichen eine Herausforderung zu suchen, sondern regelmäßig dran zu bleiben, aktiv zu bleiben und vielleicht auch in einem unserer Sportvereine sich anzuschließen, ob das jetzt als Ehrenamtlicher ist oder eben als aktiver Sportler. Wir wollen einfach Menschen in Bewegung bringen und das ist unser großes Ziel und da ist der Sportabzeichentag ein Teil davon.
1: Darauf freuen sich nicht nur die Verantwortlichen des Kreissportbundes.
3: Damit verabschiede ich mich jetzt von Ihnen. Ich wünsche Ihnen noch eine schöne Woche und einen guten Start in den Oktober. Tschüss!

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2: Hallo und herzlich willkommen zum Lautswelle-Wochenrückblick im Lautswelle-Fernsehen und bei Sachsen 1. Wie immer schauen wir zum Ende der Woche auf die wichtigsten Meldungen der vergangenen Tage in der Drehscheibe Lausitz zurück. Erschreckend kam für einige die Nachricht, dass die Kita Wichtelburg im Pulsnitz womöglich ihre Türen schließt. Aktuell finden Gespräche zwischen Stadt, dem Träger, Eltern und weiteren Verantwortlichen statt. Warum es zur Schließung kommen könnte, das erfahren Sie hier.
3: Schock für viele Eltern und Familien in Pulsnitz. Die Kita Wichtelburg steht vor dem Aus. Ersten Informationen zufolge soll die traditionsreiche Kindertagesstätte im Sommer 2027 geschlossen werden. Erst vor wenigen Monaten hatte die Einrichtung noch ihr 60-jähriges Bestehen gefeiert. Hintergrund der geplanten Schließung sei die Entwicklung der Kinderzahlen in der Stadt. Pulsnitz verfügt einschließlich des Ortsteils Oberlichtenau über insgesamt 5 Kindertagesstätten. Gleichzeitig bleiben derzeit rund 200 vorhandene Kita-Plätze unbesetzt. Damit gibt es deutlich mehr Betreuungsplätze, als aktuell benötigt werden. Die Stadtverwaltung musste deshalb prüfen, wie die Betreuungskapazitäten künftig angepasst werden können. Nach sorgfältiger Abwägung verschiedener Möglichkeiten fiel die Entscheidung am Ende auf die Kita Wichtelburg. Die Pläne wurden bereits mit den betroffenen Eltern, den Mitarbeitern der Einrichtung, dem Träger sowie den politischen Gremien besprochen. Für die Familien und insbesondere für die Beschäftigten dürfte die geplante Schließung dennoch ein schwerer Einschnitt sein. Von heute auf morgen soll die Wichtelburg allerdings nicht verschwinden. Vorgesehen ist, den Betrieb bis zum Sommer 2027 fortzuführen und die Einrichtung zum Wechsel des Kita- bzw. Schuljahres zu schließen. Damit bleibt Zeit, für die betroffenen Kinder und Familien Lösungen in den übrigen Einrichtungen der Stadt zu finden. Endgültig beschlossen ist die Schließung derzeit allerdings noch nicht. Der notwendige formelle Beschluss stehe noch aus. Nach Informationen aus der Stadtverwaltung zeichnet sich jedoch deutlich ab, dass die Kita Wichtelburg im kommenden Sommer nach mehr als 6 Jahrzehnten ihre Türen schließen wird. 3 Tage Oktoberfest, tausende Besucher und ein Festzelt, das zeitweise aus allen Nähten platzte. Das erste XXL-Oktoberfest in Gersdorf war ein voller Erfolg. Von Freitag bis Sonntag verwandelte sich der Festplatz im Haselbachtaler Ortsteil in ein großes Oktoberfestzelt. Organisiert wurde das Spektakel von Veranstalter Thomas Träber und seinem Team. Zum Auftakt am Freitag wurde vor allem kräftig gefeiert. Mit Almklausi, Rumbombe und Easy Glück standen gleich mehrere bekannte Mallorca-Stars auf der Bühne. Bis tief in die Nacht wurde getanzt, gesungen und natürlich auch angestoßen. Am Samstag dann ging die Party direkt weiter. Hier gehörten vor allem die Draufgänger zu den Höhepunkten des Abends. Und auch an diesem zweiten Veranstaltungstag war das große Festzelt gut gefüllt. Wie groß der Durst der Besucher an diesem Wochenende war, zeigt ein Blick hinter den Tresen. Fast 150 Fässer Bier gingen während des XXL-Oktoberfestes über die Theke. Am Sonntag änderte sich das Bild ein wenig. Statt großer Abendparty stand zum Abschluss vor allem das Kinder- und Familienprogramm im Mittelpunkt. Alles in allem war das Fest so erfolgreich, dass es im kommenden Jahr eine Fortsetzung geben wird. Vom 8. bis 10. Oktober 2027 laden Thomas Träber und sein Team dann erneut zum XXL-Oktoberfest nach Gersdorf ein.
4: Mitteldeutschlands größte Epilepsie-Einrichtung hat seit dem 1. Juli dieses Jahres ein neues ärztliches Leitungsteam. Klein-Wachau baut nun nicht mehr auf einen einzelnen Chefarzt, der sich alleine um die Leitung der Klinik kümmert, sondern auf ein modernes Führungsmodell, welches die Aufgaben auf mehrere Personen verteilt. So wurde die strategische Leitung an Professor Dr. Felix von Podewils übergeben, der nebenbei noch als Leiter des Epilepsiezentrums der Universitätsmedizin Greifswald tätig ist. Außerdem war der Einrichtung bei der Neubesetzung der Leitungsebene von Anfang an wichtig, dass diese von Personal besetzt wird, welches die Klinik, Patienten und Patientinnen sowie die internen Abläufe kennt. Somit teilen sich die erfahrenen Ärzte Dr. Peter Hopp und Susanne Rege die operative Leitung des ärztlichen Dienstes. Während Hopp die medizinische Leitung übernimmt,

0: NEMT kümmert sich rege um die ärztlichen Themen im Hinblick auf Organisation, Prozesse und Digitalisierung. Außerdem bleiben beide in der direkten Patientenversorgung tätig. Professor Dr. Podewis erklärt, dass es das oberste Ziel sei, die exzellente epileptologische Behandlung des Klinikums zu erhalten. Nach ihm steht in diesem vor allem der Patient, seine Würde, aber auch der Mitarbeiter im Fokus. Und auch Dr. Peter Hopp ist es wichtig, dass die Kontinuität der Patientenversorgung erhalten bleibt. Ein Chefwechsel würde laut ihm in manchen Kliniken für Komplikationen sorgen, wodurch der Patient am Ende auf der Strecke bleiben kann. Podewils ergänzte außerdem, dass es seit dem Leitungswechsel keine Mitarbeiter oder Mitarbeiterinnen gab, die das Unternehmen verlassen haben, was zum aktuellen Stand als positives Feedback zu lesen sei. Für die Patientinnen und Patienten selbst soll sich durch die Neubesetzung der Leitungsebene nicht viel ändern. Trotzdem können sich diese ab Dezember auf eine positive Neuerung freuen. Ab da tritt nämlich im Epilepsiezentrum Kleinwachau die ambulante spezialfachärztliche Versorgung in Kraft. Dr. Hopp erklärte, welche Erleichterungen das mit sich bringt.
1: Da ist also keine fachärztliche Überweisung notwendig, sondern der Patient muss aber eine Epilepsie halt haben, weil es eben dieser ASV-Bereich ist. Und die können aber auch eine Hausarztüberweisung mitbringen, was es für die Patienten natürlich viel unkomplizierter macht.
0: Aktuell spricht das Leitungsteam von einem guten Austausch untereinander und blickt positiv auf die Zukunft.
2: Die GKON-Fachleute haben beim Bürgerfest in Schipkau erklärt, dass die finalen Arbeiten extrem wetterabhängig sind. Bevor aber die letzten Bauteile montiert werden können, musste der gigantische Raupenschwerlastkran noch einmal umgebaut werden. In dieser Woche sollen die Rotorblätter in rund 170 Metern Höhe angebaut werden.
3: Sicherheit geht vor und die Windgeschwindigkeiten lassen es nicht zu, dass wir das heute machen. Und nächste Woche sieht es gut aus. Wir haben 3 Tage Windfenster.
2: Als letzter Schritt wird die Narbe auf die endgültige Höhe von 300 Metern ausgefahren. Mit einer Gesamthöhe von 365 Metern ist die Windkraftanlage nur 3 Zentimeter kleiner als der Berliner Fernsehturm und damit das zweithöchste Bauwerk in Deutschland.
4: 57 Städte und Gemeinden im Landkreis Bautzen stehen hinter der Bewerbung der Lausitz als Standort für das Einstein-Teleskop. Gemeinsam mit Landrat Udo Witschers haben die Bürgermeister ihre Unterstützung mit Unterschriften bekräftigt. Die gesammelten Schreiben wurden jetzt an das Projektteam Einstein-Teleskop Lausitz der TU Dresden übergeben.
5: Es geht beim Einstein-Teleskop um eine riesige europäische Infrastruktur, um ein sehr großes Observatorium, das natürlich nur mit Hilfe von politischen Entscheidungen finanziert werden kann.
4: Das Einstein-Teleskop soll künftig Gravitationswellen erforschen und damit neue Einblicke in das Universum ermöglichen. Für die Lausitz wäre der Bau des Großforschungsprojekts nach Einschätzung der Beteiligten auch ein wichtiger Impuls für Wissenschaft und Wirtschaft.
5: Die Lausitz hat 2 große Vorteile als den möglichen Standort für IT. Das eine ist, dass die Geologie dieser Granodiorit in der Lausitz ein sehr homogenes, festes, kompaktes Gestein ist, in dem man die Tunnel, die 30 Kilometer Tunnel, die man braucht für das Einstein-Teleskop, bauen kann. Und zwar mit einem vernünftigen Preis und einem vernünftigen Risiko. Zusätzlich sind auch die Beobachtungsbedingungen, also wie stark die Erde sich bewegt im Untergrund, sehr, sehr gering. Und das ist ausgezeichnet für das Einstein-Teleskop.
4: Mit dem gemeinsamen Schreiben soll nun auch das Bundesministerium für Forschung, Technologie und Raumfahrt die breite Unterstützung aus der Region sehen. Die Entscheidung über den künftigen Standort soll nach wissenschaftlichen, technischen und wirtschaftlichen Kriterien getroffen werden. Die Lausitz will dabei mit ihren Standortvorteilen und dem geschlossenen Rückhalt der Kommunen überzeugen.
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7: Am 21. September wurde deutschlandweit der Slow Food Tag begangen. Darauf hatte bereits im Vorfeld der Verein Slow Food Lauritz hingewiesen. Als Gastgeberin hatte Anne Lade

0: Von der Gärtnerei Krause Spitzenköche aus der Region eingeladen. Viele von ihnen setzen bewusst schon jahrelang auf regionale Lebensmittel und auf die langsame und leckere Art des Genusses.
1: Regional, fair produziert und lecker. Im besten Fall ist unser Essen genau das. Doch im immer schneller werdenden Alltag zählen oft andere Prioritäten. Der Verein Slow Food Lausitz setzt einen Gegenpunkt zu diesem Trend und sorgt dafür, dass Menschen, die sich dem guten Essen verschrieben haben, Aufmerksamkeit bekommen.
2: Seit 20 Jahren haben wir Slow Food Lausitz. Es ist eine Bewegung, ein Ehrenamt, um Produzenten sichtbarer zu machen, Lebensmittelproduzenten, Gastronomen und auch so kleine Oasen, wie wir sie hier in der Oberlausitz vielfältig haben.
1: Ein Geheimtipp in Bischofswerda, der Gutshof L'Auberge mit französischer Küche, ist nun auch Mitglied im Verein und wird im Slowfood-Genussführer gelistet. Eine Auszeichnung, die Gäste aus ganz Deutschland zu Tina Wessolek führt. Gemeinsam präsentiert sie mit Thomas Lukasch vom sorbischen Restaurant Wielbig Bautzen, Thilo Hamann vom Gaumenkitzel Alte Wassermühle Obergurig und André Meyer vom Berggasthof Beckenberg-Baude in Kottmar, welche Gaumenfreuden die Lausitzer Köche imstande sind, ihren Gästen anzubieten, wenn diese es wünschen.
3: Das sind die Auberginen, die hier in der Gärtnerei Krause geerntet oder gewachsen und geerntet wurden. Und die haben wir jetzt, das müssen wir jetzt noch hübsch aufschneiden, eine kleine Terrine draus gemacht mit Ziegenkäse, französischem Ziegenkäse, Paprika hier aus der Gärtnerei, das ist dieser kleine Liebesapfel, den wir vorher gesehen haben, und eben die schöne Aubergine mit französischem Meersalz im Ofen geschmort.
1: Beim Anbau guter Lebensmittel geht es los. Und wenn dies lokal passiert, können Wege kurz und frische und wertvolle Inhaltsstoffe erhalten bleiben. Auch alte Sorten können so geschützt und die Vielfalt, die in den Supermärkten und bei ausschließlich profitorientierten Unternehmen auf der Strecke bleibt, bekommt wieder Aufmerksamkeit. Die familiengeführte Gärtnerei Krause legt großen Wert auf ihre Gemüseauswahl und Vielfalt im Angebot für private Kunden und die Spitzenköche der Restaurants.
4: Wir sind heute hier, um einfach uns mal anzuschauen, was wächst hier an Gemüse, was kann hier angebaut werden und wie sieht das eigentlich alles aus, wenn das nicht im Supermarkt liegt, sondern hier an der Pflanze direkt wächst.

0: Das Konzept von Slow Food ist nicht neu und der Lausitzer Verein ein Teil eines globalen Netzwerkes.
1: Es ist eine Bewegung von unten herauf, wo Menschen sich zusammenfinden, Gleichgesinnte, die viel für regional sauber, transparent und faire Lebensmittelwege sich einsetzen.
2: Und die gemeinsam kochen, gemeinsam essen und gemeinsam genießen wollen und auch im Gespräch gemeinsam Lebensfreude empfinden wollen.
0: Gut essen, Handwerk und Genuss wertschätzen und dabei die Region auch wirtschaftlich unterstützen. Bewusst und mit bestem Geschmack. Das soll das Netzwerk leisten und möglichst immer mehr Menschen begeistern.
3: Das Kinderhaus Pusteblume gibt es jetzt seit 6 Jahren hier in Burg im Spreewald. Wir haben letztes Jahr mal ein großes Jubiläum feiern dürfen. Da sind wir auch sehr stolz drauf, dass es uns jetzt schon so lange gibt. Ich glaube, man darf immer noch sagen, dass wir in dieser kombinatorischen Form, wie das Kinderhaus ist, bundesweit immer noch einzigartig sind. Denn wir haben als eine Säule das Kinderhospiz, also den Bereich, wo schwer kranke Kinder und ihre Familien zur Entlastung herkommen. Natürlich auch bis hin zu den schlimmen Tagen, wenn es mal tatsächlich ans Ende geht. Auch diese Phase begleiten wir. Und die andere Säule ist die Intensivpflege-WG, wo Kinder dauerhaft hier auch wohnen können, die diesen Bedarf haben, die rund um die Uhr Pflege brauchen, wo es die Eltern zu Hause oder die Familien vielleicht nicht mehr selber stemmen können. Diese Möglichkeit gibt es ja auch. Also es ist alles unter einem Dach, aber im Haus ist es natürlich auch so ein bisschen getrennt, damit jeder Bereich für sich so funktionieren kann,

Meine Tochter hat ja die Grunderkrankung und daher hat sie die Indikation, dass sie hier aufgenommen wird. Und bei uns ist es einfach so, wir können entweder mit hier sein oder sie kann auch alleine hier sein. Die Corinna, die wird, man kann sagen, rund um die Uhr betreut und versorgt. Natürlich helfen wir auch mit, ob das Medizingabe am Abend ist oder zu Bett bringen oder beim Essen. Und entlastend ist in dem Moment, dass einfach sie rund um die Uhr, dass einfach jemand mit dabei ist.

0: der normale Alltag ist so, dass ich das halt alles alleine mache. Ja, dann stehen die Kinder früh circa um 6 auf. Corinna, die geht jetzt mittlerweile in die Schule. Ne? Dann wird sie, werden früh alle drei fertig gemacht für den Tag. Und ja, dann Nachmittag kommt sie nach Hause und genau, dann letztendlich hat man halt alle drei dann alleine. Also das Kinderhaus Pusteblume ist jetzt nicht so weit von uns weg. Anfahrtzeit, das ist angenehm zu machen, und Bärenherz habe ich natürlich auch bei mir in der Nähe auch schon genutzt. Hat man halt ein paar Aufenthalte im Jahr, wo man einfach mal ja, entspannen kann, wo einfach mal auch jemand dabei ist. Und hier besonders schön ist natürlich auch der große Außenbereich, der Spielplatz. Das ist nicht überall der Fall, und die Kinder, die fühlen sich hier auch sehr wohl. Was ich sehr zu schätzen weiß, ist das Ehrenamt, was hier mithilft und unterstützt. Und da kommen wirklich, jetzt erst mit einer gesprochen, die ist schon Rentnerin und war trotzdem bis abends da, einfach um zu unterstützen.
1: Der Johanniter-Gedanke ist, einer unserer Slogans ist, alles aus Liebe. Und natürlich ist da ein christlicher Grundgedanke dahinter, die Nächstenliebe, dass wir Menschen helfen, die Hilfe brauchen, die sich nicht selbst helfen können, die Unterstützungsbedarf haben, und diese schwerkranken Kinder, die auch lebensverkürzende Erkrankungen haben, sind natürlich nochmal in einer besonderen Weise hilfsbedürftig. Und deswegen finden wir es eigentlich sehr schön, dass wir diese Aufgabe übernehmen dürfen, weil das natürlich auch ein großes Privileg ist, in so einer schwierigen Situation, manchmal auch in der schwersten Situation, zur Seite stehen zu dürfen. Wir suchen immer Unterstützung. Es braucht immer Geld und freiwillig helfende, ehrenamtliche Menschen, die unterstützen wollen für zum Beispiel Freizeitgestaltung, für extra Anschaffung. Also wir brauchen hier auf dem Spielplatz besondere Ausstattung, damit ein Kind, das sonst vielleicht einen Rollstuhl benutzt, schaukeln kann, sicher. Wir brauchen besondere Fahrräder, die sehr groß gebaut sind, wo man diese Kinder unterbringen kann, damit sie sicher fahren können. Wir brauchen manchmal ganz simpel Geld, um im Sommer Eis essen zu gehen mit den Kindern und den Familien, die hier sind. Und dieses Geld gibt uns keine Pflegekasse. Da sind wir für Spenden dankbar, die sind da immer sehr herzlich willkommen. Das andere, was für uns wichtig ist, sind tatsächlich ganz viele Ehrenamtliche. Die sieht man hier auch immer rumlaufen, die gehen spazieren mit den Kindern, die helfen beim Füttern, die unterstützen die Eltern, die machen Unternehmungen. Die sind auch ganz entscheidend wichtig für Geschwisterkinder, die vergisst man oft in so einer Situation. Die brauchen manchmal auch Fokus, ungeteilte Aufmerksamkeit, und die können manchmal die Eltern nicht leisten, obwohl sie es gerne möchten. Die kann das Personal nicht leisten, das sich natürlich um die kranken Kinder kümmert in erster Linie. Aber Menschen, die da mit Zeit herkommen, das ist auch total wichtig. Deswegen wir immer dankbar sind für Ehrenamtliche, die uns in dieser Hinsicht unterstützen wollen.

Also wir sind jetzt hier auf der alten BMX-Strecke im Freizeitkomplex Ost. Manche werden das vielleicht aus den Ende der 90er Jahren kennen. Ich glaube, dass das hier entstanden war, mal als Race-Strecke gedacht und ist, denke ich mal, in den letzten 10 Jahren wahrscheinlich ganz schön ins Hintertreffen geraten. Das hat sich jetzt geändert.

0: wir waren irgendwie mal unterwegs in sportlicher Gesellschaft bei einer Streckeneröffnung in Coswig. Und wir haben dann erfahren, dass die Stadt plant, einen Pumptrack zu bauen. Der allerdings nicht hier hinten auf der BMX-Strecke, sondern neben dem Foucault-Gymnasium. Wir hatten aber immer vor, so wie man das hier vielleicht sieht und wir uns dann vielleicht noch genauer angucken, eine Dirtjump-Anlage mit zu haben. Und so ein Pumptrack ist ja aus Asphalt und es dient eigentlich gut als Einstieg für die Jugendlichen und die Kinder. Aber wenn es dann anspruchsvoller werden soll, also man wirklich springen will, Tricks machen will, dann ist es besser, dass man höhere Sprünge hat und vielleicht ein bisschen weichere Landung als Asphalt. Seit November letzten Jahres haben wir den Pachtvertrag mit der Stadt abgeschlossen zu dem Grundstück und seitdem sind wir eigentlich hier beschäftigt. Also wir haben am Anfang abgeholzt, freigeschnitten, um erstmal die Strecke wieder zu sehen und dann haben die ersten Erdarbeiten angefangen. Ja.
1: Wie sind die denn so abgelaufen? Also kamt ihr einfach so mit Schaufel und Schubkarre an und habt losgebuddelt?
0: Also am Anfang Tatsache ja. Also die ersten Sprünge sind mit einer Schubkarre, Spaten und Schaufel eben gegraben worden. Aber ich muss nicht sagen, also die Strecke hier ist wirklich sehr hart. Also hier ist auch alles in der Erde drin, sage ich mal, über größere Steine. Also das ist wirklich mühselig. Ne? Und also war dann der nächste Schritt zu gucken, ob wir irgendwie Unterstützer finden, die uns hier helfen mit Technik, sage ich mal.

0: Das Schöne ist jetzt dann natürlich halt hier, das sind jetzt dann 3 Sprünge. Wir haben das oben ein bisschen abgestuft. Also wir haben gesagt, okay, wir wollen jetzt ja nie nur solche riesigen Sachen machen, dass die Kinder, also sag ich mal, dass nur eine gewisse Auswahl an Kindern dann fahren kann, die sich das zutrauen. Sondern haben wir gesagt, okay, für die Kleineren machen wir es ein bisschen flacher. An. Die rollen dann hier runter und rollen drüber, können dann die ersten Versuche machen, dass sie eben abheben. Dann haben wir den Table an sich, also das Table ist immer das, was steht, ne, dieser Tischstotte. Den haben wir ein bisschen kürzer gemacht, dass man einfach mit weniger Geschwindigkeit erstmal drauf zufahren kann, sich rantastet, dass man drüber kommt. Und wenn man dann wirklich eben keine Angst mehr hat und man sagt, ich traue mir das jetzt zu, dann fährt man halt den großen und dann braucht man auch schon so diese 3 Meter ungefähr. Krass.
1: Braucht man dafür spezielle Erde jetzt?
0: Ja, genau. Also man sieht ja hier, die Originalerde ist so Muttererde. Also man sieht das hier, das ist, wenn das trocken ist, das ist total bröselig. Ne? So und hier das andere, das hier ist diese lehmhaltige Erde, dann sieht man schon, das sind richtig Klumpen. Und wenn die immer fest sind, also das ist wie Stein.
1: Ui, ja.
0: Und deswegen müssen wir das so klopfen,
1: ja.
0: Dann muss es mal regnen, dann sieht man so eine Wasserspuren, wie hier drauf sind. Dann muss man das wieder ausbessern und umso öfter man das tut, umso härter wird das. Also im Grunde genommen werden die Absprünge irgendwann mal wie Beton.

0: das nächste Ziel wird sein, das Gelände einzufrieden. Also hier muss ein Zaun drumherum, einfach um, ja, um das ein Stück weit kontrollieren zu können, ne? Und um auch, sage ich mal, gewisse Vorschriften eben dann zu kontrollieren. Also zum Beispiel eine Helmpflicht. Mhm. Ja? Wenn jetzt aktuell jemand kommt und fährt ohne Helm, macht er das auf eigene Verantwortung. Mhm. Es ist so, dass die Kinder schon die Möglichkeit haben, in Vereinen einzutreten. Das haben auch schon so um die 10, 12 Kinder und Jugendliche getan. Die anderen gucken noch so ein bisschen, die warten noch ab, weil die sind ja immer erstaunt, was passiert hier alles noch. Aber so soll es dann sein. Also wenn der Zaun irgendwann drumherum ist, wird es sicherlich Öffnungszeiten geben. Die Vereinsmitglieder werden Schlüssel haben und können fahren, so wie sie halt Zeit haben. Und für Publikum, was jetzt zu Besuch kommt oder was eben derjenige, der kein Mitglied ist, muss dann eine Verzichtserklärung unterschreiben, wenn was passiert, und kann dann sicherlich für einen kleinen Obolus hier auch seine Trainingseinheiten machen.
1: Ja, was macht ihr hier so?
2: Also meistens treffen wir uns hier, wir schreiben in der Gruppe, ob jemand Zeit hat oder ob allgemein wer mit buddeln möchte. Dann treffen wir uns hier oder wir treffen uns halt allgemein, fahren ein bisschen hier rum. Wir sind eigentlich jede Woche mal da. Ab und zu mal sind welche da, so auch ohne Treffen, aber die meisten treffen sich eher hier und dann buddeln wir oder fahren einfach zusammen und das passiert halt mehrmals in der Woche.
1: Wie ist denn das, machst du jetzt die Sportart schon lange oder hast du jetzt erst angefangen, als hier was zur Verfügung stand?
2: Also ich habe schon davor ein bisschen hier gemacht, also da stand das ja alles noch nicht, aber sonst bin ich schon davor ab und zu gefahren, aber nicht so oft wie jetzt, wo hier aktiv gebaut wird und alles. Ja, ich finde es auf jeden Fall super, dass hier was gibt jetzt. Man muss jetzt nicht irgendwie eine Stunde zum Waldpark oder so fahren oder mit dem Zug irgendwo in so ein Dorf wie Laubusch fahren und da irgendwelche Trails suchen oder irgendwo bröten.
1: Und ab wann kann man sowas machen? Jetzt mal an dich, seit wann machst du jetzt?
3: Seitdem ich 12 Jahre alt bin. Ja. Also ein Jahr und ein paar Monate vielleicht.
1: Und was kann man jetzt in einem Jahr vielleicht schon für Tricks lernen? Was kannst du jetzt schon mittlerweile?
3: Ich kann in Norfolk, da ist sozusagen beide Beine von den Pedalen weg. Ich kann in One Hand, eine Hand vom Lenker weg. Und dann kann ich halt noch sozusagen in den Whip mein Fahrrad so ein bisschen querstellen.
1: Jetzt mal an euch beide, wie ist das so? Gibt es Hemmschwellen am Anfang, die man sich erstmal überwinden muss, damit man sich das auch traut?
4: Auf jeden Fall, ja. Ziemlich große. Dem einen fällt es halt schwerer, dem einen leichter. Der andere hat totale Angst vor irgendwelchen Sachen, muss sich da langsam rantasten. Der andere sagt, ja, okay, scheißegal, ich mach's einfach. Das ist ziemlich unterschiedlich.
3: Ja, man hat halt auch ein bisschen Angst, wenn man stürzt, weil laut viel passieren kann. Aber ja, sonst eigentlich. Also mich hat schon viel Überwindung gekostet.
5: Auf dem Instagram-Kanal hy-airtime kann man die aktuellen Bauschritte mitverfolgen und immer auf dem Laufenden bleiben. Und sobald die Table Line fertig ist, wird es eine Eröffnungsveranstaltung geben. Dabei kann man die Strecke auch gleich mal selbst ausprobieren.
1: Das war der Lauritzwelle-Wochenrückblick. 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Die nächste Drehscheibe Lausitz gibt es dann hier am Montag wieder ab 18 Uhr. Auf Wiedersehen.
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2: Hallo und herzlich willkommen zum Lautswelle-Wochenrückblick im Lautswelle-Fernsehen und bei Sachsen 1. Wie immer schauen wir zum Ende der Woche auf die wichtigsten Meldungen der vergangenen Tage in der Drehscheibe Lausitz zurück. Erschreckend kam für einige die Nachricht, dass die Kita Wichtelburg im Pulsnitz womöglich ihre Türen schließt. Aktuell finden Gespräche zwischen Stadt, dem Träger, Eltern und weiteren Verantwortlichen statt. Warum es zur Schließung kommen könnte, das erfahren Sie hier.
3: Schock für viele Eltern und Familien in Pulsnitz. Die Kita Wichtelburg steht vor dem Aus. Ersten Informationen zufolge soll die traditionsreiche Kindertagesstätte im Sommer 2027 geschlossen werden. Erst vor wenigen Monaten hatte die Einrichtung noch ihr 60-jähriges Bestehen gefeiert. Hintergrund der geplanten Schließung sei die Entwicklung der Kinderzahlen in der Stadt. Pulsnitz verfügt einschließlich des Ortsteils Oberlichtenau über insgesamt 5 Kindertagesstätten. Gleichzeitig bleiben derzeit rund 200 vorhandene Kita-Plätze unbesetzt. Damit gibt es deutlich mehr Betreuungsplätze, als aktuell benötigt werden. Die Stadtverwaltung musste deshalb prüfen, wie die Betreuungskapazitäten künftig angepasst werden können. Nach sorgfältiger Abwägung verschiedener Möglichkeiten fiel die Entscheidung am Ende auf die Kita Wichtelburg. Die Pläne wurden bereits mit den betroffenen Eltern, den Mitarbeitern der Einrichtung, dem Träger sowie den politischen Gremien besprochen. Für die Familien und insbesondere für die Beschäftigten dürfte die geplante Schließung dennoch ein schwerer Einschnitt sein. Von heute auf morgen soll die Wichtelburg allerdings nicht verschwinden. Vorgesehen ist, den Betrieb bis zum Sommer 2027 fortzuführen und die Einrichtung zum Wechsel des Kita- bzw. Schuljahres zu schließen. Damit bleibt Zeit, für die betroffenen Kinder und Familien Lösungen in den übrigen Einrichtungen der Stadt zu finden. Endgültig beschlossen ist die Schließung derzeit allerdings noch nicht. Der notwendige formelle Beschluss stehe noch aus. Nach Informationen aus der Stadtverwaltung zeichnet sich jedoch deutlich ab, dass die Kita Wichtelburg im kommenden Sommer nach mehr als 6 Jahrzehnten ihre Türen schließen wird. 3 Tage Oktoberfest, tausende Besucher und ein Festzelt, das zeitweise aus allen Nähten platzte. Das erste XXL-Oktoberfest in Gersdorf war ein voller Erfolg. Von Freitag bis Sonntag verwandelte sich der Festplatz im Haselbachtaler Ortsteil in ein großes Oktoberfestzelt. Organisiert wurde das Spektakel von Veranstalter Thomas Träber und seinem Team. Zum Auftakt am Freitag wurde vor allem kräftig gefeiert. Mit Almklausi, Rumbombe und Easy Glück standen gleich mehrere bekannte Mallorca-Stars auf der Bühne. Bis tief in die Nacht wurde getanzt, gesungen und natürlich auch angestoßen. Am Samstag dann ging die Party direkt weiter. Hier gehörten vor allem die Draufgänger zu den Höhepunkten des Abends. Und auch an diesem zweiten Veranstaltungstag war das große Festzelt gut gefüllt. Wie groß der Durst der Besucher an diesem Wochenende war, zeigt ein Blick hinter den Tresen. Fast 150 Fässer Bier gingen während des XXL-Oktoberfestes über die Theke. Am Sonntag änderte sich das Bild ein wenig. Statt großer Abendparty stand zum Abschluss vor allem das Kinder- und Familienprogramm im Mittelpunkt. Alles in allem war das Fest so erfolgreich, dass es im kommenden Jahr eine Fortsetzung geben wird. Vom 8. bis 10. Oktober 2027 laden Thomas Träber und sein Team dann erneut zum XXL-Oktoberfest nach Gersdorf ein.
4: Mitteldeutschlands größte Epilepsie-Einrichtung hat seit dem 1. Juli dieses Jahres ein neues ärztliches Leitungsteam. Klein-Wachau baut nun nicht mehr auf einen einzelnen Chefarzt, der sich alleine um die Leitung der Klinik kümmert, sondern auf ein modernes Führungsmodell, welches die Aufgaben auf mehrere Personen verteilt. So wurde die strategische Leitung an Professor Dr. Felix von Podewils übergeben, der nebenbei noch als Leiter des Epilepsiezentrums der Universitätsmedizin Greifswald tätig ist. Außerdem war der Einrichtung bei der Neubesetzung der Leitungsebene von Anfang an wichtig, dass diese von Personal besetzt wird, welches die Klinik, Patienten und Patientinnen sowie die internen Abläufe kennt. Somit teilen sich die erfahrenen Ärzte Dr. Peter Hopp und Susanne Rege die operative Leitung des ärztlichen Dienstes. Während Hopp die medizinische Leitung übernimmt,

0: NEMT kümmert sich rege um die ärztlichen Themen im Hinblick auf Organisation, Prozesse und Digitalisierung. Außerdem bleiben beide in der direkten Patientenversorgung tätig. Professor Dr. Podewis erklärt, dass es das oberste Ziel sei, die exzellente epileptologische Behandlung des Klinikums zu erhalten. Nach ihm steht in diesem vor allem der Patient, seine Würde, aber auch der Mitarbeiter im Fokus. Und auch Dr. Peter Hopp ist es wichtig, dass die Kontinuität der Patientenversorgung erhalten bleibt. Ein Chefwechsel würde laut ihm in manchen Kliniken für Komplikationen sorgen, wodurch der Patient am Ende auf der Strecke bleiben kann. Podewils ergänzte außerdem, dass es seit dem Leitungswechsel keine Mitarbeiter oder Mitarbeiterinnen gab, die das Unternehmen verlassen haben, was zum aktuellen Stand als positives Feedback zu lesen sei. Für die Patientinnen und Patienten selbst soll sich durch die Neubesetzung der Leitungsebene nicht viel ändern. Trotzdem können sich diese ab Dezember auf eine positive Neuerung freuen. Ab da tritt nämlich im Epilepsiezentrum Kleinwachau die ambulante spezialfachärztliche Versorgung in Kraft. Dr. Hopp erklärte, welche Erleichterungen das mit sich bringt.
1: Da ist also keine fachärztliche Überweisung notwendig, sondern der Patient muss aber eine Epilepsie halt haben, weil es eben dieser ASV-Bereich ist. Und die können aber auch eine Hausarztüberweisung mitbringen, was es für die Patienten natürlich viel unkomplizierter macht.
0: Aktuell spricht das Leitungsteam von einem guten Austausch untereinander und blickt positiv auf die Zukunft.
2: Die GKON-Fachleute haben beim Bürgerfest in Schipkau erklärt, dass die finalen Arbeiten extrem wetterabhängig sind. Bevor aber die letzten Bauteile montiert werden können, musste der gigantische Raupenschwerlastkran noch einmal umgebaut werden. In dieser Woche sollen die Rotorblätter in rund 170 Metern Höhe angebaut werden.
3: Sicherheit geht vor und die Windgeschwindigkeiten lassen es nicht zu, dass wir das heute machen. Und nächste Woche sieht es gut aus. Wir haben 3 Tage Windfenster.
2: Als letzter Schritt wird die Narbe auf die endgültige Höhe von 300 Metern ausgefahren. Mit einer Gesamthöhe von 365 Metern ist die Windkraftanlage nur 3 Zentimeter kleiner als der Berliner Fernsehturm und damit das zweithöchste Bauwerk in Deutschland.
4: 57 Städte und Gemeinden im Landkreis Bautzen stehen hinter der Bewerbung der Lausitz als Standort für das Einstein-Teleskop. Gemeinsam mit Landrat Udo Witschers haben die Bürgermeister ihre Unterstützung mit Unterschriften bekräftigt. Die gesammelten Schreiben wurden jetzt an das Projektteam Einstein-Teleskop Lausitz der TU Dresden übergeben.
5: Es geht beim Einstein-Teleskop um eine riesige europäische Infrastruktur, um ein sehr großes Observatorium, das natürlich nur mit Hilfe von politischen Entscheidungen finanziert werden kann.
4: Das Einstein-Teleskop soll künftig Gravitationswellen erforschen und damit neue Einblicke in das Universum ermöglichen. Für die Lausitz wäre der Bau des Großforschungsprojekts nach Einschätzung der Beteiligten auch ein wichtiger Impuls für Wissenschaft und Wirtschaft.
5: Die Lausitz hat 2 große Vorteile als den möglichen Standort für IT. Das eine ist, dass die Geologie, dieser Granodiorit in der Lausitz, ein sehr homogenes, festes, kompaktes Gestein ist, in dem man die Tunnel, die 30 Kilometer Tunnel, die man braucht für das Einstein-Teleskop, bauen kann. Und zwar mit einem vernünftigen Preis und einem vernünftigen Risiko. Zusätzlich sind auch die Beobachtungsbedingungen, also wie stark die Erde sich bewegt im Untergrund, sehr, sehr gering. Und das ist ausgezeichnet für das Einstein-Teleskop.
4: Mit dem gemeinsamen Schreiben soll nun auch das Bundesministerium für Forschung, Technologie und Raumfahrt die breite Unterstützung aus der Region sehen. Die Entscheidung über den künftigen Standort soll nach wissenschaftlichen, technischen und wirtschaftlichen Kriterien getroffen werden. Die Lausitz will dabei mit ihren Standortvorteilen und dem geschlossenen Rückhalt der Kommunen überzeugen.
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7: Am 21. September wurde deutschlandweit der Slow Food Tag begangen. Darauf hatte bereits im Vorfeld der Verein Slow Food Lauritz hingewiesen. Als Gastgeberin hatte Anne Ladig von der Gärtnerei Krause Spitzenköche aus der Region eingeladen. Viele von ihnen setzten bewusst schon jahrelang auf regionale Lebensmittel und auf die langsame und leckere Art des Genusses.
8: Regional, fair produziert und lecker. Im besten Fall ist unser Essen genau das. Doch im immer schneller werdenden Alltag zählen oft andere Prioritäten. Der Verein Slow Food Lausitz setzt einen Gegenpunkt zu diesem Trend und sorgt dafür, dass Menschen, die sich dem guten Essen verschrieben haben, Aufmerksamkeit bekommen.
9: Seit 20 Jahren haben wir Slow Food Lausitz. Es ist eine Bewegung, ein Ehrenamt, um Produzenten sichtbarer zu machen, Lebensmittelproduzenten, Gastronomen und auch so kleine Oasen, wie wir sie hier in der Oberlausitz vielfältig haben.
8: Ein Geheimtipp in Bischofswerda, der Gutshof L'Auberge mit französischer Küche, ist nun auch Mitglied im Verein und wird im Slow Food Genussführer gelistet. Eine Auszeichnung, die Gäste aus ganz Deutschland zu Tina Wesolek führt. Gemeinsam präsentiert sie mit Thomas Lukasch vom sorbischen Restaurant Wielbig Bautzen, Thilo Hamann vom Gaumenkitzel Alte Wassermühle Obergurig und André Meyer vom Berggasthof Beckenberg-Baude in Kottmar, welche Gaumenfreuden die Lausitzer Köche imstande sind, ihren Gästen anzubieten, wenn diese es wünschen.
10: Das sind die Auberginen, die hier in der Gärtnerei Krause geerntet oder gewachsen und geerntet wurden. Und die haben wir jetzt, das müssen wir jetzt noch hübsch aufschneiden, eine kleine Terrine draus gemacht mit Ziegenkäse, französischem Ziegenkäse, Paprika hier aus der Gärtnerei, das ist dieser kleine Liebesapfel, den wir vorher gesehen haben, und eben die schöne Aubergine mit französischem Meersalz im Ofen geschmort.
8: Beim Anbau guter Lebensmittel geht es los. Und wenn dies lokal passiert, können Wege kurz und frische und wertvolle Inhaltsstoffe erhalten bleiben. Auch alte Sorten können so geschützt und die Vielfalt, die in den Supermärkten und bei ausschließlich profitorientierten Unternehmen auf der Strecke bleibt, bekommt wieder Aufmerksamkeit. Die familiengeführte Gärtnerei Krause legt großen Wert auf ihre Gemüseauswahl und Vielfalt im Angebot für private Kunden und die Spitzenköche der Restaurants.
11: Wir sind heute hier, um einfach uns mal anzuschauen, was wächst hier an Gemüse, was kann hier angebaut werden und wie sieht das eigentlich alles aus, wenn das nicht im Supermarkt liegt, sondern hier an der Pflanze direkt wächst.

0: Das Konzept von Slow Food ist nicht neu und der Lausitzer Verein ein Teil eines globalen Netzwerkes.
1: Es ist eine Bewegung von unten herauf, wo Menschen sich zusammenfinden, Gleichgesinnte, die viel für regional, sauber, transparent und faire Lebensmittelwege sich einsetzen.
2: Und die gemeinsam kochen, gemeinsam essen und gemeinsam genießen wollen und auch im Gespräch gemeinsam Lebensfreude empfinden wollen.
0: Gut essen, Handwerk und Genuss wertschätzen und dabei die Region auch wirtschaftlich unterstützen. Bewusst und mit bestem Geschmack. Das soll das Netzwerk leisten und möglichst immer mehr Menschen begeistern.
3: Das Kinderhaus Pusteblume gibt es jetzt seit 6 Jahren hier in Burg im Spreewald. Wir haben letztes Jahr mal ein großes Jubiläum feiern dürfen. Da sind wir auch sehr stolz drauf, dass es uns jetzt schon so lange gibt. Ich glaube, man darf immer noch sagen, dass wir in dieser kombinatorischen Form, wie das Kinderhaus ist, bundesweit immer noch einzigartig sind. Denn wir haben als eine Säule das Kinderhospiz, also den Bereich, wo schwer kranke Kinder und ihre Familien zur Entlastung herkommen. Natürlich auch bis hin zu den schlimmen Tagen, wenn es mal tatsächlich ans Ende geht. Auch diese Phase begleiten wir. Und die andere Säule ist die Intensivpflege-WG, wo Kinder dauerhaft hier auch wohnen können, die diesen Bedarf haben, die rund um die Uhr Pflege brauchen, wo es die Eltern zu Hause oder die Familien vielleicht nicht mehr selber stemmen können. Diese Möglichkeit gibt es ja auch. Also es ist alles unter einem Dach, aber im Haus ist es natürlich auch so ein bisschen getrennt, damit jeder Bereich für sich so funktionieren kann,

0: Der normale Alltag ist so, dass ich das halt alles alleine mache. Ja, dann stehen die Kinder früh circa um 6 auf. Corinna, die geht jetzt mittlerweile in die Schule. Ne? Dann wird sie, werden früh alle drei fertig gemacht für den Tag. Und ja, dann Nachmittag kommt sie nach Hause und genau, dann letztendlich hat man halt alle drei dann alleine. Also das Kinderhaus Pusteblume ist jetzt nicht so weit von uns weg. Anfahrtzeit, das ist angenehm zu machen, und Bärenherz habe ich natürlich auch bei mir in der Nähe auch schon genutzt. Hat man halt ein paar Aufenthalte im Jahr, wo man einfach mal ja, entspannen kann, wo einfach mal auch jemand dabei ist. Und hier besonders schön ist natürlich auch der große Außenbereich, der Spielplatz. Das ist nicht überall der Fall, und die Kinder, die fühlen sich hier auch sehr wohl. Was ich sehr zu schätzen weiß, ist das Ehrenamt, was hier mithilft und unterstützt. Und da kommen wirklich, jetzt erst mit einer gesprochen, die ist schon Rentnerin und war trotzdem bis abends da, einfach um zu unterstützen.
1: Der Johanniter-Gedanke ist, einer unserer Slogans ist, alles aus Liebe. Und natürlich ist da ein christlicher Grundgedanke dahinter, die Nächstenliebe, dass wir Menschen helfen, die Hilfe brauchen, die sich nicht selbst helfen können, die Unterstützungsbedarf haben, und diese schwerkranken Kinder, die auch lebensverkürzende Erkrankungen haben, sind natürlich nochmal in einer besonderen Weise hilfsbedürftig. Und deswegen finden wir es eigentlich sehr schön, dass wir diese Aufgabe übernehmen dürfen, weil das natürlich auch ein großes Privileg ist, in so einer schwierigen Situation, manchmal auch in der schwersten Situation, zur Seite stehen zu dürfen. Wir suchen immer Unterstützung. Es braucht immer Geld und freiwillig helfende, ehrenamtliche Menschen, die unterstützen wollen für zum Beispiel Freizeitgestaltung, für extra Anschaffung. Also wir brauchen hier auf dem Spielplatz besondere Ausstattung, damit ein Kind, das sonst vielleicht einen Rollstuhl benutzt, schaukeln kann, sicher. Wir brauchen besondere Fahrräder, die sehr groß gebaut sind, wo man diese Kinder unterbringen kann, damit sie sicher fahren können. Wir brauchen manchmal ganz simpel Geld, um im Sommer Eis essen zu gehen mit den Kindern und den Familien, die hier sind. Und dieses Geld gibt uns keine Pflegekasse. Da sind wir für Spenden dankbar, die sind da immer sehr herzlich willkommen. Das andere, was für uns wichtig ist, sind tatsächlich ganz viele Ehrenamtliche. Die sieht man hier auch immer rumlaufen, die gehen spazieren mit den Kindern, die helfen beim Füttern, die unterstützen die Eltern, die machen Unternehmungen. Die sind auch ganz entscheidend wichtig für Geschwisterkinder, die vergisst man oft in so einer Situation. Die brauchen manchmal auch Fokus, ungeteilte Aufmerksamkeit. Und die können manchmal die Eltern nicht leisten, obwohl sie es gerne möchten. Die kann das Personal nicht leisten, das sich natürlich um die kranken Kinder kümmert in erster Linie. Aber Menschen, die da mit Zeit herkommen, das ist auch total wichtig. Deswegen wir immer dankbar sind für Ehrenamtliche, die uns in dieser Hinsicht unterstützen wollen.

Also wir sind jetzt hier auf der alten BMX-Strecke im Freizeitkomplex Ost. Manche werden das vielleicht aus den Ende der 90er Jahren kennen. Ich glaube, dass das hier entstanden war mal als Race-Strecke gedacht und ist, denke ich mal, in den letzten 10 Jahren wahrscheinlich ganz schön ins Hintertreffen geraten. Das hat sich jetzt geändert. Wir waren irgendwie mal unterwegs in sportlicher Gesellschaft bei einer Streckeneröffnung in Coswig und wir haben dann erfahren, dass die Stadt plant, einen Pumptrack zu bauen. Der allerdings nicht hier hinten auf der BMX-Strecke, sondern neben dem Foucault-Gymnasium. Wir hatten aber immer vor, so wie man das hier vielleicht sieht und wir uns dann vielleicht noch genauer angucken, eine Dirtjump-Anlage mit zu haben. Und so ein Pumptrack ist ja aus Asphalt und es dient eigentlich gut als Einstieg für die Jugendlichen und die Kinder. Aber wenn es dann anspruchsvoller werden soll, also man wirklich springen will, Tricks machen will, dann ist es besser, dass man höhere Sprünge hat und vielleicht ein bisschen weichere Landung als Asphalt.

0: seit November letzten Jahres haben wir den Pachtvertrag mit der Stadt abgeschlossen zu dem Grundstück. Und seitdem sind wir eigentlich hier oben beschäftigt. Also wir haben am Anfang abgeholzt, freigeschnitten, um erstmal die Strecke wieder zu sehen. Und dann haben die ersten Erdarbeiten angefangen. Ja.
1: Wie sind die denn so abgelaufen? Also kamt ihr einfach so mit Schaufel und Schubkarre an und habt losgebuddelt?
0: Also am Anfang Tatsache ja. Also die ersten Sprünge sind mit einer Schubkarre, Spaten und Schaufel eben gegraben worden. Aber ich muss nicht sagen, also die Strecke hier ist wirklich sehr hart. Also hier ist auch alles in der Erde drin, sage ich mal, über größere Steine. Also das ist wirklich mühselig. Ne? Und also war dann der nächste Schritt zu gucken, ob wir irgendwie Unterstützer finden, die uns hier helfen mit Technik, sage ich mal.

0: Das Schöne ist jetzt dann natürlich halt hier, das sind jetzt dann 3 Sprünge. Wir haben das oben ein bisschen abgestuft. Also wir haben gesagt, okay, wir wollen jetzt ja nie nur solche riesigen Sachen machen, dass die Kinder, also sag ich mal, dass nur eine gewisse Auswahl an Kindern dann fahren kann, die sich das zutrauen. Sondern haben wir gesagt, okay, für die Kleineren machen wir es ein bisschen flacher. Die rollen dann hier runter und rollen drüber, können dann die ersten Versuche machen, dass sie eben abheben. Dann haben wir den Table an sich, also das Table ist immer das, was steht, ne, dieser Tischstotte. Den haben wir ein bisschen kürzer gemacht, dass man einfach mit weniger Geschwindigkeit erstmal drauf zufahren kann, sich rantastet, dass man drüber kommt. Und wenn man dann wirklich eben keine Angst mehr hat und man sagt, ich traue mir das jetzt zu, dann fährt man halt den großen und dann braucht man auch schon so diese 3 Meter ungefähr. Krass.
1: Braucht man dafür spezielle Erde
0: ja,
1: jetzt?
0: Oder? Genau. Also man sieht ja hier, die Originalerde ist so Muttererde. Also man sieht das hier, das ist, wenn das trocken ist, das ist total bröselig. Ne? So und hier das andere, das hier ist diese lehmhaltige Erde, dann sieht man schon, das sind richtig Klumpen. Und wenn die immer fest sind, also das ist wie Stein.
1: Ui, ja. Ja,
0: und deswegen müssen wir das so klopfen,
1: ja.
0: Dann muss es mal regnen, dann sieht man so eine Wasserspuren, wie hier drauf sind. Dann muss man das wieder ausbessern und umso öfter man das tut, umso härter wird das. Also im Grunde genommen werden die Absprünge irgendwann mal

0: das nächste Ziel wird sein, das Gelände einzufrieden. Also hier muss ein Zaun drumherum, einfach um, ja, um das ein Stück weit kontrollieren zu können, ne? Und um auch, sag ich mal, gewisse Vorschriften eben dann zu kontrollieren, also zum Beispiel eine Helmpflicht. Mhm. Ja? Wenn jetzt aktuell jemand kommt und fährt ohne Helm, macht er das auf eigene Verantwortung. Mhm. Es ist so, dass die Kinder schon die Möglichkeit haben, in Vereinen einzutreten. Das haben auch schon so um die 10, 12 Kinder und Jugendliche getan. Die anderen gucken noch so ein bisschen, die warten noch ab, weil die sind ja immer erstaunt, was passiert hier alles noch. Aber so soll es dann sein. Also wenn der Zaun irgendwann drumherum ist, wird es sicherlich Öffnungszeiten geben. Die Vereinsmitglieder werden Schlüssel haben und können fahren, so wie sie halt Zeit haben. Und für Publikum, was jetzt zu Besuch kommt oder was eben derjenige, der kein Mitglied ist, muss dann eine Verzichtserklärung unterschreiben, wenn was passiert, und kann dann sicherlich für einen kleinen Obolus hier auch seine Trainingseinheiten machen.
1: Ja, was macht ihr hier so?
2: Also meistens treffen wir uns hier, wir schreiben in der Gruppe, ob jemand Zeit hat oder ob allgemein wer mit buddeln möchte. Dann treffen wir uns hier oder wir treffen uns halt allgemein, fahren ein bisschen hier rum. Wir sind eigentlich jede Woche mal da. Ab und zu mal sind welche da, so auch ohne Treffen, aber die meisten treffen sich eher hier und dann buddeln wir oder fahren einfach zusammen und das passiert halt mehrmals in der Woche.
1: Wie ist denn das, machst du jetzt die Sportart schon lange oder hast du jetzt erst angefangen, als hier was zur Verfügung stand?
2: Also ich habe schon davor ein bisschen hier gemacht, also da stand das ja alles noch nicht, aber sonst bin ich schon davor ab und zu gefahren, aber nicht so oft wie jetzt, wo hier aktiv gebaut wird und alles. Ja, ich finde es auf jeden Fall super, dass hier was gibt jetzt. Man muss jetzt nicht irgendwie eine Stunde zum Waldpark oder so fahren oder mit dem Zug irgendwo in so ein Dorf wie Laubusch fahren und da irgendwelche Trails suchen oder irgendwo bröten.
1: Und ab wann kann man sowas machen? Jetzt mal an dich, seit wann machst du jetzt?
3: Seitdem ich 12 Jahre alt bin. Ja. Also ein Jahr und ein paar Monate vielleicht.
1: Und was kann man jetzt in einem Jahr vielleicht schon für Tricks lernen? Was kannst du jetzt schon mittlerweile?
3: Ich kann in Norfolk, da stehe ich sozusagen beide Beine von den Pedalen weg. Ich kann in One Hand, eine Hand vom Lenker weg. Und dann kann ich halt noch sozusagen in den Whip mein Fahrrad so ein bisschen querstellen.
1: Jetzt mal an euch beide, wie ist das so? Gibt es Hemmschwellen am Anfang, die man sich erstmal überwinden muss, damit man sich das auch traut?
4: Auf jeden Fall, ja. Ziemlich große. Dem einen fällt es halt schwerer, dem anderen leichter. Der andere hat totale Angst vor irgendwelchen Sachen, muss sich da langsam rantasten. Der andere sagt, ja, okay, scheißegal, ich mach's einfach. Das ist ziemlich unterschiedlich.
3: Ja, man hat halt auch ein bisschen Angst, wenn man stürzt, weil laut viel passieren kann. Aber ja, sonst eigentlich. Also mich hat schon viel.

0: viel Überwindung gekostet hat.
1: Auf dem Instagram-Kanal hy-airtime kann man die aktuellen Bauschritte mitverfolgen und immer auf dem Laufenden bleiben. Und sobald die Table Line fertig ist, wird es eine Eröffnungsveranstaltung geben. Dabei kann man die Strecke auch gleich mal selbst ausprobieren. Das war der Lauritzwelle-Wochenrückblick. 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Die nächste Drehscheibe Lausitz gibt es dann hier am Montag wieder ab 18 Uhr. Auf Wiedersehen.
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1500 Menschen protestieren für die Zukunft der Autoindustrie. Erste Stütze der neuen Ballsporthalle gesetzt und Seniorenpflegeheim Schönfels begeht Jubiläum.

0: Die Sorgen um die Zukunft der Automobilindustrie und insbesondere um das Volkswagenwerk in Zwickau-Mosel treiben die Menschen in der Region weiter um. Rund 1500 Beschäftigte, Zulieferer und Unterstützer kamen am gestrigen Montag auf dem Zwickauer Hauptmarkt zusammen. Die IG Metall hatte im Rahmen eines bundesweiten Aktionstages zu der Kundgebung aufgerufen. Gefordert wurden vor allem sichere Arbeitsplätze und Perspektiven für die Standorte.
1: Lautstarker Protest auf dem Zwickauer Hauptmarkt. Rund 1500 Menschen sind am gestrigen Montag dem Aufruf der IG Metall gefolgt. Beschäftigte des Volkswagenwerks Zwickau, Mitarbeiter von Zulieferbetrieben und weitere Unterstützer.

0: wollen damit ein Zeichen für den Erhalt von Arbeitsplätzen und Industriestandorten in der Region setzen. Die Kundgebung ist Teil eines bundesweiten Aktionstages der IG Metall. Auch in Chemnitz und Dresden gab es Protestaktionen. Die Unsicherheit über die weitere Entwicklung der Branche ist dabei für viele längst ganz persönlich geworden. Wer selbst in der Automobil- oder Zulieferindustrie arbeitet, fragt sich, wie sicher der eigene Arbeitsplatz noch ist.
1: Die Sorge ist sehr groß. Viele haben auf VW gebaut und haben sich mit VW auch ihre Zukunft ausgemalt, haben Kredite aufgenommen. Alles das steht jetzt in Frage. Und das kann man einfach nicht durchgehen lassen. Dafür muss man hier Gesicht zeigen. Ich möchte, dass für diesen Standort die Automobilindustrie erhalten bleibt. Wir haben hier eine lange Tradition, wo Automobile gebaut werden. Und das soll auch in Zukunft so weitergehen. Und dieser Standort soll nicht für die Fehler des Managements in Wolfsburg und auch der Politik gerade stehen müssen. Die Menschen brauchen hier Arbeit und es geht nicht nur um die Beschäftigten im VW-Werk, sondern um alle damit verbundenen Zulieferbetriebe.
0: Besonders groß sind die Sorgen rund um das Volkswagenwerk in Zwickau-Mosel. Die IG Metall bezeichnet das Werk und die umliegende Zulieferindustrie als einen entscheidenden Wirtschaftsfaktor für die gesamte Region. Betriebsräte warnten bei der Kundgebung auch vor möglichen Folgen für weitere Standorte und Zulieferunternehmen. Und auch die Stadt Zwickau blickt mit Sorge auf die Entwicklung. Oberbürgermeisterin Constanze Arndt betonte bei der Kundgebung die Bedeutung der Automobilindustrie für die Region.
2: Ja, weil klar ist, dass die Zukunft der Automobilindustrie und der Automobilwirtschaft für Zwickau existenziell ist. Die Region lebt seit 125 Jahren von Automobilbau und ich möchte einfach nicht, dass das ein Ende hat, sondern eine Zukunft. Natürlich hat man als Politik in der Stadt jetzt wenig Einflussmöglichkeiten. Uns ist aber wichtig, hier die Information zu haben, natürlich auch anzubieten, zu unterstützen, wo es uns möglich ist und Angebote zu machen, wie man vielleicht neue Ideen in der Region umsetzen kann. Die Menschen sind sehr stark verunsichert und machen sich natürlich Gedanken darüber, ob man hier noch eine Zukunft hat. Und ich merke, dass das auch bei anderen Branchen, wenn ich mit Investoren im Austausch bin, auch eine Rolle spielt. Investiere ich hier? Erweitere ich meinen Standort hier? Baue ich vielleicht nochmal Häuser aus zu Wohnungen oder nicht? Also das bestimmt wirklich jeden Bereich in unserer Stadtgesellschaft. Und es ist sicherlich nicht nur Aufgabe von einzelnen Arbeitgebern, es ist Aufgabe auch von Politik, es ist Aufgabe von Gesellschaft, gemeinsam dazu zu verhandeln, wie können wir den Wirtschaftsstandort Deutschland und natürlich dann auch Zwickau zukunftssicher aufstellen.
0: Die Gewerkschaft richtet ihren Blick dabei nicht allein auf Volkswagen. Sie fordert Perspektiven für die gesamte deutsche Automobilindustrie und kritisiert den drohenden Abbau von Arbeitsplätzen. Beim bundesweiten Aktionstag fanden nach Angaben der IG Metall mehr als 280 Aktionen statt. Für die Gewerkschaft soll der Protest deshalb nicht mit diesem Aktionstag enden. Sie fordert von Unternehmen und Politik konkrete Entscheidungen für Beschäftigung und die Zukunft der Standorte.
3: Der bundesweite Aktionstag der IG Metall ist von großer Bedeutung, da wir in allen Betrieben, allen Industriebetrieben, Zulieferbetrieben, aber in der gesamten Wirtschaft eine Situation haben, die wir in der Form noch nie hatten, nämlich anhaltender Arbeitsplatzabbau und ein Stillstand bei wichtigen Themen in der Politik und gleichzeitig ein Angriff der Arbeitgeber auf tarifliche Errungenschaften und auf soziale Standards. Also von daher höchste Zeit, auch nochmal deutlich zu machen, dass die Richtung nicht stimmt, dass wir tatsächlich auch jetzt in einen Konflikt gehen und um Arbeitsplätze und um Standards einfach hart kämpfen, in Zwickau und in der ganzen Republik. Die Hoffnung ist groß, denn es wird deutlich, dass die Bevölkerung dem Kurs der Bundesregierung nicht folgt, dass nicht darauf vertraut wird, dass man halt Wohlstand und Beschäftigung dadurch erhöht, indem man halt bei Arbeitnehmerinnen und Arbeitnehmern kürzt. Wir haben kein Lohnkostenproblem. Wir haben ein Problem in Industriebetrieben mit mangelnder Innovation. Wir haben ein Problem in der Politik, zum Beispiel mit Energiepreisen, die nicht konkurrenzfähig sind. Die Arbeitnehmer

0: Arbeitnehmerinnen und Arbeitnehmer können nicht durch Verzicht oder mehr arbeiten in irgendeiner Form diese Strukturthemen ausgleichen. Deshalb sind Arbeitgeber gefordert und sind auch die Politik gefordert, hier klar umzusteuern. Und die Arbeitnehmerinnen und Arbeitnehmer sind natürlich bereit, für ihre Arbeitsplätze sich hart einzusetzen und auch für ihre Arbeitsplätze und den Halt ihrer Arbeitsplätze harte Leistungen zu erbringen. Das machen sie aber schon immer und jeden Tag. Es ist immer vernünftig, miteinander im Gespräch zu sein. Das sind wir ja auch, sowohl mit Politik als auch mit den Arbeitgebern. Aber wir erleben halt leider, dass wir in eine falsche Richtung unterwegs sind und unsere Hinweise nicht gehört werden. Wir sind nicht beteiligt bei verschiedenen Gesetzgebungsverfahren. Und in den Unternehmen erleben wir zunehmend Arbeitgeber, die versuchen, nicht mit Betriebsräten Kompromisse auszuhandeln, sondern einfach Fakten schaffen. Und es wird einfach unlauter argumentiert. Sowohl im politischen Diskurs als auch in vielen Unternehmen. Die Arbeitnehmerinnen und Arbeitnehmer, die eigentlich dieses Land am Laufen halten, werden als Ursache vor die Kamera geschoben und behauptet, dass halt sie sozusagen verantwortlich sind für die industriellen Probleme. Das ist falsch. Wir haben Strukturprobleme, die Industriebetriebe lösen können und natürlich auch politische Rahmenbedingungen, die unbedingt verbessert und verändert gehören. Das ist sozusagen das, was wir erleben. Und deshalb hilft nur der Konflikt. Wir haben keine andere Wahl und wir sind hart konfliktbereit. Ich glaube, das wird hier deutlich, aber auch an vielen anderen Standorten und in vielen anderen Betrieben in der Republik.
1: Wie es insbesondere für den Standort Zwickau weitergeht, bleibt damit eine der zentralen Fragen für die Region. Die IG Metall kündigte bereits an, den Druck auf Unternehmen und Politik aufrechterhalten zu wollen. Für die Beschäftigten geht es dabei vor allem um eines: eine verlässliche Perspektive für ihre Arbeitsplätze.
2: Da staunt die altehrwürdige Neuplanitzer Sporthalle nicht schlecht. Vor etwa 4 Wochen erfolgte der erste Spatenstich für die jüngere Schwester, die neue Ballsporthalle, und schon wächst sie in die Höhe. Die Fundamente sind gesetzt und die erste von mehr als 60 Stützen hängt am Haken. Ein schönes Beispiel, dass auch kommunale Projekte, wenn sie erst einmal durchgeplant und finanziert sind, recht schnell gehen können.
3: Viel Bewegung schon am frühen Morgen auf der Baustelle für die neue Ballsporthalle in Neuplanitz. Und das ist auch notwendig, denn im Eingangsbereich der Baustelle fährt schon schweres Gerät auf. Der Kran bewegt sich schon auf dem Gelände. So einen doch recht großen Kran aufzustellen, während rundherum noch Erdbewegungen laufen, ist schon eine Herausforderung. Und da kommt auch schon die erste Stütze. Mit 12,73 Meter Länge und einem Gewicht von immerhin etwa 18 Tonnen ist sie gleichzeitig die größte Stütze, die hier verbaut wird. Da ist Genauigkeit gefragt und so dauert es schon etwas, bis der Kran bereit ist, die Last aufzunehmen. Die Kranarbeiten übernimmt hier die polnische Firma Piomar aus Krakow. Das hat aber, so der Projektleiter, weniger etwas mit den Preisunterschieden zu tun. Piomar hat sich auf den Aufbau solcher Stützensysteme spezialisiert und ist seit Jahren ein professioneller und verlässlicher Partner von Goldbeck.
4: Herr Mocker, viel Wuling hier auf der Baustelle. Die erste Stütze wird heute gesetzt. Ja. Mir extra gesagt worden, nicht Säule, sondern Stütze. Ist bestimmt ein schöner Tag.
5: Genau, das ist einer der wichtigsten Termine im Projekt. Ja, weil das ist jetzt beginnt die Montage, jetzt wächst das Gebäude. Ja, und das ist für jeden von den Bauherren, für uns als Projektteam, ist das natürlich ein wegweisender Termin.
3: Letzte Messungen und Absprachen zwischen den beteiligten Firmen, während die Stütze schon einmal vom LKW abgeladen und zum Aufstellen vorbereitet wird. Hektik wäre hier absolut fehl am Platze, auch wenn sich der ganze Ablauf im Vorfeld immer wieder verzögert hatte und deshalb einiges aufzuholen ist.
5: Ja, wir mussten uns beeilen. Es hat sich natürlich alles ein bisschen zusammengezogen und wir sind auch immer noch am Aufholen, weil wir jetzt den Plan haben, dass wir die ganze Montage, also den ganzen Beton, noch dieses Jahr hier auf die Baustelle kriegen und auch stellen. Weil ansonsten Januar, Februar sind nur die Monate, wo man eigentlich nicht mit Beton arbeiten muss, weil wir auch nicht bloß die Fertigteile haben, sondern auch zum Vergießen und sowas Frischbeton haben. Und der ist natürlich bei den Temperaturen im Winter immer schlecht zu verarbeiten. Deswegen wollen wir das eigentlich bis Ende Dezember abgeschlossen haben.
4: Und dann heißt es ja immer, wenn man mit Kommunen zusammenarbeitet, das ist so zählebig, das ist unheimlich langsam. Wie war es denn hier?
5: Also hier war es wirklich, wirklich überragend. Man merkt, dass Zwickau die Halle unbedingt möchte, dass die es durchdrücken wollen. Wir haben hier von der Baugenehmigung haben hier sechs Wochen und zwei Tage gebraucht. Also das ist überragend. Also ich glaube, das ist absolute Vorbildfunktion und natürlich ein Aushängeschild. Das sollte man oft genug, sollte man das erwähnen. Und auch die Zusammenarbeit mit dem Sportstättenbetrieb ist wirklich vorbildhaft. Also es ist ein sehr guter Bauherr. Wir sind ein richtig gutes Team. Auch nicht bloß das Goldbeck-Team, sondern auch der Bauherr mit dazu, sodass eigentlich schreit danach, ein richtig gutes Projekt zu werden.
3: Na, das wird den Verantwortlichen bei der Stadt wohl runtergehen wie Öl, wie es so schön heißt. Sollte doch bereits 2018 ein Ballsportzentrum fertig sein, dann wäre der extrem teure Umzug in die Sparkassenarena für den BSV Sachsen nicht nötig gewesen, der ja auch für die Stadt selbst Kosten verursacht. Und so ist der Tag, da die neue Halle endlich Gestalt annimmt, auch für den Sportstättenbetrieb ein echt schöner Tag.
6: Selbstverständlich ein schöner Tag. Wir haben vor einem guten Monat den Spatenstich gehabt, den offiziellen. Danach ging es hier mit sehr viel Erdbewegung, wie man vielleicht auch im Hintergrund noch sieht, los. Und nach einem Monat ist die erste Stütze. Das wird, denke ich, jetzt auch so weitergehen. 64 Stützen davon insgesamt wird es geben. Und bis jetzt können wir nur sagen, das, was jetzt auch sich in den Vorplanungen, Vorgesprächen abgezeichnet hat, funktioniert einfach sehr gut. Und ja, wir sind frohen Mutes und natürlich, die Sonne ist gerade aufgegangen. Das passt natürlich zu dem Moment jetzt, dass die Stütze dann gleich stehen wird.
4: Und ich habe vorhin gerade mit den Bauleuten gesprochen. Die haben alle gesagt, die Zusammenarbeit mit der Stadt und mit dem Bauträger war wundervoll. Die Stadt will diese Halle also wirklich richtig, möglichst schnell.
6: Ich sag mal so, schnell ist jetzt relativ. Wir warten ja schon alle sehr lange auf diese Halle. Wir sind alle froh, dass sie denn jetzt endlich da ist und auch kommt. Und natürlich ist es immer schön, wenn man eine neue Sportstätte dann auch zeitnah benutzen kann. Wir werden jetzt ganz viel noch sehen, denke ich, im Bau. Und wenn dann die Hülle außen steht, wird es für den Außenbetrachter nicht mehr ganz so spannend sein, denke ich. Aber da passiert drinnen ganz viel. Und ja, natürlich, wir freuen uns drüber, dass es so vorangeht, wie es jetzt gerade vorangeht. Und die Zusammenarbeit auch mit Goldbeck in die andere Richtung ist aktuell wirklich eine sehr, sehr fruchtbare und sehr gute Zusammenarbeit.
3: Und dann war es endlich soweit. Die Stütze hing am Kranhaken und schwebte auf den vorgesehenen Platz. Die Genauigkeit im Vorfeld zahlte sich jetzt aus. Das war beim Justieren der Stütze zu sehen. Nur wenige Minuten brauchten die polnischen Spezialisten. In einem Anflug an literarische Themen könnte man ausrufen, da steht sie nun und bleibt nicht lang allein. Schon kurze Zeit später wurde die nächste Stütze angeliefert. Parallel dazu liefen die Erdarbeiten weiter. Am Nachmittag waren es dann schon 7 Säulen, die sich gen Himmel reckten. Es ist wirklich zu sehen, hier wollen alle dieses Projekt schnell und gut zu Ende bringen. Und wenn nichts wirklich Unvorhergesehenes dazwischen kommt, sollte das auch gelingen. Nächster Termin ist dann schon das Richtfest.
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Die Uhr schlägt 5:45. 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
4: Das Straßenbild zeigt es, die Gesellschaft wird immer älter. Führen viele Senioren noch ein selbstbestimmtes Leben oder sind in ihren Familienverband eingebunden, benötigen andere Unterstützung bzw. Pflege. An dieser Stelle kommen Seniorenpflegeheime ins Spiel. Eine gute Adresse ist hier eine Einrichtung in Schönfels im Landkreis Zwickau.
5: Wir waren hier nicht das erste Mal zu Gast. Genauer gesagt, als hier im Pflegeheim das 25-jährige Bestehen gefeiert wurde. Daran konnte sich auch die Betreiberin der Einrichtung noch gut erinnern.
6: 5 Jahre ist heute keine lange Zeit. Und schwuppdiwupp sind aus den 25 Jahren 30 Jahre geworden. Und das ist für uns schon ein ganz, ganz besonderes Ereignis. Sowohl als Betriebsführung 30 Jahre am Markt zu sein und auch 30 Jahre alte Menschen zu betreuen, das ist also schon, ich denke mal, eine Würdigkeit, die man auch darstellen muss. Ja.
7: Wenn man auf Ihre Webseite schaut, da ist da was von Empathie, Herzblut, sich zu Hause fühlen. Für unsere Zuschauer, die überhaupt noch nicht wissen, wo wir sind, vielleicht erzählen Sie mal, wo sind wir hier überhaupt?
6: Also wir sind in Schönfels im Landkreis Zwickauer Land und ich denke an einer der schönsten Stellen in diesem Landkreis, unterhalb der Burg. Und vielleicht auch das ist das, was diese ganze Geschichte ausmacht, dass wir hier auf dem Ländle in einer fantastisch schönen Gegend unserer Heimat sind.
7: Was war denn vor 30 Jahren die Intention oder wahrscheinlich noch ein Stück weiter zurück, sowas überhaupt in die Hand zu nehmen, sowas anzufangen?
6: Es war letztendlich die Wende, die ja uns alle irgendwo begleitet hat. Es waren die ehemaligen Berufe und die Idee, etwas gerne mit alten Menschen machen zu wollen. Und in Stenn, damals wohnhaft, auf der Hollywood-Schaukel, ist entstanden, das muss einfach mal probiert werden, ob wir sowas hinbekommen.
5: Uns interessierte, was vor 30 Jahren genau die Idee gewesen ist, solch ein Objekt für pflegebedürftige Senioren zu errichten.
6: Also im Besonderen jetzt in dem Heim, wo wir uns befinden, und das andere ist eine Wohnanlage für Senioren, muss ich sagen, ja, wir sind angetreten, um also im kleinen Rahmen Wohnen, Gemütlichkeit zu Hause zu schaffen. Und ich denke, dass wir das also über die Jahre auch durchgezogen haben.
7: Was halten Sie hier alles vor? Also wie muss man sich das vorstellen? Die alten Menschen wohnen hier, die ziehen hier ein. Es wird ihr neues Zuhause.
6: Sie ziehen ein. Es dauert natürlich eine gewisse Zeit. Brauchen wir uns nicht zu unterhalten. Niemand zieht gerne von zu Hause weg. Aber die Kunst ist, und das macht das ganze Team, sag ich auch, wir bemühen uns, so schnell wie möglich zu vermitteln, dass es jetzt ein neues Zuhause gibt, wo wir helfen können, was eben zu Hause nicht mehr geht im eigenen. Oder wo wir dann eben sagen, in der Gemeinschaft, viele Leute sind ja auch einsam, wenn sie daheim sind, wo wir eben einfach da sind für Menschen, die eben den letzten Lebensabschnitt

0: bewältigen. Nun hängen wir auch zu Hause an bestimmten Dingen, also selbst in unserem Alter schon. Wie ist es denn? Dürfen die älteren Herrschaften dann was von zu Hause mitbringen?
1: Selbstverständlich. Es gibt eine gewisse Grundausstattung, die wir also vorhalten. Aber nun das, was einem lieb und teuer ist, ob es der Fernsehsessel ist oder das Schränkchen oder was auch immer, das darf natürlich mitgebracht werden und das besprechen wir also auch ganz individuell.
2: Um diese 30 Jahre des Bestehens gebührend zu feiern, wurde am 3. September den Gästen der Einrichtung ein bunter Nachmittag mit Kaffee und Kuchen, einem Gläschen Sekt und natürlich musikalischer Unterhaltung beschert.

0: Abseits vom Geschehen berichtete uns Dagmar Vogt, wie sie hier nach Schönfels gekommen ist.
1: Ich hatte Oberschenkelhalsbruch. Und Vierteljahr im Krankenhaus und dann musste man sich entscheiden. Ich konnte keinen Schritt laufen und da nützte deine Wohnung auch nichts.
2: Sie kommen ursprünglich aus Zwickau, haben dort schön gewohnt?
1: Ja, sehr schön. Leider musste ich alles aufgeben.
2: Jetzt haben wir gehört, Sie sind schon ein Vierteljahr hier. Erzählen Sie mal, wie war es denn am Anfang und wie fühlen Sie sich heute?
1: Also der Anfang war nicht sehr gut, aber es wird einem hier sehr leicht gemacht. Es sind alle sehr, sehr freundlich. Ich war zuvor 14 Tage in einem anderen Pflegeheim, da war es nicht so freundlich.
2: Sie haben ja hier auch nette Mitbewohner und ein schönes Umfeld, ne?
1: Ja, besonders. Das Umfeld ist natürlich super.
2: Wie ist es denn mit der medizinischen Versorgung? Wir sehen ja, Sie sitzen...
1: Alles bestens. Die organisieren alles. Ne? Ich gehe ja noch 3-mal in der Woche zur Dialyse. Ne? Und da organisieren die hier alles mit der Fahrt und so weiter. Das klappt alles.
2: Und wie ist denn der Alltag hier? Also Sie gehen frühstücken und wie geht der Tag dann weiter?
1: Je nachdem, was man vorhat. Wenn ich Dialyse habe 3-mal in der Woche, da bin ich erst zum Mittag wieder hier. Und da bist du dann zum Mittagessen mit da.
2: Ist es denn so, dass Sie auch schon Freundschaften geschlossen haben?
1: Na, am Tisch so, die Frauen, da ist schon eine Freundschaft.
2: Und durften Sie auch Dinge mitnehmen, an denen Sie gehangen haben zu Hause, also hier mit her?
1: Ja, ich habe jetzt Einzelzimmer, das hatte ich am Anfang nicht. Und da habe ich schon von zu Hause noch einen schönen alten Schrank mitgenommen. Also das ist schon von zu Hause.
2: Dann wünschen wir Ihnen heute einen wunderschönen Tag. Lassen Sie es sich schmecken. Alles Liebe, alles Gute.
1: Dankeschön.
0: Vor Ort waren auch Angehörige und Wegbegleiter. Ein Höhepunkt war an diesem Tag zweifellos das Pflanzen eines Ginkgo-Baumes. Damit aber noch nicht genug an Feierlichkeit. Was wäre solch ein Pflegeheim ohne die pflegenden Hände? Um vor allem die zu würdigen, waren Einstige, aber auch all diejenigen, welche aktuell in der Einrichtung tätig sind, am Freitag letzter Woche in die Kirche St. Barbara in Lichtentanne eingeladen.
3: Auf einen schönen Abend.
4: Junger Mann.
5: Auf meine 30.
6: 30. Geburtstag.
0: Das Gotteshaus war festlich geschmückt und die Reihe der Wegbegleiter und Partner, die natürlich auch eingeladen waren, wollte nicht abreißen. Natürlich durften da die obligatorischen Fotos nicht fehlen. Auch dem Bürgermeister der Gemeinde war es eine Herzensangelegenheit, mit dabei zu sein.
7: Ja, das auf jeden Fall. 30 Jahre Pflegeheim Schönfels ist einerseits eine wahnsinnig tolle Zeit, wo viele auch Bürger aus der Gemeinde den Platz dort in Schönfels gefunden haben. Und wir sind dankbar, dass wir so relativ nah ein Pflegeheim haben, wo wir halt auch generationsübergreifend eine gewisse Sicherheit bieten können. Wie geht es dann im letzten Abschnitt des Lebens weiter? Und beziehungsweise wo besteht die Möglichkeit, wenn man zu Hause dann doch nicht mehr sein kann, gut und toll untergebracht zu werden. Und das ist hier in Schönfels möglich.
0: Gern gesehen war auch ein Mann, der in puncto medizinische Versorgung ziemlich von Anfang an mit dabei gewesen ist.
8: Wir haben 1997 das erste Mal mit Frau Landgraf zu tun gehabt. Es war eine sehr gute Zusammenarbeit.

0: Und die hat angehalten bis 2025, bis wir die Firma altersbedingt geschlossen haben.
1: Dr. Mann hatte noch einen Tipp, wie man sich im Alter fit halten kann.
0: So viel wie möglich sich selber zu bewegen. Das geht auch, wenn man nur im Bett liegt. Man kann die Beine heben, man kann die Arme heben. Und diejenigen, die aufstehen können, können sich auch auf den Fußboden setzen oder legen und können einfache Übungen machen, einfach, dass der Kreislauf in Bewegung bleibt. Und eben das vielleicht auch mit Nachbarn, Zimmernachbarn teilen. Wenn man das mit der Nachbarin oder dem Nachbarn zusammen macht, macht das einfach Spaß.
1: Dann bekamen wir auch noch die Antwort, weshalb Frank Schlegel einige Tage zuvor den Ginkgo-Baum geschenkt hatte.
2: Ja, wir sind befreundet mit der Ines Landgraf und Peter Herle schon viele Jahre. Und wir finden die Arbeit, die die Ines Landgraf hier macht mit ihrer Pflegeheim und betreuten Wohnen, sehr gut. Und haben gesagt, 30 Jahre braucht auch ein schönes Geschenk. Was macht man? Also bewahren ist sicherlich nicht so angebracht. Wir haben gesagt, vielleicht ist was Gutes dabei fürs Pflegeheim. Man kann vielleicht im Pflegeheim was gebrauchen, was auch ein bisschen Bestand hat, was also nicht ein Blumenstock ist, der vielleicht verwelkt. Und dann kommen wir auf die Idee, ein Baum wäre was Schönes. Der gedeiht, ein Ginkgo ist es ja dann geworden, der letztendlich auch noch in die nächsten Jahre, Jahrzehnte dort steht und an das Fest, an die 30 Jahre erinnert.
1: Nach der Begrüßung der Gäste durch Peter Hertel und Nils Weigel folgte das musikalische Entree.
3: 1, go!

0: Die Laudatio auf Ines Landgrafs Lebenswerk oblag Silke Näser, die es besser nicht hätte treffen können.
1: Es ist gelungen. Aus einem Rapsfeld wurde ein Pflegeheim, aus einem Pflegeheim wurde ein Zuhause, aus einer Idee wurde ein Unternehmen, aus Mitarbeitern wurden langjährige Wegbegleiter, aus Jahren wurden Jahrzehnte. Und aus dem gemeinsamen Traum von Ines und Lutz wurde ein Lebenswerk. Ein Lebenswerk, was du, liebe Ines, bewahrst, weitergeführt und weiterentwickelt hast.
0: Sichtlich gerührt war Ines Landgraf bei ihren Dankesworten. Dann war es an ihr, ausgeschiedene, aber auch noch im Heim tätige Mitarbeiter zu ehren. Der wohl emotionalste Moment des Abends waren die Dankesworte der Mitarbeiter an ihre Chefin bis hin zum Aufsetzen einer Krone. Dann bleibt zu hoffen, dass Ines Landgraf noch lange gemeinsam mit ihren Mitarbeitern die Geschicke des Seniorenpflegeheimes lenkt.

Von Andacht bis Party, Kirmes in Hartmannsdorf. Rottschau feiert sein Kartoffelfest und Spatenstich am Rückertplatz.

0: Viele Jahrhunderte war die Kirche der Mittelpunkt des gesellschaftlichen Lebens, vor allem im ländlichen Raum. Die Zeiten haben sich geändert. Viele Kirchen haben in den letzten Jahrzehnten eine turbulente Entwicklung hinter sich und auch die Art zu feiern ist eine andere geworden. In Hartmannsdorf behält man dennoch die Tradition bei und so kann man die Kirmes umschreiben, von Andacht bis Party.
1: Von Freitag bis Montag wird hier das Kirchweihfest gefeiert mit den verschiedensten Veranstaltungen. Auch am Samstagabend zogen wieder viele Hartmannsdorfer und Gäste in Richtung Festzelt. Am Freitag hatte es Kabarett gegeben, der Samstagvormittag gehörte dem Sport und am Samstagabend wurde, wie es so schön heißt, auch mal die Sau rausgelassen.

0: Christfried Nikolaus. Noch ist es relativ leer im Zelt, aber ich glaube, das wird heute Abend noch anders, ne?
1: Naja, die Kirmes läuft ja schon seit gestern und jetzt läuft sich das Festzelt so richtig warm. Wir sind in der Aufbauphase, die Band probt hinten noch, ein bisschen Musik läuft schon und jetzt füllt sich's auch langsam. Wir haben ja ein Bus-Shuttle, das die Leute hier ranbringt und ich denke, heute werden wir wieder einen sehr guten Abend haben. Das Festzelt wird voll. Genauso wie morgen zum Familiennachmittag, aber genauso auch wie am Montag nochmal zum Kirmeskorbenessen.
0: Und es soll ja heute auch noch Fassbier angestochen werden.
1: Na, den Fassbieranstich, das ist Ehrensache, den gibt es natürlich dann auch ab 9:30. Keine Frage, wie jedes Jahr.
0: Die ersten Besucher begnügten sich bis dahin mit Bier aus der Schankanlage, aber auch das schmeckte offensichtlich.
2: Ich sehe, das Bier schmeckt schon.
3: Auf alle Fälle.
2: Es ist wieder richtig was los hier in Hartmannsdorf.
3: Ja, es wird langsam voll und dann gehen wir Gas.
2: Und na, beim Fassanstieg, seid ihr da mit vorne dran?
3: Ich denke schon. Wir werden schon mal ein Auge drauf schauen, ob das richtig gemacht wird.
0: Dafür musste der Bürgermeister erst einmal etwas Krafttraining absolvieren. Hauptorganisator des Festes ist wieder Blau-Weiß Hartmannsdorf. Der Verein feiert im kommenden Jahr auch schon wieder sein 30-Jähriges. Also gleich wieder ein Termin zum Feiern. 21.30 Uhr war es dann soweit, offizielle Eröffnung.
4: Seid ihr bereit für einen legendären Abend? Na, Moment, also warte mal. Seid ihr bereit für einen legendären Abend? Aber bevor es losgeht, denke ich, gibt's noch eine Runde Freibier.
0: Da kannst du doch nur noch den Hammer nehmen. Naja, beim Fassbieranstich ist das durchaus positiv zu sehen.
5: Probier mal.
0: Ha! Live. Die Freunde des Freibiers warteten geduldig, denn wie beim Fassbier üblich, die ersten Becher sind immer ein Kunststück. Da ist mehr Schaum als Bier. Doch es lief sich alles ein und der Gerstensaft floss. Dann begann der heiße Teil des Abends mit der Partyband Swagger. Ach ja, da hat der gute Robby einen Begrüßungssong in die Welt gebracht. Übrigens, Swagger ist nun auch schon wieder 30 Jahre unterwegs. Zu merken ist das eigentlich nur in der Professionalität. Sie brauchten an diesem Abend nicht allzu lang, bis sich die Tanzfläche langsam füllte. Natürlich ist das wilde Feiern nicht die Hauptsache bei der Kirmes. Auch in Hartmannsdorf hält man die Traditionen in Ehren.
1: Ganz genau. Wir machen eine richtige Kirmes. Das heißt, zum Kirmessonntag gibt es natürlich einen Gottesdienst hier bei uns im Festzelt. Und da legen wir schon Wert drauf, dass wir unsere Traditionen hier pflegen. Denn davon lebt natürlich auch unsere Gemeinschaft. Das ist doch klar.
0: Und so stand der Sonntagvormittag im Zeichen der Kirche. 1316 ist die Hartmannsdorfer Kirche als Filial der St. Margaretenkirche Kirchberg bezeugt. Dass das Wort Enthauptung im Namen vorkommt, ist bei einer Kirche seltsam. Laut Überlieferung geht es auf Johannes den Täufer zurück, der zu Zeiten von Herodes Antipas enthauptet wurde. Nach den Verwüstungen durch die Hussitenkriege wurde die Kirche wieder aufgebaut. Baubeginn war der Gedenktag an Johannes und genau ein Jahr später wurde am gleichen Tag die Kirche geweiht. Später brauchte es keinen Krieg mehr. 40 Jahre sozialistische Kirchenpolitik hinterließen auch ihre Spuren. Aber mit Fördermitteln, der Hilfe von Stiftungen und viel Engagement der Gemeinde wurde das Gotteshaus Stück für Stück restauriert. Heute ist die Kirche wieder ein Schmuckstück im Dorf und einer Kirchweihfeier würdig. Nach viel Sport am Samstag und einem gemütlichen Kaffeetrinken mit Kinderprogramm am Sonntag gab es am Montagabend das traditionelle Kirmeskarpfenessen.
1: Meine sehr geehrten Damen und Herren, liebe Gäste, es ist schön, dass Sie so zahlreich heute erschienen sind. Es waren nämlich noch nie so viele Gäste an einem Kirmesmontag hier bei uns im Zelt. Das ist schon mal offen.

Das Festzelt war wirklich bis auf den letzten Winkel gefüllt. Für das Team der Waldpension Giegengrün eine echte Herausforderung. Doch es war alles vorbereitet. Ein kleiner Topf mit Rotkraut. Daneben der Topf mit den Klößen. Alles durchgetaktet und effizient gestellt. Noch schnell die Schürze umbinden und los ging's.

0: Da war der Platz vor dem Festzelt wie leer gefegt. Alle freuten sich auf lecker Karpfen. Und als die Sonne langsam unterging, tatsächlich, da war das Servierteam an den letzten Tischen angekommen. 340 Portionen, serviert in gerade einmal 47 Minuten. Da kann sich manches Lokal ein Beispiel dran nehmen.
1: Und wenn es Ihnen richtig gut geschmeckt hat, gibt es noch einen richtigen, kräftigen Applaus hinterher.
0: Diesem Beifall kann ich mich nur anschließen. Bei so viel Service macht es nichts, wenn die Arbeitszeit mal wieder etwas länger dauert.
2: Guten Appetit.
0: Gemütlicher Ausklang der Hartmannsdorfer Kirmes mit der Band La Bamba. Das Fest hat wieder gezeigt, es ist durchaus möglich, kirchliche Traditionen und ausgelassenes Feiern unter einen Hut zu bringen.
3: Goldene und bunte Knollen, regionale Spezialitäten und jede Menge gute Laune. In Rottschau drehte sich am letzten Wochenende alles um Erdäpfel. Beim diesjährigen Kartoffelfest kamen Einheimische und Gäste zusammen, um die vielseitige Knolle in den unterschiedlichsten Variationen zu genießen. Ob traditionell, herzhaft oder kreativ, für jeden Geschmack war etwas dabei. Dazu gab es Musik und Unterhaltung für die ganze Familie. Warum das Kartoffelfest längst mehr ist als nur ein kulinarisches Ereignis, das zeigen wir Ihnen jetzt.
4: Auch heuer lockte die beliebte Veranstaltung zahlreiche Besucher an, die gemeinsam einen abwechslungsreichen Tag rund um die traditionsreiche Knolle erleben wollten. Schon am Samstagmittag war die Parkplatzsuche nicht ganz einfach. Das ist aber jedes Jahr so. Wir trafen im Hof des Kulturstalls auf den Organisator des Festes.
5: Ja, wir machen jedes Jahr am 3. Septemberwochenende unser Kartoffelfest. Und das bestimmt schon so 15, 16 Jahre. Also das hat Tradition. Und da das viele wissen, kommen auch viele Leute. Es geht 2 Tage, Samstag und Sonntag, immer von 10 bis 18 Uhr. Ich biete alle meine Kartoffeln an, die ich angebaut habe, in meinem Kartoffelladen. Und natürlich haben wir hier am Hof einen wunderschönen Bauernmarkt, wo auch andere hier kommen und ihre Produkte anbieten.
4: Einer davon war Rico Schramm aus Magwitz.
6: Hier gibt es frischen Fisch. Und da können wir gerne mal einen Blick hinter die Kulissen werfen.
7: Was ist das für ein Fisch genau?
6: Das sind jetzt Forellen und Saiblinge.
7: Okay, die gehen auch heute gut.
6: Wenn sie fertig sind, dann ja. Jetzt sind sie noch Silber. Wir machen ja aus Silberfische Goldfische. Da tut sich ja manch Wissenschaftler schwer auf der Welt, aus Silberfische oder aus Silbergold herzustellen. Und bei uns geht es ganz einfach. Legen sie in den Schrank und schon sind sie fertig.
7: Hexerei.
6: Nach einer gewissen Zeit.
4: Zurück zu den Kartoffeln. Die sind wirklich vielseitig einsetzbar.
5: Also Kartoffeln ist eigentlich das vielfältigste Grundnahrungsmittel, was es gibt. Nicht nur Bambis, Klöße, sondern man kann Kartoffelsuppe machen, man kann sie zu verschiedenen Salaten kreieren, man kann tolle Tipps zu Kartoffeln machen, sodass man sich eigentlich jeden Tag von Kartoffeln ernähren könnte, ohne dass man es merkt, wenn man es gescheit kombiniert.
4: Kartoffeln sind nicht nur schmackhaft, sie sind auch gesund.
5: Kartoffeln sind sehr gesund. Kartoffeln haben von den Inhaltsstoffen eigentlich alles, was der menschliche Körper braucht. Viele Mineralstoffe, viele Vitamine, Vitamin C. Kartoffeln haben mehr Vitamin C als Äpfel und sie haben auch

0: Ein hochwertiges Eiweiß.
1: Mehr geht eigentlich nicht. Gesund und lecker. Die Besucher bestätigen das wortreich.
2: Sehr gut.
1: Zum Kartoffelfest wird aber nicht nur geschlemmt. Die Besucher können auch richtig zugreifen, gleich neben dem Kulturstall auf dem Feld.
0: Das ist immer so ein Spaßlesen. Das mache ich auch jedes Jahr samstags. Kartoffellese wie zu Omas Zeiten. Das heißt also, man muss sich bücken. Bück dich, Ware, sage ich immer. Und das hat auch sehr lange Tradition, sodass jedes Jahr auch immer so 20, 30 Interessenten oder Freiwillige kommen, die mit mir mal ein paar Stunden Kartoffeln auflesen wollen. Es sind immer Familien auch mit Kindern dabei. Das ist natürlich sehr schön, dass die Kinder auch mal sehen, wie das auf dem Feld funktioniert mit den Kartoffeln.
1: Die Kids staunen und fragen.
0: Ja, die Kinder wollen natürlich wissen, ob es nicht nur gelbe Kartoffeln gibt. Es gibt ja auch blaue, rote, rotfleischige. Und sie sind immer erstaunt, welche Formen und Farben die Kartoffeln hier bei mir so haben. Im Supermarkt gibt es ja nur uniformierte, sage ich immer.
1: Ulrich Gündel bietet das, nennen wir es mal Informationslesung, auch Schulklassen an.
0: Es kommen zu mir oft so dritte Klassen, weil in der dritten Klasse ist immer Kartoffelprojekt oder Kartoffelthema im Unterricht. Und das wird dann immer sehr gerne von den umliegenden Schulen hier wahrgenommen, dass die hier mal ein paar Stunden mit mir Kartoffeln auflesen können, dann natürlich ein schönes Kartoffelessen kriegen und auch mit mir etwas Kartoffelkunde machen.
1: Nicht nur die Kids hatten Freude beim Lesen, auch die Großen.
3: Wir kommen aus Reichenbach.
4: Genau.
3: Wir wohnen nebeneinander. Ich habe meine Freundin heute mal mitgebracht.
2: Und ich nehme an, nicht zum ersten Mal hier, oder?
3: Ich bin Wiederholungstäter. Ich bin geständig.
2: Ja, was zieht sie her? Kartoffeln logischerweise, ne?
3: Die frische Luft, die Kartoffeln, in Uli seine Art. Ich habe ihn damals kennengelernt durch meine Chefin. Da haben wir an einem lustigen Abend teilgenommen, zur Vorstellung Kartoffeln mit Weinverkostung. Und seitdem lese ich Kartoffeln. Meine Kinder habe ich schon mitgebracht. Heute ist der Sohnemann wieder am Start. Und heute noch meine Freundin dazu.
2: Genau. Okay, die Freundinnen sind begeistert bis jetzt?
4: Ja, es ist mein erstes Mal. Ich war am Anfang ziemlich aufgeregt, weil ich das noch nie gemacht habe. Aber es macht Spaß. Es ist halt mal wieder reinzukommen, wie es früher war.
3: Wir sind zum ersten Mal hier tatsächlich.
2: Das erste Mal?
3: Ja, okay. Genau.
2: Und jetzt haben Sie frische Kartoffeln gefangen?
3: Ja, zwei verschiedene Sorten, glaube ich. Irgendwas Spanisches und, kleiner Mann, ja, ich weiß, und noch was anderes. Er war schon mal hier zum Wandertag.
4: Ja.
3: Und weil es so schön war, wollten wir heute noch mal gucken kommen.
1: Manche kamen auch nur zum Kaufen.
5: Ja, verschiedene Sorten, die kriegt man ja nirgends.
2: Was ist Ihre Lieblingssorte?
5: Muss ich erst ausprobieren.
1: Die Selbstleser wussten schon, was sie mit ihren Kartoffeln machen werden.
6: Alles mögliche, Pampis. Manchmal eine Kartoffelsuppe.
4: Auflauf. Vielleicht auch Klöße, mal gucken. Kommt drauf an, für welche ich mich entscheide. Es gibt ja viele verschiedene. Und man muss ja auch immer die Eltern zufriedenstellen, weil die wollen ja mitessen.
2: Ah ja, mitessen sozusagen.
4: Ja, ja.
2: Dann wünsche ich viel Spaß noch.
4: Danke, gleichfalls.
1: Das Kartoffelfest zeigte an diesem Wochenende erneut, dass die Knolle nicht nur ein Grundnahrungsmittel ist, sondern sie kann auch Menschen zusammenbringen. In Rottschau wird daraus jedes Jahr ein besonderes Fest. Das ist aber nicht das einzige übers Jahr.
0: Wir machen Kartoffel- und Weinverkostungen. Jetzt im Herbst, im November, haben wir 12 Veranstaltungen geplant. Wir machen dazu selber Musik. Eine schöne Abendveranstaltung. Wir sind jetzt im 21. Jahr mit dieser Veranstaltung und haben fast 400 solche Abende gemacht.
1: Was sagt uns das? In Rottschau versteht man was vom Feiern.
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0: Im Fördergebiet Haselbrunn mit Dobenau-Areal stellt die Stadt Plauen die Weichen für die Zukunft. Von 2021 bis 2027 fließen dank umfangreicher Förderung insgesamt rund 15,2 Millionen Euro in die nachhaltige Stadtteilentwicklung. Allein 11,4 Millionen Euro stammen dabei im Rahmen des EFRE-Programms aus Mitteln der EU und des Freistaates Sachsen. Der Eigenanteil der Stadt Plauen beläuft sich auf etwa 2,4 Millionen Euro. Die restlichen 1,4 Millionen Euro sind Mittel aus dem WEP-Programm. Hieraus fließen außerdem bis 2035 abschnittsweise zusätzliche Mittel nach Haselbrunn. Bei einem Spatenstich findet man in der Regel ein oder zwei Transparente oder Bautafeln am Ort des Geschehens. Hier war das anders und das machte rein optisch schon auf den Umfang der künftigen Maßnahmen in diesem Stadtteil aufmerksam. Am 22. September setzten Oberbürgermeister Steffen Zenner, Bürgermeisterin Kerstin Wolf und Bürgermeister Tobias Kempf am Rückertplatz gemeinsam mit Anwohnern und Baubeteiligten den nächsten bedeutenden Meilenstein für das Quartier. Landrat Thomas Hennig war ebenfalls vor Ort. Auch das Interesse der Medien war groß an diesem Tag. Nachdem eine Katze den Weg freigemacht hatte, wurde der Bau für die umfassende Neugestaltung und Aufwertung des zentralen Platzes mit dem Spatenstich offiziell gestartet.
1: Mit dem heutigen Spatenstich geht es um weit mehr als die Neugestaltung eines einzelnen Platzes, sondern wir investieren in die Zukunft eines ganzen Stadtteils. Und das haben wir immer gesagt, Haselbrunn, ein Stadtteil, der ja schon zu DDR-Zeiten mit dem einen oder anderen Negativen behaftet ist, wobei wir aber nicht sehen, warum das so sein sollte. Trotzdem war hier auch ein Zuhause des Dritten Weges und wir haben uns auf den Weg gemacht, dieses Areal für alle Demokraten und Demokratinnen wieder erlebbar zu machen, wieder mit Baumaßnahmen zu versehen, sodass man sieht, man ist hier alles andere als abgehängt in diesem schönen Stadtteil, wo wir von der Infrastruktur alles haben. Wir haben Grundschule, wir haben Kindergärten, wir haben eine Oberschule, wir haben Sportvereine, es gibt Einkaufszentren, es gibt die Kirche, die hier als Markuskirche hervorragende Arbeit leistet. Und genau das ist für uns auch Ansporn gewesen, zu sagen, wir bemühen uns um Fördermittel und insgesamt werden wir hier 15,2 Millionen Euro verbauen. Das ist viel, viel Geld. Und wenn man das mal hochrechnet, was dann an die Stadt zukommt, 2,4 Millionen Euro Eigenanteil werden wir als Stadt Plauen stemmen. Das ist für unseren Haushalt sehr viel. Wir kämpfen gerade um einen genehmigungsfähigen Haushalt für die Jahre 27, 28. Aber 11,4 Millionen Mittel kommen aus den Mitteln der Europäischen Union und des Freistaates Sachsen. Einiges ist schon fertiggestellt, anderes noch im Bau. Wir sehen es an der Markuskirche, ne, wo eben gerade jetzt wirklich heftig gebaut wird. Heute steht hier der Rückertplatz im Mittelpunkt und jeder, der sich ein bisschen umsieht, der erkennt hier sofort das Potenzial dieses Areals.
0: Wo heute vor allem der alte Baumbestand das Bild prägt, soll künftig ein attraktiver und besser angebundener Freiraum entstehen. Die Stadt möchte den Rückertplatz stärker mit den umliegenden Einrichtungen verbinden, insbesondere mit der Friedrich-Rückert-Grundschule, der Rückert-Oberschule, dem Spielplatz und dem Schulgarten. Gleichzeitig soll das Umfeld für Kinder und Jugendliche sicherer werden. Ein wesentlicher Bestandteil der Planung ist ein neuer Parkweg, der die beiden Schulen mit dem Spielplatz und dem Schulgarten verbinden soll. Eine besondere Rolle spielt die Verkehrssicherheit. Die Rückertstraße bildet derzeit eine deutliche Barriere zwischen dem Schulgelände und dem Park. Gerade durch den Bring- und Hohlverkehr ist das Umfeld der Schulen zu bestimmten Zeiten stark von Fahrzeugen geprägt. Das soll sich ändern. Die Straße soll verkehrsberuhigt und umgestaltet werden. Künftig soll auf der Rückertstraße ganztägig Tempo 30 gelten.
1: Dafür wollen wir allein hier 835.000 Euro investieren. Und hier kommen 626.000 Euro aus dem EFRE-Programm. Und weitere rund 125.000 Euro aus dem Städteförderungsprogramm.

0: BIP. Unser Eigenanteil der Stadt Plauen hier im Areal 83.500 Euro.
1: Die Arbeiten sollen nach dem Spatenstich nun anlaufen. Das Bauende ist für das vierte Quartal 2027 vorgesehen. Die Neugestaltung des Rückertplatzes steht nicht für sich allein. Sie ist Teil der Entwicklung des Fördergebiets Haselbrunn mit Dobenau-Areal. Im Stadtteil laufen bzw. liefen bereits weitere Projekte. Dazu gehören unter anderem die Sanierung der denkmalgeschützten Friedrich-Rückert-Oberschule, die Aufwertung des Markus-Kirchplatzes und die Sanierung des Markus-Kellers. Auch die Freizeitanlage Syrertal sowie weitere Maßnahmen zur Verbesserung des Stadtklimas sind Bestandteil der Entwicklung des Areals. Die Friedrich-Rückert-Oberschule wird seit April 2026 in einem ersten Bauabschnitt energetisch saniert. Vorgesehen sind unter anderem Arbeiten an Dach und Fassade, neue Fenster- und haustechnische Anlagen sowie eine Photovoltaikanlage. Die Maßnahme soll voraussichtlich im Dezember 2027 abgeschlossen sein und rund 1,73 Millionen Euro kosten. Für den Rückertplatz selbst bedeutet der Spatenstich nun den sichtbaren Beginn einer Veränderung, die vor allem den Alltag von Kindern, Jugendlichen und Anwohnern beeinflussen soll. Mehr sichere Wege, mehr Aufenthaltsmöglichkeiten und eine stärkere Verbindung zwischen Schule, Park und Wohnquartier. Aus dem bislang vor allem durch seinen alten Baumbestand geprägten Platz soll damit Schritt für Schritt ein moderner und zugleich grüner Treffpunkt für den Stadtteil werden.
2: Es war eine gute Entscheidung, den Viaduktlauf in Wilkau-Haslau aus dem Stadtfest herauszunehmen und einen eigenen Termin dafür einzurichten. Das Zentrum war wieder regelrecht dicht, denn die Veranstaltung hat sich zu einem regelrechten Mega-Event entwickelt. Mehrere hundert Läufer, von den Bambinis bis zu den Erwachsenen, nahmen die Strecken unter die Füße. Es war eine gute Entscheidung, den Viaduktlauf in Wilkau-Haslau aus dem Stadtfest herauszunehmen und einen eigenen Termin dafür einzurichten. Das Zentrum war wieder regelrecht dicht, denn die Veranstaltung hat sich zu einem regelrechten Mega-Event entwickelt. Mehrere hundert Läufer, von den Bambinis bis zu den Erwachsenen, nahmen die Strecken unter die Füße.
3: Die Brücke, die dem Lauf seinen Namen gibt, lag am Sonntagmorgen noch im Tiefschlaf. Anders sah es auf dem Marktplatz aus. Da waren alle schon wieder fleißig beim Aufbauen. Der Viaduktlauf hat sich zu einem Volksfest entwickelt. Für viele Sportler ist er ein fester Termin im Kalender. Und so konnten die Organisatoren wieder volle Anmeldelisten verzeichnen.
4: Ja, also wir sind durchaus sehr zufrieden, muss man schon sagen. Wir haben über 960 Voranmeldungen und noch einige Interessenten sind in der Warteschlange, also die sich heute noch anmelden können. Und Wetter passt, aufgebaut ist alles, es ist alles vorbereitet, es kann losgehen.
3: Und die Läufe sind ja wieder über alle Altersklassen und verschiedene Distanzen, ne?
4: Genau, also wir starten mit den ganz Kleinen, also mit den Bambinis, die noch im Kindergarten unterwegs sind, bis hin zu den ganz Großen und zu den ganz Alten, also über 0,5 Kilometer bis 5 Kilometer ist alles und für jeden was dabei.
3: Schon bei den Kindern und Jugendlichen zeigte sich, aus wie vielen Vereinen und Schulen hier ganze Teams angereist waren. Und das sind nicht nur die Wilkauer und Haslauer. Hat doch die Stadt das gleiche, in Anführungszeichen, Problem wie viele Städte, die aus verschiedenen, früher eigenständigen Orten gebildet wurden. 1934 aus Wilkau, Nieder- und Oberhaslau zusammengeschlossen, 1939 um Teile von Bockwa erweitert, gibt es eben auch heute noch eingefleischte Wilkauer und Haslauer. Doch das nur am Rande. Inzwischen hatten sich die Bambinis, also die Kita-Kinder, mit ihren Eltern im Startbereich versammelt. Dabei wusste man oft genug nicht, wer nun aufgeregter war, die Kleinen oder die Eltern und Kita-Betreuer. Start zum Bambini-Lauf über 500 Meter. Die Begeisterung steht den Großen in nichts nach. Nach 500 Metern eine echte Überraschung. Zwei Fünfjährige dominierten das Feld. Leni Malou Spranger kam mit einer Minute 28,2 Sekunden ins Ziel, gefolgt von Oskar Spörl, der zwei Sekunden danach die Ziellinie überquerte. Riesenfreude bei Kindern und Eltern, auch bei denen, die dann mit dem Feld ins Ziel kamen. So eine Strecke ist in dem Alter eben doch eine Herausforderung. Nach dem Jugendlauf und dem Jedermannlauf über 2,5 Kilometer sammelten sich die Teilnehmer der Königsdisziplin des Tages, des Jedermannlaufes über 5 Kilometer. Traditionell eröffnet der Bürgermeister diesen Lauf, doch das ging diesmal nicht, denn Patrick Justiak lief selber mit. Aber wozu hat man einen Stellvertreter?
5: 5, 4, 3, 2, 1, Start!
3: Vom Bereich der Bushaltestellen aus lagen zweimal die Strecke über Hara bis zur Autobahnbrücke und zurück vor den Läufern. Und es waren auch bei diesem Lauf nicht gerade wenige. Da zog sich das Feld weit auseinander. Während die meisten Läufer unter dem Beifall zahlreicher Zuschauer ihre erste Runde absolvierten, ging es für die Spitzengruppe schon wieder bergauf. Der spätere Sieger Jan Perzel ist hier schon auf dem Weg zum Ziel, während viele Läufer noch eine komplette Runde vor sich haben. Aber auch hier gilt der moderne olympische Gedanke, das Dabeisein, den inneren Schweinehund zu überwinden. Es ist eben mal was ganz anderes als der Arbeitstag im Büro. Nach 5 Kilometern dann der ersehnte Zieleinlauf, die Freude, es geschafft zu haben. Finisher-Medaille, was zu trinken und erst einmal ausruhen. Für die meisten sind diese 5 Kilometer schon ein ganz schöner Brocken.
6: Ja, das ist eine Hausnummer. Aber man muss ja auch fit sein und den ganzen Spaß mitmachen. Ist ja gut für Körper und Geist.
7: Aber am Ende gut durchgehalten.
6: Ja, hab ja die Tage mittwochs immer schon mal mit trainiert und das ist eine gute Sache, kann man beibehalten auf jeden Fall. Man sieht es ja auch, es wird sehr gut angenommen. Von Jahr zu Jahr mehr Leute gekommen. Super Event.
7: Und ist auch ein bisschen Training für die Amtszeit?
6: Ja, auch. Ich meine, als Bürgermeister ist man ja die Schnittstelle zwischen Verwaltung und Bürgern und deswegen muss man auch präsent sein.
3: Wie heißt es so schön, jeder Stand hat seine Laster. Und das gilt heute so wie früher. Doch der Viaduktlauf ist einer der schöneren Termine für einen Verwaltungschef. Vor allem, wenn sich ein solcher Lauf zu einem, man kann schon sagen, Volksfest entwickelt hat.

0: Glück auf zu Gucknäher, unser Erzgebirge. Zwei Themen haben wir heute. Die gute alte Eisenbahn und zunächst Diabetes.
1: Diabetes ist ein Begriff, den fast jeder schon einmal gehört hat. Aber was bedeutet die Erkrankung eigentlich im Alltag? Geht es nur um Zucker, um Verzicht, um Ernährung oder um viel mehr? Bevor es in die Kliniken Erlabrunn geht, haben wir nachgefragt. Wie vertraut sind die Menschen mit dem Thema Diabetes und worauf achten sie selbst beim Essen und Trinken?
2: Achten Sie im Alltag bewusst auf Ihre Ernährung?
3: Naja, ich esse viel Fleisch und ich achte auch generell darauf, eher mehr Proteine zu mir zu nehmen und nicht so viel ungesundes Zeug zu nehmen.
4: Eher weniger. Da fehlt mir die Zeit dazu. Es wird schnell mal was gemacht, aus dem Frost geholt oder so. Das ist gesund. Ich esse viel Obst und Gemüse, ja, aber das klappt nicht immer, dass ich da wirklich drauf achten kann.
2: Wissen Sie, welche Rolle Ernährung bei Diabetes spielt?
3: Naja, Diabetes ist ja generell, dass man nicht zu viel oder zu wenig Zucker bei sich haben kann. Deswegen, ich persönlich habe keinen Diabetes, aber ich glaube, man muss da halt vor allem auf Zucker achten.
4: Nicht wirklich. Ich weiß bloß, dass die nicht alles essen können oder alles dürfen, weil durch den Zucker eben, ne, der Fruchtzucker ist ja auch genauso wie der maschineller Zucker. Und also wirklich viel Bescheid weiß ich nicht, weil ich in meinem Umfeld, ich habe keinen Diabetiker, ich kenne niemanden.
5: Mehr oder weniger.

0: Nicht, aber ich bin kein Diabetiker. Aber ich denke mal, das ist schon eine ausgewogene Ernährung. Wenig Süßigkeiten und so weiter und so fort, kein Alkohol.
1: Die Antworten zeigen, Diabetes ist bekannt, aber oft nur in Schlagworten. Zucker, Ernährung, Bewegung, das fällt vielen sofort ein. Doch was im Körper wirklich passiert, warum es unterschiedliche Diabetesformen gibt und was Betroffene im Alltag konkret tun können, ist weniger selbstverständlich. Genau darum geht es in den Kliniken Ellerbrunn, um Einordnung, Beratung und Schritte, die realistisch in den Alltag passen.
2: Es ist ein schleichender Prozess, das sagen auch immer die Patienten in der Praxis, in der Klinik. Das heißt, man merkt es nicht am Anfang, sondern man merkt es erst dann, wenn es zu spät ist. Und hauptsächlich ist es, nehmen die Gefäße Schaden, auch gerade durch den hohen Blutzuckerspiegel oder teilweise auch hohe Schwankungen vom Blutzucker. Und die kleinen Gefäße, die dann Schaden nehmen, ist hauptsächlich sind die Nierengefäße. Da sieht man, dass die, sage ich mal, die Filterfunktion der Niere auch kaputt geht und dann auch Proteine, die eigentlich nicht in den Urin sollen, dann auf einmal nachgewiesen werden können. Und dadurch geht dann die Niere sozusagen kaputt. Dasselbe sieht man auch an den Augen, also gerade Augenhintergrundveränderungen, dass dort, sage ich mal, Schäden, Einblutungen vorkommen, wo dann auch der Augenarzt behandeln muss, zum Beispiel mit Lasern. Also das sind halt alles so Sachen, die den Körper schleichend zerstören. Das geht nicht innerhalb von 1, 2 Jahren, sondern das geht, man spricht so 5 bis 10 bis 15 Jahre Diabetesdauer, auch teilweise, wo er schlecht läuft, das verkürzt einfach die Lebenszeit. Also gerade so am Anfang, man muss wahrscheinlich unterscheiden zwischen so Warnzeichen, wenn der Diabetes richtig, sage ich mal, ausgebrochen ist, oder Warnzeichen sozusagen, wenn der Diabetes so im Aufkommen sein kann. Das ist wie alle Erkrankungen aus dem internistischen inneren Formkreis, sind es Erkrankungen, die man häufig nicht sieht, sondern man sieht sie erst, wenn sie doch recht fortgeschritten sind. Und da ist es so, dass beim Typ-2-Diabetes, wenn der dann, sage ich mal, symptomatisch wird, dann liegen schon so hohe Blutzuckerwerte vor, dass der Körper schon einen Schaden davon nimmt. Das heißt, gerade ganz vorne ist der verstärkte Durst. Ne? Patienten trinken bis zu 4, 5 Liter am Tag, müssen dann alle halbe Stunde auf die Toilette zum Wasser lassen. Oder auch Sehstörungen, das sind dann alle Gewichtsverlust zum Beispiel. Das sind so Warnzeichen, wenn der Diabetes ausgebrochen ist. Dann ist er schon, sage ich mal, so fortgeschritten, dass man den auch dann mit wehenden Fahnen dann auch behandeln muss. Zum Thema, es kann sein, dass sich einer entwickelt, so Warnzeichen, ist, sagen wir mal, ganz klassisch auch die Fettverteilung auch vom Körper. Ja, das heißt, es gibt so zwei Fettverteilungstypen. Das ist zum einen der weibliche Fettverteilungstyp, der eher so am Beine und Po, sage ich mal, lokalisierten Fettverteilung. Und dann gibt es den männlichen Typ, der ist eher so am Bauch, das ist Bauchfett, nennt man viszerales Fett. Und da gibt uns eigentlich das Taillenumfang große diagnostische Fähigkeit, sowas rauszupicken auch. Das heißt, beim Mann alles, was über 102 cm zum Beispiel ist, ist schon eine Adipositas stammbetont und geht auch mit einem hohen Risiko für einen Diabetes einher. Und bei der Frau schon bei 88 cm Taillenumfang. Und es liegt einfach auch daran, dass dieser Fettverteilungstyp, der im Bauch ist, dieses Fett, dass das dann krank macht.
1: Typ-2-Diabetes entsteht meist nicht plötzlich. Die Erkrankung entwickelt sich über Jahre und bleibt deshalb lange unbemerkt. Der Stoffwechsel gerät schrittweise aus dem Gleichgewicht, oft bevor Betroffene überhaupt Beschwerden spüren. Dabei spielen Gewohnheiten eine Rolle, aber nicht nur sie. Auch erbliche Faktoren können entscheidend sein, besonders beim Typ-1-Diabetes.
2: Also Diabetes Typ 2 ist eigentlich so der am häufigsten verbreitete Diabetes. Das heißt, eigentlich ist es so, dass da eine Insulinresistenz im Vordergrund steht. Das heißt, der Körper produziert genug Insulin, aber das Insulin wirkt nicht gut an der Zelle. Der Körper braucht das Insulin sozusagen, damit die Zellen sich aufschließen sozusagen, dass der Zucker aus dem Gefäßsystem in die Zellen kann und die Zelle das dann auch verwerten kann. Und da ist eine Resistenz da. Das heißt, der Körper muss ganz viel Insulin bilden, um diese Resistenz zu überwinden, damit das dann wirkt. Und beim Typ-1-Diabetiker, das betrifft häufig junge Patienten, auch Kinder oder vielleicht auch Jugendliche, so der Klassiker. Und dort ist es dann eher so, dass dann Insulinmangel herrscht. Das heißt, solche Autoimmunprozesse, wird eine Bauchspeicheldrüse, werden dort Zellen zerstört, die das Insulin produzieren. Und dadurch ist ein absoluter oder herrscht ein absoluter Insulinmangel, der sich dann darin äußert, dass die Patienten vom Insulin abhängig sind. Was ein Typ-2-Diabetiker nicht unbedingt ist, weil bei dem gilt es, die Insulinresistenz zu durchbrechen. Man kann jeden mit Insulin behandeln. Beim Typ-2-Diabetiker ist es am Anfang gerade nicht nötig, aber der Typ-1-Diabetiker braucht das, sonst wird er sterben. Ich sage mal, eine gewisse erbliche Komponente ist auch da. Das heißt, wir fragen auch im Aufnahmegespräch immer ab, ob irgendwo Risikofaktoren bestehen. Und dazu zählt auch, dass in der Familie zum Beispiel ein Diabetes

0: vorliegt. Also gerade die Eltern, die Geschwister, Großeltern, das zieht sich manchmal wie so eine rote Linie oder einen Faden durch die Familien auch durch. Einher geht es meistens dann auch mit einem Übergewicht, mit einer Fettleibigkeit. Und von daher, das ist halt auch schon ein wichtiger Punkt, auch dass es auch eine erbliche Komponente dann hat. Die Zahlen gibt es, dass die auch gestiegen sind, eben, sage ich mal, auch durch das zunehmende Übergewicht auch von klein auf. Also man hat teilweise schon Mitte, Ende 20-Jährige, die schon einen Typ-2-Diabetes einfach haben. Also grob zwei Patientengruppen. Also zum Beispiel, wenn wir jemanden sagen wir, rausfischen, doch auch mit einer Erstdiagnose von Diabetes, wo die Blutzuckerspiegel sehr, sehr hoch sind, wo teilweise Patienten dann zugewiesen werden von den Hausärzten, wo sagt, man muss erstmal die Flüssigkeit wieder auffüllen, man muss den Blutzucker vorsichtig senken, dass man dann nicht auch, wenn man den zu schnell senkt, dann einen Schaden anrichtet, weil der Körper hat sich, wie bei allen chronischen Erkrankungen, irgendwie daran gewöhnt, an diese hohen Stoffwechsellagen oder diese hohen Zuckerwerte. Und deswegen sagt man, muss man den auch langsam wieder senken. Denn alles, was dann zu schnell geht, da würde der Körper Schaden nehmen. Das heißt, die Patienten behandeln wir dann häufig, gerade Erstdiagnose. Und dann behandeln wir auch die Patienten mit den Folgekomplikationen. Und die betreffen dann nicht nur, sag ich mal, sagen wir, den Zucker an sich, sondern alles, was er kaputt gemacht hat. Das geht beim Endstadium sozusagen vom Diabetes mit diabetischem Fußsyndrom, sozusagen mal geht das los, wenn er chirurgisch behandelt werden muss. Wo teilweise auch Amputationen bei chronischen Wunden dann im Raum stehen. Das geht auch weiter mit Nierenschwächen, dass die Niere so kaputt ist, dass da auch teilweise die Entgiftungsfunktion nicht mehr gewährleistet werden kann. Geht aber auch so weit, dass man sagt, auch Herzinfarkte, sowas entwickelt sich darunter auch. Also das ist ein ganz buntes Bild von verschiedenen Erkrankungen, die einfach durch diese Zuckerstoffwechselstörung entstehen. Also es ist so, wie bei allen Erkrankungen, die man nicht sieht, ist es immer schwierig, den Patienten davon zu überzeugen, von irgendwelchen Zahlenwerten. Das heißt, sie haben hier hohe Zuckerwerte, sagt, okay, diese Zahlen merke ich nicht. Das heißt, man muss dem Patienten das irgendwie dann schon erklären, sagen, alles, was sie jetzt tun, wirkt sich auf ihre Lebenserwartung aus. Wir wollen, dass sie mit der Erkrankung trotzdem ihre 80, 85 Jahre alt werden und nicht schon mit 65 dann irgendwo versterben. Und darum geht es halt, dieses Umdenken zu fördern. Und das halt auch hauptsächlich über die Ernährung als ein zentraler Bestandteil, noch wichtiger als, sage ich mal, also beim Typ-2-Diabetes, wichtiger noch als, sage ich mal, medikamentöse Behandlung ist teilweise diese Ernährungsschulung und Bewegungsumfangsschulung. Das sind so die zentralen Dinge, mit denen man unheimlich viel erreichen kann.
1: Diabetes ist also nicht einfach die Folge von zu viel Süßem. Es geht um den gesamten Stoffwechsel und darum, welche Gewohnheiten sich über Jahre entwickeln.
2: Fett, Zucker, das hängt zusammen und das ist dann gefährlich und das ist dann sozusagen auch das, was krankhaft wird.
3: Genau.
2: Wie kommt es dazu?
3: Also gerade im Nutella haben wir nur Fett und Zucker. Ne? In so einem Nutella-Glas sind 128 Zuckerwürfel. Das sind Fertigprodukte, ne? Die man möglichst, wo wir auch die Patienten aufklären, dass man die möglichst meidet und so wenig wie möglich verwendet.
2: Ja.
3: Bei den Milchprodukten, das ist eigentlich immer noch mal so eine große Aufklärung, die meisten denken ja nicht, dass in der Milch oder im Naturjoghurt Zucker drin ist. Ne?
2: Ja.
3: Aber das ist von Natur aus so. Und da sagen wir immer, alle Milchprodukte, die ich nicht aufs Brot schmieren kann, enthalten Zucker.
2: Hier, der Apfelrotkohl,
3: ja,
2: also das
3: ein Fertigprodukt.
2: Bei Ketchup wusste ich es.
3: Ja.
2: Was ich jetzt noch gehört habe, Salatdressing hat oft auch ganz...
3: Ja.
2: Gerade das Fertige, was ich, dieses French Dressing, was ich auch gerne mal über einen Salat mache, das sind die gefährlichen
3: Fette und Zucker.
2: Genau.
3: Ne? Und das kann man auch selber anrichten. Ne? Das kann man alles selber machen, da muss man nicht die Fertigprodukte
2: Aber
3: kaufen.
2: Wie schön, dass man doch hier das alles beigebracht bekommt, wenn man sich darauf einlässt. Und das ist wichtig, glaube ich, dass man sich darauf einlässt.
3: Genau.
2: Weil ich glaube, Sie haben ja auch erzählt, das ist ja dann auch fast chancenlos, weil nur mit Medikamenten wird man das nicht durchbrechen.
3: Das ist immer beim Typ-2-Diabetes, sind immer die Hauptpfeiler, ist die Bewegung und die Ernährung. Ne? Und damit kann ich ganz viel machen. Und wenn die Patienten anfangen, die Ernährung umzustellen, läuft in der Regel auch der Zucker noch eine ganze Weile ohne Medikamente.
2: Also man kann wirklich sozusagen das noch aufhalten.
3: Ja.
2: Jetzt ist es so, wenn man Typ-2-Diabetes diagnostiziert hat, wird ja oft bezeichnet als der Altersdiabetes, aber ich glaube, so alt sind die Leute gar nicht mehr.
3: Das
2: Wie alt sind sie ungefähr?
3: Der Trend geht mehr zu jüngeren Leuten inzwischen.
2: Wir
3: haben also Mitte 20, Anfang 30, die haben schon Typ-2-Diabetes. Wir haben von einem Kind in Leipzig, das war 5 Jahre alt, hatte schon Typ-2-Diabetes.

0: Übergewicht ist, ne, wo halt auch Eltern darauf achten müssen, dass man eben nicht so viel Fertigprodukte nimmt, Nutella immer aufs Brot schmiert. Ne? Da wird eben die Scheibe Brot genommen, Nutella drauf geschmiert. Ich habe die Butter eingespart, ja, aber das ist eine Kohlenhydratbombe, ne? Und dazu noch eine schlechte, da steigt der Blutzucker an, die Bauchspeicheldrüse muss ständig arbeiten. Also das Organ wird ständig belastet und man kann sich vorstellen, wenn man ständig arbeitet und keine Pause hat, kriegt auch das Organ irgendwann einen Burnout.
1: Ja. Jetzt ist es natürlich auch wichtig zu wissen, wenn dann Typ 2 Diabetes diagnostiziert ist, hat man den Stempel dann immer?
0: Ja, das ist nicht teilbar. Der Stempel bleibt, aber man kann viel dafür tun, dass man mit Medikamenten das einschränken kann.
2: Ein Punkt wird dabei auch oft unterschätzt, das Trinken. Süße Getränke liefern schnell viel Zucker, machen aber kaum satt. Gerade weil sie nebenbei konsumiert werden, fallen sie im Alltag oft weniger auf als ein Stück Kuchen oder Schokolade.
3: So, wir wissen, Zucker ist ein Suchtmittel und alles, was süß schmeckt, ja, das ist anziehend, gerade für Kinder. Ne? Und gerade, man sagt, die süßen Getränke, die gehen sofort ins Blut und erhöhen unseren Blutzucker. Deswegen sollten wir versuchen, sichtbare Zucker gerade in Getränken zu meiden. Nur ist das alles immer so ein bisschen undurchschaubar. Man weiß, im Wasser sind keine Zucker enthalten. Ne? Man kann das Wasser aufpimpen mit Minze, mit Limette, mit Zitrone, um da ein bisschen schönen Geschmack reinzubekommen. Aber viele möchten halt automatisch was mit Geschmack haben und sagen, ich trinke ja Wasser mit Geschmack. Aber dass das halt auch ja, einiges an Zucker hat, das sehen viele nicht. Ne? Und ein großes Problem ist auch zuckerfreie Limonade, denn da enthaltener Süßstoff macht auch den Durst sozusagen nicht weg, sondern man hat mitunter immer noch so ein bisschen den Appetit auf Zucker und es ist auch nicht zuckerfrei, also es ist auch da Zucker enthalten. Wenn wir weitergehen, die Säfte, kann man jetzt sagen, gibt es auch mitunter ja, als aus 100% Saft ohne Zuckerzusatz, aber es ist ja der Fruchtzucker.
1: Da komme ich jetzt mal mit ins Spiel. Mhm. Und zwar, ich frage mich, wenn ich jetzt aus Obst einen Saft mache oder einen Smoothie, die lieben schön Smoothies, dann ich hole mir meist gefrorene Beeren und packe die in den Mixer und mache mir daraus einen Smoothie. Mhm. Ja? Wie viel Zucker ist dann da drin? Ich meine, Obst hat ja auch Fruchtzucker, der ist ja auch nicht ohne, oder?
3: Nee. Wir wissen, deswegen halten wir uns an die DGE-Empfehlungen. 2 Portionen, eine Handvoll, also 2 Hände voll, wird am Tag empfohlen. Und um einen Smoothie, ja, ein Glas zu füllen, braucht man ja allerhand Obst. Und da ist das Problem, dass man viel Menge braucht. Das heißt, man nehmen mehr Fruchtzucker auf. Und Fruchtzucker kann zur Leberverfettung führen. Deswegen sagt man Obst kauen. Da sind wir wieder beim Verdauungsprozess. Im Mund beginnt ja schon die Alpha-Amylase, die erste Zucker aufzuspalten. Und alles, was man kauen kann, wird ganz anders verstoffwechselt, als was man runterschluckt.
2: Schon kleine Änderungen können hier viel ausmachen. Wasser oder ungesüßter Tee statt süßer Getränke, das klingt einfach, ist im Alltag aber oft ein entscheidender Schritt. Wer Zucker deutlich reduziert, spürt die Umstellung manchmal sogar körperlich. Manche berichten anfangs von Kopfschmerzen oder anderen Reaktionen. Nach einigen Wochen überwiegt aber oft ein anderes Gefühl. Mehr Energie, ein klareres Körpergefühl und mehr Bewusstsein für das, was man täglich zu sich nimmt. Wichtig ist deshalb nicht die große Verbotsliste, sondern der ehrliche Blick auf Routinen. Was trinke ich jeden Tag? Wie groß sind meine Portionen? Esse ich bewusst oder nebenbei? Und welche Gewohnheiten haben sich längst eingeschlichen? In der Lehrküche der Kliniken Erlabrunn wird genau das praktisch. Ernährung bleibt hier kein theoretischer Vortrag. Es geht um einfache Gerichte, Portionsgrößen, Alternativen im Alltag und um die Frage, wie Veränderung überhaupt machbar wird. Denn viele Menschen wissen grundsätzlich, was gesund wäre. Schwieriger ist die Umsetzung. Beim Einkaufen, beim Kochen, in der Familie, auf Arbeit oder wenn es schnell gehen muss. Die Schulung soll helfen, aus Wissen konkrete Gewohnheiten zu machen. Ein Hafertag wird hier ebenso von den Experten empfohlen, ebenso werden schnelle Rezepte mit frischen Zutaten vermittelt. Eine Diagnose verändert eben den Blick auf den eigenen Alltag. Was vorher nebenbei lief, wird plötzlich wichtig. Mahlzeiten, Getränke, Bewegung, Messwerte, Arzttermine. Umso entscheidender ist eine Begleitung, die nicht überfordert, sondern

0: schon Orientierung gibt.
1: Naja, man muss halt ja dann verzichten auf Lebensmittel, Süßigkeiten, die
2: War das das
1: Limonade.
2: Erste, was dir in den Sinn kam?
1: Ja, es ist halt so. Und beide Eltern hatten Zucker, jetzt bist du dran.
2: Ach so.
1: Ne, so. Und da mal schauen, wie führe ich mein Leben weiter?
2: Und das war dann auch schon das große Fragezeichen.
1: Ja, wie führe ich mein Leben weiter? Was mache ich jetzt? Dann war ich sehr adipös, ja.
2: Ja, also
1: Und
2: da wollte ich anfangen. Also
1: da
2: wie kam
1: ist,
2: das dann
1: ja.
2: zustande? Hast du es irgendwie gemerkt? Oder ich habe jetzt vom Arzt erfahren, es gibt Anzeichen, aber die sind
1: Ja.
2: dann schon so, dass es sehr weit
1: Ja.
2: fortgeschritten ist und ausgebrochen ist. Und es gibt natürlich Risikofaktoren. Jetzt habe ich
1: Ja.
2: gehört, deine Eltern sind ein
1: Ja.
2: Risikofaktor und du warst etwas kräftig.
1: Ja, ich war etwas sehr kräftig und es hat sich halt so eingeschlossen. Und bei einer Kontrolluntersuchung wurde es festgestellt, dass der Zuckerwert erhöht ist.
2: Ja.
1: Und da wurde dann gesagt, hier musst du was tun. Und da ist man dann halt zum Doktor gegangen und hat den Doktor gefragt, wie sieht's aus? Was kann ich tun? Wie muss ich
2: Da ist
1: weiter?
2: ja,
1: Ja,
2: die medikamentöse Einstellung ist
1: Einstellung
2: das
1: dann.
2: eine, was die Ärzte
1: Ja.
2: übernehmen, ne? Musst du dich da jetzt, wie stelle ich mir das vor? Musst du dich spritzen oder kontrollieren? Wie
1: Nein.
2: muss man das sich vorstellen als Nicht-Diabetiker?
1: Als Nicht-Diabetiker, ja, man wird dann versucht, erstmal mit Tabletten einzustellen.
2: Okay.
1: Dann muss über einen gewissen Zeitraum der Blutzuckerspiegel gemessen werden.
2: Kannst du das allein zu Hause?
1: Da wurde ich eingewiesen, da habe ich ein kleines, mobiles Blutzuckergerät gekriegt und da dann messen. Vorm Essen, nach dem Essen.
2: Das ist, glaube ich, nur ein Tropfen Blut, der da
1: Das ist dann bloß ein
2: draufläuft. Das
1: kleiner
2: kennt man
1: Tropfen Blut.
2: ja wahrscheinlich,
1: Ist
2: ja.
1: nicht so schlimm, wie viele dann immer denken.
2: Ja.
1: Und man muss halt dann, man wird aufgeklärt, wie sollen die Zuckerwerte sein.
0: Genau darin liegt die Stärke einer verständlichen Beratung. Sie macht aus einer großen Diagnose konkrete nächste Schritte und gibt Tipps in der Handhabung von benötigtem Zusatzmaterial wie dem Insulinmessgerät. Damit verständlich wird, warum Essen, Trinken und Bewegung überhaupt eine Rolle spielen, hilft ein kurzer Blick in den Körper. Die Bauchspeicheldrüse bildet Insulin. Dieses Hormon sorgt dafür, dass Zucker aus dem Blut in die Zellen gelangt. Dort wird er als Energie gebraucht.
3: Das ist Otto, das ist unser Schulungsmodul und hierin kann man schön zeigen, wo der Zucker sich überall im Körper anlagert. Ne? Da habe ich hier zum Beispiel die Leber als größten Zuckerspeicher im Körper, aber die Leber speichert auch Fett. Ja? Das muss man einfach mit bedenken. Muskel als großen Zuckerspeicher. Im Dünndarm wird der Zucker umgewandelt zu Traubenzucker und geht dann dort über den großen Pforzadern-Kreislauf in den Körper. Von dort wird alles in jedes Organ bis runter, bis hoch ins Gehirn, bis runter in die Fußspitze, wird alles versorgt. Das hier, das sind die Nerven. Und es wird ja immer gesagt, so im Volksmund sagt man immer, ich brauche für meine Nerven mal Zucker. Und in Wirklichkeit ist das aber eigentlich nicht so. Die Nerven brauchen keinen Zucker. Ne? Wenn die Nerven ständig, wenn der Zucker ständig zu hoch ist im Kreislauf, dann gehen die Nerven irgendwann kaputt. Und das geht immer akral in den Fußzehen oder in den Fingerspitzen los. Man nennt das dann auch Neuropathie. Ne? Dann sind diese Hüllen, die um die Nerven rum sind, die sind dann geschädigt. Und das kann man sich wie beim Stromkabel vorstellen. Wenn das geschädigt ist, dann kriegt man im Kurzen, das funktioniert nicht mehr richtig. Ja? Und dann kommt es zu Missempfindungen. Und auf der anderen Seite haben wir dann die Gefäße, die geschädigt werden, wo es dann auch zu Durchblutungsstörungen kommt. Und die meisten Typ-2-Diabetiker haben Durchblutungsstörungen und Nervenschädigungen.
0: Bei Typ-2-Diabetes funktioniert also dieses Zusammenspiel nicht mehr richtig. Der Körper reagiert schlechter auf Insulin, später kann auch die Produktion nachlassen. Die Folge: mehr Zucker bleibt im Blut. Deshalb wirkt der Alltag direkt auf den Stoffwechsel. 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
1: Die gute alte Eisenbahn. Im Erzgebirge lassen sich Bahndämme finden, auf denen schon lange keine Gleise mehr verlaufen. Die Erinnerung lebt in den Menschen fort.
2: Die gute alte Eisenbahn. Im Erzgebirge lassen sich Bahndämme finden, auf denen schon lange keine Gleise mehr verlaufen. Dazu gehört der Bahndamm der einstigen Eisenbahnlinie Zwönitz-Scheibenberg. Heimatforscher und Eisenbahnliebhaber sind hier bestrebt, einen Lehrpfad aufzubauen, um so ein Stück der Regionalgeschichte am Leben zu halten. Unlängst haben Steffen Hahn, Jens Hanisch und Jens Hahn für Neues am Wegesrand gesorgt.
3: Ja, schon als wir hier den Lehrpfad initiiert haben, wann war es 2020, wo wir Stück hier vorne das Schild Nachschieben einstellen, aufgestellt haben, kam schon die Idee auf, hier mittelfristig einen Lehrpfad aufzubauen mit Eigenmitteln. Und das, denke ich, klappt auch ganz gut bis jetzt. Und heute ist nicht der Tag, dass wir hier die zweite Übersichtstafel, Informationstafel dazu aufstellen können. Die erste wurde ja bekanntermaßen schon am Einstiegspunkt beim Kistenwalder, dort wo dieses originale Gleisstück steht, schon aufgestellt. Und heute haben wir hier die zweite. Es werden also in Zukunft auch noch ein paar folgen. An der Fuchsbrunnbrücke kommt natürlich auch noch so eine Infotafel hin. Aber erst wenn der Bau daneben fertig ist, dass man auch zwischenzeitlich weiß, wo können wir die dann gut positionieren. Ja, und dann gibt es dann im weiteren Streckenverlauf hier in Richtung Bernsbach noch die Kuttenbachbrücke. Die wurde ja bekanntlich 1977 am Ostersamstag gesprengt zur Schrottgewinnung. Max braucht Schrott. Und dort gibt es einen schönen Brückenkopf noch und dort soll eigentlich noch ein kleiner Aussichtspunkt entstehen, auch im Zusammenwirken mit dem Forstamt. Die haben auch schon ihr Interesse bekundet, wollen dort gegebenenfalls eine Sitzgruppe noch aufstellen und wir werden dann unser Schärflein dazu beitragen und dort, wie heute hier, analog vom Baustil her, noch so eine Tafel zur Geschichte der dortigen einzigen Überbrückung aufstellen.
2: Der Standort der Übersichts- bzw. Informationstafel hat eine interessante Geschichte. Dazu sagt Jens Hahn:
3: Das ist eigentlich ein neuralgischer Punkt beim Kilometer 5,0. Oder früher gab es ja Hektometer, deshalb heißen ja auch die Grenzsteine nicht Kilometersteine, sondern Hektometersteine. Und hier hinter uns haben wir also jetzt die Nummer 50 stehen, die steht auch heute noch. Und hier an diesem Unfallpunkt, wo am 22. April 1936 der 7 Uhr Arbeiterzug aus Richtung Bernsbach nach Zwönitz in einer scharfen Kurve, wie man hier sieht, entgleist ist infolge von Schienenbruch an einer Laschenverbindung, ist die 86er, die immerhin 88 Tonnen auf die Waage bringt, entgleist. Die Wagen hinterher auch. Zum Glück ist die Lok

0: auf dem Schotterbett geblieben, ist also nicht zur Seite gekippt, konnte noch zum Stehen gebracht werden. Die Wagen, man sieht es hier drauf, das ist dann hier hinter Südleich noch diesem Baum, lagen praktisch die Wagen dann zur Seite gekippt, mussten dann gestützt werden. Es gibt eine Unzahl von Fotos, die damals ein Fotograf aus Bernsbach gemacht hat. Gibt es also noch wesentlich mehr Fotos, als man heute hier sieht. Aber wie gesagt, als Zeitzeugen sollen eigentlich die hier dienen. Und ja, das untere Foto sieht man eigentlich auch einmal die Zuglok, die hier schon wieder mit Hilfe von Hydraulikhebern in die Schienen gesetzt wurde. Der Hilfszug, der steht dann dahinter, der wurde aus Richtung Chemnitz bisher rausgeschickt. Zur Eingleisung wieder der Wagen und auch der Lok. Das Ganze hat bis in den Nachmittagsstunden angedauert, dann musste die Strecke noch repariert werden und dann konnte der Verkehr fortgesetzt werden.
1: Die Tafel ist in einer reinen Spendenaktion finanziert worden. Es gab keine Fördermittel. Deswegen danken die Gestalter des Eisenbahnlehrpfades an der einstigen Eisenbahnlinie Zönitz-Scheibenberg allen Spendern für ihre Unterstützung. Außerdem hoffen die Handvoll Mitglieder der Interessengemeinschaft ZS, dass ihre Mühen nicht umsonst waren und sich möglichst viele an ihrer Arbeit erfreuen.
2: Das war Guck näher, unser Erzgebirge, für diesmal. Bis zur nächsten Sendung informieren wir Sie von Montag bis Freitag täglich in der Bergzeit. Glück auf!

0: Herzlich willkommen zur Glück auf TV Zeitreise. Wir haben auch für diese Woche wieder tief im Fernseharchiv gestöbert und bewegende Momente, spannende Ereignisse und unvergessene Geschichten für Sie hervorgeholt. Lassen Sie uns jetzt gemeinsam zurückblicken auf das, was unsere Region, die Menschen und ihre Orte im Erzgebirge und in Mittelsachsen damals bewegt hat. Wenn sich die Blätter im Flöhertal bunt färben, heißt das nicht, dass die Veranstaltungssaison in Olbernhau zu Ende ist. Blicken wir in unserem Fernseharchiv genau 30 Jahre zurück ins Jahr 1996, als das Olbernhauer Herbstfest seine feierliche Premiere erlebte. Was vor 3 Jahrzehnten als neues Veranstaltungskonzept ins Leben gerufen wurde, sollte den Auftakt für ein beliebtes Traditionsfest bilden.
1: Nicht das historische Seigerhüttenareal, nicht die Kirche in Oberneuschönberg, auch nicht die vielen Häuser im Ensemble der Seigerhütte sollen jetzt in der Rubrik historisch eine Rolle spielen, sondern das erste Herbst- und Erntefest 1996 in Olbernhau.

Grüntal. Damals im sogenannten Treibhaus hat es stattgefunden. Wie das damals so war vor 30 Jahren, zunächst mein Rundblick.

0: Frau Lichtenberger, etwas zum ersten Herbstfest hier in Olbernhau?
1: Ja, wie gesagt, das ist erstmal ein Experiment. Wir haben damit angefangen, dieses ins Leben zu rufen. Und wir hoffen, dass wir fürs nächste Jahr noch mehr Vereine sich beteiligen und überhaupt, dass unser Verein Unterstützung von anderen Vereinen bekommt. Vor allen Dingen von den Gartensporten, dass die uns dann mehr unterstützen. Dieses Jahr war es ein bisschen mager. Und denken wir dann, dass wir nächstes Jahr auch ein paar mehr Stände kommen, vor allen Dingen dicht durch herbstlich. Bis jetzt, würde ich sagen, die Besucherresonanz, bin ich angenehm überrascht. Es war nicht Massen, aber doch immer sehr besucht und wir hoffen für heute Nachmittag doch noch viel, viel mehr Besucher.
2: Bei einer Tombola konnte man sein Glück finden oder so manchen Gewinn mit nach Hause nehmen. Aber es gab natürlich auch sehr viel Informatives, was die alte Technik so betrifft.
3: Vielleicht können Sie mir Ihre Arbeit ganz kurz erläutern.
4: Du Wollecamp. So wie wir unsere Haare gehen, muss die Wolle gekämmt werden, bevor sie gesponnen wird, im Spinnrad.
3: Und hier ist kein Computer, nichts dran, das ist eine alte, traditionelle Handarbeit.
4: Das ist Handarbeit. Früher wurden solche Kämme genommen und wurde das mit solchen Kämmen auseinandergezogen.
3: Also ist das schon eine absolute Steigerung der Produktivität?
4: Ja, eine wesentliche.
3: Aber trotzdem ohne Strom und Energie.
4: Jawohl. Dann so sieht das aus. Dann.
2: Mit dabei auch Frau Jutta Entmann. Sie wusste viel zu erzählen von ihren Verkaufsprodukten.
0: Bleiben wir bei den positiven Sachen. Sie haben ein Teegeschäft seit wann?
5: Seit 1991, 1. September.
0: Sie sind aber nicht aus England, dass Sie aus der Schule plaudern können, weil man ja dort den Tee mehr trinkt wie hier in Sachsen.
5: Da haben Sie recht. Es wäre zwar schön, wenn sich das noch ein bisschen mehr steigern würde, denn ich muss sagen, der schwarze Tee ist sicherlich eine gute Alternative zum Kaffee, zum Bohnenkaffee meine ich. Und da haben Sie vollkommen recht. Ich würde mal sagen, die Engländer sind schon spitze in Europa. Aber ich hätte gesagt, anschließend folgen sofort die Ostfriesen und das sind ja Deutsche. Und ich will mal sagen, durch meinen Publik, die ich gemacht habe, auch in verschiedenen Vereinen die Sache vorgestellt habe, ist der Teeverbrauch gestiegen, was ich sehr positiv empfinde. Und ich muss sagen, auch Ärzte empfehlen vielen Leuten lieber mal zu einer Tasse schwarzen Tee zu greifen oder grünen Tee, der sehr markenfreundlich ist. Vor allen Dingen ist es so, dieser schwarze Tee und grüne Tee geht nicht aufs Herz, sondern er stimuliert die Gehirndurchblutung. Und da muss ich sagen, es ist geistig anregend, aber nicht herzaufmöbeln. Und wenn viele sagen, für ältere Leute ist schwarzer Tee nichts, muss ich sogar das Gegenteil behaupten. Es wäre gut, wenn ältere Leute hin und wieder mal eine Tasse Schwarztee trinken. Natürlich nicht gerade abends um 7, aber ich hätte gesagt, so nachmittags um 1 oder in der 2. Stunde ist es ganz angenehm.
6: Viele Marienberger haben bestimmt noch die Feierlichkeiten zum 475. Stadtgeburtstag im Jahr 1996 in Erinnerung. In jenem Jahr folgte ein Veranstaltungshöhepunkt dem nächsten. Die Gratulanten kamen sogar von weit her. Aus Wien zum Abschluss des Festprogramms in die Bergstadt gereist waren die Wiener Sängerknaben.
2: 1996 wurde die Bergstadt Marienberg 475 Jahre alt und es gab viele Feierlichkeiten zum Anlass. Einen gewissen Abschluss gab es im September des Jahres mit dem Auftritt der Wiener Sängerknaben in der St. Marienkirche. Begrüßt wurden die Sängerknaben, aber auch die Gäste in der Kirche von Pfarrer Kendler.
7: Wir freuen uns, dass wir zu uns gekommen seid. Aus dem großen Wien in das kleine Marienberg. Herzlich willkommen euch und euren Dirigenten. Wir wünschen euch, dass euer Singen heute Abend wohl gelingt und dass es uns zu Herzen geht. Ihnen, liebe Gemeinde, ein ebenso herzlicher Willkommensgruß. Und ich soll diesen Gruß an euch und an Sie sagen im Namen der Stadt Marienberg, die uns ja zu diesem Konzert heute Abend eingeladen hat, die es organisiert hat. Es ist so ziemlich der letzte Schlusspunkt unter die 475-Jahr-Feier unserer Stadt Marienberg. Ich wünsche uns allen einen guten Abend und euch gutes Gelingen.

Ja, sehr geehrte Zuschauer, mein Name ist Martin Schepester. Ich bin der Chorleiter der Wiener Sängerknaben, die heute hier in Marienberg auftreten. Der Chor ist ein sehr traditionsreicher Chor. Er wurde von Kaiser Maximilian I. am Ende des 15. Jahrhunderts ins Leben gerufen, 1498. Das heißt, wir haben bald 500 Jahre Jubiläum. Und er diente dann bis zum Untergang der Habsburger Monarchie 1918 als Knabenchor der kaiserlichen Hofkapelle. 1918, mit dem Untergang der Monarchie, schien das Schicksal der Wiener Sängerknaben besiegelt. Da gab es aber in der Wiener Hofmusikkapelle einen Geistlichen, den Rektor Josef Schnitt, und der beschloss, die Wiener Sängerknaben auch nach der Monarchie als Institution weiterzuführen und gründete 1924 die jetzigen Wiener Sängerknaben in der heutigen Form. Musik.

0: Natürlich hat mich interessiert, was so Sängerknaben machen, wenn sie nicht gerade singen.
1: Also ich bin der Andreas Fasching und komme aus Steiermark und bin 10 Jahre alt.
2: Ich bin der Gerald Grandl, bin Wiener und bin 11 Jahre alt.
3: Wie lange seid ihr denn schon dabei bei diesem Chor?
1: Also ich bin seit Jänner dabei.
2: Ich bin jetzt mein zweites Jahr, das ist jetzt meine zweite Tour. Und ich bin seit vorigen September bin ich in den Chor gekommen.
3: Wie seid ihr denn dazu gekommen? Hat Vati und Mutti gesagt, du kannst gut singen?
1: Ja, nein, ich war bei einer Musikschule. Aha. Und da hat meine Lehrerin gesagt, ich kann halt gut singen. Und dann hat sie gesagt, dass sie einen Vorschlag gemacht hat, dass ich zu den Wiener Sängerknaben gehen soll. Und dann habe ich halt vorgesungen.
3: Wie ist denn das so? Ist das schwere Arbeit zu singen?
1: Nein, es geht so.
3: Es geht so. Ja. Kannst du das bestätigen?
2: Ja. Also mein Klavierlehrer, der ist auch nach Amerika gefahren mit den Sängerknaben und er war selber auch mal Sängerknabe und hat mir gesagt, es ist sehr toll dort und da habe ich gesagt, na, jetzt gehe ich auch hin.
3: Und untereinander kommt da auch alle klar oder gibt es auch mal richtig einen Streit?
1: Oh, ja, schon.
3: Verraten wir nicht, ne? Was sagt denn Vati und Mutti dazu? Ist die begeistert? Du bist ja sicherlich sehr viel unterwegs.
1: Ja.
3: Besucht sie ab und zu mal, ist sie auch mal dabei, wenn ihr auftretet?
1: Ja, meine Mutti kommt in London einmal, ja.
3: Und bei dir?
2: Meine auch, ja.
3: Nun weiß ich nicht, wie lebt denn ihr eigentlich so? Seid ihr abgeschlossen von der Welt? Habt ihr eine richtige Schule? Ihr müsst doch sicherlich auch in die Schule gehen.
2: Es ist so, dass wir haben in Wien, sind wir im Internat. Wir können am Wochenende, am Samstag um 3 Uhr nach Hause. Und wir haben jeden zweiten Sonntag oder manchmal auch jeden Sonntag eine Messe. Also das heißt, die Sängerknaben singen jeden Sonntag eine Messe. Mhm. Aber da meistens zwei Chöre in Wien sind, wird das immer abgewechselt. Das heißt, jeden zweiten Sonntag hat man sozusagen Dienst.
3: Kennt ihr denn auch noch was anderes? Wisst ihr, was ein BC ist, Windows, ein Fußball? Das kennt ihr auch?
2: Ja, ja.
3: Habt ihr auch selber sowas zu Hause?
2: Ja, weiß man schon.
3: Also ihr seid nicht nur für die Musik oder für den Gesang da, ihr habt auch andere Interessen, wie eben ein ganz normaler Junge.
1: Ja, schon.
3: Ja? Spielst du Fußball?
1: Nein, ich spiele mehr Golf.
3: Golf spielst du? Aber du hast auch wenig Zeit dazu, ne?
1: Ja.
3: Eine andere Frage, ihr seid also die ganze Woche über im Internat, heißt das so?
2: Ja.
3: Und Wochenende seid ihr dann zu Hause. Wo hat euch denn der Weg schon hingeführt? Wo wart ihr denn schon überall?
2: Also ich war, meine letzte Tour war auch im September, da war Asien und Amerika. Also wir sind zuerst nach Taiwan und über die Philippinen so geflogen. Und wir waren auch in Hawaii und so. Also das war schön und diese Tour ist wie gesagt schon Deutschland und England und eben.
3: Hat man denn auch Zeit, da mal zu gucken, du sagtest gerade Hawaii, mal diese Landschaft kennenzulernen?
2: Ja, eigentlich schon. Ja.
3: Habt ihr schon?
2: Ja.
3: Und was ist denn das beste Erlebnis bei dir gewesen?
1: Mein bestes Erlebnis?
3: Gibt es da eins?
1: Ja, schon. Wir haben einen freien Tag gehabt und da waren wir in einem Freizeitschwimmbad.
3: Und das war super?
1: Ja.
3: Letzte Frage, er ist jetzt nicht in der Nähe. Wie kommt er denn mit eurem Leiter klar?
2: Ja, gut.
3: Sehr gut? Ist auch manchmal streng?
2: Na, streng. Also er kann sich durchsetzen.
3: Er kann sich durchsetzen. Gut, ich hoffe, dass ihr weiterhin sehr viel Erfolg habt. Alles Gute und grüßt mal eure Wiener Sängerknaben, eure Kollegen. Ich bedanke mich und schönen Abend noch.

Jetzt im Herbst lassen wir mit dem folgenden Beitrag nochmal den Sommer aufleben. Brand-Erbisdorf feierte ein Sommerfest bei bestem Wetter im Jahr 1996. Musikalische Darbietungen, Mitmachaktionen, Vorführungen und vieles andere mehr lockten zahlreiche Gäste in die Bergstadt. Der damalige Kanal 9 berichtete auch davon.

0: also früher war das nur, muss ja das doch gleich gemacht werden da. Aber hier, wir haben jetzt eingespielt, aber sind so im Anfang hier, da hast du schon, dass du den Doc hältst.
1: Gab's Verletzungen?
0: Nee, noch nicht.

0: Hallo liebe Freunde, herzlich willkommen. Wir sind die Happy Steirermen. Wir spielen heute hier beim großen Fest in Brand-Erwisdorf. Wir kommen aus Österreich, aus der schönen Steiermark. Und wir spielen heute hier auf. Hier gibt es Rambazamba. Wir, das sind der Gernot, der Heinz, der Gerry, der Karl, der Helli und der Christian.
1: Die Stimmungsmacher aus der Steiermark begeisterten an zwei Abenden die Festzeltbesucher und ließen den Tanzboden krachen. In den Alpenländern sind die sechs Musiker durch Rundfunksendungen und durch den Sieg bei der alpenländischen Musikantenparade sehr populär. Und nach diesem Brand-Erbersdorfer Auftritt dürfte sich die Fangemeinde wieder etwas vergrößert haben.
0: Übrigens, unsere Gruppe, die Weizer, gibt es seit circa 10 Jahren. Wir sind eine Tanz- und Showkapelle, spielen volkstümliche und moderne Tanzmusik, aber auch Show-Einlagen, Mitternachtsshow. Hey!

Wir freuen uns natürlich ganz, ganz besonders, dass wir hier spielen dürfen. Wir waren gestern schon hier und wie der Gernot schon gesagt hat, ist wirklich die Hölle los.

0: Ein ganz, ganz kurzer Trinkspruch. Der Bauer geht zum Scheunentor und pinkelt durch die Ritze und hinten fällt die Sense um und weg war seine Spitze.
1: Unser Dorf soll schöner werden. Diesen Dorfwettbewerb kennen sicher viele Einwohner hier im ländlichen Raum. Viele Orte haben sich jedes Jahr aufs Neue beworben. Erhoffte man sich doch davon, seinen Heimatort überregional bekannt zu machen und vielleicht den einen oder anderen Fördermittel-Euro mehr zu erhalten. Heidersdorf hatte es damals auch ziemlich weit gebracht, wurde aber vorher 2001 noch von einer Fachjury besucht.
2: Im Oktober gab es im MIF folgende Sendeschwerpunkte. Der Besuch der Bundeskommission in Heidersdorf. Der Ort präsentiert sich einer Jury, um auf Bundesebene zum schönsten Ort gekürt zu werden. Vieles wurde gezeigt, präsentiert und am Ende gab es für die Heidersdorfer eine Bronzemedaille. Herzlichen Glückwunsch dazu. Die Aktion hieß, unser Dorf soll schöner werden, unser Dorf hat Zukunft. Es war der 20. Bundeswettbewerb. Nach der Begrüßung hieß es einsteigen in die Seifner Bimmelbahn und es ging quer durch den Ort. Noch schmückten viele Figuren den Ort. Es waren die letzten Übrigbleibsel von der 550-Jahr-Feier. Aber sie wurden schmunzelnd aufgeregt.

0: genommen. Zwischendurch wollten wir zwar mal ein Ergebnis erfahren, aber das war schwer möglich.
1: Ich kann nur eins sagen, auch Heidersdorf gehört zu den Dörfern, die mich faszinieren und die mich mit einem ganz, ganz optimistischen Gefühl nach Hause fahren lassen, dass in diesem Deutschland viele Menschen ihre Heimat lieben und sich dafür einsetzen.
0: Ach so, noch etwas Neues gab es zum Bundeswettbewerb. Ein neues Lied. Das Niederdorf hat geantwortet mit diesem Text, mit diesem Lied auf das schon auf CD erschienene Lied vom Oberdorf.

0: Was mit einer einfachen, kühnen Idee begann, entwickelte sich schnell zu einem erfolgreichen Projekt. Die Suche nach dem Bernsteinzimmer war es, die zur Errichtung eines Besucherbergwerks in Deutschneudorf führte. 2011 wurde das 10-jährige Jubiläum gefeiert. Das Bernsteinzimmer wurde aber noch nicht gefunden.
1: Ich muss sagen, ich bin froh und glücklich. Wir haben es geschafft, aus einer Industriebrache ein Besucherbergwerk zu machen. Hier sieht man das Huthaus. Den wesentlichen Teil im Berg drin kann man ja von hier nicht sehen. Sehr interessant. Und wenn man sich vorstellt, dass das nur aufgrund eines Hinweises 95 eines Mannes, er ruht in Frieden, er ist tot, der gesagt hat, hier ging ein Transport her mit Bernstein. Und so hat sich das aufgebaut. Zwischenzeitlich wissen wir noch viel, viel mehr. Wir werden diesen Bergwerk weitersuchen. Das ist ja der erste Schritt. Ein Besucherbergwerk, gesichertes Besucherbergwerk. Und in diese zugesprengten Seitengänge, irgendwo, liegen diese Kisten mit dem Bernsteinzimmer. Und dann bin ich auf die Gesichter dieser Skeptiker. Da freue ich mich drauf, wenn sie so gucken.
2: 10 Jahre später nun, also am 30. Oktober 2011, wurde wieder gefeiert. Im Huthaus selbst konnte man sich überzeugen, was in diesen 10 Jahren so geschaffen wurde. Und natürlich war auch er für uns wieder Gesprächspartner, der Bürgermeister Heinz-Peter Hausstein.
3: Ich bin sehr froh, 10 Jahre so ein Bergwerk aufrechterhalten, ohne Zuschüsse von irgendwoher, musste erst mal schaffen. Viele haben 10 Jahre überhaupt nicht geschafft, haben andere Dinge gebaut. Das ist also das gute Resümee. Ist auch ein schönes Team, was hier mitwirkt. Wir haben viele Leute, die mitziehen. Wir sind also keine Einzelleute irgendwie, sondern ein richtiges Team. Gesellschafter, die mitmachen. 44 ganz genau. Hier eine schöne Truppe. Und nicht zu vergessen, nach wie vor suchen wir nach Schätzen, nach dem Bernsteinzimmer. Und wenn ich das dann gefunden haben werde, dann sind wieder 15.000 hier. Und das wird gar nicht mehr lange.
4: Wir servieren heute zur 2. Lifestyle-Messe im Huthaus eine Chandüa-Creme mit Himbeerkern. An Himbeer-Ingwer-Eis und Sesam-Nougatine mit Whisky-Creme. Guten Appetit!
2: Soweit Steffi Reichel. Und so erlebten die Gäste einen hervorragenden kulinarischen Auftakt zum Jubiläumswochenende 10 Jahre Besucherbergwerk Deutschneudorf. Am Sonntag nutzten natürlich viele die Gelegenheit, hier einmal vorbeizuschauen und um zu gratulieren.
5: Dass die letzten 10 Jahre so doll vorangegangen sind hier im Haus bei euch.
6: Das ist durch mit Führerschein. So, und schon hätten wir unsere verletzte Person hier oben.
7: Kommando.
6: Die verletzte Person ist sicher.
2: Ein weiterer Höhepunkt zum Jubiläum war der Einsatz der örtlichen Feuerwehr, denn die hat den Status einer Bergrettungswehr. Ihre Leistungen wurden mit viel Hochachtung begutachtet. 10 Jahre Fortuna Bernsteinfundgrube wurde in Deutschneudorf gefeiert.
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2: Aktuelles aus der Region erfahren Sie in unseren weiteren Sendungen hier im Programm oder über die Mediatheken auf unserer Homepage bzw. bei YouTube. Ich verabschiede mich für heute hier aus dem Studio. Machen Sie es gut, bis zum nächsten Mal.

0: Hallo und herzlich willkommen zur September-Ausgabe von Deutschland Lokal. Wir sind hier auf dem Messegelände in Berlin und berichten von der IFA. Hier haben wir auch unser Studio aufgebaut. Es wird hier einige Tage recht heiß hergehen. Wir haben so viele Themen zu spielen. Freuen Sie sich einfach darauf. Herr Lindner, Sie haben heute gestartet. Und das in einer besonderen Umgebung, denn so viele Journalisten habe ich gar nicht erwartet. Es war rappelvoll, die Welt ist hier, in Berlin, zur IFA.
1: Stimmt. Und da haben wir auch viel für getan, denn eine unserer, meiner Aufgaben ist es, unterjährig wirklich auf der Welt unterwegs zu sein und vor allem auch mit Journalisten auf Augenhöhe zu sprechen und denen klarzumachen, wenn ich hier ist, verpasst was. Und ich glaube, das hat ganz gut geklappt.
0: Das sind Multiplikatoren, aber die Leute, die zahlreich und in Mannschaftsstärke angetreten sind, sind ja die Aussteller, die Leute, die was mitbringen. Und die Leute, die was mitbringen, da ist die Vielfalt so groß, dass ich mir von ihnen Hilfe brauche.
1: Kann ich verstehen. Wir haben dieses Jahr 2000 Aussteller, nochmal 100 mehr als letztes Jahr. Und auf 190.000 Quadratmetern ist halt wirklich, da braucht man schon eine Menge Konditionen, um sich alles anzugucken. Deswegen muss man auch öfter herkommen.
0: Kommt mir ein bisschen vor wie so ein Kind, wie ein Baby, ein Kind, das einem dann langsam über den Kopf wächst. Aber so ist es nicht.
1: Nein, im Gegenteil. Wir versuchen und schaffen es auch, immer mehr zu koordinieren. Wir haben einzelne Bereiche, sodass, wenn man sich zum Beispiel für das Thema Mobility interessiert, dann weiß man ganz genau, da muss ich nicht durch die ganze Messe hin und her, sondern wir haben einen Bereich, wo dieses Thema gespielt wird. Und so geben wir jedem, was er sucht.
0: So, dann ist KI in aller Munde. Wird auch hier gespielt.
1: KI ist natürlich überall zu sehen. Und sorgt auch dafür, dass die Produkte sich schneller entwickeln, mehr können und vor allem auch den Konsumenten ganz klar Nutzen bieten.
0: Die Geschwindigkeit wie die Entwicklung ist eigentlich atemberaubend.
1: Ja.
0: Beängstigend. Wie geht's?
1: Man könnte, also das ist so eine Frage. Ich glaube, unsere Aufgabe ist es auch, den Leuten genau diese Angst zu nehmen und zu erklären, was es bedeutet, wo es herkommt und wo der Weg noch weiter hingeht. Also wir übersetzen quasi die Technologie für den Verbraucher.
0: Verbraucher interessiert sich für unterschiedliche Dinge. Der eine kauft sich gerade einen neuen Fernseher, der andere ganze neue Küchen. Wer ist alles hier? Wer stellt Consumer Elektronik aus?
1: Ja, also sind natürlich jetzt so viele, aber die Großen der Branche sind alle da. Also im Bereich, den Sie gerade erwähnt haben, betrifft es natürlich Miele.
2: Ja, wir sind durchaus von der Besucherzahl angetan und auch von dem Interesse für unsere Neuheiten. Wir zeigen eine Studie, wie das Waschen in Zukunft aussehen könnte, mit unserem Gerät Carry, welches wir derzeit in einigen Haushalten erproben. Das Besondere dabei ist, analog dem, was ich Ihnen über die G8000 erzählt habe, dass das Gerät erkennt, was für Wäsche beladen wird und damit das optimale Waschprogramm anwählt. Auch hier ist also die Anwenderin oder der Anwender befreit vom darüber nachdenken, was er hineingibt, welches Programm er wählen muss und ähnliches. In der Konsequenz bedeutet das, dass das mühsame Aufteilen von Kochwäsche und Buntwäsche von verschiedenen Farben entfällt, denn die Maschine erkennt das und die Maschine erkennt auch, wenn etwas gar nicht passt und würde dann ein entsprechendes Warnsignal aussenden, sodass man das dann aussortieren kann.
1: Und im klassischen Konsumelektronikbereich, da sind natürlich die Platzhirsche wie LG. LG hat den größten Stand hier auf der IFA. Die sind natürlich vorhanden, genauso aber auch jemand wie TCL oder Hisense, die gerade vor allem im Großbild-TV extrem stark sind. Panasonic ist auch hier und Sony auch. Also im Prinzip, wenn man sich für Technik interessiert, hier wird man alles bekommen, was man sucht.
0: Die Asiaten sind mit breiter Brust angetreten.
1: Das stimmt.
0: Und wo glänzen die besonders?
1: Wen meinen Sie jetzt?
0: Die Asiaten ganz allgemein.
1: Ach so, die Asiaten glänzen aus meiner Sicht darauf, dass sie relativ oder sehr schnell Produkte von dem ersten Status der Entwicklung bis zum Produkt in einem Launch bringen. Dafür brauchen die Europäer teilweise doppelt so lang und die Chinesen sind sehr schnell. Das heißt, es gibt einen Trend und du hast relativ schnell ein Produkt dazu passend da. Und das ist auch nicht, ich sag mal, wir haben ja immer früher gesagt, tested by customer. Also ist nicht ausgereift, das ist nicht mehr so. Es ist ausgereift, zumindest zu 90-95%. Und das ist, glaube ich, eine der Stärken, schnell umzusetzen, schnell zu skalieren. Das unterscheidet oftmals die Chinesen von den Europäern.
0: Jetzt haben wir über alle Leute gesprochen, nur nicht über den Zuschauer. Innovation for All ist natürlich so gemeint, dass auch der Zuschauer insbesondere hier seine Freude haben kann.
1: Hundertprozentig. Genau, damit ist gemeint, dass wir wirklich dafür sorgen, dass wir, egal jung, alt, weiblich, männlich, egal.
0: Groß,
1: wir bieten, wir bieten für allen, für jeden Zuschauer etwas an, was ihn interessiert, was sein Leben bereichert. Und deswegen haben wir auch gesagt, the future is now ist der Claim aus diesem Jahr, weil wir gesagt haben, weil die Entwicklung so rasant ist, ist es kein Science-Fiction-Movie mehr, sondern bin mir sicher, dass jeder hier was sehen wird, wo er sagt, was, das gibt's schon? Das kann ich kaufen? Genau darum geht's. Den Leuten im Prinzip die Gardine wegzunehmen und zu zeigen, was dahinter ist.
0: Gamescom ist gerade vorbei, aber Spiele spielen ja auch eine Rolle.
1: Das stimmt. Wir haben auch ein Gaming-Segment. Ich meine, die Gamescom war vor einer Woche, aber das macht nichts. Der Bereich Gaming ist für uns ein ergänzender Bereich, der aber immer wichtiger wird.
3: Ja, kommt vorbei, ne? IFA, kann man bis zum gewissen Punkt auch im Digitalen erleben, ja? Es gibt eine ganze Menge Videos, ihr macht ja hier auch ein Format. Aber IFA ist eine der wenigen Shows, nein, IFA ist die einzige Show auf diesem Level von dieser globalen Wichtigkeit, die es euch erlaubt, das, was A, jetzt kommt, was es gibt, was es vielleicht in anderen Ländern der Welt gibt und du es noch niemals gesehen hast, oder was kommen wird, persönlich und live zu erleben. Und das ist der riesengroße Unterschied. Man kann lange über Sachen diskutieren und sich durchlesen. Und wie soll ich jemanden erklären, wie sich, ich weiß es nicht, eine samtbeschlagene Laptophülle anfühlt. Ja. Und das Samt, dieser Samt wäre irgendwie aus Wurzeln von einem mexikanischen Kaktus gemacht. Ja. Das ist alles sehr, sehr schwer zu begreifen. Erleben und selber anschauen ist so wichtig. Und obendrauf, das ist ja nur die Produktebene. Die

0: IFA war immer eine Eventveranstaltung. Das Schöne ist, dass wir jetzt hier einen Veranstalter haben, der zusammen mit der GFU ein Format entwickelt hat, das auf der einen Art und Weise diese Tradition der IFA wiederbelebt und aufrechterhält und es kombiniert mit all dem, was heute wichtig ist. Nämlich in die Zukunft zu schauen, zeigen, was geht und das vor allen Dingen aus der ganzen Welt. Berlin ist eine der bekanntesten Städte weltweit. Berlin ist eine der globalsten Städte weltweit. IFA ist die längste Messe, die längste Consumer Electronic Messe weltweit, mit der längsten Tradition. Eine bessere Kombination kannst du dir gar nicht vorstellen. Und ich glaube, all diejenigen, die das hier zum ersten Mal erlebt haben, die werden nicht nur mehr dabei pflichten, sondern die werden dann auch 2027 sagen, oh meine Güte, da weiß jetzt nicht, ob das die 3 Stunden oder die 6 Stunden, die wir da eingeplant haben, das war ein bisschen knapp bemessen. Da machen wir nächstes Jahr mal schön lecker Wochenende in Berlin, gucken uns die ganze Woche, das ganze Wochenende über die IFA an, nehmen die Konzerte mit, gucken uns auch lecker ein bisschen Berlin an und haben irgendwie, weiß ich nicht, bunte 3 Tage gehabt und dafür ist die IFA da.
1: Hier ist richtig was los, aber wir bleiben nicht hier. Wir gehen gleich weiter. Wir gehen nach Güstrow. Güstrow TV hat uns einen Beitrag geschickt. Da geht es um Stimmung, gute Laune, um einen Konzertabend. Ein Konzertabend, der über 200 Leuten viel, viel Spaß gemacht hat.
2: Der AWG Sonnenhof macht am ersten Mittwochabend im August seinem Namen alle Ehre. Von oben strahlt Klärchen und unten strahlen die gut 200 Gäste, denn die Konzertreihe Musik in der Altstadt gastiert im beliebten Alterswohnsitz inmitten der Güstrower Altstadt. Die Allgemeine Wohnungsbaugenossenschaft Güstrow, Parchim und Umgebung EG feiert in diesem Jahr ihr 70-jähriges Bestehen und beschenkt mit diesem musikalischen Abend einmal mehr ihre Mitglieder.
3: Wir sind ja, wie gesagt, seit vielen Jahren dabei, einfach von Anfang an, und haben immer eng und sehr partnerschaftlich gearbeitet. Und da dieses Jahr so gut passte und dann sicher auch das mit dem Künstler eine gute Idee war, entsprechendes Publikum bei uns zu beherbergen, ist die Idee gekommen. Also ich glaube, dass diese Initiative Güstrow 2028 kann man gar nicht hoch genug schätzen, weil es so viel bürgerschaftliches Engagement auf der einen Seite bedeutet, aber auch gleichzeitig fordert von den Teilnehmenden. Das ist ja etwas, was man in diesen Zeiten oft vermisst, dass sich Leute, man geht in sich, man ist mit den Familien, aber kaum, dass man sozusagen über den eigenen Tellerrand hinausgreift. Und ich habe mich in dem Gespräch mit Frau Böttcher vorhin nochmal so versucht zu informieren. Das ist ein so weit gefächertes Themenspektrum, was die bedienen. Da ist die Musik in der Altstadt ja nur ein ganz kleiner Teil. Und sowas brauchen wir eigentlich viel mehr. Und ich glaube, das ist so für den Zusammenhalt in der Gesellschaft und für so ein bürgerschaftliches Miteinander ein ganz wichtiger Punkt.
2: Für Musik und gute Stimmung sorgt Schlager-Ikone Frank aus Rostock. Mit seinem Programm erobert er schnell die Herzen des Publikums. Der ein oder andere Tisch schunkelt daher auch schnell munter mit. Die gute Laune ist bei Ulrich Reimer längst angekommen. Der Vorstand der AWG ist stolz, dass die Konzertreihe erstmals im Sonnenhof gastiert.
3: Na, ich freue mich, also zunächst einmal die Leute zu sehen, wie sie das Programm aufnehmen. Ich selbst kenne den Künstler bisher nicht. In meinem Alter darf man auch ein bisschen Schlager mögen. Wir schauen mal, wie er sich so an die Schlager rantraut und wie vielleicht auch Erinnerungen an die eigene Jugend wieder hochkommen, bei den Leuten und auch bei mir.
2: Das Team des Schnickschnack sorgt neben der Musik für reichlich Genuss und Gaumenfreude. Schließlich komme man ja aus der unmittelbaren Nachbarschaft. Bei einer so ausgelassenen Stimmung kann sich Ulrich Reimer eine Neuauflage im nächsten Jahr schon heute gut vorstellen.
3: Also von uns aus sehr gerne. Ich habe ja schon gesagt, eigentlich muss man das viel öfter machen und es ist, glaube ich, auch ein wirklich guter Standort. Wir sind mitten in der Altstadt, für viele gut zu erreichen. Im Sommer ist es auch eine gute Location, man hat draußen eine Möglichkeit. Also von uns aus die herzliche Einladung an alle Beteiligten. Unser Haus ist wieder offen dafür.
2: Auf der Bühne gibt Frank weiter Vollgas und überrascht auch immer wieder mit altbekannten Schlagern, wie zum Beispiel Eloisa vom vor gut 3 Jahren verstorbenen Schlagerliebling Roger Whittaker. Das Publikum singt und schunkelt weiter fleißig mit und schließlich wollen die kommenden 2 Stunden auch am 10. Konzertabend gut genutzt werden.
1: Drohnen spielen hier auf der Funkausstellung auch eine große Rolle. Aber natürlich nicht nur hier in Leipzig. Es waren 1200 Drohnen in der Luft und das Spektakel ist sehenswert.
4: Also Ich freue mich am meisten auf die Thronschau, weil ich das noch nie erlebt habe. Und ich

0: freue mich einfach richtig darauf.
1: Auf der Festwiese machten an diesem Abend 1200 beleuchtete Drohnen den Himmel zur Bühne.
2: Feuerwerk ist halt ein bisschen laut und so, und das mit diesen Drohnen ist dann halt schon eine coole Sache.
1: Die Inszenierung greift Motive aus Harry Potter auf. Doch warum reisen Menschen dafür teils von außerhalb nach Leipzig? Wegen der bekannten Zauberwelt oder doch wegen der Technik am Himmel? Für die Zuschauerinnen und Zuschauer wirkt es wie eine einzige große Choreografie. Tatsächlich steckt dahinter ein genau geplanter Wechsel. Das Produktionsteam arbeitet mit 2 Flotten aus jeweils 600 Fluggeräten.
3: Das heißt, es sind immer 600 Drohnen in der Luft. Wenn die runtergehen zum Laden, geht das nächste Set hoch, damit wir einfach immer Drohnen in der Luft haben.
1: Nach Angaben des Produktionsteams können dabei Bilder mit mehr als 100 Metern Ausdehnung entstehen. Geflogen wird nicht einzeln per Fernsteuerung, die Choreografien sind vorher programmiert. Bei Laura gehört aber noch etwas anderes zu diesem Abend. Sie kommt nicht einfach in Alltagskleidung auf die Festwiese. Für ihren Lieblingscharakter hat sie sich selbst in Kostüm geworfen.
0: Also mein Lieblingscharakter ist Hermine, weil ich sie sehr doll mag, auch wegen den Haaren und so. Und ich habe mich heute auch verkleidet.
1: Das Spektakel ist für viele hier also mehr als eine technische Vorführung. Figuren und Geschichten, die sie schon lange kennen, werden zum Anlass für einen gemeinsamen Abend. Ob solche Bilder tatsächlich in den Himmel steigen können, entscheidet allerdings nicht allein die Programmierung.
3: Eine Drohnenshow ist immer eine ganz, ganz besondere Herausforderung. Man braucht Fluggenehmigungen, man braucht Umweltgutachten, man braucht eine hochkomplexe technische Planung dafür, mehrere Teams, man muss proben, man braucht verschiedene Piloten und natürlich muss man das alles einstudieren, programmieren, testen. Das ist gar nicht mal so einfach und das kann auch nicht jeder durchführen.
1: Eine wichtige Grenze setzt außerdem das Wetter. Vor allem zu starker Wind kann nach Angaben des Produktionsteams einen Start verhindern oder einen Abbruch notwendig machen. Die bekannte Geschichte brachte viele Menschen auf die Festwiese. Die Drohnentechnik lieferte etwas, das sie so noch nicht erlebt haben. An diesem Abend trafen damit Nostalgie, Kostüme und moderne Lichttechnik über Leipzig aufeinander.
4: Wenn man Neid sehen könnte, würden Sie das jetzt erkennen bei mir. Denn wir haben einen Beitrag von Studio 47 in Duisburg. Hat man ein Hallenbad eröffnet. Wenn Sie wüssten, wie warm das hier ist, dann könnten Sie meine Neid verstehen. Ich wäre gerne mit dabei gewesen, als das neue Hallenbad, das Südbad, offiziell eröffnet wurde. Sie sind auf jeden Fall jetzt mit dabei.
5: Die ersten Bälle treiben bereits im Wasser. Doch am Beckenrand sind an diesem Tag noch vor allem Menschen in Straßenkleidung zu sehen. Ein eher ungewöhnliches Bild für ein Schwimmbad. Und das hat einen ganz bestimmten Grund. Das neue Südbad an der Großenbaumer Allee wird feierlich eröffnet. Bevor hier der reguläre Badebetrieb beginnt, können die Gäste deshalb zunächst das neue Bad erkunden. Auch Oberbürgermeister Sören Link hat sich die Eröffnung nicht entgehen lassen.
6: Ich bin überzeugt davon, dass Menschen in Duisburg schwimmen lernen können müssen und schwimmen können müssen. Und das geht nur, wenn Wasserfläche da ist. Und hier im Duisburger Süden ist mit diesem tollen Bad ein Bad entstanden, wo man Spaß haben kann, wo es Schul- und Vereinssport gibt, aber auch wo die Öffentlichkeit einfach ein bisschen schwimmen und relaxen kann. Und deswegen ist das ein wichtiger Meilenstein heute.
5: Der Neubau ersetzt gleich 2 in die Jahre gekommene Schwimmbäder im Duisburger Süden. Das ehemalige Hallenbad Großenbaum und das alte Südbad. Dabei setzt das neue Bad auf ein 2-in-1-Prinzip. Für die Öffentlichkeit gibt es ein 25 Meter langes Becken mit Sprunganlage und Kletterwand sowie ein Kinderplanschbecken. Schulen und Vereine bekommen wiederum ein eigenes Sportbecken mit Leerschwimmbereich. Hier ermöglicht es ein Hubboden, die Wassertiefe je nach Nutzung zu verändern. Insgesamt wurden über 30 Millionen Euro in den Neubau investiert. Doch das Geld steckt nicht nur in neuen Wasserflächen und moderner Ausstattung.
7: Die Herausforderung hier im Besonderen war halt, dass wir erstens 100% regenerative Wärmeversorgung bereitstellen wollten. Das haben wir im Grunde gemacht. Ob sich das über das Jahr halt hält, das schauen wir halt mal. Das müssen wir halt im ersten Jahr einfach mal schauen. Und das Zweite war halt einfach, dass wir hier ja mitten in einem reinen Wohngebiet halt sind und dementsprechend halt hohe Schallschutzanforderungen da sind und deshalb zum Beispiel der Wärmebetrieb flüsterleise vonstatten gehen muss. Und das ist uns auch, glaube ich, hier sehr gut gelungen.
5: Doch nicht nur im und rund ums Becken gibt es einiges zu entdecken. Auch das Dach des neuen Südbads hat viel zu bieten. Hier wartet eine große Terrasse mit Liegen, Sonnenschirmen und zwei Außenduschen auf die Besucher. Außerdem produziert eine Photovoltaikanlage einen Teil des benötigten Stroms direkt hier vor Ort. Denn neben der regenerativen Wärmeversorgung spielt auch der Stromverbrauch bei einem Schwimmbad eine wichtige Rolle. Entsprechend groß war bei der Planung der Fokus auf einen möglichst energieeffizienten Betrieb.
7: Ja, wir haben groß darauf geachtet, dass halt die Gebäudehülle einen sehr hohen Energieeffizienzgrad halt hat. Damit ging es halt los und dass wir halt dann den Wärmebedarf, den das Bad halt dann noch benötigt, regenerativ mit Wärmepumpe als Wärmeversorgung halt zur Verfügung stellen. Ein Bad halt nicht nur einen hohen Wärmebedarf, sondern auch einen hohen Strombedarf. Sie haben ja die Pumpenkreisläufe, das ganze Beckenwasser muss ja umgewälzt werden, die verbrauchen viel Strom und jetzt haben Sie halt mit der PV-Anlage quasi, können Sie ein Viertel des Strombedarfs von dem Bad halt selber versorgen.
5: Nach rund 2,5 Jahren Bauzeit kommt es jetzt aber vor allem darauf an, das neue Bad auch mit Leben zu füllen. Seit Montag steht das Südbad den Besucherinnen und Besuchern offen. Dienstags bis freitags kann hier von 6:30 bis 21 Uhr geschwommen werden und am Wochenende gelten verkürzte Öffnungszeiten. Neben dem klassischen Badebetrieb sind auch verschiedene Kurse geplant, wie beispielsweise All-Over-Workout oder Yoga und Stretch. Damit sollte einem erfolgreichen Start des Südbads wohl kaum etwas im Weg stehen.
4: Sie wissen, dass wir ein maritimes Herz haben. Immer wenn an der Küste was los ist, sind wir mit dabei. So waren wir natürlich auch in diesem Jahr wieder bei der Hansesee in Rostock, Warnemünde.

0: Die Hanseseele hat ja eigentlich zwei Seiten. Das eine ist, die ganze Familie will ein bisschen was futtern, will ein bisschen toben, ein bisschen Spaß haben hier an Land, und die anderen wollen raus. Fangen wir mal an Land an. Was ist da los? Eine Menge zu tun, eine Menge Informationen.
1: Also ganz, ganz viel ist dieses Jahr los. Wir haben wirklich dieses Jahr ein Megaprogramm. Der Stadthafen ist voll. Wir haben in der Innenstadt ganz viel zu bieten. Die Togo-Tour, regionale Meile, ein Moby-Dick-Markt, der sich mit dem Nachhaltigkeitsthema beschäftigt, mit kreativen Ideen. Also wo man mal in etwas ruhigere Atmosphäre auch eine schöne Zeit verbringen kann. Warnemünde. Am Strand, die Waldstrandbar, ganze Tage, vollgepacktes Programm. Wir haben den Kurhausgarten bespielt, Promenade, den Passagierquai. Also wer in diesem Jahr auf der Hanseseele nichts findet, dann weiß ich auch nicht weiter.
0: Wie sieht's auf dem Wasser aus?
1: Auf dem Wasser haben wir 120 Teilnehmerschiffe, die wieder Ausfahrten anbieten an allen 4 Tagen. Unterschiedlicher Länge, also wer nicht so lange fahren möchte, 6 Stunden, sind die auch vielleicht eine ganze Zeit, findet auch Kurzfahrten. Und wir bieten auch Fahrten an, wo man Kultur an Bord hat oder auch eine Fotoausfahrt am Sonntag.
0: Wer seekrank wird, kann auf die Stefan Jansen.
1: Genau.
0: Thomas, das gute alte Stück, was hier steht, das hat ja einiges auf dem Puckel. Erzähl mal was darüber.
2: Ja, wir sind seit 1968 im Prinzip im Dienst, bis 2005 gefahren und jetzt als kleines technisches Denkmal voll betriebsfähig hier im Rostocker Stadthafen. Das zeigen wir gerne unseren Gästen, also das Leben, die Arbeit, ja, einfach das Bordleben und alles, was damit zu tun hat. Natürlich auch die interessante russische Technik, die man heute nicht mehr so oft sieht.
0: Es war schon ein besonderes Teil.
2: Ja, es war ein ganz besonderes Teil, der größte Eisbrecher seiner Art in der westlichen Ostsee. Und er konnte mit Eisstärken bis zu 2,40 Meter Packeis umgehen.
0: Ihr habt einfach diese Tradition am Leben erhalten, und das ist eine wirkliche Herzenssache, oder?
2: Es ist wirklich eine Herzenssache, weil 65 Ehrenamtler kümmern sich um dieses Schiff, und im Jahr leisten wir zwischen 13.000 und 15.000 Stunden ehrenamtliche Arbeit hier an Bord, um die Technik, die Kosmetik, wie man so schön sagt, alles so zu halten, wie das unsere Gäste sehen.
0: Hintergrund ist, dass man euch besuchen kann.
2: Besuchen sollte. Wir sind sehr, sehr interessiert dran, das unseren Gästen zu zeigen. Wir sind rund um die Uhr, na ganz nicht rund um die Uhr, aber 7 Tage die Woche hier, von 10 bis 15, 16 Uhr, und zeigen den Gästen das Schiff.
0: Die Uni Rostock hat sich wieder gut engagiert?
1: Wie immer. Also wir freuen uns seit dem dritten Jahr jetzt. Im dritten Jahr sind wir, dass die Uni ihre Science Erzähl direkt im Veranstaltungsgelände macht. Und das

0: wertet natürlich das Event total auf.
1: Und die laden auch immer schön zum Mitmachen ein.
0: Genau. Also da wird ja wirklich Wissenschaft zum Anfassen gezeigt. Von groß bis klein, ob Kind, ob Mutti, alle entdecken da immer irgendwas Neues.
1: Gunnar, mein Kapitän. Wir kommen gerade von der Stefan Jansen. Das war eine Reise in die Vergangenheit. Bei dir auf dem Schiff ist eine Reise in die Zukunft.
2: Ja, also hier wird zumindest versucht, über die Forschung die Zukunft für alle erträglicher zu machen. Das ist, glaube ich, das Projekt der Uni und auch der Gedanke, dass die Uni sich jetzt den Forschungskatamaran quasi angeschafft hat, um halt aktiv auch in der Meeresforschung mitmischen zu können.
1: Bei jedem zweiten ist das Wort Seegras jetzt im Mund. Was hat das für eine Ursache?
2: Es ist so ein bisschen der heiße Scheiß der Wissenschaft im Moment, wo jeder mitmischen möchte. Weil sie haben jetzt festgestellt, dass diese Seegraswiesen einmal CO2 binden, was ja auch ein heißes Thema ist, aber auch auf der anderen Seite, sag ich mal, für die Meerestiere sehr wichtig ist, ne? Die Jungfische können sich halt im Seegras besser verstecken, als wenn sie den platten Meeresboden haben. Von daher wird im Moment eine Bestandsaufnahme durchgeführt und langfristig auch überlegt, wie können wir es dem Seegras erträglicher machen und vielleicht auch, wie können wir es wieder irgendwo ansiedeln, um halt diese Bedingungen für die anderen Meerestiere auch zu verbessern.
1: Das Forschungstauchzentrum an der Ostsee, an der Universität in Rostock, ist denn die Ostsee überhaupt ein Tauchrevier?
3: Ja, klar. Also ich leite das Forschungstauchzentrum der Uni Rostock, bilde einmal im Jahr Forschungstauchende aus. Das ist ein Kurs, wo Studierende, aber auch andere Personen die Möglichkeit haben, Forschungstauchende zu werden. Das ist eine berufsbegleitende Ausbildung, die dann auch durch die Berufsgenossenschaft geprüft wird. Und danach ist man geprüfter Forschungstaucher, Forschungstaucherin.
1: Da haben wir Nachholbedarf, oder?
3: Kommt drauf an. Ich habe zum Beispiel jetzt ein Seegrasprojekt eingeworben. Und da haben wir wirklich Nachholbedarf im Vergleich zu Schleswig-Holstein, die schon vor über 10 Jahren angefangen haben, die Seegraswiesen unter Wasser zu kartieren, sind wir in MV noch deutlich hinterher. Also in dem Projekt geht es darum, zu gucken, wo haben wir Seegrasvorkommen. Dann gibt es auch eine Anpflanzungsphase, da wird Seegras dann angepflanzt. Das Seegras wird über die Zeit gemonitort. Und am Ende wird eine Seegrasstrategie entwickelt für das Land MV.
1: Wenn man hört, was alles so der Meeresboden auszuhalten hatte bisher, dann ist das vielleicht eine heilsame Geschichte, sich darum zu kümmern?
3: Ja.
1: Na dann, viel Spaß, gutes Gelingen. Immer ein Handbreit Wasser unterm Kiel. Was sagt man eigentlich bei euch?
0: Das passt schon. Ein Handbreit Wasser unterm Kiel kann man immer gebrauchen.

wie schnell eine halbe Stunde um ist. Ich verabschiede mich. Ich danke fürs Zuschauen, freue mich auf die nächste Sendung und freue mich ganz besonders, dann auch Sie wieder begrüßen zu dürfen.

0: Was sollen die Hörerinnen und Hörer nach dieser Folge über dich mitnehmen?
1: Ich würde mir wünschen, dass Sie erkennen, dass ich keine Schubladenberaterin bin. Ich bin Mensch mit Ecken, mit Kanten, mit Humor, mit viel Erfahrung und ich bin nahbar. Nicht perfekt. Meine To-Do-Liste ist nie leer. Ich bin eine Durchtürengeherin, mutig und das Leben hat mich dafür immer belohnt. Und ich trage mein Herz auf der Zunge. Alles, worüber ich berate, kenne ich aus meinem eigenen Leben.
0: Herzlich willkommen zur 5. Folge vom Podcast von Yvonne Petscho. Ich bin David Hanik. Yvonne, herzlich willkommen. Schön, dass du da bist. Wir machen direkt weiter. Und heute machen wir die Türen mal ganz weit auf. Yvonne, wie würdest du dich selbst beschreiben?
1: Ja, ich bin Mutter, Ehefrau, Unternehmerin, Freundin, Mensch. Und ich wäre nichts ohne meine Familie. Ich bin mit einem wunderbaren Mann verheiratet, habe einen Teenager-Sohn und seit 2009 auch zwei Beutekinder, die inzwischen 20 sind und über 20 sind und schon studieren. Ich liebe gutes und gesundes Essen. Kochen ist quasi meine Meditation. Und seit vielen Jahren faste ich zweimal im Jahr. Das ist quasi mein Reset-Knopf für Körper und Kopf. Ich mag Muskelaufbau, Dehnung, Sauna. Und ich liebe es, dass wir als Familie ein gemeinsames Hobby haben, Golf. Mein Sohn spielt schon seit er 5 Jahre alt ist und mein Mann ebenfalls. Und so sind unsere Urlaube auch oft Golfurlaube. Das bedeutet für uns gemeinsame Zeit, Natur, Gespräche, Freude, auch mal Frust und Erinnerungen, die bleiben.
0: Bevor wir tiefer einsteigen, woher kommt diese Disziplin, die ich da gerade raushöre?
1: Aus dem Sport. Ich habe von 5 bis 13 Leistungssport gemacht. Handball zu DDR-Zeiten als Linkshänderin auf Rechtsaußen. Und das prägt Teamgeist, Verantwortung, Durchhalten und viele Extrameilen. Heute glaube ich zutiefst, körperliche und finanzielle Gesundheit gehören zusammen. Und wer beides pflegt, lebt leichter und entscheidet klarer. Und genauso wie ich im Fitnessstudio nach einem Trainingsplan trainiere, erstelle ich meinen Kunden quasi auch einen Trainingsplan für ihre Finanzen.
0: Dein Weg in die Versicherungswelt, wie hat alles angefangen?
1: Ja, Versicherungskauffrau war mein erster Beruf. Das Fundament war da. Danach habe ich Wirtschaftsingenieurwesen studiert und war Einkäuferin in der Halbleiterindustrie. Ein System ohne Wertschätzung, starr, fremdbestimmt. Und da habe ich mir damals gesagt, das kann doch nicht alles gewesen sein. 2009 habe ich dann am See meinen Businessplan geschrieben und mich selbstständig gemacht. 2011 kam mein Sohn zur Welt, ohne Mutterschutz, ohne Elternzeit. Mein Büro war schon immer in meinem Wohnhaus. Mein Warum war riesig. Und Freiheit statt Selbstbestimmung stand im Vordergrund. Sinn vor Struktur.
0: Du sagst, du berätst nicht nur mit Fachwissen, sondern fast immer zu Themen, von denen du selbst betroffen warst und bist. Welche Themen sind das zum Beispiel?
1: Ja, das sind ein paar sehr persönliche. Private Krankenversicherung zum Beispiel. Ich habe mich 2009 bewusst privat krankenversichert. Das war keine Laune, sondern eine durchdachte Entscheidung. Und deshalb kann ich PKV auch nicht nur erklären, sondern ich lebe sie selber. Dann das Thema Pflege und Alzheimer. Bei meinem Papa wurde Alzheimer-Demenz diagnostiziert und ich als Kind bin unterhaltspflichtig. Ich weiß also, was Pflege bedeutet, emotional und finanziell. Und selbst wenn man nicht verpflichtet ist, Pflege kann das Erbe aufzehren und genau deshalb kann ich dieses Thema so klar und auch nahbar für meinen Kunden erklären. Ein drittes Thema ist das Thema Kinder und Kosten. Meine großen Bonuskinder studieren, mein Sohn wird groß, ich weiß, was Kinder über die Jahre kosten und deshalb liegt mir das lebensbegleitende Sparen, wie ich es gerne nenne, am Herzen. Von Kindergeld über Geschenke bis zu Schüler-BU und Krankenzusatz. Und ein viertes Thema sind die eigenen 4 Wände. Ich habe selbst eine Immobilie. Ich weiß, worauf es bei den Themen Gebäude, Hausrat, Haftpflicht, Unfall und Rechtsschutz ankommt. Nicht aus Büchern oder Seminaren, sondern aus eigener Verantwortung. Und als letztes natürlich, wie ich es immer schön nenne, das Leben 2.0. Ich habe für mein zweites Lebenskapitel vorgesorgt. Altersvorsorge ist für mich nicht irgendwann, sondern jetzt. Und deshalb bin ich auch dort eine wirklich gute Ansprechpartnerin. Und ich begleite Gründer. Das heißt, ich begleite Menschen, die vom Angestelltsein in die Selbstständigkeit wechseln. Und wenn man die Seiten wechselt, gibt es viele sozialversicherungsrechtliche Themen, die Gründer, die Gründungsberater oft nicht kennen, die aber wirklich existenziell sind. Das Einzige, was ich nicht berate, ist das Thema Baufinanzierung. Alles andere habe ich selber erlebt, durchdacht und deshalb ist meine Beratung so praxisnah und auch verständlich.
0: Du sagst, du stehst für Klartext. Was heißt das für deine Kunden ganz konkret?
1: Ich arbeite für Unternehmen, die Mitarbeitende binden wollen, ohne Zeit- oder Kostenaufwand. Für Berufstätige, die in 20 Minuten verstehen wollen, wie Rente, Absicherung und Sparen wirklich funktionieren. Damit spreche ich auch Selbstständige an. Menschen, die ehrliche Beratung statt Versicherungsblabla suchen. Und wer mir zuhört, bekommt Klartext statt Fachchinesisch und Strategien für Vorsorge und Absicherung.
0: Du sagst, du bist auch eine Netzwerkerin mit Herz. Was genau heißt das?
1: Oh, ich liebe es, Menschen miteinander zu verbinden, die sich sonst nie begegnen würden. Oft weiß ich, der kann genau das, was der andere sucht.

0: Und wenn die beiden sich finden, macht mich das total glücklich. Seit 2017 bin ich Mitglied im BVMW, dem Bundesverband Mittelständischer Wirtschaft. Und ja, auch beim Golf zeigt sich, wie wertvoll Netzwerken ist. Eine Golfrunde dauert 4 bis 6 Stunden. Da lernst du jemanden besser kennen als in jedem Meetingraum. Danach weiß man genau, ob man wirklich zusammenarbeiten möchte. Und für mich ist Golf deshalb nicht nur Sport, sondern auch eine ehrliche Plattform für Businessbeziehungen. Und wie heißt es so schön? Ideen entstehen beim Gehen.
1: Lass uns mal über ein Vorurteil sprechen. Viele sagen, der blöde Versicherungsfuzzi. Nervt dich das?
0: Ja, natürlich nervt mich das. Den Spruch kenne ich. Aber mein Job ist extrem wichtig. Ich trage Verantwortung, oft existenzielle. Wenn die Berufsunfähigkeitsversicherung nach einer Krankheit den Lebensunterhalt sichert, wenn die Zahnzusatzversicherung des Kunden ein teures Inlay übernimmt oder wenn die Wertermittlung für die Immobilie einfach stimmt und richtig durchgeführt wurde und eine Familie nach einem Brand nicht vor dem Nichts steht, dann zeigt sich, meine Arbeit ist existenziell und lebensbegleitend.
1: Du bist eine Frau in einer traditionell männlich geprägten Finanzwelt. Was macht das mit deiner Beratung?
0: Ja, erstmal komme ich ohne Krawatte und Rolex, dafür mit Herz, Verstand und Geduld und mit einer Erinnerungskultur, die funktioniert, ohne dass der Kunde sein Gesicht verliert. Menschen wünschen sich Beratung auf Augenhöhe, ohne Zeigefinger, ohne Druck. Und genau das biete ich. Strukturiert, verständlich und empathisch. Und ja, wenn es nötig ist, widerspreche ich dem Kunden auch mal.
1: Was sollen die Hörerinnen und Hörer nach dieser Folge über dich mitnehmen?
0: Ich würde mir wünschen, dass Sie erkennen, dass ich keine Schubladenberaterin bin. Ich bin Mensch mit Ecken, mit Kanten, mit Humor, mit viel Erfahrung und ich bin nahbar. Nicht perfekt. Meine To-Do-Liste ist nie leer. Ich bin eine Durchtürengeherin, mutig und das Leben hat mich dafür immer belohnt. Und ich trage mein Herz auf der Zunge. Alles, worüber ich berate, kenne ich aus meinem eigenen Leben. Ich vermeide Fachchinesisch, halte Dinge einfach. Und ich bin da, wenn es leicht ist und auch wenn es schwer ist. Dabei kann ich intuitiv, pragmatisch und gleichzeitig detailverliebt beraten. Und ich stelle mich immer wirklich auf mein Gegenüber ein. Am Ende kaufen Menschen nicht Versicherungen, sondern Veränderung, die sie in ihr Leben bringt. Nämlich Sicherheit, Freiheit, Gelassenheit.
1: Kommen wir zum Schlusswort und vielleicht auch ein Ausblick.
0: Finanzielle Gesundheit beginnt mit einem Gespräch und Vertrauen ist die Basis für jede persönliche Beratung. Und deshalb geht es in der nächsten Folge genau darum, Beratung von Frau zu Frau.
1: Vielen Dank fürs Zuschauen an dieser Stelle. Lasst gerne ein Abo da, wenn euch die Folge gefallen hat und ihr auch nächste Woche nichts verpassen wollt. Wenn ihr uns was Gutes tun wollt, lasst gerne ein Like da und wenn ihr auch eine Meinung zu dem Thema habt, unbedingt unten in die Kommentare. Bis zum nächsten Mal. Ciao.

0: Herzlich willkommen zu einer neuen Ausgabe Evangelisch in Sachsen. Das Leben ist kostbar, aber auch endlich. Und was am Ende wichtig ist, das soll uns in der heutigen Ausgabe beschäftigen. Oft erkennen wir erst im Verlust, was uns im eigenen Leben wichtig ist und was an geliebten Personen fehlt.
1: Seit 15 Jahren bieten Katrin Treikowitz und Sigrid Herrmann in Markkleeberg einen Kreis für Trauernde an, den sie und auch die Teilnehmer nicht mehr missen wollen. Hier können sie über das sprechen, was sie umtreibt. Egal, ob man gerade jemanden verloren hat oder ein Trauerfall schon länger zurückliegt. Bis zu 3 Jahren kommen Menschen bei Bedarf zum Gesprächskreis. Anderen helfen die Gespräche auch schneller durch schwierige Zeiten. Mit einer passend gestalteten Mitte, Kerzen, Tee und Taschentüchern gewappnet, sind die Trauerbegleiterinnen bereit, die Menschen und ihre Erfahrungen und Erinnerungen zum Sprechen kommen zu lassen.
2: Und das ist auch dann so eine Runde, wo nochmal Erinnerungen Platz haben und wo oft auch gelächelt oder gelacht wird und der Verstorbene wie lebendig auch nochmal in der Gruppe steht. Und die anderen dann auch oft sagen, oh ja, so ging es uns auch. Oder ja, der hat einen Garten gemacht und ich habe zu Hause gekocht. Und also das ist immer total schön und ist auch unser Anliegen, dass die Trauernden jedes Mal mit so einer Leichtigkeit gehen.
1: Todesfälle sind ganz unterschiedlich, aber die Gefühle sind ähnlich. Es fließen Tränen, es entsteht Nähe,

0: das ist gut, wenn dann auch so eine, ja, so was da ist, was man anfassen kann. Ja, wo man was in der Hand hat und dann findet man oft besser die Worte als einfach so.
1: Und so sind es die kleinen Schritte, mit denen ein langer Weg zurückgelegt wird. Monat für Monat.
2: Es ist schon auch erstaunlich, wie Menschen selbst so ihren Weg finden. Das ist immer wieder erstaunlich. Also klar, für manche ist es viele Jahre schwer. Und dann staunt man aber doch wieder, wie wirklich schwere Schicksale überlebt werden, im Sinne von überlebt werden.
1: Da sein, zuhören, nicht unbedingt Lösungsvorschläge geben, aber Beistand sein. Auch mit Buchempfehlungen helfen die Trauerbegleiterinnen und mit kleinen Dingen, die die Teilnehmenden mit nach Hause nehmen können. Ein Sträußchen, ein Origami-Schmetterling und das Gefühl, nicht ganz so allein zu sein.
3: Wenn Menschen krank sind oder der Tod sich abzeichnet, dann führt der Weg oft ins Hospiz. Darüber spreche ich heute mit Judith Schlegel, die als ausgebildete Krankenschwester schon in vielen Hospizen gearbeitet hat und heute im Leipziger Diakonie-Hospiz beschäftigt ist. Hallo Judith, schön, dass wir da sein dürfen.
4: Hallo.
3: Wie muss ich mir denn deinen Alltag im Hospiz vorstellen und welche Schicksale begegnen dir hier?
4: Man muss das als ein großes Ganzes sehen. Es kommen zu uns die Betroffenen, die schwerstkranken Menschen, die ihr Leben in den allermeisten Fällen hier auch beenden werden. Aber dazu gibt es auch die An- und Zugehörigen, die ja gleichermaßen betroffen sind, weil sie diesen Menschen eben verlieren werden. Die eine Sache ist, dass wir uns darum kümmern, dass die medizinische Versorgung gesichert ist. Die Symptomkontrolle steht ganz oben, auch Seelsorge, aber eben auch, dass wir uns um die Angehörigen kümmern und dass eben aus dieser letzten Zeit noch was Positives entstehen kann.
3: Wie sieht denn so ein klassischer Alltag im Hospiz hier aus für die Bewohner und Bewohnerinnen?
4: Wir versuchen, jeden individuell zu betreuen. Also wenn jetzt jemand ausschlafen will, dann darf der ausschlafen. Sie dürfen, das ist halt nicht dieser klassische Krankenhausablauf, dass die Menschen zur Ruhe kommen. Das führt auch oft dazu, dass sie sich noch mal erholen. Oft kommen sie aus dem Krankenhaus und da war Stress und das ist gut so und wir versuchen auch, Wünsche zu erfüllen. Ja, die Wünsche am Lebensende sind oft nicht mehr so groß, aber die sind halt umso bedeutender. Halt nochmal ins Stadion fahren oder zu einem Konzert oder in den Garten, den sie so geliebt haben. Da, wenn das die Angehörigen nicht hinkriegen, dann arbeiten wir eng mit dem Wünschewagen zusammen. Das ist so eine großartige Einrichtung, die einen Angehörigen immer mitnehmen und den Betroffenen und das medizinische Personal, alles ehrenamtlich. Und die fahren dann an diesen Wunschort. Diese Gesellschaft, das tut den Menschen gut am Lebensende. Also, dass nicht jeder in seinem Zimmer verbleibt. Im Sommer haben wir unseren Garten und die Terrasse, wo alle auch zusammensitzen können. Und also wir versuchen wirklich aus der letzten Zeit noch was Besonderes zu machen. Und immer sind auch die Angehörigen dazu eingeladen.
3: Du hast jetzt gerade schon die Angehörigen erwähnt. Wie ist es denn für Angehörige, einen lieben Menschen, der einem nahesteht, ins Hospiz zu geben? Es ist ja tatsächlich auch eine Entlastung, kann ich mir vorstellen.
4: Ja, es ist eine Entlastung, aber oft müssen wir auch sagen, so, ihr könnt jetzt einfach nur hier sein. Wir kümmern uns um alles andere. Das ist für viele, wenn sie sich die ganze Zeit zu Hause gekümmert haben, ist das oft nicht leicht. Es gelingt aber. Und so, dass es für alle eine gute Zeit noch wird, bis hin zum Tod. Das ist dann auch für

0: die Angehörigen eben auch eine positive Erfahrung.
1: Das ist echt schön. Wir sind ja hier in einem christlichen Haus unterwegs und du bist ja auch als Predikantin beispielsweise aktiv in verschiedenen Kirchgemeinden. Wenn es auf den Tod zugeht, wie sehr spielen Glaubensfragen eigentlich eine Rolle hier?
0: Naja, wir leben ja in so einer Welt ohne Gott eigentlich. Aber wenn ich mit den Menschen darüber rede, wir machen ja auch Biografiearbeit, dazu gehört auch, gehören Sie einer Kirche an? Also das ist immer meine Frage, kommt oft, na, nicht mehr, früher mal. Ich bin ausgetreten, da gibt es vielfältige Gründe, gerade im Osten von Deutschland. Aber es ist auch so, dass viele dann wieder zurückkommen. Also, und auch die Angehörigen wünschen sich hin und wieder, dass ich sie aus den Verstorbenen dann aussegne. Und es gibt Gespräche vorher über Gott und wie sie das immer verstanden haben. Also oft passiert, dass die Menschen wieder dahin zurückkommen, auch wenn sie nicht mehr dieser Institution Kirche angehören. Aber umso schöner ist es auch, wenn sie merken, hier sind Menschen, die, wenn sie in einer Kirche angehören, dass die das verstehen und sich darauf einlassen und auf ihre Bedürfnisse als glaubender Mensch.
1: Und du als gläubiger Mensch, wie spiegelt sich das in deiner Arbeit wider für dich persönlich?
0: Also für mich ist es, ich sehe in dem Nächsten immer Christus. Und alles, was ihr mir getan habt, das tut auch anderen Menschen. Und es ist einfach, gehört auch zu unserem Leitbild, aber für mich als Christen ist das natürlich noch bedeutender, finde ich.
1: Judith Schlegel, vielen, vielen Dank für das Gespräch.
0: Sehr gern.
1: Im folgenden Beitrag haben wir uns darüber erkundigt, was denn eine evangelische Bestattung von einer weltlichen unterscheidet.
2: Syra ist eine Gemeinde in einem Kirchspiel, in dem Pfarrstellen unbesetzt sind und die wenigen Pfarrer in vielen Dörfern predigen, Seelsorge bieten und beerdigen müssen. Einer davon ist Johannes Möller. Während wir mit ihm auf dem kleinen Friedhof am Waldrand über das Thema evangelische Beerdigungen sprechen, erreicht ihn ein weiterer Anruf aufgrund eines Todesfalls. Der Glaube ist hier traditionell verankert und gehört zu den Werten der Menschen. So kommt es vor, dass Menschen zwar nicht aktiv den Gottesdienst besuchen, aber beim Tod ihrer Angehörigen auf den Pfarrer zukommen.
3: Unser Pfarramt, was Friedhofsträger ist für viele Friedhöfe der Region, die sagen, wir haben hier die Frau XY und die Kinder wollen, dass es eine kirchliche Bestattung wird. Sie waren noch in der Kirche, die Kinder sind es nicht. Würdest du das machen? Oder auch umgekehrt, der Verstorbene war ausgetreten, aber die Kinder hätten gern einen Gottesdienst zur Bestattung. Dann ja, wird geguckt, wie passt das. Wenn man sich kennt, ist es meistens überhaupt kein Riesending. Und ansonsten gibt es einen ersten Besuch, man beschnuppert sich. Und ja, ich stehe für kirchliche Bestattung zur Verfügung.
2: Der Pfarrer im Talar, Gebete, Trostworte aus der Bibel, passende Lieder. Der Ablauf der Bestattung hat einen gottesdienstlichen Charakter und wird inhaltlich mit den Angehörigen abgestimmt.
3: Der Lebenslauf spielt ganz viel eine Rolle, das, was die Angehörigen wissen und was auch ja, gut ist, den Verstorbenen, die Verstorbenen noch mal zu Ehren zu bringen, sie ja, vor unserem inneren Auge groß werden zu lassen, als das, was sie war, ein Mensch, ein von Gott geliebter Mensch. Und die Trauer soll ihren Platz haben. Wir können miteinander trauern und weinen. Und das darf ruhig auch ein Lied sein, was die Gefühle berührt und wo die Leute emotional sein dürfen.
2: Am Grabe steht in Syra zur Bestattung ein Grabkreuz bereit.
3: Früher wurde das getragen von einem Kreuzträger. Das ist jetzt so nicht mehr möglich. Das steht aber da und ich verweise am Ende meiner Bestattungsfeier

0: auf das Kreuz und sage, er war ein Mensch wie wir. Er ist gestorben, wie wir alle sterben, aber wir glauben als Christen ihn als den auferstandenen, lebendigen Herrn.
1: Aber die Religiosität verändert sich und auch das Bestattungswesen. Mit dem Interesse der Menschen an verschiedenen spirituellen Lebenswegen steigt auch die Nachfrage nach modernen Begräbnisformen. Auch die Suche nach dem gewünschten Ort für die letzte Ruhe wirft Fragen auf. So kritisiert Möller mangelnde Aufklärung bei manchen Angeboten.
0: Und mit den Baumbestattungen, wo man als Baum nach Hause kommt, das ist auch, ja, in meinen Augen ganz schwierig, weil das Wenigste von dem Angehörigen dann in dem Baum, selbst wenn er dann nach Hause kommt, drin ist, weil das giftig ist für die Pflanze an sich. Und dann fragt man sich, wo ist denn der Rest des Verstorbenen? Und der liegt dann vielleicht auf einer Müllhalde in den Niederlanden. Das finde ich ganz, das tut mir weh im Herzen.
1: Dabei sind die Möglichkeiten auf einem traditionellen Friedhof vielfältig. Wie hier in Syrah gibt es viele Friedhöfe, die sehr naturnah angelegt sind. Gerade in ländlichen Ortschaften, wo Wald und Wiese noch die Umgebung bestimmen.
0: Es ist wirklich eine Atmosphäre wie im Wald. Der Friedhof liegt am Rande des Waldes und wirkt auch wie im Wald. Es gibt also Stellen, wo man ja, merkt, man ist mitten in Gottes Natur. Und man kann nachvollziehen, warum Leute sagen, ja, ich möchte meinen Angehörigen gerne im Friedwald bestatten. Und das ist hier quasi möglich. Wir haben Bäume gepflanzt und auch alte Bäume und dort Gräber drumherum gegeben. Und dann sind die Möglichkeit, auch eine Schale abzustellen. Und ein Name ist da. Das ist anders als im Friedwald, aber durchaus vergleichbar.
2: Es ist gut zu wissen, dass es Menschen gibt, die Abschiede würdig gestalten. Für heute sage ich Tschüss, alles Gute und bleiben Sie behütet.

0: Drei Tage rund um den Balaton. Und schnell wird klar, diesen See erlebt man mit wirklich allen Sinnen. Ich beginne mit dem Duft von Lavendel.
1: Ja, tief entspannt.
0: Probiere mich durch.
2: Oha, ich bin richtig baff.
0: Süß, deftig, regional und manchmal etwas gewöhnungsbedürftig.
3: Hier ist die wichtigste Quelle des Sauerwassers.
2: Okay, Eggeschegedre.
4: Eggeschegedre.
2: Ich pfeife mir jetzt einen rein, Aprikosenpalinka.
0: Lerne, dass im Mittelalter offenbar wenig Zeit für lange Wege bleibt.
5: Und ein bisschen schneller, bitte.
2: Noch schneller!
5: Noch schneller.
2: Weil das scheinbar echt gefährlich wird jetzt.
5: Oh.
2: Wow!
0: Spüre Wind, Wasser und ordentlich Bewegung.
2: Ja, da muss ich ja wirklich gar nichts machen.
0: Tauche ein und komm etwas zur Ruhe. Ich rieche, schmecke, höre, fühle und sehe auf dieser Reise unfassbar viel.
2: Sehr schokoladig.
0: Willkommen bei Lieblingsorte.
2: So lässt es sich doch Urlaub machen.
0: Diesmal reise ich mit allen Sinnen um den Balaton. Oder um das Ungarische Meer, wie der See auch gerne genannt wird.
5: Gefällt dir?
2: Ja.
5: Was?
2: Ja!
5: Okay.

0: Unsere Ungarnreise startet direkt duftend hier in Tihany, die Halbinsel des Balatonsees. Heute finden wir heraus, warum der Lavendel so besonders ist für Tihany.
1: Guck mal, die Farbe. Richtig schön.
0: Und was letzten Endes für Produkte daraus entstehen können.
2: Esther Bietmann und ihre Familie arbeiten seit 1991 mit Lavendel. Hier bleibt möglichst viel in einer Hand. Vom Anbau über die Destillation bis zum fertigen Produkt.
3: Lavendel hat in Tihany eine über 100-jährige Geschichte. Meine Familie arbeitet seit 1991 mit Lavendel. Uns ist es wichtig, den

0: gesamten Prozess selbst zu begleiten. Vom Anbau über die Destillation bis hin zur Verwendung des ätherischen Öls in unseren Produkten.
1: Das riecht so fantastisch. Ja, tief entspannt.
0: Tihani ist ein idealer Ort für den Lavendelanbau. Die Halbinsel ist fast vollständig vom Wasser des Balatons umgeben. Dadurch entsteht hier ein ganz besonderes Mikroklima. Wir haben eine große Auswahl an Produkten: Körperöl, Shampoo, Massageöl, Lavendel-Gin, Lavendelbier, Lavendel-Rosé und noch vieles mehr. Wir möchten also sehr kreativ sein.
1: Wow, also von bis ist hier alles dabei, ob jetzt die Creme, die Schlafmaske oder dann doch das Bier aus Lavendel. Und nur wenige Minuten entfernt findet sich hier einer der bedeutendsten Orte Ungarns, und zwar die Benediktinerabtei.
2: Von einer jüngeren Familientradition geht es für mich zu einem Ort, dessen Geschichte weit zurückreicht.
3: Dieser Klöster ist sehr bedeutend für ungarische Geschichte. Vierter König Ungarns hat uns unser Kloster gegründet und auch in unserer Kirche ist begraben. Der Gründungsbrief von diesem Kloster ist das erste Dokument der ungarischen Sprache geschrieben und was wir heute haben.
2: Die Gründungsurkunde hat für die ungarische Sprach- und Landesgeschichte eine besondere Bedeutung.
3: Tihany ist ein Ort der Tourismus auch geworden und kommen von sehr vielen Nationalitäten hier, auch wegen geistlicher Gründe. Wir Benediktiner haben eine Aufgabe, geistlich begleiten die verschiedenen Leute, die hier kommen.
1: Zwischen Lavendelfeldern und Klostermauern wird mir auf jeden Fall ganz schnell klar, warum Tihany zu einem der absoluten Lieblingsorte hier am Balaton gehört.
2: Jetzt wartet Balaton Fürith auf mich. Die Stadt blickt auf eine lange Geschichte als Kurort zurück und verbindet diese Vergangenheit heute mit Museen, Galerien und einem lebendigen Ufer. Ich beginne mit einer Sammlung, die ich an einem Feriensee nicht unbedingt erwartet hätte.
1: Mode ist für mich mehr als Stil. Es bedeutet Identität, Zeit, Handwerk und vor allem, wie Menschen gesehen werden wollen. Hier im Modemuseum Kati Soop in Balaton Fürith werden wir sehen, was Mode überhaupt so richtig bedeutet. Wir sind jetzt hier mit Chilla und sie verrät uns, warum Balaton Fürith als Kulturhauptstadt des Balatons gilt.
4: Balaton Fürith hat sehr viel mit Kultur zu tun. Das war einer der ältesten Kurorte. Wir haben wunderschön renovierte Villa-Gebäude. Heute ist Balaton Fürith sozusagen die Hauptstadt des Plattensees. Hier finden wir sehr schöne Ausstellungen, Privatsammlungen und Museen.
1: Warum ist denn das Modemuseum für Balaton Fürith so besonders und warum spielt Mode überhaupt eine Rolle in diesem kulturellen Kontext?
4: Mode war nicht nur heute, sondern in der Vergangenheit eine sehr große Rolle. Und diese Ausstellungen wechseln alle drei Monate.
2: Die Exponate zeigen mir nicht nur Kleider, sondern auch gesellschaftliche Vorstellungen ihrer jeweiligen Zeit. Und sie beweisen, Stilfragen enden offenbar nicht am Strand.
1: Das ist der Wahnsinn.
4: Bütibor ist deshalb interessant, das ist auch eine Villa mit Geschichte und wurde schon in dem Öffnungsjahr Michelin-Kategorie erreicht.
1: So lässt es sich doch Urlaub machen.
4: Wir sind hier im Esterházy-Schloss, Besucherzentrum. Das ist ein Museum, eine Ausstellung, wo man mehr über die Geschichte der Stadt erfahren kann, wie eigentlich die Stadt zum Kurort erzählt wurde.
1: Das gefällt mir.
2: Im Esterházy-Besucherzentrum kann ich nachvollziehen, wie sich Balaton Fürith vom Ort am See zu einem bekannten Kur- und Treffpunkt entwickelte.
4: Hier ist die wichtigste Quelle des Sauerwassers.
1: Du willst, dass ich es noch mal trinke?
5: Nein! Freiwillig noch einmal.
1: Okay. Ecke, Schecke, Dreck.
2: Das Wasser gehört zur Geschichte der Stadt und geschmacklich definitiv zu den Erlebnissen, die ich so schnell nicht vergessen werde. Oh.

0: Geteiltes Leid ist bekanntlich halbes Leid. Deshalb lasse ich natürlich auch meinen Kameramann probieren. Auch Literaturgeschichte gehört zu Balaton Füred. Das Jokai-Moor-Gedenkhaus erinnert an den ungarischen Schriftsteller und seine Verbindung zur Stadt. Persönliche Gegenstände und eingerichtete Räume machen für mich aus einem bekannten Namen wieder einen Menschen, der hier gelebt und gearbeitet hat. Und nur wenige Schritte später wechsle ich erneut die Perspektive. In der Vasari-Galerie treffen historische Architektur und wechselnde Kunstausstellungen aufeinander. Zu einer echten Kulturreise gehört natürlich auch ein bisschen Zucker. Deswegen probiere ich jetzt eine traditionelle Füred-Torta. Nach dem Sauerwasser ist die Torte für mich nicht nur Kulturprogramm.
1: Sehr schokoladig.
0: Sondern auch ein geschmacklicher Ausgleich.
1: Balaton Füred zeigt mir, dass der Balaton weit mehr ist als ein Sommerziel. Hier verbindet sich das Leben am Wasser mit Geschichte, Kunst und einem ganz besonderen Lebensstil. Also ein richtiger Lieblingsort. Nach der ganzen Kultur geht's für uns jetzt endlich aufs Wasser, denn der Balaton ist weit mehr als einfach nur Landschaft. Er prägt die Menschen, die hier leben, arbeiten und auch ihre Freizeit verbringen.
0: Vom See aus wirken die Orte am Ufer plötzlich ganz klein. Der Wind wird ruhiger, die Geräusche der Stadt verschwinden und nach einem vollen Tag bleibt für mich vor allem das Abendlicht.

Mein erster Tag am Balaton begann mit Lavendelduft und endet auf dem Wasser. Morgen wird es deutlich sportlicher.

0: Neuer Tag, neue Seite des Balaton. Heute sind wir in Schiofok und entdecken, was der Balaton noch so zu bieten hat, außer Wasser, Strand, Hafen und Sommerurlaub. Denn heute wird es für uns richtig aktiv.
1: Mein Tag beginnt zunächst wetterunabhängig. Denn das Galerius-Bar zeigt mir, dass Schiofok sich nicht nur auf seine Strandtage verlässt. Die Becken- und Wellnessangebote ergänzen das Erlebnis am See. Besonders dann, wenn der Balaton selbst gerade keine Badetemperatur hat.
0: Wir sind jetzt hier in Schiofok und um genau zu sein im Rosengarten mit 6000 Rosen, die hier gepflanzt wurden, und unterhalten uns mit Nora. Sie erzählt uns ein bisschen was über die Stadt und was Schiofok so zu einem Lieblingsort macht.
2: Man kann sich mit vielen Aktivitäten unterhalten. Balaton friert auch zu. Man kann hier Schlittschuh laufen. Aber wenn der See nicht zufrieren würde, haben wir jedes Jahr auch eine Eislaufbahn, eine künstliche Eislaufbahn direkt am Ufer. Das zeigt auch, dass Schiofok nicht nur im Sommersaison etwas zu bieten hat, sondern auch in den Wintermonaten.
1: Schiofok wird oft auf Sommer-, Strand- und Nachtleben reduziert. Nora zeigt mir, dass die Stadt auch außerhalb der Hauptsaison funktioniert.
2: Jedes Jahr das Tal ist wert, hierher zu kommen. Also Frühling, Sommer, Herbst und Winter, Schiofok.
0: Wenn man jetzt hier in Schiofok ist, was kannst du besonders empfehlen? Was muss man auf jeden Fall machen?
2: Oh, Schiofok bietet sehr vieles. Ich arbeite in Touristinformation richtig in der Mitte der Stadt. Dort steht der Wasserturm. Auf dem Wasserturm sind zwei schöne Ausstellungen und es bietet einen herrlichen Blick auf die Stadt.
0: Der Balaton spielt hier eine sehr große Rolle. Das Wasser, das Leben mit dem Wasser. Und genau das werden wir nachher auch noch entdecken. Und zwar geht's dann aufs Kajak.
1: Doch so ruhig das Wasser auch sein mag, einfacher macht es das Kajakfahren nun wirklich nicht.
0: Fütülisch, ich pfeife mir jetzt einen rein. Aprikosenpalinka.
1: Bevor es für mich sportlich weitergeht, kommt erstmal etwas ungarische Stärkung auf den Tisch.
0: Ich bin richtig baff. So, wir haben jetzt hier Palatschinken. Das ist quasi wie ein Pfannkuchen. Der ist gefüllt mit einer Fleischsoße, Rahmen drüber und eine Art Paprikasoße noch dazu. Das lassen wir uns jetzt schmecken.
1: Leicht ist anders. Aber für den nächsten Programmpunkt können ein paar zusätzliche Reserven nicht schaden.
0: Nach dem ganzen deftigen Essen geht es jetzt weiter mit was Süßem. Ach, ich bin eigentlich schon ganz schön voll. Nach Schiofok ist vor Balaton Völdfahr. Wir wechseln jetzt die Perspektive, sportlich bleibt's trotzdem. Für uns geht's jetzt auf die Fahrräder und wir erkunden den Balaton mal ein bisschen anders. Normalerweise verbindet man den Balaton mit der klassischen Fahrradtour ringsherum, 210 Kilometer. Für uns geht's jetzt aber ein bisschen weg vom Wasser, rein ins Gelände. Hi István,
3: hallo.
0: Du wirst ja heute mit uns hier ein bisschen das Gelände erkunden. Kannst du uns vielleicht mal erklären, warum ist denn der Balaton so perfekt auch für Fahrradfahren geeignet?
3: Ja, Balaton ist eine der schönsten Urlaubsregionen. Jeder kennt das nur als eine Baderegion. Aber heute möchte ich euch zeigen, dass es wirklich auch als eine schöne Fahrradregion gehört. Es gibt nicht nur diese 200 Kilometer Rundweg rund ums Plattensee, was schon jeder kennt, aber außerdem haben wir mehr als 1200 Kilometer sehr schöne Radtouren. Auch für Familien und auch für Profis haben wir was hier.
0: Ja, dann lass uns doch direkt mal reinstarten und ein paar Strecken erkunden. So. Los geht's.
1: Das E-Bike hilft mir kräftig mit. Ganz von allein fährt es allerdings auch nicht.
0: Was ist denn so deine Lieblingsstrecke, die man hier am Balaton fahren kann?
3: Ich mag sehr auch diese direkte Runde rund um den See. Ja. Mit den Freunden so einfach zu fahren. Wenn ich doch etwas Sportlicheres möchte, dann mag ich sehr den Balaton Obergelände am Nordufer. Wenn du richtig was Besonderes sehen möchtest, dann sage ich immer, dann lohnt es sich etwas weiter vom See zu kommen.
1: Und genau das ist einer der wiederkehrenden Entdeckungen dieser Reise. Viele der spannendsten Orte liegen nicht direkt am Wasser.
3: Wir sagen, dass es keine sogenannte Hauptsaison für Radfahren. Wenn du im April hier bist, dann ist es schon auch perfekt für Radfahren. Und auch im November machen wir richtig geile Touren.
1: Das Fahrrad passt damit zu einer Idee, die mir schon in Skiofog begegnet ist. Denn der Balaton ist weit mehr als ein reines Sommerziel.
0: István, ich habe gehört, ihr habt noch eine Menge Projekte hier. Kannst du mir da noch was von erzählen?
3: Dieses Jahr starten wir unser Balaton Bike Hotel Projekt. Das bedeutet, wenn du mit einem solchen Fahrrad da ankommst, dann bekommst du einen richtigen Fahrradabstellplatz, was sicher ist. Da kannst du dein E-Bike laden, kannst du auch waschen. Da bekommst du wirklich alles, was du als Biker brauchst.
0: Perfekt. Also Balaton nur noch mit dem Fahrrad.
1: Geschafft. Mein zweiter Tag endet mit müden Beinen und einer neuen Perspektive. Morgen tausche ich Bewegung gegen Wellness. Zumindest zunächst.
0: Neuer Tag, neuer Ort. Trotzdem dreht sich, Überraschung, alles weiterhin um Wasser. Diesmal aber nicht um den Balaton, sondern um etwas ganz Besonderes. Und zwar das Heilwasser in Hevis. Und dafür schauen wir uns jetzt mal die Thermalquelle an. Ein natürlicher See mit warmem Wasser, das klingt irgendwie ungewöhnlich. Was den See so besonders macht, das erklärt uns jetzt Maximilian.
4: Ja, erstens muss man sagen, er ist ein einmaliges Naturphänomen, oder? Es ist der einzige biologisch aktive Thermalsee der Welt. Noch dazu wird er für verschiedene Heilungspraktiken quasi genutzt, für Badekuren und so weiter. Also das macht mit dem ganzen Ökosystem, was sich hier herausgebildet hat, macht es zu einem absoluten einmaligen Ort. Also in erster Linie wird der See für Heilung von Krankheiten des Bewegungsapparates verwendet. Aber natürlich ist die Rekreation, also quasi der Besuch in der Freizeit, natürlich auch ein sehr wichtiger Aspekt.
1: Das Wasser ist nicht nur angenehm warm. Der See bildet zugleich ein besonderes Ökosystem und prägt den gesamten Kurort.
4: Nicht nur für die Stadt, sondern auch für die Region kann man sagen, dass abgesehen vom Balaton eigentlich der größte Anziehungsfaktor wahrscheinlich der Heilsee von Hevis ist.
0: Was muss ich

0: denn beachten, wenn ich hier im See baden gehe?
1: Man muss natürlich wissen, dass der See sehr tief ist an gewissen Stellen. Die sogenannte Trichter der Quelle ist bis zu 40 Meter tief. Also es ist empfohlen, dass man natürlich die entsprechenden Schwimmfähigkeiten hat. Abgesehen von dem gibt es eine grundlegende Empfehlung, dass man am Tag nicht mehr als 1,5 Stunden circa in dem Heilwasser verbringt.
2: Für den Besuch gelten also besondere Hinweise. Wer gesundheitliche Beschwerden hat, sollte sich vor dem Baden fachlich beraten lassen.
0: Ich habe erstmal keine weiteren Fragen, würde ich sagen. Probieren wir es doch direkt mal aus.
2: Das wohlig warme Wasser fühlt sich für mich zunächst eher nach Freibad an, als nach natürlichem See. Die Seerosen und der leichte Dampf erinnern mich aber schnell daran, dass ich hier in einem besonderen Gewässer schwimme.
0: Zum Thermalsee gehört natürlich auch die Natur rundherum. Der Schutzwald ist was ganz Besonderes für Heves. Wie besonders aber tatsächlich, das erzählt uns heute Christina.
3: Der Name ist schon Schutzwald. Das schützt der See vom kalten Wind, vom Abkühlen, vom Luftverschmutzung, vom Lärm. Und natürlich, das ist Lebensraum für besondere Flora und Fauna. Und das ist ein gemischter Wald von vielen unterschiedlichen Bäumen. Wir können hier wunderschöne Spaziergänge machen. Wir haben hier einen Lehrpfad.
2: Der Schutzwald ist mehr als grüne Kulisse. Er gehört zum natürlichen Umfeld des Thermalsees und bietet zugleich einen ruhigen Gegenpol zum Badebetrieb.
0: Abseits des Thermalsees, was ist denn noch so besonders an Heves? Warum kommen die Leute so gerne hierher?
3: Wir haben sehr viele Cafés, sehr viele Geschäfte, nette Plätzchen. Das ist ein guter Ausgangspunkt, die westliche Balaton oder ganzen Balaton zu entdecken. Das ist ein internationaler, netter, freundlicher, kleiner Ortschaft mit einem Heilsee.
0: Region wirklich verstehen möchte, der muss auf den Markt. Wir sind jetzt auf dem Bauernmarkt und ich schau mal, was ich hier vielleicht alles so probieren kann.
2: Hier wird es für mich noch einmal sehr direkt. Regionale Produkte, persönliche Gespräche und vieles mehr, das sich am besten nicht erklären, sondern probieren lässt. Denn auch meine Oma sagt immer, ein Land lernt man erst so richtig kennen, wenn man auf dem Bauernmarkt war.
0: Also wir probieren jetzt auch was traditionell Ungarisches, und zwar Babos Sasuka. Ja? Ja. Wow.
2: Nach dem ruhigen Vormittag mache ich jetzt eine 180-Grad-Wendung. Denn ich verlasse den Kurort und fahre direkt ins Mittelalter. Und das Ganze auch ohne Zeitmaschine.
0: Nach Thermalwasser wechseln wir jetzt noch einmal komplett die Zeit, denn für uns geht's jetzt ins Mittelalter hier in Schümeck.
2: Bevor es für mich hinauf zur Burg geht, zeigt sich Schümeck zunächst von seiner repräsentativen Seite. Prunkvolle Räume und kunstvolle Details stehen im deutlichen Kontrast zu dem, was mich wenig später auf der Burg erwartet.

0: So, mal schauen, wer uns jetzt hier erwartet.
1: Wer ist das?
0: Lilly?
1: Hallo Lilly. Mein Name ist Thomas Turci, ich bin der Kastellaner Schumägerburg. Kommt rein, ich zeige dir unsere Burg.
0: Ich freue mich. Soll ich es ganz zumachen?
1: Ja.
0: Das dauert doch ewig.
1: Und ein bisschen schneller, bitte.
0: Noch schneller.
1: Noch schneller.
2: Die Rollen sind damit sofort geklärt. Der Kastellan gibt das Tempo vor und ich versuche, hinterherzukommen.
0: Wir sind jetzt hier in der Burg von Schümeck und ich fühle mich tatsächlich auch schon ein bisschen wie eine kleine Prinzessin. Neben mir steht der Kastellan, das ist ein ungarisches Wort für den Burgherrn. Und Tomasz wird uns jetzt ein bisschen was über seine Arbeit hier erzählen. Hallo Tomasz, schön, dass wir hier sein dürfen. Was macht denn ein Kastellan?
1: Ich komme zu der Burg, ich trinke ein gutes Kaffee und dann die Arbeit ist beginnt. Die Burg muss leben. Dafür wir machen viele Programme in der Burg für die

0: Kinder, für Erwachsene, für Damen, für Prinzessinnen auch. Wir haben ein schönes Kapelle. Wir machen eine Bogenschießen-Show hier. Wir haben viele Tiere. Die Burg ist jeden Tag offen. Die Gäste kommt hier, muss fühlen wie im Theater.
1: Die Burg soll also nicht nur besichtigt werden. Sie soll Geräusche, Bewegung und Geschichten zurück in die alten Mauern bringen.
2: Seit über 900 Jahren steht diese Burg hier also schon. Aber was macht die Burg von Chümeck so besonders? Ich frage nach bei Betty.
3: Wenn man hierher diese Burg besucht, dann kann man eine echt lebendige Burg besichtigen. Die Geschichte begann im 12. Jahrhundert und im 17. Jahrhundert erreichte die Burg ihre heutige Ausdehnung. Seit 1989 ist diese Burg im Privatbesitz und sie leben hier so, also sie fühlen sich, wie diese Burg ihre eigene Burg ist.
1: Für Betty ist die Anlage nicht nur ein Arbeitsplatz. Sie begleitet sie schon seit ihrer Jugend.
3: Ich bin auch in diese Burg verliebt. Ich war eigentlich 14 Jahre alt, als ich das erste Mal hierher gekommen bin. Ich war Reiseleiterin und jetzt bin ich 49 und ich bin noch wieder da. Wenn du nach Chümeck ankommst, das ist egal aus welcher Straße, von hier oder von der anderen Richtung, du beobachtest zuerst immer die Burg. Also diese Burg ist die wichtigste Sehenswürdigkeit hier in Chümeck. Außerdem haben wir noch mehrere, aber das ist echt cool.
1: Damit bekommt der Begriff Lieblingsort noch eine sehr persönliche Bedeutung.
2: Okay, der Burgherr hat jetzt schon das ganze Volk verjagt, weil das scheinbar echt gefährlich wird jetzt.
0: Noch einmal bitte. Oh, sehr gut, Lilly. Oh.
2: Ist davon anzünden oder beide?
4: Kettwäschwendiger Klönigbogung.
2: Okay, das, was er sagt.
0: Na, das war gut?
2: Ja.
0: Gefällt dir?
2: Ja.
0: Was?
2: Ja.
0: Okay.
2: Und ich habe vorhin schon gehört, hier haben früher auch die Ritterturniere stattgefunden. Wir gehen ja nachher noch auf ein Ritterturnier. Aber was macht so ein Ritterturnier aus? Warum gab es sie überhaupt? Und ja, wie sieht das aus? Was passiert da?
3: Also das Ritterspiel war im Mittelalter die bekannteste Sport- und Spielart. Und es hat sich aus den Übungen entwickelt, mit denen die Ritter auf die richtigen Schlachten vorbereitet wurden. Die Waffen der Ritter waren zum Beispiel die Lanze, das Schwert, der Streitkolben und der Kammstock. Und die Ritter haben mit ihren eigenen Waffen gekämpft.
1: Die heutige Vorführung greift historische Bilder auf, ist aber natürlich eine inszenierte Show für das Publikum.

0: Nach dem Programm gibt es die Möglichkeit, an einer mittelalterlichen Festmahlzeit zu nehmen. Als Aperitif wird Pogácsa und Pálinka angeboten, mittelalterliche Suppe, im Backofen gebratene Gänsekeule, Obstkuchen, Kräutersalat und den damaligen Traditionen erfolgt sich das Essen mit Händen und Füßen.
1: Und mein Highlight? Eine im Ofen gebratene Gänsekeule.

3 Tage Balaton sind jetzt für mich vorbei. Und wow, was für eine Zeit. Zwischen Lavendelfeldern, Klostermauern, Thermalwasser, Fahrradtouren, Schiofock und seine Partymeile und noch so, so viel mehr.

Ich weiß gar nicht mehr, was überhaupt Ungarn vorher war. Der Balaton hat so viel mehr zu bieten als einfach nur Sommerurlaub. Und deswegen ist das für mich ein richtiger Lieblingsort.

Das Zschopautal ist landschaftlich sehr reizvoll und eine Zugfahrt von Flöha nach Annaberg-Buchholz ist sehr zu empfehlen. Es ist jedoch auch sehr verlockend, am Bahnhof Wolkenstein auszusteigen, wo sich ein Hotel befindet, das in Deutschland einzigartig ist. Überragt von der Stadt Wolkenstein auf dem namensgebenden Berg stehen auf dem Bahnhofsgelände Waggons, die nie abfahren. Darin werden Zimmer und Apartments angeboten, natürlich wahlweise in erster oder zweiter Klasse. Auch das ehemalige Bahnhofsgebäude ist umgebaut worden. Das Highlight ist aber ein Triebwagen des ehemaligen DDR-Regierungszuges, der Schlafplätze für 10 Personen und einen Salon bietet. Auch Kommunisten brauchten schließlich etwas Luxus.

0: Ja, grüße liebe Zuschauer und Zuschauerinnen. Ich melde mich hier direkt aus der Oberlausitz. Man nennt es auch Oberland übrigens. Und zwar aus dem Möbelhaus Ebersbach. Hier kann man sich nämlich fantastisch einrichten und einfach nur wohlfühlen, wie Sie schon hier sehen. Also eine richtige Oase ist hier noch. Ja, und heute geht es um das Thema Traum-Couch. So, und jetzt bin ich hier mittendrin im Möbelhaus Ebersbach. Neben mir sitzt Steffen Grimm, der Marketing-Experte. Wir haben es uns schon ein bisschen gemütlich gemacht, denn man muss ja sagen, ihr habt natürlich auch Küchen, ihr habt Schlafzimmer und so weiter, aber eine riesige wirklich Ausstellung, was jetzt Polstermöbel anbetrifft. Und ihr wisst natürlich, worauf es ankommt bei Polstermöbeln. Vielleicht kannst du da ein bisschen was sagen, wenn ich auf der Suche nach meinem neuen Traumsofa bin.
1: Also wir haben Qualitätsmöbel, du hast es angesprochen, für unsere Kunden im Angebot. Qualität heißt erstmal Langlebigkeit. Ja. Das heißt also gute Materialauswahl, qualitative Handwerksarbeit und vor allen Dingen, das ist mir auch immer wichtig zu sagen, sind alles Firmen, die wir hier in der Region haben, in dem Sortiment widerspiegeln. Und das möchten wir unseren Kunden auch gerne anbieten. Ein ganz wichtiger Punkt, der mit reinkommt, das heißt also, du siehst ja hier schon die Stoffauswahl, ne? Du kannst mal dran schnuppern. Also alles zertifiziert.
0: Ja, es riecht nicht nach Chemie oder irgendwas.
1: Zertifiziert, ja. Wir haben also auch im Holzbereich zertifiziertes Holz. Das ist uns wichtig, dass wir nachhaltig denken.
0: Was mir ja auch aufgefallen ist, ihr habt ja exklusiv eine bestimmte Möbelmarke, Accador.
1: Accador ist bei uns eine exklusive Polstermarke, die es im Möbelhaus Ebersbach exklusiv gibt.
0: Ja, und ich habe jetzt hier Manuela Appelt neben mir mit einer ganz tollen Software, die du mir gleich erklären wirst. Ich muss sagen, ich bin ja auch schon in ein paar Möbelhäusern unterwegs gewesen. Das habe ich noch nicht gesehen, so ein Terminal. Was habt ihr denn hier für ein Teilchen?
2: Ja, das ist halt ein Computer, wo man individuell Polstermöbel halt zusammenstellen kann von verschiedenen Firmen.
0: Das heißt, du kannst hier nochmal und auch man als Kunde kann herkommen und schon mal gucken, wie es am besten zu Hause ins Wohnzimmer zum Beispiel das Ganze dann auch reinpasst.
2: Es macht sich gut mit hauptsächlich mit der Maßzusammenstellung.
0: Nicht nur Möbel hier Sofas anschauen, sondern ich kann ja wirklich individuell nach meinen Gegebenheiten auch in meinem Raum, den ich ja damit bestücken will, planen. Das heißt, am besten auch vorbereitet ins Möbelhaus Ebersbach kommen. Was braucht ihr da?
2: Am besten ist es ein Grundriss oder eben zumindest die Wandmaße, wichtig die Höhe, weil in der Lausitz hat man ja meistens Umgebindehäuser. Und natürlich, was möchte ich, was brauche ich für Funktionen etc.
0: pp. Dass man da schon so ein bisschen sich Gedanken macht, aber auf alle Fälle, wenn jetzt kein Grundriss vorhanden ist, schon mal das Längenmaß, ne, wo soll das Sofa hin? Und dann kann man das hier super abbilden, auch mit den Teilen. Es gibt ja dann so ganz viel, was man noch dazwischen setzen kann. Ich gucke mich jetzt weiter um. Manu, dann vielen Dank dir erstmal für diesen digitalen Einblick, kann man ja sagen. Na, bin begeistert. Das gefällt mir, Steffen. Darf ich mich da mal kurz hinsetzen?
1: Natürlich.
0: So, da mache ich es mir bequem. Was haben wir denn hier jetzt für ein Modell?
1: Das ist eine Ledercouch, die Mendoza. Du siehst das ja schon, das ist Funktionalität und Eleganz auf den ersten Blick. Ne? Das spricht schon an. Wir haben diese Farbe im Design. Das ist ein 2,5-Sitzer. Und ja, du hast hier zum Beispiel die Lehne, die kannst du manuell verschieben, so. Du kannst es hier bequem machen, dann geht das wieder hochzunehmen. Und du hast hier, Sophia...
0: Warte, ich guck mal, was hast du mir versteckt? Knöpfe?
1: Wo im Prinzip...
0: Na das ist doch... Und jetzt bequem... Oh, was passiert jetzt?
1: Und jetzt kannst du dich in die Relax-Funktion... Kannst du dich legen?
0: Ja. Geht ja noch weiter, Steffen.
1: Kennst du die Funktion, Sophia?
0: Woher denn?
1: Herz-Waage-Funktion. Ja?
0: Was?
1: Herz-Waage-Funktion. Und zwar sollst du
0: deine Füße
1: vom Herzen haben.
0: Jetzt nach hinten?
1: Zum Beispiel. Du kannst auch die Lehne noch rausfahren. Und das ist absolut entspannt. Hier können wir jetzt praktisch noch mal rausfahren. Warte, ich helfe dir.
0: Was Das ist ja multifunktional, wie du schon sagst. Da kriegt jeder die perfekte Sitzposition für den Fernsehabend hin und das auch noch gesund sozusagen.
1: Genau, entlastet einfach dein Herz-Kreislauf-System.
0: Wunderbar, so, dann lasse ich mich mal wieder langsam, obwohl es wirklich sehr entspannt war, wieder ziehe ich hier alles raus. Das ist Wahnsinn, was heutzutage alles möglich ist.
1: Fühlt man sich auch wohl, ne? Oder?
0: Ja, ich sitze bequem.
1: Du merkst das auch wieder, wenn du hier drüber fallst, von der Qualität, die spürst du schon. Ja. Das ist einfach vom Stil, ne? Das ist so Landhausmöbel, wo es reinpasst, auch in allen Variationen. Ihr seht auch direkt hier. Wir haben also hier Holz, echtes Holz verbaut als Füße. Ja. Das ist auch nicht mehr selbstverständlich.
0: Wie heißt der Hersteller?
1: Ponzel.
0: Ah, okay. Und natürlich auch die passende Schrankwand steht hier auch.
1: Genau, um die Ecke aus Wersdorf. Unsere schöne Schrankwand. Wersdorfer Möbel ist einfach auch ein Design, was zeitlos ist. Das heißt, eine hohe Qualität, das kann man weitergeben, auch in die nächste Generation, und Langlebigkeit, made in Sachsen, made in Germany.
0: So, was sehe ich hier Schönes? Meine Endstation, zumindest im Möbelhaus Ebersbach, denn mir wurde ja versprochen, ich darf mich heute noch ein bisschen relaxen.
1: Ja, natürlich, immer doch.
0: Ich drück hier nebenbei, du kannst mal ein bisschen erzählen, ich drück schon mal.
1: Genau, das sind also mehrere Motoren, das ist also diese Spezialität, wo wir verschiedene Programme fahren können. Du hast jetzt praktisch das Fenster, jetzt merkst du, in die Waagerechte geht das besser jetzt. Die dritte Taste kannst du hier drücken. Da geht es also wieder zurück. Ja. Ne, von der Lehne kannst du dich stabilisieren. Also man kann hier schon ein bisschen spielen.
0: Steffen, dann danke dir erstmal für die Einladung. Ich habe hier einen guten Einblick bekommen im Möbelhaus Ebersbach. Und jetzt ruhe ich mich noch ein bisschen aus. Und ich kann nur sagen, gucken Sie hier mal vorbei in der Oberlausitz, wenn Sie auf der Suche nach Ihrem Traumsofa sind.
3: Zusammenhalt beginnt für mich, wenn alle eine gemeinsame Aufgabe haben. Also die Idee hinter Storyteller ist, dass wir versuchen wollen, die verschiedenen Küchen, die in Dresden jeden Abend auf dem Abendbrottisch landen, zu repräsentieren und auch die verschiedenen Leute aus Dresden, die sonst nicht so viel miteinander zu tun haben, also verschiedenen Alters, verschiedener Berufe, verschiedener Herkunft, an einem Tisch zusammenzubringen. Also Essen ist ja irgendwie der kleinste gemeinsame Nenner aller Kulturen. Alle wollen essen, aber es ist auch der größte gemeinsame Nenner, weil es alle Kulturen lieben, gut zu essen. Und das ist eben was, was für uns interessant ist, wo irgendwie jeder, der sich dafür interessiert, auch immer einen Anschluss findet, weil man halt was in der Hand oder dann im Mund halt hat. Also heute Abend haben wir einen Kochkurs zur pakistanischen Küche und unser Projekt läuft ja schon etwas über 2,5 Jahre und in der Zeit hatten wir die Möglichkeit, alles zu zeigen, was wir in Dresden an unterschiedlichen Nationalitäten finden konnten. Es ist immer was anderes, immer was Unerwartetes. Genau. Im Prinzip ist jeder einzelne Kochabend irgendwie unvergesslich, weil es ja immer eine ganz andere Person durchführt, die den Abend auch immer ganz anders durchführt. Und das ist auch ein bisschen das Spannende dran. Das ist auch wie bei den Gerichten letztendlich, basieren die meisten Gerichte in den meisten Küchen ja auf relativ einfachen und auf der ganzen Welt verbreiteten Zutaten. Und trotzdem schafft es jede Küche, dass das Gericht ganz anders schmeckt und dass vor allem das Gericht auch ganz anders gedacht wird. Dass man einen ganz anderen Zugang zu den Zutaten hat, ob man die jetzt kocht oder fermentiert oder einlegt. Und das macht es quasi spannend. Ich denke, es ist auf jeden Fall passiert viel für den Zusammenhalt innerhalb einer Stadt, wenn man die Leute, mit denen man sonst wahrscheinlich kaum ein Wort wechseln würde, weil man sie nicht kennt, nie sie auf der Straße trifft, weil sie andere Berufe haben, weil man denkt, ach, am Ende sind es Touristen oder so. Wenn man mit denen zusammen isst und sich die Leute kennenlernt, dann macht das sehr viel für den Zusammenhalt innerhalb einer Stadt aus.
4: Das ist denn mehr mit dem Handel.
3: Also Essen verbindet Menschen, weil ich niemanden kenne, der Essen nicht mag.
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0: Wir sind Zoe und
6: Paul.
0: Wir sind 20 und 19 und wir wohnen schon immer in Leipzig, aber sind jetzt ausgezogen von zu Hause beide, das erste Mal zusammen und haben hier in der Delitzscher Straße 3 unsere Traumwohnung erstmal so gefunden.
6: Also wir wollten eigentlich zuerst eher in Leipzig Süd oder West gehen. Das sind die Gegenden, wo wir auch groß geworden sind, wo wir uns ein bisschen auskennen. Und dann haben wir aber da Wohnungen geguckt, gesehen und die waren aber auch echt gut teuer immer dann, weil das ist halt auch die Lage. Oder sind runtergekommen gewesen und das hat uns nicht so angesprochen.
0: Also meine Oma hatte dann mir den Tipp gegeben, dass man einen Wohnberechtigungsschein beantragen kann, wenn man halt auch Student ist und nicht so viel Geld hat vielleicht. Und wir dachten immer, dass die Wohnungen dann alle so ein bisschen vielleicht auch eher heruntergekommen sind. Also wir haben uns dann unter solchen Sozialwohnungen eigentlich nicht so was ganz Besonderes vorgestellt. Hier hat uns dann auch überzeugt irgendwie, dass es halt alles noch neu war, weil oft ist es schwierig, wenn man in eine Wohnung reinkommt, die noch bewohnt ist und man soll sich dann selber vorstellen, da drinnen irgendwann mal zu wohnen.
6: Und die Anbindung ist halt super. Mit 3 Straßenbahnen, einer S-Bahn hier, näher Hauptbahnhof. Ich glaube einmal dieser Wintergarten mit der Aussicht, der war schon sehr überzeugend. Dann aber auch, finde ich, der Tresen in der Küche ist auch ein Highlight. Und halt das große Schlafzimmer einfach.
0: Wir brauchen halt ein großes Bett, weil ein großer Mann, also und ich will ja auch meinen Platz haben. Und dann hat halt jeder von uns auch seinen eigenen Kleiderschrank. Paul hat mir von Anfang an gesagt, dass ich, also weil meine Lieblingsfarbe grün ist, darf ich ein Zimmer grün machen. Und da habe ich mich dann fürs Schlafzimmer entschieden.
6: Ja, sonst wollten wir halt noch versuchen, dass jedes Zimmer irgendwie so einheitlich aussieht. Zum Beispiel jetzt hier im Wohnzimmer halt wollten wir dieses Bronzen-Orange-mäßige und so mit diesem dunklen Holz, hat uns ja gefallen. Den Wintergarten wollten wir ein bisschen heller machen, vielleicht auch ein bisschen metallisch. Hat es jetzt noch nicht so gut geklappt.
0: Wir sind noch nicht ganz fertig, glaube ich, mit manchen Sachen. Das Wichtigste, was jetzt Tisch oder auch eine Couch angeht, das haben wir halt dann erstmal als erstes erledigt. Ja, wir haben auf jeden Fall ganz viel Unterstützung von unseren Eltern, überhaupt eine Küche zu finden oder eine Lösung für diese Küche, weil es halt eben sehr klein ist. Und da waren wir wirklich sehr, sehr drauf angewiesen, dass uns da irgendjemand sowohl finanziell als auch mit irgendwie Kontakten, die sich da auskennen, unterstützt.

1987 geboren. Ich komme aus dem Südraum von Leipzig und ich bin jetzt hier die wissenschaftliche Leiterin der Gedenkstätte Lern- und Gedenkort Kasperr-Gefängnis e.V. und ich bin Politikwissenschaftlerin, promovierte Politikwissenschaftlerin. Hier werden Veranstaltungen geplant und durchgeführt. Hier werden Bildungsangebote geplant und durchgeführt. Und ein großer Teil meiner Arbeit macht wirklich die Betreuung der Zeitzeuginnen und Zeitzeugen aus. Aber in allererster Linie geht es darum, Vertrauen aufzubauen und eine Anlaufstelle zu sein. Wir arbeiten mit Menschen. Wir arbeiten mit den Schülerinnen und Schülern, die hierher kommen. Und wir arbeiten natürlich auch mit den Betroffenen selbst. Dieser Ort ist wichtig für unsere Stadt, denn wir zeigen hier, was es bedeutet, in einer Diktatur seine Grundrechte zu verlieren, seine elementaren Menschenrechte nicht mehr wahrnehmen zu können, und sensibilisieren so eben für die Demokratie im Heute, im Jetzt und in der Zukunft. Dieser Ort ist für die Stadt gemacht, für die Bewohnerinnen und Bewohner unserer Stadt, aber eben auch für alle, die es interessiert. Wir müssen uns entwickeln, denn die politischen Verhältnisse ändern sich, die Generationen werden andere sein, aber die Themen werden nie in Vergessenheit geraten, die wir hier ausstellen. Was ich auch besonders mutig finde, wenn Zeitzeuginnen den Weg zu uns finden, die vorher noch nie über ihre Geschichte gesprochen haben, weil sie sich nicht getraut haben, weil es die Lebensumstände nicht hergegeben haben. Aber irgendwann bricht es eben auf und dann bin ich immer sehr froh und dankbar, wenn sie zu uns kommen und beginnen damit, ihre persönliche Aufarbeitung praktisch vorzubereiten, denn es ist ja der erste Schritt. Ich habe das Gefühl, dass wir in Sachen Emanzipation jetzt eine Rolle rückwärts machen. In den sozialen Medien, dass da jetzt wieder ein Frauenbild verkörpert wird, was uns nicht dienlich ist. Ich würde mir wünschen, dass viele junge Mädchen und junge Frauen mehr Selbstbewusstsein entwickeln und ihren eigenen Weg gehen und auch mal laut sind. Jeder, der sich hier bei uns engagiert oder für die Gedenkstätte arbeitet, brennt dafür. Das ist, ich sage gerne, so ein kleines Lebenswerk von uns allen. Und ich bin sehr stolz, Teil dieses Vereins sein zu dürfen, und ich bin auch sehr dankbar, Teil dieser Gedenkstätte zu sein, also dass ich hier mitwirken darf, weil ich glaube, wir machen hier wirklich was Elementares für unser Demokratieverständnis. Ich würde gerne den Chemnitzerinnen und Chemnitzern mitgeben, dass sie stolz sein können auf ihre Stadt. Und ich mir wünsche für die Kulturhauptstadt, dass noch viele andere Menschen zur Kenntnis nehmen, was für tolle Leute hier wohnen, was für großartige Projekte hier entstehen, und zwar auf einer ganz unterschwelligen Ebene. Also dass es nicht von oben diktiert ist, sondern dass sich hier Menschen wirklich zusammenfinden, um was zu bewegen. Und die Chemnitzerinnen und Chemnitzer können wirklich ein Selbstbewusstsein entwickeln. Das haben die sich selber verdient. Und ich glaube an diese Stadt, ich glaube an das Potenzial, was wir haben. Wir gehören ja mit dazu. Und ich gehe hier wirklich davon aus, dass wir noch viele gute Jahre vor uns haben werden. Das ist der Anfang.

0: mit dem neuen Wirtschaftsforum gibt es natürlich nochmal ein ganz neues Bild. Der Zoo hat einen ganz anderen Charakter dann. Also der Besucher nimmt das ja auch wahr. Und in der Zukunft kann man dort auch viel näher rangehen, muss man auch sehen, was getan wird. Die Mitarbeiter haben kurze Wege, also das ist eigentlich eine wunderschöne Sache. Also wir befinden uns mal im Zoo in Hoyerswerda. Das ist immerhin der drittgrößte Zoo von Sachsen. Und dass wir uns derzeit in den letzten Monaten auch im Rahmen des Strukturwandels damit tragen, den Zoo größer zu machen. Summa summarum soll es nachher einen größeren Wohlfühlcharakter geben, natürlich für die Besucher. Aber ganz wichtig ist auch, die Arbeitsbedingungen für unsere Mitarbeiter im Zoo zu verbessern.
1: Wir sind jetzt konkret im neuen Wirtschaftshof mittendrin, der aus einer Heu- und Strohscheune neu gebauten bestehen wird, aus einem großen Lager für Futtermittel mit der Futterküche gleich angrenzend und der ganzen Kühl- und Tiefkühltechnik und indem wir auch unsere neuen Sozialräume für die Tierpflege integrieren werden. Wir erweitern unser Bildungsangebot hier mit dem Wirtschaftshof. Es wird Futterzubereitungen geben, durch die der Besucher dann durch eine große Scheibe in die Futterküche reinschauen kann. Das ist aber für unsere internen Abläufe absolut wichtig. Und weil wir jetzt teilweise Teile des jetzigen neuen Wirtschaftshofs noch mitten im Zoo haben, ist es natürlich auch wieder die Voraussetzung, die hier an den Rand des Zoos zu bringen, damit wir im Zoo den Platz gewinnen, um unsere neue Asienanlage zu bauen. Uns war wichtig, dass wir eine Photovoltaikanlage auf einem Dach installieren können, um unsere

0: bei der man zu gutem wie auch schlechtem Wetter hinfahren kann.
1: Die Verknüpfung, die wir hergestellt haben seit dem Jahre 2011 zwischen Schloss und Zoo, ist ein hervorragendes Beispiel, wie man Geschichte der Stadt spielerisch für Kinder darstellen kann, weil das ist drinnen mit vorhanden, aber auf der anderen Seite auch die Stadtgeschichte darstellen kann, wo man zieht durch einen Zoo oder auch Schlossbesucher durch das Schloss zieht, also die unterschiedliche Interessen haben, aber einfach durch dieses Kombi-Ticket nachher Besucher von beiden Städten werden. Und wenn dann wieder rausgegangen wird, hat der Mensch mehr erlebt, als er eigentlich vorhatte.

0: Auf geht's zum Gottesdienst.
1: Also der Moped-Gottesdienst ist tatsächlich einfach ein Gottesdienst mit Mopeds und mit Mopedfahrern und mit interessierten Gästen. Und er ist aus der Überzeugung heraus entstanden, dass das ganze Leben von Gott begleitet ist. Und ein sehr großer Teil im Leben von jungen Menschen hier sind Mopeds. Und deswegen war eigentlich ganz schnell klar, wir müssen auch mal einen Moment schaffen, wo wir diese Mopeds, das Leben mit diesem Hobby vor Gott bringen und man einmal einen ganzen Gottesdienst mit Mopeds, ihren Fahrern und allen interessierten Zuschauern feiert. Wir hatten vor vielen, vielen Monaten die Idee, diesen Moped-Gottesdienst einmal mit den Juden, die in Sachsen leben, zusammen zu feiern. Und der Landesrabbiner hat zugesagt.
2: Wir waren unglaublich berührt, als diese wunderschöne Gemeinde hier mit dieser klasse Idee an uns gewendet hat, einen multireligiösen Andacht zu machen. Nicht nur christlich, sondern christlich und jüdisch zusammen.
1: Und wir sind jetzt hier versammelt, irgendwie um unsere Leidenschaft drumherum und um das, was irgendwie unser Leben, unseren Alltag, unsere Freizeit ausmacht und versuchen, bei allem, was uns unterscheidet, das Verbindende zu finden, bei Gott, bei unserem Glauben, bei unserer Religion.
3: Es war eine ganz besondere Atmosphäre hier auf dem Pfarrhof in Großschirma. Moped-Gottesdienste gab es ja häufiger schon mal, diesmal ein christlich-jüdischer, passend zum Jahr der jüdischen Kultur. Und es war einfach wunderbar, das hat wirklich gezeigt, was Gesellschaft zusammenhält.
4: War ausgefallen und mal was ganz anderes, was man nicht jedes Jahr erlebt.
5: Da ich selber begeisterter Mopedfahrer bin, nach wie vor über die Jahrzehnte, kann ich schon sagen, hat es mich heute hierher gezogen. Und das hat mir sehr gut getan.
6: Vor allen Dingen auch, dass die jüdische Gemeinde mit dabei sein kann, der Pfarrer und katholische. Und dass wir hier gemeinsam zusammen den Gottesdienst verbringen wollen. Das war sehr schön, hat mich sehr gefreut.
1: Das ist ein sehr, sehr erfüllendes, schönes Gefühl und ich glaube, ein echt wichtiges Zeichen für diese Region.
7: Die Attraktivität, denke ich, des ganzen Ortes konnte dadurch schon gesteigert werden. Wer blickt schon gerne, wenn man hier wohnt oder arbeitet, auf eine alte Ruine, die auch verfällt?
8: Wir denken, dass die Entwicklung, die schon positiv begonnen hat, sich so auch fortsetzen wird. Im Bereich des Maxam-Werkes, dort war eben dieses alte Verwaltungsgebäude aus DDR-Zeiten. Das war ein großer Aufwand und eigentlich nur möglich durch die Förderung, dass man auch so einen Bau wegbekommt und dann natürlich neue Chancen eröffnet.
7: Seit letztem Jahr haben wir hier Parkflächen geschaffen für uns als Unternehmen, aber auch für viele andere ansässige Unternehmen des Ortes Schlungwitz und der ganzen Gemeinde. Dadurch, dass ein Stromanschluss da ist, auch ein Wasseranschluss, ist man hier schon flexibel in der Gestaltung.
8: In diesem Bereich waren große Hallen untergebracht und diese Gebäude wurden nach und nach leergelassen und durch andere Firmen besetzt. Speziell an dieser Stelle haben wir uns überlegt, dass wir natürlich die Möglichkeiten, die sich vor Ort bieten, nutzen. Und das ist zum einen der Spreeradweg, der von der Quelle bis nach Berlin führt, wo die Radfahrer direkt hier daneben vorbeikommen. Aber wir haben natürlich auch schon Interessenten vor Ort gehabt, die sogenannten Dirtbiker, die hier ein Gelände haben und sich Gelände modelliert haben. Und für die konnten wir mit dem Unterstand, mit einem Treffpunkt etwas schaffen, aber natürlich auch mit einer Fahrradreparaturstation und natürlich für die Radfahrer auf dem Spreewaldweg. Und für die gibt es hier auch eine Lademöglichkeit, dass man entsprechend auch den Akku aufladen kann und dann wieder die Fahrt fortsetzen kann, nachdem man sich ausgeruht hat. Also wir versuchen auch Angebote zu schaffen der mobilen Versorgung. Wir haben Marktboden vorgehalten, die man natürlich auf diesen befestigten Flächen für eine Glühweinbude entsprechend nutzen kann. Gemeinsam mit vielen anderen Projekten, also wir haben auch die Brücke neu gebaut.

gebaut, sodass auch die entsprechenden Infrastruktur im Umfeld gemacht wurden, hat sich der ganze Ort schon merklich verbessert. Und das merkt man, glaube ich, auch in den Zuzugzahlen in diesem Ortsteil, dass die Einwohner das als attraktiv empfinden.

0: Grundprinzipien des Webens sind sehr simpel, aber je komplexer der Stoff wird, umso komplexer wird natürlich auch die Technik, um dieses Verfahren zu ermöglichen.
1: Mit der Erfindung der Lochkarte, das war schon revolutionär.
0: Es muss eine Zeit der großen Veränderungen gewesen sein.
1: Es ist immer wieder unglaublich faszinierend, wie diese Technik funktioniert.
0: Weben ist das Verkreuzen von Längsfäden mit Querfäden. Und damit der Querfaden durchgeschossen werden kann, er heißt ja auch Schuss, müssen sich die Längsfäden heben und andere wieder senken, damit ein Webfach entsteht. Und das ist die Grundbewegung beim Weben, aber es wird kompliziert und komplex, sobald man was Schönes, was Ästhetisches oder etwas sehr Funktionales, Stabiles herstellen will.
1: Die Muster entstehen, indem der Kettfaden mustergemäß auf der Oberseite zu sehen ist. Oder wenn er an der Stelle fertig ist, dann verschwindet er auf der Rückseite.
0: Die Muster früher, die wurden mit Gold aufgewogen, weil das wirklich mit viel Handarbeit verbunden war und hochaufwendig, hochkompliziert, ehe man das wirklich umgesetzt hatte, so ein Muster.
1: Das hat sich auf den Preis ausgewirkt, deswegen konnten das wirklich nur die Reichen eben diese kostbar gemusterten Gewebe erwerben.
0: Das ist dann eben mit Erfindung der Jacquard-Technik zur Massenware geworden.
1: Mit der Erfindung der Jacquard-Maschine, das war schon revolutionär.
0: Joseph-Marie Jacquard hat gewusst, dass ein Gewebe binär kodiert ist. Es gibt nur zwei Möglichkeiten. Entweder der Kettfaden ist oben, überm Schuss oder erst unterm Schuss. Ja, nein, 1-0. Und er hat es geschafft, diese Verbindung zwischen Lochkarte und Kettfäden herzustellen, indem er diesen Jacquard-Aufsatz konstruiert hat.
1: Ist ein Loch an der Stelle in der Lochkarte, wird der Faden gehoben, ist also an dieser Stelle auf dem Gewebe auf der Oberseite zu sehen. Und ist kein Loch an der Stelle an der Karte, dann bleibt der Faden auf der Gewebeunterseite liegen.
0: Die Lochkarte ist der Datenträger, auf dem das Muster gespeichert ist.
1: Das ist sehr genial, das ist faszinierend, wie so eine robuste Maschine so ein filigranes Gewebe erzeugen kann.
0: 1910 kam Martin Tannenhauer aus Chemnitz und hat auf der Suche nach einem größeren Gebäude für seine bereits bestehende Weberei dieses Gebäude hier gefunden und hat sich entsprechend erweitern können.
1: Chemnitz boomte zu der Zeit, also die Webereien in Chemnitz boomten.
0: Wenn man schaut, wie viel Musterzeichnereien, wie viel Kartenschlägereien es in und um Chemnitz gab um diese Zeit. Also das muss ein richtig eigener Zweig gewesen sein, der einfach viele Leute beschäftigt hat. Der Ehrgeiz unseres Museums ist es, den Menschen einen Einblick zu ermöglichen. Oft erleben wir, dass die Besucher in den Websaal kommen und sagen, oh, wie das hier riecht. Wenn man spürt, wie der Boden vibriert, wie laut das ist, was das für eine Arbeitsleistung derjenigen war, die die Maschinen bedient haben, was hier in Sachsen geleistet wurde. Ne? Wir waren auch mal eine Zeit lang führend im Webstuhlbau. Wir waren führend in der Textilindustrie hier in Deutschland. Und das ist einfach eine Sache, die man durchaus vermitteln darf, wo man sagen kann, wir sind stolz darauf, und wir vermitteln hier einen lebendigen Eindruck davon.

Auch am letzten Montag im September gibt es eine Bergzeit. Und das haben wir im Angebot. Mundart in Vitrine. Neue Ausstellungen in Aue-Bad Schlema. Energie im Saal. Konferenz in Annaberg-Buchholz. Und Fahrtende am Mast. Unfall in Wildbach.

0: Glück auf und herzlich willkommen zur Bergzeit. Montag, neue Woche und vermutlich haben Sie heute schon die erste Frage ins Handy getippt. Vielleicht nach dem Wetter gesucht, vielleicht nach einer Öffnungszeit. Und inzwischen antwortet darauf oft eine KI, bevor man überhaupt eine Internetseite geöffnet hat. Das ist bequem. Nur eine flüssige Antwort ist noch keine richtige Antwort. KI kann sogar Quellen, Zitate oder Zahlen erfinden, ohne dass man es ihr am Tonfall anhört. Bei einem Kuchenrezept mag das ärgerlich sein. Bei einer Straßensperrung oder einem Behördentermin kann es den ganzen Tag durcheinander bringen. Warum ich das sage? Heute ist der internationale Tag des allgemeinen Informationszugangs. Es geht darum, dass Informationen verfügbar sind und für alle verständlich und auffindbar bleiben. Im Zeitalter der KI kommt für uns eine Frage dazu. Woher stammt die Antwort eigentlich? Wir schauen deshalb lieber noch einmal genau hin, fragen nach und erzählen, was hier bei uns im Erzgebirge passiert. Willkommen zur heutigen Bergzeit.
1: Erzgebirge ist, wo der ehemalige Bahnhof Schönheide Ost als Kultur- und Veranstaltungszentrum zu neuem Leben erwacht. Und Erzgebirge ist, wo kunstvoll gestaltete Sitzgelegenheiten den Schneeberger Bergbaulehrpfad bereichern.

0: Die SPD im Erzgebirge hat Simone Lang im Bürger- und Berggasthaus Scheibenberg einstimmig als Kreisvorsitzende bestätigt. 31 Stimmen, keine Gegenstimme, keine Enthaltung. Clarissa Goldmann und Silvio Haider wurden als stellvertretende Vorsitzende und Matthias Klepser als Schatzmeister gewählt. Als Beisitzer gehören im Kreisvorstand für die nächsten 2 Jahre Lenny Amtmannspacher, Enrico Haustein und Michael Heinz, Thomas Lein und Ramona Michler an.
1: In Wildbach ist in der Nacht zum Sonnabend ein Pkw-Ford auf der Hattensteiner Straße nach links von der Fahrbahn abgekommen und gegen einen Strommast geprallt. Der Betonmast wurde durch die Wucht des Aufpralls beschädigt.

0: und brach, sodass Einsturzgefahr bestand. Der Fahrer wurde bei dem Aufprall leicht verletzt. Bei der Unfallaufnahme bemerkten die Polizeibeamten Alkoholgeruch beim Fahrer. Ein Vortest ergab einen Wert von 1,82 Promille. Nach einer kurzen vorsorglichen medizinischen Behandlung wurde auch eine Blutentnahme durchgeführt. Der Sicherung des Freileitungsmastes nahmen sich Kameraden der örtlichen Feuerwehr und der Energieversorger an. Am PKW war ein Sachschaden von ca. 22.000 Euro zu verzeichnen.
1: Die Polizei sucht Unfallzeugen. Eine 76-Jährige befuhr am Freitagnachmittag mit ihrem PKW Honda die Hauptstraße in Leukersdorf in Richtung der Jahnsdorfer Straße. In einer Kurve in Höhe des Hausgrundstücks 5 kam ihr dabei auf ihrer Fahrbahnseite ein bislang unbekannter PKW entgegen. Die Honda-Fahrerin musste deshalb nach rechts ausweichen und kam in weiterer Folge nach rechts von der Fahrbahn ab. Dabei prallte sie gegen einen Verkehrsspiegel, ein Einfahrtstor und einen Stein und streifte eine Laterne. Nach dem Aufprall kam der PKW Honda wieder quer auf die Straße zum Stehen. Die Fahrzeugführerin wurde bei dem Unfall schwer verletzt und durch den Rettungsdienst in ein Krankenhaus gebracht. Der unbekannte entgegenkommende PKW-Fahrer setzte seine Fahrt fort und verließ die Unfallstelle pflichtwidrig, ohne seine Daten zu hinterlassen. Hier sucht die Polizei Zeugen. Die Angaben zum Unfallhergang zum unbekannten PKW sowie dessen Fahrer oder Fahrerin können Sie gerne machen und bei dem Polizeirevier Stolberg unter der Telefonnummer 037-296-90-0 oder an jeder anderen Polizeidienststelle abgeben. Um das historische Straßenpflaster in Annaberg instand zu halten und die Verkehrssicherheit langfristig zu gewährleisten, finden ab Dienstag 4 Tage lang Pflasterpflegearbeiten im Altstadtbereich statt. Die jeweiligen Straßenabschnitte werden dafür vollständig gesperrt. Die Stadt Annaberg-Buchholz bittet alle Verkehrsteilnehmer sowie die betroffenen Anwohner und Gewerbetreibenden um Verständnis für die notwendigen Einschränkungen. Es wird empfohlen, die betreffenden Bereiche während der jeweiligen Bauzeit nach Möglichkeit zu umfahren und die örtliche Beschilderung zu beachten.
2: Die Sonderausstellung Mundart fetzt ist ab sofort im Stadtmuseum Aue zu sehen. Die Einrichtung hatte im vergangenen Jahr gemeinsam mit Katja Stübner von Erzgelab dazu aufgerufen, erzgebirgische Redewendungen, Wörter und Sprüche einzusenden, um die Vielfältigkeit und Schönheit unserer Mundart zu zeigen. Aus nah und fern, von jung und alt, trudelten zahlreiche Vorschläge ein. Eine Auswahl der Einsendungen kann nun im Stadtmuseum Aue bestaunt werden. Das Motto der Ausstellung lautet »Mundart fetzt«. Und soll zeigen, dass auch in unserer modernen und globalisierten Zeit die erzgebirgische Mundart ihren Platz hat.
1: Der Sächsische Verkehrssicherheitstag findet in diesem Jahr zum 25. Mal statt. Am Sonntag, den 4. Oktober, laden das Sächsische Staatsministerium für Infrastruktur und Landesentwicklung und der Landkreis Zwickau von 10 bis 17 Uhr auf das Gelände des Sachsenrings in Hohenstein-Ernsthal und Oberlungwitz ein. Unter dem Motto »Wir sicher im Verkehr« wartet ein Programm rund um die sichere Mobilität. Mitmachangebote, Vorführungen, Beratung und praktische Übungen richten sich an Kinder, Familien, junge Fahrer, Senioren sowie Rad-, Motorrad- und Autofahrer. Der Eintritt ist frei. Nach der letzten Auflage des Verkehrssicherheitstages im Jahr 2024 greifen Freistadt und Landkreis Zwickau das Format nun wieder gemeinsam auf. Ziel ist es, Verkehrssicherheit über theoretische Erläuterungen hinaus erlebbar zu machen. Denn wer Bremswege, Ablenkung, Reaktionszeiten oder Gefahrensituationen praktisch erfährt, nimmt Risiken im Straßenverkehr bewusster wahr. Weitere Informationen unter www.verkehrssicherheitstag-sachsen.de und damit zu weiteren Veranstaltungstipps.

Terminplaner Erzgebirge. Zur FIM Enduro Vintage Trophy werden vom 29. September bis zum 3. Oktober in Zschopau mehr als 450 Fahrer und Fahrerinnen aus 20 Ländern weltweit erwartet. Zahlreiche ehemalige Welt- und Europameister, Trophysieger und Juniorenweltmeister geben sich in der Motorradstadt ihr Stelldich ein. Allen voran die deutschen Titelverteidiger um die Welttrophäe Uwe Weber, Bert von Zitzewitz und Johannes Steinl. Am Sonnabend, dem 3. Oktober, ist um 15 Uhr das Familienmusical Der Traumzauberbaum und

0: Mimmelit im Eduard-von-Winterstein-Theater in Annaberg-Buchholz zu erleben. Das Reinhard Lacomi Ensemble präsentiert die Geschichtenlieder als interaktives Kindermitmachtheater. Seit vielen Jahren lädt eine Museumsnacht am 2. Oktober zum nächtlichen Spaziergang durch die musealen Einrichtungen des Städtebundes Silberberg ein. Unter anderem öffnet der Lößnitzer Brauereiverein seine Räumlichkeiten. Insgesamt sind 33 Locations aus Auerbad Schlema, Lauterbernsbach, Lößnitz, Schneeberg und Schwarzenberg mit dabei. Das komplette Programm ist unter www.museumsnacht-silberberg.de abrufbar.
1: Der Lößnitzer Brauereiverein hält das Braurechtprivileg am Leben, das die Stadt seit 1284 hat. Sein Domizil hat der Verein in der ehemaligen Dampfbrauerei Schwarz am Niedergraben. Zur Museumsnacht am 2. Oktober wird dort auch Bier ausgeschenkt. Anderem hat sich der Backhausverein Bad Schlema verschrieben. Der führt die Gäste zur Museumsnacht in die Kunst des Brotbackens in einem altdeutschen Backofen ein. Vor Ort kann er natürlich auch gekostet werden. Vielleicht, um Energie zu tanken für die nächste Station bei der Museumsnacht. Und um Energie ging es vor kurzem auch bei einer Konferenz in Annaberg-Buchholz.
2: Zur ersten Energiekonferenz in das Gründer- und Dienstleistungszentrum hatten die IHK Chemnitz, Regionalkammer Erzgebirge, die Wirtschaftsförderung Erzgebirge, Sächsische Energieagentur und die Kreishandwerkerschaft eingeladen. Rund 100 Kommunalvertreter, Unternehmer und Interessierte sind am Nachmittag des 17. September in den Austausch getreten. Es ging um den aktuellen Stand und woher bezahlbare, zuverlässige Energie für Wirtschaft kommen muss bzw. sollte.
3: Unternehmen benötigen verlässliche Rahmenbedingungen und wettbewerbsfähige Energiepreise.
4: Miteinander reden, uns vernetzen, voneinander lernen und gemeinsam halt ein Stück diese Probleme zu lösen.
2: Verschiedene Vorträge aus der Praxis von Unternehmern, Bürgermeister und Sachverständige brachten vor allem eines hervor. Man will unabhängig von außen werden und möglichst die Wertschöpfung der Energieerzeugung, Speicherung und Transport in der Region lassen. Die geopolitischen Schwankungen und Entwicklungen machen das notwendig.
5: Durch diverseste energieeffiziente Maßnahmen, durch das Thema PV-Anlage, durch das Thema Eigenverbrauch ist die Einspeisung zurückgegangen. Insofern sind die Energiekosten für uns eigentlich in der Gesamtbetrachtung irrelevant. Das stimmt nicht ganz, der Ölpreis hat sich doch massiv verändert.
6: Und da gibt es den Fluss Zima schon lange. Und da hat er Unmengen an Nebenflüsse bekommen, was für Firmen, für Unternehmen im Grunde die Energieversorgung darstellte. Und was die Unternehmen dann auch dazu gebracht hat, zu wachsen. Da gab es Arbeit, dann sind die Orte gewachsen. Und das war eine durchaus positive Entwicklung. Jetzt kann man natürlich nicht so weit zurückgucken und sagen, was hat es mit den Leuten damals gemacht? Gab es da eine Akzeptanz für dieses ganze Umgraben? Das wäre jetzt undenkbar, solche Projekte zu starten. Aber es waren große Projekte und die sind umgesetzt worden. Die Leute hatten Arbeit. Es zog Wohlstand ein. Jetzt haben wir ein Stück Entwicklung mal zu überspringen. Jetzt sind wir in der jetzigen Zeit. Vor knapp 30 Jahren, es sind aus unseren drei Ortsteilen ist enger geworden. Das lange Seemaltal zusammengeschlossen, waren wir noch knapp reichlich 9.000 Einwohner. Jetzt sind wir noch knapp 6.000. Also wir sehen, der Bevölkerungsrückgang ist da. Jetzt sind wir Gott sei Dank noch mit Firmen ausgestattet. Es sind noch Leute da bei uns, die auch noch Unternehmen betreiben. Und da ist es eigentlich das wichtigste Anliegen, den Zustand wenigstens versuchen zu halten.
2: Allerdings braucht das mitunter mehr Akzeptanz in der Bevölkerung. Aber vor allem eins, bessere und frühzeitige Kommunikation. Vor allem müsse die Ideologie aus den Diskussionen genommen werden und wieder mehr Sachlichkeit einziehen. Wichtig für die Wirtschaft, die auch exportiert. Das Ausland fragt Produkte mit ökologischem Fußabdruck an. Daran komme man nicht vorbei, wenn man mitspielen möchte. Noch viel wichtiger sei es aber, sich in der Region wieder mehr zu vernetzen.
7: Und dann kamen wir auf die Idee und sagen, naja, wenn wir das falsche Produkt haben, wir haben aber die industrielle DNA, dann lass mal gucken, was sind denn die Zukunftstrends? Ja? Und die sind relativ einfach aktuell. Das ist Energie. All Electric Society, die wird kommen. Ja? Da können irgendwelche Politiker Unkenrufe loswerden, wie sie wollen. Das ist physikalisch Schwachsinn, zu glauben, dass es anders ist. Und es ist Automatisierung. Das Erzgebirge hat eine erwerbstätige Bevölkerung, habe ich jetzt gelesen, die im Vergleich zum Jahr 2018 bis ins Jahr 2035 um 27% abnehmen wird.

0: Punkt. Wenn wir hier Industrie haben wollen, attraktivster Standort, attraktivste Standortbedingungen und neue Ideen. Denn das ist das, was wir jetzt tun. Wir sind zum Hochschulen gegangen.
1: Das sei schon auf dem guten Weg, aber noch nicht da, wo es hin muss.
2: Weil halt leider kein Mitarbeiter dort steht, der den Strom abnimmt, aber ich darf mal nicht einspeisen, ist doch Quatsch.
1: Ein weiterer Hemmschuh sei die Bürokratie und mitunter langjährige Genehmigungsprozesse, die Firmen ausbremst, welche sich bereits selbst auf den Weg gemacht haben, um ihre benötigte Energie selbst aufzubereiten.
3: Der Unternehmer, der hat zwei Ladesäulen gebaut für LKW, die er nicht betreiben kann, weil zu wenig Strom anliegt. Er hat Photovoltaikanlage und Blockheizkraftwerk gebaut, das kann er nicht in Betrieb nehmen, weil er die Genehmigung nicht bekommt.
4: Die klammern sich an Paragraphen, die haben so eine Angst, vielleicht das Komma falsch zu setzen. Und das sind wir als Gesellschaft, weil wir keine Fehlerkultur haben. Es wurde schon angesprochen. Es geht um den Weg zum Ziel. Und wenn ich beim Weg zum Ziel, jetzt sind wir beim Buddhismus, wenn ich einen Umweg gehe, dann gehe ich halt einen Umweg, aber ich komme mal an. Aber was wir im Moment machen, dieses Anbeten von Zetteln, die schon überholt sind, dort müssen wir weg. Auch wir als Verwaltung, wir müssen da weg.
1: Wolkensteins Bürgermeister Wolfram Liebing pocht seit jeher auf Pragmatik.
5: Man muss beachten, dass die Natur eigentlich Energie im Überfluss hat. Die Menschheit nutzt einen Bruchteil davon. Das meiste Photosynthese in Essen. Aber ansonsten sind das ganz lächerliche Prozentzahlen, die dort genutzt werden.
6: Und was mir jetzt fehlt bei allen eigentlich, ist, wir haben die Presse vergessen. Die Presse, die uns ja, das ist ja eine Macht, da sind uns ja alle einig, ob Industrieunternehmen, Privatmann, Bürgermeister, die müssen wir mal richtig in die Pflicht nehmen.
7: Es wird fast nie positiv kommuniziert. Wenn ich von unserem Solarpark Wiesa jetzt mal davon ausgehe, ich sehe noch den Presseartikel, riesiger Solarpark im Erzgebirge geplant. Ja? Und das macht natürlich aus mit Menschen, das spricht den Menschen ganz anders an.
1: Bei der Kommunikation wurden auch die Medien in die Pflicht genommen.
8: Die Gegner der erneuerbaren Energien, die Gegner dieser Dinge, es gibt ja sogar eine Partei, die gegen alles ist. Die sind immer gegen alles. Die werden uns auf das Feld ziehen, Emotionen gegen Verstand. Und wenn wir versuchen, mit Argumenten und mit Verstand und mit klugen Dingen die Leute zu überreden und zu beeinflussen, werden wir verlieren. Die Emotion ist immer stärker als der Verstand.
1: Jürg Heinicke von der Bürgerenergiegenossenschaft appellierte an die Teilnehmer, das Energiekonzept der Region in die Hände der Region zu legen. Das Fazit der Energiekonferenz in Annaberg-Buchholz fällt unter den Teilnehmern klar aus.
9: Weil wir müssen regionale Lösungen finden. Weil egal wie man das findet, jetzt mit den Energiepreisen oder nicht oder mit der Wirtschaft, wir wohnen ja hier. Ja? Und das sind ja auch, wie wir alle hier sitzen, ich glaube, keiner von uns will nach Dubai auswandern oder irgendwo anders. Dort, solche Geister manchmal. Wir wollen doch nicht die Region verlassen.
10: Gemeinsam kriegen wir die Transformation hin. Die
11: Zusammenarbeit der Menschen untereinander. Das Erzgebirge ist damit groß geworden, ingenieurtechnische Lösungen zu entwickeln und Probleme so gemeinsam zu lösen. Und daran sollten wir festhalten.
12: Das Fazit ist, dass es sehr interessant, sehr aufschlussreich. Viele neue Impressionen hat man bekommen. Die Teilnehmer waren echt klug ausgewählt. Es war das Publikum sehr interessiert. Das hat man an die Fragen gemerkt. Also wirklich ein Lob an die Organisatoren.
13: Wichtig ist jetzt dabei, dass die IHK und auch die Mitglieder des Unternehmens, also die Unternehmer, die ja wirklich die Energie auch notwendig brauchen, jetzt auch endlich intensiv in ihren Belegschaften und auch Gemeinden kommunizieren. Damit wirklich Sachsen auch so stark bleibt, wie es noch ist, muss man ja sagen. Das hat man ja heute gehört.
14: Es sind ja gute Impulse, auch für uns als Kommunen, dort noch ein bisschen aktiver zu werden, dort auch auf die Bürger zuzugehen. Also ich kann nur sagen, eine tolle Geschichte. Und ich freue mich auf die nächste Energiekonferenz Erzgebirge.
1: Es wird wohl eine Neuauflage geben. Dann hoffentlich mit konkreteren Maßnahmen und weiteren energievollen Erfolgsgeschichten aus dem Erzgebirge.
15: Zukunft braucht Energie, war das Motto der Energiekonferenz Erzgebirge 2026. Wir richten unseren Blick jetzt aber in die Vergangenheit. Die ganze Bergzeitwoche wollen wir in unserem Erzgebirgsalmanach blättern. Das erste Kapitel, das wir aufschlagen, hat mit einem Ereignis in Aue zu tun.

0: In die Kosten von insgesamt 4 Millionen Mark teilen sich der Freistaat Sachsen, der Landkreis Aue-Schwarzenberg, der FC Erzgebirge und die Stadt Aue. Das Geld ist gut angelegt. Die Region verfügt mit der Anlage über einen modernen Sportkomplex, der zum einen dem Verein bei der Nachwuchsarbeit, zum anderen aber der Öffentlichkeit für den Breitensport zur Verfügung stehen soll.
1: Damit sind wir am Ende unserer Bergzeit. Eine Frage vom Anfang ist aber noch offen. Was tun, wenn die KI eine Antwort liefert, die verdächtig gut klingt? Ein Beispiel: Sie fragen nach einer Sperrung im Ort. Die KI nennt eine Straße, eine Uhrzeit und sogar einen Grund. Das klingt überzeugend. Bevor Sie deshalb einen Umweg fahren, lohnt sich ein Blick auf die aktuelle Mitteilung der zuständigen Stelle. Denn eine KI kann aus vorhandenen Informationen einen Text formulieren. Sie kann dabei aber auch etwas verwechseln oder hinzuerfinden. Die kleine Alltagsregel lautet also: bei wichtigen Angaben auf Datum und Quelle schauen. Wer hat die Information veröffentlicht? Ist sie noch aktuell? Und steht dort tatsächlich das, was die KI behauptet? Das dauert manchmal eine Minute länger. Dafür verbringen Sie den Montag nicht auf einem Umweg, den es womöglich gar nicht gibt. Kommen Sie gut durch diese Woche. Machen Sie es gut und bis morgen. Glück auf!

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1: Fliegende Sachsen mit spektakulärer Show. Dankeschön für einen Einsatz bis an die Belastungsgrenze. Und FSV Zwickau beendet Auswärtsspiel mit Remis.
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1: Und damit herzlich willkommen und einen schönen guten Abend bei Tag aktuell. Schön, dass Sie wieder mit dabei sind. Spektakuläre Akrobatik, schwindelerregende Höhen und jede Menge Gänsehautmomente. 3 Tage lang wurde die Lukaskirche Zwickau-Planitz vom 18. bis zum 20. September wieder zur außergewöhnlichen Showbühne. Die Fliegenden Sachsen präsentierten ihr neues Programm spektakulär und das machte seinem Namen auch in diesem Jahr wieder alle Ehre. Alle Shows waren restlos ausverkauft.
3: Hoch über den Köpfen des Publikums mitten im Kirchenschiff der Lukaskirche Zwickau-Planitz. Bei spektakulär wurde der Name zum Programm. An Tüchern und Reifen, an Bungees, Seilen und Netzen ging es für die Fliegenden Sachsen in schwindelerregende Höhen. Kraft, Körperspannung und jede Menge Vertrauen waren gefragt. Und für das Publikum gab es dabei immer wieder neue Bilder zu entdecken. Dank beeindruckender Beleuchtung durch das Theaterplauen Zwickau und atemberaubender Lasershows durch die Laser Event Company aus Eibenstock wurden die Akteure ins rechte Licht gerückt und die Kirche als Kulisse magisch zum Leuchten gebracht. Fester Bestandteil der Shows ist auch die Band Happy Feeling, die das waghalsige Geschehen zum Teil mit Live-Musik umrahmt. Auch die Karo Dancers sorgten wieder für die perfekte tänzerische Begleitung auf der Bühne. Dank der guten Zusammenarbeit zwischen den Fliegenden Sachsen und der Lukaskirchgemeinde Planitz ist es den Sportlern nicht nur möglich, hier 3 Tage lang ihr Können zu präsentieren, sondern auch das ganze Jahr über in der Kirche an einem Motor zu trainieren. Für den Turn- und Sportverein ist diese außergewöhnliche Location zu einem zweiten Zuhause geworden. Immer wieder ging es für die Fliegenden Sachsen hoch hinaus, mal mit ruhigen, kraftvollen Bewegungen, mal mit deutlich mehr Tempo. Auch am Boden überzeugten die Frauen und Männer und bewiesen absolute Körperspannung und Beweglichkeit. 3 Tage lang, von Freitag bis Sonntag, verwandelte sich die Lukaskirche also in eine außergewöhnliche Kulisse für Akrobatik, Tanz, Musik und Licht. Wie das beim Publikum ankam, wollten wir in der Pause wissen.
4: Ich finde es immer wieder super hier. Ne? Also, und ich finde es absolut toll.
5: Es sind ja junge Leute aus der Region, die das alles in ihrer Freizeit machen.
4: Ja, ich finde das gut, was die das machen. Und ich kenne noch einige davon. Und ich finde es wirklich, jeder sollte hergehen. Ne? Und nächstes Jahr, die Karten sind immer so ein bisschen begrenzt. Rechtzeitig bestellen, sage ich nur.
6: Ja, wir waren schon bei dem letzten Auftritt mal dabei, also vor ein paar Jahren. Das war auch schon so toll. Also hat uns super gut gefallen.
5: Und Ihnen, wie gefällt es?
7: Auch sehr, sehr gut. Also ich finde die Akrobatik an sich die beste Sportart. Ne? So diese Verbindung zwischen Kraft und ja, ne? Das ist wunderbar.
8: Ich finde das sehr beeindruckend, was Sie auch alles leisten können, auch von der Kraft her. Also ich finde das sehr cool, ja.
9: Unwahrscheinlich viel Training, kann ich mir vorstellen. Also wenn man das so sieht, das ist ja, sieht ja schon professionell aus, muss man sagen.
10: Wir waren jetzt schon ein paar Mal hier dabei und es ist wirklich sehr, sehr beeindruckend, was die jungen Mädels so leisten.
5: Sie haben es ja vielleicht verfolgt, die sind ja schon wochenlang hier in der Lukaskirche, haben erst mal aufgebaut, dann immer wieder trainiert, bis zur
10: Generation. Ja, immer irgendwas los und was da alles gemacht werden muss im Hintergrund, das ist auch alles sehr wichtig.
11: Also wir waren schon öfters mal hier und es ist immer wieder aufregend, das zu sehen, was da alles so geboten wird und wie viel Mut die

0: Mädchen haben.
1: Viel Applaus also von den Zuschauern. Doch was auf der Bühne leicht und spielerisch aussieht, verlangt den Akrobaten einiges ab. Hinter den Auftritten stecken Training, Konzentration und nicht zuletzt Mut. Zwei der fliegenden Sachsen haben uns nach der Show erzählt, wie sie die Auftritte selbst erlebt haben.
2: Ja, also es ist erstmal ein unbeschreiblicher Moment, dass es jetzt wirklich die 3 Tage geschafft sind. Mit ganz vielen kleinen Momenten, die aber ganz viel uns bedeuten, und das ist einfach unbeschreiblich.
3: Zurückschauend, nach der Show ist vor der Show. Ihr habt praktisch, nachdem letztes Jahr spektakulär hier über die Bühne gegangen ist, schon wieder angefangen zu proben.
2: Ja, genau. Also es nimmt bei uns eigentlich kein Ende. Also wir haben dann schon gefühlt in der Show angefangen, für die nächste zu proben. Und wir sind ganz, ganz stolz auf alle Mitglieder und wirklich auch die Helfer. Und natürlich auch unsere Trainer haben da einen riesengroßen Anteil dran. Und wir sind einfach wirklich froh, dass wir das mit Disziplin, ganz viel Ehrgeiz und natürlich sehr viel Herz auch alles durchziehen und wirklich immer so schöne Shows dann zusammenstellen können.
3: Ihr habt gerade die Schule beendet. Das sind natürlich auch Herausforderungen. Das macht man ja nicht so auf der linken Arschbacke, ne?
2: Ja, das stimmt. Aber uns war vor allem halt wichtig, dass das Training trotzdem weitergeht, weil es einfach dieses Gefühl, wenn man dann auf der Bühne steht oder selbst einfach nur beim Training und der Trainer einsieht und man weiß, der ist stolz auf einen und man kann selbst stolz auf sich sein. Und das war wirklich eine der größten Prioritäten dieses Jahr für uns.
3: Apropos Trainer, Erich Sabajczuk, alle wissen es, 82 Jahre alt, man kann nur sagen Chapeau. Ist es immer noch das, dieses Herzblut, dass ihr das so gerne macht?
2: Ja, auf jeden Fall. Also ich mache das wirklich mit jeder Faser meines Herzens gerne. Und mein Ehrgeiz wird niemals sinken für diesen Sport. Und ich mache das wirklich mit ganz, ganz großem Herz für Kerstin und für Erich. Und ich bin ihnen wirklich dankbar, dass sie uns alle so weit getragen haben und uns auch wirklich so viele Dinge ermöglichen, dass wir die kleinsten Dinge lernen und dann bis zu den größten aufsteigen und dann eben an den Tüchern, an Reifen und so weiter touren können. Und ich bin da mega stolz drauf auf alle.
1: Am Ende gab es Standing Ovations für die Akteure, aber auch die Macher im Hintergrund. Kerstin Speck und Erich Sabajczuk sorgen am Ende dafür, dass diese Show überhaupt möglich ist. Dafür gab's am Ende ein dickes Dankeschön. Trainer Erich Sabajczuk bedient während der gesamten Shows den Motor hinter der Bühne und sorgt dafür, dass die Akteure auch sicher wieder auf den Boden zurückkommen. 3 Tage spektakulär, mit Momenten, bei denen der Blick zwangsläufig nach oben ging. Und einer Lukaskirche, die an diesem Wochenende nicht nur Kirchenraum, sondern Bühne für eine Show zwischen Himmel und Erde war.

0: Der Waldbrand, der am 11. August im Schwarzen Holz bei Mesbach ausbrach, war der größte Brand im Stadtgebiet und der Region seit 30 Jahren. Dem mehrtägigen gemeinsamen Einsatz zahlreicher Kräfte und Organisationen ist es zu verdanken, dass das Feuer erfolgreich unter Kontrolle gebracht werden konnte. Am vergangenen Freitagabend dankte die Stadt Plauen den rund 400 Einsatzkräften und Helfern des Waldbrandes in der Festhalle. Während der Dankesveranstaltung musste die Feuerwehr selbst erneut ausrücken.
1: Es war ein Einsatz, der den Einsatzkräften noch lange in Erinnerung bleiben wird. Der Waldbrand im Schwarzen Holz bei Mesbach, der am 11. August ausbrach, war der größte Waldbrand im Stadtgebiet und in der Region seit Jahrzehnten. Mehrere Tage kämpften Feuerwehrleute, Helfer des Technischen Hilfswerks und weitere Organisationen gegen die Flammen. Rund 7 Hektar Wald und Vegetationsfläche waren betroffen. Dass sich das Feuer nicht noch weiter ausbreiten konnte, war dem gemeinsamen und teilweise tagelangen Einsatz zahlreicher Kräfte zu verdanken. Am 25. September wollte die Stadt Plauen deshalb vor allem eines sagen: Danke. Rund 400 Einsatzkräfte und Helfer waren der Einladung zu der Dankeschön-Veranstaltung in die Festhalle Plauen gefolgt.
2: Ich möchte also alle Kameradinnen und alle Kameraden, aber auch alle anderen Organisationseinheiten ganz, ganz herzlich hier bei uns begrüßen. Es ist eine große Ehre, dass ihr heute unsere Gäste seid.
1: Oberbürgermeister Steffen Zenner würdigte in seiner Begrüßung das Engagement der Beteiligten. Viele Einsatzkräfte hätten ihre Freizeit oder sogar ihren Urlaub unterbrochen, um bei der Brandbekämpfung zu helfen. Auch er wird diese Tage nie vergessen.
2: Am 11.8., übrigens einen Tag nach meinem Geburtstag genau, ging dann hier auch der Notruf ein. Wir mussten feststellen, dass wir in der Erstentwicklung zunächst einen Brand festgestellt haben mit einer Ausbreitung, wo wir am Anfang noch dachten, das ist überschaubar, das kann man handeln, haben aber dann am 12.8. feststellen müssen, die Lage eskaliert. Und ich bin da auch sehr dankbar, dass sofort unsere Kameraden vor Ort waren und ich auch den Anruf bekommen habe. Ich war also auch dann nachts mit vor Ort am 12.8. Und wir hatten wirklich ein bisschen Angst, das gebe ich zu, weil sich der Brand stündlich um 1 Hektar ausgebreitet hat. Und das ist natürlich dann in der Folge eine furchtbare Katastrophe, die sich hätte entwickeln können. Aber durch Ihren Einsatz haben Sie es geschafft, dass wir die Lage stabilisieren konnten. Das war dann vom 13. zum 14.8. Und am 15.8. wir melden konnten, der Brand ist unter Kontrolle. Und Sie haben dann immerhin noch gemeinschaftlich vom 16. bis 20.8. hier die Brandschau gehalten, geguckt, ob Glutnester wieder aufflammen. Und das hat uns dann natürlich auch die Sicherheit gegeben.
1: Die Einsatzbereitschaft und das Zusammenspiel haben Steffen Zenner tief beeindruckt. Auch Ulf Bandico, Amtschef des sächsischen Innenministers Armin Schuster, richtete ein Grußwort an die Feuerwehrleute und Helfer.
3: Zwischen einer Katastrophe und einer furchtbaren Katastrophe stehen vor allem Mut und der tatkräftige Einsatz unserer Kameradinnen und Kameraden. Diesen Mut haben Sie alle Anfang August sehr eindrucksvoll bewiesen.
1: Patrick Heinritz, Fachgebietsleiter Brandschutz, blickte anschließend noch einmal auf die dramatischen Tage im August zurück.
4: Der 11. August war für uns alle natürlich ein prägender Tag, der ja, für jeden unvergesslich bleiben wird.
1: Patrick Heinritz ließ den Tag und die folgenden noch einmal aufleben. Beeindruckend war schon allein die Statistik. Diese Zahlen sprechen für sich und machen den Umfang dieses Einsatzes deutlich. Wie eng der Feuerwehralltag mit solchen Einsätzen verbunden ist, zeigte sich ausgerechnet während der Dankeschön-Veranstaltung in der Festhalle. Während der Rede von Patrick Heinritz wurde Alarm ausgelöst. Die Feuerwehr Plauen sowie die Freiwillige Feuerwehr Straßberg-Neuendorf musste zu einem Einsatz am Tauchturm in der Seestraße ausrücken. Dort war ein Verteilerkasten in Brand geraten. Für die anwesenden Feuerwehrleute war dieser Moment fast schon sinnbildlich für ihren Alltag.
4: Wir beruhigen uns kurz und versuchen weiterzumachen.
1: Feuerwehrchef Patrick Heinritz verband mit den Erfahrungen aus dem Einsatz im Schwarzen Holz auch einen konkreten Wunsch. Plauen sollte über einen gut ausgebildeten Waldbrandschutz verfügen, der über die notwendige spezielle Technik verfügt und für solche Einsatzlagen gezielt vorbereitet ist. Ein solcher Waldbrandschutz könnte Kräfte und Ausrüstung bündeln, die speziell auf die Bekämpfung größerer Vegetations- und Waldbrände ausgerichtet sind. Auch Waldbesitzer Dr. Michael Sachse sprach Dankesworte. Für ihn wird der 11. August ein besonderer Tag in seinem Leben bleiben.
5: Als ich am 11. August diesen Jahres kurz nach 18 Uhr in meinem Auto aus Richtung Schöneck nach Plauen fuhr, weil mich eine Nachricht erreicht hatte mit den Worten: "Kann es sein, dass es bei dir im Schwarzen Holz brennt?" Als ich also auf dieser Fahrt aus dem Wald zwischen Schöneck und Arnoldsgrün kam und am Horizont die Rauchsäule sah, hatte ich nur einen Gedanken: Bitte, lieber Gott, nicht meine Waldumbauflächen.
1: Auch Dr. Michael Sachse machte mit Zahlen deutlich, wie groß der Umfang des Brandes und der Schaden war. 7 Hektar, das sind tausende Bäume. In wenigen Stunden ging hier die Arbeit von Jahren in Flammen auf. Auch er würdigte mehrfach die Einsatzkräfte, denn der Schaden hätte durchaus noch viel größer sein können. Damit war der offizielle Teil der Veranstaltung beendet. Nach einem Gruppenfoto auf der Bühne wurde dann gefeiert. Jede Einsatzeinheit erhielt ein kleines Dankeschön. Zusätzlich bekam jede Einsatzkraft ein eigens für den Waldbrandeinsatz angefertigtes Abzeichen.
0: Liebe Zuschauerinnen und Zuschauer, nun haben wir noch eine Information in eigener Sache. Wie

0: Der Netzbetreiber Flexig mitgeteilt hat, ist unser Programm TV Westsachsen derzeit in der Ortslage Silberstraße leider nicht zu empfangen. Grund dafür ist nach aktuellem Stand Vandalismus an den Anlagen des Netzbetreibers. An der Behebung der Störung wird bereits gearbeitet. Der Netzbetreiber selbst setzt alles daran, die betroffenen Anlagen so schnell wie möglich wieder in Betrieb zu nehmen, damit sie unser Programm auch in Silberstraße bald wieder wie gewohnt empfangen können. Wir bitten Sie daher noch um etwas Geduld und um Ihr Verständnis für die derzeitige Unterbrechung.
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1: Das Erlebnismuseum Perlmutter in Adorf feierte am 24. September seinen ersten Geburtstag. Die Bilanz nach 12 Monaten fällt deutlich positiv aus. Mehr als 20.000 Menschen haben die Ausstellung seit der Eröffnung besucht. Damit hat das Museum die Besucherzahlen seines Vorgängers deutlich übertroffen. Im ehemaligen Perlmutter- und Heimatmuseum wurden rund 3.500 Besucher gezählt. Das neue Konzept hat somit ein Vielfaches an Gästen nach Adorf gebracht. Dabei reicht das Einzugsgebiet inzwischen weit über das Vogtland hinaus. Neben zahlreichen Besuchern aus der Region und dem benachbarten Tschechien kamen im vergangenen Jahr auch Gäste aus Ländern wie Schweden, Brasilien, Vietnam und Kanada nach Adorf. Für die Stadt ist das Museum damit auch zu einem touristischen Faktor geworden. Die zusätzlichen Besucher sorgen nach Einschätzung der Stadt für neue Möglichkeiten bei Gastronomie und Einzelhandel und können zur weiteren Belebung der Innenstadt beitragen. Auch die Architektur des Museumsensembles hat Aufmerksamkeit über die Region hinaus erregt. Der moderne Neubau, kombiniert mit den historischen Fachwerkhäusern, wurde in nationalen und internationalen Medien sowie in Fachzeitschriften vorgestellt. Das Zusammenspiel von Alt und Neu prägt dabei das Erscheinungsbild des Museums. Inhaltlich setzt das Erlebnismuseum auf eine Verbindung von Natur, Geschichte und Architektur. Die Perlmutterverarbeitung und ihre Bedeutung für Adorf stehen dabei im Mittelpunkt und werden in einer zeitgemäßen Ausstellung erlebbar gemacht. Nach dem erfolgreichen ersten Jahr soll das Museum auch künftig Besucher nach Adorf und ins Vogtland locken. Die Stadt sieht darin zugleich die Chance, Adorf über die Region hinaus als touristisches Ziel stärker zu etablieren. Nach einem Jahr mit mehr als 20.000 Gästen fällt der Blick damit bereits auf die kommenden 12 Monate. Das Erlebnismuseum Perlmutter geht in sein zweites Jahr.
2: Der FSV Zwickau musste am gestrigen Sonntag wieder in die Hauptstadt reisen. Zu Gast waren die Schwäne bei Hertha BSC 2. Beide Teams starteten offensiv in die Partie und es gab Chancen auf beiden Seiten, die jedoch bis kurz vor der Pause erst einmal nicht zu etwas Zählbarem führten. In der 40. Minute trafen dann die Hausherren und es ging für den FSV mit einem knappen Rückstand in die Kabine. Die zweite Halbzeit begann mit viel Druck von der Zwickauer Seite, was schließlich dann zum Ausgleich führte. Breitenbücher brachte den Ball nach innen. Über Hannemann kam die Kugel zu Harand, der zum 1:1 in der 74. Minute traf. Am Ende blieb es beim Remis. In dieser Woche pausiert die Liga übrigens. Im Pokal geht es am Samstag zum Tag der Deutschen Einheit weiter. Dann ist der FSV Zwickau beim Sachsenligist Dresden-Leuben zu Gast. Doch hier noch die Stimmen der gestrigen Partie.
3: Ja, also den Punkt haben wir uns auf jeden Fall verdient. Ich denke, wenn man die zweite Halbzeit anschaut, können wir auch 3 holen. Aber so ehrlich muss man auch sein, dass nach dem 1:0 von Hertha, die auch die eine oder andere Möglichkeit haben, vielleicht um zu erhöhen. Spielen wir vielleicht unsere Umschalter besser aus, steht es dann, weiß nicht, 2:2 zur Halbzeit und dann kannst du zweite Halbzeit hier alles holen. Aber ja, so ist es jetzt ein Punkt und geht weiter und wir brauchen unbedingt jetzt einen Heimsieg. Ich glaube, das Wichtigste ist, dass wir jetzt in den letzten Spielen gemerkt haben, dass wir immer gute Phasen hatten, gute Halbzeiten und dass wir vor allem in der Situation jetzt mehr machen müssen als andere, damit wir wieder auf die Siegerstraße kommen. Und das heißt, dass wir über 90 Minuten das Spielen, was wir heute dann in der zweiten gespielt haben, heute in den ersten 15 Minuten gespielt haben, gegen Halle dann überwiegend gespielt haben, gegen Altklinike die zweite Halbzeit. Ich glaube, das zusammenfassen und dann 90 Minuten verpacken.
4: Natürlich sind wir alle enttäuscht über das Ergebnis. Wir haben uns natürlich, und das hat man auch gesehen, auch die Spieler, wie sie jetzt dann auf dem Feld gegangen sind, schon noch eine große Enttäuschung, dass wir es nicht geschafft haben, das Spiel zu gewinnen. Dass wir so in dieser, sag mal, Negativspirale ein Stück weit drin sind. Mit 2-2 Chemie Leipzig, die zwei verlorenen Heimspiele, jetzt 1-1 Hertha BSC, zweite Mannschaft. Mit unseren zahlreichen Fans, die uns heute wieder begleitet haben und eine tolle Stimmung, eine gute Stimmung gemacht haben. Und da merkt man auch eine sehr große Unzufriedenheit. Ja. Und das Fußball ist ein Ergebnissport, ganz klar, auch mit der Leistung verbunden. Ich habe eine Mannschaft gesehen, nur der FSV, die wirklich von der ersten Minute an klar war, wir wollen das Spiel gewinnen, wir wollen diese Trendwende auch für uns organisieren. Was habe ich gesehen? Es war ein sehr wildes Spiel in der ersten Halbzeit. Und dann haben wir schon noch einige gute Möglichkeiten gehabt, Top-Chancen, wo wir ein Tor ziehen können. Latte getroffen, Veron, Tobuna, eine Top-Chance. Und das begleitet uns aktuell, ja, wenn wir so in die letzten Spiele reinschauen. Wir spielen einen Tacken besser Fußball, so in der Wahrnehmung. Wenn ich da noch an Luckenwalde zurückdenke, Heimspiel, was wir gewonnen haben, oder Babelsberg, ja, wo da eher eine Atmosphäre war, da hat man sich gar nicht mit einem Sieg gefreut, sondern über die Art und Weise eher negativ. Was ist denn das, was ist denn das? Aber Fußball ist Ergebnissport. Haben wir so ein bisschen die Wende, spielen wir einen besseren Fußball, einen besseren Übergang, besseres Übergangsspiel, erspielen uns auch gute Möglichkeiten, schaffen es aber eben diese guten Möglichkeiten unterm Strich jetzt nicht zu erwerben. In Summe auch in die Führung zu gehen zum Beispiel, die Führung dann ein Stück weit auch auszubauen, wie eben auch im Spiel gegen Halle, diese dann auch Top-Möglichkeiten auch zu nutzen. Und das hängt uns ein bisschen in

0: in Seilen.
1: Wir haben das Heimspiel Tasmania und dann kommen ja die Big Player der Liga dann mit dem Derby auch. Und das gilt positiv vorzubereiten. Da sprechen wir natürlich über einen Heimsieg. Aber das ist auch ein Stück weit noch hin. Das ist, die haben auch eine gute Runde bis jetzt gespielt, haben zwar jetzt am Freitagabend einen deutlichen Dämpfer bekommen. Aber das ist unser Anspruch. Wir wollen Heimspiele gewinnen und müssen Heimspiele gewinnen. Jetzt haben wir dann die Pokalaufgabe gegen Dresden-Leuben in Dresden. Und das wollen wir natürlich auch für uns nutzen, auch an diesen Sachen auch weiter zu arbeiten. Also Chancenverwertung und nicht nach der dritten, vierten. Wir müssen da wirklich alle gemeinsam den Fokus so in diesen letzten Drittel eine kluge Entscheidung zu treffen. Auch in der Restverteidigung, Zweikampfverhalten. Also das ist immer wiederkehrende Themen. Ja, das ist ja nicht so, dass das endet und dass wir hier alles aus dem Guss. Wir gucken, dass wir den einen oder anderen Spieler wieder näher rankriegen. Lennart Möbius hat morgen seinen Termin. Eventuell wird er uns dann auch zur Verfügung stehen. Das ist so ein Step. André Starzev. Muss mal schauen, wie da die Zeitachse ist, aber es ist dann auch zeitnah, glaube ich, wenn Luca Moritz zum Beispiel, Sandro Sengersdorf. Aber daran liegt es, wir haben eine wettbewerbsfähige Mannschaft heute gehabt, absolut, und auch die Bank ist wettbewerbsfähig. Unser Anspruch ist, Spiele zu gewinnen, und das ist natürlich die Aufgabe und der Auftrag zum Heimspiel, das so gut vorzubereiten, dass wir das Spiel dann auch gewinnen.
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Die Uhr schlägt 5:45 Uhr. 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
2: Nach einem traumhaften spätsommerlichen Wochenstart erwartet uns am Dienstag ein komplett sonniger Tag mit Höchstwerten von 24 Grad. Auch am Mittwoch trübt bei ähnlichen Werten wie am Vortag kein Wölkchen den Westsachsenhimmel. Überwiegend sonnig kommt auch der Donnerstag daher. Im Tagesverlauf ziehen immer wieder mal harmlose Wolken ins Sendegebiet. Das Quecksilber klettert bis auf 23 Grad. Am Freitag erzielen wir der Jahreszeit entsprechende angenehme 20 Grad in der Spitze. Neben sonnigen Abschnitten dominieren Wolken das Wettergeschehen. Mit Niederschlägen ist nicht zu rechnen.
3: Tja, das war mal wieder die Ausgabe von Tag aktuell. Schön, dass Sie reingeschaut haben und schön, dass Sie hoffentlich heute das eine oder andere mitgenommen haben. Wenn Sie wollen, sehen wir uns morgen wieder um 19 Uhr hier an dieser Stelle. Bis dahin, ciao und tschüss.

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2: Hallo und herzlich willkommen. Ich begrüße Sie zur neuen Woche an diesem fast noch sommerlichen Tag. Sie sehen die Drehscheibe Lausitz. Heute ist der 28. September. Schön, dass Sie wieder Ihre Sendung aus Ostsachsen und Südbrandenburg eingeschaltet haben. Immer Ende September steigt in Wittichenau eines der größten Ereignisse des Jahres. Von Freitag bis Sonntag wurde das Brauereifest gefeiert. Getreu dem Motto Hopfen und Malz, Gott erhalt's, hatte es wieder zahlreiche Gäste, aber auch Mannschaften angezogen. Denn am Samstagnachmittag stand der legendäre Brauereimehrkampf auf dem Plan. Mein Kollege Bernd Wogaber berichtet.
3: Eine Mannschaft hatte es wieder geschafft und den Brauereitraditionswagen die Schräge bis ganz nach oben gezogen. Der grünen Garde war es gelungen. Dementsprechend groß war auch der Jubel. Immerhin ist das Gefährt 3,5 Tonnen schwer und mit 37 Fässern beladen. Die sind allerdings leer. Trotzdem ist es eine enorme Plackerei, die Steigung zu bewältigen. Das gelang den Männern des Karnevalsvereins nicht ganz. Dennoch haben sie den Gesamtsieg errungen und sind Brauerei-Mehrkampfsieger 2026. Los ging es wieder mit dem Bewältigen des Hindernisparcours mit Brauerei-Schutzkleidung, also Handschuhen, Schürze und mit Holzlatschen. Hier ist Erfahrung ein wichtiger Trumpf.
4: Der kleine Handwerkskurs.
3: Dann war Flaschen aufbügeln angesagt. Eine recht knifflige Sache. Das wird übrigens auch im alltäglichen Brauereibetrieb an den 1-Liter-Flaschen noch per Hand gemacht. Wettbewerb 3 war das schnelle Aufstellen einer Biergarnitur. Dann galt es, ein Fläschchen zu leeren und die Garnitur wieder zusammenzuklappen. Nach dem Wagenziehen stand dann also der Gesamtsieger fest. Auf Platz 2 ging die Freiwillige Feuerwehr ein. Dritter wurde die Grüne Garde, die den Wagen nach oben gewuchtet hatte. Zum guten Gelingen des Nachmittags hatten auch wieder die beiden Moderatoren Erik Schiemann und Fabian Metasch beigetragen, die die Wettkämpfe launig begleitet hatten. Im großen Festzelt gab es dann am Abend neben dem Bockbieranstich auch die Siegerehrung und es wurde ausgelassen gefeiert. Für Steppkes hieß es raus auf die Hüpfburg und austoben. Viel Spaß bereitete den Kleinen auch die Abfahrt der Schräge im, na klar, Bierkasten. Ein Anziehungspunkt war auch wieder das Plüschtierziehen mit dem kleinen Haken. Mit etwas Glück und Geschick klappte das denn auch manchmal. Der Rummel auf der Brauereistraße hatte das Angebot für die jüngsten Besucher des Brauereifestes wieder komplettiert.
5: Im Epilepsiezentrum Kleinwachau finden aktuell Renovierungsarbeiten im Haus A statt. Darin befinden sich unter anderem Büroräume und direkt am Eingang entsteht ein großer Empfangs- und Aufenthaltsbereich. Künftig sollen hier unter anderem auch die Patientenaufnahme und die Ambulanzen liegen. Zudem soll ein flüssiger Übergang zu anderen Gebäuden wie beispielsweise das Haus D ermöglicht werden. Nach Abschluss der Bauarbeiten soll sich dieser Gebäudeabschnitt zum Dreh- und Angelpunkt für Patientinnen und Patienten sowie deren Besuch entwickeln. Geschäftsführerin Sandra Stör legte den aktuellen baulichen Stand offen und wann ungefähr mit der Fertigstellung gerechnet werden kann.
6: Die konkreten Umzugspläne müssen jetzt erstmal mit den Abteilungen auch besprochen werden. Was ist da wie sinnvoll? Also was man, glaube ich, sagen kann, das wird im ersten Quartal stattfinden, aber wann genau, müssen wir erst noch mal abstimmen.
5: Im Moment wird sich dort vor allem um die Installation von Elektronik- und Sanitäranlagen sowie den Verschluss der Wände gekümmert.
7: Der Streit um das neue Einzelhandelszentrum Neue König der Heide soll am Dienstag ein Ende finden. Demnach werden die Hoyerswerder Stadträte über die zukünftige Bebauung entscheiden. Das Votum für das Vorhaben dürfte als sicher gelten, zumal die Mehrzahl der Fraktionen bereits in der Vergangenheit eine Petition zur Unterstützung des Projektes ins Leben gerufen hatte. Die Skepsis bei den Gegnern dürfte damit jedoch noch nicht ausgeräumt sein. Die Ratssitzung kann am Dienstag wie immer ab 17 Uhr im Livestream über die städtische Homepage hoyerswerda.de mitverfolgt werden. Neben der Entscheidung zur neuen König der Heide steht übrigens auch ein Vortrag der LMBV zum Stand der Vorbereitungen der Sanierung der B97 bei Spreetal auf der Tagesordnung.
8: Es brodelte im Bürgerbüro der Linken, genauer gesagt im Topf. Anlass war die Küfer, die zweite Küche für alle in Hoyerswerda. Dabei wird zu einer gemeinsamen Mahlzeit eingeladen, kostenlos und offen für alle. Organisiert wurde die Küche für alle von der Gruppe Verlinken aus dem Ortsverband Hoyerswerda. Noch steckt das Projekt in den Startlöchern, doch die Idee dahinter ist groß. Menschen zusammenbringen und Gemeinschaft schaffen. Das ist für Jan Krüger, Mitglied des Ortsverstandes, das Wichtigste.
9: Küche für alle ist jetzt nicht unbedingt eine wirklich extrem politische Situation oder Aktion. Es ist mehr, damit wir Gemeinschaft finden, damit man sich, damit die Gemeinschaft zusammenkommt, dass auch Jung und Alt zusammenkommt und dass sie sich wirklich mal unterhalten und miteinander, wie gesagt, miteinander Spaß haben und was essen. Das ist der Sinn. Alles andere liegt hinten an.
8: Serviert wurden bei der zweiten Küfer eine herbstliche Kürbissuppe und belegte Brote. Unterstützung kam dabei auch aus dem Martin-Luther-King-Haus. Pfarrerin Raffaela Müller stellte die nötigen Utensilien zum Kochen bereit. Und auch wenn die Runde in diesem zweiten Anlauf noch überschaubar blieb, die Organisatoren hoffen, dass künftig noch mehr Menschen am gemeinsamen Tisch zusammenkommen.
9: Ich würde mich freuen, wenn das mehr Leute wären, als wenn wir hier um 30, 40 Leute beköstigen können. Habt ihr gesehen? Wir können's. Das ist ja das Tolle, das macht mich so glücklich. Wir können es. Wir können uns hinstellen und sagen, okay, wir machen das und wir ziehen das durch.
8: Wann die nächste Küche für alle in Hoyerswerda ihre Töpfe wieder aufstellt, steht noch nicht fest. Die Idee soll aber auch in Zukunft noch weiter wachsen.
2: In unseren Kurznachrichten aus der Lausitz gibt es einige spannende Entwicklungen in der Region zu verkünden. Dabei spielen sowohl eine Finanzspritze aus dem Bund als auch die veränderte politische Lage in Europa eine Rolle, heißt es.
10: Rund 3 Millionen Euro Fördermittel bringen das geplante Bauforschungszentrum einen wichtigen Schritt voran. Bundesbauministerin Verena Huberts hat das Geld in Berlin an die beteiligten Bundesländer übergeben. Sachsen ist gemeinsam mit Thüringen und Baden-Württemberg an dem Forschungszentrum beteiligt. Ziel ist, klimaneutrales und ressourcenschonendes Bauen voranzubringen. Der Vereinssitz und die Geschäftsstelle sollen künftig in Bautzen angesiedelt werden. Mit der Förderung können nun die Strukturen aufgebaut und erste Forschungsprojekte gestartet werden. Teile des etwa 50 Hektar großen Geländes der ehemaligen Lausitz-Kaserne in Doberlo-Kirchhain will die Bundeswehr wieder für militärische Zwecke reaktivieren. Wie der Kommandeur des Einsatzführungsbereichs 3 am Standort Schönewalde-Holzdorf, Oberst André Mego, mitteilte, ist vor allem eine Nutzung als Ausbildungsstätte für Rekruten angedacht, sowie als gesichertes Lager für Technik, Fahrzeuge und Ausrüstung. Der Hintergrund für die Reaktivierung sind die Erweiterung des Standorts.

Ortes Holzdorf-Schönewalde und die veränderte Sicherheits- und geopolitische Lage in Europa. Wenn der Plan zur Umsetzung kommt, soll im ersten Halbjahr 2027 zunächst ein militärischer Sicherheitsbereich eingerichtet werden. Die Kaserne war 2006 in eine zivile Nutzung überführt worden und diente zuletzt als Flüchtlingsunterkunft. In Bad Muskau steht das neue Stadtoberhaupt noch nicht fest. Amtsinhaber Thomas Krahl von der CDU erhielt im ersten Wahlgang mit 32,6% die meisten Stimmen, verfehlte aber die absolute Mehrheit. Auf Platz 2 kam die parteilose Peggy Gleist mit 23,7%, gefolgt von Frank Buzun mit 21,6%. Mirko Bartel von Wir für Bad Muskau erhielt 13,5%, Tino Sticherling von der AfD 8,6%. Die Wahlbeteiligung lag bei rund 58%. Am 11. Oktober gibt es einen zweiten Wahlgang. In Nebelschütz hat ein Nicht-Kandidat die Bürgermeisterwahl gewonnen. Mirko Domaschke setzte sich im zweiten Wahlgang mit 332 zu 304 Stimmen gegen den einzigen offiziellen Bewerber Thomas Klar durch. Domaschkes Name stand dabei nicht auf dem Stimmzettel. Die Wähler mussten ihn selbst eintragen. Möglich macht das sächsische Kommunalwahlrecht, wenn nur ein Kandidat offiziell zur Wahl steht. Schon im ersten Wahlgang hatte Domaschke die meisten Stimmen erhalten, die absolute Mehrheit aber knapp verfehlt. Der 48-Jährige hatte angekündigt, das Amt anzunehmen, sollte er erneut die Mehrheit bekommen. Die Gemeinde Doberschau-Gaußig bekommt zwar keine Förderung aus der sogenannten Sportmilliarde des Bundes, will aber trotzdem an der Sporthalle im Ortsteil Gaußig festhalten. Wie Anja Burkhardt vom Bauamt im gemeindlichen Informationsblatt schreibt, hat die Gemeinde in diesem Jahr bereits 40.000 Euro aus dem laufenden Haushalt in die Instandhaltung des Objekts investiert. Dazu gehören 25.000 Euro für Bauleistung zur Behebung der Wassereintrittsstellen an der Dachhaut, 9.000 Euro für die Instandsetzung der Erdungsanlage sowie 4.000 Euro für die Ertüchtigung der Blitzschutzanlage. Der Erhalt der Halle stellt aus Sicht der Verwaltung einen wesentlichen Faktor für die Lebensqualität in der Gemeinde dar. Der Wasser- und Abwasserverband in Elsterwerda erhöht zum 1. Januar seine Gebühren. Wie der WAF mitteilte, werden die Trinkwassergebühren von derzeit 1,59 Euro auf 1,96 Euro je Kubikmeter steigen. Beim Schmutzwasser steigt die Gebühr von 2,53 Euro auf 2,94 Euro je Kubikmeter. Begründet wird die Erhöhung mit den teils empfindlich gestiegenen Kosten, unter anderem für Energie und Kraftstoffe. Zum Einzugsgebiet des Verbandes gehört ein Großteil des einstigen Landkreises Bad Liebenwerda.

Ein unklarer und intensiver Geruch in einem Wohnhaus am Kirchplatz in Spremberg hat am Sonntag einen größeren Einsatz von Feuerwehr, Rettungsdienst und Polizei ausgelöst. Der betroffene Bereich wurde weiträumig abgesperrt. Die Bewohner waren am Morgen nach längerer Abwesenheit in das Haus zurückgekehrt. Dort bemerkten sie einen ungewöhnlichen Geruch und klagten in der Folge über Unwohlsein. Der Rettungsdienst übernahm die Betreuung der Betroffenen. Die Feuerwehr erkundete unter Atemschutz das Wohnhaus. Im Verlauf des Einsatzes wurden mehrere Säcke aus dem Gebäude ins Freie gebracht. Parallel dazu wurde das Wohnhaus umfangreich belüftet. Trotz der Maßnahmen war der auffällige Geruch zunächst weiterhin wahrnehmbar. Ein konkreter Gefahrenstopp konnte allerdings nicht festgestellt werden. Wodurch der Geruch verursacht wurde und um welchen Stopp es sich möglicherweise gehandelt haben könnte, muss nun noch abschließend geklärt werden. Die Polizei hat Ermittlungen wegen des Verdachts der Körperverletzung aufgenommen. Die weiteren Ermittlungen sollen außerdem klären, wie es zu dem Vorfall in dem Wohnhaus gekommen ist. Am Sonntagnachmittag kam es auf der S132 bei Lückendorf im Zittauer Gebirge zu einem schweren Verkehrsunfall. Aus bisher noch ungeklärten Gründen kam eine Motorradfahrerin in den Gegenverkehr und kollidierte dort mit einem entgegenkommenden PKW. Durch die Wucht des Zusammenstoßes wurde das Motorrad von der Fahrbahn geschleudert und stürzte einen Abhang hinunter. Die Motorradfahrerin selbst geriet unter dem beteiligten PKW und wurde dort eingeklemmt. Mehrere Motorradfahrer, die zu diesem Zeitpunkt an der Strecke eine Pause eingelegt hatten, reagierten sofort und leisteten Erste Hilfe. Gemeinsam gelang es ihnen, den PKW anzuheben und die junge Frau unter dem Fahrzeug hervorzuziehen. Die Verletzte wurde durch die Rettungskräfte versorgt. Die S132 war nach dem Unfall für mehrere Stunden voll gesperrt. Der Verkehrsunfalldienst der Polizeidirektion Görlitz

0: hat die Ermittlungen zur Unfallursache aufgenommen. Zu einem schweren Verkehrsunfall kam es am Samstag auf der B156 zwischen Wolfsheim und Schönheide im brandenburgisch-sächsischen Grenzgebiet. Ein Dacia war aus bisher noch ungeklärter Ursache von der Fahrbahn abgekommen und anschließend gegen einen Baum geprallt. Durch die Wucht des Aufpralls wurde das Fahrzeug stark beschädigt. Der Fahrer wurde im PKW eingeklemmt und musste von der Feuerwehr aus dem Fahrzeug befreit werden. Er wurde per Rettungshubschrauber in ein Klinikum gebracht. Der betroffene Baum wurde durch den Aufprall ebenfalls erheblich beschädigt und war anschließend umsturzgefährdet. Die genaue Unfallursache ist derzeit noch ungeklärt.
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2: Rund ums heimische Obst ging es beim 31. Niederlausitzer Apfeltag im pomologischen Schau- und Lehrgarten in Döllingen. Auf dem rund 3 Hektar großen Gelände war von Apfel- und Pilzsortenbestimmung bis hin zu Handwerk und heimischem Wein alles vertreten. Im Mittelpunkt standen vor allem regionale Akteure.

0: Tausende Besucher zog es bei strahlendem Sonnenschein wieder auf das Gelände des pomologischen Schau- und Lehrgarten nach Döllingen. Der Niederlausitzer Apfeltag ist hier längst zum Ritual geworden. Allerlei Kulinarisches, gepaart mit klassischem Handwerk und natürlich reichlich Wissenswerten in Sachen Gartenbau, standen im Mittelpunkt. So stießen zum Beispiel die Baumschnittseminare auf großes Interesse.
1: Ich denke mal, der erste Leitast ist klar. Das ist dann einer, also das ist vielleicht der hier rauskommt. Ne? Das ist ein relativ großer Leitast. Dann haben wir den, ja, der dann an der Spitze dran ist. Und dann haben wir noch drüben die zwei, wo jetzt einmal die Leiter anlehnen.
0: Natürlich konnte wer wollte auch frisches Obst mit nach Hause nehmen. Dicht umlagert war die Pilzbestimmung, denn gerade in den Lausitzer Wäldern findet man davon im Herbst ein reichhaltiges Angebot. Der Landkreis selbst präsentierte sein Regionalsiegel Elbe-Elster, welches im kommenden Jahr sein 10-jähriges Bestehen feiert.
2: Unser neuer Bundestrainer hat für mich im Vorfeld des ersten Spieles was ganz Wichtiges gesagt. Er hat gesagt, meine Arbeit bedeutet, dass ich mich wieder auf die Stärken besinnen möchte und nicht auf das, was wir so an Defiziten haben. Und das verbindet meiner Meinung nach den Fußball mit dem Regionalsiegel Elbe-Elster, was in diesem Jahr sich darauf vorbereitet, 2027 sein 10-jähriges Bestehen zu feiern. Und so die Grundidee des Regionalsiegels, gestartet mit einem Förderprojekt, bedeutete eben, dass wir uns als landwirtschaftlich geprägter Landkreis auf unsere Stärken der Erzeuger, der Kleinstmanufakturen besinnen, sie fördern, sie ständig ins Schaufenster stellen, weil ich glaube, das gibt einfach ein Klima, was unbezahlbar ist, was man gar nicht in Geld ausdrücken kann, was ganz, ganz viel mit den Menschen macht.
0: Kostproben der zahlreichen Regionalsiegelträger stießen auf sichtbar großes Interesse. Darunter auch ein inzwischen preisgekrönter Herbststollen, welcher von einer einheimischen Bäckerei kreiert wurde.
3: Und zwar statt Rosinen sind da jetzt Äpfel dran und wir haben auch einen hauseigenen Sauerteig da dran. Ist auch eher ungewöhnlich für einen Stollen. Und statt die Äpfel in Rum einzulegen, haben wir halt einen Apfelschnaps genommen, also einen Calvados dafür. Von jedem Stollen, den wir da verkauft haben, haben wir gesagt, soll 1 Euro für einen guten Zweck gehen. Und da haben wir uns überlegt, dann nehmen wir doch gleich mal den Kerngehäuse e.V. hier. Und das haben wir dann ein bisschen zusammengerechnet und da sind jetzt 300 Euro zusammengekommen, die wir dann jetzt heute überreichen wollen.
4: Bravo. Sehr schön. Lieber Andrea, komm. 300 Euro für den Kerngehäuseverein.
0: Fast schon eine feste Tradition ist die Pflanzung einer neuen Apfelsorte auf dem Gelände des Schau- und Lehrgartens. Auch in diesem Jahr handelte es sich um eine Züchtung von Egbert Krietsch aus Plessa, welcher nicht nur mit Obstzüchtungen Bekanntheit erlangte. Eingepflanzt wurde die insgesamt 91. Apfelsorte, die damit in Döllingen zu finden ist, von Landrat Marcel Schmidt und vom Züchter selbst.
5: Und wir legen ja Wert auf alte Sorten und auf regionale Sorten. Und wir freuen uns, dass Egbert Krietsch eine Auslese gemacht aus dem Apfel aus Plessa.

September ging sie in den wohlverdienten Ruhestand, wird aber sowohl dem Kerngehäuse e.V. als auch dem Naturpark weiterhin beratend zur Seite stehen. Ach ja, kein Apfeltag in Döllingen ohne die Kultkirche Michael Ilo und Helmut Hummel. Denn natürlich zauberten beide auch in diesem Jahr wieder live und in Farbe etwas Leckeres mit Apfel. Und wie man sehen kann, war das Publikum auch dieses Mal wieder sehr gespannt auf das Ergebnis.

0: Goldener Herbst, so nennt man das wohl, was wir gerade erleben. Herrlicher Sonnenschein hebt doch gleich die Laune. Und natürlich wollen wir jetzt wissen, ob uns diese Wetterlage noch eine Weile erhalten bleibt. Dafür folgt jetzt gleich der Blick auf die Vorausschau. Und was natürlich auch noch wichtig ist zu wissen, was bieten die Lausitzer Veranstalter denn die nächsten Tage an, damit wir diese schöne Zeit bei ihnen verbringen? Im Anschluss ans Wetter gibt's dafür natürlich die Veranstaltungshinweise.
1: Bei 21 bis 24 Grad begrüßt uns die Woche mit freundlichem Wetter. Über der gesamten Lausitz war ein fast wolkenfreier Himmel zu sehen, der uns in Begleitung der Sonne durch den Tag brachte. Während im Flachland nur ein schwacher Wind durch die Straßen zog, musste das Bergland ganztägig mit Böen von bis zu 55 km/h rechnen. In der Nacht sinken die Werte auf etwa 6 bis 11 Grad. Morgen soll das Wetter bei nahezu den gleichen Temperaturen von 20 bis 24 Grad ähnlich werden. Auch hier wird ein klarer, sonniger Himmel erwartet. Dazu weht ein mäßiger Wind, der in Ostsachsen voraussichtlich erneut von ein paar Böen begleitet wird. Mit etwa 9 bis 13 Grad wird es in der Nacht dann wieder etwas wärmer als am Vortag. Auch am Mittwoch bleibt das typisch grau verregnete Herbstwetter aus. Bei Höchstwerten von 22 Grad soll es tagsüber ebenfalls sonnig und trocken bleiben. Im Bergland kann es auch hier erneut zu einem böig frischen Aufwind kommen. In der Nacht tauchen bei um die 10 Grad ein paar Wölkchen am Himmel auf. Der Donnerstagvormittag wird bei voraussichtlich 23 Grad heiter. Später klart sich der Himmel dann kurzzeitig auf. Ab dem Abend soll dieser jedoch wieder von ein paar Wolken zurückerobert werden. In der Nacht werden Tiefstwerte von 11 Grad erwartet.

0: Noch bis zum 13. November können im Rathaus Senftenberg die Werke der beiden Künstler Wilfried Schneider und Hans-Jürgen Schöbel begutachtet werden. Die Ausstellung zeigt Bilder, die unterschiedlicher nicht sein könnten. Ob symmetrische Linien und Formen, atmosphärische Landschaften und Stadtansichten oder abstrakte Motive, hier kann einiges entdeckt werden. Interessierte können sich die Werke während der Öffnungszeiten des Rathauses ansehen. Noch bis Ende Oktober sind die Miniaturwelten des talentierten Bautzner Künstlers Tom Glöß in der oberen Etage der alten Schmiedescheune in Ramenau zu bewundern. Das neue Modell Kleine Oberlausitz, welches in diesem Jahr fertiggestellt wurde, ist dabei auch in der Ausstellung zu sehen. Interessierte können täglich von 10 bis 18 Uhr vorbeikommen und die detailreichen Miniaturwelten bestaunen. Künstliche Intelligenz nimmt einen immer größer werdenden Teil unseres Alltags ein. Doch wie sinnvoll ist das für uns wirklich? Am 1. Oktober lädt der Verein Steinhaus Bautzen Sie auf das Schloss Klippenstein ein, um die Auswirkungen der KI kritisch zu hinterfragen. Während eines interaktiven Spiels, angelehnt an das packende Gesellschaftsspiel Werwolf, finden Sie heraus, wie schwer es wirklich ist, die Wahrheit von KI-Manipulationen zu unterscheiden.
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0: Heute widmen wir uns in Natürlich Lausitz einer Pflanze, der Färberkamille. Bei all den Erkältungserregern in der Luft in den letzten Wochen eine Pflanze, die wir Ihnen sehr gerne nahelegen. Doch noch spannender ist eine andere Nutzung der auch in der Lausitz heimischen Art. Im Anschluss folgt danach die Regionalzeit für das Lausitzer Seenland mit meinem Kollegen Ingo Schleiernick, der Sie auch im fröhlichen Wecker in der Lausitzwelle Morning Show im Radio in den Tag begleitet. Und ich freue mich, wenn Sie auch morgen wieder einschalten zur nächsten Drehscheibe Lausitz im Lausitzwelle Fernsehen. Auf Wiedersehen.
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2: Färberkamille, botanisch Cota tinctoria, gehört zur Familie der Korbblütler und wird auch Färber Hundskamille genannt. Regional kennt man sie außerdem als Gilbblume, Goldblume oder Streichblume. Ursprünglich ist sie in Europa sowie Teilen West- und Zentralasiens verbreitet und gehört auch bei uns zur heimischen Pflanzenwelt. Die ausdauernde, krautige Pflanze wird meist zwischen 20 und 60 cm hoch. Ihre aufrechten, verzweigten Stängel sind filzig behaart. Auffällig sind die fein gefiederten Blätter mit ihrer grau-weißen Unterseite. Von Juni bis September erscheinen an den Stängelenden die goldgelben Blütenkörbchen. Sie erinnern auf den ersten Blick an kleine Margeriten und bestehen aus zahlreichen Röhrenblüten in der Mitte und einem Kranz aus gelben Zungenblüten. Ihren bevorzugten Platz findet die Färberkamille dort, wo es anderen Pflanzen schnell zu trocken oder zu karg wird. Auf Trockenrasen, an Wegrändern, Böschungen oder Bahndämmen. Sie liebt volle Sonne, durchlässige, eher nährstoffarme Böden und kommt besonders gut mit steinigen Untergründen zurecht. Staunässe und üppige Düngung mag sie dagegen nicht. Im Garten ist sie entsprechend genügsam und robust und eignet sich besonders für Kies- und Steingärten oder naturnahe Pflanzungen. Auch für die Tierwelt hat sie einiges zu bieten. Ihre Blüten werden von Bienen, Hummeln, Schwebfliegen und Schmetterlingen besucht. Damit ist die Färberkamille eine wertvolle Insektenpflanze für trockene und sonnige Standorte. Besonders interessant ist aber ihre traditionelle Verwendung. Die Blüten wurden schon früher zum Färben von Wolle und Leinen genutzt. Sie liefern einen kräftigen, warmen Gelbton. Verantwortlich dafür ist vor allem der Pflanzenfarbstoff Luteolin. Genau diese Eigenschaft steckt auch im botanischen Namen Tinctoria. Er bedeutet so viel wie zum Färben geeignet. Die Färberkamille ist also nicht nur eine genügsame Wild- und Gartenpflanze, sondern verbindet leuchtende Blüten mit einer jahrhundertealten Nutzung als Färberpflanze. Und wer sie im Garten einmal angesiedelt hat, kann sich über eine lange Blütezeit und zahlreiche summende Besucher freuen.

0: Einen wunderschönen guten Abend hier wieder bei 04 Plus an diesem Montagabend. Um das ehemalige Sachsenpelzgelände in Naunhof wirtschaftlich nutzbar zu machen, wurden die Gebäude bereits abgerissen. Aktuell wird der chemisch verseuchte Boden dekontaminiert. Wie der aktuelle Stand ist und was für die Zukunft mit dem Grundstück geplant ist, konnten Bürgerinnen und Bürger Anfang September in Erfahrung bringen.
1: Termin vor Ort. Am 1. September lud die Naunhofer Bürgermeisterin Anna-Luise Konrad zum Stadtgespräch auf die Baustelle in der alten Beucher Straße 9. Das ehemalige Gelände der VEB Sachsenpelz Naunhof soll einer gewerblichen Nutzung zugeführt werden, auch um die Wirtschaft der Stadt zu stärken. Im Jahr 2023 hatte es dafür rund 9,1 Millionen Euro Fördermittel aus dem Investitionsgesetz Kohleregionen des Bundes gegeben. Seitdem wurden die Gebäude auf dem knapp 16.000 Quadratmeter großen Gelände abgebrochen. Aktuell wird das Gelände von chemischen Altlasten befreit. Steffen Klömich vom Bauamt der Stadt und Tina Marke vom planenden Ingenieurbüro Dr. Born Dr. Ärmel gingen detailliert auf den Fortschritt und die Durchführung der Arbeiten und die Planung für die Zukunft ein.
2: Aktuell sind wir dabei, die unterirdischen Kanäle zurückzubauen und die Bauwerke, die im Laufe der Nutzungshistorie dem Gelände hinzugefügt wurden. Das umfasst Trinkwasserkanäle, kleinere Schmutzwasser, aber auch Kanäle, die zum Beispiel die Gerbstoffe oder die Lösungsmittel transportiert haben, welche dann auch den eigentlichen Schaden im Boden verursacht haben.
1: Anschließend werden die kontaminierten Böden saniert. In einer Sanierungszone befinden sich Schwermetalle. Hier muss der belastete Boden komplett ausgetauscht werden. Eine weitere Zone ist mit Lösungsmitteln verseucht. Hier ist eine thermische Sanierung möglich.
2: Dieses Lösungsmittel liegt im Untergrund mit Wasser gemischt vor. Dadurch ist der Dampfdruck erniedrigt. Das heißt, bei einer geringen Temperatur, also unter 100 Grad, bekommt man den Schadstoff in die Gasphase, also das heißt in die Mikro- und Makroporen im Bodengefüge, und kann die dann absaugen. Und diese abgesaugte Bodenluft ist dann mit dem Schadstoff befrachtet. Und diesen Schadstoff lässt man dann kondensieren in einer Luftreinigungsanlage und kriegt so den Schadstoff aus dem Boden raus.
1: 3 Monate wird der Boden dafür aufgeheizt. Die Absaugung der Schadstoffgase dauert dann noch mal mehrere Monate. Ein Bodenaustausch in dieser Tiefe wäre allerdings deutlich teurer und mit erhöhtem Lkw-Aufkommen für den Transport verbunden. Während der Abbrucharbeiten wurden im Boden immer wieder überraschende Strukturen gefunden, neue Bodenproben mussten gemacht und im Labor analysiert werden. Das hat Zeit gekostet, sodass das Projekt nicht mehr rechtzeitig bis Ende 2026 fertig wird. Die aktuelle Planung sieht bis Ende 2027 die Beseitigung der Altlasten, den Rückbau der Bauinfrastruktur und die Flächenwiederherstellung vor. Bis zu 6 Gewerbeparzellen mit 1400 bis 2900 Quadratmetern sollen auf dem Gelände zum Verkauf stehen. Außerdem wird auf 2100 Quadratmetern ein Regenrückhaltebecken eingeplant. Wegen der umliegenden Wohngrundstücke wird die gesamte Fläche auf stille Gewerbe mit wenig Verkehrs- und Publikumsaufkommen beschränkt. Einigen der zahlreich erschienenen Bürger und Anwohner brannten Fragen auf den Nägeln. Beschwerden kamen zum Beispiel wegen des Baulärms und der Staub- und Dreckbelastung für direkte Anwohner der Baustelle. Auch die Lage der Baufelder und eine mögliche Bebauung direkt an der Grenze zu Wohngrundstücken bereiteten Sorgen. Bisher ist jedoch laut Bürgermeisterin Konrad kein Grundstück verkauft und die genaue Nutzung der Grundstücke nicht festgelegt. Wie die Arbeiten auf dem Gelände aussehen, konnten die Naunhoferinnen und Naunhofer bei einem geführten Rundgang auf dem Gelände in Augenschein nehmen. Im vorderen Bereich ist zu erkennen, wo die alten Kanäle in Richtung Parthe verliefen. Weiter hinten auf dem Gelände ist zu sehen, wo die thermische Sanierung des Bodens begonnen wurde. Auch Teile der Absaugungsanlage für die nach der Erwärmung gasförmigen Schadstoffe sind erkennbar. Nach der Begehung des Geländes befanden sich Stadtverwaltung, Experten und Bürger in regem Austausch. Kommunikationsformate wie das Stadtgespräch sorgen für einen direkten Austausch und können so vorhandene Ideen, aber auch Sorgenprobleme und Lösungsvorschläge untereinander aushandeln.
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0: Politische Veränderungen auf Landes- und Bundesebene werden auch vor Ort wahrgenommen. Doch wie groß ist das Vertrauen in die Politik? Und wo zeigen sich die Folgen im Alltag der Menschen und Kommunen? Wir haben mit drei politischen Vertretern aus dem Landkreis Leipzig über den Wandel, die Herausforderungen vor Ort und die Fragen gesprochen.
1: Bei den Landtagswahlen in mehreren Bundesländern im September haben sich die politischen Kräfteverhältnisse deutlich verschoben. Was bedeuten diese Ergebnisse für das Vertrauen in die Politik und sind die Folgen auch in unserer Region zu spüren? Dazu haben wir mit drei politischen Vertretern aus der Region gesprochen. Viele Zuschauer beschäftigen die derzeitigen Wahlergebnisse in anderen Bundesländern. Die Landtagswahlen zeigen, dass der Zuspruch für die politischen Ränder steigt, sowohl für rechts als auch für links, was Berlin auch zeigt. In Mecklenburg-Vorpommern hat es die CDU zum Beispiel nicht einmal über die 5%-Hürde geschafft. Wie schätzen Sie diese Entwicklung ein? Geht jetzt die Mitte völlig verloren?
2: Ja, also es hat verschiedene Konsequenzen. Der Fakt, dass aus meiner Sicht völlig überraschend in MECPOM die CDU eben nicht mehr im Landtag sitzt. Das ist natürlich ein Novum, genau genommen aus deren Sicht ein Desaster. Und der Trend setzt sich fest, für mich nicht überraschend, ich erlebe es auch im Sächsischen Landtag, eigentlich ist die Mitte der Gesellschaft, die Mitte des Parlaments, die CDU, SPD, die gibt es faktisch nicht mehr. Sondern die sind ja alle in dem Fall nach links abgetaucht, da leben wir auch im Landtag in Sachsen. Es gibt ja quasi eine faktische Regierung aus CDU, SPD, Links-Grün. Auch der Haushalt übrigens, entgegen jeder Beteuerung, wird so beschlossen werden. Das BSW in Sachsen dient bloß dem Zweck, die Preise runterzuhalten quasi, damit Links-Grün für ihre Zustimmung nicht über die Stränge schlägt. Aber das gesamtpolitische Ergebnis ist wirklich aus Sicht der ehemaligen Volksparteien eine schlichte Katastrophe. Die Ränder sind gestärkt, also wir haben die AfD auf der einen Seite und auf der anderen Seite eben jetzt die Linken. Das ist schon die Katastrophe.
1: Der fraktionslose Landtagsabgeordnete Matthias Berger bewertet die Entwicklung aus seiner Sicht als grundlegende Verschiebung der politischen Mitte. Er kritisiert dabei insbesondere die Ausrichtung der bisherigen Volksparteien.
2: Ich halte das für eine echte Gefahr für das, was hier in Deutschland passieren könnte, weil die Grundwerte bei uns waren eben schon soziale Marktwirtschaft und Eigentum. Und wenn man jetzt im Prinzip jetzt mit diesem Sozialpopulismus durch die Gegend zieht und Stimmen fängt, ist das eine echte Gefahr. Aus meiner Sicht ein Knaller war ja auch das, was der sächsische Innenminister gesagt hat, um mal zu Sachsen zu kommen. Der hat ja vor 3 Tagen gesagt, oder vor 2 Tagen, das Wahlergebnis in Berlin, sinngemäß, ist ein Schlag ins Gesicht der bürgerlichen Mitte oder so. Also, und da gab es eine witzige Reaktion von Frau Schaber, von Linken, die hat gesagt, unser Innenminister hat den Schuss nicht gehört. Wirklich. Und wenn ich sag mal jetzt zynisch, wenn das einer von der AfD gesagt hätte, gibt es wahrscheinlich dann ein Ermittlungsverfahren, weil hier ist ein Schuss gefallen. Warum hat sie den Schuss gehört? War sie's? Also das ist teilweise auch das Niveau, wie das so abkleidet. Das ist schon erschreckend, aber das ist schon eine echte Zäsur in der deutschen Nachkriegsgeschichte. Die Mitte ist quasi entkernt politisch, inhaltlich. Und es wird extremer. Es ist gespannt, wie es weitergeht.
1: Matthias Berger beschreibt, dass die Mitte aus seiner Sicht quasi entkernt sei. Für ihn erschweren diese veränderten Kräfteverhältnisse auch die Bildung von Koalitionen. Doch warum wenden sich Wählerinnen und Wähler von etablierten Parteien ab? Der Landrat des Landkreises Leipzig, Henrik Reichen, sieht einen wesentlichen Grund in der Distanz zwischen politischen Entscheidungen

0: und dem Alltag vor Ort.
1: Aus meiner Sicht nicht wirklich verwunderlich, dass so ein Trend eintritt, weil die Politik in Berlin immer weniger wahrnimmt, was uns hier, ich sag mal, an der Basis beschäftigt. Das merkt vielleicht auch jeder privat, merken aber auch wir als Kommunen, das merkt auch jeder Landwirt, das merken auch viele Unternehmen, dass die Themen, die uns im Alltag umtreiben, vielleicht manchmal gar nicht richtig reflektiert werden in Berlin und dort schon gar nicht auf die Themen eine Antwort gegeben werden kann.
0: Für die Kommunen sieht er die Entwicklungen besonders konkret. Sie müssen zahlreiche staatliche Aufgaben umsetzen und gleichzeitig mit knappen finanziellen Mitteln auskommen.
1: Nehmen wir unser kommunales Thema heraus. Bei all den Themen, die in Berlin täglich diskutiert werden, da kommen die Kommunen nicht vor. Die kommen
0: Dabei
1: überhaupt nicht
0: wird
1: vor.
0: dort ja die Arbeit in allen Bereichen durchgeführt.
1: Ja, genau. Und das mittlerweile am Limit. Es gab ja sogar eine Demonstration bundesweit dazu, Kommunen am Limit. Das Finanzierungsdefizit aller deutschen Kommunen, nicht nur der Landkreise, auch der Städte und Kommunen, beträgt das zweite Jahr in Folge über 30 Milliarden Euro. Und was passiert? Es werden bei Gesetzesänderungen, bei Reformen, die ja für die Pflege jetzt aktuell in der Diskussion sind, Krankenhausreform ist ja im Sommer beschlossen wurden, aber Pflege ist jetzt, wird jetzt andiskutiert, sicher auch wird es zu einer Beschlussfassung kommen, sind die Leidtragenden die Kommunen, weil wir mit der Hilfe zur Pflege immer weiter belastet, aber nicht entlastet werden. Und wenn man mitbekommt, dass man, obwohl man in einer extremen Schieflage, wie es seit 1990 finanzierungsdefizitseitig noch nie der Fall gewesen ist, und da spielt Ost und West keine Rolle, da spielt Nord und Süd keine Rolle, weil mittlerweile auch die süddeutschen Kommunen durch die Wirtschaftskrise in der Automobilindustrie und im Maschinenbau auch in enorme Schieflagen gekommen sind. Wenn man merkt, dass man mit seinen Themen nicht ernst genommen wird, aber fast den ganzen Tag staatlichen Aufgabenvollzug macht, dann fragt man sich schon, nehmen die uns wahr, hören die uns überhaupt noch? Und das ist ja nicht nur was, was vielleicht ein einzelner Bürgermeister mitbekommt oder man im Landratsamt spürt, das spüren die Unternehmen ja auch und die Menschen auf der Straße auch. Insofern ist das eine Folge dessen, davon, dass über Dinge gesprochen und entschieden wird, die an der Lebensrealität oftmals vorbeigehen und Diskussionen und Entscheidungen vielen viel zu lange dauern.
0: Das sind Entwicklungen, aus denen politische Spannungen resultieren. Auch Grimmas Oberbürgermeister Tino Kiesig, der seit rund 1,5 Jahren im Amt ist, erlebt diese. Im Stadtrat stehen jedoch die Arbeiten an konkreten Sachfragen im Vordergrund.
2: Ich sag mal, im Stadtrat selber sind die politischen Spannungen schon ab und zu da. Muss aber sagen, dass wir die Sachthemen beraten und tatsächlich auch so eine typische Brandmauer-Thematik gar nicht leben können, weil in der praktischen Umsetzung das nicht funktioniert. Ich glaube, das muss man dazu sagen. Und ich glaube, dass diese Grundeinstellung, und das wurde ja auch gerade kurz vor dem Amtsantritt groß diskutiert, ja, er ist nicht für Brandmauern, ja, bin ich auch nicht, weil wir Sachthemen eben diskutieren müssen. Und die werden dann wirklich auf der Sachebene diskutiert, zum Teil bewertet, sicherlich auch nochmal politisch jede Fraktion für sich vorbesprochen in den Fraktionssitzungen. Und ja, es ist spürbar, aber tatsächlich nicht so kontrovers, wie wir es in der großen Politik erleben, was ja scheinbar unterm Strich überhaupt keinen weiterbringt.
0: Man müsse miteinander sprechen.
2: Meine ganz persönliche Meinung dazu ist, dass Ausgrenzung nie zum Erfolg führt und dass es immer dann einen Gegenwind und einen Gegendruck geben wird. Und wo das hinführt, wenn man auch nicht mitgenommen sich fühlt, wenn praktisch auch die abgegebene politische Stimme nicht gehört wird, das erleben wir ja letztendlich in den Ergebnissen. Und ich glaube, dass der Bürger mündig und klug genug ist, dass ihm dann nicht noch extra was erklärt werden muss, sondern wir müssen die Themen dieser Zeit besprechen. Und aus meiner Sicht ist es ja so, also das erleben wir ja auch im Stadtrat hier in unserer Stadt, dass die Parteilosigkeit, also alles, was Wählervereinigungen sind, durchaus eine gute Lösung ist und dass wir eben da die wirklichen Themen unserer Gesellschaft mitdiskutieren und lösen und besprechen. Und ja, da gibt es natürlich auch immer wieder mal Themen, wo wir nicht einer Meinung sind, aber dann muss man es halt miteinander besprechen und immer im Konsens arbeiten.
0: Doch nicht jedes Problem, das Bürgerinnen und Bürger an die Stadt herantragen, lässt sich auch im Rathaus lösen.
2: Also tatsächlich in den Einzelgesprächen ist es so, dass dann oft auch Themen vermischt werden, dass dann Landes- und Bundesthemen rüberschwappen. Und das gelingt uns auch nicht immer, so ehrlich muss man sein, das abzuarbeiten oder auch dann wirklich so zu erklären, dass man es verstehen kann. Die Reichweite und Handlungsreichweite auch der kommunalen

0: Ebene ist natürlich begrenzt und wir können auch nicht alles machen. Und wir bekommen auch Vorgaben, die aus meiner Sicht oder aus unserer Sicht völlig sinnlos sind und die auch kein normaler Mensch mehr versteht. Und das erschwert die Diskussion per se schon sehr in den Einzelthemen.
1: Wie lässt sich der Austausch verbessern? Die Gesprächspartner betonen dabei unterschiedliche Ansätze. Landrat Greichen zum Beispiel fordert einen engeren Kontakt zwischen Bundespolitik und kommunaler Ebene. Kiesig sieht auch im gesellschaftlichen Leben vor Ort einen wichtigen Ansatzpunkt.
0: Aus meiner Sicht ist das Ehrenamt und die Vereinsarbeit deutlich zu stärken, weil tatsächlich dort generationsübergreifend Menschen zusammenkommen. Und da ist es egal, ob man Schach spielt, ob man einem Sport nachgeht, ob man vielleicht irgendeine kulturelle Interessen verfolgt. Da kann man durchaus für sehr viel Kommunikation und auch Transparenz sorgen. Aber wir merken es ja, dass die Gelder insbesondere für die ehrenamtliche Tätigkeit, egal ob das Vereinsunterstützung sind, ob das eine Sanierung einer Turnhalle betrifft, die Sportmilliarde gab es ja erst, gehen in ganz große Projekte in die Großstädte. Da werden wir dem ländlichen Raum auch nichts Gutes tun können. Und man fördert das eigentlich gar nicht, das merken wir ja. Und das macht es natürlich nicht einfacher. Und auf der kommunalen Ebene sind wir natürlich interessiert, dass wir auch zum Beispiel hier in Grimma die über 400 Vereine unterstützen können. 1.6. Vergangenheit, ne, Gründung Netzwerk Grimma, wo wir wirklich auch für uns was aufbauen wollen, um uns gegenseitig zu helfen. Aber in erster Linie müsste das aus Land und Bund kommen. Aber dort merken wir ja gerade, dass es genau dadurch oder überhaupt keine Lösung gibt, weil man sich immer nur also übereinander spricht statt miteinander.
1: Was würden Sie dort den höheren politischen Ebenen empfehlen, um dahingehend auch wieder diesen Zuspruch gerade für die politischen Ränder wieder etwas zurückentwickeln zu lassen?
0: Ja, man merkt mal gerade genau, dass die politische Mitte sich auflöst, beziehungsweise dass auch Grundwerte und Grundnormen in einzelnen Parteien scheinbar keine Rolle mehr spielen. Und das ist jetzt immer, also ich bin immer der Meinung, schlau reden kann man immer schnell. Ne? Die wirklichen Probleme, die es vielleicht auch parteipolitisch gibt, möchte ich mir auch gar nicht anmaßen zu bewerten. Aber meiner Meinung nach ist dort in erster Linie der Diskurs zu führen. Und vor allen Dingen diese Ausgrenzung abzuschaffen, weil das ist genau das, wo sich auch der Wähler aus meiner Sicht berechtigterweise gar nicht mehr wahrgenommen fühlt, weil das, was er politisch abstimmt, sowieso keine Bedeutung hat. Und man versucht dann praktisch durch einen Zusammenschluss von Minderheiten eine Mehrheit zu erlangen. Aber es ist halt auch nicht im Wesentlichen dann die große Gruppe der Wähler, die irgendwas gewählt hat. Und ich glaube, das ist in erster Linie ist es Kommunikation, das ist wie in vielen Lebensbereichen, man muss miteinander sprechen und das möglichst auch nicht über irgendwelche großen Schlagzeilen in Zeitungen, medial, bei irgendwelchen Talkrunden. Aus meiner Sicht wirklich auf Spitzenpolitikerebene, hinter verschlossenen Türen, mit einer klaren Haltung und mit einem klaren Normen- und Werteverständnis für unser Land. Und das ist eigentlich auch ein wesentlicher Punkt aus meiner Sicht, dass wir wirklich auch die Wertschöpfung, die wir in unserem Land erreichen, selbst in dieser schwierigen Lage, auch in diesem Land lassen und dann in erster Linie auch wirklich für unsere Zukunft einstehen, das, was wir auf kommunaler Ebene jeden Tag machen müssen. Und wir haben leider nicht den Luxus zu sagen, der nicht und jener nicht, weil wir vielleicht da Geld haben und dort was hinschicken und da das umsetzen, was uns gerade gefällt. Und das fehlt in der Spitzenpolitikerebene im Land und vor allen Dingen im Bund. Und ich glaube, dass dort ein bisschen Basisarbeit, ich sage immer, mal 2 Jahre Endkundenkontakt, also praktisch wirklich an der Basis in den kommunalen Gremien, ganz nah an den Geschehnissen, dem einen oder anderen sehr gut tun würde.
1: Ob sich die politische Mitte dauerhaft verändert, lässt sich aus einzelnen Wahlergebnissen nicht abschließend beantworten. Die Gespräche zeigen jedoch, politische Entscheidungen werden auch daran gemessen, wie sie im Alltag der Menschen ankommen. Für die Kommunen bedeutet das, trotz unterschiedlicher Positionen handlungsfähig zu bleiben und Möglichkeiten für Austausch und Beteiligung zu schaffen.
2: Die deutschen Waldtage standen in diesem Jahr unter dem Motto Wald und Wirtschaft. Deutschlandweit wurden in diesem Jahr über 400 Veranstaltungen von Landesforstverwaltungen, Waldbesitzern und forstlichen Verbänden sowie Einrichtungen im Bereich Umweltbildung, Naturschutz, Sport und Freizeit angeboten. Auch der Freistaat Sachsen beteiligt sich mit 40 Veranstaltungen daran. Außerdem ist er Gastgeber der Auftaktveranstaltung. Mein Kollege Udo Richter war für Sie dabei.
3: Am Vormittag des 18. September fiel im Waldpädagogischen Zentrum Oberholz der Startschuss für die Deutschen Waldtage. Diese eröffneten Alois Rainer, Bundesminister für Ernährung, Landwirtschaft und Heimat, Sachsens Forstminister Georg Ludwig von Breitenbuch sowie Fanny Hurtig, Präsidiumsmitglied im Deutschen Forstwirtschaftsrat und Mitarbeiter des Staatsbetriebs Sachsenforst, gemeinsam. Die Deutschen Waldtage standen in diesem Jahr unter dem Motto Wald und Wirtschaft. Für den Bundesminister ein wichtiger Termin.
4: Deshalb bin ich auch selbst bei der Eröffnung mit dabei. Bin ein großer Waldfreund, die mich kennen, die wissen es. Aber es ist auch wichtig, dass wir der Bevölkerung zeigen, dass wir auch den Kindern schon zeigen. Viele Schulen machen mit, gehen in die Wälder raus, besichtigen die Wälder, dass wir den vielfältigen Nutzen der Wälder darstellen. Einmal vom Erholungsort, aber auch, dass Holz ein großer Wirtschaftsfaktor ist, dass Holz in der thermischen Nutzung und in der stofflichen Nutzung gebraucht wird. All das und noch viel mehr, wie man mit der Natur umgeht, mit den Tieren im Wald umgeht, sollen die Deutschen Waldtage vielen Menschen sehr plastisch und anschaulich rüberbringen.
3: Dass die Wahl des Eröffnungsorts in den Forstbezirk Leipzig fiel, hatte da für Freude gesorgt.
5: Naja, es ist schon eine wuchtige Veranstaltung. Den Auftakt für eine bundesweite Aktion, an der wir uns ja auch immer beteiligt haben, über 10 Jahre läuft das. Alle Forstbetriebe in ganz Deutschland beteiligen sich mit unterschiedlichen Aktivitäten. Und den Auftakt hier bei uns zu haben, ist natürlich toll, ist uns eine Ehre. Und wir konnten ja auch unsere Leistungen der letzten Jahrzehnte mit Blick auf Waldumbau, Multifunktionalität unserer Wälder, wie man auch dem Motto folgend Wald und Wirtschaft versucht, hier in unserer Gegend den Einklang herzustellen, sehr facettenreich fortführen. Und ich denke auch, dass diese Botschaften sehr wohlwollend aufgenommen worden sind. Also wir freuen uns.
3: Ins Leben gerufen wurde die Veranstaltung 2016 vom Bundesministerium für Landwirtschaft, Ernährung und Heimat und wird in Partnerschaft mit dem Deutschen Forstwirtschaftsrat ausgerichtet. Die Plattform für den Dialog zum Thema Wald geht natürlich auch auf die klimatischen Herausforderungen ein.
4: Gerade wenn wir auf die letzten Wochen, also wenn wir noch ein paar Wochen zurückblicken, die große Trockenheit, die große Hitze, da leidet unser Wald darunter, da leiden die Bäume darunter. Sie stehen unter Hitze, unter Trockenstress und natürlich auch zum Teil der Schädlingsbefall der Borkenkäfer. Aber ein großes Problem, große Herausforderung ist der Klimawandel einhergehend mit den hohen Temperaturen und mit der großen Trockenheit. Und daran arbeiten wir bisher schon und werden auch in Zukunft noch verstärkt daran arbeiten.
3: Genau hier knüpfte bei der Eröffnung auch der Gastgeber, der Staatsbetrieb Sachsenforst, an. Das Besuchsprogramm führte die Gäste natürlich zum Namensgeber der Veranstaltung.
5: Ja, wir haben die Vielfalt unserer Wälder vorgestellt, weit über das Motto Wald und Wirtschaft hinausgehend, die Multifunktionalität, die vielen Ansprüche der Menschen, des Naturhaushaltes, all diese Ansprüche, die unsere Leipziger Wälder zu erfüllen haben. Und so haben wir eigentlich auf einem sehr kurzen Weg sehr viele Aspekte angesprochen. Das ging von der Integration von Naturschutzleistungen im Sinne von Biotopbaumgruppen, also wo Holz natürlich zerfallen soll für xylobionte Käfer, Fledermäuse und so weiter. Dann haben wir Kulturdenkmäler uns angeschaut, den Ringwall in Großpösner mit den Konflikten, die sich damit verbinden. Wir sind über eine Wiese gegangen, die vor 15 Jahren noch flächendeckend mit riesen Bärenklau bestanden war, wo wir sehr konsequent seit dieser Zeit Bekämpfungsmaßnahmen gegen den riesen Bärenklau durchführen und die inzwischen eine wunderschöne Wildwiese wieder darstellt, waren dann, und da sind wir schon näher am Thema, an einer Kultur, die 2018 aufgeforstet wurde infolge des Sturms Friederike, der ja hier ganz verheerende Schäden in der Leipziger Gegend, vor allem im Südraum Leipzig, angerichtet hat. Und hier haben wir uns eine Eichenkultur angeschaut, die Methodik besprochen, wie wir das gemacht haben, die wunderbar wüchsig ist und wo unsere Forstwirte dann auch dem Minister vorgestellt haben, wie wir diese pflegen. Da haben wir in der Tat eigene Pflegekonzepte entwickelt. Ich glaube, dass das gerade dieser praktische Aspekt auch sehr bereichernd war. Na gut, und wer pflanzt, der muss aber auch mit der Natur arbeiten können. Deswegen war der nächste Punkt dann, eine Naturverjüngungsfläche sich anzuschauen, wo wir nicht den Weg über künstliche Begründung gegangen sind, sondern die Natur haben machen lassen, weil es sich dort angeboten hat, haben wir das diskutiert.
3: Diese Waldfläche mit Buchen-Naturverjüngung wurde mit verschiedenen seltenen Baumarten wie Elsbeere angereichert. Den finalen Punkt der Eröffnungsveranstaltung setzten Forstwirt-Auszubildende und ihre Ausbilder bei der Verkehrssicherung an einem stark frequentierten Waldweg im Erholungsgebiet. Dabei wurde die Klettertechnik

0: erläutert, demonstriert und durch Forstwirt Auszubildende Totholz entfernt. Dem Minister hatte gefallen, was er gesehen hat, und er nahm gute Erinnerungen mit zurück.
1: Aber dass es hier eine Forstverwaltung gibt, Forstleute, Auszubildende, die unglaublich motiviert sind, das ist das eine. Und das andere, wenn ich jetzt durch den Wald gehe, dass die ihren Wald traumhaft pflegen. Also das kann ich nur sagen, also das ist schon ganz was Besonderes, das ich hier gesehen habe. Und vor allem, dass hier so auch von früheren Fichtenstandorten, die hier weniger passend waren, es sich jetzt entwickelt hat zu einem tollen Eichenstandort. Also der Waldumbau hat stattgefunden und nicht erst jetzt, sondern schon über Jahrzehnte hinweg. Also großes Kompliment an die sächsische Waldverwaltung, aber vor allem an diejenigen, die hier ihre Arbeit tun.
0: Natürlich wurde die Eröffnung der Deutschen Waldtage 2026 im Bild festgehalten.
2: Wir schauen jetzt noch auf die Wetteraussichten für den Start in diese Woche.
3: Am Dienstag erwartet uns ein wolkenfreier, sonniger Herbsttag. Der Morgen startet mit Temperaturen um die 11 Grad. Diese steigt im Tagesverlauf auf bis zu 25 Grad an. Dazu weht eine leichte Brise aus Südost. Auch im weiteren Verlauf der Woche bleibt uns das sonnige Wetter erhalten.
2: Das war's jetzt auch schon wieder von mir. Morgen begrüßt Sie hier meine Kollegin Katlin Spelling-Petzold. Bis dahin wünsche ich mir noch einen schönen Abend. Tschüss!

0: Montag. Eine neue Woche beginnt und auch im Erzgebirge gibt es wieder einiges zu berichten. Gemeinsam schauen wir auf die Themen, die die Menschen in unserer Region heute und in den vergangenen Tagen beschäftigt haben. Was ist passiert? Was steht in dieser Woche an und welche Entwicklungen sind für das Erzgebirge wichtig? Wir haben die wichtigsten Nachrichten und Ereignisse für Sie im Blick und bringen sie kompakt zu Ihnen nach Hause oder dorthin, wo Sie uns gerade einschalten. Willkommen beim Regional am Montag, dem 28. September 2026, hier bei Glück auf TV. Guten Abend und Glück auf, liebe Zuschauerinnen und Zuschauer. Ein Skelett, gefunden vor mehr als 60 Jahren und bis heute ist nicht endgültig geklärt, wer dort auf Burg Mildenstein bestattet wurde. Jetzt wird der historische Fall neu aufgerollt. Im sogenannten Antrolab können Besucherinnen und Besucher selbst zu Ermittlern werden und den Spuren des Skelettes folgen. Was die Forschung inzwischen herausgefunden hat und welche Rätsel noch offen sind, zeigt unser Beitrag jetzt.
1: Auf Burg Mildenstein in Leisnig lädt das neue Antrolab Besucherinnen und Besucher ein, einen historischen Skelettfund selbst zu untersuchen. Im Mittelpunkt steht ein menschliches Skelett, das 1965 bei Aufräumarbeiten unter dem Fußboden der Burgkapelle entdeckt wurde. Der neu eingerichtete Ausstellungsraum mit der Kaplanstube verbindet historische Quellen mit anthropologischen und naturwissenschaftlichen Untersuchungsmethoden und macht den Forschungsprozess für Familien und Kinder nachvollzieh- und erlebbar. Seit 25. September können Gäste das neue Angebot nutzen. Über Jahrzehnte war dieses mysteriöse Skelett Teil der Dauerausstellung. Die Überlieferung, es handle sich um ein mittelalterliches Burgfräulein, das aufgrund eines unehelich geborenen Kindes heimlich in der Kapelle bestattet worden sei, bestätigte sich nicht. Seit 2020 wurde der Fund schließlich anthropologisch untersucht und mit verschiedenen wissenschaftlichen Methoden analysiert.
2: Ja, wir waren damals eine Gruppe von 7, 8 Jugendlichen gemeinsam mit dem damaligen Schlossleiter, dem Herrn Ludwig, der mit uns die Geschichte der Burg erkundete, uns viel gezeigt hat und nach einem Fund sakraler Plastik wurde ein neuer Ausstellungsraum gesucht auf der Burg und da kam die Burgkapelle, die bis dahin als Abstellraum diente, ins Gespräch. Diese wurde dann entrümpelt, gesäubert und dann stellte das Amt für Denkmalpflege fest, dass der Fußboden, der da zum Vorschein kam, aus den 20er Jahren des 20. Jahrhunderts stammt und raus musste. Und beim Entfernen dieses Fußbodens brach an einer Stelle der darunterliegende Fußboden ein und es kam ein Skelett zum Vorschein.
1: Mit Laborkitteln, Brillen und Notizkarten übernehmen Gäste die Rolle von Forschern und Historikern. Sie setzen sich schrittweise selbst mit der Aufklärung des historischen Falls auseinander, besichtigen erst den Fundort, hören Zeugenaussagen, bestimmen dann Alter, Geschlecht und Körpergröße.
3: Da ich da auch immer mal Anfragen von Gästen bekommen habe, was es mit dem Skelett auf sich hat, habe ich mir Unterlagen suchen wollen, musste aber feststellen, so viel ist dazu gar nicht vorhanden. Das war eigentlich dann so dieser Startimpuls zu sagen, ab 2020, wir müssen das Skelett untersuchen. Wir haben dann eine Anthropologin beschäftigt, die sich das Skelett genauer angeschaut hat. Wir haben DNA-Analysen durchgeführt, eine Datierung, Isotopenanalyse. Und diese gewonnenen Ergebnisse und Erkenntnisse wollen wir jetzt unseren Besuchern spielerhaft einfach in dieser Ausstellung vermitteln. Und ja, die Gäste sollen hier im Antrolab rätseln, Fragen beantworten und vielleicht auch selber mit eigenen Erkenntnissen nach Hause gehen.
1: Ein Höhepunkt ist die digitale Gesichtsrekonstruktion mit Hilfe des Antrolab-Scanners. Dabei werden die zuvor gewonnenen Erkenntnisse zu einer Annäherung an das frühere Aussehen zusammengeführt. Die Burg Mildenstein ist mit interaktiven Spielestationen, der digitalen Schatzsuche mit Escape Room, der Schatz der Einäugigen und vielen Veranstaltungsangeboten ein zertifiziert familienfreundliches Ausflugsziel. Gäste tauchen mittels Projektionen in die tausendjährige Burggeschichte ein und gehen auf eine unterhaltsame Zeitreise.
0: Motoren, historische Fahrzeuge und jede Menge Benzingespräche. Am vergangenen Wochenende wurde das Marienberger Dreieck wieder zum Treffpunkt für Oldtimer-Fans. Dafür reisten die Teilnehmerinnen und Teilnehmer sogar aus dem Ausland ins Erzgebirge. Doch neben den alten Fahrzeugen sorgte auch ein ganz besonderer tierischer Gast für Aufmerksamkeit. Wir waren vor Ort und haben uns das Treffen genauer angeschaut.

0: Jede Menge mobile Schätze waren am 27. September auf dem Marienberger Marktplatz zu entdecken. Das historische Marienberger Dreieck, eine Erinnerung an die einst wohl schnellste Rennstrecke in Deutschland, erfuhr mit dem Oldtimer-Treffen in der guten Stube der Bergstadt eine Neuauflage. Das Team um Jörg Zander organisiert das Treffen und die anschließende Ausfahrt auf dem früheren Rundkurs.
1: Also im Marienberg bewahrheitet sich das immer, die Gäste sind fürs Wetter zuständig, perfekt, besser geht's gar nicht.
2: Wie viele Fahrzeuge stehen denn hier auf dem Marktplatz bisher? Kann man das grob abschätzen?
1: Also ich muss da mal gucken, was in der Anmeldung drin ist, aber ich gehe mal davon aus, dass also weit über 300 hier stehen bis jetzt. Ja. Ist alles dabei. Also ich sage mal auch jetzt in moderneren Fahrzeugen ist es erstaunlich, die schon auch über 30 Jahre alt sind, das H-Kennzeichen, das denkt man eigentlich gar nicht. Also wir sind, ich denke mal so, Anfang der 1920er bis in der 80er.
0: Hingucker waren verschiedene Modelle, auch weniger bekannter Marken. Seit einigen Jahren kommen auch zwei Dänen zum Marienberger Dreieck. Ein langer Weg für die beiden, den sie gerne auf sich nehmen.
3: Ich bin der Jan aus Olborg.
4: Und ich bin der Henrik aus Ebeltoft.
2: Warum kommt ihr zum Marienberger Dreieck so weit angereist?
4: Das war eigentlich nur, also, erstes Mal war das so ein Glücksfall. Das sieht interessant aus, das machen wir. Jetzt haben wir Leute hier kennengelernt und finde es gemütlich. Dann nehmen wir jedes zweite Jahr den Fahrt hier und das macht uns Spaß.
2: Mit was reist er denn an?
3: Also ich habe so einen DKW NZ 350, Baujahr 39.
2: Und die fährt von da quasi von Dänemark bis her oder ladet die auf den Anhänger?
4: Auf den Anhänger, ne, auf den Anhänger. Das ist ein wenig zu weit. Ne. Ja. Da finden wir unseren Arsch nicht weiter in der ersten Woche nachher. Ne. Mein DKW ist leider letzte Woche kaputt gegangen und dann bin ich hier mit einer kleinen Yamaha angereist. Fahren muss man.
1: Ja, wir haben noch das Konzert noch der Schluss jetzt mit dem Seemodaler Jazz Konsortium, die da genau auf der Welle sind, die hier gerade passiert. Heute 14 Uhr wird der Oberbürgermeister einen Startschuss geben und dann wird das Dreieck durchfahren. Ja, und dann viele kommen wieder, die nach Hause fahren, dann wünschen wir natürlich auch weiter gute Fahrt. Schauen wir mal, was heute noch so passiert.

0: 14 Uhr ging's dann los. Auf die legendäre Runde. Mit entsprechenden Einschränkungen halt. Mit Ampel und Verkehrsregeln, an die sich zu halten galt.
1: Den Vorteil haben wir, dass wir außer durch Tschobauer Tor eigentlich das alte Marieberger Dreieck genauso fahren können.
0: Über Marienberg, Heinzebank, Hilmersdorf, Geringswalde, Wolkenstein, Wolfsberg, zurück nach Marienberg.

0: Und damit schauen wir zunächst auf das Geschehen auf unseren Straßen und in den Städten und Gemeinden der Region. Unfälle, Einsätze und weitere Polizeimeldungen haben auch an diesem Wochenende die Einsatzkräfte beschäftigt. Wir haben die wichtigsten Blaulichtmeldungen für Sie zusammengefasst.
1: Döbeln. Mehrere Verletzte bei Auseinandersetzung. Bei einer Festveranstaltung in der Ortslage Baicha kam es in der Nacht zu einer körperlichen Auseinandersetzung mit mehreren Beteiligten. Vor Ort stellten Polizisten 9 zum Teil schwer verletzte Personen im Alter zwischen 17 und 48 Jahren fest, darunter eine Frau und 8 Männer. Rettungskräfte brachten 6 der Verletzten zur Behandlung in umliegende Krankenhäuser. Weitere an der Auseinandersetzung Beteiligte waren den Angaben zufolge mit einem PKW davongefahren. Das beschriebene Auto konnten Einsatzkräfte im Zuge der Tatortbereichsfahndung später in Döbeln feststellen und die Insassen kontrollieren. Ob diese mit der Tat in Verbindung stehen, wird nun im Zuge der Ermittlungen wegen gefährlicher Körperverletzung geprüft. Die Ermittlungen zum Geschehen, zu den Hintergründen und den einzelnen Tatbeteiligungen wurden aufgenommen. Flöha. Ermittlungen wegen exhibitionistischer Handlung. In der Bahnhofsstraße stellten Polizisten nach einem Zeugenhinweis einen 40-Jährigen, der in der Öffentlichkeit sein Geschlechtsteil entblößt haben soll. Die Beamten erteilten dem unter Alkoholeinfluss stehenden Mann einen Platzverweis und erstatteten Anzeige. Ein Atemalkoholtest mit ihm ergab rund 2,5 Promille. Frankenberg. Auseinandersetzung im Friedenspark. Im Friedenspark an der Humboldtstraße waren 2 Gruppen von Jugendlichen in einen Disput geraten. Im Folgenden soll die eine Gruppierung auf die andere losgegangen sein. Dabei haben die Angreifer unter anderem auch Reizgas zum Einsatz gebracht. Die 5 leicht verletzten Geschädigten im Alter zwischen 13 und 17 Jahren flüchteten und ließen dabei unter anderem ein Handy zurück, welches die Täter mitnahmen. Einen 16-Jährigen, der bei der Auseinandersetzung offenbar mit einer Glasflasche geschlagen wurde, brachten Rettungskräfte später zur weiteren Behandlung in ein Krankenhaus. 4 mutmaßliche Täter im Alter zwischen 16 und 18 Jahren meldeten sich in der Nacht bei der Polizei und gaben das Handy zurück. Es wurden Ermittlungen wegen gefährlicher Körperverletzung und Diebstahls aufgenommen. Flöha, Ortsteil Falkenau. Motorradfahrer bei Unfall verletzt. In einer steilen Rechtskurve der B173 zwischen Oederan und Falkenau verlor ein Motorradfahrer offenbar die Kontrolle über sein Motorrad und kam nach links auf die Gegenfahrbahn. Eine dort entgegenkommende Autofahrerin bremste ihren PKW ab, um einen Zusammenstoß zu verhindern. Der Motorradfahrer fuhr noch am PKW vorbei, streifte die Schutzplanke und kam letztlich zu Sturz. Der 48-Jährige erlitt leichte Verletzungen. Der Sachschaden am Motorrad wird auf etwa 5.000 Euro geschätzt. Mulda. 2 Radfahrer stürzten. Mit einem Leichtkraftrad Brixton war ein 19-Jähriger auf der S209 aus Richtung Mulda in Richtung Lichtenberg unterwegs. Etwa 2 Kilometer vor dem Ortseingang Lichtenberg fuhr in einer Rechtskurve ein Fahrradfahrer offenbar ohne Licht, den er überholte. Aufgrund Gegenverkehrs scherte der Radfahrer umgehend wieder ein und streifte dabei den Fahrradfahrer. Daraufhin kamen beide zu Sturz. Der 76-Jährige erlitt nach derzeitigem Kenntnisstand schwere Verletzungen. Am Leichtkraftrad entstand Sachschaden in Höhe von etwa 800 Euro. Johann-Georgen-Stadt. Disput eskalierte. Auf dem Parkplatz eines Einkaufsmarktes an der Straße am Pulverturm sind 2 Männer aus bislang unbekannten Gründen mit einer Gruppe Jugendlicher in Streit geraten.

0: Regierung soll dem Duo dann gefolgt sein und mit Latten auf sie eingeschlagen haben. Die beiden indischen Staatsangehörigen erlitten nach ersten Erkenntnissen leichte Verletzungen und wurden in ein Krankenhaus gebracht. Die Polizei hat die Ermittlungen wegen gefährlicher Körperverletzung aufgenommen, wobei das Geschehen und die Hintergründe der Tat noch weiter erhellt werden müssen. Oelsnitz. Jugendlicher flüchtete mit Simson vor Polizeikontrolle. Polizisten wurden in der Pflockenstraße auf einen entgegenkommenden Mopedfahrer aufmerksam und wollten ihn kontrollieren. Dieser bog in die Dr. Otto-Nutschke-Straße ab, gab Gas und entzog sich der Kontrolle. Die Simson fuhr im weiteren Verlauf deutlich zu schnell und verkehrsgefährdend. Nach etwa 2 Kilometern nutzte der Flüchtige mit der Simson den Gehweg und wendete schließlich in der August-Bebel-Straße. Ein Polizeibeamter wollte ihn in dieser günstigen Gelegenheit stoppen und ergriff ihn. Im Folgenden kamen beide zu Fall und wurden leicht verletzt. Das Moped stellten die Beamten sicher, aufgrund des Verdachts, dass technische Veränderungen vorgenommen worden sind, insbesondere zur Leistungssteigerung. Dafür besitzt der 17-jährige Fahrer nicht die erforderliche Fahrerlaubnis. Es wird unter anderem wegen des Verdachts des Fahrens ohne Fahrerlaubnis und verbotenen Kraftfahrzeugrennens ermittelt.
1: Und bevor wir zum Ende unserer Sendung kommen, werfen wir noch einen Blick auf das Wetter. Wie es heute Abend weitergeht und was uns in den kommenden Tagen erwartet, zeigen wir Ihnen jetzt in der Wettervorhersage. Und damit schauen wir zum Abschluss noch auf das Wetter. Der Montag verabschiedet sich mit überwiegend klarem Himmel. Gerade am Abend zeigt sich das Wetter vielerorts freundlich und ruhig. Die Temperaturen gehen nun langsam zurück und liegen zwischen 15 und 14 Grad. Dazu weht ein mäßiger bis schwacher Wind aus südöstlicher Richtung mit etwa 8 km pro Stunde. Regen ist heute Abend nicht zu erwarten. Die Niederschlagswahrscheinlichkeit liegt bei 0%. In der Nacht verändert sich das Bild dann etwas. Es ziehen zeitweise mehr Wolken durch, sodass der Himmel wechselnd bewölkt ist. Auch dabei bleibt es aber trocken. Die Temperaturen bewegen sich in der Nacht zwischen 15 und 13 Grad. Der Wind kommt weiterhin aus Südost und weht mit rund 9 km pro Stunde. Wer also heute Abend noch unterwegs ist, kann sich auf ruhiges und trockenes Wetter einstellen. In höheren Lagen kann es sich dabei bereits etwas frischer anfühlen. Und wie geht es am Dienstag mit dem Wetter weiter? Der neue Tag startet im Erzgebirge mit einem Mix aus Sonne und Wolken. Im Laufe des Tages zeigt sich die Sonne immer wieder. Insgesamt bleibt es teils sonnig. Gleichzeitig wird es deutlich windiger als noch am Montag. Die Temperaturen steigen auf Höchstwerte um die 19 Grad. Auch gefühlt liegen die Temperaturen bei etwa 19 Grad. In der Nacht gehen die Werte dann auf rund 12 Grad zurück. Regen ist am Dienstag nicht zu erwarten. Die Niederschlagswahrscheinlichkeit liegt bei 0%. Entsprechend bleibt es trocken. Dazu weht ein mäßiger Wind aus Südosten mit rund 13 km pro Stunde. Vor allem bei den Böen wird es allerdings deutlich kräftiger. Sie können Geschwindigkeiten von bis zu 47 km pro Stunde erreichen. Unterm Strich erwartet uns also ein überwiegend freundlicher, aber durchaus sonniger Dienstag. Mit viel Sonne, zwischendurch und ohne Regen. Und auch der Blick auf die weiteren Tage zeigt, das Wetter bleibt zunächst überwiegend freundlich. Allerdings begleitet uns der Wind weiterhin. Am Mittwoch, dem 30. September, erwartet uns im Erzgebirge überwiegend sonniges Wetter. Zwar ziehen immer wieder ein paar Wolken durch, insgesamt kommt die Sonne aber häufig zum Vorschein. Gleichzeitig bleibt es windig. Die Temperaturen erreichen Höchstwerte um die 18 Grad. In der Nacht gehen die Werte auf etwa 11 Grad zurück. Gefühlt kann es durch den Wind allerdings deutlich kühler sein. Vor allem in der Nacht liegen die Temperaturen teilweise nur bei rund 9 Grad. Niederschlag ist am Mittwoch nicht zu erwarten. Der Wind kommt aus Südost und weht mit etwa 14 km pro Stunde. Bei den Böen wird es allerdings deutlich kräftiger. Hier sind Geschwindigkeiten von bis zu 55 km pro Stunde möglich. Am Donnerstag, den 1. Oktober, verändert sich das Wetter dann etwas. Der Himmel zeigt sich wechselnd bewölkt und die Sonne macht sich insgesamt etwas rarer. Trotzdem bleibt es weiterhin weitgehend trocken. Die Niederschlagswahrscheinlichkeit liegt bei lediglich 10%. Die Temperaturen steigen am Donnerstag noch einmal auf bis zu 19 Grad. In der Nacht kühlt es auf etwa 10 Grad ab. Der Wind lässt im Vergleich zu den Vortagen deutlich nach und kommt weiterhin aus Südost mit rund 7 km pro Stunde. Damit bleibt es auch zur Wochenmitte überwiegend trocken und relativ mild. Der Mittwoch bringt dabei noch einmal viel Sonne. während es am Donnerstag etwas wolkiger wird. Liebe Zuschauerinnen und Zuschauer, damit sind wir auch heute am Ende unserer Sendung.

Dort finden Sie neben unserem Programm-Livestream auch zahlreiche ausgewählte Beiträge aus unserer Region jederzeit und ganz nach Ihrem persönlichen Zeitplan. Bevor es gleich noch mit unseren Veranstaltungstipps weitergeht, verabschiede ich mich für heute von Ihnen. Ich wünsche Ihnen einen schönen Montagabend, später dann eine erholsame Nacht. Machen Sie es gut.

0: In den Supermärkten wird schon seit einigen Wochen auf die bevorstehende Weihnachtszeit hingewiesen mit vielen Leckereien. Im Spielzeugdorf Seifen, wo das ganze Jahr über Weihnachten ist, wird die für die Erzgebirger schönste Zeit nun wieder mit Licht und weihnachtlichem Flair deutlich sichtbar. Es geht in den Voradvent ab dem 3. Oktober mit dem nun schon 12. Seifener Sternenmarkt gegenüber des Spielzeugmuseums. Er ist mit unzähligen Sternen geschmückt und soll seine Besucher auf die Adventszeit einstimmen. Um 11 Uhr startet der kleine Markt mit einem Oktoberfest. Der Eröffnungstag wird natürlich auch musikalisch umrahmt. 15 Uhr ist Emily Zeise mit ihren musikalischen Glücksmomenten zu Gast.
1: Dieses Jahr ist es soweit. Der MSC MZ Zschopau e.V. im ADAC lädt in der letzten Woche im September die Freunde des klassischen Geländesports in die Motorradstadt Zschopau ein. 4 Tage lang messen sich Teams und Einzelfahrer aus zahlreichen Nationen auf den anspruchsvollen Strecken rund um Zschopau. Am Dienstag, den 29. September um 18.30 Uhr gibt es die offizielle Eröffnungsveranstaltung auf dem Neumarkt. Am Mittwoch geht das ganze Spektakel dann so richtig los, wo vor dem Rathaus Zschopau um 13 Uhr. Die Fahrer treten dann die Sander-Fördertechnik-Beschleunigungsprüfung mit ihren alten Maschinen an. 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September bis 3. Oktober rund um Zschopau. Mehr Informationen zur Veranstaltung gibt es auf www.msc-mz.de.
0: Ab dem 3. Oktober öffnet das Erzgebirgische Spielzeugmuseum in Seifen nach langer Umbaupause wieder seine Türen. Zum Auftakt erwartet die Besucher eine besondere Sonderausstellung. In Kooperation mit der bekannten Barbie-Sammlerin Bettina Dorfmann und der Denkstadt Erzgebirge treffen die traditionelle erzgebirgische Klapperpuppe und die weltberühmte Barbie erstmals direkt aufeinander. Die Schau Puppe zwischen Alltag und Glamour schlägt eine Brücke zwischen regionaler Holzkunst und internationaler Popkultur. Beide Puppen prägten Generationen von Kindern und spiegeln bis heute die Modetrends, Rollenbilder und gesellschaftlichen Vorstellungen ihrer jeweiligen Epoche wider. Große und kleine Gäste sind herzlich eingeladen, diesen spannenden Dialog zwischen Alltag und Traumwelt zu entdecken und auf eine Reise durch Modegeschichte und Kindheitserinnerungen zu gehen. Alarm, Alarm! Der notorische Unruhestifter Dieter Krause alias Tom Gerhardt ist am 16. Oktober um 20 Uhr im Haus des Gastes in Seifen. Und das gleich mit einem großen Drama. Nachdem der bockbeinige und stets übermotivierte Hausmeister ein Jahrzehnt lang im TV seine Mitmenschen gequält hat, drängt er jetzt auf die Bühne. Und das natürlich mit seiner überaus bildungsfernen Familie und dem unvermeidlichen Dackelclub. Hausmeister Krause, du lebst nur zweimal, ist ein absurdes Stück Volkstheater mit den beliebtesten Figuren der Fernsehserie für alle, die nicht in den Keller gehen müssen, um zu lachen. Sichern Sie sich noch heute Ihre Karte für diesen lachmuskelstrapazierenden Abend. Online über die Seifener Homepage oder direkt in der Touristinformation in Seifen im Haus des Spielzeugmuseums. Was junge Kunstschaffende wohl bewegt? Die Frage wird Ihnen in der Galerie Die Hütte in Pobershau beantwortet. Young Visions heißt eine Ausstellung dreier junger Frauen, die eine gemeinsame Leidenschaft teilen, dem Gestalten echter und ungefilterter Werke seit Kindesbeinen an.

Diese entwickelten im Laufe der Jahre Persönlichkeit und Individualität. Bis 28. Februar nächsten Jahres können Sie eine bunte Mischung verschiedener Gemälde, aber auch anderer kreativer Arbeiten bestaunen. Young Visions, gestaltet von Camilla Martin, Linda Ehnert und Jael Kröschel. Geöffnet ist die Galerie von Dienstag bis Sonntag und an den Feiertagen von 13 Uhr bis 17 Uhr.

28. September, das sind unsere Themen heute. Sächsische Meme-Legende Peter Weiß verstorben. Außerdem: Viele Sprachen ein Zuhause, Dresden feiert Vielfalt und große Bühne für Chemnitzer Sportvielfalt.

0: Ich weise diese Unterstellung zurück. Dieser Satz machte Peter Weiß weit über Leipzig hinaus bekannt. Entstanden ist das legendäre Interview 2012 bei einer Straßenumfrage. Nun ist Peter Weiß gestorben. Wir erinnern an einen Leipziger, der mit wenigen Minuten vor der Kamera Internetgeschichte geschrieben hat.
1: Ich weise diese Unterstellungen zurück. Unterstellungen sind ein journalistischer Trick. Diese dürften in der freiheitlich-demokratischen Grundordnung nicht vorkommen. Sie hätten mich anders befragen müssen.
2: Ein Satz, der Internetgeschichte geschrieben hat. Und entstanden ist er genau hier in Leipzig. 2012 wollte eine Reporterin von InfoTV Leipzig, dem heutigen Sachsenfernsehen, in der Petersstraße eigentlich nur wissen, was die Leipzigerinnen und Leipziger vom Valentinstag halten.
3: Wir haben doch bestimmt eine Liebste zu Hause oder einen Liebsten.
2: Doch Peter Weiß hat auf diese Frage deutlich mehr zu sagen. Aus einer einfachen Straßenumfrage wurde ein fast zweiminütiger Monolog über Journalismus, den Valentinstag und die großen Fragen des Lebens.
1: Valentinstag ist eine Formation, die ich von Kindheit an nicht kenne. Es ist für mich was ganz Unbekanntes.
2: Das Video landete im Netz und wurde zum Kult. Millionen Menschen sahen den Leipziger und seine ungewöhnliche Antwort auf diese vermeintlich einfache Frage. Alleine bei YouTube kam der Clip später auf über 9 Millionen Aufrufe. Noch Jahre danach wurden seine Sätze zitiert, geteilt und zu Memes verarbeitet. Nun ist Peter Weiß gestorben. Bekannt wurde sein Tod bereits Ende 2025 durch die Recherche eines YouTubers. Nachbarn an seinem letzten bekannten Wohnort berichteten damals, Weiß sei wenige Wochen zuvor verstorben. Inzwischen erinnert auch ein aktueller Nachruf an den Menschen hinter dem Leipziger Internetphänomen.
1: Und wenn ich jemand habe, den ich liebe und beschenken möchte, dann behalte ich es mir vor, unabhängig vom Kalenderdatum.
2: Ein zufälliges Interview auf den Straßen Leipzigs machte Peter Weiß weit über Leipzig hinaus bekannt. Sein berühmtester Satz und seine außergewöhnliche Art dürften dabei jedoch noch länger bleiben.
0: Und wir bleiben thematisch in Leipzig. Sichere Jobs, bezahlbare Sozialleistungen und eine Rente, die zum Leben reicht. Dafür sind am Samstag rund 10.000 Menschen am bundesweiten Aktionstag des Deutschen Gewerkschaftsbundes in Leipzig auf die Straße gegangen. Die Gewerkschaften richteten sich gegen geplante Einschnitte bei Rente, Pflege und Krankenversicherung und fordern mehr soziale Sicherheit in Zeiten des wirtschaftlichen Wandels.
4: Wenn ich so bis 70, 75 arbeiten soll, kann ich mir nicht vorstellen, dass ich das gesundheitlich noch durchstehe.
5: Tausende Menschen protestierten am Samstag in Leipzig gegen die Reformpläne der Bundesregierung. Sie befürchten Einschnitte bei sozialen Leistungen und Arbeitnehmerrechten. Die Kundgebung war Teil eines bundesweiten Aktionstags des Deutschen Gewerkschaftsbundes.
6: Wir sind hier, weil wir mit der Politik in den letzten Monaten nicht einverstanden sind. Weil Kürzungen stattfinden für Alte und für Kinder, die einfach nicht tragbar sind.
7: Sozialkürzungen laufen, die Angriff auf den 8-Stunden-Arbeitstag, gleichzeitig wird Militarisierung vorangetrieben, es wird das Covenant-Werk in Leipzig in Betrieb genommen, ohne halt Bevölkerung zu fragen, ohne zu gucken, ob wir das wollen und so weiter.
8: Wir müssen etwas tun gegen den Sozialabbau und die Verschleuderung unserer Beiträge.
5: Der Deutsche Gewerkschaftsbund hatte bundesweit in 15 Großstädten zu Aktionen aufgerufen. Unter dem Motto "Hart verdient, deine Arbeit, deine Gesundheit, deine Rente" forderte er Sicherheit für Beschäftigte, auch dann, wenn sich ihre Branchen verändern.
9: Ich bin hier, weil ich denke, dass die Kürzungen alle Leute betreffen und dass alle auf die Straße gehen sollten.
10: Trifft die Jugend, trifft die Alten, überall wird gespart und Sozialstaat und Arbeit, das darf nicht weitergehen.
11: Das Ganze nach unten treten, sehe ich in meinen Augen langsam mal als die Grenze erreicht. Da müsst ihr auch mal nach oben gucken, weil oben verdichtet sich das Vermögen immer mehr und unten wird immer gekämpft, dass man überleben muss zum Teil. Deswegen ist eigentlich eine Pflicht, hier zu sein, Gesicht zu zeigen, Stimme zu zeigen.
5: Zwei Demonstrationszüge zogen durch die Innenstadt. Die Teilnehmenden wollten ihren Protest sichtbar machen und die Bundesregierung auffordern, bei ihren Reformplänen die Folgen für Beschäftigte und Familien stärker zu berücksichtigen.
9: Wir gehen jetzt vom Johannesplatz und gehen zum Simsonplatz vom Bundesverwaltungsgericht. Das ist die zentrale Kundgebung vom Deutschen Gewerkschaftsbund.
5: Dort hatte auch die Polizei die Versammlung im Blick. Polizeidirektor Mario Luder beobachtete den Verlauf und zog vor Ort eine erste Bilanz.
12: Bisher sehr friedlich, sehr ruhig, ca. 6.000 Teilnehmer auf dem Weg hierher. Jetzt die Redebeiträge. Ich glaube, das wird eine sehr ordentliche Veranstaltung, auch aus polizeilicher Sicht oder insbesondere aus polizeilicher Sicht.
5: Für den DGB zeigt sich bei Volkswagen und GSK, was auf dem Spiel steht. Die Gewerkschaft fordert eine Industriepolitik, die Betrieben Planungssicherheit gibt und Beschäftigte schützt.
0: Wir machen jetzt eine kurze Pause und sind gleich mit spannenden Meldungen aus dem Freistaat für Sie zurück. Unter anderem geht es dann bei uns um die interkulturellen Tage in Dresden. Bleiben Sie also dran.

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6: Und damit herzlich willkommen zurück zu Sachsen aktuell an diesem Montag. Schön, dass Sie dran geblieben sind. Gemeinschaft, Begegnung und kulturelle Vielfalt mitten in Dresden. Unter dem Motto "Viele Sprachen, ein Zuhause" laden die interkulturellen Tage noch bis zum 11. Oktober dazu ein, die unterschiedlichen Facetten der Stadt kennenzulernen. Beim Straßenfest auf dem Josche-Kommandei-Platz kamen Vereine, Initiativen und Besucher zusammen. Mit Musik, Essen, Gesprächen und vielen Geschichten aus den Dresdner Communities. Und wir waren für Sie dabei.
7: Was macht für euch denn ein gutes Miteinander aus?
8: Ja, eine Offenheit erstmal, dass man aufeinander zugeht, dass man sich als Menschen wahrnimmt, dass man Spaß hat, sich mal auszutauschen, dass man einfach auch ganz normal miteinander lebt. Es gibt ja viel mehr Gemeinsamkeiten als Unterschiede.
9: Wo viele Sprachen, Kulturen und Lebensgeschichten aufeinandertreffen, entsteht Gemeinschaft vor allem durch Austausch. Beim Straßenfest der 36. interkulturellen Tage wird auf dem Schorsch-Gomondai-Platz in Dresden genau dafür Raum geschaffen. Shirin Iqbal organisiert als Sachbearbeiterin für Migration und Integration die Veranstaltungsreihe für die Landeshauptstadt mit.
10: Uns ist es wichtig, dass dann eben alle Vereine, vor allem migrantische Vereine in Dresden, die Möglichkeit haben, sich zu präsentieren, zu zeigen, was sie machen, mit ihrem Engagement ins Gespräch mit den Leuten kommen.
9: An 49 Ständen zeigen Vereine, Initiativen und Organisationen, wie vielfältig Dresden ist. Einer davon ist Dresden Jolles. Mitglied Sarah Gonzalez erlebt, dass Verbundenheit über ganz unterschiedliche Wege entstehen kann.
11: Die Sprache verbindet uns sehr,

0: Obwohl auch in Spanien verschiedene Sprachen gibt. Die Musik verbindet uns auch sehr und auch die Kultur, also die verschiedenen Aspekte, sowohl die Musik als auch die Literatur und Kino, also die Filmkultur ist auch sehr interessant für uns.
1: Zwischen Infoständen und Bühnenprogramm gibt es viel zu entdecken, auszuprobieren und kennenzulernen. Wie gut das ankommt, zeigt sich auch bei den Besucherinnen und Besuchern.
2: Was gefällt Ihnen denn besonders gut hier?
3: Dass man in andere Kulturen eigentlich auch mal reinschnuppern kann. Das Wetter auf jeden Fall auch. Da haben Sie es gut ausgesucht. Ich finde, dass es für Familie auch hier viel gibt, für Kinder, dass man die Kinder mitnehmen kann, dass die auch mal ein bisschen was Neues erleben können. Also der Kleinen gefällt es auch ziemlich gut.
2: Was gefällt dir besonders gut hier?
4: Also eigentlich alles. Das ist alles so ganz toll. Auch ganz kinderfreundlich und kinderschminkter, das ist alles ganz toll.
5: Ich liebe, dass es so viele verschiedene Nationalitäten hier gibt.
6: Ja, Vielfalt gefällt mir sehr. Das ist so bunt und so unterschiedlich hier und alle sind herzlich willkommen.
7: Ja, die Vielfalt hier zu sehen, zu erkennen, wie viele Communities es in Dresden gibt, wofür die sich einsetzen, sich engagieren und überhaupt einfach dieses schöne Fest und das Miteinander hier.
8: Ich finde es einfach schön zu sehen, wie viele Leute hierher kommen.
1: Doch kulturelle Vielfalt zeigt sich nicht nur in Sprache, Musik oder Essen, sondern auch im Umgang miteinander. Bassem Ara, Vorstand der Deutsch-Arabischen Community-Initiative, sieht gerade in den Unterschieden eine besondere Stärke.
9: Ich glaube, das Wichtigste ist, dass wir auch verstehen, dass unsere Unterschiede sind eine Bereicherung für uns. Das ist der wichtigste Startpunkt für mich. Also Toleranz und Akzeptanz, dass die Unterschiede sind eigentlich eine tolle Sache. Das ist ein Grund, einen einfach zu feiern und einfach für Besseres miteinander. Und kein Grund für Ausgrenzung.
1: Neben Gesprächen sorgen Bühnenauftritte, kulinarische Eindrücke und Mitmachangebote für Abwechslung. Für Shirin Iqbal zählt dabei vor allem, was die Gäste persönlich aus diesem Tag mitnehmen.
10: Also im besten Fall nehmen sie nicht nur einen vollen Magen, sondern auch ein volles Herz mit. Also quasi, dass sie einfach super viele schöne Gespräche hatten, nochmal mehr wissen, was eigentlich für tolle Menschen, Vereine sich hier engagieren in Dresden. Und ich glaube, man sieht ganz gut, dass alle auch sehen und merken, dass wir zusammenhalten müssen, um zusammen was zu erreichen. Und das ist, finde ich, auch einfach ein schönes Zeichen.
1: Genau dieses Miteinander entsteht auf dem Platz zunächst im Kleinen, beim Essen, beim Zuhören oder im Gespräch mit Menschen, die man vorher nicht kannte. Auch für Bassem Ara liegt darin eine Chance, die über diesen Nachmittag hinausgeht.
9: Am Ende sind wir hier eine große Gesellschaft. Wenn wir scheitern, dann scheitern wir zusammen. Und wenn wir erfolgreich sind, dann ist das für uns alle. Und wir können statt unserer Differenzen immer zu Fokus zu haben als Grund und als Problem zu betrachten, lieber als Potenzial zu sehen. Wenn wir zumindest starten, auch wenn spät, also wird besser spät starten, lieber als nie was wahrzunehmen, dann können wir was Schönes beschaffen.
1: Noch bis zum 11. Oktober laufen die interkulturellen Tage an verschiedenen Orten in Dresden. Das Straßenfest zeigt dabei vor allem, wie aus unterschiedlichen Sprachen, Kulturen und Perspektiven gemeinsames Stadtleben entstehen kann.
11: Wie lässt sich der Wald schützen und gleichzeitig wirtschaftlich nutzen? Genau darum ging es zum Auftakt der Deutschen Waldtage 2026. Unter dem Motto Wald und Wirtschaft kamen Vertreter aus Politik und Forstwirtschaft im Waldpädagogischen Zentrum Oberholz zusammen. Mit dabei war auch Bundeslandwirtschaftsminister Alois Rainer. Im Mittelpunkt standen der Waldumbau, die Folgen des Klimawandels und die Frage, wie unsere Wälder fit für die Zukunft gemacht werden können.
12: Am Vormittag des 18. September fiel im Waldpädagogischen Zentrum Oberholz der Startschuss für die Deutschen Waldtage. Diese eröffneten Alois Rainer, Bundesminister für Ernährung, Landwirtschaft und Heimat, Sachsens Forstminister Georg Ludwig von Breitenbuch sowie Fanny Hurtig, Präsidiumsmitglied im Deutschen Forstwirtschaftsrat und Mitarbeiter des Staatsbetriebs Sachsenforst, gemeinsam. Die Deutschen Waldtage standen in diesem Jahr unter dem Motto Wald und Wirtschaft. Für den Bundesminister ein wichtiger Termin.
13: Deshalb bin ich auch selbst bei der Eröffnung mit dabei. bin ein großer Wald.

0: Freund, die mich kennen, die wissen es. Aber es ist auch wichtig, dass wir der Bevölkerung zeigen, dass wir auch den Kindern schon zeigen. Viele Schulen machen mit, gehen in die Wälder raus, besichtigen die Wälder, dass wir den vielfältigen Nutzen der Wälder darstellen. Einmal vom Erholungsort, aber auch, dass Holz ein großer Wirtschaftsfaktor ist, dass Holz in der thermischen Nutzung und in der stofflichen Nutzung gebraucht wird. All das und noch viel mehr, wie man mit der Natur umgeht, mit den Tieren im Wald umgeht, sollen die Deutschen Waldtage vielen Menschen sehr plastisch und anschaulich rüberbringen.
1: Dass die Wahl des Eröffnungsorts in den Forstbezirk Leipzig fiel, hatte da für Freude gesorgt.
2: Naja, es ist schon eine wuchtige Veranstaltung, den Auftakt für eine bundesweite Aktion, an der wir uns ja auch immer beteiligt haben. Über 10 Jahre läuft das. Alle Forstbetriebe in ganz Deutschland beteiligen sich mit unterschiedlichen Aktivitäten. Und den Auftakt hier bei uns zu haben, ist natürlich toll, ist uns eine Ehre. Und wir konnten ja auch unsere Leistungen der letzten Jahrzehnte mit Blick auf Waldumbau, Multifunktionalität unserer Wälder, wie man auch dem Motto folgend Wald und Wirtschaft versucht, hier in unserer Gegend den Einklang herzustellen, sehr facettenreich fortführen. Und ich denke auch, dass diese Botschaften sehr wohlwollend aufgenommen worden sind. Also wir freuen uns.
1: Ins Leben gerufen wurde die Veranstaltung 2016 vom Bundesministerium für Landwirtschaft, Ernährung und Heimat und wird in Partnerschaft mit dem Deutschen Forstwirtschaftsrat ausgerichtet. Die Plattform für den Dialog zum Thema Wald geht natürlich auch auf die klimatischen Herausforderungen ein.
0: Gerade wenn wir auf die letzten Wochen, also wenn wir noch ein paar Wochen zurückblicken, die große Trockenheit, die große Hitze, da leidet unser Wald darunter, da leiden die Bäume darunter. Sie stehen unter Hitze, unter Trockenstress und natürlich auch zum Teil der Schädlingsbefall der Borkenkäfer. Aber ein großes Problem, große Herausforderung ist der Klimawandel einhergehend mit den hohen Temperaturen und mit der großen Trockenheit. Und daran arbeiten wir bisher schon und werden auch in Zukunft noch verstärkt daran arbeiten.
1: Genau hier knüpfte bei der Eröffnung auch der Gastgeber, der Staatsbetrieb Sachsenforst, an. Das Besuchsprogramm führte die Gäste natürlich zum Namensgeber der Veranstaltung.
2: Ja, wir haben die Vielfalt unserer Wälder vorgestellt, weit über das Motto Wald und Wirtschaft hinausgehend, die Multifunktionalität, die vielen Ansprüche der Menschen, des Naturhaushaltes, all diese Ansprüche, die unsere Leipziger Wälder zu erfüllen haben. Und so haben wir eigentlich auf einem sehr kurzen Weg sehr viele Aspekte angesprochen. Das ging von der Integration von Naturschutzleistungen im Sinne von Biotopbaumgruppen, also wo Holz natürlich zerfallen soll für xylobionte Käfer, Fledermäuse und so weiter. Dann haben wir Kulturdenkmäler uns angeschaut, den Ringwall in Großpösner mit den Konflikten, die sich damit verbinden. Wir sind über eine Wiese gegangen, die vor 15 Jahren noch flächendeckend mit riesen Bärenklau bestanden war, wo wir sehr konsequent seit dieser Zeit Bekämpfungsmaßnahmen gegen den riesen Bärenklau durchführen und die inzwischen eine wunderschöne Wildwiese wieder darstellt, waren dann, und da sind wir schon näher am Thema, an einer Kultur, die 2018 aufgeforstet wurde infolge des Sturms Friederike, der ja hier ganz verheerende Schäden in der Leipziger Gegend, vor allem im Südraum Leipzig, angerichtet hat. Und hier haben wir uns eine Eichenkultur angeschaut, die Methodik besprochen, wie wir das gemacht haben, die wunderbar wüchsig ist und wo unsere Forstwirte dann auch dem Minister vorgestellt haben, wie wir diese pflegen. Da haben wir in der Tat eigene Pflegekonzepte entwickelt. Ich glaube, dass das gerade dieser praktische Aspekt auch sehr bereichernd war. Na gut, und wer pflanzt, der muss aber auch mit der Natur arbeiten können. Deswegen war der nächste Punkt dann, eine Naturverjüngungsfläche sich anzuschauen, wo wir nicht den Weg über künstliche Begründung gegangen sind, sondern die Natur haben machen lassen, weil es sich dort angeboten hat, haben wir das diskutiert.
1: Diese Waldfläche mit Buchen-Naturverjüngung wurde mit verschiedenen seltenen Baumarten wie Elsbeere angereichert. Den finalen Punkt der Eröffnungsveranstaltung setzten Forstwirt-Auszubildende und ihre Ausbilder bei der Verkehrssicherung an einem stark frequentierten Waldweg im Erholungsgebiet. Dabei wurde die Klettertechnik erläutert, demonstriert und durch Forstwirt-Auszubildende Totholz entfernt. Dem Minister hatte gefallen, was er gesehen hat, und er nahm gute Erinnerungen mit zurück.
0: Dass es hier eine Forstverwaltung gibt, Forstleute, Auszubildende, die unglaublich motiviert sind, das ist das eine. Und das andere, wenn ich jetzt durch den Wald gehe, dass die ihren Wald traumhaft pflegen. Also das kann ich nur sagen, also das ist schon ganz was Besonderes, das ich hier gesehen habe. Und vor allem, dass hier so auch von früheren Fichtenstandorten, die hier weniger passend waren, es sich jetzt entwickelt hat zu einem tollen Eichenstandort. Also der Waldumbau hat stattgefunden und nicht erst jetzt, sondern schon über Jahrzehnte hinweg. Also großes Kompliment an die sächsische Waldverwaltung, aber vor allem an diejenigen, die hier ihre Arbeit tun.
1: Natürlich wurde die Eröffnung der Deutschen Waldtage 2026 im Bild festgehalten.
3: Zum Abschluss unserer Sendung wird es noch einmal sportlich. Sie trainieren, kämpfen um Titel und investieren unzählige Stunden in ihren Sport. Große Aufmerksamkeit bekommen viele von ihnen trotzdem nur selten. Bei den Sports United Awards in Chemnitz war das anders. Hier standen die Vielfalt des Sports und die Menschen dahinter im Mittelpunkt.
4: Die Sportstadt Chemnitz lebt.
5: Medaillen, Applaus und jede Menge stolze Gesichter. Ob Eiskunstlauf, Basketball oder Line Dance, bei den Sports United Awards stehen sportliche Höchstleistungen im Rampenlicht. Zum zweiten Mal hat der Stadtsportbund Chemnitz dafür in den VIP-Raum des Stadions an der Gellertstraße eingeladen. Und der Ort könnte kaum passender gewählt sein. Denn dort, wo normalerweise Fußball als Deutschlands Sportart Nummer 1 den Ton angibt, gehörte die große Bühne an diesem Abend vor allem den anderen Disziplinen. Mit dabei war auch Landtagspräsident Alexander Dirks. Für ihn rücken die Awards dabei vor allem eines in den Fokus: die ganze Bandbreite des Sports.
6: Ja, gerade bei dem Sports United Award geht es ja darum, auch mal Sportarten nach vorne zu stellen und vor allen Dingen auch Nachwuchssportlerinnen und Sportler nach vorne zu stellen, die vielleicht sonst nicht so die große Aufmerksamkeit bekommen. Also jenseits von Profifußball, von Basketball, wirklich die Leichtathletik, Schwimmen, teilweise auch Sportarten, von denen ich selber vorher noch gar nicht so richtig wusste, dass es tatsächlich sportliche Wettkämpfe gibt, beim Cheerleading beispielsweise oder bei verschiedenen Arten Apnoe-Tauchen und solche Dinge. Also einfach eine Sichtbarkeit zu schaffen und einfach mal Danke zu sagen für die, die Leistung bringen, aber auch die, die dahinter stehen, die Betreuerinnen, Betreuer, die Familien, und das ist ganz wichtig.
5: Von jungen Nachwuchstalenten bis hin zu erfahrenen Sportlerinnen und Sportlern werden ganz unterschiedliche Disziplinen und Generationen ausgezeichnet. Wer Bronze, Silber oder Gold erhält, entscheidet ein fester Kriterienkatalog. Gewürdigt werden sportliche Erfolge von der Landesebene bis hin zu nationalen und internationalen Wettkämpfen. Voraussetzung ist außerdem, dass die Geehrten für einen Verein antreten, der Mitglied im Stadtsportbund Chemnitz ist. Wie groß die Chemnitzer Sportlandschaft ist, zeigt auch die Zahl der Ehrungen. Mehr als 100 Auszeichnungen werden in diesem Jahr vergeben. Eine Zahl, auf die Stadtsportbund-Präsident Jens Köhler mit Stolz blickt.
7: Also wenn man von 131 im Vorjahr ausgezeichnet auf 179 geht und die Vielfalt der Sportarten sieht, dann sagt das sehr viel aus. Die Sportstadt Chemnitz lebt und wir wachsen in der Familie vom Sport immer mehr. Also wir werden dieses Jahr auch 40.000 Mitglieder haben und das ist ein großer, großer Schritt.
5: 179 Auszeichnungen. Und hinter jeder einzelnen steckt weit mehr als der Erfolg bei einem Wettkampf. Viele der Geehrten trainieren mehrmals in der Woche, investieren einen großen Teil ihrer Freizeit und arbeiten über Monate oder sogar Jahre auf ihre sportlichen Ziele hin. Die Medaillen würdigen deshalb auch das, was auf dem Weg zum Erfolg oft weniger sichtbar ist: Ausdauer, Ehrgeiz und jede Menge Disziplin. Eigenschaften, die für Alexander Dirks weit über den Sport hinaus Bedeutung haben.
6: Ja, wenn man auf dem Niveau Sport treibt, geht es ja wirklich darum, fast jeden Tag zu trainieren und auch mit Rückschlägen umzugehen, sich auch dann dem Training zu widmen, wenn andere Freizeit haben oder in Urlaub fahren. Ja, und ich finde, dass diese Extrameile zu gehen, diese Leistungsbereitschaft beizubringen, die hat ja nicht nur Bedeutung für den Sport, sondern das ist auch gesellschaftlich vorbildlich.
5: Doch sportlicher Erfolg ist selten eine Einzelleistung. Hinter den Athletinnen und Athleten stehen Trainer, Familien und vor allem die Vereine. Sie schaffen die Strukturen, in denen regelmäßig trainiert, Nachwuchs gefördert und gemeinsamer Sport überhaupt erst möglich wird. Vieles davon passiert abseits der Öffentlichkeit und oft ehrenamtlich. Menschen investieren ihre Freizeit, übernehmen Verantwortung und geben ihre Begeisterung für den Sport an die nächste Generation weiter. Damit geht es bei den Sports United Awards um mehr als Medaillen und sportliche Erfolge. Sie zeigen auch, was der Sport abseits von Wettkampf und Ergebnis leisten kann.
6: Ja, es geht ja im Sport darum, dass wirklich Teamgeist gelernt wird, selbst in Einzelsportarten. Es geht ja immer nur zusammen. Niemand ist ja nur alleine erfolgreich, sondern stehen viele Menschen dahinter, die das möglich machen. Sport hat ganz viel mit

0: Ehrenamt zu tun. Es bringen sich Menschen ein, obwohl sie jedenfalls nicht besonders viel dafür kriegen, weil sie wissen, dass es wichtig ist, dass in der Gesellschaft Menschen etwas tun und sich einbringen, die extra Meile gehen. Und insofern gesellschaftlicher Zusammenhalt, Ehrenamt, aber auch das Zusammenwirken mit anderen, all das wird im Sport gelebt.
1: 179 Auszeichnungen, zahlreiche Disziplinen und Generationen. Sie zeigen, wie vielfältig der Sport in Chemnitz ist und wie viel Engagement hinter den Erfolgen steckt. Und so gehörte die große Bühne im Fußballstadion an diesem Abend einmal nicht der Sportart Nummer 1, sondern all denen, die sonst eher selten im Rampenlicht stehen.
2: Das war Sachsen aktuell vom Montag. 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Das gesamte Team wünscht Ihnen jetzt noch einen fantastischen Abend. Machen Sie es gut. Bis morgen.

Herzlich willkommen zu Dresden aktuell vom 28. September 2026. Meine Damen und Herren, ich grüße Sie herzlich zu unserer Reise durch die wichtigsten Geschichten aus unserer wunderschönen Landeshauptstadt. Wir haben für Sie einen Blick in den Dresdner Stadtrat geworfen, denn dort ging es diesmal um Themen, die für die Menschen der Stadt direkt spürbar werden könnten. Wir waren für Sie unter dem Motto »Viele Sprachen, ein Zuhause« bei den interkulturellen Tagen unterwegs.

0: Wir haben uns die Bioerlebnistage in Sachsen angesehen und schlussendlich geht's dann nochmal zurück zu den interkulturellen Tagen, zu einem Projekt, das Menschen über eine der schönsten Dinge überhaupt zusammenbringt, nämlich übers Essen. Wir starten aber im Stadtrat, denn da ging es diesmal um mehrere Themen, die im Alltag der Menschen spürbar werden könnten. Von der Frage, wie Jugendliche künftig stärker beteiligt werden sollen, über einen gesperrten Park an einer Grundschule bis zur geplanten Radroute Ost. Die Diskussionen, die waren kontrovers. Für Gesprächsstoff sorgte außerdem gleich zu Beginn die Abwesenheit des Oberbürgermeisters.
1: Könnten Sie uns erklären, wo der Oberbürgermeister steckt? Der noch unterm Biertisch oder ist er die Treppe runtergefallen? Oder wo gedenkt er, seiner Stadtratssitzung auch mal beizuwohnen?
2: Der Dresdner Oberbürgermeister fehlte. Die Diskussionen im Stadtrat blieben trotzdem nicht aus. Erstes großes Thema: mehr Beteiligung von Jugendlichen und Eltern in der Jugendhilfe. Kritisch dazu äußerte sich CDU-Stadtrat Johannes Schwenk.
3: Insgesamt wären das dann für 2 Jahre 300.000 Euro. So, dann hat der Jugendhilfeausschuss festgestellt, naja, vielleicht müssen wir es ein bisschen abrüsten. Das ist dann, glaube ich, in einem der magischen Unterausschüsse passiert, um dann im Jugendhilfeausschuss in der letzten Beratung doch wieder zu sagen, wir kippen das alles und bringen die Vorlage unverändert, so wie sie ist, ein. Und jetzt stehen wir hier. Und jetzt frage ich mich ganz ehrlich, ich meine, unser Oberbürgermeister ist ja offensichtlich noch auf dem Oktoberfest, der dem Jugendhilfeausschuss vorsitzt, uns darin ermahnt, dass wir bundesgesetzliche Regelungen, die nicht finanziert sind, wir aber umsetzen sollen, deutlich kritisch betrachten sollen, bringt aber selber über seinen eigenen Ausschuss eine Vorlage ein, die dann so massiv von seiner eigenen Verwaltung aufgerüstet wird um 300.000 Euro, wo wir ehrlicherweise bisher noch gar nicht wissen, hat das in der Jugendhilfelandschaft hier in Dresden überhaupt gefehlt?
2: Anders bewertet die Vorlage BSW-Stadträtin Berit Schönfeld. Sie sieht darin eine Möglichkeit, Beteiligung in der Jugendhilfe stärker zu verankern. Ihre Fraktion unterstützt den eingeschlagenen Weg.
4: Denn am Ende des Tages geht es im Kern darum, eine gesetzliche Pflichtaufgabe aktiv zu gestalten, statt einen unkontrollierten Kostenwildwuchs zu riskieren, lassen Sie uns dazu die wesentlichen Fakten betrachten. Erstens, wir beschließen hier kein optionales Projekt, sondern steuern eine gesetzliche Pflichtaufgabe. Der Paragraph 4a SGB 8 ist geltendes Bundesrecht. Die Stadt Dresden muss Selbstvertretungen von Jugendlichen und Eltern anregen und fördern. So steht es im Gesetz. Die Frage lautet also nicht, machen wir das oder machen wir das nicht. Die Frage lautet, steuern wir diesen Prozess partnerschaftlich und planvoll oder überlassen wir ihn dem ungesteuerten Einzelfall?
2: Ein weiteres Thema war die Situation an der 49. Grundschule. CDU-Stadtrat Thomas Lehmann nahm die eingeschränkte Nutzung des angrenzenden Parks in den Blick. Die Fläche sorgt bereits seit Monaten für Diskussionen.
5: Das Bild war schon ein Stück weit besorgniserregend, weil auf der einen Seite spielten die Kinder im Hut, nämlich hinter dem Zaun, und ich war der Einzige, der in dem Park stand und gerade noch mal geschaut hat, wie das dort so aussieht. Frau Vohwieser hat ja schon vieles gesagt. Seit Jahren konnte die Schule und auch der Hort den angrenzenden Park als grünes Klassenzimmer oder als Erweiterung der Spiel- und Freifläche nutzen. Doch dieses Jahr ist Schluss, wie wir gehört haben. Im Moment ist wirklich das Bild so sehr traurig. Der Eingangsbereich ist frei, die Wege sind frei, ringsherum stehen 1,20 Meter hohe Absperrungen und entsprechend ist der Park auch leer.
2: Auch die geplante Radroute Ost wurde im Stadtrat diskutiert. Für die AfD-Fraktion äußert sich Stadtrat Marco Dietrich zu den geplanten Veränderungen im Straßenraum. Im Mittelpunkt steht dabei die Frage, wie viel Platz einzelne Verkehrsarten künftig bekommen sollen.
6: Hochproblematisch in diesem Fall ist die konkrete Ausführung. Neben dem Umbau aller Kreuzungen sollen elbseitig auf der gesamten Strecke von etwa 600 Metern sämtliche Parkplätze ersatzlos entfallen. Mindestens 68 Stück, was auf der Strecke 50% aller vorhandenen Parkplätze entspricht. Der Stadtrat hat in der Vergangenheit eine klare Parkplatzkompensationspflicht beschlossen. Konkret: beim baulichen oder markierungsbedingten Wegfall von Parkplätzen im Zuge von Radverkehrsmaßnahmen sind die wegzufallenden Stellplätze in unmittelbarer Nähe neu auszuweisen. Da hilft es auch nicht, den Anwohnern eine ausdrücklich vorübergehende nächtliche Nutzung des bis zu 600 Meter entfernten Parkplatzes des Schulcampus als Lösung zu präsentieren.
2: Die Debatten zeigen, Stadtratsentscheidungen entstehen im Spannungsfeld zwischen Zielen, Kosten und Umsetzung. Unterschiedliche Interessen müssen dabei zu tragfähigen Lösungen zusammengeführt werden. Am Ende entscheidet die Mehrheit im Rat.
0: Und damit wechseln wir in die Neustadt und bringen die Leute zusammen. Gemeinschaft, Begegnung und kulturelle Vielfalt mitten in Dresden. Unter dem Motto Viele Sprachen, ein Zuhause laden die interkulturellen Tage noch bis zum 11. Oktober dazu ein, die unterschiedlichen Facetten der Stadt kennenzulernen.

0: kennenzulernen. Beim Straßenfest auf dem Georges-Commandeil-Platz kamen Vereine, Initiativen und Besucher zusammen. Mit Musik, Essen, Gesprächen und vielen Geschichten aus den Dresdner Communities. Wir waren natürlich auch dabei.
1: Was macht für euch denn ein gutes Miteinander aus?
2: Eine Offenheit erstmal, dass man aufeinander zugeht, dass man sich als Menschen wahrnimmt, dass man Spaß hat, sich mal auszutauschen, dass man einfach auch ganz normal miteinander lebt. Es gibt ja viel mehr Gemeinsamkeiten als Unterschiede.
3: Wo viele Sprachen, Kulturen und Lebensgeschichten aufeinandertreffen, entsteht Gemeinschaft vor allem durch Austausch. Beim Straßenfest der 36. interkulturellen Tage wird auf dem Georges-Commandeil-Platz in Dresden genau dafür Raum geschaffen. Shirin Iqbal organisiert als Sachbearbeiterin für Migration und Integration die Veranstaltungsreihe für die Landeshauptstadt mit.
4: Uns ist es wichtig, dass dann eben alle Vereine, vor allem migrantische Vereine in Dresden, die Möglichkeit haben, sich zu präsentieren, zu zeigen, was sie machen, mit ihrem Engagement ins Gespräch mit den Leuten kommen.
3: An 49 Ständen zeigen Vereine, Initiativen und Organisationen, wie vielfältig Dresden ist. Einer davon ist Dresdenjales. Mitglied Sarah González erlebt, dass Verbundenheit über ganz unterschiedliche Wege entstehen kann.
5: Die Sprache verbindet uns sehr, obwohl auch in Spanien verschiedene Sprachen gibt. Die Musik verbindet uns auch sehr und auch die Kultur, also die verschiedenen Aspekte, sowohl die Musik als auch die Literatur und Kino, also die Filmkultur ist auch sehr interessant für uns.
3: Zwischen Infoständen und Bühnenprogramm gibt es viel zu entdecken, auszuprobieren und kennenzulernen. Wie gut das ankommt, zeigt sich auch bei den Besucherinnen und Besuchern.
6: Was gefällt Ihnen denn besonders gut hier?
7: Dass man in andere Kulturen eigentlich auch mal reinschnuppern kann. Das Wetter auf jeden Fall auch. Da haben Sie es gut ausgesucht. Ich finde, dass es für Familie auch hier viel gibt, für Kinder, dass man die Kinder mitnehmen kann, dass die auch mal ein bisschen was Neues erleben können. Also der Kleinen gefällt es auch ziemlich gut.
6: Was gefällt dir besonders gut hier?
8: Also eigentlich alles. Das ist alles so ganz toll. Auch ganz kinderfreundlich und kinderschminkt, das ist alles ganz toll.
9: Ich liebe, dass es so viele verschiedene Nationalitäten hier gibt.
10: Ja, Vielfalt gefällt mir sehr. Das ist so bunt und so unterschiedlich hier und alle sind herzlich willkommen.
11: Ja, die Vielfalt hier zu sehen, so die zu erkennen, wie viele Communities es in Dresden gibt, wofür die sich einsetzen, sich engagieren und überhaupt einfach dieses schöne Fest und das Miteinander hier.
12: Ich finde es einfach schön zu sehen, wie viele Leute hierher kommen.
3: Doch kulturelle Vielfalt zeigt sich nicht nur in Sprache, Musik oder Essen, sondern auch im Umgang miteinander. Bassem Ara, Vorstand der Deutsch-Arabischen Community-Initiative, sieht gerade in den Unterschieden eine besondere Stärke.
13: Ich glaube, das Wichtigste ist, dass wir auch verstehen, dass unsere Unterschiede sind eine Bereicherung für uns. Das ist der wichtigste Startpunkt für mich. Also Toleranz und Akzeptanz, dass die Unterschiede sind eigentlich eine tolle Sache. Das ist ein Grund, einen einfach zu feiern und einfach für Besseres miteinander. Und kein Grund für Ausgrenzung.
3: Neben Gesprächen sorgen Bühnenauftritte, kulinarische Eindrücke und Mitmachangebote für Abwechslung. Für Shirin Iqbal zählt dabei vor allem, was die Gäste persönlich aus diesem Tag mitnehmen.
4: Also im besten Fall nehmen sie nicht nur einen vollen Magen, sondern auch ein volles Herz mit. Also quasi, dass sie einfach super viele schöne Gespräche hatten, nochmal mehr wissen, was eigentlich für tolle Menschen, Vereine sich hier engagieren in Dresden. Und ich glaube, man sieht ganz gut, dass alle auch sehen und merken, dass wir zusammenhalten müssen, um zusammen was zu erreichen. Und das ist, finde ich, auch einfach ein schönes Zeichen.
3: Genau dieses Miteinander entsteht auf dem Platz zunächst im Kleinen. Beim Essen, beim Zuhören oder im Gespräch mit Menschen, die man vorher nicht kannte. Auch für Bassem Ara liegt darin eine Chance, die über diesen Nachmittag hinausgeht.
13: Am Ende sind wir hier eine große Gesellschaft. Wenn wir scheitern, dann scheitern wir zusammen. Und wenn wir erfolgreich sind, dann ist das für uns alle. Und wir können statt unserer Differenzen immer zu Fokus zu haben als Grund und als Problem zu betrachten, lieber als Potenzial zu sehen. Wenn wir zumindest starten, auch wenn spät, also wird besser spät starten, lieber als nie was wahrzunehmen, dann können wir was Schönes beschaffen.
3: Noch bis zum 11. Oktober laufen die interkulturellen Tage an verschiedenen Orten in Dresden. Das Straßenfest zeigt dabei vor allem, wie aus unterschiedlichen Sprachen, Kulturen und Perspektiven gemeinsames Stadtleben entstehen kann.
14: Mehr als 20 Monate nach dem Tod eines Dresdner Polizisten in Südbrandenburg sind in Polen 9 mutmaßliche Drahtzieher festgenommen worden. Nach Angaben des Landeskriminalamts sollen sie zu einer Bande von Autodieben gehören. Die Beschuldigten sitzen in Auslieferungshaft. In einer Dresdner Kleingartenanlage hat ein rund 40 Quadratmeter großer Holzverschlag gebrannt. Verschlossene Tore und enge Wege erschwerten den Einsatz. Die Feuerwehr verhinderte ein Übergreifen auf die benachbarte Gartenlaube und übergab die Brandstelle danach an die Polizei. Die Bundespolizei hat in einem Eurocity von Prag nach Dresden einen 44-jährigen Tschechen kontrolliert. Gegen ihn lag ein Haftbefehl wegen Diebstahls vor. Ein Freund überwies ihm kurzfristig die offene Geldstrafe. Danach konnte der Mann die Dienststelle wieder verlassen. Unbekannte haben in der Dresdner Neustadt die Fassade eines Lokals großflächig mit Farbe beschmiert. Nach Polizeiangaben brachten sie auch Aufkleber an und hinterließen unter anderem die Zahlenkombination 161. Der Staatsschutz ermittelt. Bei einem Unfall am Terrassenufer ist ein 78-jähriger Fußgänger schwer verletzt worden. Nach Polizeiangaben trat er unvermittelt auf die Fahrbahn und stieß dort mit einem herannahenden Fahrradfahrer zusammen. Die Polizei bittet Zeugen um Hinweise. Am Wochenende sind Unbekannte in ein Einfamilienhaus am Lahmannring eingebrochen. Nach Polizeiangaben hebelten sie ein Kellerfenster auf und durchsuchten anschließend sämtliche Räume. Ob etwas gestohlen wurde, ist noch unklar. Unbekannte haben in Dresden-Omsewitz 3 Lebensmittelautomaten aufgebrochen. Nach Polizeiangaben zündeten sie dafür jeweils einen Böller in den Ausgabeschächten. In einem Fall erbeuteten sie Bargeld. Der Sachschaden liegt bei mehreren hundert Euro. Unbekannte haben auf der Königsbrücker Straße ein Auto aufgebrochen und daraus ein Portemonnaie sowie eine Tasche gestohlen. Nach Polizeiangaben drückten die Täter zuvor eine Seitenscheibe des Wagens nach unten. Der Schaden beträgt etwa 300 Euro.
0: Nach einer kurzen Unterbrechung geht's hier gleich weiter mit Dresden aktuell. Da haben wir Landwirtschaft hautnah miterlebt bei den Bioerlebnistagen in Sachsen. Bleiben Sie dran und bleiben Sie gespannt. Bis gleich.
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6: Willkommen zurück zu Dresden aktuell. Schön, dass Sie dran geblieben sind. Landwirtschaft hautnah erleben. Das ist das Ziel der Bio-Erlebnistage in Sachsen. Zahlreiche Biohöfe öffnen ihre Türen und zeigen, wie vielfältig ökologischer Landbau sein kann. Mit Führungen, Mitmachaktionen und Angeboten für die ganze Familie bekommen Besucher Einblicke in den Alltag der Betriebe. Wir waren auf dem Biobauernhof von Johann Franz unterwegs.
7: Also eine bunte Vielfalt, um wirklich mitmachen zu können und einfach auch zu verstehen, was ist ein Ökolandbau, dass das nicht einfach nur so platt, einfach ohne Chemie ist, sondern viel Arbeit, aber auch ganz viel Herzblut dabei.
8: Biolandwirtschaft nicht nur erklären, sondern direkt erlebbar machen. Darum geht es bei den Bio-Erlebnistagen in Sachsen. Angelika Hoppe vom Ökokompetenzzentrum des Landesamtes für Umwelt, Landwirtschaft und Geologie begleitet die Veranstaltungsreihe.
7: Wir haben Betriebe dabei, wo man beispielsweise mit auf die Schafweide gehen kann oder wo man mit Kaffee rösten kann oder einfach einen Feldrundgang oder nur im Stroh einfach spielen, Kartoffeln mit ernten.
8: Wir waren auf dem Biobauernhof von Johann Franz, einen von zahlreichen Höfen, die sich an den Bio-Erlebnistagen beteiligen. Auch hier gab es für Besucher einiges zu entdecken und verschiedene Angebote rund um den Hof.
7: Das hängt damit zusammen, hier in der Region in Sachsen auch zu zeigen, wo findet Ökolandbau statt, wer sind die Akteure. Denn das anonyme im Supermarkt einkaufen vermittelt in der Regel ein gutes Gefühl. Aber so richtig zu erleben, was in der Region passiert und dass man die Region am Leben erhält, ist schon sehr wichtig.
8: Die Bio-Erlebnistage finden in dieser Form inzwischen zum 6. Mal in Sachsen statt. Angesprochen werden dabei nicht nur Menschen, die sich bereits mit ökologischer Landwirtschaft beschäftigen.
7: Es ist eigentlich so eine Mischung aus den Menschen, die eine gewisse Affinität zur Umwelt haben, ich möchte gerne selber was mitmachen, ich möchte kreativ sein, aber auch Leute, die einfach nur neugierig sind auf neue Geschmackserlebnisse.
8: Die Veranstaltungsreihe läuft noch bis zum 4. Oktober. Bis dahin gibt es in Sachsen viele weitere Aktionen, Workshops, Märkte und Führungen rund um ökologische Landwirtschaft.
6: Und während man sich auf dem Biobauernhof seine Zutaten holen kann, zeigen wir jetzt, dass das fertige Essen noch mehr kann. Und zwar verbinden. Über Herkunft, Alter und Lebensgeschichten hinweg. Ein Projekt in Dresden bringt im Rahmen der interkulturellen Tage Menschen zusammen, die sich im Alltag vielleicht nie begegnen würden. Bei gemeinsamen Kochabenden steht unterschiedliche Küchen aus aller Welt im Mittelpunkt und schaffen damit Raum für Begegnung, Austausch und neue Perspektiven. Wir waren bei einem Kochkurs zur pakistanischen Küche mit dabei.
9: Zusammenhalt beginnt für mich, wenn alle eine gemeinsame Aufgabe haben. Also die Idee hinter Storyteller ist, dass wir versuchen wollen, die verschiedenen Küchen, die in Dresden jeden Abend auf dem Abendbrottisch landen, zu repräsentieren und auch die verschiedenen Leute aus Dresden, die sonst nicht so viel miteinander zu tun haben, also verschiedenen Alters, verschiedener Berufe, verschiedener Herkunft, an einem Tisch zusammenzubringen. Also Essen ist ja irgendwie der kleinste gemeinsame Nenner aller Kulturen. Alle wollen essen, aber es ist auch der größte gemeinsame Nenner, weil es alle Kulturen lieben, gut zu essen. Und das ist eben was für uns interessant ist, wo irgendwie jeder, der sich dafür interessiert, auch immer einen Anschluss findet, weil man halt was in der Hand oder dann im Mund halt hat. Also heute Abend haben wir einen Kochkurs zur pakistanischen Küche und unser Projekt läuft ja schon etwas über 2,5 Jahre und in der Zeit hatten wir

0: Gerichtsgutscheine auf relativ einfachen und auf der ganzen Welt verbreiteten Zutaten. Und trotzdem schafft es jede Küche, dass das Gericht ganz anders schmeckt und dass vor allem das Gericht auch ganz anders gedacht wird. Dass man einen ganz anderen Zugang zu den Zutaten hat, ob man die jetzt kocht oder fermentiert oder einlegt. Und das macht es quasi spannend. Ich denke, es ist auf jeden Fall passiert viel für den Zusammenhalt innerhalb einer Stadt, wenn man die Leute, mit denen man sonst wahrscheinlich kaum ein Wort wechseln würde, weil man sie nicht kennt, nie sie auf der Straße trifft, weil sie andere Berufe haben, weil man denkt, ach, am Ende sind es Touristen oder so. Wenn man mit denen zusammen isst und sich die Leute kennenlernt, dann macht das sehr viel für den Zusammenhalt innerhalb einer Stadt aus.
1: Das ist denn mehr mit dem Handel.
0: Also Essen verbindet Menschen, weil ich niemanden kenne, der Essen nicht mag.
2: In Dresden zeigte sich der Montag von seiner freundlichen Seite. Zwischen sonnigen Phasen und einigen lockeren Wolken blieb der Himmel heiter, während die Temperaturen angenehme 24 Grad erreichten. In der kommenden Nacht bleibt der Himmel weitgehend klar und es bleibt trocken. Die Temperaturen gehen dabei nur mild auf rund 14 Grad zurück. Der Dienstag bringt erneut bestes Wetter. Von den frühen Morgenstunden bis zum Abend zeigt sich die Sonne, begleitet von freundlichen Bedingungen. Die Temperaturen steigen wieder auf angenehme 24 Grad und setzen damit die Schönwetterphase nahtlos fort. Auch in den kommenden drei Tagen bleibt es zunächst freundlich. Am Mittwoch scheint bei heiterem Himmel häufig die Sonne bei etwa 23 Grad. Am Donnerstag setzt sich der freundliche Charakter mit bis zu 24 Grad fort. Am Freitag ziehen dann mehr Wolken auf und es wird mit rund 19 Grad etwas kühler.
3: So, meine Damen und Herren, damit endet auch schon wieder eine neue Folge Dresden aktuell, und zwar die vom 28. September 2026. Damit entlasse ich Sie jetzt in Ihren wohlverdienten Montagfeierabend und hoffe, Sie schalten auch morgen wieder ein zur nächsten Folge Dresden aktuell. 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Das Versprechen gebe ich Ihnen hier direkt. Und damit ist jetzt aber wirklich Schluss und ich wünsche Ihnen noch einen wunderschönen Abend. Morgen sehen wir uns dann wieder hier zur selben Zeit und am selben Ort für Dresden aktuell. Ich freue mich jetzt schon drauf. Ich hoffe, Sie freuen sich genauso. Bis dahin, ciao, auf Wiedersehen und bis morgen.

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0: Einen wunderschönen guten Abend und herzlich willkommen zu Leipzig Aktuell an diesem Montag. Schön, dass Sie wieder mit dabei sind. Unsere heutigen Themen: Rund 10.000 Menschen gehen in Leipzig für sichere Jobs, bezahlbare Sozialleistungen und eine auskömmliche Rente auf die Straße. Außerdem Schlamm statt Asphalt. Beim Cross Deluxe am Markkleeberger See wird geklettert, gerutscht und es wird vor allem dreckig. Und wir erinnern an einen Leipziger, der mit einem einzigen Interview Internetgeschichte geschrieben hat. Das und die wichtigsten Meldungen des Tages jetzt bei Leipzig Aktuell. Am vergangenen Wochenende sind in Leipzig rund 10.000 Menschen beim bundesweiten Aktionstag des Deutschen Gewerkschaftsbundes auf die Straße gegangen. Im Mittelpunkt standen Forderungen nach sicheren Arbeitsplätzen und mehr sozialer Sicherheit. Was die Menschen auf die Straße gebracht hat und welche Forderungen sie stellen, jetzt bei Leipzig aktuell.
1: Wenn ich so bis 70, 75 arbeiten soll, kann ich mir nicht vorstellen, dass ich das gesundheitlich noch durchstehe.
2: Tausende Menschen protestierten am Samstag in Leipzig gegen die Reformpläne der Bundesregierung. Sie befürchten Einschnitte bei sozialen

0: sozialen Leistungen und Arbeitnehmerrechten. Die Kundgebung war Teil eines bundesweiten Aktionstags des Deutschen Gewerkschaftsbundes.
1: Wir sind hier, weil wir mit der Politik in den letzten Monaten nicht einverstanden sind. Weil Kürzungen stattfinden für Alte und für...
2: Saubere Schuhe? Eher weniger. Saubere Nägel? Noch weniger. Beim Cross Deluxe am Mackleberger See kämpften sich die Teilnehmerinnen und Teilnehmer durch Schlamm, Wasser und jede Menge Hindernisse. Doch der Lauf verändert sich mit seinem Gelände immer wieder. Was braucht es also, damit ein solcher Hindernislauf auch noch nach Jahren funktioniert?
3: Meine Nägel müssen clean bleiben.
4: Doch das wird schwierig, wenn man sich gleich freiwillig durch Schlamm und Wasser kämpfen will. Während sich die einen noch um ihre Maniküre sorgen, geht es für andere offenbar schon ums Überleben.
5: Mein Sohn hat mich eingeladen. Meine Frau sagt, du willst mich umbringen.
4: Beim Cross Deluxe am Markleberger See führt der Weg nicht einfach nur von Start zu Ziel. Dazwischen liegen Wasser, Matsch und Hindernisse, über die geklettert oder unter denen hindurchgekrochen werden muss. Das Prinzip gibt es hier schon seit Jahren. Der Schlamm gehört weiterhin dazu. Rundherum allerdings verändert sich einiges. Doch was braucht es, damit ein Hindernislauf nach all den Jahren noch funktioniert? Jede Menge Schlamm, Wasser und Hindernisse aller Art und dazwischen Menschen, die robben, rutschen, klettern und sich teilweise mehr durch den Parcours arbeiten als tatsächlich laufen. Wer hier nach ein paar Metern noch sauber ist, hat vermutlich einfach noch nicht das richtige Hindernis erwischt. Was auf den ersten Blick nach ziemlich viel Herumtoben im Matsch aussieht, fordert den Körper allerdings ständig neu, wie der Organisator des Laufes Friedemann Trepte erklärt.
6: Klar, man hat natürlich lange Laufpassagen auch drin, aber es ist natürlich jetzt auch kein klassischer Weg zu laufen, sondern viele Trails, auch viel Feucht, viel Matsch. Und man muss ja, wenn man ein Hindernis jetzt bewältigt, muss man dann quasi immer wieder beschleunigen, bremsen. Man hat dann eine andere Fortbewegungsart, ob es Kriechen, Klettern oder Sonstiges ist.
4: Nach all dem Schlamm, Kriechen und Klettern bleibt eine ziemlich naheliegende Frage. Warum tut man sich das eigentlich freiwillig an? Trepte hat darauf eine ganz einfache Erklärung.
6: Dieses Thema Wasserschlamm ist halt einfach, das ist eine Ebene, die man einfach im Alltag nicht hat. Ja, und sobald man, glaube ich, das Wasser betritt oder spätestens den Schlamm, fallen noch irgendwie gewisse Hüllen. Ja. Das sieht man am Ende auch, wie die Leute aussehen. Die sehen irgendwie noch mal echter aus. Das hört man und das sieht man. Es ist plötzlich auch eine ganz andere Stimmung da.
4: Während sich die Teilnehmer durch den Parcours arbeiten, liegt die eigentliche Veränderung an anderer Stelle. Denn rund um den Markleberger See wird das Gelände heute anders genutzt als noch vor einigen Jahren, wie Trepte erklärt.
6: Die Herausforderungen werden irgendwie schon größer. Also wir sind in der Location, hier sind einfach mehr Menschen mittlerweile. Wir sind gar nicht mehr so versteckt, sondern allein hier auch am Weg. Da fahren die ganze Zeit Radfahrer lang, da war vor 10 Jahren einfach nichts.
4: Radfahrer, Spaziergänger, der Kanupark und das Tourismusgebiet bedeuten auch, manche Bereiche müssen anders gedacht werden als früher, wie Trepte erklärt.
6: Streckenverläufe sind nie hundertprozentig gleich, vor allem hier in dem Bereich, wo wir unterwegs sind. Weg wachsen mal Wege zu sehr zu, ja, das Thema Sanddornen ist hier krass. Ja, wir haben für uns schon irgendwie auch die Anforderung, dass wir ein paar Dinge immer verändern, weil es auch sehr viele gibt, die immer wieder starten. Nicht jeder Cross Deluxe ist immer gleich, das ist immer anders auch.
4: Nach Angaben der Organisatoren werden deshalb einzelne Hindernisse regelmäßig anders gestellt oder verändert. Bei all den Veränderungen gibt es für Trepte allerdings eine Grenze. Denn irgendwann muss der Lauf noch das bleiben, was er verspricht. Ein Hindernislauf mit Wasser und vor allem viel Schlamm.
6: Natürlich, wenn wir jetzt sagen, das ist hier Schlamm- und Hindernislauf und am Ende gibt es nur ein Schlammhindernis, dann passt das auch nicht mehr. Und ich meine, man kann auch nicht überall jetzt einen Bagger irgendwo ansetzen oder irgendwas, sondern man muss natürlich sich da schon Gedanken machen, wie kriegt man Wasserschlamm an die Stellen, wo man sie haben möchte. Aber wir haben auch ja Rutschen hier, die jetzt nicht nur 5 Meter lang sind, da wo schon das Adrenalin mal hochkocht. Ja, solche Elemente mit drin zu haben, das ist schon auch unser Ziel.
4: Neue Hindernisse sorgen also für Abwechslung. Wasser, Matsch und unterschiedliche Bewegungsformen sollen nach Vorstellungen des Veranstalters trotzdem die Konstanten bleiben. Und genau diese Mischung scheint die Leute Jahr für Jahr zu begeistern. Und wie sich auch im Ziel zeigt, überlebt haben am Ende offenbar alle, wenn auch mit ziemlich dreckigen Nägeln.
2: Und jetzt schauen wir auf die wichtigsten Einsätze von Polizei, Feuerwehr und Rettungsdiensten aus Leipzig und der Umgebung. Kurz und kompakt für Sie zusammengefasst.

0: Ein Auto und eine Straßenbahn sind am späten Sonntagnachmittag im Leipziger Stadtteil Grünau kollidiert. Die Leipziger Verkehrsbetriebe bestätigten den Unfall auf ihrer Webseite. Der Vorfall ereignete sich auf der Ratzelstraße, wobei sowohl die Bahn als auch das Auto beschädigt wurden. Der Rettungsdienst war vor Ort, jedoch ist noch unklar, ob es Verletzte gab. Der aus einer psychiatrischen Fachklinik in Schkeuditz-Altschabitz entwichene Muhammad M. ist weiter auf der Flucht. Der 22-Jährige verschwand am Freitagnachmittag gegen 16 Uhr während eines begleiteten Ausgangs auf dem Klinikgelände. Nach Klinikangaben hatte sich sein Zustand zuvor stabilisiert. Eine unmittelbare Eigen- oder Fremdgefährdung habe nicht bestanden. Der Gesuchte ist etwa 1,78 Meter groß, hager, trägt schwarzen Igelschnitt und Vollbart. Bekleidet war er mit hellblauer Windjacke, blauer Jeans und Turnschuhen. Er war nach einem Messerangriff aus dem August 2025 in der Fachklinik untergebracht worden. Hinweise nimmt die Polizei unter 110 entgegen. Ein größerer Polizeieinsatz hat am Sonntagnachmittag für Aufsehen im Leipziger Zentrum Süd gesorgt. In der Ferdinand-Rode-Straße rückten schwer bewaffnete Spezialkräfte an, nachdem zunächst eine unklare Bedrohungslage gemeldet worden war. Ein Abschnitt der Straße wurde während des Einsatzes gesperrt. Nach ersten Erkenntnissen soll ein junger Mann mit einer Waffe hantiert haben. Die Polizei bestätigte den Einsatz, machte zu den genauen Hintergründen zunächst aber keine weiteren Angaben. Die Lage entspannte sich jedoch schnell, sodass die Einsatzkräfte wenig später wieder abrücken konnten. Weitere Details zu dem Vorfall sind bislang nicht bekannt.
1: Wir machen jetzt eine kurze Werbepause. Gleich geht's weiter. Bleiben Sie dran.

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1: Und das ist Leipzig aktuell an diesem Montag. Willkommen zurück. Ich weise diese Unterstellungen zurück. Ein Satz, der seit Jahren in Memes, Videos und sozialen Netzwerken auftaucht. Seinen Ursprung hat er ausgerechnet in einer Leipziger Straßenumfrage aus dem Jahr 2012. Der Mann hinter dem Satz hieß Peter Weiß. Nun ist er gestorben. Heute erinnern wir an einen Leipziger, der mit wenigen Minuten vor der Kamera Internetgeschichte geschrieben hat.
2: Ich weise diese Unterstellungen zurück. Unterstellungen sind ein journalistischer Trick. Diese dürften in der freiheitlich-demokratischen Grundordnung nicht vorkommen. Sie hätten mich anders befragen müssen.
3: Ein Satz, der Internetgeschichte geschrieben hat. Und entstanden ist er genau hier in Leipzig. 2012 wollte eine Reporterin von InfoTV Leipzig, dem heutigen Sachsenfernsehen, in der Petersstraße eigentlich nur wissen, was die Leipzigerinnen und Leipziger vom Valentinstag halten.
4: Wir haben doch bestimmt eine Liebste zu Hause oder einen Liebsten.
3: Doch Peter Weiß hat auf diese Frage deutlich mehr zu sagen. Aus einer einfachen Straßenumfrage wurde ein fast zweiminütiger Monolog über Journalismus, den Valentinstag und die großen Fragen des Lebens.
2: Valentinstag ist eine Formation, die ich von Kindheit an nicht kenne. Es ist für mich was ganz Unbekanntes.
3: Das Video landete im Netz und wurde zum Kult. Millionen Menschen sahen den Leipziger und seine ungewöhnliche Antwort auf diese vermeintlich einfache Frage. Alleine bei YouTube kam der Clip später auf über 9 Millionen Aufrufe. Noch Jahre danach wurden seine Sätze zitiert, geteilt und zu Memes verarbeitet. Nun ist Peter Weiß gestorben. Bekannt wurde sein Tod bereits Ende 2025 durch die Recherche eines YouTubers. Nachbarn an seinem letzten bekannten Wohnort berichteten damals, Weiß sei wenige Wochen zuvor verstorben. Inzwischen erinnert auch ein aktueller Nachruf an den Menschen hinter dem Leipziger Internetphänomen.
2: Und wenn ich jemand habe, den ich liebe und beschenken möchte, dann behalte ich es mir vor, unabhängig vom Kalenderdatum.
3: Ein zufälliges Interview auf den Straßen Leipzigs machte Peter Weiß weit über Leipzig hinaus bekannt. Sein berühmtester Satz und seine außergewöhnliche Art dürften dabei jedoch noch länger bleiben.
1: Salons waren früher Orte für Gespräche, Kultur und Begegnungen. Genau daran sollen nun mehrere neue Formate in Leipzig anknüpfen. Eine Literaturreihe verbindet Lesungen mit gemeinsamer Tafelkultur. Die Frauengenussroute führt zu 9 unterschiedlichen Orten der Stadt. Und für 2027 ist sogar ein Leipziger Hutwalk geplant.
5: Der Salon, das bedeutet Austausch, das bedeutet ein Miteinander, ein Inspirieren, ein Genuss von schönen Dingen, von kulturellen Highlights.
6: Fast wie eine kleine Zeitreise. Christine Klauder will die vergessene Leipziger Salontradition zurück ins 21. Jahrhundert holen. Literaturliebhaber sind dabei nicht nur stille Zuhörer. Nein, sie sitzen mit ihren Lieblingsautoren am gleichen Tisch, essen zu Abend mit ihnen und haben die Möglichkeit, sich intellektuell miteinander auszutauschen. Den Anfang macht am 11. Oktober Bestsellerautorin Petra Durst-Benning im Victors Residenzhotel. Weitere Abende sollen sich rund um Mode, Genuss und Eleganz drehen, erklärt Gastgeberin und Hoteldirektorin Sabine Kalinke.
7: Wir sagen, Leipzig braucht es, weil wir es können.
6: Die Plätze sind begrenzt, eine Voranmeldung ist erforderlich. Und die Idee zieht sich außerdem weiter durch die Stadt. Die Frauengenussroute verbindet 9 Leipziger Orte mit weiblicher Stadtgeschichte, Kultur, Handwerk und Gastronomie. Eine Station davon ist das Café Wagner von Celina Cutillo.
8: Café Wagner ist ein Ort, wo fühlt man sich irgendwie verpflichtet, schön zu sein. Durch diese Musik von Richard Wagner.
6: Und die Zeitreise soll auch 2027 weitergehen. Geplant ist ein Leipziger Hutwalk. Damit treffen historische Ideen weiterhin auf aktuelle Orte mit dem Ziel, mehr Zeit offline statt online zu verbringen.
1: Eine Woche lang wurde über Demenz gesprochen, informiert und auf Hilfsangebote aufmerksam gemacht. Die Aktionswoche in Leipzig ist nun vorbei. Für Betroffene und ihre Angehörige bleibt die Krankheit allerdings jeden Tag präsent. Was braucht es also in Leipzig, damit Unterstützung und Teilhabe nicht nur während einer Aktionswoche sichtbar sind, sondern dauerhaft funktionieren?
9: Und plötzlich antwortet der Partner nicht mehr, vergisst alles, steht nachts auf, kann in seiner Hilflosigkeit sich zum Teil nicht mehr ausdrücken.
10: Eine Woche der Demenz rückt Erfahrungen wie diese für

0: einige Tage stärker in den Fokus. Für Betroffene und Angehörige bleiben die Herausforderungen aber weit darüber hinaus bestehen. Was braucht es also in Leipzig, damit Unterstützung und Teilhabe dauerhaft funktionieren? Wer nach einer Demenzdiagnose Unterstützung sucht, findet in Leipzig bereits verschiedene Angebote. Eine davon ist Selbstbestimmt Leben. Dort treffe ich auf Andrea Wünsche, die als Leiterin des Beratungszentrums viele Sorgen von Angehörigen aus ihrer täglichen Arbeit kennt.
1: Oft ist es so, dass die Angehörigen sehr viel Sorgen und Fragen haben rund um das Gebiet Demenz, haben vielleicht gerade erst eine Demenzdiagnose bei ihren Betroffenen bekommen, wissen nicht, wie geht's weiter, wie wollen wir den Alltag organisieren, die gesetzlichen Regelungen dahinter. Also es ist vielfältig bis hin zu Überforderung, Hilflosigkeit und ja, was können wir überhaupt mit der Demenzdiagnose jetzt anfangen und wo finde ich Hilfe und Unterstützung?
0: Dann geht es schnell um mehr als nur Hilfe. Wie viel Alltag und Selbstständigkeit kann trotz der Diagnose bleiben?
1: Und deswegen wünschen sich Menschen mit Demenz im Prinzip Teilhabe, ein normales Leben, weiter ihren Alltag organisieren zu dürfen, selbstständig zu bleiben und nicht ständig mit der Krankheit konfrontiert zu werden.
0: Wie das konkret aussehen kann, zeigt sich zum Beispiel bei gemeinsamen Aktivitäten in der Anlaufstelle von Andrea Wünsche.
1: Also es geht ja über die Beratung hinaus. Das heißt, wir sind ja an Ort, eine Stelle, wo die Menschen zusammenkommen, wo sie schöne Stunden haben, wo wir immer wieder überlegen, welche Aktivierungsübungen können wir den Betroffenen noch mitgeben, wo können wir das Gedächtnis schulen, Lieder zusammensingen. Deswegen ist es nicht eine reine Beratung, sondern einfach ein Ort der Begegnung, des Ehrenamts, des Zusammenkommens und dass Mutti mit Tochter zusammen singt und vielleicht auch die Tränen in den Augen sind, weil es so schön war.
0: Schwieriger wird es oft außerhalb solcher Angebote, wenn Verhalten im Alltag auf Unverständnis stößt oder falsch eingeordnet wird.
1: Also es fehlt viel mehr Aufklärung, viel mehr Wissensinput, wie man auch mit herausfordernden Situationen umgeht. Und je mehr wir aufklären über die Symptome, über was mit den Menschen passiert, desto mehr herrscht auch ein Verständnis, auch manchmal eine Früherkennung, dass man selber lange sein Gedächtnis gesund erhält, dass man gut isst, dass man sich bewusst wird, okay, was kann zur Demenz alles dazugehören. Und wenn wir das schaffen, dann schaffen wir auch ein Stück mehr darüber zu reden, sich auszutauschen, zu helfen.
0: Doch Teilhabe zeigt sich vor allem im Alltag. Genau darauf soll die Woche der Demenz aufmerksam machen. In Sachsen hat die Landesinitiative Demenz sie ins Leben gerufen. Geschäftsleiterin Simone Vierkant will dabei vor allem Vorurteile abbauen.
2: Also wir fänden es sehr, sehr schön, wenn sich dieses Bild, dieses allgemeine Bild von Demenz etwas erweitert. Weil Menschen mit Demenz sind nicht immer alt und sind nicht immer pflegebedürftig. Das ist aber ganz oft so ein Vorurteil. Wir haben auch Menschen, die das im frühen Alter betrifft. Und das sind aber die Themen, die so in so vielen Köpfen drin sind. Und wenn man solche Vorurteile hat, hat man natürlich auch Angst. Und das ist auch etwas, was wir versuchen wollen, diese Angst abzubauen.
0: Aufmerksamkeit für einige Tage allein reicht deshalb nicht. Für Leipzig bedeutet das auch, Menschen mit Demenz im ganz normalen Alltag mitzudenken.
2: Was wir uns alle wünschen, die in diesem Themenfeld arbeiten, ist, dass wir eine demenzfreundliche Gesellschaft sind oder eine demenzfreundliche Kommune. Das heißt, dass Menschen mit Demenz ganz normaler Bestandteil von uns allen sind. Oder dass, wenn wir Städte planen, dass, wenn wir Plätze planen, dass, wenn wir Straßen planen, dass wir Menschen mit Demenz immer mitdenken. Das wäre natürlich ideal.
0: Eine Woche der Demenz kann Aufmerksamkeit schaffen. Entscheidend ist, was davon in Leipzig bleibt. Anlaufstellen, die Unterstützung bieten, mehr Sicherheit im Umgang mit Demenz und ein Alltag, in dem Betroffene selbstverständlich dazugehören.
3: Und was Leipzig und die Region an diesem Montag sonst noch bewegt hat, erfahren Sie jetzt in unseren Kurznachrichten.
4: In Sachsen sind Waschsalons weiterhin sehr gefragt. Markus Kober, Betreiber von 5 Standorten in Leipzig, hat von einer steigenden Nachfrage berichtet. Kunden schätzen besonders die schnellen Maschinen und flexiblen Angebote. Allerdings belasten hohe Strom- und Gaskosten die Betreiber erheblich. Zudem sorgt das Sonntagsverbot für Unmut, da Waschsalons im Gegensatz zu anderen Bundesländern in Sachsen sonntags nicht öffnen dürfen. Wirtschaftsminister Dirk Panther hat angekündigt, sich für eine pragmatische Lösung bei den Öffnungszeiten einzusetzen. Auf der Harcourtstraße in Leipzig haben neue Radfahrstreifen für Diskussionen gesorgt. Seit dem Umbau steht Autos pro Richtung nur noch eine Fahrspur zur Verfügung, was laut Berichten der Stadt zu einem gesunden Verkehrsaufkommen geführt hat. Radfahrer fühlen sich sicherer, während Autofahrer über längere Wartezeiten klagen. Das Mobilitäts- und Tiefbauamt plant,

0: nun Anpassungen der Ampelphasen, um Rückstaus zu verringern. Die neuen Streifen sind seit Mitte August frei befahrbar. Die Leipziger Wasserwerke planen ein neues Wasserwerk in Naunhof, um die Trinkwasserversorgung langfristig zu sichern. Es soll die alten Anlagen Naunhof 1 und 2 ersetzen und an der Erdmannsheiner Straße gebaut werden. Die Genehmigung wird Anfang 2027 erwartet, mit einem Baustart im Herbst desselben Jahres. Der SCD HFK Leipzig hat am Sonntag seine erste Niederlage der laufenden Zweitligasaison erlitten. Gegen den TSV Bayer Dormagen verloren sie knapp mit 26:27 vor 3.561 Zuschauern. Trotz eines zwischenzeitlichen Rückstands kämpfte sich Leipzig heran, doch ein entscheidender Treffer von Dormagens Köster besiegelte das Ergebnis kurz vor Schluss.
1: Der heutige Tag in Leipzig zeigte sich von seiner freundlichen Seite. Der Vormittag präsentierte sich zunächst leicht bewölkt. Im Laufe des Tages klarte der Himmel vollständig auf, sodass die Sonne durchweg zum Vorschein kam. Die Temperaturen erreichten Höchstwerte von sommerlichen 25 Grad. In der kommenden Nacht bleibt der Himmel weitgehend klar und es bleibt trocken. Die Temperaturen gehen bis auf etwa 9 Grad zurück. Der morgige Dienstag knüpft nahtlos an das schöne Wetter an. Erneut erwartet uns ein heiterer Tag mit viel Sonne und nur lockeren Wolken. Die Höchstwerte erreichen rund 25 Grad, während die Temperaturen in den Morgenstunden bei milden 11 Grad starten. In den darauffolgenden 3 Tagen bleibt es in Leipzig zunächst weiter freundlich. Am Mittwoch zeigt sich der Himmel heiter bei angenehmen 23 Grad. Am Donnerstag ziehen mehr Wolken auf, die Temperaturen bleiben mit rund 23 Grad, aber weiterhin mild. Am Freitag wird das Wetter dann wechselhafter, denn zeitweise kann Regen fallen und die Werte gehen auf etwa 19 Grad zurück.
2: Und das war Leipzig aktuell an diesem Montag. Vielen Dank, dass Sie auch heute wieder mit dabei waren. 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Mein Team und ich wünschen Ihnen einen angenehmen Montagabend und einen guten Start in den neuen Tag. Machen Sie es gut und bis morgen bei Leipzig aktuell.

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0: Einen schönen guten Abend und herzlich willkommen zu Chemnitz Aktuell an diesem Montag. Schön, dass Sie mit uns in die neue Woche starten. In unserer heutigen Sendung wird es unter anderem sportlich. Fast 200 Sportlerinnen und Sportler wurden im Stadion an der Gellertstraße für ihre besonderen Leistungen geehrt. Dazu aber später mehr. Außerdem haben wir natürlich wieder die aktuellen Nachrichten aus Chemnitz und Sachsen für Sie. Zunächst geht es bei uns aber um die aktuelle Lage im Handwerk. Handwerk hat goldenen Boden, so hieß es schon früher. Ja, und während die Industrie in Chemnitz mit Stellenabbau zu kämpfen hat, werden im Handwerk weiterhin Fachkräfte dringend gesucht. Und beim Nachwuchs gibt es positive Signale. Im Kammerbezirk Chemnitz haben zuletzt wieder mehr junge Menschen einen Ausbildungsvertrag unterschrieben. Besonders gefragt sind Berufe rund um Technik, Elektronik und Gebäudetechnik. Welche Rolle das Handwerk für die Region spielt und wo der Nachwuchs besonders gebraucht wird, erfahren Sie jetzt. Die Industrie steht auch in Chemnitz unter Druck. Mitte vergangenen Jahres arbeiteten in der Stadt rund 117.000 Menschen sozialversicherungspflichtig. Innerhalb eines Jahres gingen etwa 500 Stellen verloren. Besonders betroffen das verarbeitende Gewerbe. Umso wichtiger bleibt das Handwerk für Chemnitz und die Region. Und hier wird weiterhin kräftig ausgebildet. Im vergangenen Jahr wurden im Bezirk der Handwerkskammer Chemnitz mehr als 2.100 neue Lehrverträge geschlossen. Das waren knapp 7% mehr als im Vorjahr. Besonders beliebt bei den Nachwuchskräften die Ausbildung zum Kfz-Mechatroniker. Dahinter folgen Elektroniker sowie Anlagenmechaniker für Sanitär-, Heizungs- und Klimatechnik. Gerade diese Fachkräfte werden dringend auch gebraucht. Ob auf der Baustelle, bei der energetischen Sanierung oder beim Einbau neuer Heizungs- und Elektrotechnik. Viele Arbeiten lassen sich nur mit entsprechend ausgebildeten Handwerkern umsetzen. Insgesamt zählt die Handwerkskammer Chemnitz inzwischen rund 5.700 Ausbildungsverhältnisse. Und die Betriebe investieren weiter in ihren Nachwuchs. 179 Unternehmen haben 2025 erstmals selbst ausgebildet. Das Handwerk wird damit auch für Abiturienten interessanter. 234 von ihnen unterschrieben im vergangenen Jahr einen Ausbildungsvertrag im Kammerbezirk Chemnitz. Während andere Wirtschaftsbereiche Stellen abbauen, setzt das regionale Handwerk damit weiter auf Ausbildung und auf die Fachkräfte von morgen. Eine Orgel, die nicht nur von vorn erklingt, sondern aus der ganzen Kirche. In Augustusburg ist ein außergewöhnliches Musikprojekt am Wochenende eingeweiht worden. Die historische Orgel der Stadtkirche wurde dafür aufwendig erweitert zu einer sogenannten 360-Grad-Klangwelt. Was dahinter steckt und wie sich das anhört, all das erfahren Sie jetzt. Volles Haus, gespannte Zuhörer und vor allem ein Klang, der den gesamten Raum füllt. In Augustusburg ist die neue Orgelanlage der Stadtkirche feierlich geweiht worden. 360 Grad Klangwelt heißt das Projekt und das soll man hier wörtlich nehmen. Denn die historische Jämlich-Orgel wurde nicht nur restauriert und erweitert, 5 zusätzliche Orgelwerke sind in der Kirche verteilt und lassen sich gemeinsam von einem Spieltisch aus steuern. Zur feierlichen Premiere ist auch Sachsens Finanzminister Christian Piewertz gekommen.
1: Ja, es ist beeindruckend. Also eine Orgelweihe kommt nicht so oft vor. Und wenn es dann noch so ein besonderes Instrument ist, dann geht man mit einer gewissen Ehrfurcht, aber mit einer absoluten Begeisterung da hinein. Und man hat ja so einen ersten klanglichen Eindruck bekommen in einer vollbesetzten.

0: Gelsenkirche. Und das zeigt, dass das ein ganz, ganz tolles Projekt ist und wirklich die Verbindung schafft zwischen der Tradition, klassische Orgel und der Moderne, halt diese 360-Grad-Orgel. Und das war für mich schon sehr beeindruckend. Ich glaube, für alle anderen in der Kirche auch.
1: Rund 1,3 Millionen Euro hat die neue Klangwelt gekostet. Neben klassischem Orgelklang bietet sie auch ungewöhnliche Register, vom Marimbaphon über Röhrenglocken bis hin zu verschiedenen Vogelstimmen. Und im Emporenboden sorgen 43 große Basspfeifen für besonders tiefe Töne. Dass dieses Großprojekt überhaupt Wirklichkeit werden konnte, ist für Piwarz vor allem das Ergebnis vieler Unterstützer.
0: Es ist ja alleine schon ein Fakt, dass hier ungefähr 1000 Spender privat etwas mitgegeben haben. Das ist ein guter Grundstock. Es hat sich die Stadt Augustusburg beteiligt, die Sparkassenfamilie hat Geld dazugegeben. Und Gott sei Dank waren auch wir als Freistaat Sachsen in der Lage, einen nicht ganz kleinen Beitrag zu leisten, damit es insgesamt wird. Also viele haben zusammengewirkt, dass wir zum Schluss so eine tolle Orgel hier in Augustusburg jetzt einweihen durften.
1: Viele von Ihnen konnten heute selbst hören, was aus Ihrer Unterstützung geworden ist. Bei der Weihe erklangen unter anderem Werke von Bach, Mozart und Smetana vor vollbesetzten Kirchenbänken. Und nach der Premiere gab es auch noch das eine oder andere Stück Kuchen vom Initiator höchstpersönlich. Ein beeindruckender Klang, der ab sofort in der Stadtkirche in Augustusburg zu hören ist. Ja, und bei uns im Programm geht es aber jetzt weiter mit aktuellen Einsätzen des Tages von Polizei, Feuerwehr und Rettungsdiensten.
2: Vor einem Fachgeschäft in der Dr. Frieda-Freise-Straße hebelten unbekannte Täter eine Glasvitrine auf und entwendeten aus der Vitrine 18 Brillen im Gesamtwert von ca. 3000 Euro. An der Vitrine entstand ein Sachschaden von etwa 50 Euro. Die Vitrine war innerhalb eines Geschäftshauses vor dem Ladengeschäft in einem Gang abgestellt. Unbekannte begaben sich in die Herrenumkleide einer Freizeiteinrichtung in der Waldenburger Straße. In der Umkleide wurde anschließend der Spind eines Sportlers aufgebrochen. Aus dem Spind wurden eine Sporttasche mit mehreren Kleidungsstücken und persönlichen Gegenständen sowie die Geldbörse mit Bargeld, Geldkarten und persönlichen Dokumenten entwendet. Am Spind entstand ein Sachschaden von 10 Euro. Der Stehlschaden summiert sich auf ca. 1000 Euro. In der Max-Saupe-Straße überholte ein in Richtung Stiftsweg fahrender 73-Jähriger mit einem Pkw-BMW einen Krankenfahrstuhl. Ein entgegenkommender 50-jähriger Quadfahrer musste deshalb nach rechts ausweichen, um einen Zusammenstoß zu vermeiden. Dabei stürzte das Quad in den Straßengraben. Der 50-jährige verletzte sich leicht und wurde vor Ort behandelt. Sachschaden entstand nach ersten Erkenntnissen nicht. Die Rabensteiner Straße in Richtung Hohensteiner Straße fuhr ein 36-Jähriger mit einem Pkw VW ersten Angaben zufolge bei tiefstehender Sonne. Dabei sah er offenbar eine von rechts aus der Teichstraße kommende 45-jährige Pedelec-Fahrerin nicht rechtzeitig und leitete eine Notbremsung ein. Die 45-Jährige wich ebenso dem Pkw aus und kam zu Sturz. Sie wurde verletzt ins Krankenhaus gebracht. Am Zweirad entstand Sachschaden in Höhe von etwa 500 Euro. Wegen eines Parkplatzunfalls mit anschließender Unfallflucht wurde die Polizei am Abend in die Theaterstraße gerufen. Auf dem Weg zum Unfallort fiel den Beamten in der Bahnhofstraße ein Pkw BMW auf, dessen Fahrer offenkundig Schwierigkeiten hatte, die Fahrspur zu halten und in Schlangenlinien fuhr. Aufgrund der Fahrweise stoppten die Beamten das Auto. Bei der anschließenden Kontrolle konnte der 33-jährige afghanische Fahrer keinen Führerschein vorweisen. Außerdem konnte sogleich die Unfallflucht aufgeklärt werden. Denn ein Zeuge hatte beobachtet, wie der BMW in der Theaterstraße beim Rückwärtsausparken gegen einen Pkw fortgestoßen und anschließend weggefahren war. Der bei dem Unfall entstandene Sachschaden beläuft sich ersten Schätzungen zufolge auf etwa 1000 Euro. Die Beamten erstatteten gegen den 33-Jährigen Anzeigen wegen Fahrens ohne Fahrerlaubnis sowie unerlaubten Entfernens vom Unfallort.
1: Wir machen jetzt eine kurze Pause und sind gleich mit spannenden Themen aus Chemnitz und Sachsen für Sie zurück. Unter anderem geht es dann bei uns um eine besondere Auszeichnung für junge Chemnitzer Sportlerinnen und Sportler. Bleiben Sie also dran.
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7: Herzlich willkommen zurück zu Chemnitz Aktuell an diesem Montag. Schön, dass Sie dran geblieben sind. Sie trainieren, kämpfen um Titel und investieren unzählige Stunden in ihren Sport. Große Aufmerksamkeit bekommen viele von ihnen trotzdem nur selten. Bei den Sports United Awards in Chemnitz war das anders. Hier standen die Vielfalt des Sports und die Menschen dahinter im Mittelpunkt.
8: Die Sportstadt Chemnitz lebt.
9: Medaillen, Applaus und jede Menge stolze Gesichter. Ob Eiskunstlauf, Basketball oder Line Dance, bei den Sports United Awards stehen sportliche Höchstleistungen im Rampenlicht. Zum zweiten Mal hat der Stadtsportbund Chemnitz dafür in den VIP-Raum des Stadions an der Gellertstraße eingeladen. Und der Ort könnte kaum passender gewählt sein. Denn dort, wo normalerweise Fußball als Deutschlands Sportart Nummer 1 den Ton angibt, gehörte die große Bühne an diesem Abend vor allem den anderen Disziplinen. Mit dabei war auch Landtagspräsident Alexander Dirks. Für ihn rücken die Awards dabei vor allem eines in den Fokus: die ganze Bandbreite des Sports.
10: Ja, gerade bei dem Sports United Award geht es ja darum, auch mal Sportarten nach vorne zu stellen und vor allen Dingen auch Nachwuchssportlerinnen und Sportler nach vorne zu stellen, die vielleicht sonst nicht so die große Aufmerksamkeit bekommen. Also jenseits von Profifußball, von Basketball, wirklich die Leichtathletik, Schwimmen, teilweise auch Sportarten, von denen ich selber vorher noch gar nicht so richtig wusste, dass es tatsächlich sportliche Wettkämpfe gibt, beim Cheerleading beispielsweise oder bei verschiedenen Arten Apnoe-Tauchen und solche Dinge. Also einfach eine Sichtbarkeit zu schaffen und einfach mal Danke zu sagen für die, die Leistung bringen, aber auch die, die dahinter stehen, die Betreuerinnen, Betreuer, die Familien, und das ist ganz wichtig.
9: Von jungen Nachwuchstalenten bis hin zu erfahrenen Sportlerinnen und Sportlern werden ganz unterschiedliche Disziplinen und Generationen ausgezeichnet. Wer Bronze, Silber oder Gold erhält, entscheidet ein fester Kriterienkatalog. Gewürdigt werden sportliche Erfolge von der Landesebene bis hin zu nationalen und internationalen Wettkämpfen. Voraussetzung ist außerdem, dass die Geehrten für einen Verein antreten, der mit

0: Mitglied im Stadtsportbund Chemnitz ist. Wie groß die Chemnitzer Sportlandschaft ist, zeigt auch die Zahl der Ehrungen. Mehr als 100 Auszeichnungen werden in diesem Jahr vergeben. Eine Zahl, auf die Stadtsportbund-Präsident Jens Köhler mit Stolz blickt.
1: Also wenn man von 131 im Vorjahr ausgezeichnet auf 179 geht und die Vielfalt der Sportarten sieht, dann sagt das sehr viel aus. Die Sportstadt Chemnitz lebt und wir wachsen in der Familie vom Sport immer mehr. Also wir werden dieses Jahr auch 40.000 Mitglieder haben und das ist ein großer, großer Schritt.
0: 179 Auszeichnungen. Und hinter jeder einzelnen steckt weit mehr als der Erfolg bei einem Wettkampf. Viele der Geehrten trainieren mehrmals in der Woche, investieren einen großen Teil ihrer Freizeit und arbeiten über Monate oder sogar Jahre auf ihre sportlichen Ziele hin. Die Medaillen würdigen deshalb auch das, was auf dem Weg zum Erfolg oft weniger sichtbar ist. Ausdauer, Ehrgeiz und jede Menge Disziplin. Eigenschaften, die für Alexander Dirks weit über den Sport hinaus Bedeutung haben.
2: Ja, wenn man auf dem Niveau Sport treibt, geht es ja wirklich darum, fast jeden Tag zu trainieren und auch mit Rückschlägen umzugehen, sich auch dann dem Training zu widmen, wenn andere Freizeit haben oder in Urlaub fahren. Ja, und ich finde, dass diese Extrameile zu gehen, diese Leistungsbereitschaft beizubringen, die hat ja nicht nur Bedeutung für den Sport, sondern das ist auch gesellschaftlich vorbildlich.
0: Doch sportlicher Erfolg ist selten eine Einzelleistung. Hinter den Athletinnen und Athleten stehen Trainer, Familien und vor allem die Vereine. Sie schaffen die Strukturen, in denen regelmäßig trainiert, Nachwuchs gefördert und gemeinsamer Sport überhaupt erst möglich wird. Vieles davon passiert abseits der Öffentlichkeit und oft ehrenamtlich. Menschen investieren ihre Freizeit, übernehmen Verantwortung und geben ihre Begeisterung für den Sport an die nächste Generation weiter. Damit geht es bei den Sports United Awards um mehr als Medaillen und sportliche Erfolge. Sie zeigen auch, was der Sport abseits von Wettkampf und Ergebnis leisten kann.
2: Ja, es geht ja im Sport darum, dass wirklich Teamgeist gelernt wird, selbst in Einzelsportarten. Es geht ja immer nur zusammen. Niemand ist ja nur alleine erfolgreich, sondern stehen viele Menschen dahinter, die das möglich machen. Sport hat ganz viel mit Ehrenamt zu tun. Es bringen sich Menschen ein, obwohl sie jedenfalls nicht besonders viel dafür kriegen, weil sie wissen, dass es wichtig ist, dass in der Gesellschaft Menschen etwas tun und sich einbringen, die extra Meile gehen. Und insofern gesellschaftlicher Zusammenhalt, Ehrenamt, aber auch das Zusammenwirken mit anderen, all das wird im Sport gelebt.
0: 179 Auszeichnungen, zahlreiche Disziplinen und Generationen. Sie zeigen, wie vielfältig der Sport in Chemnitz ist und wie viel Engagement hinter den Erfolgen steckt. Und so gehörte die große Bühne im Fußballstadion an diesem Abend einmal nicht der Sportart Nummer 1, sondern all denen, die sonst eher selten im Rampenlicht stehen.
3: Eine nette Geste gerade für Nachwuchssportler. Und bei uns im Programm geht es jetzt weiter mit Meldungen aus Sport, Kultur und Politik, kurz und kompakt zusammengefasst.
4: Die Chemnitzer Turnerin Pauline Schäfer-Betz verpasst die Weltmeisterschaften in Rotterdam. Die 29-Jährige muss wegen anhaltender Beschwerden an der rechten Hüfte auf den Start verzichten. Die genaue Ursache ist noch unklar. Unterdessen steht die ebenfalls für Chemnitz startende Emma Malewski vor ihrer Rückkehr in die deutsche Nationalmannschaft. Die 22-Jährige tritt am Samstag bei der ersten WM-Qualifikation in Ketsch an. Weitere Qualifikationen folgen in Stuttgart. Malewski studiert seit einem Jahr in den USA und hatte zuletzt mit Verletzungen zu kämpfen. In Sachsen fehlen weiterhin Pflegekräfte. Nach Angaben der Bundesagentur für Arbeit kommt aktuell auf 2 freie Stellen nur eine ausgebildete Pflegekraft, die Arbeit sucht. Besonders in ländlichen Regionen ist die Lage angespannt. Dabei entscheiden sich immer mehr Menschen für einen Pflegeberuf. Rund 11.000 Menschen befanden sich zuletzt in Sachsen in einer Ausbildung in Gesundheitsberufen. Fast 80% mehr als vor 10 Jahren. Auch die Zahl der Beschäftigten ist gestiegen. Seit 2016 kamen rund 23.000 Arbeitsplätze hinzu. Trotzdem könnte sich der Personalmangel weiter verschärfen. Bis 2040 gehen viele Pflegekräfte in den Ruhestand. Gleichzeitig dürfte die Zahl der Pflegebedürftigen steigen. Laut einer Studie werden in Sachsen bis dahin bis zu 21.000 zusätzliche Vollzeitkräfte benötigt. Chemnitz ist laut einer aktuellen Auswertung von Immowelt die günstigste Hochschulstadt im bundesweiten Vergleich. Eine 40 Quadratmeter Wohnung kostet hier im Schnitt 234 Euro Kaltmiete. Damit liegt die Miete deutlich unter der BAföG-Wohnpauschale.

0: Pauschale von 380 Euro. Die Miete macht in Chemnitz damit rund 24% des maximalen BAföG-Satzes von 992 Euro aus. Auch Sachsen insgesamt gehört zu den günstigsten Bundesländern für Studierende. In den untersuchten sächsischen Hochschulstädten werden im Schnitt 29% des BAföG-Höchstsatzes für die Miete benötigt. Zum Vergleich: In München kostet eine vergleichbare Wohnung laut Immowelt durchschnittlich 862 Euro. Die Daten beziehen sich auf Neuvermietungen zum 1. September 2026. Waschsalons bleiben auch in Chemnitz gefragt. Das Waschcenter von Rosemarie Weidauer gibt es bereits seit 1991. Mit 21 Waschmaschinen und 8 Trocknern kommen dort neben Stammkunden auch Menschen vorbei, die zu Hause größere Wäschemengen nicht bewältigen können. Besonders gefragt sind derzeit die großen Maschinen mit einem Fassungsvermögen von bis zu 15 Kilogramm, etwa für Bettwäsche und andere große Wäschestücke. Auch bei Veranstaltungen in Chemnitz macht sich laut Betreiberin eine höhere Nachfrage bemerkbar. Für manche Kunden ist der Waschsalon inzwischen eine feste Routine. Ein Chemnitzer kommt nach eigenen Angaben seit Jahren regelmäßig und schätzt dabei auch den Kontakt zu anderen Besuchern. In den Salons treffen damit unterschiedliche Kundengruppen aufeinander, von Privatleuten bis hin zu Gewerbetreibenden. Die Niners Chemnitz haben ihren ersten Saisonsieg in der Basketball-Bundesliga gefeiert. Bei der Heimpremiere setzte sich das Team von Trainer Rodrigo Pastore gegen Aufsteiger Phoenix Hagen nach Verlängerung mit 94:93 durch. Die Chemnitzer lagen zwischenzeitlich mit 15 Punkten zurück, kämpften sich aber zurück ins Spiel. Vor allem nach einer Auszeit von Pastore wurde die Defensive deutlich aggressiver. Im vierten Viertel übernahmen die Niners erstmals wieder die Führung. Hagen rettete sich kurz vor Ende noch in die Verlängerung. Dort blieb es spannend, ehe Stefan Smith 23 Sekunden vor Schluss beide entscheidenden Freiwürfe zum Sieg verwandelte. Smith war mit 23 Punkten auch bester Chemnitzer Werfer. Für die Niners war es nach 2 Niederlagen zum Saisonstart der erste Erfolg.
1: Und damit schauen wir noch auf das Wetter. Die neue Woche startete sonnig und heiter und auch die Temperaturen zeigten sich noch einmal von ihrer spätsommerlichen Seite. Über 20 Grad wurden teilweise heute in Chemnitz erreicht und wie das Wetter in den kommenden Tagen wird und ob es weiterhin so schön bleibt, all das erfahren Sie jetzt in unseren Wetteraussichten für Chemnitz.
2: Der heutige Tag in Chemnitz zeigte sich von seiner freundlichen Seite. Bei heiterem Himmel und viel Sonnenschein stiegen die Temperaturen auf angenehme 24 Grad, sodass es ein rundum schöner Montag wurde. In der kommenden Nacht bleibt es klar und ruhig. Wolken sind kaum zu erwarten und die Temperaturen gehen auf milde 14 Grad zurück. Der Dienstag knüpft nahtlos an das schöne Wetter an. Bei heiterem Himmel scheint erneut häufig die Sonne und die Temperaturen erreichen angenehme 23 Grad. Damit bleibt es freundlich und mild. In den darauffolgenden 3 Tagen bleibt es zunächst weiter sonnig. Am Mittwoch strahlt der Himmel bei bis zu 22 Grad. Am Donnerstag zeigt sich das Wetter heiter mit rund 21 Grad. Zum Freitag hin ziehen dann mehr Wolken auf, die Temperaturen sinken auf etwa 18 Grad und vereinzelt kann etwas Regen fallen.
1: Auch am Dienstag gibt es wieder teure Fotos in und um Chemnitz. Polizei und Ordnungsamt stehen unter anderem auf dem Kirchweg und auf der Mittweidaer Straße. Wir wünschen Ihnen trotzdem eine gute und vor allem blitzfreie Fahrt. Kommen Sie sicher an Ihrem Ziel an.

Ja, und das war Chemnitz aktuell vom Montag. 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Außerdem können Sie auch alle aktuellen Nachrichten auf unserem Radiokanal Sachsen 1 auf DAB Plus hören. Das gesamte Team wünscht Ihnen jetzt noch einen entspannten Abend. Machen Sie es gut. Bis morgen.

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0: Herzlich willkommen zu Elbland Aktuell vom 28. September 2026. Ich freue mich sehr, Sie hier wieder begrüßen zu dürfen. Wir haben für Sie die Berufsorientierung mal ganz anders entdeckt. Denn in Pirna haben Schüler die Fragen gestellt und Eltern haben die passenden Antworten geliefert. Und wir schauen nach Meißen. Denn da soll nicht nur ein Fest in der Stadt etabliert werden, sondern es soll auch noch eine weitere große Party in die Stadt geholt werden. Es wird also spannend. Wir starten aber erstmal in Pirna. Die Frage, was kommt nach der Schule, beschäftigt viele Jugendliche und oft auch ihre Familien. Doch statt nur über Noten und Bewerbungen zu sprechen, geht es am Herder-Gymnasium um echte Einblicke, und zwar die aus der Arbeitswelt. Menschen aus unterschiedlichen Berufen teilen ihre Erfahrungen, beantworten Fragen und geben Orientierung für die Zukunft. Wir haben uns angeschaut, wie dieser besondere Austausch funktioniert.
1: Nachsitzen im Herder-Gymnasium. Und zwar eines der besonderen Art, denn dieses spezielle Lernangebot beruht auf reiner Freiwilligkeit. Denn hier wird nicht für die nächste Klausur gebüffelt. Vielmehr geht es ums Kennenlernen von Ausbildungsberufen und Studiengängen.
2: Ich finde es eine super Einstellung, zu sagen, Mensch, wir holen mal die Kids ab und bringen als Eltern mal wirklich unsere Vielfalt an Berufen, die wir ja jeder Einzelne hier tagtäglich machen, um unsere Brötchen zu verdienen.
1: Plan B heißt das Projekt, das auf eine Initiative aus dem Schulumfeld zurückgeht. Im Mittelpunkt stehen echte Einblicke. Statt trockener Theorie aus dem Heft gibt es ehrliche Antworten von den Eltern der Mitschüler.
3: Manchmal sind es einfach nur so die Fragen, die man beantwortet, ohne jetzt mein Studium darzustellen. Was mache ich nach dem Leben? Wie sieht das aus? War Studium schwierig? Kann man mal mit Familie das unter einen Hut bekommen?
1: Mehr als 40 Berufe wurden am Donnerstag im Herder präsentiert. In schnellen Kennenlernrunden hatten über 180 Schüler die Chance, sich wichtige Eindrücke zu verschaffen.
4: Ich finde es wichtig, um die Jobs kennenzulernen, weil man kennt ja nicht viel so aus der Schulerfahrung raus. Wir haben ja auch nur ein Praktikum und nicht so viele. Und man, finde ich, lernt fast gar nichts kennen. Und da finde ich es schon cool, so man redet auch mit interessanten Leuten, die erzählen ja die Lebensgeschichte vielleicht. Okay. Auch nicht, dass immer alles auf dem gleichen Weg verläuft.
1: Als das Projekt vor 6 Jahren aus der Wiege gehoben wurde, war Anja Flügel schon dabei. Gehörte zum Kreis derer, die Berufsorientierung im Landkreis breiter aufstellen wollten.
5: Zum einen haben wir überlegt, welche Möglichkeiten haben wir unseren Schülern auch im Rahmen dieses fächerverbindenden Grundkurses auf dem Weg ins Berufsleben über diese Messen hinaus, die ja für uns hier in Pirna immer große Wege bedeuten, Berufsorientierungen angedeihen zu lassen.
1: Heute betreut Flügel die schuleigene Bildungsmesse aus einer anderen Perspektive. Nach 2 Jahren in der Fremde ist die dreifache Mutter zurück, fungiert seit Schuljahresanfang als neue Leiterin am Standort. Flügel folgt damit auf Marion Passmann, die dem Herder 18 Jahre lang vorstand.
6: Das sind durchaus große Fußstapfen, dessen bin ich mir bewusst. Die werde ich sicherlich nie in allen Punkten ausfüllen können. Jetzt hoffe ich, sozusagen neue Fußstapfen bilden zu können.
1: Die Schullandschaft hat sich in den vergangenen Jahren stark verändert. Auch das Herder steht dadurch vor großen Aufgaben.
6: Wir haben mit einer angespannten Personalsituation zu kämpfen und müssen überlegen, wie wir dennoch unser Hauptaugenmerk nicht aus den Augen verlieren, indem wir also nach Möglichkeit Unterricht so ausfallgering wie möglich gestalten.
1: Eine weitere immense Herausforderung sieht Flügel in der Gestaltung des Unterrichts. Denn in den letzten Jahren sei deutlich geworden, dass Lerntempo, Begabung und Kompetenzen der Schüler immer weiter auseinanderdriften.
6: Wie gehen wir damit um, dass wir die verschiedensten Lebensläufe hier generieren? Das heißt, wir müssen am Ende natürlich Schüler mit dem Abitur aufs Studium vorbereiten, aber viele unserer Schüler werden ja auch eine Ausbildung wählen.
1: Umso wichtiger sei es, Projekte wie Plan B auszubauen, Inhalte anzubieten, die fördern und fordern.
7: Ich bin eigentlich schon sehr überzeugt, was ich denn machen möchte. Und würde ich dann diese Richtung nochmal gucken, dann kann man sich ja sogar schon über die viel weiteren Dinge Gedanken machen. Zum Beispiel, wie komme ich in dieses Studium rein? Oder wie sieht dann mein richtiger Berufsalltag aus und nicht nur so simple Dinge wie, ja, was macht man denn da im Groben?
1: Für Anja Flügel und ihr Kollegium wird es in Zukunft darum gehen, Angebot als auch Inhalte am Herder den sich wandelnden Gegebenheiten anzupassen. Der Grundstein für eine bildungsstarke Zukunft am Standort scheint jedenfalls gelegt.

0: Gleiches gilt offenbar auch für die Arbeit an einem neuen Schulmusical. Das zumindest verriet dieser Tage ein Blick auf Instagram.
1: Und damit machen wir den Sprung nach Meißen. Denn während in München auf der Wiesn gerade schon wieder abertausende Besucher aus nah und fern mit Maßkrug und mit Schweinehaxe feiern, muss sich das Oktoberfest in Meißen erst noch etablieren. Was man sich für das Meißener Oktoberfest vorstellt und wie das Ganze dann aussehen soll, das erfahren Sie jetzt hier.
2: Der Oktober ist die Zeit der Farben, aber auch der Feste. Oktoberfeste haben im Landkreis Meißen und in Sachsen längst Tradition. Nun möchte auch die Stadt Meißen ein eigenes kleines Oktoberfest etablieren.
3: Gerade aufgrund der Tatsache, dass Meißen ja als die Wiege Sachsens gilt, feiern wir im Oktober Oktoberfest, aber kein bayerisches Oktoberfest mit Weißwürsten und Brezen. Wir feiern hier in Meißen das sächsische Oktoberfest zu Ehren von König Heinrich und Meißen natürlich. Das Ganze wird am 10. und 11. Oktober hier auf dem Heinrichsplatz stattfinden. Die Stadt Meißen wird das organisieren, aber auch in Unterstützung mit dem 1100-Jähriger Meißen e.V., weil wir 2029 1100 Jahre Gründung der Mark Meißen feiern. Weswegen wir schon hier und da mal das kleine ein oder andere Event machen wollen, um Lust zu machen auf dieses besondere Festjahr, was wir 2029 feiern. Und aus dem Grund haben wir gesagt, wir feiern hier auf dem Heinrichsplatz im Herzen der Meißner Altstadt König Heinrich sächsisches Oktoberfest.
2: Dass das Fest ausgerechnet am Wochenende des 10. und 11. Oktober stattfindet, hat einen einfachen Grund.
3: Also an dem Tag findet auch der verkaufsoffene Sonntag statt hier in der Meißner Altstadt. Die Geschäfte und Boutiquen werden geöffnet haben. Und so haben natürlich die Gäste, die hier in die Stadt kommen, ein Quarkkeulchen essen, Meißner sächsische Fettbämme essen oder eine Kartoffelsuppe essen, anschließend ein Schwerter Bier trinken oder ein Meißner Wein, haben dann die Möglichkeit, durch die Stadt zu schlendern und beim verkaufsoffenen Sonntag fleißig einzukaufen.
2: Rund um den Heinrichsbrunnen soll an beiden Tagen festliches Treiben herrschen. Sächsische Spezialitäten, ein Karussell und Live-Musik gehören ebenso zum Programm wie zahlreiche Angebote für die ganze Familie. Für die musikalische Unterhaltung haben die Veranstalter mehrere Künstler verpflichtet. Ein besonderes Highlight dürfte die deutschlandweit bekannte Band sein, die mit ihrem Hit über den erzgebirgischen Holzmichel bekannt wurde.
3: Wir haben unterschiedlichstes musikalisches Programm an den zwei Tagen. Wir haben Lokalmatadoren, haben aber auch Bands, die ein bisschen weiter und überregionaler bekannt sind. Am Samstag geht es früh morgens los mit dem Meißner Karnevalsverein. Die Funkenmariechen werden hier auf der kleinen Bühne die Beine schwingen. Anschließend wird das Meißner Blaswerk um die Mittagszeit für tolle Stimmung hier sorgen. Passt natürlich perfekt zum Oktoberfest. Und abends wird die Band Die Randfichten aus dem Erzgebirge hier auftreten. Man kennt sie, vor einigen Jahren hatten sie den großen Hit Lebt denn der alte Holzmichel noch? Und das passt natürlich perfekt zum sächsischen Oktoberfest. Und ich bin mir sicher, die werden hier für gute Stimmung sorgen. Und am Sonntag geht es dann weiter zum Frühschoppen. Morgens wird die Band Aufgeweckte Gartenklänge spielen. Kennt vielleicht nicht jeder, aber es ist eine ganz, ganz tolle Band. Die spielen Hits, aber nicht auf 0815 Instrumenten. Sie spielen Hits auf Gartengeräten, auf Gießkannen, auf Schubkarren wird getrommelt. Kommen Sie gerne vorbei, ist eine ganz, ganz tolle Musik, die hier sicherlich für Stimmung sorgen wird. Und am späten Nachmittag bis in den frühen Abend hinein wird die Jazzpolizei hier für Stimmung sorgen und dann anschließend den Heinrichsplatz räumen, weil dann ist die Veranstaltung vorbei.
2: Zu Ehren von König Heinrich soll das neue Fest künftig seinen Platz im Meißner Veranstaltungskalender finden. Gelingt die Premiere, könnte aus dem Oktoberfest eine neue Tradition werden, die die Innenstadt auch in den Herbstmonaten mit Leben füllt und Besucher nach Meißen lockt.
3: Nee, das ist nicht der Holzmichel, das ist unser König Heinrich, der Gründer der Mark Meißen und dann indirekt auch der Stadt Meißen und des ganzen Landes Sachsen. Er hat vor fast 1100 Jahren auf dem heutigen Burgberg da oben ein hölzernes Fort bauen lassen und dieses vor, war denn sozusagen der Startschuss, der Quell, der erste Stein, der gelegt wurde für die Mark Meißen und damit halt auch die Stadt Meißen und das ganze Land Sachsen ist sozusagen

0: Der Gründungsvater hier von ganz Sachsen und unserer Stadt. Und dem zu Ehren feiern wir dieses Jahr am 10. und 11. Oktober König Heinrichs sächsisches Oktoberfest. Wir machen es zum ersten Mal ganz klein und fein. Es ist keine Riesenveranstaltung, eine kleine, schicke Veranstaltung, wo wir hier schön feiern können. Und wenn es gut angenommen wird von den Meißnerinnen und Meißnern, aber auch von den Gästen, ist es durchaus möglich, dass wir das weiterhin fortführen. Man wird sich informieren können über unseren 1100 Jahre Meißen e.V., über die Ausstellung, die oben in der Albrechtsburg stattfinden wird. Da wird 2029 Landesausstellung stattfinden. Wir werden ein bisschen was zur sächsischen Kampagne So geht Sächsisch haben. Also 2 Tage rund ums Thema Sachsen und Meißen.
1: Wenn sich am 10. und 11. Oktober rund um den Heinrichsbrunnen Musik, regionale Spezialitäten und Familienangebote verbinden, startet Meißen den Versuch, eine neue Herbsttradition zu gründen. Die Veranstalter hoffen, dass aus der Premiere ein fester Termin im Veranstaltungskalender der Stadt wird.
2: Nach einer kurzen Unterbrechung geht's hier gleich weiter mit Elbland aktuell. Da bleiben wir direkt in Meißen, denn nicht nur das Oktoberfest soll dort Einzug nehmen, sondern auch der Tag der Sachsen. Das zwar erst im Jahr 2019, aber die Gespräche darüber, die gibt's jetzt schon. Und zwar nach der Pause. Bis gleich.
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2: Willkommen zurück zu Elbland aktuell. Ich freue mich riesig, dass Sie dran geblieben sind. In Meißen soll es nämlich im Jahr 2029 hochhergehen.

0: Der Tag der Sachsen soll in den Ort mit rund 30.000 Besuchern kommen und dementsprechend auch eine große Party mitbringen. Wir haben deshalb mal im Meißner Stadtrat Mäuschen gespielt und bei den Gesprächen über den Tag der Sachsen 2029 zugehört. Und natürlich nehmen wir Sie damit.
1: Meißen will den Tag der Sachsen 2029 ausrichten. Der Stadtrat hat in seiner jüngsten Sitzung mehrheitlich beschlossen, eine Bewerbung für das größte Volks- und Vereinsfest im Freistaat auf den Weg zu bringen. Statt wie üblich im September soll der 32. Tag der Sachsen bereits vom 13. bis 15. Juli stattfinden. Grund dafür ist das traditionelle Meißner Weinfest. Als Festgelände ist der Stadtteil Köln mit den angrenzenden Elbwiesen vorgesehen. Damit soll die Altstadt entlastet werden, in der im Jubiläumsjahr ohnehin zahlreiche weitere Veranstaltungen geplant sind. Denn 2029 feiert Meißen sein 1100-jähriges Bestehen. Deshalb könnten bei Vorbereitung und Organisation beider Großereignisse Ressourcen gebündelt werden.
2: Wir feiern uns. Stellen uns als Wiege Sachsens dar. Und deshalb ist die Anfrage oder die Initiative nicht verwunderlich, dass auch der Tag der Sachsen in diesem Jahr hier in Meißen stattfinden soll und das Stadtjubiläum zugleich auch mit dem Freistaat gefeiert werden soll. Der Tag der Sachsen gilt als größtes Heimatfest in Sachsen. Er findet bereits seit 1992 statt, zuletzt nur noch alle 2 Jahre. Und Sinn und Zweck dieses Festes ist es, das ehrenamtliche Engagement in Sachsen, in Vereinen, in den Blick zu nehmen und darzustellen, sodass Vereine aus ganz Sachsen die Möglichkeit haben, zu zeigen, was sie hier in Sachsen leisten, welches ehrenamtliche Engagement es gibt und auch die Menschen zusammenzubringen.
1: Die Bewerbung war im Stadtrat allerdings nicht unumstritten. Diskutiert wurden vor allem der hohe organisatorische Aufwand, da in diesem Jahr gleich 4 Wahlen anstehen und die angespannte Haushaltslage. Rund 300.000 Euro Eigenmittel müsste die Stadt voraussichtlich für die Ausrichtung aufbringen.
3: Und lehnt es deswegen ab.
4: Natürlich ist eine solche Veranstaltung attraktiv und kann für unsere Stadt über einige Tage viel Aufmerksamkeit bringen. Die entscheidende Frage ist jedoch, was bleibt danach? Der Freistaat unterstützt die Ausrichterstadt finanziell. Trotzdem entstehen für die Kommune erhebliche eigene Kosten für Infrastruktur, Sicherheit, Personal, Verkehr, Reinigung und Organisation. Gerade in Zeiten angespannter kommunaler Haushalte müssen wir uns deshalb fragen, ob diese Mittel an dieser Stelle tatsächlich nachhaltig eingesetzt sind. Und deshalb plädieren wir für uns, für die Ausrichtung des Tag der Sachsen nicht zu bewerben und stattdessen für uns zur Verfügung stehenden Mittel gezielt in nachhaltige Projekte für unsere Stadt und unseren Tourismus zu investieren.
5: Wir haben 1100 Jahre das ganze Jahr. Wir haben das Weinfest, wir haben auch Wahlen. Wollen Sie sich das wirklich alles in dieses Jahr reinpacken und wollen Sie das wirklich alles dann auch schaffen können? Also da habe ich mir, wenn ich das mit Sebnitz sehe, dass dann die Verwaltung 2 Wochen geschlossen war, gut, man kann es nicht vergleichen, aber da frage ich mich eher, ob der Tag der Sachsen an einem anderen Datum, in einem anderen Jahr besser angelegt wäre, als gerade wenn wir dort überall die 1100-Jahr-Feier feiern und dann nochmal den Tag der Sachsen dort auch nochmal reindrücken und dann alles zusammen haben. Also ich weiß nicht, ob das dann die Verwaltung komplett sprengt. Also bitte. Wir entscheiden gerne, klar, da gehe ich hin und trinke ein Glas Wein und freue mich. Aber Sie müssen es erarbeiten.
6: Es gibt Synergieeffekte, die sind schon genannt worden. Es gibt noch was, einen weiteren Punkt. Ich habe das in Großenhain miterlebt. Es gibt in diesen Fördermitteln, den 2 Millionen, sind Gelder drin für Infrastrukturmaßnahmen. Also wo im Prinzip Schandflecke, Dreckecken verschwinden können, wo vielleicht auch mal ein Parkplatz entstehen kann, den wir dazu sowieso brauchen, weil der Parkplatz am Busbahnhof, der wird nie ausreichen, definitiv nie ausreichen. Wir werden in Bonitsch was brauchen, für die, die von da kommen, und wir werden an der B6 was brauchen, die aus Dresden kommen. Und da denke ich nur, Jugendwiese, da vorne dieses Gelände, was über Jahre verkommt, das könnte man in dem Zusammenhang überlegen, geschickt planen und was Neues machen, ein Parkplatz für die Zeit und vielleicht auch ein Parkplatz für später, Wohnmobile oder was. Also wenn die Verwaltung der Meinung ist, sie schafft das, weil meine Bedenken habe ich das letzte Mal schon gesagt mit den Wahlen, da sehe ich große Bedenken, aber wenn es zu leisten ist, dann geht es nur.

0: oder sollte es nur in dem Jahr für Meißen in Frage kommen, zu keinem anderen Jahr? Danke.
1: Aber gerade 29, wo soll denn der Tag der Sachsen 29 sein, wenn nicht in Meißen? Und wir kriegen die Gäste, die dort kommen, die sollen doch auch 29 nach Meißen kommen und nicht erst 32 oder 35. Also ich glaube, wir haben eine gute Vorarbeit geleistet. Wir haben uns ja auch mit Ihnen schon lange dazu auseinandergesetzt. Und ich kann Ihnen nur sagen, dass wir es uns sehr gut überlegt haben, ob wir uns das zutrauen. Und die klare Antwort ist hier ja.
2: Ob Meißen tatsächlich den Zuschlag erhält, entscheidet sich voraussichtlich Anfang Dezember. Bewerbungsschluss ist bereits der 2. Oktober. Sollte die Wahl auf Meißen fallen, können finanzielle und personelle Ressourcen mit den Feierlichkeiten zu 1100 Jahre Meißen gebündelt werden. Neben den rund 300.000 Euro an Eigenmitteln müsste die Stadt Meißen nach den bisherigen Erfahrungen für die Ausrichtung des Tages auch zwei zusätzliche Projektstellen für die Jahre 2028 und 2029 schaffen. Der Freistaat unterstützt die Ausrichter des Tages der Sachsen nicht nur finanziell in erheblichem Umfang mit Fördermitteln, sondern auch durch eine intensive Beratung bei der Vorbereitung sowie bei der Abstimmung mit verschiedenen Behörden, etwa bei Sicherheitsfragen. Zusätzlich ist es ein enormer Motivationsschub für die entsprechenden Initiativen in der Kommune und eine perfekte Möglichkeit, die Besonderheiten der Ausrichterstadt einem landes- und bundesweiten Publikum zu präsentieren. 2027 macht der Tag der Sachsen zunächst im vogtländischen Plauen Station.

0: Im Elbland zeigte sich das Wetter heute von seiner freundlichen Seite. Sonne und einzelne lockere Wolken wechselten sich ab. Dazu stiegen die Temperaturen auf angenehme 25 Grad. In der Nacht zeigt sich der Himmel im Elbland zeitweise bewölkt. Es bleibt trocken bei Tiefstwerten um 14 Grad. Ein sonniger Dienstag steht dem Elbland bevor. Fast ungestört scheint die Sonne vom blauen Himmel bei Temperaturen bis 24 Grad. In den darauffolgenden drei Tagen bleibt das Wetter freundlich. Am Mittwoch zeigt sich der Himmel heiter bei rund 23 Grad. Am Donnerstag geht es ähnlich sonnig weiter mit etwa 24 Grad, ehe es am Freitag wechselhafter wird und die Temperaturen auf rund 20 Grad zurückgehen.
1: Und damit endet unsere heutige Folge Elbland aktuell vom 28. September 2026. Meine Damen und Herren, vielen Dank für Ihre Aufmerksamkeit und vielen Dank, dass Sie bis zum Ende mit dabei waren. 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Natürlich haben wir auch unseren eigenen Radiosender, Radio Sachsen 1. Da hören Sie alles, um regional tipptopp informiert zu sein. Und damit entlasse ich Sie in Ihren wohlverdienten Montagabend und morgen sehen wir uns wieder hier, zur selben Zeit und am selben Ort für Elbland aktuell. Bis dahin, ciao und auf Wiedersehen.

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1: Fliegende Sachsen mit spektakulärer Show. Dankeschön für einen Einsatz bis an die Belastungsgrenze. Und FSV Zwickau beendet Auswärtsspiel mit Remis.
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1: Und damit herzlich willkommen und einen schönen guten Abend bei Tag aktuell. Schön, dass Sie wieder mit dabei sind. Spektakuläre Akrobatik, schwindelerregende Höhen und jede Menge Gänsehautmomente. 3 Tage lang wurde die Lukaskirche Zwickau-Planitz vom 18. bis zum 20. September wieder zur außergewöhnlichen Showbühne. Die Fliegenden Sachsen präsentierten ihr neues Programm spektakulär und das machte seinem Namen auch in diesem Jahr wieder alle Ehre. Alle Shows waren restlos ausverkauft.
3: Hoch über den Köpfen des Publikums mitten im Kirchenschiff der Lukaskirche Zwickau-Planitz. Bei spektakulär wurde der Name zum Programm. An Tüchern und Reifen, an Bungees, Seilen und Netzen ging es für die Fliegenden Sachsen in schwindelerregende Höhen. Kraft, Körperspannung und jede Menge Vertrauen waren gefragt. Und für das Publikum gab es dabei immer wieder neue Bilder zu entdecken. Dank beeindruckender Beleuchtung durch das Theaterplauen Zwickau und atemberaubender Lasershows durch die Laser Event Company aus Eibenstock wurden die Akteure ins rechte Licht gerückt und die Kirche als Kulisse magisch zum Leuchten gebracht. Fester Bestandteil der Shows ist auch die Band Happy Feeling, die das waghalsige Geschehen

0: Geschehen zum Teil mit Live-Musik umrahmt. Auch die Karo-Dancers sorgten wieder für die perfekte tänzerische Begleitung auf der Bühne. Dank der guten Zusammenarbeit zwischen den Fliegenden Sachsen und der Lukaskirchgemeinde Planitz ist es den Sportlern nicht nur möglich, hier 3 Tage lang ihr Können zu präsentieren, sondern auch das ganze Jahr über in der Kirche an einem Motor zu trainieren. Für den Turn- und Sportverein ist diese außergewöhnliche Location zu einem zweiten Zuhause geworden. Immer wieder ging es für die Fliegenden Sachsen hoch hinaus. Mal mit ruhigen, kraftvollen Bewegungen, mal mit deutlich mehr Tempo. Auch am Boden überzeugten die Frauen und Männer und bewiesen absolute Körperspannung und Beweglichkeit. 3 Tage lang, von Freitag bis Sonntag, verwandelte sich die Lukaskirche also in eine außergewöhnliche Kulisse für Akrobatik, Tanz, Musik und Licht. Wie das beim Publikum ankam, wollten wir in der Pause wissen.
1: Ich finde es immer wieder super hier, ne? Also, und ich finde es absolut toll.
2: Es sind ja junge Leute aus der Region, die das alles in ihrer Freizeit machen.
1: Ja, ich finde das gut, was die das machen, und ich kenne noch einige davon, und ich finde es wirklich, jeder sollte hergehen, ne? Und nächstes Jahr, die Karten sind immer so ein bisschen begrenzt, rechtzeitig bestellen, sage ich nur.
3: Ja, wir waren schon bei dem letzten Auftritt mal dabei, also vor ein paar Jahren. Das war auch schon so toll. Also hat uns super gut gefallen.
2: Und Ihnen, wie gefällt es?
4: Auch sehr, sehr gut. Also ich finde die Akrobatik an sich die beste Sportart. Ne? So diese Verbindung zwischen Kraft und, ja, ne? Das ist wunderbar.
5: Ich finde das sehr beeindruckend, was Sie auch alles leisten können, auch von der Kraft her. Also ich finde das sehr cool, ja.
6: Unwahrscheinlich viel Training, kann ich mir vorstellen. Also wenn man das so sieht, das ist ja, sieht ja schon professionell aus, muss man sagen.
7: Wir waren jetzt schon ein paar Mal hier dabei und es ist wirklich sehr, sehr beeindruckend, was die jungen Mädels so leisten.
2: Sie haben es ja vielleicht verfolgt, die sind ja schon wochenlang hier in der Lukaskirche, haben erstmal aufgebaut, dann immer wieder trainiert, bis zur
7: Generation. Ja, immer irgendwas los und was da alles gemacht werden muss im Hintergrund, das ist auch alles sehr wichtig.
8: Also wir waren schon öfters mal hier und es ist immer wieder aufregend, das zu sehen, was da alles so geboten wird. Und wie viel Mut die Mädchen haben.
0: Viel Applaus also von den Zuschauern. Doch was auf der Bühne leicht und spielerisch aussieht, verlangt den Akrobaten einiges ab. Hinter den Auftritten stecken Training, Konzentration und nicht zuletzt Mut. 2 der Fliegenden Sachsen haben uns nach der Show erzählt, wie sie die Auftritte selbst erlebt haben.
9: Ja, also es ist erstmal ein unbeschreiblicher Moment, dass es jetzt wirklich die 3 Tage geschafft sind mit ganz vielen kleinen Momenten, die aber ganz viel uns bedeuten, und das ist einfach unbeschreiblich.
2: Zurückschauend, nach der Show ist vor der Show. Ihr habt praktisch, nachdem letztes Jahr spektakulär hier über die Bühne gegangen ist, schon wieder angefangen zu proben.
9: Ja, genau. Also es nimmt bei uns eigentlich kein Ende. Also wir haben dann schon gefühlt in der Show angefangen, für die nächste zu proben. Und wir sind ganz, ganz stolz auf alle Mitglieder und wirklich auch die Helfer. Und natürlich auch unsere Trainer haben da einen riesengroßen Anteil dran. Und wir sind einfach wirklich froh, dass wir das mit Disziplin, ganz viel Ehrgeiz und natürlich sehr viel Herz auch alles durchziehen und wirklich immer so schöne Shows dann zusammenstellen können.
2: Ihr habt gerade die Schule beendet. Das sind natürlich auch Herausforderungen. Das macht man ja nicht so auf der linken Arschbacke, ne?
9: Ja, das stimmt. Aber uns war vor allem halt wichtig, dass das Training trotzdem weitergeht, weil es einfach dieses Gefühl, wenn man dann auf der Bühne steht oder selbst einfach nur beim Training und der Trainer einsieht und man weiß, der ist stolz auf einen und man kann selbst stolz auf sich sein. Und das war wirklich eine der größten Prioritäten dieses Jahr für uns.
2: Apropos Trainer, Erich Sabajczuk, alle wissen es, 82 Jahre alt, man kann nur sagen Chapeau. Ist es immer noch das, dieses Herzblut, dass ihr das so gerne macht?
9: Ja, auf jeden Fall. Also ich mache das wirklich mit jeder Faser meines Herzens gerne. Und mein Ehrgeiz wird niemals sinken für diesen Sport. Und ich mache das wirklich mit ganz, ganz großem Herz für Kerstin und für Erich. Und ich bin ihnen wirklich dankbar, dass sie uns alle so weit getragen haben und uns auch wirklich so viele Dinge ermöglichen, dass wir die kleinsten Dinge lernen und dann bis zu den größten aufsteigen und dann eben an den Tüchern, an Reifen und so weiter turnen können. Und ich bin da mega stolz drauf auf alle.
0: Am Ende gab es Standing Ovations für die Akteure, aber auch die Macher im Hintergrund. Kerstin Speck

und Erich Sabajczuk sorgen am Ende dafür, dass diese Show überhaupt möglich ist. Dafür gab's am Ende ein dickes Dankeschön. Trainer Erich Sabajczuk bedient während der gesamten Shows den Motor hinter der Bühne und sorgt dafür, dass die Akteure auch sicher wieder auf den Boden zurückkommen. 3 Tage spektakulär, mit Momenten, bei denen der Blick zwangsläufig nach oben ging. Und einer Lukaskirche, die an diesem Wochenende nicht nur Kirchenraum, sondern Bühne für eine Show zwischen Himmel und Erde war.

0: Der Waldbrand, der am 11. August im Schwarzen Holz bei Mesbach ausbrach, war der größte Brand im Stadtgebiet und der Region seit 30 Jahren. Dem mehrtägigen gemeinsamen Einsatz zahlreicher Kräfte und Organisationen ist es zu verdanken, dass das Feuer erfolgreich unter Kontrolle gebracht werden konnte. Am vergangenen Freitagabend dankte die Stadt Plauen den rund 400 Einsatzkräften und Helfern des Waldbrandes in der Festhalle. Während der Dankesveranstaltung musste die Feuerwehr selbst erneut ausrücken.
1: Es war ein Einsatz, der den Einsatzkräften noch lange in Erinnerung bleiben wird. Der Waldbrand im Schwarzen Holz bei Mesbach, der am 11. August ausbrach, war der größte Waldbrand im Stadtgebiet und in der Region seit Jahrzehnten. Mehrere Tage kämpften Feuerwehrleute, Helfer des Technischen Hilfswerks und weitere Organisationen gegen die Flammen. Rund 7 Hektar Wald- und Vegetationsfläche waren betroffen. Dass sich das Feuer nicht noch weiter ausbreiten konnte, war dem gemeinsamen und teilweise tagelangen Einsatz zahlreicher Kräfte zu verdanken. Am 25. September wollte die Stadt Plauen deshalb vor allem eines sagen: Danke. Rund 400 Einsatzkräfte und Helfer waren der Einladung zu der Dankeschön-Veranstaltung in die Festhalle Plauen gefolgt.
2: Ich möchte also alle Kameradinnen und alle Kameraden, aber auch alle anderen Organisationseinheiten ganz, ganz herzlich hier bei uns begrüßen. Es ist eine große Ehre, dass ihr heute unsere Gäste seid.
1: Oberbürgermeister Steffen Zenner würdigte in seiner Begrüßung das Engagement der Beteiligten. Viele Einsatzkräfte hätten ihre Freizeit oder sogar ihren Urlaub unterbrochen, um bei der Brandbekämpfung zu helfen. Auch er wird diese Tage nie vergessen.
2: Am 11.8., übrigens ein Tag nach meinem Geburtstag genau, ging dann hier auch der Notruf ein. Wir mussten feststellen, dass wir in der Erstentwicklung zunächst einen Brand festgestellt haben mit einer Ausbreitung, wo wir am Anfang noch dachten, das ist überschaubar, das kann man handeln, haben aber dann am 12.8. feststellen müssen, die Lage eskaliert. Und ich bin da auch sehr dankbar, dass sofort unsere Kameraden vor Ort waren und ich auch den Anruf bekommen habe. Ich war also auch dann nachts mit vor Ort am 12.8. Und wir hatten wirklich ein bisschen Angst, das gebe ich zu, weil sich der Brand stündlich um 1 Hektar ausgebreitet hat. Und das ist natürlich dann in der Folge eine furchtbare Katastrophe, die sich hätte entwickeln können. Aber durch Ihren Einsatz haben Sie es geschafft, dass wir die Lage stabilisieren konnten. Das war dann vom 13. zum 14.8. Und am 15.8. wir melden konnten, der Brand ist unter Kontrolle. Und Sie haben dann immerhin noch gemeinschaftlich vom 16. bis 20.8. hier die Brandschau gehalten, geguckt, ob Glutnester wieder aufflammen. Und das hat uns dann natürlich auch die Sicherheit gegeben.
1: Die Einsatzbereitschaft und das Zusammenspiel haben Steffen Zenner tief beeindruckt. Auch Ulf Bandico, Amtschef des sächsischen Innenministers Armin Schuster, richtete ein Grußwort an die Feuerwehrleute und Helfer.
3: Zwischen einer Katastrophe und einer furchtbaren Katastrophe stehen vor allem Mut und der tatkräftige Einsatz unserer Kameradinnen und Kameraden. Diesen Mut haben Sie alle Anfang August sehr eindrucksvoll bewiesen.
1: Patrick Heinritz, Fachgebietsleiter Brandschutz, blickte anschließend noch einmal auf die dramatischen Tage im August zurück.
4: Der 11. August war für uns alle natürlich ein prägender Tag, der ja, für jeden unvergesslich bleiben wird.
1: Patrick Heinritz ließ den Tag und die folgenden noch einmal aufleben. Beeindruckend war schon alles.

0: allein die Statistik. Diese Zahlen sprechen für sich und machen den Umfang dieses Einsatzes deutlich. Wie eng der Feuerwehralltag mit solchen Einsätzen verbunden ist, zeigte sich ausgerechnet während der Dankeschön-Veranstaltung in der Festhalle. Während der Rede von Patrick Heinritz wurde Alarm ausgelöst. Die Feuerwehr Plauen sowie die Freiwillige Feuerwehr Straßberg-Neundorf musste zu einem Einsatz am Tauchturm in der Seestraße ausrücken. Dort war ein Verteilerkasten in Brand geraten. Für die anwesenden Feuerwehrleute war dieser Moment fast schon sinnbildlich für ihren Alltag.
1: Wir beruhigen uns kurz und versuchen weiterzumachen.
0: Feuerwehrchef Patrick Heinritz verband mit den Erfahrungen aus dem Einsatz im Schwarzen Holz auch einen konkreten Wunsch. Plauen sollte über einen gut ausgebildeten Waldbrandschutz verfügen, der über die notwendige spezielle Technik verfügt und für solche Einsatzlagen gezielt vorbereitet ist. Ein solcher Waldbrandschutz könnte Kräfte und Ausrüstung bündeln, die speziell auf die Bekämpfung größerer Vegetations- und Waldbrände ausgerichtet sind. Auch Waldbesitzer Dr. Michael Sachse sprach Dankesworte. Für ihn wird der 11. August ein besonderer Tag in seinem Leben bleiben.
2: Als ich am 11. August diesen Jahres kurz nach 18 Uhr in meinem Auto aus Richtung Schöneck nach Plauen fuhr, weil mich eine Nachricht erreicht hatte mit den Worten: "Kann es sein, dass es bei dir im Schwarzen Holz brennt?" Als ich also auf dieser Fahrt aus dem Wald zwischen Schöneck und Arnoldsgrün kam und am Horizont die Rauchsäule sah, hatte ich nur einen Gedanken: Bitte, lieber Gott, nicht meine Waldumbauflächen.
0: Auch Dr. Michael Sachse machte mit Zahlen deutlich, wie groß der Umfang des Brandes und der Schaden war. 7 Hektar, das sind tausende Bäume. In wenigen Stunden ging hier die Arbeit von Jahren in Flammen auf. Auch er würdigte mehrfach die Einsatzkräfte, denn der Schaden hätte durchaus noch viel größer sein können. Damit war der offizielle Teil der Veranstaltung beendet. Nach einem Gruppenfoto auf der Bühne wurde dann gefeiert. Jede Einsatzeinheit erhielt ein kleines Dankeschön. Zusätzlich bekam jede Einsatzkraft ein eigens für den Waldbrandeinsatz angefertigtes Abzeichen.
3: Liebe Zuschauerinnen und Zuschauer, nun haben wir noch eine Information in eigener Sache. Wie uns der Netzbetreiber Flexig mitgeteilt hat, ist unser Programm TV Westsachsen derzeit in der Ortslage Silberstraße leider nicht zu empfangen. Grund dafür ist nach aktuellem Stand Vandalismus an den Anlagen des Netzbetreibers. An der Behebung der Störung wird bereits gearbeitet. Der Netzbetreiber selbst setzt alles daran, die betroffenen Anlagen so schnell wie möglich wieder in Betrieb zu nehmen, damit sie unser Programm auch in Silberstraße bald wieder wie gewohnt empfangen können. Wir bitten Sie daher noch um etwas Geduld und um Ihr Verständnis für die derzeitige Unterbrechung.
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1: Das Erlebnismuseum Perlmutter in Adorf feierte am 24. September seinen ersten Geburtstag. Die Bilanz nach 12 Monaten fällt deutlich positiv aus. Mehr als 20.000 Menschen haben die Ausstellung seit der Eröffnung besucht. Damit hat das Museum die Besucherzahlen seines Vorgängers deutlich übertroffen. Im ehemaligen Perlmutter- und Heimatmuseum wurden rund 3.500 Besucher gezählt. Das neue Konzept hat somit ein Vielfaches an Gästen nach Adorf gebracht. Dabei reicht das Einzugsgebiet inzwischen weit über das Vogtland hinaus. Neben zahlreichen Besuchern aus der Region und dem benachbarten Tschechien kamen im vergangenen Jahr auch Gäste aus Ländern wie Schweden, Brasilien, Vietnam und Kanada nach Adorf. Für die Stadt ist das Museum damit auch zu einem touristischen Faktor geworden. Die zusätzlichen Besucher sorgen nach Einschätzung der Stadt für neue Möglichkeiten bei Gastronomie und Einzelhandel und können zur weiteren Belebung der Innenstadt beitragen. Auch die Architektur des Museumsensembles hat Aufmerksamkeit über die Region hinaus erregt. Der moderne Neubau, kombiniert mit den historischen Fachwerkhäusern, wurde in nationalen und internationalen Medien sowie in Fachzeitschriften vorgestellt. Das Zusammenspiel von Alt und Neu prägt dabei das Erscheinungsbild des Museums. Inhaltlich setzt das Erlebnismuseum auf eine Verbindung von Natur, Geschichte und Architektur. Die Perlmutterverarbeitung und ihre Bedeutung für Adorf stehen dabei im Mittelpunkt und werden in einer zeitgemäßen Ausstellung erlebbar gemacht. Nach dem erfolgreichen ersten Jahr soll das Museum auch künftig Besucher nach Adorf und ins Vogtland locken. Die Stadt sieht darin zugleich die Chance, Adorf über die Region hinaus als touristisches Ziel stärker zu etablieren. Nach einem Jahr mit mehr als 20.000 Gästen fällt der Blick damit bereits auf die kommenden 12 Monate. Das Erlebnismuseum Perlmutter geht in sein zweites Jahr.
2: Der FSV Zwickau musste am gestrigen Sonntag wieder in die Hauptstadt reisen. Zu Gast waren die Schwäne bei Hertha BSC 2. Beide Teams starteten offensiv in die Partie und es gab Chancen auf beiden Seiten, die jedoch bis kurz vor der Pause erst einmal nicht zu etwas Zählbarem führten. In der 40. Minute trafen dann die Hausherren und es ging für den FSV mit einem knappen Rückstand in die Kabine. Die zweite Halbzeit begann mit viel Druck von der Zwickauer Seite, was schließlich dann zum Ausgleich führte. Breitenbücher brachte den Ball nach innen. Über Hannemann kam die Kugel zu Harand, der zum 1:1 in der 74. Minute traf. Am Ende blieb es beim Remis. In dieser Woche pausiert die Liga übrigens. Im Pokal geht es am Samstag zum Tag der Deutschen Einheit weiter. Dann ist der FSV Zwickau beim Sachsenligist Dresden-Leuben zu Gast. Doch hier noch die Stimmen der gestrigen Partie.
3: Ja, also den Punkt haben wir uns auf jeden Fall verdient. Ich denke, wenn man die zweite Halbzeit anschaut, können wir auch 3 holen. Aber so ehrlich muss man auch sein, dass nach dem 1:0 von Hertha, die auch die eine oder andere Möglichkeit haben, vielleicht um zu erhöhen. Spielen wir vielleicht unsere Umschalter besser aus, steht es dann, weiß nicht, 2:2 zur Halbzeit. Und

0: packen.
1: Natürlich sind wir alle enttäuscht über das Ergebnis. Wir haben uns natürlich, und das hat man auch gesehen, auch die Spieler, wie sie jetzt dann auf dem Feld gegangen sind, schon eine große Enttäuschung, dass wir es nicht geschafft haben, das Spiel zu gewinnen. Dass wir so in dieser, sag mal, Negativspirale ein Stück weit drin sind. Mit 2-2 Chemie Leipzig, die zwei verlorenen Heimspiele, jetzt 1-1 Hertha BSC, zweite Mannschaft. Mit unseren zahlreichen Fans, die uns heute wieder begleitet haben und eine tolle Stimmung, eine gute Stimmung gemacht haben. Und da merkt man auch eine sehr große Unzufriedenheit. Ja, und das Fußball ist ein Ergebnissport, ganz klar, auch mit der Leistung verbunden. Ich habe eine Mannschaft gesehen, nur der FSV, die wirklich von der ersten Minute an klar war, wir wollen das Spiel gewinnen, wir wollen diese Trendwende auch für uns organisieren. Was habe ich gesehen? Es war ein sehr wildes Spiel in der ersten Halbzeit. Und dann haben wir schon noch einige gute Möglichkeiten gehabt, Top-Chancen, wo wir ein Tor ziehen können. Latte getroffen, Veron, Tobuna, eine Top-Chance. Und das begleitet uns aktuell, ja, wenn wir so in die letzten Spiele reinschauen. Wir spielen einen Tacken besser Fußball, so in der Wahrnehmung. Wenn ich da noch an Luckenwalde zurückdenke, Heimspiel, was wir gewonnen haben, oder Babelsberg, ja, wo da eher eine Atmosphäre war, da hat man sich gar nicht mit einem Sieg gefreut, sondern über die Art und Weise eher negativ. Was ist denn das, was ist denn das? Aber Fußball ist Ergebnissport. Haben wir so ein bisschen die Wende, spielen wir einen besseren Fußball, einen besseren Übergang, besseres Übergangsspiel, erspielen uns auch gute Möglichkeiten, schaffen es aber eben diese guten Möglichkeiten unterm Strich jetzt nicht zu erwerben. In Summe auch in die Führung zu gehen zum Beispiel und die Führung dann ein Stück weit auch auszubauen, wie eben auch im Spiel gegen Halle, diese dann auch Top-Möglichkeiten auch zu nutzen. Und das hängt uns ein bisschen in Seilen. Wir haben das Heimspiel Tasmania. Und dann kommen ja die Big Player der Liga dann mit dem Derby auch. Und das gilt positiv vorzubereiten. Und da sprechen wir natürlich über den Heimsieg. Aber das ist ja auch ein Stück weit noch hin. Das ist, die haben auch eine gute Runde bis jetzt gespielt. Haben zwar jetzt am Freitagabend einen deutlichen Dämpfer bekommen. Aber das ist unser Anspruch. Wir wollen Heimspiele gewinnen und müssen Heimspiele gewinnen. Jetzt haben wir dann die Pokalaufgabe gegen Dresden-Leuben. In Dresden, und das wollen wir natürlich auch für uns nutzen, auch an diesen Sachen auch weiter zu arbeiten. Also Chancenverwertung und nicht nach der dritten, vierten. Wir müssen da wirklich alle gemeinsam den Fokus so in diesen letzten Drittel eine kluge Entscheidung zu treffen, auch in der Restverteidigung, Zweikampfverhalten. Also das ist immer wiederkehrende Themen. Ja, das ist ja nicht so, dass das endet und dass wir hier alles aus dem Guss. Wir gucken, dass wir den einen oder anderen Spieler wieder näher rankriegen. Lennart Möbius hat morgen seinen Termin. Eventuell wird er uns dann auch zur Verfügung stehen. Das ist so ein Step. André Starzev. Muss man schauen, wie da die Zeitachse ist. Aber es ist dann auch zeitnah, glaube ich. Wenn Luca Moritz zum Beispiel, Sandro Sengersdorf. Aber daran liegt es nicht. Wir haben eine wettbewerbsfähige Mannschaft heute gehabt. Absolut. Und auch die Bank ist wettbewerbsfähig. Unser Anspruch ist, Spiele zu gewinnen. Und das ist natürlich die Aufgabe und der Auftrag zum Heimspiel, das so gut vorzubereiten, dass wir das Spiel dann auch gewinnen.
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Die Uhr schlägt 5:45 Uhr. 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
2: Nach einem traumhaften spätsommerlichen Wochenstart erwartet uns am Dienstag ein komplett sonniger Tag mit Höchstwerten von 24 Grad. Auch am Mittwoch trübt bei ähnlichen Werten wie am Vortag kein Wölkchen den Westsachsenhimmel. Überwiegend sonnig kommt auch der Donnerstag daher. Im Tagesverlauf ziehen immer wieder mal harmlose Wolken ins Sendegebiet. Das Quecksilber klettert bis auf 23 Grad. Am Freitag erzielen wir der Jahreszeit entsprechende angenehme 20 Grad in der Spitze. Neben sonnigen Abschnitten dominieren Wolken das Wettergeschehen. Mit Niederschlägen ist nicht zu rechnen.
3: Tja, das war mal wieder die Ausgabe von Tag aktuell. Schön, dass Sie reingeschaut haben und schön, dass Sie hoffentlich heute das eine oder andere mitgenommen haben. Wenn Sie wollen, sehen wir uns morgen wieder um 19 Uhr hier an dieser Stelle. Bis dahin, ciao und tschüss.

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2: Hallo und herzlich willkommen zur ersten Lausitzwelle Regionalzeit in dieser Woche. Heute blicken wir auf alle Themen aus dem Lausitzer Seenland und da starten wir in Hoyerswerda. Hier wird jetzt nicht nur mit Skalpell, sondern auch mit Hightech gearbeitet. Das Lausitzer Seenland-Klinikum hat einen neuen OP-Bereich in Betrieb genommen. Mit Hybrid-OP und Da Vinci-Roboter soll künftig noch präziser operiert werden. Und das bei einer Investition von rund 7,1 Millionen Euro.
3: Das Lausitzer Seenland-Klinikum hat heute einen neuen, hochmodernen Operationsbereich eröffnet. Herzstück der Investitionen sind ein neuer Hybrid-OP sowie ein speziell eingerichteter Operationssaal für den OP-Roboter Da Vinci. Insgesamt wurden rund 7,1 Millionen Euro investiert. Ziel ist es, die medizinische Versorgung in der Region langfristig zu stärken und den Patientenzugang zu modernster Medizintechnik zu ermöglichen. Die Geschäftsführerin des Klinikums, Juliane Kirfe, hatte die zahlreichen Gäste aus Politik und Wirtschaft begrüßt und auch auf den nicht immer einfachen Umbau bei laufendem Krankenhausbetrieb aufmerksam gemacht.
4: Mit diesem Projekt haben wir gezielt in die Zukunft des Klinikums und in die Menschen in der Lausitz investiert. Mich macht sehr, sehr stolz, dass wir das anspruchsvolle Projekt gerade in der aktuellen Zeit im zeitlichen und auch finanziellen Rahmen bewältigt haben. Eine Riesenherausforderung war für uns im Klinikum der weiterlaufende OP-Betrieb. Wir haben das ganze Projekt während des OP-Betriebs gestemmt. Das lief nicht immer reibungslos, aber ich denke, wir haben das ganz gut hinbekommen. Das war in Summe aber eine Mannschaftsleistung. Nur weil alle an einem Strang gezogen haben und jeder an seinem

0: einem Platz Großes geleistet hat, haben wir das Projekt so umsetzen können. Dafür möchte ich mich bei allen Mitarbeitenden und beteiligten Firmen und Institutionen auch nochmal recht herzlich bedanken.
1: Es war genau 13.10 Uhr, als Juliane Kirfe mit dem Oberbürgermeister, dem Materialchef ihres Hauses und dem Sana-Geschäftsführer Sachsen das Band durchschnitten hatte. Während der Bauphase wurden mehrere bestehende Operationssäle komplett zurückgebaut und neu gestaltet. Aus zwei bisherigen OP-Sälen entstand der neue Hybrid-Operationssaal und der neue Personalaufenthaltsraum. Ein weiterer Bereich wurde für den Da Vinci-Operationsroboter umgebaut. Das Ergebnis ist ein OP-Bereich auf modernstem Stand der Technik. Vor allem der neue Hybrid-OP eröffnet Ärzten völlig neue Möglichkeiten, erklärt die Sektionsleiterin Gefäßchirurgie Michelle Schreier.
2: Wir können während eines Eingriffs hochauflösende Bilder direkt aus dem Körperinneren erzeugen und unsere Behandlung sofort daran anpassen. Das bedeutet für viele Patientinnen und Patienten präzisere Eingriffe, kleinere Zugangswege und oftmals eine schonendere Behandlung. Gleichzeitig erhöht sich die Sicherheit, weil wir das Ergebnis bereits während der Operation unmittelbar kontrollieren können.
1: Auch der Da Vinci-Operationsroboter hat im neuen OP-Bereich sein dauerhaftes Zuhause gefunden. Anders als häufig vermutet, operiert das System nicht selbstständig. Vielmehr unterstützt es die Operateure mit einer hochauflösenden dreidimensionalen Sicht und besonders fein steuerbaren Instrumenten. Mit dem neuen OP-Bereich setzt das Lausitzer Seenlandklinikum in Hoyerswerda nach eigenen Angaben ein wichtiges Zeichen für die Zukunft der medizinischen Versorgung in der Lausitz. Die ersten Operationen in den neuen Sälen sollen Anfang Oktober stattfinden. Eine Mannschaft hatte es wieder geschafft und den Brauerei-Traditionswagen die Schräge bis ganz nach oben gezogen. Der grünen Garde war es gelungen. Dementsprechend groß war auch der Jubel. Immerhin ist das Gefährt 3,5 Tonnen schwer und mit 37 Fässern beladen. Die sind allerdings leer. Trotzdem ist es eine enorme Plackerei, die Steigung zu bewältigen. Das gelang den Männern des Karnevalsvereins nicht ganz. Dennoch haben sie den Gesamtsieg errungen und sind Brauerei-Mehrkampfsieger 2026. Los ging es wieder mit dem Bewältigen des Hindernisparcours mit Brauerei-Schutzkleidung, also Handschuhen, Schürze und mit Holzlatschen. Hier ist Erfahrung ein wichtiger Trumpf.
3: Der kleine Handwerkskurs.
1: Dann war Flaschenaufbügeln angesagt. Eine recht knifflige Sache. Das wird übrigens auch im alltäglichen Brauereibetrieb an den 1-Liter-Flaschen noch per Hand gemacht. Wettbewerb 3 war das schnelle Aufstellen einer Biergarnitur. Dann galt es, ein Fläschchen zu leeren und die Garnitur wieder zusammenzuklappen. Nach dem Wagenziehen stand dann also der Gesamtsieger fest. Auf Platz 2 ging die Freiwillige Feuerwehr ein. Dritter wurde die Grüne Garde, die den Wagen nach oben gewuchtet hatte. Zum guten Gelingen des Nachmittags hatten auch wieder die beiden Moderatoren Erik Schiemann und Fabian Metasch beigetragen, die Wettkämpfe launig begleitet hatten. Im großen Festzelt gab es dann am Abend neben dem Bockbieranstich auch die Siegerehrung und es wurde ausgelassen gefeiert. Für Steppkes hieß es raus auf die Hüpfburg und austoben. Viel Spaß bereitete den Kleinen auch die Abfahrt der Schräge im, na klar, Bierkasten. Ein Anziehungspunkt war auch wieder das Plüschtierziehen mit dem kleinen Haken. Mit etwas Glück und Geschick klappte das denn auch manchmal. Der Rummel auf der Brauereistraße hatte das Angebot für die jüngsten Besucher des Brauereifestes wieder komplettiert.
4: Es brodelte im Bürgerbüro der Linken, genauer gesagt im Topf. Anlass war die Küfer, die zweite Küche für alle in Hoyerswerda. Dabei wird zu einer gemeinsamen Mahlzeit eingeladen, kostenlos und offen für alle. Organisiert wurde die Küche für alle von der Gruppe Verlinken aus dem Ortsverband Hoyerswerda. Noch steckt das Projekt in den Startlöchern, doch die Idee dahinter ist groß: Menschen zusammenbringen und Gemeinschaft schaffen.

0: Das ist für Jan Krüger, Mitglied des Ortsvorstandes, das Wichtigste.
1: Hilfe für alle ist jetzt nicht unbedingt eine wirklich extrem politische Situation oder Aktion. Es ist mehr, damit wir Gemeinschaft finden, damit man sich, damit die Gemeinschaft zusammenkommt, dass auch Jung und Alt zusammenkommt und dass sie sich wirklich mal unterhalten und miteinander, wie gesagt, miteinander Spaß haben und was essen. Das ist der Sinn. Alles andere liegt hinten an.
0: Serviert wurden bei der zweiten Küfer eine herbstliche Kürbissuppe und belegte Brote. Unterstützung kam dabei auch aus dem Martin-Luther-King-Haus. Pfarrerin Raffaela Müller stellte die nötigen Utensilien zum Kochen bereit. Und auch wenn die Runde in diesem zweiten Anlauf noch überschaubar blieb, die Organisatoren hoffen, dass künftig noch mehr Menschen am gemeinsamen Tisch zusammenkommen.
1: Ich würde mich freuen, wenn das mehr Leute wären, als wenn wir hier um 30, 40 Leute beköstigen können. Habt ihr gesehen? Wir können's. Das ist ja das Tolle, das macht mich so glücklich. Wir können's. Wir können uns hinstellen und sagen, okay, wir machen das und wir ziehen das durch.
0: Wann die nächste Küche für alle in Hoyerswerda ihre Töpfe wieder aufstellt, steht noch nicht fest. Die Idee soll aber auch in Zukunft noch weiter wachsen.
2: 57 Städte und Gemeinden im Landkreis Bautzen stehen hinter der Bewerbung der Lausitz als Standort für das Einstein-Teleskop. Gemeinsam mit Landrat Udo Witschers haben die Bürgermeister ihre Unterstützung mit Unterschriften bekräftigt. Die gesammelten Schreiben wurden jetzt an das Projektteam Einstein-Teleskop Lausitz der TU Dresden übergeben.
3: Es geht beim Einstein-Teleskop um eine riesige europäische Infrastruktur, um ein sehr großes Observatorium, das natürlich nur mit Hilfe von politischen Entscheidungen finanziert werden kann.
2: Das Einstein-Teleskop soll künftig Gravitationswellen erforschen und damit neue Einblicke in das Universum ermöglichen. Für die Lausitz wäre der Bau des Großforschungsprojekts nach Einschätzung der Beteiligten auch ein wichtiger Impuls für Wissenschaft und Wirtschaft.
3: Die Lausitz hat zwei große Vorteile als den möglichen Standort für IT. Das eine ist, dass die Geologie dieser Granodiorit in der Lausitz ein sehr homogenes, festes, kompaktes Gestein ist, in dem man die Tunnel, die 30 Kilometer Tunnel, die man braucht für das Einstein-Teleskop, bauen kann. Und zwar mit einem vernünftigen Preis und einem vernünftigen Risiko. Zusätzlich sind auch die Beobachtungsbedingungen, also wie stark die Erde sich bewegt im Untergrund, sehr, sehr gering. Und das ist ausgezeichnet für das Einstein-Teleskop.
2: Mit dem gemeinsamen Schreiben soll nun auch das Bundesministerium für Forschung, Technologie und Raumfahrt die breite Unterstützung aus der Region sehen. Die Entscheidung über den künftigen Standort soll nach wissenschaftlichen, technischen und wirtschaftlichen Kriterien getroffen werden. Die Lausitz will dabei mit ihren Standortvorteilen und dem geschlossenen Rückhalt der Kommunen überzeugen.
4: Während der Sommer sich dem Ende neigte, standen in den Supermarktregalen Anfang September schon wieder Lebkuchen, Pfefferkuchen und Weihnachtsschokolade zum Kauf bereit. Für die einen gehört das mittlerweile zum Spätsommer dazu. Für die anderen kommt Weihnachten damit deutlich zu früh.
5: Nee, also in Weihnachtsstimmung sind wir natürlich noch nicht. Und ich finde es auch nicht so gut, dass das jetzt schon da dran ist. Also, ja, klar, man kauft es natürlich vorher. Weil vorher hat man Appetit darauf, aber und Weihnachten dann eben nicht mehr. Aber
6: naja. Sind Sie denn da Fan von, dass sie jetzt schon im Laden liegt?
7: Ganz bestimmt nicht.
6: Nee. Nee. Wann würde Ihnen das reichen, dass das Weihnachtszeug im Laden erscheint?
7: Na, kurz vor eurer Adventszeit. So vielleicht einen Monat vorher.
6: Sind Sie denn da Fan von? Finden Sie das gut, dass das jetzt schon zum Verkauf steht?
7: Nee, überhaupt nicht.
6: Nee.
7: Nee, weil das die ganze Atmosphäre stört. Wir hatten gestern 27 Grad, wir waren baden. Ja. Also die Unsinnigkeit dieser Aktion kann ich nicht nachvollziehen.
5: Wenn das dann so warm ist und dann schon in den Läden ist und dann wegschmilzt, nee.
6: Ja.
4: Anderen wiederum ist der Verkaufsstart der Weihnachtsschlager vollkommen egal.
8: Aber es ist mir egal, da können ruhig so eine Sache rumliegen. Das ist okay für mich.
6: Ab wann würden Sie denn das Weihnachtszeug haben wollen?
8: Ist mir völlig egal, ich brauche kein Weihnachtszeug, aber es stört mich auch nicht.
9: Also allgemein, ich feiere Weihnachten nicht. Also ich bin ein Muslim, deswegen gehört das nicht zu meiner Religion. Ja, genau deswegen halt.
4: Der Großteil sieht es jedoch ähnlich. Wenn Ende August bereits Weihnachtsmänner angeboten werden, dann müssen auch diese Badehosen tragen.
10: Die GEKON-Fachleute haben beim Bürgerfest in Schipkau erklärt, dass die finalen Arbeiten extrem wetterabhängig sind. Bevor aber die letzten Bauteile montiert werden können, muss

0: musste der gigantische Raupenschwerlastkran noch einmal umgebaut werden. In dieser Woche sollen die Rotorblätter in rund 170 Metern Höhe angebaut werden.
1: Sicherheit geht vor und die Windgeschwindigkeiten lassen es nicht zu, dass wir das heute machen. Und nächste Woche sieht es gut aus, wir haben 3 Tage Windfenster.
0: Als letzter Schritt wird die Narbe auf die endgültige Höhe von 300 Metern ausgefahren. Mit einer Gesamthöhe von 365 Metern ist die Windkraftanlage nur 3 Zentimeter kleiner als der Berliner Fernsehturm und damit das zweithöchste Bauwerk in Deutschland.
2: In Hoyerswerda nimmt ein großes Sanierungsprojekt im WK 3 weiter Gestalt an. Die seit über einem Jahr laufende Sanierung am Wohnhaus Herderstraße 21 bis 29 soll bis zum Jahresende fertig sein. Aus dem alten Plattenbau entsteht ein modernes Wohnhaus mit 40 Ein-, 2- und 3-Raumwohnungen und einem auffälligen neuen Wahrzeichen. Denn inzwischen ist auch die namensgebende Sonnenblume an der Fassade zu sehen. Ein Künstler aus Cottbus hat sie gestaltet und an der Stirnseite des Gebäudes angebracht. Wenn die Arbeiten an den Außenanlagen abgeschlossen sind, soll die Blume sozusagen aus dem Boden bis ganz nach oben wachsen.
3: Ich glaube, jeder kennt Menschen, die Sonnenblumen lieben. Und hier haben wir es so, dass wir nicht bloß, haben wir aktuell Spätsommer bzw. schon Frühherbst, die Sonnenblumen auf den Feldern sehen, sondern wir sehen die Sonnenblume hier ganzjährig an dem Haus. Und um so ein bisschen mehr Identität reinzubekommen, haben wir das Haus Sonnenblume genannt.
2: Die Sonnenblume ist dabei nicht die einzige sichtbare Veränderung. Das Gebäude wird umfassend modernisiert, von den Wohnungen bis zu den Außenanlagen. Neue Fenster, größere Bäder und Balkone, neue Elektro- und Sanitäranlagen sowie Fußbodenheizungen gehören ebenso dazu wie veränderte Grundrisse. Neue Aufzüge ermöglichen künftig einen barriereärmeren Zugang zu den Wohnungen und sollen damit ein möglichst langes selbstständiges Wohnen im Alter unterstützen. Auch energetisch wird das Haus auf den neuesten Stand gebracht. Die Fassade ist inzwischen weitgehend mit einem Wärmedämmverbundsystem versehen und erstrahlt mit frischen Farben im neuen Glanz. In den Wohnungen laufen die letzten Ausbauarbeiten, während in Fluren, Treppenhäusern und im Keller noch Malerarbeiten stattfinden. Die Außenanlagen werden komplett neu gestaltet, Versorgungs- und Abwasserleitungen erneuert. Zusätzlich entstehen 22 neue Pkw-Stellplätze. Geplant sind außerdem ein Pico-Park und eine Fahrradgarage. Rund 5,5 Millionen Euro investiert die Wohnungsgesellschaft Hoyerswerda in das Projekt. Etwa 3,5 Millionen Euro stammen aus Fördermitteln. Rund 70 bis 80 Interessenten haben sich nach Angaben der WH schon für eine der künftigen Wohnungen registrieren lassen. Zum Start ins neue Jahr 2027 könnten dann die ersten Bewohner einziehen. In ein Haus, das nicht nur umfassend saniert wurde, sondern künftig auch schon von Weitem an seiner großen Sonnenblume zu erkennen ist.
4: Hoyerswerda wird nie eine Industriestadt werden. Wir leben auf dem Fundament der klein- und mittelständischen Unternehmen. Mit diesen klaren Worten eröffnete Oberbürgermeister Thorsten Rubanzé den Unternehmerabend am Dienstag im Sparkassensaal Hoyerswerda. Unter dem Leitmotiv Generationen erfolgreich verbinden, diskutierten Experten und rund 100 Gäste über eine der drängendsten Aufgaben der lokalen Wirtschaft, die gelungene Unternehmensnachfolge. Vertreter der Industrie- und Handelskammer, der Handwerkskammer, eine Organisations- und Kommunikationspsychologin sowie ein erfahrener Unternehmer gaben praxisnahe Tipps für den Generationenwechsel. Wie wichtig dieser Prozess für das wirtschaftliche Fundament der Region ist, unterstrich Jens Kobark, Vorstandsmitglied der Ostsächsischen Sparkasse Dresden. Dass Unternehmerkinder das Gewerbe übernehmen, sei längst keine Selbstverständlichkeit mehr. Die zentrale Frage laute, wo geeignete Nachfolger zu finden sind, wenn nicht in der eigenen Familie. Im Verlauf der 2-stündigen Podiumsdiskussion beleuchteten die Experten, welche enormen Chancen für Betriebe entstehen, wenn das Miteinander der Generationen auf Augenhöhe funktioniert. Die Kernbotschaft des Abends, Vertrauen und frühzeitige Kommunikation sind der Schlüssel zum Erfolg. Für Unternehmer, die vor der Übergabe stehen oder offene Fragen haben, bietet die Stadt fortlaufend Unterstützung. Neben den vierteljährlich stattfindenden Wirtschaftsfrühstücken in Hoyerswerda stehen die Experten der IHK und der HWK jederzeit für Kosten freie Beratung zur Verfügung.
5: 9 Schläge für den letzten Nagel und für jeden davon ein Schnaps. In Hoyerswerda ist Richtfest für

0: das neue Ferienhaus am Vlies gefeiert worden. Auf dem ehemaligen Gelände der Schlossbrauerei entsteht ein viergeschossiger Neubau mit insgesamt 18 Ferienwohnungen. Nach rund 6 Monaten Bauzeit ist damit der Rohbau abgeschlossen. Die Eröffnung ist für den 3. März 2027 geplant. Doch das Ferienhaus ist nicht das einzige Projekt von Unternehmer Veit Burmeister in diesem Teil der Hoyerswerda Altstadt. Direkt nebenan steht das historische Lessinghaus. Das denkmalgeschützte Gebäude hat Burmeister im August gekauft.
1: Es ist halt so, dass man touristisch ja hier reinfährt in die Stadt, von oben von der Bundesstraße oder von der Altstadt kommt. Und wenn man dann Wegweiser vielleicht später hat, dass hier Ferienhaus oder Hotel ist, ist das eigentlich der erste Blick, den man sieht, wo ich sagen muss, naja, es ist nicht der schönste Blick. Graffiti, Rissbildungen, ab Oberkant Dach sieht es noch sehr gut aus, Fenster müssen saniert werden. Und das ist so ein Hauptgrund gewesen, wo ich gedacht habe, hier muss was passieren, um einfach den Anblick auf Hoyerswerda zu gestalten. Also der Ablauf ist so geplant, dass wir jetzt in 3 Monaten die Sanierung beginnen und hoffentlich den größten Teil fertigstellen, das rechte Fundament. Und das Fundament, was ursprünglich 1703 gebaut worden ist, unterfüttern. Danach das Haus ringsum trockenlegen und anschließend die Sanierung an der Fassade beginnen dann und im Innenbereich dieser Etage. Zusätzlich ist geplant, das liegt jetzt an den Anschlüssen, dass wir das Haus mit Fernwärme versehen. Das heißt, dass der Gaskessel rauskommt und neue Heizanlage reinkommt, weil die ist auch schon letzte paar Jahre alt. Die Erhaltung, das ist A und O und alles andere wird sich geben. Man ist dann spontan. Man muss einfach gucken, das bringt die Zeit mit sich und Ideen.
0: Geplant ist eine umfassende Sanierung. Unter anderem sollen die historische Bausubstanz gesichert, das Gebäude trockengelegt und die Klinkerfassade denkmalgerecht aufgearbeitet werden. Anschließend soll das Lessinghaus Teil eines größeren touristischen Angebots werden. Gemeinsam mit dem benachbarten Hotel zur Mühle und dem neuen Ferienhaus am Vlies will Burmeister dort einen zusammenhängenden Komplex für Urlauber und Geschäftsreisende schaffen. Während das Ferienhaus im März kommenden Jahres seine ersten Gäste empfangen soll, gibt es für das Lessinghaus noch keinen konkreten Fertigstellungstermin. Sicher ist, mit der Sanierung soll ein markantes Stück Hoyerswerda Altstadt erhalten und zugleich neu genutzt werden.
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0: In Hoyerswerda entsteht aktuell eine BMX-Strecke, bei der Jugendliche selbst mit anpacken, um ihren neuen Freizeittreffpunkt zu gestalten. Bei einem dieser Treffen war meine Kollegin Chiara Bischoff mit dabei und durfte miterleben, wie die Jungs durch die Lüfte springen. Viel Spaß bei einer neuen Folge der Sportlichen Lausitz.
1: Also wir sind jetzt hier auf der alten BMX-Strecke im Freizeitkomplex Ost. Manche werden das vielleicht aus den Ende der 90er Jahren kennen. Ich glaube, dass das hier entstanden war, mal als Race-Strecke gedacht und ist, denke ich mal, in den letzten 10 Jahren wahrscheinlich ganz schön ins Hintertreffen geraten. Das hat sich jetzt geändert. Wir waren irgendwie mal unterwegs in sportlicher Gesellschaft bei einer Streckeneröffnung.

0: einen Crossweg und wir haben dann erfahren, dass die Stadt plant, den Pumptrack zu bauen. Der allerdings nicht hier hinten auf der BMX-Strecke, sondern neben dem Foucault-Gymnasium. Wir hatten aber immer vor, so wie man das hier vielleicht sieht und wir uns dann vielleicht noch genauer angucken, eine Dirtjump-Anlage mit zu haben. Und so ein Pumptrack ist ja aus Asphalt und es dient eigentlich gut als Einstieg für die Jugendlichen und die Kinder. Aber wenn es dann anspruchsvoller werden soll, also man wirklich springen will, Tricks machen will, dann ist es besser, dass man höhere Sprünge hat und vielleicht ein bisschen weichere Landung als Asphalt. Seit November letzten Jahres haben wir den Pachtvertrag mit der Stadt abgeschlossen zu dem Grundstück und seitdem sind wir eigentlich hier oben beschäftigt. Also wir haben am Anfang abgeholzt, freigeschnitten, um erstmal die Strecke wieder zu sehen und dann haben die ersten Erdarbeiten angefangen. Ja.
1: Wie sind die denn so abgelaufen? Also kamt ihr einfach so mit Schaufel und Schubkarre an und habt losgebuddelt?
0: Also am Anfang Tatsache ja. Also die ersten Sprünge sind mit einer Schubkarre, Spaten und Schaufel eben gegraben worden. Aber ich muss nicht sagen, also die Strecke hier ist wirklich sehr hart. Also hier ist auch alles in der Erde drin, sage ich mal, über größere Steine. Also das ist wirklich mühselig. Ne? Und also war dann der nächste Schritt zu gucken, ob wir irgendwie Unterstützer finden, die uns hier helfen mit Technik, sage ich mal.

0: Das Schöne ist jetzt dann natürlich halt hier, das sind jetzt dann 3 Sprünge. Wir haben das oben ein bisschen abgestuft. Also wir haben gesagt, okay, wir wollen jetzt ja nie nur solche riesigen Sachen machen, dass die Kinder, also sag ich mal, dass nur eine gewisse Auswahl an Kindern dann fahren kann, die sich das zutrauen, sondern haben wir gesagt, okay, für die Kleineren machen wir es ein bisschen flacher. Die rollen dann hier runter und rollen drüber, können dann die ersten Versuche machen, dass sie eben abheben. Dann haben wir den Table an sich, also das Table ist immer das, was steht, ne, dieser Tischstotte. Den haben wir ein bisschen kürzer gemacht, dass man einfach mit weniger Geschwindigkeit erstmal drauf zufahren kann, sich rantastet, dass man drüber kommt. Und wenn man dann wirklich eben keine Angst mehr hat und man sagt, ich traue mir das jetzt zu, dann fährt man halt den Großen und dann braucht man auch schon so diese 3 Meter ungefähr. Krass.
1: Braucht man dafür spezielle Erde
0: ja,
1: jetzt?
0: Oder? Genau. Also man sieht ja hier, die Originalerde ist so Muttererde. Also man sieht das hier, das ist, wenn das trocken ist, das ist total bröselig. Ne? So und hier das andere, das hier ist diese lehmhaltige Erde. Dann sieht man schon, das sind richtig Klumpen. Und wenn die immer fest sind, also das ist wie Stein.
1: Ui, ja. Ja
0: und deswegen müssen wir das so klopfen.
1: Ja.
0: Dann muss es mal regnen. Dann sieht man so eine Wasserspuren, wie hier drauf sind. Dann muss man das wieder ausbessern. Und umso öfter man das tut, umso härter wird das. Also im Grunde genommen werden die Absprünge irgendwann mal wie Beton.

0: das nächste Ziel wird sein, das Gelände einzufrieden. Also hier muss ein Zaun drumherum, einfach um, ja, um das ein Stück weit kontrollieren zu können, ne? Und um auch, sage ich mal, gewisse Vorschriften eben dann zu kontrollieren. Also zum Beispiel eine Helmpflicht. Mhm. Ja? Wenn jetzt aktuell jemand kommt und fährt ohne Helm, macht er das auf eigene Verantwortung. Mhm. Es ist so, dass die Kinder schon die Möglichkeit haben, in Vereinen einzutreten. Das haben auch schon so um die 10, 12 Kinder und Jugendliche getan. Die anderen gucken noch so ein bisschen, die warten noch ab, weil die sind ja immer erstaunt, was passiert hier alles noch. Aber so soll es dann sein. Also wenn der Zaun irgendwann drumherum ist, wird es sicherlich Öffnungszeiten geben. Die Vereinsmitglieder werden Schlüssel haben und können fahren, so wie sie halt Zeit haben. Und für Publikum, was jetzt zu Besuch kommt oder was eben derjenige, der kein Mitglied ist, muss dann eine Verzichtserklärung unterschreiben, wenn was passiert, und kann dann sicherlich für einen kleinen Obolus hier auch seine Trainingseinheiten machen.
1: Ja, was macht ihr hier so?
2: Also meistens treffen wir uns hier, wir schreiben in der Gruppe, ob jemand Zeit hat oder ob allgemein wer mit buddeln möchte. Dann treffen wir uns hier oder wir treffen uns halt allgemein, fahren ein bisschen hier rum. Wir sind eigentlich jede Woche mal da. Ab und zu mal sind welche da, so auch ohne Treffen, aber die meisten treffen sich eher hier und dann buddeln wir oder fahren einfach zusammen und das passiert halt mehrmals in der Woche.
1: Wie ist denn das, machst du jetzt die Sportart schon lange oder hast du jetzt erst angefangen, als hier was zur Verfügung stand?
2: Also ich habe schon davor ein bisschen hier gemacht, also da stand das ja alles noch nicht, aber sonst bin ich schon davor ab und zu gefahren, aber nicht so oft wie jetzt, wo hier aktiv gebaut wird und alles. Ja, ich finde es auf jeden Fall super, dass hier was gibt jetzt. Man muss jetzt nicht irgendwie eine Stunde zum Waldpark oder so fahren oder mit dem Zug irgendwo in so ein Dorf wie Laubusch fahren und da irgendwelche Trails suchen oder irgendwo bröten.
1: Und ab wann kann man sowas machen? Jetzt mal an dich, seit wann machst du jetzt?
3: Seitdem ich 12 Jahre alt bin. Ja. Also ein Jahr und ein paar Monate vielleicht.
1: Und was kann man jetzt in einem Jahr vielleicht schon für Tricks lernen? Was kannst du jetzt schon mittlerweile?
3: Ich kann in Norfolk, da ist sozusagen zwei, also beide Beine von den Pedalen weg. Ich kann in One Hand, eine Hand vom Lenker weg. Und dann kann ich halt noch, ja, sozusagen

0: wird mein Fahrrad so ein bisschen klarstellen.
1: Mhm. Jetzt mal an euch beide, wie ist das so? Gibt es Hemmschwellen am Anfang, die man sich erstmal überwinden muss, damit man sich das auch traut?
2: Auf jeden Fall, ja. Ziemlich große. Dem einen fällt es halt schwerer, dem anderen leichter. Mhm. Der andere hat totale Angst vor irgendwelchen Sachen, muss sich da langsam rantasten. Der andere sagt, ja, okay, scheißegal, ich mach's einfach. Das ist ziemlich unterschiedlich.
0: Mhm. Ja. Man hat halt auch ein bisschen Angst, wenn man stürzt, weil laut viel passieren kann. Aber ja, sonst eigentlich. Also mich hat schon viel Überwindung gekostet.
3: Auf dem Instagram-Kanal hy-airtime kann man die aktuellen Bauschritte mitverfolgen und immer auf dem Laufenden bleiben. Und sobald die Table Line fertig ist, wird es eine Eröffnungsveranstaltung geben. Dabei kann man die Strecke auch gleich mal selbst ausprobieren.

0: Ja, und damit neigt sich unsere gemeinsame Regionalzeit auch schon dem Ende zu. 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

0: Einen wunderschönen guten Abend hier wieder bei 04 Plus an diesem Montagabend. Um das ehemalige Sachsenpelzgelände in Naunhof wirtschaftlich nutzbar zu machen, wurden die Gebäude bereits abgerissen. Aktuell wird der chemisch verseuchte Boden dekontaminiert. Wie der aktuelle Stand ist und was für die Zukunft mit dem Grundstück geplant ist, konnten Bürgerinnen und Bürger Anfang September in Erfahrung bringen.
1: Termin vor Ort. Am 1. September lud die Naunhofer Bürgermeisterin Anna-Luise Konrad zum Stadtgespräch auf die Baustelle in der alten Bolcher Straße 9. Das ehemalige Gelände der VEB Sachsenpelz Naunhof soll einer gewerblichen Nutzung zugeführt werden, auch um die Wirtschaft der Stadt zu stärken. Im Jahr 2023 hatte es dafür rund 9,1 Millionen Euro Fördermittel aus dem Investitionsgesetz Kohleregionen des Bundes gegeben. Seitdem wurden die Gebäude auf dem knapp 16.000 Quadratmeter großen Gelände abgebrochen. Aktuell wird das Gelände von chemischen Altlasten befreit. Steffen Klömig vom Bauamt der Stadt und Tina Marke vom planenden Ingenieurbüro Dr. Born Dr. Ärmel gingen detailliert auf den Fortschritt und die Durchführung der Arbeiten und die Planung für die Zukunft ein.
2: Aktuell sind wir dabei, die unterirdischen Kanäle zurückzubauen und die Bauwerke, die im Laufe der Nutzungshistorie dem Gelände hinzugefügt wurden. Das umfasst Trinkwasserkanäle, kleinere Schmutzwasser, aber auch Kanäle, die zum Beispiel die Gerbstoffe oder Lösungsmittel transportiert haben, welche dann auch den eigentlichen Schaden im Boden verursacht haben.
1: Anschließend werden die kontaminierten Böden saniert. In einer Sanierungszone befinden sich Schwermetalle. Hier muss der belastete Boden komplett ausgetauscht werden. Eine weitere Zone ist mit Lösungsmitteln verseucht. Hier ist eine thermische Sanierung möglich.
2: Dieses Lösungsmittel liegt im Untergrund mit Wasser gemischt vor. Dadurch ist der Dampfdruck erniedrigt. Das heißt, bei einer geringen Temperatur, also unter 100 Grad, bekommt man den Schadstoff in die Gasphase. Also das heißt, in die Mikro- und Makroporen im Bodengefüge und kann die dann absaugen. Und diese abgesaugte Bodenluft ist dann mit dem Schadstoff befrachtet. Und diesen Schadstoff lässt man dann kondensieren in einer Luftreinigungsanlage und kriegt so den Schadstoff aus dem Boden raus.
1: 3 Monate wird der Boden dafür aufgeheizt. Die Absaugung der Schadstoffgase dauert dann noch mal mehrere Monate. Ein Bodenaustausch in dieser Tiefe wäre allerdings deutlich teurer und mit erhöhtem Lkw-Aufkommen für den Transport verbunden. Während der Abbrucharbeiten wurden im Boden immer wieder überraschende Strukturen gefunden, neue Bodenproben mussten gemacht und im Labor analysiert werden. Das hat Zeit gekostet, sodass das Projekt nicht mehr rechtzeitig bis Ende 2026 fertig wird. Die aktuelle Planung sieht bis Ende 2027 die Beseitigung der Altlasten, den Rückbau der Bauinfrastruktur und die Flächenwiederherstellung vor. Bis zu 6 Gewerbeparzellen mit 1400 bis 2900 Quadratmetern sollen auf dem Gelände zum Verkauf stehen. Außerdem wird auf 2100 Quadratmetern ein Regenrückhaltebecken eingeplant. Wegen der umliegenden Wohngrundstücke wird die gesamte Fläche auf stille Gewerbe mit wenig Verkehrs- und Publikumsaufkommen beschränkt. Einigen der zahlreich erschienenen Bürger und Anwohner brannten Fragen auf den Nägeln. Beschwerden kamen zum Beispiel wegen des Baulärms und der Staub- und Dreckbelastung für direkte Anwohner der Baustelle. Auch die Lage der Baufelder und eine mögliche Bebauung direkt an der Grenze zu Wohngrundstücken bereiteten Sorgen. Bisher ist jedoch laut Bürgermeisterin Konrad kein Grundstück verkauft und die genaue Nutzung der Grundstücke nicht festgelegt. Wie die Arbeiten auf dem Gelände aussehen, konnten die Naunhoferinnen und Naunhofer bei einem geführten Rundgang auf dem Gelände in Augenschein nehmen. Im vorderen Bereich ist zu erkennen, wo die alten Kanäle in Richtung Parthe verliefen. Weiter hinten auf dem Gelände ist zu sehen, wo die thermische Sanierung des Bodens begonnen wurde. Auch Teile der Absaugungsanlage für die nach der Erwärmung gasförmigen Schadstoffe sind erkennbar. Nach der Begehung des Geländes befanden sich Stadtverwaltung, Experten und Bürger in regem Austausch. Kommunikationsformate wie das Stadtgespräch sorgen für einen direkten Austausch und können so vorhandene Ideen, aber auch Sorgenprobleme und Lösungsvorschläge untereinander aushandeln.
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0: Politische Veränderungen auf Landes- und Bundesebene werden auch vor Ort wahrgenommen. Doch wie groß ist das Vertrauen in die Politik? Und wo zeigen sich die Folgen im Alltag der Menschen und Kommunen? Wir haben mit drei politischen Vertretern aus dem Landkreis Leipzig über den Wandel, die Herausforderungen vor Ort und die Fragen gesprochen.
1: Bei den Landtagswahlen in mehreren Bundesländern im September haben sich die politischen Kräfteverhältnisse deutlich verschoben. Was bedeuten diese Ergebnisse für das Vertrauen in die Politik und sind die Folgen auch in unserer Region zu spüren? Dazu haben wir mit drei politischen Vertretern aus der Region gesprochen. Viele Zuschauer beschäftigen die derzeitigen Wahlergebnisse in anderen Bundesländern. Die Landtagswahlen zeigen, dass der Zuspruch für die politischen Ränder steigt, sowohl für rechts als auch für links, was Berlin auch zeigt. In Mecklenburg-Vorpommern hat es die CDU zum Beispiel nicht einmal über die 5%-Hürde geschafft. Wie schätzen Sie diese Entwicklung ein? Geht jetzt die Mitte völlig verloren?
2: Ja, also es hat verschiedene Konsequenzen.

0: die aus oder die der Fakt, dass aus meiner Sicht völlig überraschend in Meck-Pommern die CDU eben nicht mehr im Landtag sitzt. Das ist natürlich ein Novum, genau genommen aus deren Sicht ein Desaster. Und der Trend setzt sich fest, für mich nicht überraschend, ich erlebe es auch im Sächsischen Landtag, eigentlich ist die Mitte der Gesellschaft, die Mitte des Parlaments, die CDU, SPD, die gibt es faktisch nicht mehr. Sondern die sind ja alle nach, in dem Fall nach links abgetaucht, da leben wir auch im Landtag in Sachsen. Es gibt ja quasi eine faktische Regierung aus CDU, SPD, Links-Grün. Auch der Haushalt übrigens, entgegen jeder Beteuerung, wird so beschlossen werden. Das BSW in Sachsen dient bloß dem Zweck, die Preise runterzuhalten quasi, damit Links-Grün für ihre Zustimmung nicht über die Stränge schlägt. Aber das gesamtpolitische Ergebnis ist wirklich aus Sicht der ehemaligen Volksparteien eine schlichte Katastrophe. Die Ränder sind gestärkt, also wir haben die AfD auf der einen Seite und auf der anderen Seite eben jetzt die Linken. Das ist schon eine Katastrophe.
1: Der fraktionslose Landtagsabgeordnete Matthias Berger bewertet die Entwicklung aus seiner Sicht als grundlegende Verschiebung der politischen Mitte. Er kritisiert dabei insbesondere die Ausrichtung der bisherigen Volksparteien.
0: Ich halte das für eine echte Gefahr, für das, was hier in Deutschland passieren könnte, weil die Grundwerte bei uns waren eben schon soziale Marktwirtschaft und Eigentum. Und wenn man jetzt im Prinzip jetzt mit diesem Sozialpopulismus durch die Gegend zieht und Stimmen fängt, ist das eine echte Gefahr. Aus meiner Sicht ein Knaller war ja auch das, was der sächsische Innenminister gesagt hat, um mal zu Sachsen zu kommen. Der hat ja vor 3 Tagen gesagt, oder vor 2 Tagen, das Wahlergebnis in Berlin, sinngemäß, ist ein Schlag ins Gesicht der bürgerlichen Mitte oder so. Also, und da gab es eine witzige Reaktion von Frau Schaber, von Linken, die hat gesagt, unser Innenminister hat den Schuss nicht gehört. Wirklich. Und wenn ich sage mal jetzt zynisch, wenn das einer von der AfD gesagt hätte, gibt es wahrscheinlich dann ein Ermittlungsverfahren, weil hier ist ein Schuss gefallen. Woher, warum hat sie den Schuss gehört? War sie es? Also das ist teilweise auch das Niveau, wie das so abgleitet, das ist schon erschreckend. Aber das ist schon eine echte Zäsur in der deutschen Nachkriegsgeschichte. Die Mitte ist quasi entkernt politisch, inhaltlich. Und es wird extremer. Es ist gespannt, wie es weitergeht.
1: Matthias Berger beschreibt, dass die Mitte aus seiner Sicht quasi entkernt sei. Für ihn erschweren diese veränderten Kräfteverhältnisse auch die Bildung von Koalitionen. Doch warum wenden sich Wählerinnen und Wähler von etablierten Parteien ab? Der Landrat des Landkreises Leipzig, Henrik Reichen, sieht einen wesentlichen Grund in der Distanz zwischen politischen Entscheidungen und dem Alltag vor Ort.
2: Aus meiner Sicht nicht wirklich verwunderlich, dass so ein Trend eintritt, weil die Politik in Berlin immer weniger wahrnimmt, was uns hier, ich sag mal, an der Basis beschäftigt. Das merkt vielleicht auch jeder privat, merken aber auch wir als Kommunen, das merkt auch jeder Landwirt, das merken auch viele Unternehmen, dass die Themen, die uns im Alltag umtreiben, vielleicht manchmal gar nicht richtig reflektiert werden in Berlin und dort schon gar nicht auf die Themen eine Antwort gegeben werden kann.
1: Für die Kommunen sieht er die Entwicklungen besonders konkret. Sie müssen zahlreiche staatliche Aufgaben umsetzen und gleichzeitig mit knappen finanziellen Mitteln auskommen.
2: Nehmen wir unser kommunales Thema heraus. Bei all den Themen, die in Berlin täglich diskutiert werden, da kommen die Kommunen nicht vor.
3: Dabei wird dort ja die Arbeit in allen Bereichen durchgeführt.
2: Ja, genau. Und das mittlerweile am Limit. Es gab ja sogar eine Demonstration bundesweit dazu, Kommunen am Limit. Das Finanzierungsdefizit aller deutschen Kommunen, nicht nur der Landkreise, auch der Städte und Kommunen, beträgt das zweite Jahr in Folge über 30 Milliarden Euro. Und was passiert? Es werden bei Gesetzesänderungen, bei Reformen, die ja für die Pflege jetzt aktuell in der Diskussion sind, Krankenhausreform ist ja im Sommer beschlossen wurden, aber Pflege ist jetzt, wird jetzt andiskutiert, sicher auch wird das zu einer Beschlussfassung kommen, sind die Leidtragenden die Kommunen, weil wir mit der Hilfe zur Pflege immer weiter belastet, aber nicht entlastet werden. Und wenn man mitbekommt, dass man, obwohl man in einer extremen Schieflage, wie es seit 1990 finanzierungsdefizitseitig noch nie der Fall gewesen ist, und da spielt Ost und West keine Rolle, da spielt Nord und Süd keine Rolle, weil mittlerweile auch die süddeutschen Kommunen durch die Wirtschaftskrise in der Automobilindustrie und im Maschinenbau auch in enorme Schieflagen gekommen sind. Wenn man merkt, dass man mit seinen Themen nicht ernst genommen wird, aber fast den ganzen Tag staatlichen Aufgabenvollzug macht, dann fragt man sich schon, nehmen die uns wahr, hören die uns überhaupt noch? Und das ist ja nicht nur was vielleicht ein einzelner Bürgermeister mitbekommt oder man im Landratsamt spürt, das spüren die Unternehmen ja auch und die Menschen auf der Straße auch. Insofern ist das eine Folge dessen, davon, dass über Dinge gesprochen und entschieden wird, die an der Lebensrealität oftmals vorbeigehen und Diskussionen und Entscheidungen viel, viel zu lange dauern.
1: Das sind Entwicklungen, aus denen politische Spannungen resultieren. Auch Grimmas Oberbürgermeister Tino Kiesig, der seit rund anderthalb Jahren im Amt ist, erlebt diese. Im Stadtrat stehen jedoch die Arbeiten an konkreten Sachfragen im Vordergrund.
4: Ich sag mal, im Stadtrat selber sind die politischen Spannungen schon ab und zu da. Ich muss aber sagen, dass wir die Sachthemen beraten und tatsächlich auch so eine typische Brandmauer-Thematik gar nicht leben können, weil in der praktischen Umsetzung das nicht funktioniert. Ich glaube, das muss man dazu sagen. Und ich glaube, dass diese Grundeinstellung, und das wurde ja auch gerade kurz vor dem Amtsantritt groß diskutiert, ja, er ist nicht für Brandmauern, ja, bin ich auch nicht, weil wir Sachthemen eben diskutieren müssen. Und die werden dann wirklich auf der Sachebene diskutiert, zum Teil bewertet, sicherlich auch nochmal politisch jede Fraktion für sich vorbesprochen in den Fraktionssitzungen. Und ja, es ist spürbar, aber tatsächlich nicht so kontrovers, wie wir es in der großen Politik erleben, was ja scheinbar unterm Strich überhaupt keinen weiterbringt.
1: Man müsse miteinander sprechen.
4: Meine ganz persönliche Meinung dazu ist, dass Ausgrenzung nie zum Erfolg führt und dass es immer dann einen Gegenwind und einen Gegendruck geben wird. Und wo das hinführt, wenn man auch nicht mitgenommen sich fühlt, wenn praktisch auch die abgegebene politische Stimme nicht gehört wird, das erleben wir ja letztendlich in den Ergebnissen. Und ich glaube, dass der Bürger mündig und klug genug ist, dass ihm dann nicht noch extra was erklärt werden muss, sondern wir müssen die Themen dieser Zeit besprechen. Und aus meiner Sicht ist es ja so, also das erleben wir ja auch im Stadtrat hier in unserer Stadt, dass die Parteilosigkeit, also alles, was Wählervereinigungen sind, durchaus eine gute Lösung ist und dass wir eben da die wirklichen Themen unserer Gesellschaft mitdiskutieren und lösen und besprechen. Und ja, da gibt es natürlich auch immer wieder mal Themen, wo wir nicht einer Meinung sind, aber dann muss man es halt miteinander besprechen und immer im Konsens arbeiten.
1: Doch nicht jedes Problem, das Bürgerinnen und Bürger an die Stadt herantragen, lässt sich auch im Rathaus lösen.
4: Also tatsächlich in den Einzelgesprächen ist es so, dass dann oft auch Themen vermischt werden, dass dann Landes- und Bundesthemen rüberschwappen. Und das gelingt uns auch nicht immer, so ehrlich muss man sein, das abzuarbeiten oder auch dann wirklich so zu erklären, dass man es verstehen kann. Die Reichweite und Handlungsreichweite auch der kommunalen Ebene ist natürlich begrenzt und wir können auch nicht alles machen. Und wir bekommen auch Vorgaben, die aus meiner Sicht oder aus unserer Sicht völlig sinnlos sind und die auch kein normaler Mensch mehr versteht. Und das erschwert die Diskussion per se schon sehr in den Einzelthemen.
1: Wie lässt sich der Austausch verbessern? Die Gesprächspartner betonen dabei unterschiedliche Ansätze. Landrat Greichen zum Beispiel fordert einen engeren Kontakt zwischen Bundespolitik und kommunaler Ebene. Kiesig sieht auch im gesellschaftlichen Leben vor Ort einen wichtigen Ansatzpunkt.
4: Aus meiner Sicht ist das Ehrenamt und die Vereinsarbeit deutlich zu stärken, weil tatsächlich dort generationsübergreifend Menschen zusammenkommen. Und da ist es egal, ob man Schach spielt, ob man einem Sport nachgeht, ob man vielleicht irgendeine kulturelle Interessen verfolgt. Da kann man durchaus für sehr viel Kommunikation und auch Transparenz sorgen. Aber wir merken es ja, dass die Gelder insbesondere für die ehrenamtliche Tätigkeit, egal ob das Vereinsunterstützung sind, ob das eine Sanierung einer Turnhalle betrifft, die Sportmilliarde gab es ja erst, gehen in ganz große Projekte in die Großstädte. Da werden wir dem ländlichen Raum auch nichts Gutes tun können. Und man fördert es eigentlich gar nicht, das merken wir ja. Und das macht es natürlich nicht einfacher. Und auf der kommunalen Ebene sind wir natürlich interessiert, dass wir auch zum Beispiel hier in Grimma die über 400 Vereine unterstützen können. 1.6. Vergangenheit, ne, Gründung Netzwerk Grimma, wo wir wirklich auch für uns was aufbauen wollen, um uns gegenseitig zu helfen. Aber in erster Linie müsste das aus Land und Bund kommen. Aber dort merken wir ja gerade, dass es genau dadurch oder überhaupt keine Lösung gibt, weil man sich immer nur also übereinander spricht statt miteinander.
1: Was würden Sie dort den höheren politischen Ebenen empfehlen, um dahingehend auch wieder diesen Zuspruch gerade für die politischen Ränder wieder etwas zurückentwickeln zu lassen?
4: Ja, man merkt mal gerade genau, dass die politische Mitte sich auflöst, beziehungsweise dass auch Grundwerte und Grundnormen in einzelnen Parteien scheinbar keine Rolle mehr spielen. Und das ist jetzt immer, also ich bin immer der Meinung, schlau reden kann man immer schnell. Ne? Die wirklichen Probleme, die es vielleicht auch parteipolitisch gibt, möchte ich mir auch gar nicht anmaßen zu bewerten. Aber meiner Meinung nach ist dort in erster Linie der Diskurs zu führen und vor allen Dingen diese Ausgrenzung abzuschaffen. Weil das ist genau das, wo sich auch der Wähler aus meiner Sicht berechtigterweise gar nicht mehr wahrgenommen fühlt, weil das, was er politisch abstimmt, sowieso keine Bedeutung hat. Und man versucht dann praktisch durch einen Zusammenschluss von Minderheiten eine Mehrheit zu erlangen. Aber es ist halt auch nicht im Wesentlichen dann die große Gruppe der Wähler, die irgendwas gewählt hat. Und ich glaube, das ist in erster Linie ist es Kommunikation. Das ist wie in vielen Lebensbereichen. Man muss miteinander sprechen. Und das möglichst auch nicht über irgendwelche großen Schlagzeilen in Zeitungen, medial, bei irgendwelchen Talkrunden. Aus meiner Sicht wirklich auf Spitzenpolitiker-Ebene hinter verschlossenen Türen mit einer klaren Haltung und mit einem klaren Normen- und Werteverständnis für unser Land. Und das ist eigentlich auch ein wesentlicher Punkt aus meiner Sicht, dass wir wirklich auch die Wertschöpfung, die wir in unserem Land erreichen, selbst in dieser schwierigen Lage, auch in diesem Land lassen und dann in erster Linie auch wirklich für unsere Zukunft einstehen. Das, was wir auf kommunaler Ebene jeden Tag machen müssen. Und wir haben leider nicht den Luxus zu sagen, der nicht und jener nicht, weil wir vielleicht da Geld haben und dort was hinschicken und da das umsetzen, was uns gerade gefällt. Und das fehlt in der Spitzenpolitiker-Ebene im Land und vor allen Dingen im Bund. Und ich glaube, dass dort ein bisschen Basisarbeit, ich sage immer, mal 2 Jahre Endkundenkontakt, also praktisch wirklich an der Basis in den kommunalen Gremien, ganz nah an den Geschehnissen, dem einen oder anderen sehr gut tun würde.
1: Ob sich die politische Mitte dauerhaft verändert, lässt sich aus einzelnen Wahlergebnissen nicht abschließend beantworten. Die Gespräche zeigen jedoch, politische Entscheidungen werden auch daran gemessen, wie sie im Alltag der Menschen ankommen. Für die Kommunen bedeutet das, trotz unterschiedlicher Positionen handlungsfähig zu bleiben und Möglichkeiten für Austausch und Beteiligung zu schaffen.
5: Die deutschen Waldtage standen in diesem Jahr unter dem Motto Wald und Wirtschaft. Deutschlandweit wurden in diesem Jahr über 400 Veranstaltungen von Landesforstverwaltungen, Waldbesitzern und forstlichen Verbänden sowie Einrichtungen im Bereich Umweltbildung, Naturschutz, Sport und Freizeit angeboten. Auch der Freistaat Sachsen beteiligt sich mit 40 Veranstaltungen daran. Außerdem ist er Gastgeber der Auftaktveranstaltung. Mein Kollege Udo Richter war für Sie dabei.
6: Am Vormittag des 18. September fiel im Waldpädagogischen Zentrum Oberholz der Startschuss für die Deutschen Waldtage. Diese eröffneten Alois Rainer, Bundesminister für Ernährung, Landwirtschaft und Heimat, Sachsens Forstminister Georg Ludwig von Breitenbuch sowie Fanny Hurtig, Präsidiumsmitglied im Deutschen Forstwirtschaftsrat und Mitarbeiter des Staatsbetriebs Sachsenforst, gemeinsam. Die Deutschen Waldtage standen in diesem Jahr unter dem Motto Wald und Wirtschaft. Für den Bundesminister ein wichtiger Termin.
7: Deshalb bin ich auch selbst bei der Eröffnung mit dabei. Bin ein großer Waldfreund, die mich kennen, die wissen es. Aber es ist auch wichtig, dass wir der Bevölkerung zeigen, dass wir auch den Kindern schon zeigen. Viele Schulen machen mit, gehen in die Wälder raus, besichtigen die Wälder, dass wir den vielfältigen Nutzen der Wälder darstellen. Einmal vom Erholungsort, aber auch, dass Holz ein großer Wirtschaftsfaktor ist, dass Holz in der thermischen Nutzung und in der stofflichen Nutzung gebraucht wird. All das und noch viel mehr, wie man mit der Natur umgeht, mit den Tieren im Wald umgeht, sollen die Deutschen Waldtage vielen Menschen sehr plastisch und anschaulich rüberbringen.
6: Dass die Wahl des Eröffnungsorts in den Forstbezirk Leipzig fiel, hatte da für Freude gesorgt.
8: Naja, es ist schon eine wuchtige Veranstaltung. Den Auftakt für eine bundesweite Aktion, an der wir uns ja auch immer beteiligt haben, über 10 Jahre läuft das. Alle Forstbetriebe in ganz Deutschland beteiligen sich mit unterschiedlichen Aktivitäten. Und den Auftakt hier bei uns zu haben, ist natürlich toll. Es ist eine Ehre. Und wir konnten ja auch unsere Leistungen der letzten Jahrzehnte mit Blick auf Waldumbau, Multifunktionalität unserer Wälder, wie man auch dem Motto folgend Wald und Wirtschaft versucht, hier in unserer Gegend den Einklang herzustellen, sehr facettenreich fortführen. Und ich denke auch, dass diese Botschaften sehr wohlwollend aufgenommen worden sind. Also wir freuen uns.
6: Ins Leben gerufen wurde die Veranstaltung 2016 vom Bundesministerium für Landwirtschaft, Ernährung und Heimat und wird in Partnerschaft mit dem Deutschen Forstwirtschaftsrat ausgerichtet. Die Plattform für den Dialog zum Thema Wald geht natürlich auch auf die klimatischen Herausforderungen ein.
7: Gerade wenn wir auf die letzten Wochen, also wenn wir noch ein paar Wochen zurückblicken,

0: Veranstaltung?
1: Ja, wir haben die Vielfalt unserer Wälder vorgestellt, weit über das Motto Wald und Wirtschaft hinausgehend, die Multifunktionalität, die vielen Ansprüche der Menschen, des Naturhaushaltes, all diese Ansprüche, die unsere Leipziger Wälder zu erfüllen haben. Und so haben wir eigentlich auf einem sehr kurzen Weg sehr viele Aspekte angesprochen. Das ging von der Integration von Naturschutzleistungen im Sinne von Biotopbaumgruppen, also wo Holz natürlich zerfallen soll für xylobionte Käfer, Fledermäuse und so weiter. Dann haben wir Kulturdenkmäler uns angeschaut, den Ringwall in Großpösner mit den Konflikten, die sich damit verbinden. Wir sind über eine Wiese gegangen, die vor 15 Jahren noch flächendeckend mit riesen Bärenklau bestanden war, wo wir sehr konsequent seit dieser Zeit Bekämpfungsmaßnahmen gegen den riesen Bärenklau durchführen und die inzwischen eine wunderschöne Wildwiese wieder darstellt, waren dann, und da sind wir schon näher am Thema, an einer Kultur, die 2018 aufgeforstet wurde infolge des Sturms Friederike, der ja hier ganz verheerende Schäden in der Leipziger Gegend, vor allem im Südraum Leipzig, angerichtet hat. Und hier haben wir uns eine Eichenkultur angeschaut, die Methodik besprochen, wie wir das gemacht haben, die wunderbar wüchsig ist und wo unsere Forstwirte dann auch dem Minister vorgestellt haben, wie wir diese pflegen. Da haben wir in der Tat eigene Pflegekonzepte entwickelt. Ich glaube, dass das gerade dieser praktische Aspekt auch sehr bereichernd war. Na gut, und wer pflanzt, der muss aber auch mit der Natur arbeiten können. Deswegen war der nächste Punkt dann, eine Naturverjüngungsfläche sich anzuschauen, wo wir nicht den Weg über künstliche Begründung gegangen sind, sondern die Natur haben machen lassen, weil es sich dort angeboten hat, haben wir das diskutiert.
0: Diese Waldfläche mit Buchen-Naturverjüngung wurde mit verschiedenen seltenen Baumarten wie Elsbeere angereichert. Den finalen Punkt der Eröffnungsveranstaltung setzten Forstwirt-Auszubildende und ihre Ausbilder bei der Verkehrssicherung an einem stark frequentierten Waldweg im Erholungsgebiet. Dabei wurde die Klettertechnik erläutert, demonstriert und durch Forstwirt-Auszubildende Totholz entfernt. Dem Minister hatte gefallen, was er gesehen hat, und er nahm gute Erinnerungen mit zurück.
2: Dass es hier eine Forstverwaltung gibt, Forstleute, Auszubildende, die unglaublich motiviert sind, das ist das eine. Und das andere, wenn ich jetzt durch den Wald gehe, dass die ihren Wald traumhaft pflegen. Also das kann ich nur sagen, also das ist schon ganz was Besonderes, das ich hier gesehen habe. Und vor allem, dass hier so auch von früheren Fichtenstandorten, die hier weniger passend waren, es sich jetzt entwickelt hat zu einem tollen Eichenstandort. Also der Waldumbau hat stattgefunden und nicht erst jetzt, sondern schon über Jahrzehnte hinweg. Also großes Kompliment an die sächsische Waldverwaltung, aber vor allem an diejenigen, die hier ihre Arbeit tun.
0: Natürlich wurde die Eröffnung der Deutschen Waldtage 2026 im Bild festgehalten.
3: Wir schauen jetzt noch auf die Wetteraussichten für den Start in diese Woche.
4: Am Dienstag erwartet uns ein wolkenfreier, sonniger Herbsttag. Der Morgen startet mit Temperaturen um die 11 Grad. Diese steigt im Tagesverlauf auf bis zu 25 Grad an. Dazu weht eine leichte Brise aus Südost. Auch im weiteren Verlauf der Woche bleibt uns das sonnige Wetter erhalten.
3: Das war's jetzt auch schon wieder von mir. Morgen begrüßt Sie hier meine Kollegin Katlin Spelling-Petzold. Bis dahin wünsche ich mir noch einen schönen Abend. Tschüss!

Hallo und herzlich willkommen zu Sachsen aktuell am 28. September. Das sind unsere Themen heute. Sächsische Meme-Legende Peter Weiß verstorben. Außerdem: Viele Sprachen ein Zuhause, Dresden feiert Vielfalt und große Bühne für Chemnitzer Sportvielfalt.

0: Ich weise diese Unterstellung zurück. Dieser Satz machte Peter Weiß weit über Leipzig hinaus bekannt. Entstanden ist das legendäre Interview 2012 bei einer Straßenumfrage. Nun ist Peter Weiß gestorben. Wir erinnern an einen Leipziger, der mit wenigen Minuten vor der Kamera Internetgeschichte geschrieben hat.
1: Ich weise diese Unterstellungen zurück. Unterstellungen sind ein journalistischer Trick. Diese dürften in der freiheitlich-demokratischen Grundordnung nicht vorkommen. Sie hätten mich anders befragen müssen.
2: Ein Satz, der Internetgeschichte geschrieben hat. Und entstanden ist er genau hier in Leipzig. 2012 wollte eine Reporterin von InfoTV Leipzig, dem heutigen Sachsenfernsehen, in der Petersstraße eigentlich nur wissen, was die Leipzigerinnen und Leipziger vom Valentinstag halten.
3: Wir haben noch bestimmt eine Liebste zu Hause oder einen Liebsten.
2: Doch Peter Weiß hat auf diese Frage deutlich mehr zu sagen. Aus einer einfachen Straßenumfrage wurde ein fast zweiminütiger Monolog über Journalismus, den Valentinstag und die großen Fragen des Lebens.
1: Valentinstag ist eine Formation, die ich von Kindheit an nicht kenne. Es ist für mich was ganz Unbekanntes.
2: Das Video landete im Netz und wurde zum Kult. Millionen Menschen sahen den Leipziger und seine ungewöhnliche Antwort auf diese vermeintlich einfache Frage. Alleine bei YouTube kam der Clip später auf über 9 Millionen Aufrufe. Noch Jahre danach wurden seine Sätze zitiert, geteilt und zu Memes verarbeitet. Nun ist Peter Weiß gestorben. Bekannt wurde sein Tod bereits Ende 2025 durch die Recherche eines YouTubers. Nachbarn an seinem letzten bekannten Wohnort berichteten damals, Weiß sei wenige Wochen zuvor verstorben. Inzwischen erinnert auch ein aktueller Nachruf an den Menschen hinter dem Leipziger Internetphänomen.
1: Und wenn ich jemand habe, den ich liebe und beschenken möchte, dann behalte ich es mir vor, unabhängig vom Kalenderdatum.
2: Ein zufälliges Interview auf den Straßen Leipzigs machte Peter Weiß weit über Leipzig hinaus bekannt. Sein berühmtester Satz und seine außergewöhnliche Art dürften dabei jedoch noch länger bleiben.
0: Und wir bleiben thematisch in Leipzig. Sichere Jobs, bezahlbare Sozialleistungen und eine Rente, die zum Leben reicht. Dafür sind am Samstag rund 10.000 Menschen am bundesweiten Aktionstag des Deutschen Gewerkschaftsbundes in Leipzig auf die Straße gegangen. Die Gewerkschaften richteten sich gegen geplante Einschnitte bei Rente, Pflege und Krankenversicherung und fordern mehr soziale Sicherheit in Zeiten des wirtschaftlichen Wandels.
4: Wenn ich so bis 70, 75 arbeiten soll, kann ich mir nicht vorstellen, dass ich das gesundheitlich noch durchstehe.
5: Tausende Menschen protestierten am Samstag in Leipzig gegen die Reformpläne der Bundesregierung. Sie befürchten Einschnitte bei sozialen Leistungen und Arbeitnehmerrechten. Die Kundgebung war Teil eines bundesweiten Aktionstags des Deutschen Gewerkschaftsbundes.
6: Wir sind hier, weil wir mit der Politik in den letzten Monaten nicht einverstanden sind. Weil Kürzungen stattfinden für Alte und für Kinder, die einfach nicht tragbar sind.
7: Sozialkürzungen laufen, die Angriff auf den 8-Stunden-Arbeitstag, gleichzeitig wird Militarisierung vorangetrieben, es wird das Covenant-Werk in Leipzig in Betrieb genommen, ohne halt Bevölkerung zu fragen, ohne zu gucken, ob wir das wollen und so weiter.
8: Wir müssen etwas tun gegen den Sozialabbau und die Verschleuderung unserer Beiträge.
5: Der Deutsche Gewerkschaftsbund hatte bundesweit in 15 Großstädten zu Aktionen aufgerufen. Unter dem Motto "Hart verdient, deine Arbeit, deine Gesundheit, deine Rente" forderte er Sicherheit für Beschäftigte, auch dann, wenn sich ihre Branchen verändern.
9: Ich bin hier, weil ich denke, dass die Kürzungen alle Leute betreffen und dass alle auf die Straße gehen sollten.
10: Trifft die Jugend, trifft die Alten, überall wird gespart und Sozialstaat und Arbeit, das darf nicht weitergehen.
11: Das Ganze nach unten treten, sehe ich in meinen Augen langsam mal als die Grenze erreicht. Da müsst ihr auch mal nach oben gucken, weil oben verdichtet sich das Vermögen immer mehr und unten wird immer gekämpft, dass man überleben muss zum Teil. Deswegen ist eigentlich eine Pflicht, hier zu sein, Gesicht zu zeigen, Stimme zu zeigen.
5: Zwei Demonstrationszüge zogen durch die Innenstadt. Die Teilnehmenden wollten ihren Protest sichtbar machen und die Bundesregierung auffordern, bei ihren Reformplänen die Folgen für Beschäftigte und Familien stärker zu berücksichtigen.
9: Wir gehen jetzt vom Johannesplatz und gehen zum Simsonplatz vom Bundesverwaltungsgericht. Das ist die zentrale Kundgebung vom Deutschen Gewerkschaftsbund.
5: Dort hatte auch die Polizei die Versammlung im Blick. Polizeidirektor Mario Luder beobachtete den Verlauf und zog vor Ort eine erste Bilanz.
12: Bisher sehr friedlich, sehr ruhig, ca. 6.000 Teilnehmer auf dem Weg hierher. Jetzt die Redebeiträge. Ich glaube, das wird eine sehr ordentliche Veranstaltung, auch aus polizeilicher Sicht oder insbesondere aus polizeilicher Sicht.
5: Für den DGB zeigt sich bei Volkswagen und GSK, was auf dem Spiel steht. Die Gewerkschaft fordert eine Industriepolitik, die Betrieben Planungssicherheit gibt und Beschäftigte schützt.
0: Wir machen jetzt eine kurze Pause und sind gleich mit spannenden Meldungen aus dem Freistaat für Sie zurück. Unter anderem geht es dann bei uns um die interkulturellen Tage in Dresden. Bleiben Sie also dran.

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3: Und damit herzlich willkommen zurück zu Sachsen aktuell an diesem Montag. Schön, dass Sie dran geblieben sind. Gemeinschaft, Begegnung und kulturelle Vielfalt mitten in Dresden. Unter dem Motto "Viele Sprachen, ein Zuhause" laden die interkulturellen Tage noch bis zum 11. Oktober dazu ein, die unterschiedlichen Facetten der Stadt kennenzulernen. Beim Straßenfest auf dem Josche-Kommandei-Platz kamen Vereine, Initiativen und Besucher zusammen. Mit Musik, Essen, Gesprächen und vielen Geschichten aus den Dresdner Communities. Und wir waren für Sie dabei.
4: Was macht für euch denn ein gutes Miteinander aus?
5: Ja, eine Offenheit erstmal, dass man aufeinander zugeht, dass man sich als Menschen wahrnimmt, dass man Spaß hat, sich mal auszutauschen, dass man einfach auch ganz normal miteinander lebt. Es gibt ja viel mehr Gemeinsamkeiten als Unterschiede.
6: Wo viele Sprachen, Kulturen und Lebensgeschichten aufeinandertreffen, entsteht Gemeinschaft vor allem durch Austausch. Beim Straßenfest der 36. interkulturellen Tage wird auf dem Schorsch-Gomondai-Platz in Dresden genau dafür Raum geschaffen. Shirin Iqbal organisiert als Sachbearbeiterin für Migration und Integration die Veranstaltungsreihe für die Landeshauptstadt mit.
7: Uns ist es wichtig, dass dann eben alle Vereine, vor allem migrantische Vereine in Dresden, die Möglichkeit haben, sich zu präsentieren, zu zeigen, was sie machen, mit ihrem Engagement ins Gespräch mit den Leuten kommen.
6: An 49 Ständen zeigen Vereine, Initiativen und Organisationen, wie vielfältig Dresden ist. Einer davon ist Dresdenjales. Mitglied Sarah González erlebt, dass Verbundenheit über ganz unterschiedliche Wege entstehen kann.
8: Die Sprache verbindet uns sehr, obwohl auch in Spanien verschiedene Sprachen gibt. Die Musik verbindet uns auch sehr und auch die Kultur, also die verschiedenen Aspekte, sowohl die Musik als auch die Literatur und Kino, also die Filmkultur ist auch sehr interessant für uns.
6: Zwischen Infoständen und Bühnenprogramm gibt es viel zu entdecken, auszuprobieren und kennenzulernen. Wie gut das ankommt, zeigt sich auch bei den Besucherinnen und Besuchern.
9: Was gefällt Ihnen denn besonders gut hier?
10: Dass man in andere Kulturen eigentlich auch mal reinschnuppern kann. Das Wetter auf jeden Fall auch. Da haben sie es gut ausgesucht. Ich finde, dass es für Familie auch hier viel gibt, für Kinder, dass man die Kinder mitnehmen kann, dass die auch mal ein bisschen was Neues erleben können. Also der Kleinen gefällt es auch ziemlich gut.
9: Was gefällt dir besonders gut hier?
11: Also eigentlich alles. Das ist alles so ganz toll. Auch ganz kinderfreundlich und kinderschminkt, das ist alles ganz toll.
12: Ich liebe, dass es so viele verschiedene Nationalitäten hier gibt.
13: Ja, Vielfalt gefällt mir sehr. Das ist so bunt und so unterschiedlich hier und alle sind herzlich willkommen.
14: Ja, die Vielfalt hier zu sehen, zu erkennen, wie viele Communities es in Dresden gibt, wofür die sich einsetzen, sich engagieren und überhaupt einfach dieses schöne Fest und das Miteinander hier.
15: Ich finde es einfach schön zu sehen, wie viele Leute hierher kommen.
6: Doch kulturelle Vielfalt zeigt sich nicht nur in Sprache, Musik oder Essen, sondern auch im Umgang miteinander. Bassem Ara, Vorstand der Deutsch-Arabischen Community-Initiative, sieht gerade in den Unterschieden eine besondere Stärke.
16: Ich glaube, das Wichtigste ist, dass wir auch verstehen, dass Unterschiede sind eine Bereicherung für uns. Das ist der wichtigste Startpunkt für mich. Also Toleranz und Akzeptanz, dass die Unterschiede sind eigentlich eine tolle Sache. Das ist ein Grund, einen einfach zu feiern und einfach für Besseres miteinander. Und kein Grund für Ausgrenzung.
6: Neben Gesprächen sorgen Bühnenauftritte, kulinarische Eindrücke und Mitmachangebote für Abwechslung. Für Shirin Iqbal zählt dabei vor allem, was die Gäste persönlich aus diesem Tag mitnehmen.
7: Also im besten Fall nehmen sie nicht nur einen vollen Magen, sondern auch ein volles Herz mit. Also quasi, dass sie einfach super viele schöne Gespräche hatten, nochmal mehr wissen, was eigentlich für tolle Menschen, Vereine

0: sich hier engagieren in Dresden. Und ich glaube, man sieht ganz gut, dass alle auch sehen und merken, dass wir zusammenhalten müssen, um zusammen was zu erreichen. Und das ist, finde ich, auch einfach ein schönes Zeichen.
1: Genau dieses Miteinander entsteht auf dem Platz zunächst im Kleinen. Beim Essen, beim Zuhören oder im Gespräch mit Menschen, die man vorher nicht kannte. Auch für Bassem Ara liegt darin eine Chance, die über diesen Nachmittag hinausgeht.
2: Am Ende sind wir hier eine große Gesellschaft. Wenn wir scheitern, dann scheitern wir zusammen. Und wenn wir erfolgreich sind, dann ist das für uns alle. Und wir können statt unserer Differenzen immer zu Fokus zu haben als Grund und als Problem zu betrachten, lieber als Potenzial zu sehen. Wenn wir zumindest starten, auch wenn spät, also wird besser spät starten, lieber als nie was wahrzunehmen, dann können wir was Schönes beschaffen.
1: Noch bis zum 11. Oktober laufen die interkulturellen Tage an verschiedenen Orten in Dresden. Das Straßenfest zeigt dabei vor allem, wie aus unterschiedlichen Sprachen, Kulturen und Perspektiven gemeinsames Stadtleben entstehen kann.
3: Wie lässt sich der Wald schützen und gleichzeitig wirtschaftlich nutzen? Genau darum ging es zum Auftakt der Deutschen Waldtage 2026. Unter dem Motto Wald und Wirtschaft kamen Vertreter aus Politik und Forstwirtschaft im Waldpädagogischen Zentrum Oberholz zusammen. Mit dabei war auch Bundeslandwirtschaftsminister Alois Rainer. Im Mittelpunkt standen der Waldumbau, die Folgen des Klimawandels und die Frage, wie unsere Wälder fit für die Zukunft gemacht werden können.
4: Am Vormittag des 18. September fiel im Waldpädagogischen Zentrum Oberholz der Startschuss für die Deutschen Waldtage. Diese eröffneten Alois Rainer, Bundesminister für Ernährung, Landwirtschaft und Heimat, Sachsens Forstminister Georg Ludwig von Breitenbuch sowie Fanny Hurtig, Präsidiumsmitglied im Deutschen Forstwirtschaftsrat und Mitarbeiter des Staatsbetriebs Sachsenforst, gemeinsam. Die Deutschen Waldtage standen in diesem Jahr unter dem Motto Wald und Wirtschaft. Für den Bundesminister ein wichtiger Termin.
5: Deshalb bin ich auch selbst bei der Eröffnung mit dabei. Bin ein großer Waldfreund, die mich kennen, die wissen es. Aber es ist auch wichtig, dass wir der Bevölkerung zeigen, dass wir auch den Kindern schon zeigen. Viele Schulen machen mit, gehen in die Wälder raus, besichtigen die Wälder, dass wir den vielfältigen Nutzen der Wälder darstellen. Einmal vom Erholungsort, aber auch, dass Holz ein großer Wirtschaftsfaktor ist, dass Holz in der thermischen Nutzung und in der stofflichen Nutzung gebraucht wird. All das und noch viel mehr, wie man mit der Natur umgeht, mit den Tieren im Wald umgeht, sollen die Deutschen Waldtage vielen Menschen sehr plastisch und anschaulich rüberbringen.
4: Dass die Wahl des Eröffnungsorts in den Forstbezirk Leipzig fiel, hatte da für Freude gesorgt.
6: Naja, es ist schon eine wuchtige Veranstaltung. Den Auftakt für eine bundesweite Aktion, an der wir uns ja auch immer beteiligt haben, über 10 Jahre läuft das. Alle Forstbetriebe in ganz Deutschland beteiligen sich mit unterschiedlichen Aktivitäten. Und den Auftakt hier bei uns zu haben, ist natürlich toll, ist uns eine Ehre. Und wir konnten ja auch unsere Leistungen der letzten Jahrzehnte mit Blick auf Waldumbau, Multifunktionalität unserer Wälder, wie man auch dem Motto folgend Wald und Wirtschaft versucht, hier in unserer Gegend den Einklang herzustellen, sehr facettenreich fortführen. Und ich denke auch, dass diese Botschaften sehr wohlwollend aufgenommen worden sind. Also wir freuen uns.
4: Ins Leben gerufen wurde die Veranstaltung 2016 vom Bundesministerium für Landwirtschaft, Ernährung und Heimat und wird in Partnerschaft mit dem Deutschen Forstwirtschaftsrat ausgerichtet. Die Plattform für den Dialog zum Thema Wald geht natürlich auch auf die klimatischen Herausforderungen ein.
5: Gerade wenn wir auf die letzten Wochen, also wenn wir noch ein paar Wochen zurückblicken, die große Trockenheit, die große Hitze, da leidet unser Wald darunter, da leiden die Bäume darunter. Sie stehen unter Hitze, unter Trockenstress und natürlich auch zum Teil der Schädlingsbefall der Borkenkäfer. Aber ein großes Problem, große Herausforderung ist der Klimawandel einhergehend mit den hohen Temperaturen und mit der großen Trockenheit. Und daran arbeiten wir bisher schon und werden auch in Zukunft noch verstärkt daran arbeiten.
4: Genau hier knüpfte bei der Eröffnung auch der Gastgeber, der Staatsbetrieb Sachsenforst, an. Das Besuchsprogramm führte die Gäste natürlich zum Namensgeber der Veranstaltung.
6: Ja, wir haben die Vielfalt unserer Wälder vorgestellt, weit über das Motto Wald und Wirtschaft hinaus.

0: Ausgehend die Multifunktionalität, die vielen Ansprüche der Menschen, des Naturhaushaltes, all diese Ansprüche, die unsere Leipziger Wälder zu erfüllen haben. Und so haben wir eigentlich auf einem sehr kurzen Weg sehr viele Aspekte angesprochen. Das ging von der Integration von Naturschutzleistungen im Sinne von Biotopbaumgruppen, also wo Holz natürlich zerfallen soll für xylobionte Käfer, Fledermäuse und so weiter. Dann haben wir Kulturdenkmäler uns angeschaut, den Ringwall in Großpößner mit den Konflikten, die sich damit verbinden. Wir sind über eine Wiese gegangen, die vor 15 Jahren noch flächendeckend mit riesen Bärenklau bestanden war, wo wir sehr konsequent seit dieser Zeit Bekämpfungsmaßnahmen gegen den Riesenbärenklau durchführen und die inzwischen eine wunderschöne Wildwiese wieder darstellt, waren dann, und da sind wir schon näher am Thema, an einer Kultur, die 2018 aufgeforstet wurde infolge des Sturms Friederike, der ja hier ganz verheerende Schäden in der Leipziger Gegend, vor allem im Südraum Leipzig, angerichtet hat. Und hier haben wir uns eine Eichenkultur angeschaut, die Methodik besprochen, wie wir das gemacht haben, die wunderbar wüchsig ist und wo unsere Forstwirte dann auch dem Minister vorgestellt haben, wie wir diese pflegen. Da haben wir in der Tat eigene Pflegekonzepte entwickelt. Ich glaube, dass das gerade dieser praktische Aspekt auch sehr bereichernd war. Na gut, und wer pflanzt, der muss aber auch mit der Natur arbeiten können. Deswegen war der nächste Punkt dann, eine Naturverjüngungsfläche sich anzuschauen, wo wir nicht den Weg über künstliche Begründung gegangen sind, sondern die Natur haben machen lassen. Weil es sich dort angeboten hat, haben wir das diskutiert.
1: Diese Waldfläche mit Buchennaturverjüngung wurde mit verschiedenen seltenen Baumarten wie Elsbeere angereichert. Den finalen Punkt der Eröffnungsveranstaltung setzten Forstwirt-Auszubildende und ihre Ausbilder bei der Verkehrssicherung an einem stark frequentierten Waldweg im Erholungsgebiet. Dabei wurde die Klettertechnik erläutert, demonstriert und durch Forstwirt-Auszubildende Totholz entfernt. Dem Minister hatte gefallen, was er gesehen hat, und er nahm gute Erinnerungen mit zurück.
2: Dass es hier eine Forstverwaltung gibt, Forstleute, Auszubildende, die unglaublich motiviert sind, das ist das eine. Und das andere, wenn ich jetzt durch den Wald gehe, dass die ihren Wald traumhaft pflegen. Also das kann ich nur sagen, also das ist schon ganz was Besonderes, das ich hier gesehen habe. Und vor allem, dass hier so auch von früheren Fichtenstandorten, die hier weniger passend waren, es sich jetzt entwickelt hat zu einem tollen Eichenstandort. Also der Waldumbau hat stattgefunden und nicht erst jetzt, sondern schon über Jahrzehnte hinweg. Also großes Kompliment an die sächsische Waldverwaltung, aber vor allem an diejenigen, die hier ihre Arbeit tun.
1: Natürlich wurde die Eröffnung der Deutschen Waldtage 2026 im Bild festgehalten.
3: Zum Abschluss unserer Sendung wird es noch einmal sportlich. Sie trainieren, kämpfen um Titel und investieren unzählige Stunden in ihren Sport. Große Aufmerksamkeit bekommen viele von ihnen trotzdem nur selten. Bei den Sports United Awards in Chemnitz war das anders. Hier standen die Vielfalt des Sports und die Menschen dahinter im Mittelpunkt.
4: Die Sportstadt Chemnitz lebt.
5: Medaillen, Applaus und jede Menge stolze Gesichter. Ob Eiskunstlauf, Basketball oder Line Dance, bei den Sports United Awards stehen sportliche Höchstleistungen im Rampenlicht. Zum zweiten Mal hat der Stadtsportbund Chemnitz dafür in den VIP-Raum des Stadions an der Gellertstraße eingeladen. Und der Ort könnte kaum passender gewählt sein. Denn dort, wo normalerweise Fußball als Deutschlands Sportart Nummer 1 den Ton angibt, gehörte die große Bühne an diesem Abend vor allem den anderen Disziplinen. Mit dabei war auch Landtagspräsident Alexander Dirks. Für ihn rücken die Awards dabei vor allem eines in den Fokus: die ganze Bandbreite des Sports.
6: Ja, gerade bei dem Sports United Award geht es ja darum, auch mal Sportarten nach vorne zu stellen und vor allen Dingen auch Nachwuchssportlerinnen und Sportler nach vorne zu stellen, die vielleicht sonst nicht so die große Aufmerksamkeit bekommen. Also jenseits von Profifußball, von Basketball, wirklich die Leichtathletik, Schwimmen, teilweise auch Sportarten, von denen ich selber vorher noch gar nicht so richtig wusste, dass es tatsächlich sportliche Wettkämpfe gibt, beim Cheerleading beispielsweise oder bei verschiedenen Arten Apnoe-Tauchen und solche Dinge. Also einfach eine Sichtbarkeit zu schaffen und einfach mal Danke zu sagen für die, die Leistung bringen, aber auch die, die dahinter stehen, die Betreuerinnen, Betreuer, die Familien, und das ist ganz wichtig.
5: Von jungen Nachwuchstalenten bis hin zu erfahrenen Sportlerinnen und Sportlern werden ganz unterschiedliche Disziplinen und Generationen ausgezeichnet. Wer Bronze, Silber oder Gold erhält, entscheidet ein fester Kriterienkatalog. Gewürdigt werden sportliche Erfolge von der Landesebene bis hin zu nationalen und

0: internationalen Wettkämpfen. Voraussetzung ist außerdem, dass die Geehrten für einen Verein antreten, der Mitglied im Stadtsportbund Chemnitz ist. Wie groß die Chemnitzer Sportlandschaft ist, zeigt auch die Zahl der Ehrungen. Mehr als 100 Auszeichnungen werden in diesem Jahr vergeben. Eine Zahl, auf die Stadtsportbund-Präsident Jens Köhler mit Stolz blickt.
1: Also wenn man von 131 im Vorjahr ausgezeichnet auf 179 geht und die Vielfalt der Sportarten sieht, dann sagt das sehr viel aus. Die Sportstadt Chemnitz lebt und wir wachsen in der Familie vom Sport immer mehr. Also wir werden dieses Jahr auch 40.000 Mitglieder haben und das ist ein großer, großer Schritt.
0: 179 Auszeichnungen. Und hinter jeder einzelnen steckt weit mehr als der Erfolg bei einem Wettkampf. Viele der Geehrten trainieren mehrmals in der Woche, investieren einen großen Teil ihrer Freizeit und arbeiten über Monate oder sogar Jahre auf ihre sportlichen Ziele hin. Die Medaillen würdigen deshalb auch das, was auf dem Weg zum Erfolg oft weniger sichtbar ist. Ausdauer, Ehrgeiz und jede Menge Disziplin. Eigenschaften, die für Alexander Dirks weit über den Sport hinaus Bedeutung haben.
2: Ja, wenn man auf dem Niveau Sport treibt, geht es ja wirklich darum, fast jeden Tag zu trainieren und auch mit Rückschlägen umzugehen, sich auch dann dem Training zu widmen, wenn andere Freizeit haben oder in Urlaub fahren. Ja, und ich finde, dass diese Extrameile zu gehen, diese Leistungsbereitschaft beizubringen, die hat ja nicht nur Bedeutung für den Sport, sondern das ist auch gesellschaftlich vorbildlich.
0: Doch sportlicher Erfolg ist selten eine Einzelleistung. Hinter den Athletinnen und Athleten stehen Trainer, Familien und vor allem die Vereine. Sie schaffen die Strukturen, in denen regelmäßig trainiert, Nachwuchs gefördert und gemeinsamer Sport überhaupt erst möglich wird. Vieles davon passiert abseits der Öffentlichkeit und oft ehrenamtlich. Menschen investieren ihre Freizeit, übernehmen Verantwortung und geben ihre Begeisterung für den Sport an die nächste Generation weiter. Damit geht es bei den Sports United Awards um mehr als Medaillen und sportliche Erfolge. Sie zeigen auch, was der Sport abseits von Wettkampf und Ergebnis leisten kann.
2: Ja, es geht ja im Sport darum, dass wirklich Teamgeist gelernt wird, selbst in Einzelsportarten. Es geht ja immer nur zusammen. Niemand ist ja nur alleine erfolgreich, sondern stehen viele Menschen dahinter, die das möglich machen. Sport hat ganz viel mit Ehrenamt zu tun. Es bringen sich Menschen ein, obwohl sie jedenfalls nicht besonders viel dafür kriegen, weil sie wissen, dass es wichtig ist, dass in der Gesellschaft Menschen etwas tun und sich einbringen, die extra Meile gehen. Und insofern gesellschaftlicher Zusammenhalt, Ehrenamt, aber auch das Zusammenwirken mit anderen, all das wird im Sport gelebt.
0: 179 Auszeichnungen, zahlreiche Disziplinen und Generationen. Sie zeigen, wie vielfältig der Sport in Chemnitz ist und wie viel Engagement hinter den Erfolgen steckt. Und so gehörte die große Bühne im Fußballstadion an diesem Abend einmal nicht der Sportart Nummer 1, sondern all denen, die sonst eher selten im Rampenlicht stehen.
3: Das war Sachsen aktuell vom Montag. Mehr Meldungen sowie weitere Nachrichten finden Sie natürlich auch online wie gewohnt unter sachsen-fernsehen.de oder auch auf allen gängigen Social-Media-Plattformen auf Instagram, Facebook und natürlich auch auf YouTube. Das gesamte Team wünscht Ihnen jetzt noch einen fantastischen Abend. Machen Sie es gut. Bis morgen.

0: Wie entsteht denn dieses Vertrauen, gerade wenn es um Geld geht?
1: Vertrauen entsteht, wenn meine Kundin im Gespräch spürt, hier bewertet mich keiner. Frauen entscheiden, wenn sie sich sicher fühlen, nicht wenn man sie überredet. Und Sicherheit entsteht durch Zuhören, zwischen den Zeilen lesen und mitdenken.
0: Hallo und herzlich willkommen zur 6. Podcast-Folge von Yvonne Pet Show. Ich bin David Hanek und wir starten direkt rein. Yvonne, heute sprechen wir über Beratung von Frau zu Frau. Warum ist dir das Thema so wichtig?
1: Weil ich seit 2009 in so vielen Gesprächen erlebe, dass Frauen einerseits unglaublich viel tragen, Familie, Job, Verantwortung, Care-Arbeit, und andererseits trotzdem oft das Gefühl haben, bei Geld und Absicherung nicht mitreden zu dürfen. Ich sehe da so viel Stärke, aber gleichzeitig auch Unsicherheit und Zögern. Und genau da will ich ansetzen, weil Finanzen, Versicherungen und Vorsorge selten nur Zahlen sind. Es geht um Leben, um Kinder, Jobs, Trennungen, Elternzeit und um das Gefühl, ich bin sicher, selbstbestimmt und ich verstehe, was ich brauche und warum ich bestimmte Themen nicht benötige. Viele Frauen öffnen sich leichter, wenn ihnen jemand gegenüber sitzt, der ähnliche Rollen kennt: Mutter, Partnerin, Unternehmerin. Dann traut man sich eher, ehrlich zu sein. Und genau das ist der Nährboden für einen guten Austausch.
0: Was erlebst du, wenn Frauen über Finanzen und Versicherungen sprechen?
1: Drei Sätze höre ich sehr oft. Erstens, ich kenne mich da gar nicht aus und weiß zu wenig. Ich glaube, viele trauen einfach ihrem Finanzwissen nicht. Zweitens, das macht mein Partner oder der Makler meines Mannes. Ehrlich, diese Blauäugigkeit erschreckt mich, denn wenn sich was ändert, zum Beispiel Trennung, hängt sie dann meist in der Luft. Oder drittens, Finanzgespräche sind anstrengend, zu technisch, zu belehrend. Da macht der Kopf einfach zu und es entsteht nicht wirklich Leidenschaft. Gleichzeitig aber lauert im Hintergrund natürlich ein großes Thema. Frauen bekommen im Durchschnitt weniger Rente. Sie haben öfter Erwerbspausen durch Kinder- und Pflegethemen und sie leben länger. Viele wissen das, kommen aber nicht in die Aktion, weil der Alltag oft lauter und präsenter ist als zum Beispiel das Thema Altersvorsorge.
0: Es klingt nach Bauch- und Kopfthema gleichzeitig.
1: Genau. Frauen entscheiden oft über jemanden, für die Kids, in Familienangelegenheiten, für die Eltern. Sie tragen viel und das emotional, organisatorisch und mental. Und ich wünsche mir einfach, dass sie irgendwann auch bewusst spüren, ich darf auch an mich denken. Ich darf mich absichern, ohne mich dafür zu rechtfertigen.
0: Was erwarten Frauen deiner

0: Erfahrung nach von einer guten Beratung?
1: Ganz einfach. Ehrlichkeit, Sicherheit, Zeit und Verständnis. Viele haben erlebt, dass über sie geredet wurde, nicht mit ihnen. Oder sie wurden mit Zahlen bombardiert und haben am Ende etwas unterschrieben, ohne wirklich zu wissen, warum. Frauen wollen, glaube ich, keine Verkäuferin. Sie wollen eine Wegbegleiterin. Jemand, der ihnen sagt, ich erkläre es dir so lange, bis du dich sicher fühlst und es auch wirklich verstanden hast. Das ist Beratung auf Augenhöhe. Es gibt keine dummen Fragen. Es gibt nur Berater, die zu wenig zuhören und nicht die Sprache ihres Gegenübers sprechen.
0: Wo stolpern Frauen am häufigsten?
1: Ja, wie eben schon gesagt, bei der falschen Sprache. Fachwörter ohne Erklärung. Sie stolpern über ihre eigene Unsicherheit. Ist das wirklich das Richtige? Sie stolpern über Prioritäten im Alltag. Kinder, Haushalt, Job. Versicherung rutscht nach unten und verschwindet irgendwo hinter Elternabend und Steuererklärung. Sie stolpern über ihre Angst, falsche Entscheidungen zu treffen bezüglich Produkt oder Preis. Und sie stolpern leider auch immer noch über das anerzogene Rollenbild. Er kümmert sich ums Geld, das hat Tradition, hilft aber langfristig leider nicht mehr weiter.
0: Und warum läuft ein Gespräch von Frau zu Frau in deinen Augen runder?
1: Weil ich als Frau selbst weiß, wie voll ein Tag sein kann und dass Finanzen da oft erst abends zwischen Zähneputzen und Wäschekorb stattfinden, wenn überhaupt. Ich erkläre nichts von oben, sondern wir sprechen einfach über Alltag und Leben. Welche Themen machen dir nachts Stress oder lassen dich nicht schlafen? Was soll in 10 Jahren verlässlich stehen? Es geht nicht nur um Zahlen, sondern um die Frage, fühle ich mich mit meiner Absicherung rundum wohl und weiß ich, warum ich genau diesen Vertrag habe? Aus Forschung und Praxis wissen wir, Frauen zeigen im Schnitt mehr Empathie, sie lesen Gefühle feiner, sie fragen nicht, um primär zu antworten, sondern um in erster Linie erstmal hinzuhören. In der Beratung heißt das mehr Ermutigung zur Selbstbestimmung, weniger Druck. Und das baut Hürden ab. Natürlich gibt es großartige männliche Kollegen, unbestritten. Am Ende zählt neben der fachlichen Expertise auch die Qualität der Beziehung, die im Gespräch aufgebaut wird. Aber Frau zu Frau fühlt sich für viele langfristiger vertrauensvoller an. Ich erkläre keine Produkte im luftleeren Raum. Ich übersetze Versicherungen in Bilder. So wird aus Papier und einer Police ein gutes Gefühl. Zum Beispiel, wenn dein Handy runterfällt, ist es ärgerlich. Wenn dein Einkommen runterfällt, ist es einfach mal existenziell. Oder wenn ich erkläre, warum eine Risikoversicherung sinnvoll ist, dann rede ich nicht über Summen, sondern ich sage, das ist der Vertrag, der dafür sorgt, dass dein Kind auch dann noch studieren kann, wenn du vielleicht nicht mehr da bist.
0: Gibt es noch ein paar echte Geschichten aus deinem Beratungsalltag?
1: Ja, letztens saß ich mit einer Kundin im Gespräch, nur sie und ich. Sie ging kurz raus, da kam ihr Mann rein und meinte, leise hinter vorgehaltener Hand, ich habe Angst, dass meine Rente mal für uns beide reichen muss. Und dabei wirkte er nicht glücklich. Genau sowas bleibt oft unausgesprochen. Ich habe das im weiteren Gespräch das dann plötzlich zu dritt weiterging, aufgegriffen und meine eigene Geschichte erzählt. Nach der Geburt unseres Sohnes im Jahr 2 meiner Selbstständigkeit hatten wir in der Familie mit dem Gedanken gespielt, ein Au-pair zu nehmen. Wir wollten aber am Ende doch niemanden im Haus wohnen haben, aber bei der Recherche wurde mir klar, wenn ich die Betreuung selbst stemme, mit Kind und Business, sparen wir uns ja das Au-pair-Geld in Höhe von 500 Euro. Und unsere gemeinsame Entscheidung, dieses vermeintlich gesparte Geld klug und gezielt in meine Altersvorsorge zu stecken, hat meinen Mann sichtbar entlastet und war für mich echte Wertschätzung seinerseits. Genau das habe ich dem Paar vorgeschlagen. Wir haben also den mentalen Kloß genommen und eine klare Strategie daraus gestrickt. Ergebnis? Er fühlt sich nicht mehr allein zuständig für den gemeinsamen Ruhestand. Sie ist sichtbar abgesichert. Und ihre Erziehungszeit wird auch monetär wertgeschätzt und beide haben

0: haben Ruhe im Kopf. Denn am Ende ist es nur fair, wenn das Familieneinkommen auch die Altersvorsorge der Frau mit abdeckt.
1: Ja, manchmal muss man scheinbar auch um die Ecke denken und neue Ideen entwickeln und gemeinsam durchspielen. Gibt es noch mehr Beispiele, wo Frauen von einem Gespräch mit dir profitieren?
0: Erstens, zum Beispiel alleinerziehende Mütter. Sie haben oft nicht so viel Einkommen, um auch ein lebensbegleitendes Sparen für die Kids anzuschieben. Gleichzeitig wollen die Großeltern aber oft was für die Kinder tun, für ihre Enkel. Wir holen also die Großeltern klug und nachhaltig als Sponsoren ins Boot. Und statt Süßigkeiten oder Spielzeug wird das Geld von Oma und Opa sinnstiftender investiert. Oder zweitens, junge Mädels, die zum ersten Mal eine eigene Wohnung beziehen. Erster eigener Haushalt, eigene Verantwortung. Da macht ein Exkurs zum Thema finanzielle Bildung richtig Sinn, da in der Schule dazu kaum was gelehrt wird. Hausrat, Haftpflicht, Rechtsschutz, Unfallversicherungsschutz. Drittens, Berufseinsteigerinnen, die gern mit Sicherheitsnetz starten möchten. Denn nur ihre Arbeitskraft erwirtschaftet am Ende ihr Vermögen. Und jung heißt oft auch deutlich gesünder, denn um die Risikoprüfung kommt auch keine Frau drumherum. Und im ersten Job mit dem ersten wirklichen Gehalt dürfen Frauen zum ersten Mal über Investieren und Sparen nachdenken. Und viertens, natürlich leider auch Frauen nach einer Trennung, wenn Verträge gesplittet werden müssen und plötzlich angstvoll gefragt wird, was gehört eigentlich von den Verträgen zu mir und wo habe ich gefährliche Lücken?
1: Trennung und Scheidung sind in der Tat immer häufiger und erfordern besonderes Fingerspitzengefühl, oder?
0: Ja, ich habe erst kürzlich eine Kundin Mitte 40, frisch geschieden. Alles lief über ihn. Wir haben mehrere Termine gebraucht, Emotionen mussten raus. Wir haben wirklich alles aufgedröselt, Budgets festgelegt, Vertrauen aufgebaut. Und am Ende sagt sie, ich habe endlich den Überblick und schlafe wieder.
1: Wie entsteht denn dieses Vertrauen, gerade wenn es um Geld geht?
0: Vertrauen entsteht, wenn meine Kundin im Gespräch spürt, hier bewertet mich keiner. Viele Frauen stehen mitten im Leben. Job, Kinder, Elternpflege. Sie brauchen Verständnis statt Druck, Vorwurf und erhobene Zeigefinger. Frauen entscheiden, wenn sie sich sicher fühlen, nicht wenn man sie überredet. Und Sicherheit entsteht durch Zuhören, zwischen den Zeilen lesen und mitdenken. Oft geht es nicht primär um einen neuen Versicherungsvertrag. Es geht um die Geschichte dahinter. Denn ich weiß, was meine Kundin nachts nicht schlafen lässt. Erst dann kann ich sie wirklich gut begleiten.
1: Wenn wir Produkte mal als Emotionen oder Gefühl denken, wie klinge das?
0: Spannende Frage. Ich würde sagen, bei der Privathaftpflicht kleine Panne, großer Frieden. Bei Hausrat Gebäude, was ich mir aufgebaut habe, bleibt meins. Stichwort Berufsunfähigkeit. Mein Einkommen hat einen Bodyguard. Risikolebensversicherung. Ich schütze euch, egal was mir passiert. Kinderunfall und Schüler-BU. Stolpern erlaubt. Wir fangen auf. Und Altersvorsorge. Heute leise einzahlen, später lauter leben. Ich liebe solche Bilder. Und Frauen spüren schnell, wozu sie Resonanz haben. Und dort starten wir dann.
1: Hast du kurz und knackig drei Dinge, mit denen jede Frau heute starten kann?
0: Punkt 1, Basics prüfen. Ist die Haftpflicht da? Ist die Arbeitskraft abgesichert? Und habe ich beide Verträge auch wirklich verstanden? Punkt 2, Sechs-Augen-Gespräch mit dem Partner zum Thema. Das Familieneinkommen darf auch die Altersvorsorge der Frau mit abdenken. Und drittens, die sogenannten Freundinnen-Termine. Die mache ich oft und gerne. 3, 4, 5 Frauen, die sich bereits kennen, die sich vertrauen und die locker und effektiv 60 Minuten online mit dem Ziel zusammensitzen. Wir sammeln Fragen, wir gewinnen Klarheit, wir tauschen uns aus und wir sehen, wie es die anderen lösen.
1: Was überrascht Frauen am meisten?
0: Dass es nicht so kompliziert ist, wie sie am Anfang denken. Und dass sie manchmal auch schon richtig viel gemacht haben. Meist gibt es ein Fundament, auf dem wir aufbauen können. Und wenn nicht, errichten wir es gemeinsam. Und die selbstbestimmten Ergebnisse und die damit verbundenen Gefühle machen die

0: Mädels, dann Stolz. Und Stolz ist ein viel besserer Motor als Angst.
1: Wenn du zum Schluss eine Sache sagen könntest, warum deine Zuhörerin jetzt starten darf, was wäre das konkret?
0: Liebe Mädels, Mütter, Frauen, Unternehmerinnen, jede einzelne von euch kann heute entscheiden, ob sie sich morgen sicher fühlen möchte. Niemand kennt deine Geschichte zum Thema Vorsorge und Versicherung so gut wie du selbst. Erzähl sie mir und ich helfe dir, den roten Faden zu finden und ein paar Knoten zu lösen. Es geht nicht primär um Verträge, es geht vor allem um Klarheit, Wissen, Bewusstsein, Selbstbestimmung und um Unabhängigkeit. Und darum, dass du am Ende sagen kannst, boah, ich habe es verstanden und ich habe es im Griff. Und das fühlt sich verdammt frei und beruhigend an. Wenn du magst, buch dir gern einen 20-Minuten-Kennenlerntermin, allein mit deinem Partner oder als kleinen Freundinnen-Call. Wir schauen gemeinsam hin, mit Expertise, Geduld, mit Herz und Verstand und versprochen auch mit Humor. Und weißt du was? Wenn du im Monat 150 Euro in Schuhe oder andere schöne Dinge investieren kannst, dann kannst du auch 150 Euro in dich, deine Vorsorge und deine Zukunft investieren. Das ist kein Verzicht, das ist Selbstfürsorge und Selbstliebe mit Wirkung. Und ich weiß, dass du jetzt erst schmunzelst und dann wahrscheinlich nickst. Und was das Schönste ist, wenn Frauen, die für sich Klarheit gewonnen haben, plötzlich sagen, jetzt will ich wirklich auch, dass meine Kinder mal stark starten können.
1: Das ist eine sehr, sehr schöne Überleitung zu unserem nächsten Thema, alles rund um Kinder, nämlich die finanzielle Bildung oder auch die Absicherung. Wir werden darüber sprechen, wie Eltern ihre Kinder finanziell und auch versicherungstechnisch stark machen können. Also von klein auf bis zum Start dann in ihr eigenes Leben. Freue dich jetzt schon auf Inhalte wie lebensbegleitendes Sparen für Kinder, Kinderunfallversicherung, Schüler-BU, Krankenzusatzversicherung, erste eigene und die erste eigene Versicherung für junge Erwachsene. Wenn euch das Ganze gefallen hat, unbedingt ein Like dalassen. Abonniert den Kanal, dass ihr auch nächste Woche die Folge sehen werdet. Aktiviert die Glocke, dann wird euch das nicht entgehen. Und natürlich auch gerne einen Kommentar, falls ihr etwas zu dem Thema beitragen möchtet. Wir freuen uns, euch das nächste Mal wieder dabei zu haben. Ciao.

Reichsgraf August Christoph von Wackerbarth, eines der wichtigsten Regierungsmitglieder in der Zeit August des Starken, wollte stilvoll in den Ruhestand gehen. Dafür hatte er den Palast und die Barockgärten in Großsedlitz errichtet, die er aber an seinen Landesherrn abtreten musste, nachdem dieser Gefallen an der Anlage gefunden hatte. Also beschloss er, auf Nummer sicher zu gehen und ließ gleichzeitig das Kurländerpalais in Dresden, das Palais in Zabeltitz und ein Herrenhaus an den Weinbergen der heutigen Stadt Radebeul errichten. Letzteres nannte er Wackerbarths Ruh, konnte sich aber nur kurzer Zeit an seinem Ruhesitz erfreuen, bevor er starb. Die schöne Anlage mit dem barocken Terrassengarten ist heute Sitz des sächsischen Staatsweinguts Schloss Wackerbarth, Europas erstem Erlebnisweingut.

Die Brüder Ernst und Albrecht, die Sachsen gemeinsam regierten, beauftragten im Jahr 1471 den Architekten Arnold von Westphalen, eine neue Residenz in Meißen zu errichten. So entstand das erste deutsche Schloss, ein herrschaftliches Bauwerk, das ausschließlich zu repräsentativen Zwecken diente. Inspiriert von französischen Schlössern, entwickelte Arnold von Westphalen eine ganz neue Architektursprache, die sich durch Netzgewölbe, Vorhangbogenfenster und Wendelsteine auszeichnet. Während die Dekorelemente noch in der Gotik verwurzelt waren, wies die Gebäudestruktur schon auf die Renaissance. Nachdem das Schloss lange als erste Produktionsstätte für das Meißener Porzellan gedient hatte, wurde es im 19. Jahrhundert in

Das grüne Gewölbe zählt zu den reichhaltigsten Schatzkammern auf der Welt. Das bekannteste Kunstwerk ist der Hofstaat des Großmoguls Aurangzeb. Die großformige Miniatur zeigt den indischen Mogulkaiser an seinem Geburtstag, wo er Geschenke aus allen Teilen seines großen Reiches erhält. Schöpfer dieses einzigartigen Meisterstücks aus dem 18. Jahrhundert waren der Hofjuwelier August des Starken, Johann Melchior Dinglinger und seine Brüder. Sie verwendeten nur Gold, Silber und Edelsteine und benötigten 7 Jahre für die Herstellung. Es handelt sich keineswegs um ein Produkt ihrer Fantasie, sondern um eine detailgetreue Nachbildung auf Basis der Schilderung eines Reisenden, der an Aurangzebs Geburtstagsfeier teilgenommen hatte.

Durch den eisernen Vorhang und die neuen Grenzen wurden die sächsischen Autofabriken von ihren Stahllieferanten abgeschnitten. Das Ruhrgebiet war nun ein Teil der Westzone und das Oberschlesische Revier war an Polen gefallen. Als man einen neuen Kleinwagen entwickelte, der in der ehemaligen Audi-Fabrik in Zwickau produziert werden sollte, griff man daher für die Karosserie auf Baumwolle aus der Sowjetunion zurück, die zusammen mit Phenolharz aus einheimischer Braunkohledestillation zu Duroplast gepresst wurde. Die Produktion des Trabant, des ostdeutschen Volkswagens, lief von 1958 bis 1991. Am Ende seiner Fertigung war der Wagen hoffnungslos veraltet, wurde aber zu einem Kultobjekt. So sind heute noch immer viele Exemplare auf den Straßen unterwegs. In der Fabrikationsstätte befindet sich heute das August-Horch-Museum.

Der von außen eher unscheinbar wirkende Freiberger Dom ist eine wahre Schatzkammer. Zu seinen herausragenden Kunstwerken zählen die Tulpenkanzel und die Goldene Pforte. Der Chor fungierte im 16. und 17. Jahrhundert als Grablege der sächsischen Herrscherfamilie. Er ist im manieristischen Stil gestaltet, der nördlich der Alpen eher selten zu finden ist. An der Decke befindet sich ein himmlisches Orchester. Bei einer vor wenigen Jahren durchgeführten Restaurierung wurde festgestellt, dass die meisten dort vorhandenen Instrumente echt sind, während es sich bei den anderen um naturgetreue Nachbildung handelt. Das war eine echte Sensation, da Instrumente aus dem 16. Jahrhundert sonst kaum noch vorhanden sind. Nun konnten Nachbauten erstellt werden, die es möglich machen, Musik aus der Renaissance endlich authentisch wiederzugeben. Danke, Freiberg.

Die älteste und größte Dampfschiffflotte auf der Welt bietet von Dresden aus viele Fahrten auf der Elbe an, die auch in die sächsische Weinregion um Meißen und in die sächsische Schweiz führen. Das Flaggschiff ist die Dresden, die 628 Passagiere befördern kann und 1928 in der sächsischen Hauptstadt erbaut wurde. Nachdem der nordkoreanische Diktator Kim Il-jung 1984 eine Fahrt auf der Dresden unternommen hatte, war er so begeistert, dass er um die Konstruktionspläne des Dampfschiffes bat, was ihm als Führer eines sozialistischen Bruderlandes auch gewährt wurde. So entstand eine getreue Kopie des Schiffes, die heute noch in Pjöngjang ihren Dienst verrichtet.

Was einst ein Meeresboden war, zeigt sich heute als dramatisches Elbsandsteingebirge mit bizarren Felsformationen, Tafelbergen und dichten Märchenwäldern. Es überrascht nicht, dass sich davon schon viele Künstler inspiriert lassen haben. So kamen auch im 19. Jahrhundert die beiden Schweizer Adrian Zing und Anton Graff, die an der Dresdner Kunstakademie unterrichteten, in diese wildromantische Region, um zu zeichnen und zu malen. Da sie sich an ihre Heimat erinnert fühlten,

In der ganzen Welt erklingen die Hochzeitsmärsche von Mendelssohn und Wagner. Das Verhältnis zwischen Felix Mendelssohn Bartholdy, der 1847 viel zu jung in Leipzig verstarb, und dem 4 Jahre jüngeren Leipziger Richard Wagner kann nicht als einfach bezeichnet werden. Wagner bewunderte zwar Mendelssohn und wurde von seiner Musik inspiriert, nachdem sein Idol ihm aber die kalte Schulter gezeigt hatte, griff Wagner in seinem späteren Leben Mendelssohn an und schädigte seinen Ruf. Wagner komponierte seinen Hochzeitsmarsch für Lohengrin in Graupa bei Dresden, wo sich heute die musealen Richard-Wagner-Stätten befinden. Mendelssohns letzte Wohnstätte in Leipzig ist heute auch ein Museum. Im sogenannten Effektorium können Besucher auch seinen Hochzeitsmarsch, der aus dem Sommernachtstraum stammt, selbst dirigieren.

als 1719 die Hochzeit des sächsischen Kronprinzen Friedrich August mit der Tochter des deutschen Kaisers anstand, ließ sein Vater August der Starke die Paraderäume im Dresdner Schloss einrichten, nur um die frisch Vermählten standesgemäß empfangen zu können. Von Raum zu Raum wurden die Dekorationen prachtvoller und die Gäste wichtiger, bis das Paar das Audienzgemach erreichte, das dem sächsischen Herrscher und den wichtigsten Mitgliedern seines Hofstaats vorbehalten war. Danach zog man sich in das Paradeschlafzimmer für ein privates Gespräch mit den Eltern des Bräutigams zurück. Die anschließenden Feierlichkeiten dauerten 4 Wochen, länger als bei jeder anderen Hochzeit der Barockzeit.

Das sehr mittelalterlich wirkende Bautzen hat eine Oberstadt auf einem Granitfelsen und eine Unterstadt entlang der Spree. Der berühmteste der vielen Türme ist der Reichenturm, einst Teil der Stadtbefestigung. Während der untere Teil des Turms in Stein ausgeführt war, bestand der obere Abschnitt aus einer Holzkonstruktion. Nachdem diese viermal abgebrannt war, reichte es den Verantwortlichen und man beschloss, den Neubau des oberen Teils aus Stein im damals modischen Barockstil. Unglücklicherweise waren die Fundamente nicht für so viel Gewicht ausgelegt und der Turm geriet in Schieflage. In den 50er Jahren konnte er bei 1,41 Meter Abweichung vom Lot stabilisiert werden. So gewährt der schiefe Turm von Bautzen heute schöne Ausblicke.

malerischen Seifen im Erzgebirge ist scheinbar immer Weihnachten. Schon im 16. Jahrhundert wurden in dem Dorf Gebrauchsgegenstände aus Holz hergestellt, um neben dem Bergbau weitere Einkünfte zu erzielen. Ab Mitte des 17. Jahrhunderts wurde Spielzeug aus Seifen in andere europäische Länder exportiert. Um 1870 verlieh Friedrich Wilhelm Füchtner dem Nussknacker sein heutiges Auftreten. Immer mit einem grimmigen Gesicht versehen, tauchte er zunächst als König auf, später aber auch in anderen Formen, die die Autorität repräsentierten. Der Nussknacker wurde zunächst auch als Spielzeug verwendet, ist aber mittlerweile zu einem unverzichtbaren Element der Weihnachtsdekoration in vielen Ländern der Welt geworden. Die Füchtner-Familie stellt auch in sechster Generation Nussknacker her, die man von Nachahmern durch ihre typische Nasenform unterscheiden kann.

Das Kosel-Palais neben der Dresdner Frauenkirche wurde für den Sohn errichtet, den der sächsische Herrscher August der Starke mit seiner Mätresse und Favoritin, Reichsgräfin Anna Constantia von Kosel, hatte. Wie alle anderen Gebäude in der Dresdner Altstadt wurde das Kosel-Palais bei den Bombenangriffen im Februar 1945 zerstört. Als das Kosel-Palais in den 90er Jahren wieder aufgebaut wurde, fand man die Fundamente des ehemaligen Pulverturms der Stadt Dresden wieder, die man in das Gebäude integrierte und zu einem urigen Kellerrestaurant umgestaltete. Im Pulverturm wird den Gästen deftige Hausmannskost serviert. Für Unterhaltung sorgen Kleinkünstler, sodass die Mahlzeit zu einem echten Erlebnis werden kann.

In Annaberg-Buchholz sticht die Sankt-Annen-Kirche besonders hervor. Sie ist von unglaublicher Schönheit und hat sich in den 500 Jahren ihres Bestehens nicht verändert. Von außen schlicht, zeigt das Innere den damaligen Reichtum der Stadt. Auf der Rückseite des Bergaltars befindet sich eine einzigartige Darstellung des mittelalterlichen Bergbaus. Damals waren am Schreckenberg reiche Silbervorkommen gefunden worden. Alle Emporen sind mit Szenen aus der Bibel geschmückt. An ihren jeweiligen Enden sind augenzwinkernd die Lebenszyklen von Männern und Frauen dargestellt, wobei jedem Lebensabschnitt ein Tier zugeordnet ist. Noch ungewöhnlicher sind der Taufstein und die schöne Tür, unverwechselbare Meisterwerke des spätgotischen Künstlers Hans Witten.

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2: Hallo und herzlich willkommen zur ersten Lausitzwelle Regionalzeit in dieser Woche. Heute blicken wir auf alle Themen aus dem Lausitzer Seenland und da starten wir in Hoyerswerda. Hier wird jetzt nicht nur mit Skalpell, sondern auch mit Hightech gearbeitet. Das Lausitzer Seenland-Klinikum hat einen neuen OP-Bereich in Betrieb genommen. Mit Hybrid-OP und Da Vinci-Roboter soll künftig noch präziser operiert werden. Und das bei einer Investition von rund 7,1 Millionen Euro.
3: Das Lausitzer Seenland-Klinikum hat heute einen neuen, hochmodernen Operationsbereich eröffnet. Herzstück der Investitionen sind ein neuer Hybrid-OP sowie ein speziell eingerichteter Operationssaal für den OP-Roboter Da Vinci. Insgesamt wurden rund 7,1 Millionen Euro investiert. Ziel ist es, die medizinische Versorgung in der Region langfristig zu stärken und den Patienten Zugang zu modernster Medizintechnik zu ermöglichen. Die Geschäftsführerin des Klinikums, Juliane Kirfe, hatte die zahlreichen Gäste aus Politik und Wirtschaft begrüßt und auch auf den nicht immer einfachen Umbau bei laufendem Krankenhausbetrieb aufmerksam gemacht.
4: Mit diesem Projekt haben wir gezielt in die Zukunft des Klinikums und in die Menschen in der Lausitz investiert. Mich macht sehr, sehr stolz, dass wir das anspruchsvolle Projekt gerade in der aktuellen Zeit im zeitlichen und auch finanziellen Rahmen bewältigt haben. Eine Riesenherausforderung war für uns im Klinikum der weiterlaufende OP-Betrieb. Wir haben das ganze Projekt während des OP-Betriebs gestemmt. Das lief nicht immer reibungslos, aber ich denke, wir haben das ganz gut hinbekommen. Das war in Summe aber eine Mannschaftsleistung. Nur weil alle an einem Strang gezogen haben und jeder an seinem Platz Großes geleistet hat, haben wir das Projekt so umsetzen können. Dafür möchte ich mich bei allen Mitarbeitenden und beteiligten Firmen und Institutionen auch nochmal recht herzlich bedanken.
3: Es war genau 13.10 Uhr, als Juliane Kirfe mit dem Oberbürgermeister, dem Materialchef ihres Hauses und dem Sana-Geschäftsführer Sachsen das Band durchschnitten hatte. Während der Bauphase wurden mehrere bestehende Operationssäle komplett zurückgebaut und neu gestaltet. Aus zwei bisherigen OP-Sälen entstand der neue Hybrid-Operationssaal und der neue Personalaufenthaltsraum. Ein weiterer Bereich wurde für den Da Vinci-Operationsroboter umgebaut. Das Ergebnis ist ein OP-Bereich auf modernstem Stand der Technik. Vor allem der neue Hybrid-OP eröffnet Ärzten völlig neue Möglichkeiten, erklärt die Sektionsleiterin Gefäßchirurgie Michelle Schreier.
5: Wir können während eines Eingriffs hochauflösende Bilder direkt aus dem Körperinneren erzeugen und unsere Behandlung sofort daran anpassen. Das bedeutet für viele Patientinnen und Patienten präzisere Eingriffe, kleinere Zugangswege und oftmals eine schonendere Behandlung. Gleichzeitig erhöht sich die Sicherheit, weil wir das Ergebnis bereits während der Operation unmittelbar kontrollieren.

0: können.
1: Auch der Da Vinci-Operationsroboter hat im neuen OP-Bereich sein dauerhaftes Zuhause gefunden. Anders als häufig vermutet, operiert das System nicht selbstständig. Vielmehr unterstützt es die Operateure mit einer hochauflösenden dreidimensionalen Sicht und besonders fein steuerbaren Instrumenten. Mit dem neuen OP-Bereich setzt das Lausitzer Seenland-Klinikum in Hoyerswerda nach eigenen Angaben ein wichtiges Zeichen für die Zukunft der medizinischen Versorgung in der Lausitz. Die ersten Operationen in den neuen Sälen sollen Anfang Oktober stattfinden. Eine Mannschaft hatte es wieder geschafft und den Brauerei-Traditionswagen die Schräge bis ganz nach oben gezogen. Der grünen Garde war es gelungen. Dementsprechend groß war auch der Jubel. Immerhin ist das Gefährt 3,5 Tonnen schwer und mit 37 Fässern beladen. Die sind allerdings leer. Trotzdem ist es eine enorme Plackerei, die Steigung zu bewältigen. Das gelang den Männern des Karnevalsvereins nicht ganz. Dennoch haben sie den Gesamtsieg errungen und sind Brauerei-Mehrkampfsieger 2026. Los ging es wieder mit dem Bewältigen des Hindernisparcours mit Brauerei-Schutzkleidung, also Handschuhen, Schürze und mit Holzlatschen. Hier ist Erfahrung ein wichtiger Trumpf.
2: Der kleine Handwerkskurs.
1: Dann war Flaschen aufbügeln angesagt. Eine recht knifflige Sache. Das wird übrigens auch im alltäglichen Brauereibetrieb an den 1-Liter-Flaschen noch per Hand gemacht. Wettbewerb 3 war das schnelle Aufstellen einer Biergarnitur. Dann galt es, ein Fläschchen zu leeren und die Garnitur wieder zusammenzuklappen. Nach dem Wagenziehen stand dann also der Gesamtsieger fest. Auf Platz 2 ging die Freiwillige Feuerwehr ein. Dritter wurde die Grüne Garde, die den Wagen nach oben gewuchtet hatte. Zum guten Gelingen des Nachmittags hatten auch wieder die beiden Moderatoren Erik Schiemann und Fabian Metasch beigetragen, die die Wettkämpfe launig begleitet hatten. Im großen Festzelt gab es dann am Abend neben dem Bockbieranstich auch die Siegerehrung und es wurde ausgelassen gefeiert. Für Steppkes hieß es raus auf die Hüpfburg und austoben. Viel Spaß bereitete den Kleinen auch die Abfahrt der Schräge im, na klar, Bierkasten. Ein Anziehungspunkt war auch wieder das Plüschtierziehen mit dem kleinen Haken. Mit etwas Glück und Geschick klappte das denn auch manchmal. Der Rummel auf der Brauereistraße hatte das Angebot für die jüngsten Besucher des Brauereifestes wieder komplettiert.
3: Es brodelte im Bürgerbüro der Linken, genauer gesagt im Topf. Anlass war die Küfer, die zweite Küche für alle in Hoyerswerda. Dabei wird zu einer gemeinsamen Mahlzeit eingeladen, kostenlos und offen für alle. Organisiert wurde die Küche für alle von der Gruppe Verlinken aus dem Ortsverband Hoyerswerda. Noch steckt das Projekt in den Startlöchern, doch die Idee dahinter ist groß. Menschen zusammenbringen und Gemeinschaft schaffen. Das ist für Jan Krüger, Mitglied des Ortsverstandes, das Wichtigste.
4: Küche für alle ist jetzt nicht unbedingt eine wirklich extrem politische Situation oder Aktion. Es ist mehr, damit wir Gemeinschaft finden, damit man sich, damit die Gemeinschaft zusammenkommt, dass auch Jung und Alt zusammenkommt und dass sie sich wirklich mal unterhalten und miteinander Spaß haben und was essen. Das ist der Sinn. Alles andere liegt hinten an.
3: Serviert wurden bei der zweiten Küfer eine herbstliche Kürbissuppe und belegte Brote. Unterstützung kam dabei auch aus dem Martin-Luther-King-Haus. Pfarrerin Raffaela Müller stellte die nötigen Utensilien zum Kochen bereit. Und auch wenn die Runde in diesem zweiten Anlauf noch überschaubar blieb, die Organisatoren hoffen, dass künftig noch mehr Menschen am gemeinsamen Tisch zusammenkommen.
4: Ich würde mich freuen, wenn das mehr Leute wären, als wenn wir hier um 30, 40 Leute beköstigen können. Habt ihr gesehen? Wir können's. Das ist ja das Tolle, das macht mich so glücklich. Wir können es, wir können uns hinstellen und sagen, okay, wir machen das und wir ziehen das durch.
3: Wann die nächste Küche für alle in Hoyerswerda ihre Töpfe wieder aufstellt, steht noch nicht fest. Die Idee soll aber auch in Zukunft noch weiter wachsen.

0: 57 Städte und Gemeinden im Landkreis Bautzen stehen hinter der Bewerbung der Lausitz als Standort für das Einstein-Teleskop. Gemeinsam mit Landrat Udo Witschers haben die Bürgermeister ihre Unterstützung mit Unterschriften bekräftigt. Die gesammelten Schreiben wurden jetzt an das Projektteam Einstein-Teleskop Lausitz der TU Dresden übergeben.
1: Es geht beim Einstein-Teleskop um eine riesige europäische Infrastruktur, um ein sehr großes Observatorium, das natürlich nur mit Hilfe von politischen Entscheidungen finanziert werden kann.
0: Das Einstein-Teleskop soll künftig Gravitationswellen erforschen und damit neue Einblicke in das Universum ermöglichen. Für die Lausitz wäre der Bau des Großforschungsprojekts nach Einschätzung der Beteiligten auch ein wichtiger Impuls für Wissenschaft und Wirtschaft.
1: Die Lausitz hat zwei große Vorteile als den möglichen Standort für IT. Das eine ist, dass die Geologie dieser Granodiorit in der Lausitz ein sehr homogenes, festes, kompaktes Gestein ist, in dem man die 30 Kilometer Tunnel, die man braucht für das Einstein-Teleskop, bauen kann. Und zwar mit einem vernünftigen Preis und einem vernünftigen Risiko. Zusätzlich sind auch die Beobachtungsbedingungen, also wie stark die Erde sich bewegt im Untergrund, sehr, sehr gering. Und das ist ausgezeichnet für das Einstein-Teleskop.
0: Mit dem gemeinsamen Schreiben soll nun auch das Bundesministerium für Forschung, Technologie und Raumfahrt die breite Unterstützung aus der Region sehen. Die Entscheidung über den künftigen Standort soll nach wissenschaftlichen, technischen und wirtschaftlichen Kriterien getroffen werden. Die Lausitz will dabei mit ihren Standortvorteilen und dem geschlossenen Rückhalt der Kommunen überzeugen.
2: Während der Sommer sich dem Ende neigte, standen in den Supermarktregalen Anfang September schon wieder Lebkuchen, Pfefferkuchen und Weihnachtsschokolade zum Kauf bereit. Für die einen gehört das mittlerweile zum Spätsommer dazu. Für die anderen kommt Weihnachten damit deutlich zu früh.
3: Nee, also in Weihnachtsstimmung sind wir natürlich noch nicht. Und ich finde es auch nicht so gut, dass das jetzt schon da dran ist. Also, ja, klar, man kauft es natürlich vorher. Weil vorher hat man Appetit darauf, aber und Weihnachten dann eben nicht mehr. Aber
4: naja. Sind Sie denn da Fan von, dass sie jetzt schon im Laden liegt?
5: Ganz bestimmt nicht.
4: Nee. Nee. Wann würde Ihnen das reichen, dass das Weihnachtszeug im Laden erscheint?
5: Na, kurz vor eurer Adventszeit. So vielleicht einen Monat vorher.
4: Sind Sie denn da Fan von? Finden Sie das gut, dass das jetzt schon zum Verkauf steht?
6: Nee, überhaupt nicht.
4: Nee?
6: Nee, weil das die ganze Atmosphäre stört. Wir hatten gestern 27 Grad, wir waren baden. Ja. Also die Unsinnigkeit dieser Aktion kann ich nicht nachvollziehen.
3: Wenn das dann so warm ist und dann schon in den Läden ist und dann wegschmilzt, nee.
4: Ja.
2: Anderen wiederum ist der Verkaufsstart der Weihnachtsschlager vollkommen egal.
7: Aber es ist mir egal, da können ruhig so eine Sache rumliegen. Das ist okay für mich.
4: Ab wann würden Sie denn das Weihnachtszeug haben wollen?
7: Ist mir völlig egal, ich brauche kein Weihnachtszeug, aber es stört mich auch nicht.
8: Also allgemein, ich feiere Weihnachten nicht. Also ich bin ein Muslim, deswegen gehört das nicht zu meiner Religion. Ja, genau deswegen halt.
2: Der Großteil sieht es jedoch ähnlich. Wenn Ende August bereits Weihnachtsmänner angeboten werden, dann müssen auch diese Badehosen tragen.
9: Die GKON-Fachleute haben beim Bürgerfest in Schipkau erklärt, dass die finalen Arbeiten extrem wetterabhängig sind. Bevor aber die letzten Bauteile montiert werden können, musste der gigantische Raupenschwerlastkran noch einmal umgebaut werden. In dieser Woche sollen die Rotorblätter in rund 170 Metern Höhe angebaut werden.
10: Sicherheit geht vor und die Windgeschwindigkeiten lassen es nicht zu, dass wir das heute machen. Und nächste Woche sieht es gut aus. Wir haben 3 Tage Windfenster.
9: Als letzter Schritt wird die Narbe auf die endgültige Höhe von 300 Metern ausgefahren. Mit einer Gesamthöhe von 365 Metern ist die Windkraftanlage nur 3 Zentimeter kleiner als der Berliner Fernsehturm und damit das zweithöchste Bauwerk in Deutschland.
11: In Hoyerswerda nimmt ein großes Sanierungsprojekt im WK 3 weiter Gestalt an. Die seit über einem Jahr laufende Sanierung am Wohnhaus Herderstraße 21 bis 29 soll bis zum Jahresende fertig sein. Aus dem alten Plattenbau entsteht ein modernes Wohnhaus mit 40 Ein-, Zwei- und Dreiraumwohnungen und einem auffälligen neuen Wahrzeichen. Denn inzwischen ist auch die namensgebende Sonnenblume an der Fassade zu sehen. Ein Künstler aus Cottbus hat sie gestaltet und an der Stirnseite des Gebäudes angebracht. Wenn die Arbeit

0: an den Außenanlagen abgeschlossen sind, soll die Blume sozusagen aus dem Boden bis ganz nach oben wachsen.
1: Ich glaube, jeder kennt Menschen, die Sonnenblumen lieben. Und ja, hier haben wir es so, dass wir nicht bloß, haben wir aktuell Spätsommer bzw. schon Frühherbst, die Sonnenblumen auf den Feldern sehen, sondern wir sehen die Sonnenblume hier ganzjährig an dem Haus. Und um so ein bisschen mehr Identität reinzubekommen, haben wir das Haus Sonnenblume genannt.
0: Die Sonnenblume ist dabei nicht die einzige sichtbare Veränderung. Das Gebäude wird umfassend modernisiert, von den Wohnungen bis zu den Außenanlagen. Neue Fenster, größere Bäder und Balkone, neue Elektro- und Sanitäranlagen sowie Fußbodenheizungen gehören ebenso dazu wie veränderte Grundrisse. Neue Aufzüge ermöglichen künftig einen barriereärmeren Zugang zu den Wohnungen und sollen damit ein möglichst langes selbstständiges Wohnen im Alter unterstützen. Auch energetisch wird das Haus auf den neuesten Stand gebracht. Die Fassade ist inzwischen weitgehend mit einem Wärmedämmverbundsystem versehen und erstrahlt mit frischen Farben im neuen Glanz. In den Wohnungen laufen die letzten Ausbauarbeiten, während in Fluren, Treppenhäusern und im Keller noch Malerarbeiten stattfinden. Die Außenanlagen werden komplett neu gestaltet, Versorgungs- und Abwasserleitungen erneuert. Zusätzlich entstehen 22 neue Pkw-Stellplätze. Geplant sind außerdem ein Pico-Park und eine Fahrradgarage. Rund 5,5 Millionen Euro investiert die Wohnungsgesellschaft Hoyerswerda in das Projekt. Etwa 3,5 Millionen Euro stammen aus Fördermitteln. Rund 70 bis 80 Interessenten haben sich nach Angaben der WH schon für eine der künftigen Wohnungen registrieren lassen. Zum Start ins neue Jahr 2027 könnten dann die ersten Bewohner einziehen. In ein Haus, das nicht nur umfassend saniert wurde, sondern künftig auch schon von weitem an seiner großen Sonnenblume zu erkennen ist.
2: Hoyerswerda wird nie eine Industriestadt werden. Wir leben auf dem Fundament der klein- und mittelständischen Unternehmen. Mit diesen klaren Worten eröffnete Oberbürgermeister Thorsten Rubanzé den Unternehmerabend am Dienstag im Sparkassensaal Hoyerswerda. Unter dem Leitmotiv Generationen erfolgreich verbinden, diskutierten Experten und rund 100 Gäste über eine der drängendsten Aufgaben der lokalen Wirtschaft, die gelungene Unternehmensnachfolge. Vertreter der Industrie- und Handelskammer, der Handwerkskammer, eine Organisations- und Kommunikationspsychologin sowie ein erfahrener Unternehmer gaben praxisnahe Tipps für den Generationenwechsel. Wie wichtig dieser Prozess für das wirtschaftliche Fundament der Region ist, unterstrich Jens Kobark, Vorstandsmitglied der Ostsächsischen Sparkasse Dresden. Dass Unternehmerkinder das Gewerbe übernehmen, sei längst keine Selbstverständlichkeit mehr. Die zentrale Frage laute, wo geeignete Nachfolger zu finden sind, wenn nicht in der eigenen Familie. Im Verlauf der zweistündigen Podiumsdiskussion beleuchteten die Experten, welche enormen Chancen für Betriebe entstehen, wenn das Miteinander der Generationen auf Augenhöhe funktioniert. Die Kernbotschaft des Abends, Vertrauen und frühzeitige Kommunikation sind der Schlüssel zum Erfolg. Für Unternehmer, die vor der Übergabe stehen oder offene Fragen haben, bietet die Stadt fortlaufend Unterstützung. Neben den vierteljährlich stattfindenden Wirtschaftsfrühstücken in Hoyerswerda stehen die Experten der IHK und der HWK jederzeit für kostenlos freie Beratung zur Verfügung.
3: Neun Schläge für den letzten Nagel und für jeden davon ein Schnaps. In Hoyerswerda ist Richtfest für das neue Ferienhaus am Vlies gefeiert worden. Auf dem ehemaligen Gelände der Schlossbrauerei entsteht ein viergeschossiger Neubau mit insgesamt 18 Ferienwohnungen. Nach rund 6 Monaten Bauzeit ist damit der Rohbau abgeschlossen. Die Eröffnung ist für den 3. März 2027 geplant. Doch das Ferienhaus ist nicht das einzige Projekt von Unternehmer Veit Burmeister in diesem Teil der Hoyerswerda Altstadt. Direkt nebenan steht das historische Lessinghaus. Das denkmalgeschützte Gebäude hat Burmeister im August gekauft.
4: Es ist halt so, dass man touristisch ja hier reinfährt in die Stadt, von oben von der Bundesstraße oder von der Altstadt kommt. Und wenn man dann Wegweiser vielleicht später hat, dass hier ein Ferienhaus oder Hotel ist, ist das eigentlich der erste Blick, den man sieht, wo ich sagen muss, naja, es ist gerade der schönste Blick. Graffiti, Rissbildungen, ab Oberkant Dach sieht es noch sehr gut aus, Fenster müssen saniert werden. Und das ist so ein Hauptgrund gewesen, wo ich gedacht habe, hier muss was passieren, um einfach den Anblick auf Hoyerswerda zu gestalten. Also der Ablauf ist so geplant, dass wir jetzt in 3 Monaten die Sanierung beginnen und hoffentlich

0: den größten Teil fertigstellen, das rechte Fundament. Und das Fundament, was ursprünglich 1703 gebaut worden ist, unterfüttern. Danach das Haus ringsum trockenlegen und anschließend die Sanierung an der Fassade beginnen und im Innenbereich dieser Etage. Zusätzlich ist geplant, das liegt jetzt an den Anschlüssen, dass wir das Haus mit Fernwärme versehen. Das heißt, dass der Gaskessel rauskommt und neue Heizanlagen reinkommt, weil die ist auch schon letzte paar Jahre alt. Die Erhaltung, das ist A und O und alles andere wird sich geben. Man ist dann spontan. Man muss einfach gucken, das bringt die Zeit mit sich und Ideen.
1: Geplant ist eine umfassende Sanierung. Unter anderem sollen die historische Bausubstanz gesichert, das Gebäude trockengelegt und die Klinkerfassade denkmalgerecht aufgearbeitet werden. Anschließend soll das Lessinghaus Teil eines größeren touristischen Angebots werden. Gemeinsam mit dem benachbarten Hotel zur Mühle und dem neuen Ferienhaus am Vlies will Burmeister dort einen zusammenhängenden Komplex für Urlauber und Geschäftsreisende schaffen. Während das Ferienhaus im März kommenden Jahres seine ersten Gäste empfangen soll, gibt es für das Lessinghaus noch keinen konkreten Fertigstellungstermin. Sicher ist, mit der Sanierung soll ein markantes Stück Hoyerswerder Altstadt erhalten und zugleich neu genutzt werden.
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0: In Hoyerswerda entsteht aktuell eine BMX-Strecke, bei der Jugendliche selbst mit anpacken, um ihren neuen Freizeittreffpunkt zu gestalten. Bei einem dieser Treffen war meine Kollegin Chiara Bischoff mit dabei und durfte miterleben, wie die Jungs durch die Lüfte springen. Viel Spaß bei einer neuen Folge der Sportlichen Lausitz.
1: Also wir sind jetzt hier auf der alten BMX-Strecke im Freizeitkomplex Ost. Manche werden das vielleicht aus den Ende der 90er Jahren kennen. Ich glaube, dass das hier entstanden war, mal als Race-Strecke gedacht und ist, denke ich mal, in den letzten 10 Jahren wahrscheinlich ganz schön ins Hintertreffen geraten. Das hat sich jetzt geändert. Wir waren irgendwie mal unterwegs in sportlicher Gesellschaft bei einer Streckeneröffnung in Coswig. Und wir haben dann erfahren, dass die Stadt plant, den Pumptrack zu bauen. Der allerdings nicht hier hinten auf der BMX-Strecke, sondern neben dem Foucault-Gymnasium. Wir hatten aber immer vor, so wie man das hier vielleicht sieht und wir uns dann vielleicht noch genauer angucken, eine Dirtjump-Anlage mit zu haben. Und so ein Pumptrack ist ja aus Asphalt und es dient eigentlich gut als Einstieg für die Jugendlichen und die Kinder. Aber wenn es dann anspruchsvoller werden soll, also man wirklich springen will, Tricks machen will, dann ist es besser, dass man höhere Sprünge hat und vielleicht ein bisschen weichere Landung als Asphalt. Seit November letzten Jahres haben wir den Pachtvertrag mit der Stadt abgeschlossen zu dem Grundstück und seitdem sind wir eigentlich hier beschäftigt. Also wir haben am Anfang abgeholzt, freigeschnitten, um erstmal die Strecke wieder zu sehen und dann haben die ersten Erdarbeiten angefangen. Ja.
2: Wie sind die denn so abgelaufen? Also kamt ihr einfach so mit Schaufel und Schubkarre an und habt losgebuddelt?
1: Also am Anfang Tatsache ja. Also die ersten Sprünge sind mit einer Schubkarre, Spaten und Schaufel eben gegraben worden. Aber ich muss nicht sagen, also die Strecke hier ist wirklich sehr hart. Also hier ist auch alles in der Erde drin, sage ich mal, über größere Steine. Also das ist wirklich mühselig. Ne? Und also war dann der nächste Schritt zu gucken, ob wir irgendwie Unterstützer finden, die uns hier helfen mit Technik, sage ich mal.

0: Das Schöne ist jetzt dann natürlich halt hier, das sind jetzt dann 3 Sprünge. Wir haben das auch ein bisschen abgestuft. Also wir haben gesagt, okay, wir wollen jetzt ja nie nur solche riesigen Sachen machen, dass die Kinder, also sag ich mal, dass nur eine gewisse Auswahl an Kindern dann fahren kann, die sich das zutrauen. Sondern haben wir gesagt, okay, für die Kleineren machen wir es ein bisschen flacher. An. Die rollen dann hier runter und rollen drüber, können dann die ersten Versuche machen, dass sie eben abheben. Dann haben wir den Table an sich, also das Table ist immer das, was steht, ne, dieser Tischstotte. Den haben wir ein bisschen kürzer gemacht, dass man einfach mit weniger Geschwindigkeit erstmal drauf zufahren kann, sich rantastet, dass man drüber kommt. Und wenn man dann wirklich eben keine Angst mehr hat und man sagt, ich traue mir das jetzt zu, dann fährt man halt den großen und dann braucht man auch schon so diese 3 Meter ungefähr. Krass.
1: Braucht man dafür spezielle Erde jetzt?
0: Ja, genau. Also man sieht ja hier, die Originalerde ist so Muttererde. Also man sieht das hier, das ist, wenn das trocken ist, das ist total bröselig. Ne? So, und hier das andere, das hier ist diese lehmhaltige Erde, dann sieht man schon, das sind richtig Klumpen. Und wenn die immer fest sind, also das ist wie Stein.
1: Ui, ja.
0: Und wenn, deswegen müssen wir das so klopfen.
1: Ja.
0: Dann muss es mal regnen, dann sieht man so eine Wasserspuren, wie hier drauf sind. Dann muss man das wieder ausbessern und umso öfter man das tut, umso härter wird das. Also im Grunde genommen werden die Absprünge irgendwann mal wie Beton.

0: das nächste Ziel wird sein, das Gelände einzufrieden. Also hier muss ein Zaun drumherum, einfach um, ja, um das ein Stück weit kontrollieren zu können, ne? Und um auch, sage ich mal, gewisse Vorschriften eben dann zu kontrollieren. Also zum Beispiel eine Helmpflicht. Mhm. Ja? Wenn jetzt aktuell jemand kommt und fährt ohne Helm, macht er das auf eigene Verantwortung. Mhm. Es ist so, dass die Kinder schon die Möglichkeit haben, in Vereinen einzutreten. Das haben auch schon so um die 10, 12 Kinder und Jugendliche getan. Die anderen gucken noch so ein bisschen, die warten noch ab, weil die sind ja immer erstaunt, was passiert hier alles noch. Aber so soll es dann sein. Also wenn der Zaun irgendwann drumherum ist, wird es sicherlich Öffnungszeiten geben. Die Vereinsmitglieder werden Schlüssel haben und können fahren, so wie sie halt Zeit haben. Und für Publikum, was jetzt zu Besuch kommt oder was eben derjenige, der kein Mitglied ist, muss dann eine Verzichtserklärung unterschreiben, wenn was passiert, und kann dann sicherlich für einen kleinen Obolus hier auch seine Trainingseinheiten machen.
1: Ja, was macht denn ihr hier so?
2: Also meistens treffen wir uns hier, wir schreiben in der Gruppe, ob jemand Zeit hat oder ob allgemein wer mit buddeln möchte. Dann treffen wir uns hier oder wir treffen uns halt allgemein, fahren ein bisschen hier rum. Wir sind eigentlich jede Woche mal da. Ab und zu mal sind welche da, so auch ohne Treffen, aber die meisten treffen sich eher hier und dann buddeln wir oder fahren einfach zusammen und das passiert halt mehrmals in der Woche.
1: Wie ist denn das, machst du jetzt die Sportart schon lange oder hast du jetzt erst angefangen, als hier was zur Verfügung stand?
2: Also ich habe schon davor ein bisschen hier gemacht, also da stand das ja alles noch nicht, aber sonst bin ich schon davor ab und zu gefahren, aber nicht so oft wie jetzt, wo hier aktiv gebaut wird und alles. Ja, ich finde es auf jeden Fall super, dass hier was gibt jetzt. Man muss jetzt nicht irgendwie eine Stunde zum Bikepark oder so fahren oder mit dem Zug irgendwo in so ein Dorf wie Laubusch fahren und da irgendwelche Trails suchen oder irgendwo bröten.
1: Und ab wann kann man sowas machen? Jetzt mal an die Zeit, wann machst du jetzt?
3: Seitdem ich 12 Jahre alt bin. Ja. Also ein Jahr und ein paar Monate vielleicht.
1: Und was kann man jetzt in einem Jahr vielleicht schon für Tricks lernen? Was kannst du jetzt schon mittlerweile?
3: Ich kann in Norfolk, da ist sozusagen zwei, also beide Beine von den Pedalen weg. Ich kann in One Hand, eine Hand vom Lenker weg. Und dann kann ich halt noch ja, sozusagen in den Whip mein Fahrrad so ein bisschen querstellen.
1: Jetzt mal an euch beide, wie ist das so? Gibt es Hemmschwellen am Anfang, die man sich erstmal überwinden muss, damit man sich das auch traut?
4: Auf jeden Fall, ja. Ziemlich große. Dem einen fällt es halt schwerer, dem anderen leichter. Der andere hat totale Angst vor irgendwelchen Sachen, muss sich da langsam rantasten. Der andere sagt, ja, okay, scheißegal, ich mach's einfach. Das ist ziemlich unterschiedlich.
3: Ja, man hat halt auch ein bisschen Angst, wenn man stürzt, weil dort viel passieren kann. Aber ja, sonst eigentlich. Also mich hat schon viel Überwindung gekostet.
5: Auf dem Instagram-Kanal hy-airtime kann man die aktuellen Bauschritte mitverfolgen und immer auf dem Laufenden bleiben. Und sobald die Table Line fertig ist, wird es eine Eröffnungsveranstaltung geben. Dabei kann man die Strecke auch gleich mal selbst ausprobieren.

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0: Einen wunderschönen guten Abend hier wieder bei 04 Plus an diesem Montagabend. Um das ehemalige Sachsenpelzgelände in Naunhof wirtschaftlich nutzbar zu machen, wurden die Gebäude bereits abgerissen. Aktuell wird der chemisch verseuchte Boden dekontaminiert. Wie der aktuelle Stand ist und was für die Zukunft mit dem Grundstück geplant ist, konnten Bürgerinnen und Bürger Anfang September in Erfahrung bringen.
1: Termin vor Ort. Am 1. September lud die Naunhofer Bürgermeisterin Anna-Luise Konrad zum Stadtgespräch auf die Baustelle in der alten Bolcher Straße 9. Das ehemalige Gelände der VEB Sachsenpelz Naunhof soll einer gewerblichen Nutzung zugeführt werden, auch um die Wirtschaft der Stadt zu stärken. Im Jahr 2023 hatte es dafür rund 9,1 Millionen Euro Fördermittel aus dem Investitionsgesetz Kohleregionen des Bundes gegeben. Seitdem wurden die Gebäude auf dem knapp 16.000 Quadratmeter großen Gelände abgebrochen. Aktuell wird das Gelände von chemischen Altlasten befreit. Steffen Klömich vom Bauamt der Stadt und Tina Marke vom planenden Ingenieurbüro Dr. Born Dr. Ärmel gingen detailliert auf den Fortschritt und die Durchführung der Arbeiten und die Planung für die Zukunft ein.
2: Aktuell sind wir dabei, die unterirdischen Kanäle zurückzubauen und die Bauwerke, die im Laufe der Nutzungshistorie dem Gelände hinzugefügt wurden. Das umfasst Trinkwasserkanäle, kleinere Schmutzwasser, aber auch Kanäle, die zum Beispiel die Gerbstoffe oder die Lösungsmittel transportiert haben, welche dann auch den eigentlichen Schaden im Boden verursacht haben.
1: Anschließend werden die kontaminierten Böden saniert. In einer Sanierungszone befinden sich Schwermetalle. Hier muss der belastete Boden komplett ausgetauscht werden. Eine weitere Zone ist mit Lösungsmitteln verseucht. Hier ist eine thermische Sanierung möglich.
2: Dieses Lösungsmittel liegt im Untergrund mit Wasser gemischt vor. Dadurch ist der Dampfdruck erniedrigt. Das heißt, bei einer geringen Temperatur, also unter 100 Grad, bekommt man den Schadstoff in die Gasphase. Also das heißt, in die Mikro- und Makroporen im Bodengefüge und kann die dann absaugen. Und diese abgesaugte Bodenluft ist dann mit dem Schadstoff befrachtet. Und diesen Schadstoff lässt man dann kondensieren in einer Luftreinigungsanlage und kriegt so den Schadstoff aus dem Boden raus.
1: 3 Monate wird der Boden dafür aufgeheizt. Die Absaugung der Schadstoffgase dauert dann noch mal mehrere Monate. Ein Bodenaustausch in dieser Tiefe wäre allerdings deutlich teurer und mit erhöhtem Lkw-Aufkommen für den Transport verbunden. Während der Abbrucharbeiten wurden im Boden immer wieder überraschende Strukturen gefunden, neue Bodenproben mussten gemacht und im Labor analysiert werden. Das hat Zeit gekostet, sodass das Projekt nicht mehr rechtzeitig bis Ende 2026 fertig wird. Die aktuelle Planung sieht bis Ende 2027 die Beseitigung der Altlasten, den Rückbau der Bauinfrastruktur und die Flächenwiederherstellung vor. Bis zu 6 Gewerbeparzellen mit 1400 bis 2900 Quadratmetern sollen auf dem Gelände zum Verkauf stehen. Außerdem wird auf 2100 Quadratmetern ein Regenrückhaltebecken eingeplant. Wegen der umliegenden Wohngrundstücke wird die gesamte Fläche auf stille Gewerbe mit wenig Verkehrs- und Publikumsaufkommen beschränkt. Einigen der zahlreich erschienenen Bürger und Anwohner brannten Fragen auf den Nägeln. Beschwerden kamen zum Beispiel wegen des Baulärms und der Staub- und Dreckbelastung für direkte Anwohner der Baustelle. Auch die Lage der Baufelder und eine mögliche Bebauung direkt an der Grenze zu Wohngrundstücken bereiteten Sorgen. Bisher ist jedoch laut Bürgermeisterin Konrad kein Grundstück verkauft und die genaue Nutzung der Grundstücke nicht festgelegt. Wie die Arbeiten auf dem Gelände aussehen, konnten die Naunhoferinnen und Naunhofer bei einem geführten Rundgang auf dem Gelände in Augenschein nehmen. Im vorderen Bereich ist zu erkennen, wo die alten Kanäle in Richtung Parthe verliefen. Weiter hinten auf dem Gelände ist zu sehen, wo die thermische Sanierung des Bodens begonnen wurde. Auch Teile der Absaugungsanlage für die nach der Erwärmung gasförmigen Schadstoffe sind erkennbar. Nach der Begehung des Geländes befanden sich Stadtverwaltung, Experten und Bürger in regem Austausch. Kommunikationsformate wie das Stadtgespräch sorgen für einen direkten Austausch und können so vorhandene Ideen, aber auch Sorgenprobleme und Lösungsvorschläge untereinander aushandeln.
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0: Politische Veränderungen auf Landes- und Bundesebene werden auch vor Ort wahrgenommen. Doch wie groß ist das Vertrauen in die Politik? Und wo zeigen sich die Folgen im Alltag der Menschen und Kommunen? Wir haben mit drei politischen Vertretern aus dem Landkreis Leipzig über den Wandel, die Herausforderungen vor Ort und die Fragen gesprochen.
1: Bei den Landtagswahlen in mehreren Bundesländern im September haben sich die politischen Kräfteverhältnisse deutlich verschoben. Was bedeuten diese Ergebnisse für das Vertrauen in die Politik und sind die Folgen auch in unserer Region zu spüren? Dazu haben wir mit drei politischen Vertretern aus der Region gesprochen. Viele Zuschauer beschäftigen die derzeitigen Wahlergebnisse in anderen Bundesländern. Die Landtagswahlen zeigen, dass der Zuspruch für die politischen Ränder steigt, sowohl für rechts als auch für links, was Berlin auch zeigt. In Mecklenburg-Vorpommern hat es die CDU zum Beispiel nicht einmal über die 5%-Hürde geschafft. Wie schätzen Sie diese Entwicklung ein? Geht jetzt die Mitte völlig verloren?
2: Ja, also es hat verschiedene Konsequenzen. Der Fakt, dass aus meiner Sicht völlig überraschend in MECPOM die CDU eben nicht mehr im Landtag sitzt. Das ist natürlich ein Novum, genau genommen aus deren Sicht ein Desaster. Und der Trend setzt sich fest, für mich nicht überraschend, ich erlebe es ja auch im Sächsischen Landtag, eigentlich ist die Mitte der Gesellschaft, die Mitte des Parlaments, die CDU, SPD, die gibt es faktisch nicht mehr. Sondern die sind ja alle in dem Fall nach links abgetaucht, da leben wir auch im Landtag in Sachsen. Es gibt ja quasi eine faktische Regierung aus CDU, SPD, Links-Grün. Auch der Haushalt übrigens, entgegen jeder Beteuerung, wird so beschlossen werden. Das BSW in Sachsen dient bloß dem Zweck, die Preise runterzuhalten quasi, damit Links-Grün für ihre Zustimmung nicht über die Stränge schlägt. Aber das gesamtpolitische Ergebnis ist wirklich aus Sicht der ehemaligen Volksparteien eine schlichte Katastrophe. Die Ränder sind gestärkt, also wir haben die AfD auf der einen Seite und auf der anderen Seite eben jetzt die Linken. Das ist schon eine Katastrophe.
1: Der fraktionslose Landtagsabgeordnete Matthias Berger bewertet die Entwicklung aus seiner Sicht als grundlegende Verschiebung der politischen Mitte. Er kritisiert dabei insbesondere die Ausrichtung der bisherigen Volksparteien.
2: Ich halte das für eine echte Gefahr für das, was hier in Deutschland passieren könnte, weil die Grundwerte bei uns waren eben schon soziale Marktwirtschaft und Eigentum. Und wenn man jetzt im Prinzip jetzt mit diesem Sozialpopulismus durch die Gegend zieht und Stimmen fängt, ist das eine echte Gefahr. Aus meiner Sicht ein Knaller war ja auch das, was der sächsische Innenminister gesagt hat, um mal zu Sachsen zu kommen. Der hat ja vor 3 Tagen gesagt, oder vor 2 Tagen, das Wahlergebnis in Berlin, sinngemäß, ist ein Schlag ins Gesicht der bürgerlichen Mitte oder so. Also, und da gab es eine witzige Reaktion von Frau Schaber, von Linken, die hat gesagt, unser Innenminister hat den Schuss nicht gehört. Wirklich. Und wenn ich sag mal jetzt zynisch, wenn das einer von der AfD gesagt hätte, gibt es wahrscheinlich dann ein Ermittlungsverfahren, weil hier ist ein Schuss gefallen. Warum hat sie den Schuss gehört? War sie's? Also das ist teilweise auch das Niveau, wie das so abkleidet, das ist schon erschreckend. Aber das ist schon eine echte Zäsur in der deutschen Nachkriegsgeschichte. Die Mitte ist quasi entkernt politisch, inhaltlich. Und es wird extremer. Es ist gespannt, wie es weitergeht.
1: Matthias Berger beschreibt, dass die Mitte aus seiner Sicht quasi entkernt sei. Für ihn erschweren diese veränderten Kräfteverhältnisse auch die Bildung von Koalitionen. Doch warum wenden sich Wählerinnen und Wähler von etablierten Parteien ab? Der Landrat des Landkreises Leipzig, Henrik Reichen, sieht einen wesentlichen Grund in der Distanz zwischen politischen Entscheidungen und dem Alltag vor Ort.
3: Aus meiner Sicht nicht wirklich verwunderlich, dass so ein Trend eintritt, weil die Politik in Berlin immer weniger wahrnimmt, was uns hier, ich sag mal, an der Basis beschäftigt. Das merkt vielleicht auch jeder privat, merken aber auch wir als Kommunen, das merkt auch jeder Landwirt, das merken auch viele Unternehmen, dass die Themen, die uns im Alltag umtreiben, vielleicht manchmal gar nicht richtig reflektiert werden in Berlin und dort schon gar nicht auf die Themen eine Antwort gegeben werden kann.
1: Für die Kommunen sieht er die Entwicklungen besonders konkret. Sie müssen zahlreiche staatliche Aufgaben umsetzen und gleichzeitig mit knappen finanziellen Mitteln auskommen.
3: Nehmen wir unser kommunales Thema heraus. Bei all den Themen, die in Berlin täglich diskutiert werden, da kommen die Kommunen nicht vor.
4: Dort ja die Arbeit in allen Bereichen durchgeführt.
3: Ja, genau. Und das mittlerweile am Limit. Es gab ja sogar eine Demonstration bundesweit dazu, Kommunen am Limit. Das Finanzierungsdefizit aller deutschen Kommunen, nicht nur der Landkreise, auch der Städte und Kommunen, beträgt das zweite Jahr in Folge über 30 Milliarden Euro. Und was passiert? Es werden bei Gesetzesänderung, bei Reformen, die ja für die Pflege jetzt aktuell in der Diskussion sind. Krankenhausreform ist ja im Sommer beschlossen worden, aber Pflege ist jetzt, wird jetzt andiskutiert, sicher auch wird es zu einer Beschlussfassung kommen, sind die Leidtragenden die Kommunen, weil wir mit der Hilfe zur Pflege immer weiter belastet, aber nicht entlastet werden. Und wenn man mitbekommt, dass man, obwohl man in einer extremen Schieflage, wie es seit 1990 finanzierungsdefizitseitig noch nie der Fall gewesen ist, und da spielt Ost und West keine Rolle, da spielt Nord und Süd keine Rolle, weil mittlerweile auch die süddeutschen Kommunen durch die Wirtschaftskrise in der Automobilindustrie und im Maschinenbau auch in enorme Schieflagen gekommen sind. Wenn man merkt, dass man mit seinen Themen nicht ernst genommen wird, aber fast den ganzen Tag staatlichen Aufgabenvollzug macht, dann fragt man sich schon, nehmen die uns wahr, hören die uns überhaupt noch? Und das ist ja nicht nur was, was vielleicht ein einzelner Bürgermeister mitbekommt oder man im Landratsamt spürt, das spüren die Unternehmen ja auch und die Menschen auf der Straße auch. Insofern ist das eine Folge dessen, davon, dass über Dinge gesprochen und entschieden wird, die an der Lebensrealität oftmals vorbeigehen und Diskussionen und Entscheidungen vielen viel zu lange dauern.
1: Das sind Entwicklungen, aus denen politische Spannungen resultieren. Auch Grimmas Oberbürgermeister Tino Kiesig, der seit rund anderthalb Jahren im Amt ist, erlebt diese. Im Stadtrat stehen jedoch die Arbeiten an konkreten Sachfragen im Vordergrund.
5: Ich sag mal, im Stadtrat selber sind die politischen Spannungen schon ab und zu da. Ich muss aber sagen, dass wir die Sachthemen beraten und tatsächlich auch so eine typische Brandmauer-Thematik gar nicht leben können, weil in der praktischen Umsetzung das nicht funktioniert. Ich glaube, das muss man dazu sagen. Und ich glaube, dass diese Grundeinstellung, und das wurde ja auch gerade kurz vor dem Amtsantritt groß diskutiert, ja, er ist nicht für Brandmauern, ja, bin ich auch nicht, weil wir Sachthemen eben diskutieren müssen. Und die werden dann wirklich auf der Sachebene diskutiert, zum Teil bewertet, sicherlich auch nochmal politisch jede Fraktion für sich vorbesprochen in den Fraktionssitzungen. Und ja, es ist spürbar, aber tatsächlich nicht so kontrovers, wie wir es in der großen Politik erleben, was ja scheinbar unterm Strich überhaupt keinen weiterbringt.

0: Man müsse miteinander sprechen.
1: Meine ganz persönliche Meinung dazu ist, dass Ausgrenzung nie zum Erfolg führt und dass es immer dann einen Gegenwind und einen Gegendruck geben wird. Und wo das hinführt, wenn man auch nicht mitgenommen sich fühlt, wenn praktisch auch die abgegebene politische Stimme nicht gehört wird, das erleben wir ja letztendlich in den Ergebnissen. Und ich glaube, dass der Bürger mündig und klug genug ist, dass ihm dann nicht noch extra was erklärt werden muss, sondern wir müssen die Themen dieser Zeit besprechen. Und aus meiner Sicht ist es ja so, also das erleben wir ja auch im Stadtrat hier in unserer Stadt, dass die Parteilosigkeit, also alles, was Wählervereinigungen sind, durchaus eine gute Lösung ist und dass wir eben da die wirklichen Themen unserer Gesellschaft mitdiskutieren und lösen und besprechen. Und ja, da gibt es natürlich auch immer wieder mal Themen, wo wir nicht einer Meinung sind, aber dann muss man es halt miteinander besprechen und immer im Konsens arbeiten.
0: Doch nicht jedes Problem, das Bürgerinnen und Bürger an die Stadt herantragen, lässt sich auch im Rathaus lösen.
1: Also tatsächlich in den Einzelgesprächen ist es so, dass dann oft auch Themen vermischt werden, dass dann Landes- und Bundesthemen rüberschwappen. Und das gelingt uns auch nicht immer, so ehrlich muss man sein, das abzuarbeiten oder auch dann wirklich so zu erklären, dass man es verstehen kann. Die Reichweite und Handlungsreichweite auch der kommunalen Ebene ist natürlich begrenzt und wir können auch nicht alles machen. Und wir bekommen auch Vorgaben, die aus meiner Sicht oder aus unserer Sicht völlig sinnlos sind und die auch kein normaler Mensch mehr versteht. Und das erschwert die Diskussion per se schon sehr in den Einzelthemen.
0: Wie lässt sich der Austausch verbessern? Die Gesprächspartner betonen dabei unterschiedliche Ansätze. Landrat Greischen zum Beispiel fordert einen engeren Kontakt zwischen Bundespolitik und kommunaler Ebene. Kiesig sieht auch im gesellschaftlichen Leben vor Ort einen wichtigen Ansatzpunkt.
1: Aus meiner Sicht ist das Ehrenamt und die Vereinsarbeit deutlich zu stärken, weil tatsächlich dort generationsübergreifend Menschen zusammenkommen. Und da ist es egal, ob man Schach spielt, ob man einem Sport nachgeht, ob man vielleicht irgendeine kulturelle Interessen verfolgt. Da kann man durchaus für sehr viel Kommunikation und auch Transparenz sorgen. Aber wir merken es ja, dass die Gelder insbesondere für die ehrenamtliche Tätigkeit, egal ob das Vereinsunterstützung sind, ob das eine Sanierung einer Turnhalle betrifft, die Sportmilliarde gab es ja erst, gehen in ganz große Projekte in die Großstädte, da werden wir dem ländlichen Raum auch nichts Gutes tun können. Und man fördert es eigentlich gar nicht, das merken wir ja, und das macht es natürlich nicht einfacher. Und auf der kommunalen Ebene sind wir natürlich interessiert, dass wir auch zum Beispiel hier in Grimma die über 400 Vereine unterstützen können. 1.6. Vergangenheit, ne, Gründung Netzwerk Grimma, wo wir wirklich auch für uns was aufbauen wollen, um uns gegenseitig zu helfen. Aber in erster Linie müsste das aus Land und Bund kommen. Aber dort merken wir ja gerade, dass es genau dadurch oder überhaupt keine Lösung gibt, weil man sich immer nur also übereinander spricht statt miteinander.
0: Was würden Sie dort den höheren politischen Ebenen empfehlen, um dahingehend auch wieder diesen Zuspruch gerade für die politischen Ränder wieder etwas zurückentwickeln zu lassen?
1: Ja, man merkt mal gerade genau, dass die politische Mitte sich auflöst, beziehungsweise dass auch Grundwerte und Grundnormen in einzelnen Parteien scheinbar keine Rolle mehr spielen. Und das ist jetzt immer, also ich bin immer der Meinung, schlau reden kann man immer schnell. Ne? Die wirklichen Probleme, die es vielleicht auch parteipolitisch gibt, möchte ich mir auch gar nicht anmaßen zu bewerten. Aber meiner Meinung nach ist dort in erster Linie der Diskurs zu führen. Und vor allen Dingen diese Ausgrenzung abzuschaffen, weil das ist genau das, wo sich auch der Wähler aus meiner Sicht berechtigterweise gar nicht mehr wahrgenommen fühlt, weil das, was er politisch abstimmt, sowieso keine Bedeutung hat. Und man versucht dann praktisch durch einen Zusammenschluss von Minderheiten eine Mehrheit zu erlangen. Aber es ist halt auch nicht im Wesentlichen dann die große Gruppe der Wähler, die irgendwas gewählt hat. Und ich glaube, das ist in erster Linie ist es Kommunikation, das ist wie in vielen Lebensbereichen, man muss miteinander sprechen und das möglichst auch nicht über irgendwelche großen Schlagzeilen in Zeitungen, medial, bei irgendwelchen Talkrunden. Aus meiner Sicht wirklich auf Spitzenpolitikerebene, hinter verschlossenen Türen, mit einer klaren Haltung und mit einem klaren Normen- und Werteverständnis für unser Land. Und das ist eigentlich auch ein wesentlicher Punkt aus meiner Sicht, dass wir wirklich auch die Wertschöpfung, die wir in unserem Land erreichen, selbst in dieser schwierigen Lage, auch in diesem Land lassen und dann in erster Linie auch wirklich für unsere Zukunft einstehen, das, was wir auf kommunaler Ebene jeden Tag machen müssen. Und wir haben leider nicht den Luxus zu sagen, der nicht und jener nicht, weil wir vielleicht da Geld haben und dort was hinschicken und da das umsetzen, was uns gerade gefällt. Und das fehlt in der Spitzenpolitikerebene im Land und vor allen Dingen im Bund. Und ich glaube, dass dort ein bisschen Basisarbeit, ich sage immer, mal 2 Jahre Endkundenkontakt, also praktisch wirklich an der Basis in den kommunalen Gremien, ganz nah an den Geschehnissen, dem einen oder anderen sehr gut tun würde.
0: Ob sich die politische Mitte dauerhaft verändert, lässt sich aus einzelnen Wahlergebnissen nicht abschließend beantworten. Die Gespräche zeigen jedoch, politische Entscheidungen werden auch daran gemessen, wie sie im Alltag der Menschen ankommen. Für die Kommunen bedeutet das, trotz unterschiedlicher Positionen handlungsfähig zu bleiben und Möglichkeiten für Austausch und Beteiligung zu schaffen.
2: Die deutschen Waldtage standen in diesem Jahr unter dem Motto Wald und Wirtschaft. Deutschlandweit wurden in diesem Jahr über 400 Veranstaltungen von Landesforstverwaltungen, Waldbesitzern und forstlichen Verbänden sowie Einrichtungen im Bereich Umweltbildung, Naturschutz, Sport und Freizeit angeboten. Auch der Freistaat Sachsen beteiligt sich mit 40 Veranstaltungen daran. Außerdem ist er Gastgeber der Auftaktveranstaltung. Mein Kollege Udo Richter war für Sie dabei.
3: Am Vormittag des 18. September fiel im Waldpädagogischen Zentrum Oberholz der Startschuss für die Deutschen Waldtage. Diese eröffneten Alois Rainer, Bundesminister für Ernährung, Landwirtschaft und Heimat, Sachsens Forstminister Georg Ludwig von Breitenbuch sowie Fanny Hurtig, Präsidiumsmitglied im Deutschen Forstwirtschaftsrat und Mitarbeiter des Staatsbetriebs Sachsenforst, gemeinsam. Die Deutschen Waldtage standen in diesem Jahr unter dem Motto Wald und Wirtschaft. Für den Bundesminister ein wichtiger Termin.
4: Deshalb bin ich auch selbst bei der Eröffnung mit dabei. Bin ein großer Waldfreund. Die mich kennen, die wissen es. Aber es ist auch wichtig, dass wir der Bevölkerung zeigen, dass wir auch den Kindern schon zeigen. Viele Schulen machen mit. Gehen in die Wälder raus, besichtigen die Wälder, dass wir den vielfältigen Nutzen der Wälder darstellen. Einmal vom Erholungsort, aber auch, dass Holz ein großer Wirtschaftsfaktor ist, dass Holz in der thermischen Nutzung und in der stofflichen Nutzung gebraucht wird. All das und noch viel mehr, wie man mit der Natur umgeht, mit den Tieren im Wald umgeht, sollen die Deutschen Waldtage vielen Menschen sehr plastisch und anschaulich rüberbringen.
3: Dass die Wahl des Eröffnungsorts in den Forstbezirk Leipzig fiel, hatte da für Freude gesorgt.
5: Naja, es ist schon eine wuchtige Veranstaltung. Den Auftakt für eine bundesweite Aktion, an der wir uns ja auch immer beteiligt haben, über 10 Jahre läuft das. Alle Forstbetriebe in ganz Deutschland beteiligen sich mit unterschiedlichen Aktivitäten. Und den Auftakt hier bei uns zu haben, ist natürlich toll, ist uns eine Ehre. Und wir konnten ja auch unsere Leistungen der letzten Jahrzehnte mit Blick auf Waldumbau, Multifunktionalität unserer Wälder, wie man auch dem Motto folgend Wald und Wirtschaft versucht, hier in unserer Gegend den Einklang herzustellen, sehr facettenreich fortführen. Und ich denke auch, dass diese Botschaften sehr wohlwollend aufgenommen worden sind. Also wir freuen uns.
3: Ins Leben gerufen wurde die Veranstaltung 2016 vom Bundesministerium für Landwirtschaft, Ernährung und Heimat und wird in Partnerschaft mit dem Deutschen Forstwirtschaftsrat ausgerichtet. Die Plattform für den Dialog zum Thema Wald geht natürlich auch auf die klimatischen Herausforderungen ein.
4: Gerade wenn wir auf die letzten Wochen, also wenn wir noch ein paar Wochen zurückblicken, die große Trockenheit, die große Hitze, da leidet unser Wald darunter, da leiden die Bäume darunter. Sie stehen unter Hitze, unter Trockenstress und natürlich auch zum Teil der Schädlingsbefall der Borkenkäfer. Aber ein großes Problem, große Herausforderung ist der Klimawandel einhergehend mit den hohen Temperaturen und mit der großen Trockenheit. Und daran arbeiten wir bisher schon und werden auch in Zukunft noch verstärkt daran arbeiten.
3: Genau hier knüpfte bei der Eröffnung auch der Gastgeber, der Staatsbetrieb Sachsenforst, an. Das Besuchsprogramm führte die Gäste natürlich zum Namensgeber der Veranstaltung.
5: Ja, wir haben die Vielfalt unserer Wälder vorgestellt, weit über das Motto Wald und Wirtschaft hinausgehend, die Multifunktionalität, die vielen Ansprüche der Menschen, des Naturhaushaltes, all diese Ansprüche, die unsere Leipziger Wälder zu erfüllen haben. Und so haben wir eigentlich auf einem sehr kurzen Weg sehr viele Aspekte angesprochen. Das ging von der Integration von Naturschutzleistungen im Sinne von Biotopbaumgruppen, also wo Holz natürlich zerfallen soll für xylobionte Käfer, Fledermäuse und so weiter. Dann haben wir Kulturdenkmäler uns angeschaut, den Ringwall in Großpösner mit den Konflikten, die sich damit verbinden. Wir sind über eine Wiese gegangen, die vor 15 Jahren noch flächendeckend mit riesen Bärenklau bestanden war, wo wir sehr konsequent seit dieser Zeit Bekämpfungsmaßnahmen gegen den riesen Bärenklau

0: geboten hat, haben wir das diskutiert.
1: Diese Waldfläche mit Buchennaturverjüngung wurde mit verschiedenen seltenen Baumarten wie Elsbeere angereichert. Den finalen Punkt der Eröffnungsveranstaltung setzten Forstwirt-Auszubildende und ihre Ausbilder bei der Verkehrssicherung an einem stark frequentierten Waldweg im Erholungsgebiet. Dabei wurde die Klettertechnik erläutert, demonstriert und durch Forstwirt-Auszubildende Totholz entfernt. Dem Minister hatte gefallen, was er gesehen hat, und er nahm gute Erinnerungen mit zurück.
2: Dass es hier eine Forstverwaltung gibt, Forstleute, Auszubildende, die unglaublich motiviert sind, das ist das eine. Und das andere, wenn ich jetzt durch den Wald gehe, dass die ihren Wald traumhaft pflegen. Also das kann ich nur sagen, also das ist schon ganz was Besonderes, das ich hier gesehen habe. Und vor allem, dass hier so auch von früheren Fichtenstandorten, die hier weniger passend waren, es sich jetzt entwickelt hat zu einem tollen Eichenstandort. Also der Waldumbau hat stattgefunden und nicht erst jetzt, sondern schon über Jahrzehnte hinweg. Also großes Kompliment an die sächsische Waldverwaltung, aber vor allem an diejenigen, die hier ihre Arbeit tun.
1: Natürlich wurde die Eröffnung der Deutschen Waldtage 2026 im Bild festgehalten.
3: Wir schauen jetzt noch auf die Wetteraussichten für den Start in diese Woche.
4: Am Dienstag erwartet uns ein wolkenfreier, sonniger Herbsttag. Der Morgen startet mit Temperaturen um die 11 Grad. Diese steigt im Tagesverlauf auf bis zu 25 Grad an. Dazu weht eine leichte Brise aus Südost. Auch im weiteren Verlauf der Woche bleibt uns das sonnige Wetter erhalten.
3: Das war's jetzt auch schon wieder von mir. Morgen begrüßt Sie hier meine Kollegin Katlin Spelling-Petzold. Bis dahin wünsche ich mir noch einen schönen Abend. Tschüss!

0: Ja, grüße liebe Zuschauer und Zuschauerinnen. Ich melde mich hier direkt aus der Oberlausitz. Man nennt es auch Oberland übrigens. Und zwar aus dem Möbelhaus Ebersbach. Hier kann man sich nämlich fantastisch einrichten und einfach nur wohlfühlen, wie Sie schon hier sehen. Also eine richtige Oase ist hier noch. Ja, und heute geht es um das Thema Traum-Couch. So, und jetzt bin ich hier mittendrin im Möbelhaus Ebersbach. Neben mir sitzt Steffen Grimm, der Marketing-Experte. Wir haben es uns schon ein bisschen gemütlich gemacht, denn man muss ja sagen, ihr habt natürlich auch Küchen, ihr habt Schlafzimmer und so weiter, aber eine riesige wirklich Ausstellung, was jetzt Polstermöbel anbetrifft. Und ihr wisst natürlich, worauf es ankommt bei Polstermöbeln. Vielleicht kannst du da ein bisschen was sagen, wenn ich auf der Suche nach meinem neuen Traumsofa bin.
1: Also wir haben Qualitätsmöbel, du hast es angesprochen, für unsere Kunden im Angebot. Qualität heißt erstmal Langlebigkeit. Mhm. Ja. Das heißt also gute Materialauswahl, qualitative Handwerksarbeit und vor allen Dingen, das ist mir auch immer wichtig zu sagen, sind alles Firmen, die wir hier in der Region haben, in dem Sortiment widerspiegeln. Und das möchten wir unseren Kunden auch gerne anbieten. Ein ganz wichtiger Punkt, der mit reinkommt, das heißt also, du siehst ja hier schon die Stoffauswahl, ne? Du kannst mal dran schnuppern. Also alles zertifiziert.
0: Ja, es riecht nicht nach Chemie oder irgendwas.
1: Zertifiziert, ja. Wir haben also auch im Holzbereich zertifiziertes Holz. Das ist uns wichtig, dass wir nachhaltig denken.
0: Was mir ja auch aufgefallen ist, ihr habt ja exklusiv eine bestimmte Möbelmarke, Accador.
1: Accador ist bei uns eine exklusive Polstermarke, die es im Möbelhaus Ebersbach exklusiv gibt.
0: Ja, und ich habe jetzt hier Manuela Appelt neben mir mit einer ganz tollen Software, die du mir gleich erklären wirst. Ich muss sagen, ich bin ja auch schon in ein paar Möbelhäusern unterwegs gewesen. Das habe ich noch nicht gesehen, so ein Terminal. Was habt ihr denn hier für ein Teilchen?
2: Ja, das ist halt ein Computer, wo man individuell Polstermöbel halt zusammenstellen kann von verschiedenen Firmen.
0: Das heißt, du kannst hier nochmal und auch man als Kunde kann herkommen und schon mal gucken, wie es am besten zu Hause ins Wohnzimmer zum Beispiel das Ganze dann auch reinpasst.
2: Es macht sich gut mit hauptsächlich mit der Maßzusammenstellung.
0: Nicht nur Möbel hier Sofas anschauen, sondern ich kann ja wirklich individuell nach meinen Gegebenheiten auch in meinem Raum, den ich ja damit bestücken will, planen. Das heißt, am besten auch vorbereitet ins Möbelhaus Ebersbach kommen. Was braucht ihr da?
2: Am besten ist es ein Grundriss oder eben zumindest die Wandmaße, wichtig die Höhe, weil in der Lausitz hat man ja meistens Umgebindehäuser. Und natürlich, was möchte ich, was brauche ich für Funktionen etc.
0: pp. Dass man da schon so ein bisschen sich Gedanken macht, aber auf alle Fälle, wenn jetzt kein Grundriss vorhanden ist, schon mal das Längenmaß, ne, wo soll das Sofa hin? Und dann kann man das hier super abbilden, auch mit den Teilen. Es gibt ja dann so ganz viel, was man noch dazwischen setzen kann. Ich gucke mich jetzt weiter um. Manu, dann vielen Dank dir erstmal für diesen digitalen Einblick, kann man ja sagen. Na, bin begeistert. Das gefällt mir, Steffen. Darf ich mich da mal kurz hinsetzen?
1: Natürlich.
0: So, da mache ich es mir bequem. Was haben wir denn hier jetzt für ein Modell?
1: Das ist eine Ledercouch, die Mendoza. Du siehst das ja schon, das ist Funktionalität und Eleganz auf den ersten Blick. Ne? Das spricht schon an. Wir haben diese Farbe im Design. Das ist ein 2,5-Sitzer. Und ja, du hast hier zum Beispiel die Lehne, die kannst du manuell verschieben, so. Du kannst es hier bequem machen, dann geht das wieder hochzunehmen. Und du hast hier, Sophia.
0: Warte, ich guck mal, was hast du denn hier versteckt? Kette.